0: Gestresst? Nein, nein, nein. Wie kommst du darauf?
1: Ich meine nur... Bist du überarbeitet?
0: Nein,
1: du warst ja neulich beim Arzt.
0: Ja, ja, aber es geht mir gut. Es ist schon viel besser. Weißt du, ich will es jetzt langsamer angehen lassen. Was für Eis möchte sie denn?
1: Such du was aus. Sie mag doch alle Sorten.
0: Ja, gut. Ich such was aus.
1: Hm? Okay.
0: Tschüss.
2: Hier, die Matches haben sie an diesem Abend gespielt.
0: Dass du sowas kannst, Ebba.
2: Ja, ich bin schließlich Stiefgroßmutter.
3: Brasilien, Schweden.
2: Mhm. Hier siehst du es. Beginn 8:30 und Schluss war 22:45.
3: Dann sind sie weggefahren, kurz nachdem Tommy den Hof verlassen hat.
0: Sie wurden alarmiert. Durch jemanden, der Tommy im Dorf gesehen hat.
3: Das könnte jeder gewesen sein.
0: Nein, das würde ich nicht sagen. Nur jemand, der wusste, dass Bowman und Rask auf Privatermittler machen.
4: Das Labor hat uns das hier geschickt.
0: Ja. Tommy hatte Isopropanol an seiner Kleidung.
4: Ja. Ja, das ist so eine Art Lösungsmittel.
0: Aber er hatte doch Benzin gestohlen.
3: Ja.
0: Tschüss.
1: Ja, tschüss. Mhm.
3: Was macht denn die Witwe hier? Hey.
0: Hey. Kurt Wallander.
1: Ja, ich weiß.
0: Ja.
5: Wie schon gesagt, es fehlt ein schwarzer Kanister.
3: Und was war da drin?
5: Benzin für den Rasenmäher.
3: Da sind Sie sich sicher?
5: Ja.
3: Beim Kiosk ist kein Benzin verwendet worden.
5: Nicht? Tja, dann weiß ich auch nicht. Ich kann ja noch mal nachsehen. Bestimmt. Sehr komisch. Nein?
3: Was wandte darin verwendet?
0: Sagen Sie, war es Gunillas Vorschlag, dass Tommy hier wohnen soll?
5: So langsam begreifen wir beide, dass das keine gute Idee war.
3: Waren Sie noch wach, als Tommy auf sein Zimmer gegangen ist?
5: Ja, ist gut möglich.
0: Haben Sie danach telefoniert?
5: Nein. Wieso fragen Sie das?
0: Reine Routine.
1: Das Mädchen hatte es in einem Busch gefunden und dann unter ihrem Bett versteckt.
4: Wir können froh sein, dass er nicht noch mehr Bilder gemacht hat.
0: Er hat die Karte von Tommy durch eine von sich ersetzt.
1: Oh Gott.
4: Ja, aber wir haben die E-Mail-Nummer. Dadurch können wir Telefonate, SMS und Aufenthaltsorte ermitteln.
6: Sind wir denn sicher, dass das Tommys Telefon ist?
0: Ja, ziemlich. Das müsste er nur noch bestätigen.
6: Und warum sollte er jetzt mit uns reden?
0: Es wäre den Versuch wert.
3: Okay, ist gut. Danke, Liebe. Was hättest du erwartet? Wenn Tommy unschuldig wäre, warum sagt er dann nicht, dass es Bowman und Rask waren?
0: Hätten wir ihm denn geglaubt?
4: Ja, das habe ich am Kiosk gefunden, ja, am Tag nach dem Feuer.
1: Okay, kann das jemand bezeugen?
4: Das war am Abend, da waren keine Leute da.
1: Aber Sie haben doch sicher gesehen, dass es Tommys Handy ist.
4: Ich wollte es abgeben, aber dann ich war so gestresst, als Sie da auftauchten an der Schule.
1: Ja, verstehe. Ich werde sehen, ob er Anzeige erstatten will, aber vorerst bin ich zufrieden.
4: Okay. War das alles?
1: Nein, Sie könnten irgendwann zum Präsidium kommen und sich Ihr Videospiel abholen.

0: Perra will anscheinend keinen Besuch.
1: Oh, Scheiße, was?
2: Idiot! Verdammter Idiot!
1: Oh Gott.
0: Jetzt scheint er zu bereuen, dass er dieses Handy geklaut hat.
1: Er fährt. Bleiben wir dran.
0: Warte. Das, was Tommy an der Kleidung hatte, was war das noch?
1: Isopropanol.
0: Guck mal, was da steht.
3: Das ist dieselbe Sorte Lösungsmittel, die beim Kioskbrand verwendet wurde.
4: Aber wieso sollten Bohmann und Rask den Kiosk anzünden?
5: Damit wir denken, dass es Tommy war. Sie wussten, dass er da war und sich gestritten hatte.
4: Aber was hat Tommy am Kiosk gewollt?
0: Das wissen wir noch nicht. Wir denken aber, dass noch andere damit zu tun haben.
5: Und deswegen lassen wir Bohmann und Rask in Ruhe und überwachen sie lieber Tag und Nacht.
4: Was gegen eure Theorie spricht, ist, dass Tommy nicht mit uns redet.
5: Das ist uns bewusst.
6: Scheiße!

0: Ist ja offen hier.
1: Hey, Opa!
0: Hey! Oh! Hey, wo ist Mama?
1: In der Küche.
0: Hallo.
2: Hallo.
0: Hallo.
2: Hey.
0: Hey.
2: Hey. Willkommen.
0: Danke.
2: Ich freue mich.
3: Hallo.
0: Hallo.
3: Hier kommt das Essen.
2: Aha. Es gibt Pizza heute.
3: Zum Essen ein kleiner Kern. Zur Pizza.
0: Das wird ja lecker.
2: Schön für euch. Und was trinke ich?
1: Opa, frierst du?
0: Nein.
1: Warum hast du denn dann den Mantel an?
0: Na, sowas.
2: Ja, wieso hast du den Mantel an? So kalt ist es doch nicht, oder?
0: Nein.
2: Was? So. Sonst wird dem Baby ganz schwummrig.
3: Dann Skål.
0: Skål.
1: Skål.
0: Skål, Clara.

0: Ich hätte gerne ein bisschen Butter.
1: Wir verkaufen keine Butter.
0: Oh, schade. Ich hätte so gern ein bisschen Butter.
1: Nein.
0: Nur ein kleines bisschen.
1: Nein.
0: Clara, nur ein ganz kleines bisschen.
1: Nein.
0: Nicht ein klein wenig Butter.
1: Nein.
2: Stell dir vor, in 10 Jahren, wenn sie den Willen noch als Teenager hat, dann bist du nicht so geduldig, wenn ihr miteinander redet.
1: Du kannst aber ein paar Schuhe kaufen. Willst du nicht lieber Schuhe kaufen? Opa, wo willst du hin?
2: Was ist, wo willst du hin? Willst du gehen?
0: Ich hab was vergessen. Ich muss... danke fürs Essen.
2: Papa, das...
3: Ist er gegangen? Kurt! Kurt, warte! Kurt! Dein Mantel, hier.

0: Ist was passiert?
1: Nein, nein, nein. Ich wollte dich nur besuchen. Dachte, wir könnten vielleicht etwas Spaß haben.
0: Ja, hätte ich auch gern. Bisschen Spaß. Ich weiß nicht, ob ich das auf die Reihe kriege, Kurt. Es ist so ein Auf und Ab, ich verstehe das nicht. Du verwirrst mich, weißt du? Du sprichst ja nicht mal mit mir. Für sowas bin ich zu alt.
1: Aber Bea, das ist es nicht, worum es geht.
0: Ja, aber dann sag doch, worum es geht.
1: Das Leben ist so verflucht kurz. Es ist diese verdammte Angst. Und ich kann nicht darüber reden, sonst gehe ich kaputt. Bea, ich möchte bei dir sein. Können wir nicht heute Abend zusammen sein? Bitte.

0: Ich habe mit dem Sozialdienst in Malmö gesprochen. Die können dir nicht garantieren, dass du eine Wohnung kriegst, aber wenn du freikommst, dann musst du dich rechtzeitig darum kümmern. Hörst du?
1: Komm jetzt, wir gehen.
0: Geh schon mal vor, ich bin gleich da. Du kannst uns jederzeit besuchen, das weißt du ja.

0: Wie geht's dir eigentlich?
1: Gut.
0: Du weißt, dass du uns gestern einen Schrecken eingejagt hast.
1: Ja, ich weiß. Dass ich einfach so... Ja, es ist wohl so, wie du sagst. Ich bin überarbeitet.
2: Tja, entschuldigt, aber wir haben jetzt die Telefonlisten. Also, fangen wir mit den schlechten Nachrichten an. Für Bohmann und Rask haben wir keine Verbindungen. Dasselbe gilt für die Familie Holm.
3: Gar nichts?
2: Nein.
0: Und zur dritten?
2: Auch nichts.
3: Das heißt dann, wir streichen Svante Holm.
2: Ja, als Tippgeber auf jeden Fall.
0: Und Tommy?
2: Da wird es schon etwas interessanter. Er hat anscheinend einiges gelernt, als er gesessen hat. Er benutzt zwei SIM-Karten. Eine für private Gespräche und eine für geschäftliches. Und auf der sind SMS wie fettes Zeug eingetroffen. Süßes im Laden. Solche SMS kriege ich jedenfalls nicht.
3: Das ist doch Dealersprache, oder?
2: Ja.
0: Wissen wir, von wem das kommt?
2: Nein, aber wir wissen, dass Tommy geantwortet hat. 22.15 Uhr, als der Kiosk in Lindby brannte, da schreibt er, cool, werde in einer Stunde in Istad aufschlagen.

0: Hey, machen Sie 5 Minuten Pause.
1: Okay, ich gehe aufs Klo.
0: Hör mal, du wolltest doch zu deinem Dealer. Hier, diese SMS. Werde in einer Stunde in Ystad aufschlagen. Du warst auf dem Weg in die Stadt. Wir wissen, wer es gewesen ist, und du weißt es auch. Warum zum Teufel schützt du den Mensch? Ich verstehe ja, dass du der Polizei nicht vertraust, aber mir kannst du vertrauen.
2: Wissen Sie, der Bulle, der mich bewacht,
0: ja?
2: Der hat mir Hasch verkauft.
0: Was erzählst du da?

0: Polizei hat noch immer keine Spur von dem 22-jährigen Mann, der gestern aus dem Krankenhaus in Uster geflohen ist. Der auch als Lindby-Pyromane bekannte Mann saß wegen Brandstiftung mit Todesfolge in Untersuchungshaft und gilt als sehr gefährlich. Nach unseren Informationen soll der Mann einen Polizisten niedergeschlagen haben und so aus dem Krankenhaus entkommen sein. Die Polizei will die Flucht aus ermittlungstaktischen Gründen nicht weiter kommentieren.
1: Hey, ich muss mit Ihnen reden.
2: Was?
1: Ich muss mit Ihnen reden.
2: Okay.
1: Warum hast du den Kollegen weggeschickt?
3: Aber ich war doch da.
1: Allein, ja. Ohne Rückendeckung.
4: Er hat gedacht, ich säße im Auto. Aber ich, weil mir auf einmal schlecht wurde, musste ich zur Toilette.
1: Das klingt irgendwie seltsam.
4: Nein, das ist es aber nicht. Warst du schon mal schwanger?
1: Wir müssen hier dennoch eine interne Untersuchung einleiten.
5: Oder wir konzentrieren uns stattdessen darauf, Tommy zu suchen.
1: Ja. Dann kann ich auf Sie verweisen, falls die Medien mit Fragen kommen.
5: Da weiß ich, was ich antworte. Ich habe 3 Kinder geboren.
1: War es Ihre Idee, den Kiosk anzuzünden? Oder war es Perras? Der scheint ja zur Gewalt zu neigen. Haben Sie Angst vor ihm? Oder vor Tommy? Hä? Ist bestimmt nicht lustig, wenn man vom Feuer geweckt wird, wie Rainer Andersson.
6: Ich will Polizeischutz.
1: Wieso? Ihr seid doch unschuldig.
6: Und wenn dieser verdammte Irre herkommt? Was?
1: Hören Sie, wenn wir Ihnen helfen sollen, müssen Sie uns schon entgegenkommen.
6: Nein, ich muss jetzt zur Arbeit. Kann ich gehen?
1: Viel Glück.
3: Du brauchst nicht meinetwegen zu lügen.
4: Nein, habe ich aber.
3: Ja, doch du weißt ja, irgendwann kommt die Wahrheit trotzdem raus.
4: Du?
3: Ja?
4: Als du bei uns zu Hause warst. Warum? Warum bist du gegangen? Was war da los?
3: Ich bin krank. Darüber müssen wir nicht jetzt reden. Das können wir, wenn der ganze Mist hier vorbei ist.

0: Da stand er.
1: Und was? Was hat er gemacht?
0: Er stand nur da und guckte.
2: Nein, nicht viel.
1: Das heißt, er hat sich mal genauer erklärt.
2: Ich hab nur gehört, wie sie ihn da gerufen hat.
3: Hey. Wir haben jetzt keinen mehr in der Zimmerei. Die sind alle gleich hergefahren, als der Notruf kam.
4: Schick die Wagen zurück. Ich will, dass Bohmann und Rask weiter über.
5: Tommy war vor 20 Minuten hier und laut Jorina stand er dort hinter dem Gewächshaus und hat sie angestarrt. Die Hundestaffel ist unterwegs.
4: Wohnt Bohmann hier in der Nähe?
5: Ja, ein paar Straßen weiter. Aber wir haben ihn im Auge.
4: Wenn unsere Wagen hier sind, dann ist sein Haus unbewacht.
6: Bohmann? Bohmann! Bohmann! Mach auf, du feiges Schwein! Bohmann! Ich weiß, dass du da bist! Was hast du denen erzählt?
7: So was.
8: Bist du etwa noch eine Trachtprügel?
9: Das war nur Perra. Ich war nicht mit auf dem Hof.
0: Aber am Kiosk?
9: Ja. Er war auf dem Weg in die Stadt, als wir ihn gesehen haben. Die Sache ist außer Kontrolle geraten. Wir hätten ihn fast totgeschlagen.
0: Sie wollten Tommy den Brand in die Schuhe schieben.
9: Dass Anna schon da drin war, das wusste ich nicht. Ich schwöre es.
4: Woher wussten Sie, dass Tommy sich von zu Hause verdrückt hatte? War sonst noch jemand darin verwickelt?
9: Alle in Lindby wollten ihn loswerden. Nicht nur wir. Ist ja sonst ruhig hier. Wir haben so eine Scheiße wie Bandenkriege und Asylanten doch hier gar nicht. So wollen's die Leute. Sie wollen abends rausgehen können, ohne die Tür abschließen zu müssen. So hätte man das doch gern. So wollen's doch wohl alle. So will's jeder.
5: Hey Kurt, wir haben die ganze Nacht in Lindby gesucht und jetzt nehmen wir uns Östert vor. Was suchst du?
4: Mein Buch.
5: Wann hattest du es denn zuletzt?
4: Ich glaube, dass Tommy es genommen hat. Da steht drin, dass Svante darin verwickelt ist.

0: Wir müssen Ihr Haus wieder bewachen lassen.
1: Wieso denn?
0: Wir denken, dass Tommy Ihnen was antun könnte.
2: Mir? Wieso?
0: Er könnte glauben, dass Sie etwas mit dem Kioskbrand zu tun haben.
3: Aber so ist es doch gar nicht. Also gut, ich hab... Ja? Das mit dem Benzinkanister war gelogen, das ist alles.
1: Bitte, wie war das? Wie gelogen?
3: Gunilla, es geht hier um ein Elternhaus. Er war dabei, alles kaputt zu machen. Was hätte ich denn tun sollen?
4: Wo ist eigentlich Ihr Sohn?
3: Alex ist hier irgendwo. Alex?

0: Stehen bleiben.
1: Was machst du da?
0: Bleiben Sie stehen. Stehen bleiben.
1: Ganz ruhig.
0: Bleiben Sie draußen!
1: Ruhe jetzt, verdammt nochmal! Tommy, lass ihn bitte gehen.
0: Kommen Sie nicht näher.
1: Lass ihn bitte los.
2: Alex!
1: Tommy, überleg dir, was du da tust.
2: Lass ihn bitte los!
0: Geh.

0: Nein, nein, nein, nicht! Tommy! Gib mir das Feuerzeug!
1: Bleiben Sie stehen! Bleiben Sie stehen!
0: Komm, gib mir das Feuerzeug!

0: meine Krankenakte.
1: Ich dachte, wir wollten reden.
0: Lies dir das erstmal durch und guck, ob du das willst. Wenn du nicht reden willst, ist es auch okay.

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7: Hallo, ich bin Marius. Das ist das Haus meiner Oma. Und als meine Oma gestorben ist, konnte ich hier in eine Wohnung einziehen. Für mich gibt es keinen Schrott, sondern ich kann alles nochmal wiederverwenden. Bevor ich euch mit reinnehme, zeige ich euch noch meinen Lieblingsplatz. Der ist auf der anderen Seite vom Haus. Da habe ich auch Sachen von meiner Oma und von meinem Opa mitverwendet. Und da treffen wir uns jetzt gleich. Das ist mein Lieblingsplatz. Das Outdoor-Schlafzimmer, direkt an der Lahn. Umgeben von Natur, man hört das Vögelgezwitscher. Hier bin ich im Sommer super gerne und schlafe hier auch sehr häufig. Früher, als meine Oma hier gewohnt hat, da stand hier einfach ein Tisch und dann ein paar Stühle. Und ich habe gedacht, ich möchte hier richtig eine Wohlfühloase, habe dann diese Outdoor-Lounge geschweißt, dass man da auch gut schlafen kann. Also ich bin Werkzeugmechaniker, deshalb ja, liegt mir Metallbau nah. Und ich wollte, dass es wertig ist und aber auch genau hier für diesen Balkon passt. Und habe dann die alten Möbel von meinem Opa und meiner Oma übernommen, wie dieser Tisch, der gefließte. Und auf der anderen Seite der Holztisch, den hat mein Opa aus verschiedenen Holzstämmen zusammengeleimt. Und der hat dann ein neues Stahlgestell bekommen. Und so wurde aus dieser Sitzecke dann eine gemütliche Outdoor-Lounge. Ich mag es richtig gerne, Sachen selbst zu machen. Und in Südafrika im Urlaub habe ich eine Leuchte gesehen, die mir richtig gut gefallen hat. Und habe gedacht, das kann ich auch machen. Meine Mutter ist Töpferin und dann haben wir diese Tonperlen alle geformt, gebrannt. Und ich habe so ein Stahlgestell aufgehängt, wir haben sie aufgefädelt. Man unterschätzt, was das hier für ein Gewicht ist, was da dran hängt und wie viele Kugeln das sind. Da haben wir ganz schön lang gerollt, aber am Ende ist sie so geworden, wie ich mir das vorgestellt habe und ist auf jeden Fall ein Unikat, was man so nicht kaufen kann. Ja, dann kommt mal mit rein ins Wohnzimmer. Hier sind wir im Wohnzimmer. Mir ist immer wichtig, dass Räume gemütlich sind, Details haben und auch Persönlichkeit von mir haben. Und ich mag diese Mischung aus neu und alt. Das Sideboard, was ich im Studium gebaut habe, ist massiv aus amerikanischem Nussbaum gefertigt. Und hier unten ist eine Uhr integriert. So Details machen mir richtig viel Spaß. Also ich habe nachhaltiges Bauen studiert. Frank Gehrys Wiggle Chair nachgeähnelten Stuhl ist aus Wellpappe zusammengeleimt, habe ich mit einer Kommilitonin gebaut und da haben wir diese ganzen Pappschichten dann Stück für Stück aneinander geleimt und ist sogar super stabil, also kann man drauf sitzen.

Diesen Hocker hier, den habe ich hier in der Gegend im Wald geholt, eine alte Eiche, habe den dann geschliffen. Meine Mutter töpfert ganz gerne Figuren und manchmal töpfer ich mit ihr zusammen und da sind wir sehr unterschiedlich, weil sie alles immer bis ins Detail und dann macht sie nochmal und hier nochmal und bei mir muss alles immer schnell, schnell gehen. Das ist immer ganz lustig, wenn wir zusammen töpfern. Bei mir sind dann zum Beispiel die Köpfe entstanden, die natürlich nicht ausmodelliert sind und wo ich immer denke, ja, Viertelstunde und dann muss der Nächste.

Und meine Mutter macht dann detailverliebt ihre Figuren und ist immer ein ganz schöner Kontrast. Bei dieser Schale, die ist aus Unterlegscheiben zusammengeschweißt. Das habe ich irgendwo gesehen und habe gedacht, boah, das ist so eine coole Idee, mache ich selbst. Habe dann Unterlegscheiben gekauft und dann habe ich angefangen zu schweißen, würde es nicht nochmal machen. Aber die Unterlegscheiben waren gekauft und dann musste ich da durch. Und ist jetzt auf jeden Fall eine ganz coole Schale, ein Einzelstück und war aber auch sehr, sehr viel Arbeit. Ja, dann gehen wir in den offenen Essbereich. Die Wohnung haben wir komplett saniert. Da hatte ich viel Unterstützung von meiner Familie. Früher war die Wand zu, war hinter eine ganz kleine Küche. Wir haben die Wand rausgenommen und dann, ja, haben wir diesen großen offenen Wohn-, Ess- und Küchenbereich, haben den Boden auch komplett erneuert. Der ist gebraucht von Kleinanzeigen. Dann der Esstisch ist auch vom Sperrmüll, haben wir da ein bisschen aufgearbeitet. Man sieht die Patina, aber der ist uralt und tut immer noch seine Dienste, genauso wie die Stühle. Die hatte meine Oma schon und jetzt passen sie hier auch ganz gut rein, dieser Mix aus alt und neu. Die Couch habe ich auch bei Kleinanzeigen geschenkt bekommen. Fand es auch ganz schön, dann Sachen zu behalten, die mich an meine Oma erinnern. Und gerade bei dem Haus hier, das hat mein Opa gebaut und dann hat die Familie drin gewohnt mit 3 Generationen. Und das ist ganz schön, dieses Familiäre, man hat die Erinnerungen hier dran. Unter mir wohnt meine Tante, über mir mein Bruder. Vielleicht kommt irgendwann noch eine Generation dazu. Und diese Verbindung einfach zu dem Haus und zu dem Ort, das ist mir sehr wichtig. Gehen wir mal in die Küche. Der Küchenbereich ist jetzt nochmal zum Wohnbereich abgetrennt, damit man, auch wenn man gekocht hat, kann man alles stehen lassen, geht essen und sieht das ganze Geschirr nicht. Die Küche hat die Besonderheit, das sieht man jetzt auf den ersten Blick gar nicht, aber die wurde aus 4 Küchen zusammengewürfelt. Habe ich überall gebrauchte Küchenschränke gesucht und dann die Fronten neu angepasst. Bei der Arbeitsplatte war es gar nicht so einfach. Mir war wichtig, dass es Massivholz ist und dass sie durchgehend ist. Und bei der Länge dann die passende Arbeitsplatte zu finden, ist eine Eiche Massivholz-Arbeitsplatte. Beim Wassersprudler finde ich, ist eine super Sache, aber damals waren die alle total hässlich. Und dann habe ich ihn selbst geschweißt, habe quasi die Technik von einem bestehenden genommen. Habe das Stahlgerüst geschweißt und dann noch mit Nussbaum verkleidet. Und so ist er funktional und ästhetisch. Und wie man sieht, habe ich viele Pflanzen. Ich liebe auch Pflanzen. Habe aber keinen grünen Daumen, behandle sie auch leider nicht so gut. Aber die harten Pflanzen, die überleben das und die Efeutute zum Beispiel fühlt sich in der Wohnung sehr wohl und kommt auch damit aus, wenn ich sie alle 2 Wochen nur gieße. Ja, hier im Haus wird ja viel selbst gemacht und so habe ich auch die Klingel selbst gebaut. Besteht aus 2 Weingläsern und einem Elektromagnet, was sich dann nach links und rechts bewegt. Anfangs sind die Gläser immer wieder mal runtergefallen, aber inzwischen habe ich sie auch so befestigt, dass sie oben an der Decke bleiben. Hier geht's ins Arbeitszimmer. Auch hier habe ich die Möbel wieder selbst gebaut. Der Schreibtisch ist auch aus einer Eiche gebaut. Das Stahluntergestell habe ich selbst geschweißt, genauso wie bei dem Regal. Das habe ich auch irgendwo gesehen, habe dann das Stahlgestell geschweißt, habe auch genau ausgemessen, dass es durch die Tür passt. Und als wir dann soweit waren, das ins Haus bringen wollten, ist aufgefallen, dass die Haustür niedriger ist. Da hat es nicht durchgepasst.
Dann haben wir es über den Balkon in die Wohnung gebracht. Und hier sieht man noch, wie gut es gepasst hat. Auch den Schrank habe ich selbst gebaut. Da hatte mein Vater in seinem Schuppen noch diese alten Türen. Und ich habe dann um die Türen herum diesen Stahlkorpus geschweißt und lackiert. Und hier sieht man, es muss nicht immer teuer sein. Das finde ich besonders schön, also dieses Individuelle. Und dass man aus Sachen, die eigentlich schon mal im Müll waren, wieder sowas Wertiges schaffen kann. Ja, mir macht das so viel Spaß mit dem Renovieren, Bauen, Herrichten, dass ich das jetzt auch hauptberuflich mache. Hier ist alles voll, deshalb geht es jetzt immer in die nächsten Wohnungen und Häuser. Hier ist die Werkstatt von meinem kleinen Bruder und mir. Hier entstehen die ganzen Möbel und Projekte. Das war früher eine Doppelgarage. Da haben wir die Mittelwand rausgenommen und uns ein bisschen eingerichtet. Eigentlich ist es hier immer total aufgeräumt. Nur heute sieht es ein bisschen chaotisch aus. Aber es ist für uns ein Riesenvorteil, die Werkstatt direkt am Haus zu haben. Man kann draußen arbeiten, abends einfach alles wieder reinräumen. Meistens schweißen wir dann direkt vor der Werkstatt bei größeren Projekten und haben hier jetzt so eine Mischung aus Metallbearbeitung und Holzbearbeitung.

0: Das ist meine Oma, Irmchen. Die hätte sich bestimmt gefreut zu sehen, was jetzt aus ihrer Wohnung geworden ist. Es ist ein altes Haus, deshalb wurden auch die alten Türen, die mein Opa gebaut hat, so belassen. Und ich mag das ganz gerne. Ja, und hier gehen wir jetzt in den Flur. Von hier gehen die Zimmer ab. Auf der rechten Seite habe ich ein Abstellzimmer. Es ist natürlich auch wichtig, dass man Stauraum hat. Und gerade im Schlafzimmer möchte ich es nicht, dass es überladen ist, keine großen Kleiderschränke. Und da habe ich jetzt einen Raum, den man zumachen kann, wo einfach alles gelagert ist. Den Schrank habe ich natürlich auch selbst gebaut. Die Fronten sind von dem Wohnzimmerschrank meiner Oma. Ich habe die wiederverwendet und nur das Stahlgerüst drumherum neu geschweißt. So haben die Fronten auch eine Wiederverwendung gefunden. Und dann im Badezimmer gehen wir mal rein. Das Badezimmer hat mein Vater damals mit meinem Bruder schon saniert für meine Oma mit altersgerechter Dusche. Hier musste ich gar nicht so viel machen. Hier konnte ich mit kleinen Details Persönlichkeit reinbringen, habe die Wandfarbe geändert, einige Pflanzen reingestellt. Die Handtücher sind auch noch von meiner Oma. So, dann gehen wir jetzt einmal ins Schlafzimmer. Im Schlafzimmer habe ich auch die Möbel wieder selbst gebaut. Das Bett ist aus amerikanischem Nussbaum gebaut, ohne Schrauben. Das kann einfach hier zusammengesteckt werden und dann jederzeit auch wieder auseinandergenommen werden. Und auch die Lampe hier. Das war eine altbackene Leuchte, die ich mit Gips umzogen habe. Jetzt ist sie auf jeden Fall Geschmackssache, aber sehr individuell. Ich mag sie auch ganz gerne. Was ich besonders mag, ist hier in dem Raum, er ist sehr klar. Es sind sehr viele Lampen da. Leuchten mag ich sehr gerne. Das hier ist auch mein Lieblingsstück, aus einem Stück Eiche gebaut. Das ist auch selbst gemalt, ist mir auch bewusst, dass es kein großes Kunstwerk ist, aber es bringt ein bisschen Farbe in den Raum. Und gerade in Kombination mit ein paar Zweigen sieht es dann ganz nett aus. Was man hier in dem Raum auch sieht, der Korkboden. Dadurch, dass ich ja gebrauchte Böden verwendet habe, sind in den meisten Räumen dann andere Böden. Das ist der erste Stuhl, den ich gebaut habe. Da habe ich in der Uni den Werkstattleiter gefragt, ich würde gerne mal lernen, wie man einen Stuhl baut. Und dann hat er mir das gezeigt mit den Verbindungen, wo es darauf ankommt, dass das Möbelstück dann auch stabil ist. Und ja, so ist aus diesem alten Eichebrett nochmal ein schönes Möbelstück entstanden. Das Schlafzimmer ist einer meiner Lieblingsräume hier, ist der ruhigste Raum im ganzen Haus mit Blick in den Garten und draußen auf die Pferdekoppel. Ja, es ist ein richtig netter Ort geworden. Ich bin auch sehr froh, mich für die Wohnung entschieden zu haben. Ich habe viel übernommen, habe aber auch viel neu gebaut und das ist für mich ein richtig schönes Zuhause geworden. Das war meine Roomtour. Ich hoffe, sie hat euch gefallen. Vielen Dank. Tschüss.
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7: Hallo und willkommen zu Kaffee oder Tee. Wie immer live aus Baden-Baden. Und schauen Sie mal, was man alles behaupten kann heutzutage. Tschüss, Kaffee oder Tee. Fatma Mittler-Solak tauscht Moderationskarten gegen Akkuschrauber. Ja, wir leben in Zeiten voll von Fake News, voll von Deepfakes. Man weiß ja gar nicht mehr, was echt ist. Und genau darum geht es heute bei uns bei Kaffee oder Tee. Wir geben Ihnen echt Hilfsmittel an die Hand, wie Sie unechte Informationen sofort enttarnen können. Wir machen Ihnen nämlich nichts vor, denn es wäre vorgemacht, wenn ich behaupten würde, dass ich jetzt DIY-Expertin werde. Denn es kann nur eine DIY-Expertin heute geben. Und das ist die Franziska. Hallo. Ja, und Sie auch. Herzlich willkommen damit zu unserer Sendung. Franziska Huber ist da, unsere Expertin für Hauswirtschaft und DIY-Expertin. Du hast uns eine schöne Upcycling-Idee mitgebracht.
8: Ja. Genau.
7: Und Sie können damit auch bestimmt was anfangen, weil so alte Gläser haben wir alle zu Hause.
8: Genau. Also es ist eine Idee, die einfach nicht viel braucht, nicht viel Material, nicht viel Geld. Und alle, die jetzt so ein bisschen so den maritimen Look mögen, die kommen heute auf ihre Kosten. Aber man könnte das natürlich jetzt auch mit einem anderen Look machen. Wir haben jetzt nur gesagt, wir wollen jetzt alles mal so in einem Look halten. Und das geht ganz einfach. Ich habe mir so ein paar Materialien zusammengesucht, die ich natürlich zu Hause habe, die einfach so ein bisschen dazu passen. Muss natürlich vorher schauen, was habe ich für Farben in meinem Bad. Und wenn ich sage, ah, das passt alles so in Richtung Meer und der Ozean und ein paar Fische oder so, dann kann ich sagen, ich nutze genau diese Farben oder auch mal so ein gröberes Seil oder sowas in die Richtung. Und die suche ich mir dann zusammen und dann geht es auch gleich los.
7: Dann legen wir mal los.
8: Genau. Also ich nehme so ein ganz normales Schraubglas, das jeder zu Hause hat. Ob man den Deckel mit benutzen möchte oder nicht, muss man dann einfach entscheiden. Je nachdem, ob ich was Längliches reinstelle oder ob ich es dann wirklich verschließen möchte, weil ich vielleicht was drin habe, wo ich sage, das darf vielleicht keine Luftfeuchtigkeit abkriegen oder so. Und dann fange ich ganz einfach an, indem ich zum Beispiel mit einer Acrylfarbe arbeite und mir das Ganze erstmal grundier, sage ich jetzt mal. Das heißt, ich streiche das zweimal an. Das muss nicht perfekt aussehen. Das sieht auch manchmal ganz schön aus, wenn es einfach nicht so perfekt ist. Nur ich hätte es halt vielleicht so gern, dass man nicht alles durchsehen kann. Dann gehe ich zweimal über dieses Glas drüber und habe das schon mal angemalt. Je nachdem, wie weit hoch ich gehe, wenn ich mit dem Deckel verschließe, würde ich jetzt hier oben nicht anmalen. Ansonsten nehme ich natürlich hier den Rand mit, wenn ich sage, ich hätte es gerne. Und mach mir das einfach erstmal recht schön, dann trocknet das Ganze und dann sieht es ungefähr so aus. Hab da mal was vorbereitet. Ja. Genau, dann ist es jetzt schon getrocknet und man sieht jetzt auch, das ist nicht perfekt und muss es auch gar nicht sein. Ich nutze jetzt, ich mag so ein Streifenmuster machen, das heißt, ich einige mich vielleicht auf zwei, drei Farben, dass es nicht so wild durcheinander ist, dass da noch ein bisschen Ruhe in meinem Badezimmer ist und habe dann vor, dass ich das Ganze erstmal so mit so Längsstreifen mache. Und auch hier ist nicht alles perfekt, das sieht dann manchmal auch so dieser Used-Look oder sowas in die Richtung, hat man dann auch gerne. Heute will die Farbe gar nicht mal so schön. Mhm. Ah, und wenn es ein bisschen abgeht, dann gehen wir einfach noch mal drüber.
7: Ja, kann das passieren?
8: Das ist nicht, ist das ja, für die das, kann, das ja. kann schon sein, dass die noch mal das Getrocknete noch mal mitnimmt. Aber auch das, ich habe auch später vielleicht noch ein paar Kleinigkeiten, wo ich sage, über ein paar unschöne Stellen gehe ich ein bisschen drüber. Mhm. Wenn ich das in Ruhe mache und das zu Hause mache und ohne dass eine Kamera dabei ist, dann kann es natürlich auch schon besser aussehen. Genau, und dann kann ich das kombinieren, sage, okay, das Ganze kriegt noch eine zweite Farbe mit dazu. Ah, der ist ein bisschen arg breit. Und sage dann, okay, ich hätte gern so ein schönes Streifenmuster bei dem Ganzen und habe da einfach noch eine zweite Farbe. Jetzt haben wir das natürlich auch fertig gemacht in aller Ruhe. Und dann habe ich hier was schön Gestreiftes. Jetzt will ich da so ein bisschen was Maritimes mit reinbringen. Das heißt, ich kombiniere das. Ich kann zum Beispiel so ein Sisalband nehmen. Nimm da einfach ein bisschen Heißkleber, kleb mir das. Umschmeiße will ich es gar nicht. So, kleb mir das einfach mit ein paar Klebepunkte fest. und habe schon wieder, das sind Sachen, die habe ich einfach in meiner Bastelkiste. Das heißt, ich muss da schon wieder nichts ausgeben. Schnitt abgerutscht, alles gut. Mhm. So, und klebt mir das schön an. Und jetzt kann ich das kombinieren. Jetzt geht es darum, wie viel will ich jetzt da noch mit dranhängen. Sage ich, ich hänge da einfach so einen gegossenen kleinen Anker mit dran davor und mache das fest. Oder sage ich zum Beispiel, ich mache mir so einen kleinen Rettungsring. Da kann ich einfach so Holzringe nehmen, mal die auch noch mal weiß an. Oder ich sage, das Ganze soll ein bisschen nach Strand aussehen. Ich klebe da noch so einen kleinen Drahtzaun mit dran. Mhm. Also ich kann das ganz einfach kombinieren. Kann dann sagen, ich mag es ein bisschen mehr. Oder ich sage, ich mag natürlich was ganz eine ganz schlichte Variante. Mhm. Und wenn ich das Ganze ein bisschen mehr kombiniert habe, dann habe ich vielleicht schon am Schluss aus ganz einfachen Mitteln so ein Glas fertig gezaubert, kann dann entscheiden, wird es zugeschraubt oder nicht und kann dann meine Sachen einfach im Bad schön aufbewahren. Und es ist ganz einfach, noch ein kleiner Tipp bei diesen Perlen, wenn man die bemalt, das hat mich ein paar Nerven gekostet.
9: Was genau meinst du mit den Perlen?
8: Diese Perlen, wenn man da was draufschreibt oder so, am besten immer so eine Häkelnadel nehmen und dann einfach auf die Häkelnadel draufstecken, dann kann man wunderbar die festhalten damit und kann dann da drauf schreiben.
9: Hast du das alles, dieses Kleinzeug, hast du
8: die habe ich nicht gemalt, die habe ich so im Handel bekommen.
9: Ach, ich dachte, Wahnsinn.
8: Ich habe nur hier ein paar Schriftzeichen drauf gemacht. Was man hier natürlich, wenn das jetzt so schön fertig ist, kann ich natürlich auch sagen, ich nehme hier noch so einen Stift und ich mache so ein paar maritime Sachen. Die finde ich ja überall, solche Symbole. Mhm. Dann male ich mir vielleicht noch so einen kleinen, wenn du Stift will, dann male ich mir so einen kleinen Anker noch drauf und verziere das Ganze. Da habe ich ja ganz viele Sachen, was ich da noch drauf malen kann. Ich kann sagen, ich mache ein paar Fische drauf.
9: Die Acrylfarben sind ja wasserfest?
8: Nein.
9: Nein?
8: Das ist so. Es hält es aus, wenn ich jetzt einfach sage, okay, ich dusche ein bisschen, ich habe ein bisschen Dampf im Bad, das geht. Nur ich würde es jetzt nicht direkt am Waschbecken so hinstellen, dass
9: und nicht die Zahnbürste reinstecken.
8: Also am besten an den Spiegel, wenn man da sowas hat. Und wie gesagt, den Möglichkeiten ist da keine Grenze gesetzt. Wenn ich sage, nein, ich mag was direkt neben das Waschbecken stellen, dann würde ich eher in so eine Richtung gehen, dass ich sage, ich male es nicht komplett an. Mhm. Oder ich mache mir vielleicht so einen Stoffbezug drauf. Denn hier, das ist einfach nur mit einem maritimen Stoff beklebt. Den habe ich dann einfach nur zugeschnitten und habe mir das Ganze mit Heißkleber beklebt.
9: Ist auch eine Option, sehr schön. Okay, also mit einfachen Mitteln und mit den leeren Honig- und Marmeladengläsern kann man so ganz tolle Upcycling-Behältnisse machen fürs Badezimmer. Wie Ohrenstäbchen, Wattebäuschen oder für das Pinselset.
8: Abschminktücher, alles, was man da so hat, wo man sagt, das hätte ich gern ein bisschen schön aufgewahrt.
9: Und schwupp wird aus dem Badezimmer eine Wohlfühloase. Vielen herzlichen Dank, liebe Franziska. Ja, es ist doch echt schön, oder? Wenn man sich wohlfühlt im Badezimmer, wenn man so einen Wellness-Tempel hat. Vielleicht haben Sie ja auch eine Badewanne da drin stehen. Nutzen Sie die Badewanne? Das ist die Frage. Viele Menschen machen das nicht mehr. Ich habe zum Beispiel die Badewanne abgedeckt und für mich ist das so eine Ablage geworden. Und damit stehe ich wohl nicht alleine. Es sieht so aus, als könnte die Badewanne zu einem Auslaufmodell werden. Und das kann man sich nicht vorstellen. Also fragen wir uns doch vorbei die guten alten Zeiten.
10: In meiner Badewanne kann mir nichts geschehen. Und wenn die großen Wellen mich umspielen, dann können sie mich einmal restlos glücklich sehen. Als Kapitän, ach ist das schön.
11: Doch Kapitäne in deutschen Badezimmern werden immer seltener. Denn die Dusche läuft ihr den Rang ab. Stirbt die gute alte Badewanne wirklich aus? Der saarländische Badezimmer-Check.
12: Ich gehe gerne duschen, mein Freund geht jeden Tag baden. Original, der liebt das.
13: Ich schließe mich an die Dusche an. Ja, Badewanne ist zu teuer, Heizung, Wasser, alles zu viel Verbrauch.
14: Mein Bad ist zu klein und deswegen habe ich die Badewanne rausgeholt, eine Dusche, begehbare Dusche reingemacht, schon fürs Alter.
12: Und Sie?
15: Ich wollte unbedingt dann noch mal eine Badewanne und habe sie seit Jahren nicht mehr benutzt.
16: Badewanne, die Sinn legen und so, ist zu viel Zeit.
11: Die Zeit ist abgelaufen für die Badewanne, sagt auch die Vereinigung der deutschen Sanitärwirtschaft. Laut einer aktuellen Studie sind 76% aller Renovierungen oder Neuplanungen Duschen. In den heimischen Wänden ist Baden immer weniger im Trend. Mit seinem Sanitärfachbetrieb baut Roman Salm vorwiegend nur noch Duschen ein. Ein Grund, das Thema Barrierefreiheit und die Entwicklung ebenerdiger Duschwannen.
17: Früher hatten wir richtige tiefe Duschwannen. Die Einstiegshöhe war dann so bei 15, 20 Zentimeter. Das war dann auch beschwerlich und da haben die Leute gesagt, dann können wir gleich eine Badewanne machen. Heute ist es halt eher so, dass man Platz schaffen will und mit den ebenerdigen Duschen halt auch den Komfort zum Einstieg hat.
11: Kosten spielen eine untergeordnete Rolle. Aufwendige Duscheinheiten übertreffen sogar Badewannenpreise. Die Badekultur hat sich einfach verändert.
18: Ich glaube, ich bin schon Team Dusche, ehrlich gesagt, weil das geht sehr schnell in der Badewanne. Da versackt man oft, da wird das Wasser so schnell kalt und irgendwie ist dann auch ein bisschen eklig, oder?
19: Aber es ist auch irgendwie flotter, als da mehr oder minder leblos in der Badewanne zu liegen.
20: Und wir baden auch nicht mehr zu dritt in einer Wanne. Ne? Jeder will für sich seine Dusche haben. Was haben wir früher gemacht? Drei Mann in dem Wasser. Und das haben wir heute nicht mehr.
21: Ich kenne das noch aus Erzählungen von meinen Eltern und Großeltern, dass man auch in den 50er, 60er Jahren des 20. Jahrhunderts dann am Freitag oder am Samstag gebadet hat. Und da kamen alle Kinder in so einen Waschzuber und vielleicht der Opa auch noch.
11: Heute ist Baden vor allem eine Freizeitaktivität, wie in den Saarlandthermen in Kleinblittersdorf. In den arabischen Bädern geht es ins Sitzbad mit Massagedüsen, ins Mineralbad oder ins traditionelle Kneippbecken. Alles dreht sich um die Faszination Wasser.
22: Wenn das Wasser ist, das ist immer schön. Das muss man einfach genießen.
11: Sie suchen im Intensivsole Schwebebecken mit Unterwassermusik, Wellness, Badeerlebnis oder Entspannung.
23: Wenn man reinkommt und man geht in das warme Wasser, die Leute grinsen alle. Ja? Weil das einfach so schön ist.
24: Mit guten Erwartungen komme ich rein, mit Freude und gehe auch mit Freude wieder raus. Und entspannt.
11: Aber ganz ist die Badewanne noch nicht verloren. Es gibt sie noch, die Liebhaber und Kapitäne.
25: Wenn Sie Neubauten haben oder junge Familien, die möchten gerne noch eine Badewanne, überwiegend auch für die Kinder. Bei Neubauten ist es auch so, dass halt auch dann freistehende Badewanne sehr gerne in Anspruch genommen werden.
11: Aber glauben die Fachleute, dass der Trend zur Badewanne in den eigenen vier Wänden noch einmal zurückkommt?
17: Ich würde jetzt mal sagen, aus heutiger Sicht wird es dann eher keine Renaissance geben. Allerdings sollte man nie sagen.
11: Darauf hoffen auch die noch übrig gebliebenen Badewannenkapitäne.
7: Plitsch, platsch, ja, und wenn auch Sie gerne baden in der Badewanne, für Sie gibt es morgen Badepralinen zum Selbstmachen. So hübsch sehen die aus. Vielleicht ja auch ein Geschenk für Muttertag. Also wenn das was für Sie ist, dann morgen unbedingt reinschauen. Aber vielleicht bekochen Sie auch einfach Ihre Mama mit einem leckeren Rezept von Timo Böckle. Timo wird uns Maultaschen heute machen. Da hat ja wohl jeder so seine

0: Natürlich Zwiebeln im Vordergrund. Als erstes mal dreht man seine Pfanne auf und gibt da mal ein bisschen Butter rein. So. Und dann schmeißt man direkt ein paar Zwiebelwürfel dazu. Mhm. Und die müssen nämlich schön gebräunt werden. Also erstmal tut man die langsam anschwitzen. Und dann bei mäßiger Hitze, das dauert eine ganze Weile, also einfach nur ab und zu rühren. Und wir nutzen diese Zeit, um eine weitere Zwiebelkomponente zu machen, und zwar die knusprige Zwiebel. Mhm. Da schneide ich mir solche Streifen, Zwiebel her und dann schöne dünne Streifen schneiden. Bis zur Mitte geht es, dann muss man aufpassen wegen Fingern, dann dreht man das Ding einmal um und macht gerade so weiter. Dann habe ich schöne dünne Zwiebelstreifen. Die zerquetsche ich dann so ein bisschen in meine Schüssel rein, dass die auseinander gehen und die einzelnen Zwiebelstreifen nicht mehr aneinander beppen. Und dann nimmt man sich ein bisschen Mehl, gibt ein bisschen Mehl darüber, mischt es einmal kräftig durch.
1: Das wären dann die Röstzwiebeln.
0: Hier ist schon ein Topf mit Fett stehen und das wären dann leckere Röstzwiebeln. Ja, dann hat man innen drin in der Füllung, aufpassen, dass die einem nicht anbrennen. Die müssen schön braun werden, das dauert eine Weile. Mhm. Und dann obendrauf braucht man natürlich noch ein paar gebackene Zwiebeln. Dann haben wir innen drin die, in der Füllung kommt dann auch später noch Käse rein, zeige ich euch danach, wie es geht. Und die gemischten mit Mehl gemischten Zwiebeln gibt man da rein. Aufpassen, dass das Fett nicht zu heiß ist. Mhm. So, nicht zu viele reingeben, sonst kocht es über. Noch ein paar gehen noch. So. Und dann schauen, bei mäßiger Hitze, wenn man so Röstzwiebeln macht, das machen viele falsch. Die haben das Fett einfach zu heiß.
1: Ja.
0: Und dann werden die Zwiebeln bitter.
1: Okay.
0: Ja, dann werden die zu dunkel und zu bitter. Also lieber Zeit lassen. Hier beim Backzwiebeln machen. Immer so ein bisschen in Bewegung halten, die ganze Geschichte. Und mit der Hitze nicht übertreiben, dass man wunderschöne goldbraune Zwiebeln kriegt. Die müssen innen drin auch erstmal durchgaren. Darum dauert das eine ganze Weile. So. Und die hier.
1: Ich hab da jetzt mal so einen Blick drauf.
0: Ja, hab da mal einen Blick drauf.
1: Weil ich mag Röstzwiebeln.
0: Und wenn du da einen Blick drauf hast, kann ich hier ein bisschen aufdrehen.
1: So, ja.
0: Also die Zwiebeln, die sollten so richtig braun gedünstet werden. Ja? Mhm. Dass die später, wenn sie fertig sind, so aussehen wie die. Guck mal, die habe ich vor der Sendung gemacht, einfach um es mal zu zeigen. Ich tue das jetzt mal da rein.
1: Das sind nur Zwiebeln.
0: Dass man den Farbunterschied sieht. Genau, das ist genau das Gleiche. Das sind einfach nur die Zwiebeln mit ein bisschen Butter gebräunt. Und dann muss man schauen, dass die Zwiebeln nachher die.

0: Muss man ein kleines bisschen abkühlen lassen und dann kommen da noch ein paar andere Zutaten rein. Das machen wir dann aber gleich.
1: Ja, und ist das so ein Rezept, das du dir ausgedacht hast oder ist das so ein Familienrezept?
0: Du, das war ein Rezept, das habe ich mir extra für diese Sendung ausgedacht. Tatsächlich habe ich vorher auch noch nicht gemacht. Also ich habe die Idee gehabt und habe gesagt, hey, warum machen wir nicht einfach mal eine Maultasche, die nach Kässpätzle schmeckt, obwohl keine Spätzle drin sind. Und da habe ich einen ganz normalen Nudelteig gemacht. Da sind Standardzutaten, also Mehl, bisschen Öl, Eier, bisschen Wasser. Und dann den Nudelteig ausgerollt in so.
1: Das heißt, ich brauche dich jetzt gar nicht fragen, was du lieber magst. Spätzle ist, würdest du immer Maultaschen vorziehen?
0: Zwischen Spätzle und Maultaschen ist schwierig beim Schwaben.
1: Weißt? Ja, also, du machst ja aus der Maultasche machst du ja schon eine Spätzle.
0: Ja, also ich liebe halt diesen Geschmack von Käsespätzle.
1: Ja, ja, ja.
0: Und in dem Fall habe ich gedacht, warum nicht mal eine Maultasche kreieren, die so schmeckt, als hätte ich eine Portion Käsespätzle. Die kann man super vorbereiten, die kann man gut einfrieren und dann immer rausholen, wenn man irgendwas machen will.
1: Und ich glaube, Salat, es ist auch eine ganz günstige Angelegenheit.
0: Ja, ist super günstig. Ja. Also du hast ja nichts drin, außer Zwiebeln.
1: Zwiebeln.
0: Das Teuerste an dem Ganzen ist der Käse. Tatsächlich. Ja. Der kommt aber erst später rein, da müssen die Zwiebeln noch ein bisschen gehen bis dahin. Ja, und dann sind wir mit dem ersten Teil.
1: Also richtig erstaunlich, weil ich hätte gedacht, dass die Röstzwiebeln ja ratzi-fatzi ganz schnell gehen. Aber man muss da
0: schön
1: dranbleiben.
0: Langsam. Ja, schön langsam. Ja, wenn die fertig sind, müssen die so aussehen wie die, die ich vor der Sendung gemacht habe. Also die dürfen einfach nicht zu dunkel sein. Wenn die einfach zu dunkel werden, dann werden die bitter und dann schmecken die auch nicht mehr. Schön langsam vor sich hin rösten, ganz langsam, dass sie auch durch sind. Und dann hast du wunderbare, leckere Röstzwiebeln, die du auch aufheben kannst. Ja, und die bleiben dann auch so knusprig.
1: Oh, sehr lecker.
0: Weißt du, wenn die außen dunkel sind und innen drin noch so halb roh, dann werden die auch lätschig und fallen wieder zusammen. Und so hast du wunderbare.
1: Jetzt mal ohne Witz, da drauf jetzt noch mehr Salz. Das würde ich dann statt Chips vom Fernseher essen.
0: Ja, sonst brauchst du nichts. Ne? Okay. So eine Zwiebel ist einfach schon ein geiles Ding.
1: So, also unsere Füllung, die ist in der Mache. Und wenn Sie jetzt glauben, über Maultaschen muss man nur Folgendes wissen. Maultaschen sind lecker und man kann sie befüllen, wie man will. Da kommen wir jetzt um die

0: weiteren kuriosen Fakten.
1: Fakt Nummer 1. Die Maultasche beruht auf einer kleinen Schwindelei. Der Legende nach erfindet sie ein Mönch aus Maulbronn. Um in der Fastenzeit heimlich Fleisch zu essen, versteckt er es in einer Teigtasche. Unsichtbar für die Augen Gottes. Daher auch der Name Herrgottsbscheiserle. Fakt Nummer 2. Die Maultasche hat nicht nur eine lange Tradition, sie kann auch selbst ganz schön lang sein. Immer wieder übertreffen sich Metzgerinnen und Metzger gegenseitig. Über 1 Kilometer lang ist die längste Teigtasche aus Bayersbronn. Eine wahre Weltrekord-Maultasche. Ein paar Jahre später legt ein Herrenberger noch eine Teigschippe drauf und stellt eine noch längere Maultasche her. Fakt Nummer 3. Dass es die Maultasche weit gebracht hat, daran ist kein Zweifel. Vor einigen Jahren schafft sie es sogar bis ins Weltall. Astronaut Alexander Gerst und seine Kollegen verzehren die Köstlichkeit auf der Internationalen Raumstation. Fakt Nummer 4. Wenn's mal schnell gehen muss, dann ist die Maultasche eine gute Wahl. So schnell wie Metzgermeister Frieder Wallenmeier 1982 ist bis jetzt aber noch niemand. In Stuttgart stellt er in einer knappen halben Stunde über 1200 Maultaschen her und sichert der Maultasche damit einen weiteren Platz im Guinness-Buch der Rekorde. Fakt Nummer 5. Ganz schwäbisch sparsam macht's auch eine Maultaschenfabrik in Crailsheim. Bei der Maultaschenherstellung kommt eine ganze Menge Abwärme zusammen. Und anstatt die einfach verpuffen zu lassen, wird sie nachhaltig genutzt. Zum Heizen im Crailsheimer Schwimmbad. Win-win für alle.
0: Ja, Maultaschen, einfach etwas ganz Besonderes. Heute tatsächlich auch mit einer Füllung, die Sie so vielleicht noch nie gesehen haben. Und zwar einer Käse-Zwiebelfüllung. Und Timo Böckler füllt die Maultaschen.
2: Die fülle ich jetzt und du kannst den Zuschauern gleich zeigen, wie man die Füllung herstellt. Ich habe dir hier alles hingerichtet. Die Zwiebeln haben wir ja schön gebräunt. Mhm. Da gibst du jetzt den kompletten Käse rein. Mhm. Also man staune, wie viel Käse da drin ist in dieser Maultasche. Der ganze Käse rein. Die Pfanne ist noch leicht warm. Also ich habe sie ausgeschaltet, aber ein bisschen warm ist sie noch.
0: Ja, muss es denn schmilzen?
2: Ja, so ein bisschen vor sich hinschmelzen kann das schon. Das muss jetzt nicht irgendwie garen noch oder so, aber so ein bisschen vor sich hinschmelzen darf das ruhig.
0: Jetzt musst du was zu diesen Platten hier erzählen.
2: Ja, das erzähle ich noch.
0: Ich habe noch nie Maultaschen selbst gemacht. So.
2: Und jetzt nimmst du deinen Nudelteig, gibst auf deinen Nudelteig oder deinen Maultaschenteig, das ist ja Jacke wie Hose, gibst da ein bisschen Eigelb drauf. Also ich habe hier ein Eigelb genommen, ein bisschen Wasser verdünnt, dass es ein bisschen streichfähiger ist. Und dann gibt es natürlich so viele Maultaschenrezepte und genauso viele Formen gibt es auch. Also ich habe, glaube ich, standardmäßig in meinem Restaurant 5 verschiedene Maultaschen. Und damit die Lehrlinge, die dann natürlich auseinanderhalten können, machen wir es so, dass wir jede Maultasche anders formen.
0: Ah, eine spezielle Form.
2: Also jede Maultasche hat eine andere Form.
0: Das ist jetzt schon die Masse, wo der Käse auch schon...
2: Das ist die fertige Masse, die du jetzt machst.
0: Muss die auskühlen?
2: Ja, die habe ich ein bisschen auskühlen lassen. Ja. Und die nimmst du jetzt. Dein Käse wird so ein bisschen glasig. Mhm. Jetzt kannst du deinen Senf dazugeben. So, rein damit.
0: Bei mir bitte nur mittelscharf. Das ist mein Senf.
2: Immer schön weiterrühren. Und dann hast du hier noch so grobes Paniermehl.
0: Das kommt auch noch rein.
2: Weil du musst ja irgendwie das binden, was da rauskommt, ne? aus dem Käse auch, weißt? Mhm. So, und deine Füllung für die Maultaschen, die setze ich so nebeneinander. Die Füllung, die ich jetzt mache, das ist eigentlich so die Form für meine vegetarischen Maultaschen, Pilzmaultaschen, aber das geht mit denen genauso gut. Ich habe jetzt hier so kleine Häufchen gemacht, dass ich Portionen habe. Schlage ich die ein, ziehe die so ein bisschen ran, gucke, dass natürlich die Naht unten ist und drücke die dann so ein bisschen an. Und jetzt werden die nicht mit einem Nudelholz oder mit irgendwas anderem oder mit so einem Stiel, sondern du fühlst nur mit dem Finger, wo ist Platz zwischen meiner Füllung. Mhm. So, und dann hast du deine Maultasche hier. Und jetzt gibt es einen ganz tollen Handgriff. Gucken, dass die Hände nicht feucht sind. Hebst du es so, drückst hier einmal drauf und dann gibt es hier so eine kleine Kante. Mhm. Auf der anderen Seite genauso. Zack, andrücken. Jetzt hast du den Teig komplett verschlossen. Die Luft
0: aber
2: ist draußen.
0: Hält das denn auch? Hält das?
2: Ja, das hebt. Und da habe ich jetzt hier diese kleine Kante und aufgrund dieser kleinen Kante weiß jeder, Stift, das ist in dem Fall eine Maultasche mit.
0: Ach, das ist die Kante, die das verrät, nicht die Form.
2: Ja, und das ist natürlich, und die Kante, durch das, dass ich das so hebe und so nach oben drücke und diese kleine Kante da entsteht, habe ich natürlich auch, wie soll ich es ausdrücken, kapiert jeder Dackel, dass die nicht gekauft ist. Das ist ja, ja wichtig.
0: Aber wie sieht denn eine andere Kante aus, um das jetzt mal einmal zu unterscheiden?
2: Da hast du einfach dann so eine kleine, guck mal hier, ich lege sie mal hin, da hast du hier einfach so eine kleine Kante noch. Und dann sieht man einfach, dass die von Hand gemacht ist, weil das kann eine Maschine, kann das gar nicht so machen.
0: Das habe ich verstanden, aber wie ist denn jetzt der Unterschied zu einer anderen Füllung? Wie sieht denn da die Kante aus? Wie viele Kanten gibt es denn?
2: Du kannst abdrücken, du kannst Maultaschen rollen, du kannst Rouladen machen, du kannst mehrere Teigschichten innen rein machen wie so eine Rolle. Also ich glaube, ich habe 20 verschiedene Maultaschenformen insgesamt schon gemacht.
0: Also für die Azubis ist es sofort erkennbar?
2: Sofort erkenntlich, dass in dem Fall sich hier um eine vegetarische Maultasche handelt. Und dann kann nie passieren, dass die Wildmaultasche aus Versehen auf der vegetarischen Variation landet.
0: Ja, ich dachte, man hat nur spezielle Kanten und die muss man dann auswendig lernen. Und dann muss man so Multiple-Choice-Test-mäßig.
2: Das wäre das schon wieder unschwäbisch.
0: Okay, okay. Also
2: dass dein Wasser gesalzen ist und jetzt kochst du in heißem Salzwasser, bis sie fertig sind. Und wenn sie dann fertig sind, holen wir sie raus und dann richten wir sie direkt an und dann machen wir unseren Salat später auch noch klar.
0: Okay, also bist du eigentlich viel im Internet?
2: Ja.
0: Und bist du dir da sicher, dass alles echt ist, was du siehst und liest?
2: Ich bin mir ziemlich sicher, dass nicht alles echt ist. Mhm. Aber da muss man halt ein bisschen den Kopf einschalten, wobei das natürlich immer schwieriger wird.
0: Genau.
2: Du kannst es einfach nicht auseinanderhalten.
0: Das ist unser Thema. Fake News. Wie können Sie die von echten Nachrichten unterscheiden? Das möchten wir Ihnen heute zeigen mit unserem SWR-Multimedia-Experten, den Andreas Reinhardt. Weil im Internet kann man ja alles Mögliche behaupten. Und wie Timo Böckle schon gesagt hat, ja, Kopf einschalten, okay. Aber manchmal schaltet man seinen Kopf ein und die Nachricht ist vielleicht so gut gemacht, dass man es nicht unterscheiden kann. Aber Andreas Reinhardt sagt, wir geben Ihnen ein paar nützliche Tipps an die Hand, so dass Sie da gut durchs Internet kommen. Mhm. So, da haben wir einiges dabei. Wie fange ich denn an zu hinterfragen, ob eine Meldung tatsächlich echt ist oder nicht echt ist?
3: Also wenn sie mich erstmal sehr stark aufregt, wenn sie mich emotional berührt, wenn sie reißerisch aufgemacht ist, wenn sie so ist, dass vielleicht viele Fragen gestellt werden, wenige Antworten gegeben werden, viele Ausrufezeichen sind, lauter Großbuchstaben, ja, dann schaltet sich vielleicht bei mir der Kopf aus und ich denke, oh Gott, oh Gott, oh Gott. Nein, dann sollte ich den Kopf wieder einschalten und sollte sagen, da könnte eine Fake-Meldung dahinter stecken. Das muss nicht unbedingt sein, dass das wahr ist.
0: Also ich zeige dir jetzt mal eine Fake-Meldung, die sieht super aus. Ja. Auf den ersten Blick könnte man jetzt nicht sagen, dass das gefaked ist. Hier, tschüss, Kaffee oder Tee, Fatma mit Lasolak tauscht Moderationskarten gegen Bastelschere.
3: Also wenn die, wir kommen noch gleich auf das Datum, aber wenn ich mir jetzt angucke, wie deine Frisur da ist und wie die Frisur heute ist, da würde ich sagen, das passt nicht zusammen. Mhm. Das muss also eine alte Meldung sein. Du sitzt immer noch hier. Kann nicht so ganz richtig sein.
0: Also ich habe ja sofort gesehen, dass es falsch ist und nicht echt, weil die Frau da auf dem Bild hat zu wenig Gold am Arm. Das passt nicht. Da wäre sofort klar, das ist Fake News. So, aber Spaß beiseite. Wie gehen wir vor mit Quellen?
3: Ich gucke mir an, wer ist denn der Urheber dieser Meldung? Wo, auf welchem Portal steht die? Wer hat mir die geschickt? Erkenne ich, wer der Urheber ist? Und ich versuche dann herauszufinden, ist es eine seriöse Quelle? Zum Beispiel wir, öffentlich-rechtliche Medien. Oder ist es irgendwie was ganz Dubioses, wo ich nicht genau sehen kann, hat diese Seite überhaupt ein Impressum? Sind da lauter irgendwelche Meldungen drauf auf dieser Seite, wo ich denke, boah, nee, also es kann ja alles gar nicht sein. Ja, also, oder wurde diese Seite schon häufiger in Beziehung mit Fake News genannt? Dann müssten alle Alarmglocken angehen.
0: Über die Quelle erstmal auch Informationen einholen. Welche Rolle spielt denn das Datum?
3: Wir haben es ja schon gesehen, also oft werden irgendwelche alten Meldungen noch mal rausgekramt und noch mal veröffentlicht. Und immer wenn in so einer Meldung nur drin steht, ab Mai, aber es steht gar nicht dabei, welcher Mai, ob Mai 26 oder vielleicht war es ja auch schon Mai 23, soll irgendwas passieren. Da einfach kritisch hinterfragen, kann das sein? Also immer einfach skeptisch sein.
0: Ja gut, aber manchmal nützt die Skepsis nicht, da brauche ich einfach professionelle Hilfe. Solche Faktenchecker gibt es ja auch, professionelle. Wie kann ich das als Privatperson nutzen?
3: Ich kann als Privatperson zum Beispiel mimikama.at ist eine Adresse, der Faktenchecker von der Tagesschau oder von SWR3, auch die haben eigene Faktenchecker. denen kann ich das schicken, wenn ich jetzt was entdeckt habe, denen kann ich schreiben und die checken das dann für mich und die haben ausreichende Werkzeuge, um das zu tun.
0: Da bin ich aber ja auch auf jemanden dann angewiesen, muss auf Antwort warten, geht es vielleicht unter meine Anfrage. Kann mir denn Technologie dabei helfen, Fake News zu erkennen?
3: Viele Fake News und Fake Bilder, kommen wir ja auch noch drauf, die sind mit KI hergestellt und KI kann tatsächlich helfen, sowas zu enttarnen. Das Deutsche Forschungszentrum für Künstliche Intelligenz in Kaiserslautern hatte zum Beispiel zur Landtagswahl eine Möglichkeit, dass ich ein Bild dort einschicken kann und dann gucken kann, dann checken die das mit Hilfe von KI innerhalb von wenigen Augenblicken. Kann das sein oder kann das nicht sein?
0: Okay, und dann, ich habe jetzt eine Fake News selbst entdeckt und sehe, das kann nicht stimmen. An wen melde ich das?
3: Also zunächst mal kann ich einfach mal selber gucken. Ich habe mal einfach eine Fake News mitgebracht, die ich entdeckt habe. Es ist ein Pfandlimit geplant, dass jeder nur noch 10 Flaschen pro Tag in den Pfandautomaten geben darf. Und das wird in diesem Video auf TikTok breit getreten. Und dann kann man einfach mal das eingeben in eine Suchmaschine. Ich habe hier Pfandlimit 10. Und sehe schon gleich, kommt ein Pfandlimit von 10 Flaschen pro Tag. Mimikama ist also dieser eine Faktenchecker. Und alle anderen sagen immer nur, ein Supermarkt führt eine Pfandobergrenze ein, aber nicht, wird ja suggeriert, Friedrich Merz ist im Hintergrund, genau. Das ist eine Regierung. Ne?
0: Also so. Da steht ein Gesetz dahinter.
3: Genau, so. Dann gucke ich hier bei Mimikama und sehe, okay, Faktencheck, falsch. Das könnte ich auch noch bei Korrektiv machen, auch die gehen ja hin und gucken das sich an und ich kann denen das hinschicken. Und oft sehe ich ja sowas auf irgendwelchen sozialen Medien. Ja? Dann habe ich hier ein Video oder irgendwas entdeckt und denke, das kann gar nicht sein. Und dann kann ich das melden. Ich kann also sagen, dieser Beitrag enthält wahrscheinlich Betrug oder Spam oder ist eine Fehlinformation. Und dann müssen die sich damit auseinandersetzen.
0: Okay, also das ist echt schwierig, ne? Auch wenn mir diese Faktenchecker helfen. Aber wie kommt es denn dann zu einer Aufklärung? Also, weil auf TikTok wurde das jetzt propagiert. Ja. Friedrich Merz, Bundesregierung, gibt ein Pfand-Limit-Gesetz. Und wenn ich, also wie kann man dann verbreiten, dass das eine Lüge ist?
3: Also man guckt einfach bei den Faktencheckern nach. Und häufig wird es auch tatsächlich, wenn ich das in der Suchmaschine eingebe, wird gesagt, das ist ein Fake.
0: Okay, also man muss die Birne anknipsen, ganz einfach. Ja?
3: Und man kann das auch ein bisschen trainieren. Es gibt nämlich eine ganz tolle Seite, die will ich noch schnell zeigen zum Schluss. 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Und so kann ich meine Fähigkeit, Fake News zu erkennen, einfach verbessern.
0: Also, den SWR Fake Finder, den merken wir uns schon mal. Und in der zweiten Stunde werden wir mit Andreas Reinhardt, unserem Multimedia-Experten, mal über Deep Fakes sprechen, wenn es um Fotos und Videos geht. Das ist ja noch mal eine Eskalationsstufe höher, ja. Ne? Wie Sie die dann erkennen können. Weil die sind mittlerweile ja so täuschend echt, sehen die aus, dass man denken könnte, dass ein Deepfake, eine gefälschte Videonachricht, tatsächlich echt ist. Schauen Sie mal.
4: Die A3 bei Duisburg ist voll gesperrt. Hinter mir sehen Sie die Antonov, die hier notlanden musste. Glücklicherweise wurde niemand verletzt.
5: Spektakuläre Bilder von der A3 in Duisburg, wie die vermeintliche Kollegin sagt. Einer von mehreren Hinweisen darauf, dass das Video nicht echt ist. Es gibt also Anhaltspunkte, zumindest noch, woran wir KI aktuell erkennen können. Damit beschäftigt sich auch KI-Forscherin Bianca Nowak von der Uni Duisburg-Essen. Zum Beispiel
6: die Sprecherin von der vermeintlichen Tagesschau oder ARD, wobei man auch nicht ganz sehen kann, was die Buchstaben auf der unteren Hälfte des Mikrofons sein sollten, die ist wesentlich schlechter aufgelöst. Und das gibt vermutlich diesen KI-generierten Eindruck oder Vibe.
5: Wenn es zu verrückt aussieht, um wahr zu sein, ist es wahrscheinlich nicht wahr. Mit der Einstellung scrollt Bianca Novak schon seit mehreren Jahren durch die sozialen Medien. In den letzten Monaten haben KI-Videos nochmal einen großen Sprung in Qualität und Masse gemacht. Manche sind wie das KI-Flugzeug dann einfach lustig und von den Machern wahrscheinlich zur Unterhaltung erstellt worden. Aber es gibt auch KI-Videos mit klarer politischer

0: britischer Botschaft. Hier wird zum Beispiel ein ICE-Agent in den USA von einem Polizisten gemaßregelt. Ein KI-Video von einer Privatperson erstellt.
1: Jede Person, die Zugang zum Internet hat, kann KI-Videos erstellen. Photoshop gab es schon früher und das musste man lernen. Mittlerweile ist es ein Prompt, das heißt ein Befehl, ein Satz, eine Zeile, die man der KI gibt und die erstellt dann einem das Bild.
0: In der unteren rechten Ecke ist sogar ein Teil einer Kennzeichnung zu sehen. Von Veo, der Video-KI von Google. Solche Wasserzeichen werden aber auch gerne mal rausgeschnitten. Dass wie hier das Logo der ARD verwendet wurde, ist wahrscheinlich auch Absicht. Wer echte Berichterstattung sucht, findet sie auch auf Social-Media-Kanälen von seriösen Medien.
2: Schwierig, schwierig. Was ist echt, was ist fake? Also ich kann Ihnen sagen, echt ist alles, was man essen kann.
3: Echte Röstzwiebeln.
4: Ja, ich brauche mir um meinen Job, was KI angeht, wahrscheinlich auch noch nicht so viele Gedanken machen. Nee, es dauert eine Weile, bis so ein Roboter so geile Röstzwiebeln hinkriegt.
2: KI wird dich nicht ersetzen. Ich habe nur eine ganz große Befürchtung. Ja. Das schmeckt schon so gut. Ich habe da auch nur Meersalz drauf gemacht. Ich habe Angst, dass ich keinen Platz mehr für die Maultaschen haben werde.
4: Da brauchst du dir keine Sorgen machen.
2: Speziell
4: bei der Maultasche musst du ja auch wissen, wann die fertig ist. Also du nimmst die Maultasche raus und dann hast du da, wo der Teig doppelt ist, schneidest du ein kleines bisschen ab. Und wenn er da fertig ist, wo der Teig doppelt übereinander liegt, dann ist der Rest auch fertig. Also die sind perfekt.
2: Was meinst du?
4: Die können wir direkt da drin lassen, dann können wir die warm servieren. Jetzt machen wir uns noch ein schnelles Dressing für unseren Apfelsalat mit unserem Spinat. Jetzt gibst du dann Apfelessig rein, dann gibst du hier Ahornsirup dazu. Ein bisschen Pfeffer, ein bisschen Salz und Senf. Einmal gerührt und dann hast du ein leckeres Dressing.
2: Das ist aber schon unüblich, oder? So ein Spinatsalat?
4: Ja, also ich habe jetzt ganz normalen Spinat genommen. Ich habe natürlich die Stiele und alles sauber abgezupft. Aber du kannst jetzt natürlich auch so ein Babyspinat. Ist natürlich noch ein bisschen feiner, wenn man das
2: will. Aber richtig große Spinatblätter.
4: Ja, die schneiden wir zusammen. Ich nehme das halt so, wie es wächst und dann schneidest du den so zusammen. So ein Babyspinat geht natürlich auch, da musst du dann gar nichts mehr machen. Den gibt es ja oft auch im Handel, schon irgendwie abgepackt oder so. Aber je nachdem, was man halt hat, gibt man dann seinen Spinat da rein.
2: Ja.
4: Aber wenn du so große Blätter hast wie ich, jetzt musst du halt echt gucken, dass die Stiele wechseln. Das wäre halt wichtig.
2: Habe ich so noch nie zubereitet. Ja. Sieht gut aus.
4: Und in Kombination mit Äpfeln schmeckt Spinat immer toll. Also unabhängig vom Dressing jetzt, das kann man natürlich abschmecken, wie man will. Aber mit Äpfeln ist es immer ein Gamechanger, Spinat und Apfel. Ganz, also am allerliebsten nehme ich grüne Äpfel, aber wir hatten jetzt keine grünen Äpfel, darum nehme ich die normalen.
2: Und die normalen roten.
4: Die normalen roten, ja. Also das ist jetzt, du kannst Elster oder was auch immer kannst nehmen, spielt keine Rolle, was du hast. Aber ich persönlich bin eher so der, in Kombination mit Spinat immer
2: also
4: so der
2: eher
4: Typ.
2: Sauer.
4: Grüner Apfel. Ja, das ist eigentlich so mein Ding.
2: Guck, da bin ich doch froh, dass du die nicht gefunden hast heute, weil ich mag den roten Apfel.
4: Echt? Ja. Okay. Und dann schneidest du die zusammen, je nachdem, wie du willst. Da brauchst du auch gar nicht lange rummachen. Einfach ein bisschen klein schneiden. Umso größer die Oberfläche, umso besser nimmt das Dressing und alles die Marinade auf. Mhm. Und dann richtest du es mit deinen Maultaschen an und gibst oben noch ein paar Röstzwiebeln drauf. Das kann dann jeder machen, wie er will. Und das ist einfach ein leckerer.
2: Guck, ist doch immer schön, wenn man in der Küche zusammenkommt, dann lernt man sich kennen. Ich wusste ja bis heute nicht, dass Timo Böckle ausschließlich grüne Äpfel mag. Ich mag rote Äpfel. Jetzt frage ich mich.
4: Ich mag nicht nur ausschließlich grüne Äpfel.
2: Aber so klang das ja. Lieb eher grün als roter Apfel. Jetzt frage ich mich, wie das mein Kollege der Andreas Reinhardt hält, weil den kenne ich ja, glaube ich, mittlerweile schon seit 27 Jahren. Habe ich das Gefühl. Also so lange bin ich beim SWR. Kann doch sein, dass wir uns schon aus seit 27 Jahren kennen.
5: So lange kennen wir uns. Ja, ich mache seit 26 Jahren Kaffee oder Tee.
2: So, also rote Apfel oder
4: da bin ich ja ein richtig junger Hüpfer. Bei mir sind es dieses Jahr 21 Jahre Kaffee oder Tee.
5: Na, siehst du.
2: Komm mal ruhig noch zu mir rüber rein hier.
4: Ja.
5: Also gerne, gerne den grünen Apfel lieber als den roten.
4: Ja, also ich mag alle Äpfel gerne. Ich bin sowieso ein Apfellover. Aber in Kombination mit dem grünen Spinat habe ich eben am liebsten grüne Äpfel.
2: Die Kombi kommt es an.
4: Ah. Die Kombi ist es, ja.
2: Ich habe jetzt derweil mal das Rezept rausgesucht. Ich glaube, das ist ganz in deinem Sinne. Ja. Weil wenn Sie Maultaschen so zubereiten wollen, wie Sie es noch nie gemacht haben, nämlich mit einer Zwiebelkäsefüllung, dann haben Sie hier das Rezept bei uns auf unserer Seite.
4: So. So, und wie ihr sehen könnt, so schnell ist es angerichtet, so schnell ist es gemacht. Wir haben jetzt hier natürlich obendrauf noch unsere Röstzwiebeln.
5: Oh ja, die müssen sein.
4: Und nochmal, bei dieser Variante der Maultasche ist es wichtig, dass man sehr, sehr viel Teig verwendet. Also da ist nicht jetzt voll machen mit der Füllung, sondern damit es diesen Kässpätzle-Touch hat, wäre es wichtig, dass man hier... Oh, halt, ich habe was vergessen. Guck mal, die gerösteten Nüsse vor lauter Schwätzen.
2: Die Nüsse noch drauf, auf den Salat.
4: So, jetzt.
2: Okay. Ich muss mich beeilen, ich weiß das. Mhm. Es hat den Spätzle-Geschmack, das stimmt. Und trotzdem hat es einen Eigengeschmack.
5: Sehr schön.
2: Ich mag das. Sehr lecker.
4: Man darf es jetzt zwar nicht Kässpätzle Maultaschen nennen, aber...
2: Aber intern
4: Kässpätzle
2: schon.
4: Steht der...
2: Ja, intern kann man es schon machen. Machst du, Schatz, sagt dann immer die Frau Böckle zu Hause, machst du mal die Maultaschen, die so schmecken wie Kässpätzle. Also mir schmeckt es sehr gut. Vielen herzlichen Dank. Andreas, lass du dir Zeit. Ich habe keine Zeit mehr. Warum habe ich keine Zeit? Weil ich einfach noch nach Mannheim muss. Weil von der Spätzle, von der Maultasche zur Wurst, ist es ja kein weiter Weg mehr. Und genau um die Wurst geht es jetzt in Mannheim-Waldhof. Da gibt es die Familie Burkhardt. Die machen Würste seit vielen, vielen Jahren. Und diese Würste, die kennt man über Mannheim hinaus. Diese Familie ist einfach bekannt. Das dürfte am Weißwurstkönig Philipp liegen. Es könnte auch an den Wursttorten von der Anna liegen. Und am Peter, dem Vater, liegt es auch. Mit 73 Jahren steht er immer noch im Geschäft. Sie sehen schon, das ist ein Familienbetrieb mit viel Herz und mit ganz viel Wurst.
6: Einen schönen guten Tag, die Damen.
7: Guten Tag.
6: Rein spaziert. Ja.
8: Schon bevor die Metzgerei Burkhardt in Mannheim öffnet, stehen die Kunden auf der Straße Schlange. Der Andrang ist groß.
6: Bitte, wer kommt denn?
9: Was sind das hinten?
6: Da haben wir die Kurpfälzer Rostbratwürstchen mit Majoran, vorne die Waldhöfer und ganz vorne bei Ihnen die Sausage mit geschroteten Pfeffer und Fenchel. Ja.
8: Philipp ist die dritte Generation in der Metzgerei Burkhardt. Der 32-Jährige liebt sein Handwerk und den Kundenkontakt.
6: Gute Zeit, genießen Sie es, die Dame. Auf Wiedersehen.
8: Vater Peter macht hinten in der Küche Presswurst. Er hat den Laden wiederum von seinem Vater übernommen und wurstelt seit bald 60 Jahren im Familienbetrieb.
10: Ich habe angefangen zu lernen 68. Und ich bin ja schon Rentner, aber dann hat der Philipp Abitur gemacht, ich habe gesagt, tut irgendwas studieren oder sage, ich will Metzger werden.
8: Tatsächlich wollte Philipp vor 13 Jahren zuerst BWL studieren, hat es sich dann aber anders überlegt. Denn viel lieber wollte er etwas Praktisches, etwas mit den Händen machen.
6: Da habe ich meinen Vater gefragt, so aus Spaß und Dollerei, du Vater, wie schaut's aus? Geht schon eigentlich noch mal ausbilden? Und da habe ich gesagt, ja klar, warum denn nicht? Da habe ich gesagt, ich würde gern Metzger werden. Ne? Ist natürlich erstmal die Kinnlade runtergefallen.
11: Aber er macht es gut jetzt, oder?
10: Ah ja, viele ältere Männer, die beneiden mich sogar, weil mein Sohn das weitermacht.
8: Und das richtig erfolgreich, denn Philipp ist der unumstrittene deutsche Weißwurstkönig. Auch dieses Jahr tritt er wieder an. Egal ob Weißwürste oder Krustenbraten, er macht sein Handwerk ganz offensichtlich mit viel Liebe.
6: Beim Salzen denke ich immer an meine Frau.
11: Warum?
6: Bin ich verliebt? Ajo.
8: Ein Glück für ihn, seine große Liebe Anna steht ebenfalls in der Wurstküche. Die studierte Wirtschaftsinformatikerin bringt sich in der Metzgerei mit eigenen Ideen ein.
12: Mir gefällt, dass es ein Familienbetrieb ist und es ist alles so immer gemütlich wie zu Hause, was man nie so oft trifft, wenn man irgendwo angestellt ist. Aber meistens macht mir natürlich Spaß, die Wursttorten zu machen, weil es was Kreatives ist.
8: Mit ihrer Torte hat Anna die gemeine Wurst auf ein neues Level gehoben. Ganz so gemütlich, wie Anna sagt, ist es allerdings nicht. Denn sogar in der Mittagspause gibt es genügend zu tun.
6: Ja? Warte mal auf den Vater, der macht ein Auto, mache ich nichts. Am Schluss heißt es wieder, du huschst zu viel, du huschst zu wenig, warum machst du zu viel? Aber ich probiere. Also Pause gibt es bei uns eigentlich im Großen und Ganzen nicht. Wird immer geschafft, ne? Immer rumgewurschtelt.
10: Ja, man findet immer was. Und wenn man fertig ist, kann man auch das noch machen. Ne? Ich stehe um 5 auf und gehe bis 12 Stunden am Tag. Ich kenn's nicht so, ne? Stimmt.
6: Soll ich da den Hafer geben, Vater?
10: Gib mal da her, ja.
6: Ich gebe da mal den Hafer.
10: Normal macht man das mit einem Löffel, aber da wäre ich morgen früh noch nicht fertig. Beim Durchschaffen, ne?
6: Das heißt ja auch Handwerk, oder? Nicht Löffelwerk, ne?
10: Ja, die kriegst du.
8: Am Nachmittag brummt der Laden wieder.
6: Mach immer. Wie geht's deiner Frau? Warum ist sie denn dabei?
7: Die muss noch arbeiten. Ich hab schon Feierabend. Ich hab schon Wochenende.
6: Wie man's verdient, gell? Wie man's verdient. Kriegst du noch was?
8: Der Umgang mit den Kunden, das spürt man, ist locker und freundschaftlich.
6: Hallo Prinzessin. Na Schatzi, kriegen Kuss?
8: Wie familiär es hier zugeht, zeigt sich auch, wenn Töchterchen Philippine auftaucht. Und die liebt, wer hätte das gedacht?
13: Bleichwurst!
8: Wird sie vielleicht einmal die nächste in der Metzger-Nachfolge?
6: Wir lassen sie frei entscheiden, was sie machen möchte. Wenn sie sagt, sie will Metzgerin, wäre gern. Wenn sie sagt, sie will Mathe-Professorin werden, sie kann machen, was sie möchte, gell? Hauptsache, die Wurst schmeckt. Ja. Und der braucht jetzt Hackfleisch für Köttbullar.
14: Ja.
6: Nehmen wir mal die Philippine. Ja, ich gebe dir mal die Philippine.
14: Komm, Herr
6: wie viel Köttbullar brauchen wir? Machen ja nur halb-halb.
14: Ja, genau.
10: Er hat mal Köttbullar gemacht. Der Patrick. Das ist das von Ikea, das ist er, ne?
6: Eine schwedische Spezialität, ja, sagen wir es mal so. Ja.
10: Und da war Brandenburger in der Soße.
6: Das heißt, die Ware verbrannt.
10: Verbrannt, ne?
14: Ja.
8: Die Burkhardts sind immer für ein Späßchen zu haben. Vielleicht auch ein Grund, warum es so viele Stammkunden gibt.
15: 50 Jahre.
10: Markt
15: schon, ja. Schon am Wochenmarkt, im Mann. Schon bei seinem Vater. Ne?
16: Wir kommen aus Leimen. Aber sicher doch, es rentiert sich.
15: Aber Sie wollen die Wurst probieren. Dann wissen Sie, warum wir wiederkommen.
8: Der Krustenbraten ist inzwischen fertig. Philipp ist vielleicht selbst sein bester Kunde. Denn so klingt echte Begeisterung.
4: Geil.
6: Ciao. Also halt euch wunder, wenn gesund bleibe.
16: Ja, auf Wiedersehen. Dankeschön.
2: Ja, ist doch der Hit, oder? Wenn man der Familie Burkhardt so zuschaut, dann könnte man nicht sagen, das ist nur eine Metzgerei. Teilweise hat man das Gefühl gehabt, das ist schon eine Fernsehsendung, was die da machen. So unterhaltsam, wie die da sind. 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
2: So, und jetzt ist es Zeit für unser Quiz. Und unsere Kaffee- oder Tee-Fans wissen natürlich, wie unser Quiz funktioniert. Wenn wir diese Quiztafel aufmachen, dann verbergen sich unter 12 Nummern 12 Fragen. Hinter jeder Frage ist ein Betrag. Und das weiß man nie, welcher Betrag da erscheint. Das macht das Ganze ja so spannend. Es gibt immer 2 Mitspieler. Und die sollten wissen, dass es hier nicht nur um Allgemeinwissen geht. Es geht auch viel um Glück, um Cleverness. Man muss auch ein bisschen forsch sein, sich trauen, mutig sein. Und es geht darum, dass Sie sich diese Sendung auch gut angucken, weil wir haben immer wieder Fragen, die rund um die Sendung sich drehen. Ich bin gespannt, ob das jetzt bei der Frau Kissel die Nervosität noch gesteigert hat. Hallo, Frau Kissel.
17: Guten Tag.
2: Hallo, Sie rufen uns aus Waldshut-Tingen an. Schön, dass Sie da sind. Sie sind unsere Kandidatin A. Und Frau Kissel, ich höre, dass der Fernseher, die Lautstärke, die ist an, ne? Die müssten Sie runterdrehen. Frau Kissel?
17: Alles klar.
2: Sehr gut.
17: Alles
2: wunderbar. Klar. Frau Kissel ist soweit. Und dann haben wir die Frau Hüber, Achtung, Bindestrich, Kiesel, richtig?
17: Ja.
2: Aus Straubenhardt.
17: Jawohl.
2: So, Sie sind auch bereit, Sie sind Kandidatin B?
17: Ja.
2: Dann starten wir jetzt mit der Frau Kissel. Los geht's, Ihre erste Frage, bitte.
17: Nummer 6.
2: Hier kommt die Nummer 6. Ihre erste Frage. Was ist ein Widget? Eine frittierte Kartoffelecke, ein kleines Computerprogramm, ein Zwei-Mann-Zelt.
17: B.
2: Ein kleines und auch leicht zu bedienendes Computerprogrammchen. 59 Euro. Fängt also super bei Ihnen an. So, dann ist die Frau Hüber-Kiesel dran.
13: Ja.
2: Was nehmen Sie?
13: Die Nummer 2.
2: Die 2. Dafür gibt es 12 Euro. Und die Frage lautet, wenn ein Ereignis für Aufsehen sorgt, schlägt es hohe Wellen, ein Schnippchen oder die Zeit tot?
13: Ah.
2: Hohe Wellen natürlich, richtige Antwort. Und wir sind wieder bei der Frau Kissel.
17: Nummer 1.
2: Die Nummer 1. Wieder 60 Euro. Sie sahen hier gleich mal die großen Beträge ab. Mal sehen, ob Sie die Antwort wissen auf die Frage. Wie heißt die gesamte Tackellage eines Segelschiffs? Törn, Rigg oder Schot?
17: Schot.
2: Rigg. Aber auch eine schwierige Frage. Das dürfte die Frau Hüber-Kiesel jetzt freuen. Da ist der Druck ein bisschen weg jetzt bei Ihnen. Was nehmen Sie?
13: Die Nummer 8.
2: Die 8. 61 Euro. Für die Frage, in welchem Kinofilm heißen die beiden Brüder und Hauptfiguren Jake und Elwood? A. In Rain Man, B. In Aus der Mitte entspringt ein Fluss oder C. In Blues Brothers?
13: Oh, da muss ich raten. C.
2: Ja, wunderbar geraten. Die zwei Brüder, die machen Musik, um ein Waisenheim zu retten mit dem Geld, was sie von der Musik verdienen. Richtig, 61 Euro waren es. Da sind wir bei Frau Kissel.
17: Nummer 12, bitte.
2: Sehr gerne. Die 12 lautet, was ist Kardamom? Ein Gürteltier, ein Gebirge, ein Gewürz.
17: C.
2: Kardamom ist ein Gewürz. 15 Euro gibt es dafür. Und wir sind wieder bei Frau Hüber. Kiesel.
13: Ja.
2: Was machen wir?
13: Die 9.
2: Die 9 im Augenblick. Gerade noch war es fast ein Gleichstand und jetzt gehen Sie in Führung, Frau Hüber-Kiesel. Mal sehen, wie es bei der Frau Kissel weitergeht.
17: Nummer 3, bitte.
2: Die 3. Drehen wir um. 14 Euro für die Frage, was sind Fake News? Falsche oder erfundene Nachrichten? Nachrichten, die besonders schnell verbreitet werden. Nachrichten ohne Bilder. Um Fake News ging es bei uns heute bei Kaffee oder Tee und später um Deepfakes. Richtige Antwort. Die Frau Hüber-Kiesel ist dran. Die führt augenblicklich mit 123 Euro. So, was machen wir?
13: Die 7.
2: Wer schrieb und zeichnete die Kinderbuchreihe Patterson und Findus? Henning Mankell, Astrid Lindgren oder Sven Nordqvist?
13: C.
2: Absolut richtig. 31 Euro kommen noch mal auf Ihr Konto. Und wir sind wieder bei der Frau Kissel.
17: Die Nummer 11, bitte.
2: Gerne. Der Rotmilan ist ein Fisch, ein Käfer, ein Vogel. Der Rotmilan.
17: Ein Vogel.
2: Ein sehr imposanter, so sieht er aus. Richtige Antwort. 116 Euro. Und wir sind bei Frau Hüber-Kiesel. Beide Frauen machen das sehr konzentriert und fokussiert. Es läuft bei beiden sehr gut, Frau Hüber-Kiesel. Was machen wir?
13: Ich nehme die 5.
2: Die 5. So, die könnte Ihnen 29 Euro bringen. Wie heißt ein Befestigungssystem für Kindersitze im Auto? Asterix, Obelix, Isofix.
13: C, Isofix.
2: Gut, gell?
13: Ja.
2: Gell, die machen das echt gut in der Quizredaktion. Sehr gut. Richtige Antwort, Frau Kiesel.
17: Die Nummer 10.
2: Die 10 kommt. 13 Euro, es wird nicht reichen. Ein gängiges Strickmuster ist das Zopfmuster, das Ponymuster, das Topfschnittmuster.
17: Die Nummer A.
2: Das Zopfmuster, 13 Euro gibt es dafür. Und wir sind wieder bei der Frau Hüber-Kiesel. So, die 4. Genau, die nehmen wir noch. Die letzte Frage. Mikronesien bezeichnet kleinste Lebewesen, ist ein Inselgebiet im Pazifik, sind jährliche Meteoritenschauer.
13: B.
2: Wer jubelt denn da hinten? Stimmt.
13: Mein Mann.
2: Aha. Ist das der Herr Hüber oder ist das
13: Nein,
2: der Herr Kiesel?
13: Der Herr Kiesel.
2: Und hat er geholfen oder hat er im Hintergrund geholfen?
13: Nee, der braucht nicht helfen. Ich habe selber gewusst.
2: Sehr cool. 211 Euro, Frau Hüber-Kiesel. Sie haben das ganz toll gemacht.
13: Dankeschön.
2: Herzlichen Glückwunsch. Waren Sie aufgeregt in irgendeiner Art und Weise?
13: Ja, schon ein bisschen, ja.
2: Man hat nichts gemerkt, total fokussiert.
13: Ja.
2: So, und kriegt der Herr Kiesel was davon ab?
13: Ja klar, das geben wir gemeinsam aus.
2: Ein schönes Eis oder Kaffee und Kuchen, gell?
13: Genau, ja.
2: Ja, wunderbar. Ja. Sehr, sehr schön. Frau Kissell, das ist ja auch echt selten, ne, dass ich jemanden habe, der einen relativ ähnlichen Namen hat.

0: Sie haben so gut gespielt, oder?
1: Ja.
0: Es waren die kleinen Beträge. Und wenn ich mich richtig erinnere, Sie haben noch nicht mal falsch geantwortet, oder?
1: Einmal.
0: Ach Mist, es reicht halt nicht immer. Aber sehr gut gespielt. Und das Tässchen kriegen Sie von uns als Erinnerung für das Spiel. Vielen, vielen Dank. Ja, in der zweiten Stunde, da können Sie mit uns spielen. Und Sie sehen, es lohnt sich. Und es ist auch immer sehr interessant, ne? Unterhaltsam. So, in der zweiten Stunde werden wir auch über ein Jahr schwarz-rote Koalition sprechen. Vor einem Jahr wurde Friedrich Merz ja zum Kanzler gewählt, allerdings erst im zweiten Wahlgang. Also es fing so ein bisschen holprig an und es ging jetzt auch nicht so glatt weiter. Wir gucken dran, was ist in dieser Zeit alles geschafft worden? Wer hat dieses Regierungsjahr wie geprägt? Welche Figur hat unser Bundeskanzler gemacht? Das alles lassen wir uns mal einordnen. Sind wir mit der zweiten Stunde von Kaffee oder Tee. Schön, dass Sie dabei sind. Wir schauen auf das erste Regierungsjahr, ein Jahr schwarz-rote Koalition. Und wir wollen doch mal fragen und uns einordnen lassen, wie dieses erste Jahr eigentlich so gelaufen ist. Wir schalten zu meiner Kollegin, unserer Hauptstadtkorrespondentin in Berlin, die Efi Seibert. Hallo Efi.
2: Hallo.
0: Hallo. Ja, so richtig rund war der Anfang ja nicht. Es hat ein bisschen gehakt am Anfang. Hat sich das so fortgesetzt oder wie ist es weitergegangen in diesem Jahr?
2: Ja, so nach einem Jahr kann man fast sagen, es war wie so ein böses Omen, dass der Kanzler als erster Kanzler der Geschichte tatsächlich beim ersten Wahlgang durchgefallen ist. Das gab hier so eine wirkliche Schockstarre in Berlin damals, heute vor einem Jahr. Und wenn wir heute zurückgucken, dann gab es schon so ein paar holprige Stellen über das ganze Jahr verteilt bis jetzt. Also es ist nicht ganz reibungslos gelaufen.
0: Und ist das trotzdem heute ein Tag, der feierlich in Berlin gewürdigt wird?
2: Also der Kanzler hat es eher nüchtern gesehen. Er hat gesagt, heute ist ja Mittwoch, da trifft sich immer das Kabinett, also diese Ministerrunde. Er hätte einen kurzen kollegialen Dank an die Minister gerichtet. Das klingt jetzt ein bisschen trocken. Es wurde aber am Montagabend schon ein bisschen gefeiert im Bundestag von den Koalitionen der Regierung. Und da haben wir uns natürlich gefragt, muss man jetzt schon feiern, dass man es ein Jahr miteinander ausgehalten hat?
0: Ja, wie ist denn die Stimmung unter den Koalitionären?
2: Man muss sagen, was man jetzt schon merkt nach einem Jahr, dass das eine Regierung ist, die eigentlich aus lauter Newcomern besteht. Also es war ja außer zwei Ministern noch nie jemand vorher in Regierungsverantwortung, auch nicht der Kanzler, der war nicht mal Bürgermeister vorher. Und man hatte eigentlich das Gefühl jetzt ein bisschen, die haben jetzt so ihr erstes Praktikumsjahr hinter sich und haben gemerkt, wie schwierig regieren ist, was es für dicke Bretter zu bohren geht, wie langsam eine Demokratie funktioniert, was einem alles in den Weg gelegt wird und dass man immer Kompromisse finden muss zwischen diesen beiden Partnern. Also es ist angespannt in dieser Koalition, aber man merkt trotzdem, die wollen weitermachen. Also gerade die Spitzen, der Vizekanzler und der Kanzler, die raufen sich immer wieder zusammen.
0: Ja, und manchmal hat man aber trotzdem den Eindruck, die wollen vielleicht gar nicht weitermachen und es ist nicht gut zwischen den beiden Parteien. Wo hakt es denn besonders?
2: Na, es hakt eigentlich an den Linien, die man sich vorher schon hätte vorstellen können. Nämlich zum Beispiel, dass die SPD halt auf jeden Fall verhindern will, dass beim Sozialen, bei sozialen Leistungen besonders gekürzt wird. Da haben wir vor allen Dingen Frau Baas am Start. Und auf der anderen Seite die Union, die sagt, wir müssen unbedingt jetzt für die Wirtschaft was tun. Wir müssen der Wirtschaft die Lage erleichtern, Steuererleichterungen für die Wirtschaft etc. Also das beißt sich so ein bisschen in der Mitte. Und was dabei nicht funktioniert, ist, wir sind in einer Krise. Nicht nur in einer, sondern in vielen. Und da ist für so Parteiklein-Klein eigentlich kein Platz. Also wir erwarten eigentlich, dass so eine Regierung das tut, was sie angekündigt hat. Nämlich zusammenhalten und Kompromisse finden und gut miteinander umgehen und gönnen können.
0: Irgendwie ist aber die Reaktion der Bürgerinnen und Bürger so, dass sie laut aktuellen Umfragen sich nicht so gut repräsentiert fühlen bzw. unzufrieden sind mit der Regierungsarbeit. Ist das gerechtfertigt?
2: Naja, man kann natürlich immer meckern. Ich glaube, das, was bei diesen Umfragen am meisten hervorgekommen ist, ist, dass die Leute sagen, da wurden Versprechen gegeben, die nicht gehalten wurden. Vor allen Dingen natürlich wirklich auch vom Kanzler, der gesagt hat am Anfang schon, sie werden schon im Sommer merken, was sich tut oder der Herbst der Reformen. Und dann kam der Sommer und dann kam der Herbst, aber es kamen keine Reformen. Und das kam bei den Leuten nicht gut an. Das ist das eine. Und natürlich mögen es die Leute auch nicht, wenn sie eine Arbeitskoalition haben und die im Moment doch ganz schön viel streiten. Aber das ist da, glaube ich, auch angekommen. Also ich könnte mir vorstellen, dass es vielleicht in nächster Zeit ein bisschen ruhiger wird. Zumindest wäre das gut für uns.
0: Ja, was ist denn deine Bilanz, wenn es jetzt um Herrn Merz geht? Wie hat er sich geschlagen?
2: Ja, wie gesagt, also er hat ein bisschen falsches Erwartungsmanagement betrieben, dass er Dinge versprochen hat,

0: die er dann nicht gehalten hat. Aber er hat natürlich auch eine besondere Form der Kommunikation, kann man vielleicht so sagen. Im Gegensatz zu seinen Vorgängern, zu Angela Merkel und Olaf Scholz, bei denen man manchmal die so verschwurbelt geredet haben, weil sie wirklich nirgendwo Angriffspunkte geben wollten, dass man hinterher sagte, worüber haben die jetzt eigentlich geredet? Das weiß man bei Merz sofort. Also der haut dann einen Satz raus und dann beleidigt er unter Umständen die Deutsche, indem er sagt, die arbeiten zu wenig oder die feiern zu viel krank oder das Stadtbild passt nicht oder die Rente ist nur noch eine Basisabsicherung. Das sind alles Punkte, wo er sich überlegen muss, wenn er das als Kanzler sagt, dann hat das ein anderes Gewicht, als wenn er es als Oppositionsführer sagt. Und wenn er gegen Trump was sagt und sei es in einer Schule irgendwo, dann kommt das auch in Washington an und beschert uns jetzt den Ärger mit Trump, mit dem es sowieso nicht einfach ist. Also da ist noch ein bisschen Luft nach oben.
1: Ja, Evi-Salbert, vielen herzlichen Dank. Am meisten hat mir gefallen, dass du sagst, in dem ersten Jahr, das war so ein bisschen wie ein Praktikum. Jetzt sind sie angekommen, jetzt geht's weiter und die Koalition will zusammen weitermachen. Eine Einordnung live aus Berlin. Vielen herzlichen Dank, Evi-Salbert. Ja, und wir schauen uns jetzt mal ein Bild an, das wir aus der Nachrichtenwelt kennen. Wir haben es vorhin schon gesehen. Wir wollten Ihnen den Friedrich Merz zeigen mit dem Kabinett. Und das ist ein Bild, wo Sie wissen, das ist echt. Aber ganz oft ist es so, dass man, dieses Bild hier ist echt, das können wir Ihnen verbürgen. Aber im Netz begegnen wir ja immer wieder Bildern, die KI generiert sind, die eben fake sind. Es gibt Videos, die echt aussehen, aber absolute Deepfakes sind. Und für uns ist es schwierig zu erkennen, was ist echt und was ist eben eine Täuschung. Darum geht es jetzt bei uns bei Kaffee oder Tee. Denn Sie müssen da wirklich ganz genau hingucken, um zu erkennen, was echt ist und was nicht.
2: Sie haben offensichtlich richtig Spaß und sehen dabei so real aus. Um die Fehler zu erkennen, muss man schon mit der Lupe rangehen. Wenn man genauer hinsieht, erkennt man ein paar Ohren am Hinterteil eines Kaninchens. Und hier verschwindet ein Kaninchen einfach spurlos. Auch die Bewegungen wirken natürlich. Millionen von Zuschauern haben daran geglaubt, dass diese Bilder tatsächlich von einer Überwachungskamera in einem Park stammen. Viele der KI-Videos im Netz sind lustig und unterhaltsam. Manche so deutlich abseits der Realität, dass es dem Nutzer sofort auffällt, was echt ist und was nicht. Trotzdem gibt es immer wieder Irritationen. Beispiel Papst Franziskus im Daunenmantel oder diese vermeintlichen Fotos oder Videos. Viele hielten sie für echt. Inzwischen hat sich die KI noch weiterentwickelt. Zum Lachen sind sie schon, die KI-Videos, und auch gut gemacht. Aber irgendwann wird es nicht mehr zu unterscheiden sein, was real ist und was nicht. Auf die Kaninchen sind jedenfalls Millionen von Zuschauern reingefallen.
1: Fragt sich nur, ob unser Experte da auch drauf reingefallen ist, Andreas Reinhardt.
3: Also ich fand es sehr witzig. Und natürlich am Anfang sagt man sich, oh, das ist ja toll, Wahnsinn. Und dann denkt man aber, kann das denn wirklich sein? So viele Häschen oder Kanickel oder was auch immer, die da hüpfen, wo kommen die denn alle her? Nee, kann nicht sein.
1: Aber das Gehirn braucht einen Moment.
3: Ja,
1: ne?
3: Man braucht einen Moment. Ja. Aber genau diesen Moment sollte man sich einfach auch gönnen.
1: Ja.
3: Und drüber nachdenken. Kann das wirklich sein?
1: Was so ein gutes Korrektiv ist, sind ja auch Kinder. Teenager. Wenn ich meinen Kindern solche Videos zeige, dann sagen die, hallo, das ist KI generiert. Ja? Aber Sie sehen, man braucht da Unterstützung und wir wollen Ihnen heute einige Hilfsmittel an die Hand geben, wonach Sie einfach besser erkennen können, ob da etwas echt ist oder eben nicht. So, wie gehen wir da jetzt vor?
3: Wir haben ein paar Beispiele mitgebracht. Und ich würde immer empfehlen, genau hinzugucken. Zum Beispiel bei dem Papstbild. Ne? Das war ja so das erste große KI-generierte Bild, was so durch die Medien ging, wo wir alle gedacht haben, oh, guck mal, der Papst im Daunenmantel. Wenn man dann aber genau hinguckt, erkennt man Fehler. Wenn man sich die rechte Hand anguckt, da ist irgendwie eine Tasse oder ein Glas irgendwie, das passt irgendwie nicht. Die linke Hand ist auch irgendwie komisch. Wenn man den Papst genau kennt, weiß man, der hat da einen Leberfleck, der nicht da ist. Die Kette ist das nicht. Also man erkennt irgendwie, wenn man genau hinguckt, kann nicht sein.
1: Es gibt auch Bilder, wie zum Beispiel eine angebliche Verhaftung von Trump. Da muss man aber tatsächlich zweimal hingucken.
3: Genau, da muss man zweimal hingucken. Und man sollte auch mindestens zweimal hingucken. Denn man sieht, wir haben das mal eingekringelt. Da ist eine Hand, da fehlen ein paar Finger.

0: Warum hat Donald Trump einen Schlagstock am Gürtel? Auch eine komische Frage. Ne? Da oben sieht man Polizisten, wo man die Gesichter nicht richtig erkennen kann. Mhm. Und rechts unten ist ein Unterteil von einem Mensch ohne ein Oberteil. Also sowas passiert dann auch der KI. Mhm. Und wenn wir sowas entdecken, wissen wir, ey, das ist nicht echt.
1: Mhm. Aber man könnte ja auch denken, zum Beispiel, dass die Frau Merkel auch gerne Eis isst mit Barack Obama. Also dieses Foto hätte ich geglaubt.
0: Ja, das hätte man glauben können. Aber man sieht zum Beispiel an der Hand von Barack Obama, da stimmt auch was nicht. Ne? Da sind Finger irgendwie ganz komisch angeordnet. Mhm. Und die andere Hand hat irgendwie einen Finger mehr. Also das ist, wenn man da genau hinguckt, man sieht dann auch, der Hintergrund ist schwammig. Also ja.
1: Wie kommt das überhaupt zu diesen Bildern? Was ist die Intention, die Absicht?
0: Also manche Leute wollen einfach Spaß machen, ja? Mhm. So wie mit dem Video mit den Häschen. Ich glaube, da steckt einfach Spaß dahinter. Mhm. Manche wollen sehen, was kann ich denn tatsächlich, ich möchte gerne viral gehen, ich möchte gerne, dass alle darüber berichten und deswegen mache ich es besonders abstrus. Das kann ein Grund sein, ich will damit in die Medien und mich selber präsentieren. Manchmal ist es aber auch eben eine politische Meinung, die ich vielleicht damit weitergeben will. Oder, also von daher, immer wenn ich denke, kann das sein, was will derjenige mir damit sagen, ja, was will er damit erreichen, darüber nachdenken. Und dann ist es oft fake.
1: Sind die Opfer denn mehrheitlich Promis? Wir haben jetzt den Papst gezeigt, aber wir haben auch Politiker gezeigt.
0: Also es sind natürlich Promis Opfer von Fake. Aber es sind wir, die auf diese Fake-Videos, Fake-News reinfallen, wenn wir nicht aufpassen.
1: Dann gehen wir doch jetzt mal systematisch vor, wie wir Deepfakes besser erkennen.
0: Also jetzt, was man machen kann zum Beispiel, wenn man sich dieses Bild vom Papst im Daunenmantel anguckt, das ist jetzt exemplarisch, man kann dieses Bild mit der rechten Maustaste anklicken und kann sagen, Bildadresse kopieren. Und dann geht man bei Google, Google hat hier eine Rückwärtsbildersuche und da gebe ich hier diese Adresse ein, die ich kopiert habe. Und dann sucht Google in seinem Bestand, gibt es dieses Foto und kommt hier gleich mit einer KI-Übersicht. Die Echtheit wurde schnell in Frage gestellt. Also es ist klar, das ist ein Fake gewesen. Und so kann ich auch Videos, so kann ich alles das, was ich finde, bei einer Rückwärtssuche eingeben und gucken, was sagt mir das jetzt?
1: Aber wenn ich keine Quelle verifizieren kann?
0: Dann würde ich es erstmal nicht glauben. Ja? Also im Zweifel findet man dann eben auch Bilder, so wie hier, wo der Hintergrund ein ganz anderer ist. Der Papst am Strand oder am Meer im Daunenmantel. Passt irgendwas nicht zusammen. Ja? Mhm. Also immer, wenn ich ins Grübeln komme, dann lieber denken, das ist alles nicht echt.
1: Ist es denn leichter, KI-Fotos, also gefälschte Fotos von gefälschten Videos zu unterscheiden?
0: Sag mal so, es ist schwieriger, KI-Videos herzustellen. Mhm. Weil wir müssen ja überlegen, es gibt 24 Bilder pro Minute und pro Sekunde. Und dann ist es, muss ich diese Bilder ja erstmal erzeugen. Und die müssen einen Fluss geben in einem Video. Von daher ist es schwieriger, ein KI-Video zu erstellen. Deswegen sind die meistens relativ kurz gehalten, diese KI-Videos. Bilder sind relativ einfach zu erzeugen in einem KI-Bildgenerator. Da sage ich, mach mir ein, was weiß ich, Häschen auf einem Trampolin. Mhm, und dann kriege ich das.
1: Fluch oder Segen, diese KI?
0: Sie helfen uns in der heutigen Medienzeit, das Wahre von dem Unwahren zu unterscheiden, wenn wir uns dem hingeben. Wenn wir sagen, okay, wir überprüfen das, was wir haben. Dann haben wir ja wieder was gelernt. Wir haben gelernt, nicht alles glauben, was es da gibt in diesem Internet. Und dann machen ja diese KI-Videos schon wieder ein kleines bisschen Sinn, weil wir dann merken, hoppla, ich muss aufpassen. Mhm.
1: Andreas Reinhardt, vielen herzlichen Dank für diese Tipps und für diese Einordnung. Ja, wir haben schon das Gefühl, dass wir ja alle Opfer werden können von KI-generierten Deepfake-Videos und Fotos. Aber wenn es mal Leute so richtig trifft, allen voran Promis, dann haben die auch einen großen Schaden, weil viele Betrüger nehmen KI-generierte Videos und wollen mit bekannten Gesichtern Geld machen. Ein Opfer ist der sehr bekannte TV-Moderator und TV-Arzt Eckhard von Hirschhausen. Der ist unzähligen kriminellen Betrügereien er wurde Opfer von unzähligen kriminellen Betrügereien. Und er hat auch eine Doku darüber gemacht, die heißt Hirschhausen und die Deepfake-Mafia. Können Sie in der ARD-Mediathek sehen. Und Sie können sich jetzt schon mal einen Eindruck davon verschaffen, was es bedeutet, Opfer zu sein von Deepfakes.
2: Das ist Eckhard von Hirschhausen. Hier ein Ausschnitt aus einer seiner Dokus über Zucker.
3: Ja, ein Grundlevel an Süße, der einfach total unnatürlich ist.
2: Betrüger haben dieses Video genommen und mithilfe künstlicher Intelligenz eine Fälschung erstellt, einen Fake. Stimme und Lippenbewegung angepasst. Und auf einmal wirbt er hier für ein Abnehmprodukt.
3: Das bedeutet kein Jojo-Effekt mehr.
2: Mehr als 2000 solcher Fakes von ihm kursieren im Netz. Mal geht es um Mittel gegen Diabetes, mal gegen Gelenkschmerzen. Auf so eine gefälschte Werbeanzeige ist auch Ursula aus dem Allgäu gestoßen.
4: Das Eckhard von Hirschhausen war als erstes dort, das Foto. Ne? Und dann habe ich weitergeklickt und dann kam das Medikament. Und ich dachte, gut, also das muss gut sein, wenn es von Dr. Eckhard Hirschhausen kommt. Also man ist gutgläubig.
2: Kadirin, angeblich ein Heilmittel bei Bluthochdruck. Als die Fläschchen ankommen, erkennt sie, das ist kein echtes Medikament. Doch zurückschicken kann Ursula die Produkte nicht. Es gibt keine Adresse, keine Ansprechpartner. Hunderte Euro weg.
4: Das ist viel Geld für mich. Das ist sehr viel Geld für mich, ja.
2: Eckhard von Hirschhausen begibt sich auf die Spur der Betrüger. Die spielen auch mit der Gesundheit der Kunden.
3: Das Skrupelloseste, was mir in der Recherche unterkam, Betrüger haben Insulinpens mit einem falschen Etikett als Abnehmspritze verkauft. Hey, daran kann man sterben.
2: In Kadirin sind Spuren von Vitaminen enthalten, ungefährlich. Es bleibt ein Gefühl der Ohnmacht.
4: Ich schäme mich fast ein bisschen dafür, dass mir das passiert ist.
2: Tausende Betroffene haben den Fake-Anzeigen schon geglaubt. Die Masche der Betrüger, sie zieht.
1: Ja, die ganze Doku finden Sie in der ARD-Mediathek. Und da kriegt man ja manchmal echt Schnappatmung, wenn man sieht, was so in Hightech-Zeitalter alles möglich ist. Da sehnt man sich doch nach der alten Technik, ja, wo gar nichts gefaked ist, wie zum Beispiel bei alten Aufzügen. Drei junge Männer aus dem Südwesten haben regelrecht eine Leidenschaft entwickelt für diese alten Aufzüge. Die reparieren sie liebevoll, nehmen sich viel Zeit auch dafür. Aus der Smartphone-Generation heraus, ne? Wohlbemerkt. Und wir haben uns gefragt, ja, was treibt ihr denn an, diese jungen Männer?
5: Es surrt, quietscht und klackert gewaltig im Maschinenraum dieser Aufzuganlage. Hier schlägt das Herz des Aufzugs. Die Anlage hat schon knapp 70 Jahre auf dem Buckel und steht im City-Hochhaus in Stuttgart. Yannick, Robin und Philipp sind heute zur Wartung des Aufzugs da. Die drei begeistern sich sehr für so alte Aufzuganlagen.
6: Für mich ist der Charme an so einem alten Aufzug natürlich die Technik, die wahrscheinlich schon unsere Großeltern benutzt hatten. Diese Technik für die Nachwelt erlebbar machen, ist für mich natürlich ein großer Punkt der Leidenschaft.
5: Bei der heutigen Wartung taucht auch direkt ein Fehler auf.
7: Jetzt war aber nichts, ne?
8: Vor der eben in die andere Richtung.
7: Ja.
8: Ja.
7: Das ist relativ eindeutig.
8: Ach du Scheiße.
5: Alarm für die Aufzugprofis.
8: Na, dann wundert es auch nicht, dass er Öl verliert. Also
7: ja, klar. Wenn da so viel Spiel ist, dicht ist das ja nicht.
8: Das sind im Prinzip die Folgen jahrelangen Betriebes. Ich sag mal, selbst bei korrekter Wartung lässt sich ein gewisser Verschleiß eigentlich nie ausschließen. Beim Auto könnte man sich das vorstellen, man fährt halt ohne Öl oder mit zu wenig Öl. Der Motor hält dann natürlich auch nicht lange.
5: Robin und Yannick haben sich mit der Idee, alte Aufzüge instand zu halten und zu reparieren, 2023 selbstständig gemacht. Weil es niemanden sonst gibt, der das in Deutschland tut.
7: Es ist natürlich eine große Leidenschaft.

0: Mehrere Jahre in ganz Deutschland unterwegs, haben historische Dokumente zusammengetragen, haben Archive besucht, haben uns Wissen angelesen, weil es einfach verloren gegangen ist über die Jahrzehnte bei vielen Firmen. Und aus diesem Konglomerat ist das Wissen entstanden und da steckt schon sehr viel Eigenleistung drin.
1: Apropos Leistung, die bringt auch der alte Aufzug in Stuttgart.
0: Wir haben mal grob überschlagen, wir haben hier 140 Wohneinheiten. Wenn jede Wohneinheit nur einmal am Tag den Aufzug nach oben und nach unten benutzt, dann sind wir bei einer Zahl zwischen 8 und 12 Millionen Fahrten seit 1961. Und ich finde, das ist für diese alte Technik schon eine sehr beachtliche Leistung.
1: Man merkt Ihnen an, dass Ihr Herz für die alten Aufzüge brennt. Die drei fühlen sich teilweise wie Sherlock Holmes.
2: Es gibt bei mir so Phasen, wo ich morgens um 9 mit einem Schaltplan beim Frühstück sitze und denke, was fehlt in diesem Aufzug? Und da dahinter zu kommen, das ist wirklich das, was die Arbeit für mich ausmacht.
0: Es ist schön, an Dingen zu arbeiten, die vielleicht noch einen selber oder die Generation nach einem noch überleben können. Wer kann das schon in seinem Beruf sagen? Und dass auch historische Technik, historische Aufzüge häufig nach vielen Jahrzehnten des Stillstandes dann zum ersten Mal wieder betriebsfähig sind mit der alten Technik, das ist ein Glücksgefühl, das mit wenig anderem zu beschreiben ist.
1: Und so glücklich geht's mit dem alten Aufzug wieder steil nach oben.
3: Haben Sie auch nur einen Pürierstab zu Hause, so wie ich? Und liebäugeln Sie auch wie ich mit einem Standmixer? Die Frage ist, brauchen Sie dieses teure Gerät? Vielleicht reicht ja Ihr Pürierstab. Ich weiß das nicht, aber ich bin ganz Ohr, was unsere Expertin dazu zu sagen hat. Bärbel Näher ist da vom Netzwerk Haushalt aus Karlsruhe. Ja, aber ist doch, kennst du das? Kennst du das, dass man damit liebäugelt, weil man ja so viel von denen hört? Aber vielleicht reicht doch das Pürierstäbchen.
4: Ja, jetzt gucken wir uns mal an,
5: was das andere kann. Und dann schauen wir mal, wie am Ende, ob sich deine Überzeugung ändert oder so.
3: Okay. Bin gespannt. Also wir fangen mal an mit dem Stabmixer, auch Pürierstab genannt. Ja. Oh, das war unser Regisseur. Das Mikrofon ist da, aber das Mikrofon ist anscheinend aus. Da gucken wir doch mal. Ich bin ja auch Teilzeittechnikerin und das Ding ist kaputt. Und solange du kein Mikrofon hast, kannst du doch über mein Mikrofon sprechen.
6: Mikro,
3: ja, aber wir kriegen gleich eine Handgurke und ich halte sie. Ich habe ja beim Radio angefangen. Okay. Und da hält man sowieso immer sehr, ich habe total Übung. Ich halte das jetzt mal so hin.
6: Dass ich hier tonlos bin, das wäre ja allerhand wirklich.
3: So, Test, hören wir die Bärbel Näher, ist ganz wichtig. Ja, sehr gut.
6: Also, habe ich meine Stimme wieder gefunden, die letzte Woche weg war und jetzt geht es nicht. Ja, tatsächlich, siehste. Also, fangen wir nochmal an. Stabmixer. Ich habe jetzt gerade hier diesen Früchtesmoothie zu Ende püriert und da sieht man schon, wo das am besten geht. Also diese Stabmixer habe ich in der Hand, im Gegensatz zu dem Teil, was fest auf dem Küchenblock steht. Und ich kann hier sehr, sehr gut weiche Sachen verarbeiten. Also Früchte, weiches Gemüse, gekochtes Gemüse. Ich kann das in die Suppe reinhalten, in die Soße reinhalten. Mhm. Ich kann Babybrei mitmachen. Also solche weichen Sachen, die gehen wunderbar. Weil wir haben hier nur so eine Leistung zwischen 300 und 1200 Watt, so ungefähr. Mhm. Meistens sind die stufenlos einstellbar, weil wir jetzt, ich gehe noch mal rein, wenn wir das so verrühren, erst verrühren wir das und dann brauchen wir die stärkere Stufe, um das richtig zu pürieren. Mhm. Und wenn wir das mit einer Hand machen können, ist das gut, dann kann ich mit der anderen Hand nämlich den Becher festhalten. So, und jetzt, wie machen wir das? Jetzt kriegst du erstmal was zum Probieren. Mhm.
3: Sehr gerne.
6: So, also diese Stabmixer, wir haben jetzt hier einen, der hat einen integrierten Mixfuß, das sieht man schon. Da ist der Motorblock und der Mixfuß. So, jetzt probier mal, wie es dir schmeckt. Sehr fruchtig, aber noch ein bisschen
3: sehr lecker. Aber stückig.
6: Genau, also das könnte man natürlich noch ein bisschen smoother machen. Mhm. Man könnte auch mal härtere Sachen wie jetzt Nüsse oder mal ein bisschen Parmesan oder sowas könnte man auch. Aber dazu muss man eben mehr arbeiten und es strapaziert den Motor.
3: Ja.
6: Es braucht länger und wir haben auch na, so 30 bis 50 Dezibel, also wir haben dann auch mehr Geräusch, wir hatten ja jetzt schon ein bisschen Geräusch.
3: Kann man das Gerät dann auch kaputt machen, wenn man zum Beispiel so ein hartes Stück Parmesan
6: trennt? Ja eben, also der Motor leidet einfach, wenn du das richtig strapazierst, es fängt es an zu jaulen und das will man ja nicht haben. Und hier haben wir jetzt eben das am Stück, das heißt, ich muss es auch so reinigen, ausstecken und so reinigen. Ich kann es natürlich in so einen Wasserbehälter reinmachen, so ein bisschen ausspülen. Und der Unterschied bei den Mixfüßen ist zum Beispiel auch, hier habe ich jetzt 4 Messer, also horizontale und vertikale. Wenn wir jetzt hier mal angucken, hier haben wir nur 2.

0: Geht es so? Hier haben wir nur zwei Messer. Und hier kann ich aber, wenn ich hier als Zusatzgerät zu meinem Handrührgerät habe, kann ich den Mixfuß abmachen.
1: Kann man besser reinigen.
0: Genau.
1: Als Qualitätsmerkmal noch, kann ich mich da am Preis orientieren oder an der Wattzahl? Was
0: also ist da so ein guter die Wattzahl, die obere Wattzahl ist strapazierfähiger. Mhm. Und vom Preis her, die fangen da bei 30 Euro aufwärts schon an. Also zwischen 30 und 50, 60 Euro kriegt man wirklich einen anständigen Handmixer. Mhm. Was ich viel wichtiger oder auch sehr wichtig finde, ist, du musst das Ding erstmal in die Hand nehmen. Das wiegt so ein halbes bis ein Kilo. Du musst gucken, liegt mir das in der Hand? Ist das bequem zum Arbeiten? Weil da ist ja dann auch ein bisschen Druck drauf und so.
1: Okay.
0: Und dann muss ich gucken, und da würde ich immer darauf achten, dass der Mixfuß nicht aus Kunststoff ist. Mhm. Erstens mal gehst du mal in heiße Suppe oder Soße. Und wenn du Kürbissuppe oder Karottensuppe machst, dann hast du sofort die Farbe an dem Kunststoff. Mhm. Und deswegen würde ich immer auf einen Edelstahlfuß
1: gehen. Dann lass uns mal auf den Standmixer gucken. Wofür eignet der sich
0: jetzt
1: besonders gut?
0: Also jetzt haben wir hier ja so einen kleine Auswahl. Genau. Ja. Ich würde nur mal sagen, so das Zwischending ist dieser Smoothie Maker, dieses kleine Gerät hier. Da kann ich auch weiche Sachen mit verarbeiten, habe aber die Hände frei und kann es gleichzeitig hier mit dem Deckel verschließen zum Mitnehmen zum Sport oder in die Schule oder sowas. Also das ist so ein Zwischenteil. Genau. Und hier haben wir jetzt noch ein da will ich auch mal noch ein bisschen, das ist gleich ein ganz anderes Geräusch.
1: Ja, ja.
0: Hier haben wir auch eine viel höhere Wattzahl. Erstens, Standmixer kauft dir nur, wenn du Platz hast in deiner Küche. Mhm. Hier haben wir ein halbes Kilo bis Kilo. Hier haben wir so 3 bis 5 Kilo. Mhm. Und die holst du nicht jedes Mal irgendwo unten vor, um
1: und dann vergisst man
0: oder was zu machen und so.
1: Ja.
0: Genau, die brauchen einen festen Stand, einfach weil die auch viel mehr Umdrehungen haben. Hier haben wir so maximal 20.000 Umdrehungen und hier geht es weit nach oben bis hin zu diesem Hochleistungsmixer mit 32.000 Umdrehungen in der Minute. Mhm. Also da ist richtig Zug dahinter.
1: PS.
0: Ja, genau, jetzt pass auf. Die in der mittleren Preisklasse, will ich mal sagen, so zwischen 80 und 150 Euro, die werden in Wattzahl angegeben. Die sind so zwischen 800 und 1200 Watt. Mhm. Die Hochleistungsmixer, was wir hier ganz außen haben, die werden tatsächlich in PS angegeben.
1: Wirklich?
0: Ja, genau, der ganz große hier draußen. Die haben so bis 2 PS und die spielen dann aber in einer völlig anderen Liga. Also die haben bis zu 32.000 Umdrehungen. In 0, nix sind die Sachen püriert, aber wir fangen hier bei 300 bis 400 Euro an, aufwärts bis 600, 700 Euro. Also da muss man sich wirklich überlegen, ob man das tatsächlich nützt und braucht. Im mittleren Preissegment sind wir wunderbar zu Hause. Und hier, auch hier können wir, und jetzt mache ich das mal ab, können wir solche Gemüsesmoothies machen. Für die Gemüsesmoothies, wenn man rohes Gemüse verarbeitet, da braucht man nämlich wirklich die Umdrehungszahl, weil da geht es um zwei Dinge. Einmal sollte das rohe Gemüse ja relativ smooth sein, also nicht mehr so stückig, sonst schmeckt es einfach nicht. Und zum anderen brauchen wir eine hohe Geschwindigkeit, damit wir dieses Chlorophyll, also aus dieser Zellstruktur, diesen grünen Blattfarbstoff, den wollen wir ja für unseren Körper nützen. Mhm. Der muss ganz schnell daraus gemixt werden sozusagen und das Gemüse muss so fein und smooth sein, dass es auch verdaulich ist. Das bleibt ja roh. Ja? Mhm. Und wenn du das zu stückig hast, ist es einfach auch schwer verdaulich.
1: Dann gucken wir mal,
0: jetzt probieren wir mal,
1: wie da jetzt die Textur ist.
0: Hier haben wir jetzt zum Beispiel auch einen Kunststoffbehälter, da muss aber dann auch, und das sind die meisten heute auch, schadstofffrei, also BPA-frei muss da draufstehen, oder wir haben auch Glasbehälter. Also ganz unterschiedlich sind die ausgestattet.
1: Also es ist viel feiner püriert auf jeden Fall.
0: Ist viel smoother.
1: Und man ist viel schneller durch. Das heißt, für grobe Sachen, Nusssachen zum Beispiel, Pesto irgendwie zubereiten, dann wäre das besser, so ein Standmixer.
0: Auf jeden Fall.
1: Und wenn Sie weiches Obst pürieren wollen, dann reicht ein Pürierstab.
0: Dann reicht einfach auch der Pürierstab. Und dann muss man einfach sagen, hier hat man auch die Hände frei. Mhm. Hier kannst du die Sachen reinmachen. Und wenn du eine hohe Umdrehungszahl hast und es schnell püriert wird, dann hast du auch keine Wärme drin. Wir wollen ja die wärmeempfindlichen Vitamine schonen und nicht püriere, bis es endlich weich ist. Und dann haben wir zu viel Hitze in dem System und dann sind die Vitamine geschädigt. Das wollen wir auch nicht.
1: Bärbelnäher, vielen herzlichen Dank. Und wenn Sie jetzt entschieden haben, was davon Sie am liebsten zu Hause haben, dann haben Sie ja eine gute Einkaufshilfe von der Bärbelnäher bekommen. Und dann gibt es ja diejenigen, die ihre Smoothies gerne mitnehmen zur Arbeit oder auch zum Workout. Und da würden wir Sie bitten, dass Sie sich die Materialien ganz genau anschauen in diesen Flaschen, die es ja to go gibt, diese Trinkflaschen, weil das ist sehr wichtig, dass Sie wissen, in was Sie Ihre Getränke abfüllen.
2: Beim Training im Fitnessstudio haben Tom und Sonja immer eine Trinkflasche dabei. Aber wie findet man die richtige?
3: Ich muss sie gut transportieren können, am besten mit so einem Hebel, so einem Henkel hätte ich gern dran.
4: Ich muss gut draus trinken können, säubern ist klar, selbstverständlich. Und ich muss ein gutes Gefühl dabei haben.
2: Die beiden schauen sich diese 5 Flaschen genauer an. Eine aus Edelstahl für 39,90 Euro, aus Tritan für 20,95 €, eine aus Aluminium für 9,99 Euro, eine PET-Flasche für 4,44 Euro und eine aus Polycarbonat für 3,13 Euro. Was sind die Vor- und Nachteile der verschiedenen Materialien? Die Edelstahlflasche ist Kohlensäure geeignet und isoliert als einzige Heiß- und Kaltgetränke.
3: Und mit dem Henkel kann man schön tragen.
4: Aber die hat schon Gewicht, ne?
3: Also wird mit Sicherheit auch nichts kaputt gehen, wenn sie mal fällt.
4: Also das wirkt alles total hochwertig.
2: Weiter geht's mit der Aluminiumflasche. Die ist Spülmaschinen geeignet, hat aber eine sehr kleine Öffnung.
4: Also unsere Spülbürste passt da bestimmt nicht rein.
3: Aber zum Mitnehmen finde ich die schon ganz wieder praktisch.
4: Ist die
3: praktischer,
4: ne?
3: Da ist sie was leichter. Ne?
2: Im Prüf- und Forschungsinstitut Pirmasens werden sie 2 Wochen lang auf Schwermetalle, Weichmacher, Bisphenole und primäre aromatische Amine untersucht. Die Verbraucherzentrale rät, auch auf die Hygiene zu achten.
5: Unsere Empfehlung ist eben, täglich zu reinigen, wenn man die Flasche täglich benutzt. Man kann die Dichtung abmachen und einzeln reinigen, weil sich hier Keime festsetzen können.
2: Weiter geht's mit der Tritanflasche. Der Kunststoff wurde speziell für Lebensmittel entwickelt, ist geruchsneutral und soll frei von Bisphenol A sein.
3: Öffnung ist super zum Spülen, ne? Absolut. Und zieht hier hoch, ne? Drückt hier drauf. Deckel hier. Ist eine coole Sache, weil in der Sporttasche wird sie dann auch nicht auslaufen können. Ne?
4: Ist eine tolle Flasche.
3: Ja.
2: Und die PET-Flasche? Der Kunststoff ist nicht besonders langlebig, kratz- und hitzeempfindlich.
4: Was natürlich ein ganz großes Manko.
3: Die sauber Öffnung, machen, ja, ne? Auf jeden Fall. Mit Sicherheit verkratzt die auch.
4: Fühlt sich halt nicht hochwertig an.
3: Nein, auf keinen Fall.
2: Die letzte Flasche in unserer Stichprobe ist aus Polycarbonat. Dieser Kunststoff steht in Verdacht, chemische Stoffe ins Getränk abzugeben.
3: Gut, riecht natürlich mega nach Plastik.
4: Aber es ist schon einfaches, billiges Plastik. Aber ist die Frage, der Mechanismus, wie lange der hält?
2: Jetzt liegen die Laborergebnisse vor.
6: Eigentlich war ich überrascht, wie gut die Flaschen eigentlich abgeschnitten haben. In diesen kleinen Teilchen findet man doch ab und an mal was. Und hier war ja jetzt die ganze Versuchsreihe vollkommen in Ordnung. Das ist eigentlich sehr erfreulich für den Verbraucher.
2: 2 Wochen lang haben Tom und Sonja die Flaschen auch im Alltag getestet. Welche hat Ihnen denn jetzt am besten gefallen?
3: Mein Favorite ist diese Siegflasche hier, ne, weil Kohlensäure passt rein und riecht nicht unangenehm. Lässt sich super öffnen, Preis-Leistung stimmt auch und sieht auch noch gut aus.
4: Super Flasche, vom Handling her, von der Farbe her, vom Style her, meine absolute Lieblingsflasche.
2: Also 2 Favoriten. Sonjas Testsieger ist die Edelstahlflasche von Waterdrop. Tom hat die Tritanflasche von Sieg überzeugt.
1: Unser heutiger Gast bei Café oder Tee ist ein Weltmeister, Akkordeon-Weltmeister in der Kategorie Jazz. Bei uns ist der Ulmer Salvo La Ferreira. Sein Lebensweg ist wirklich sehr überraschend. Der Mann war schon mal Kranfahrer, auch Restaurantbetreiber. Heute arbeitet er genau da, wo seine Leidenschaft ist, nämlich mit der Musik. Und wer ihn spielen hört, der versteht auch, warum der Mann da genau richtig ist.
7: Mit diesem Auftritt hat sich Salvatore La Ferreira den Weltmeistertitel in Frankreich in der Kategorie Jazz geholt. Hat er ein Akkordeon in der Hand, kann er die Finger nicht stillhalten. Seinen Sieg sieht der Berufsmusiker recht entspannt.
8: Ist eine komische also Gefühl, weil du weißt, ich spielst genau wie gestern. Also bei mir ist gar nichts geändert. Also kann man so sagen, ich war schon ein Weltmeister, aber die Leute haben das nicht gewusst. Ja?
7: Der Weltmeistertitel hat ihn in der Szene deutlich bekannter gemacht.
8: Ist auf jeden Fall ein großer Plus und eine Hilfe, gell? für deine Bewerbung oder Anfrage für Konzerte. Du spürst, also zum Beispiel mein Spotify-Channel hat in einem Tag 500 Besucher, gell? Und der Tag vor waren 3, verstehst du? Also ungefähr so, ich, meine Mutter und mein Vater, ja.
7: Der Weg zum Weltmeister war aber kein einfacher. 2017 kam der gebürtige Italiener nach Deutschland. Seine Karriere als Musiker legte er erstmal auf Eis. Arbeitete als Staplerfahrer, eröffnete mit seinen Eltern ein Restaurant im bayerischen Senden. Aber auch dort spielte die Musik eine Rolle.
8: Habe ich einen Flügel drinnen gehabt, mein Akkordeon. Und habe ich mit meiner Mutter in der Küche gearbeitet, in die Theke draußen mit den Kunden gequatscht. Und am Ende von meinem Job in der Küche habe ich immer für meine Stammgäste was am Klavier gespielt. Und die Kunden waren so begeistert.
7: Seit anderthalb Jahren arbeitet Salvatore La Ferrera als Musikschullehrer. Unterricht beim Weltmeister, das zieht. Immer mehr Schülerinnen und Schüler melden sich bei ihm an. Der Jüngste ist 4 Jahre alt, der Älteste 91.
8: Sehr gut, ich bin so stolz auf dich. Fantastisch.
7: Beim Spielen kann er seinen Emotionen freien Lauf lassen. Der 35-Jährige spielt Akkordeon, seit er 14 ist. Ein Leben ohne Musik kann er sich nicht vorstellen.
8: Ohne Musik bin ich gar nichts. Und Musik ist, ich denke, ist der wichtigste Job nach der Medizin, Arzt, Ärztin. Weil die besorgen natürlich, die machen alles möglich für körperlich, für die Menschen. Und wir sind Arzt für diese.

0: Der Ulmer ist ein Vollblutmusiker. Mit Leib und Seele.
1: Das sieht man und das hört man. Salvo La Ferreira ist bei uns, bei Kaffee oder Tee, live im Studio. Und er hat auch sein Akkordeon mitgebracht, das Instrument des Jahres übrigens.
2: Korrekt.
1: Zu Recht?
2: Ja. Das ist auch die Akkordeon-Welttage heute, also 6. Mai jedes Jahr. Zelebrieren wir dieses fantastische Instrument, diese tragbare Orchester. Ja.
1: Was bedeutet dir denn Akkordeon?
2: Ich sage immer, ohne dieses Instrument wäre bestimmt schon im Knast irgendwie in Sizilien. Hat mich gerettet auf jeden Fall.
1: Dabei hast du doch mit Klavier angefangen.
2: Ja, habe ich mit Klavier angefangen und komischerweise eine in Sommer in Sizilien, weißt du, 40 Grad wie bei euch in der Türkei. 40 Grad und war der Nachbar dabei, hat ein Akkordeon gehabt und ich habe diesen Klang gehört. Und da habe ich gesagt, was ist für ein Klang? Ich will natürlich verstehen. Ja?
1: Ja.
2: Habe ich geklopft, habe ich gefragt, hey, was ist für ein Instrument? Mhm. Und in die erste Umarmung habe ich gesagt, ja, heute Abend rede ich mit meiner Familie, das ist mein Weg. Und war also ohne.
1: Wie alt warst du da?
2: 13.
1: Ah ja,
2: 13.
1: Das ist so auch ein Alter, wo man so sich findet, ne? Wo man sich mit Identität irgendwie beschäftigt. Wer bin ich, wer will ich sein?
2: Genau.
1: Will ich ein cooler Gangster sein, will ich ein Musiker sein?
2: Ja, das ist so. Du weißt, mit dieser Alter ist eine komische Zeit, ist eine schwierige Zeit, ja?
1: Ja.
2: Für ein Kind. Und wenn du findest deinen Weg, also...
1: Ja, da kann Musik auch wirklich...
2: Du bist von Glück geküsst, sagen wir so, ja.
1: Ich finde total schön, dass du gerade gesagt hast, wenn du das Instrument das erste Mal umarmst.
2: Ja, weil es ist die einzige Instrument, da kannst du umarmen, ja. Du hast die Holzkiste in Kontakt mit deiner Brust, sagen wir so, ja.
1: Wie ist denn deine musikalische Karriere überhaupt so auf den Weg gebracht worden von dir? Bist du da konsequent dran geblieben? Hast du gesagt, ich habe jetzt dieses Instrument gelernt, ich möchte Musiker werden?
2: Ja, ungefähr. Du weißt, in Sizilien ist es super kompliziert, auch in Italien allgemein, Musik zu machen oder Musiker zu sein, sehr schwer. In Deutschland ist es ziemlich einfach, ja? Ein Musiker beruflich zu sein. Und aber bei mir war so stark der ich habe das gebraucht, weißt du?
1: Aber also, als du nach Deutschland gekommen bist, hast du ja erstmal was ganz anderes gemacht. So. Und wie bist
2: du? Ich habe mein Akkordeon verkauft für die Kaution für meine Wohnung zu zahlen. Ja.
1: Wirklich?
2: Ja.
1: Aber das hat dem Herz wehgetan.
2: Ja, aber war ein bestimmter Punkt in meinem Leben, wo habe ich gesagt, ich bin jetzt in Deutschland, ich will vielleicht was Normales machen. Also eine Familie einzubauen. Mhm. Weißt du, eine schöne Hause, ein Hund, zwei Kinder, eine Frau. Nicht in dieser Ordnung. Ja.
1: Und Mama und Papa haben gesagt, wir brauchen dich auch, oder?
2: Genau.
1: Da hast du dein Akkordeon geopfert. Aber das Akkordeon hat dich wieder gefunden.
2: Ja, aber weißt du nicht, kannst du dich nicht vorstellen, wie es passiert?
1: Wie?
2: Wahnsinn. Also ich hatte in einer Firma gearbeitet und habe ich einen Laden, einen musikalischen Laden gesehen mit einer Hona in die Vitrine. Und habe ich meinen Chef angerufen. Ich
1: also gesagt, das ist das Instrument hier?
2: Ja, war in die Vitrine.
1: Marke Hona.
2: Ja. Ich habe meinen Chef in meinem Beruf angerufen, habe ich gesagt, ich bin krank, ich komme heute nicht. Und ich bin die ganze Nachmittag im Laden geblieben, habe ich Akkordeon gespielt. Und die Frau, die Karin, hat am Ende von diesem Nachmittag gesagt, bringst du dein Akkordeon mit? Bringst du dieses Akkordeon mit zu Hause? Wenn du Geld hast, komm vorbei und bringst du mir. Also du ohne Akkordeon kann nicht sein.
1: Hat sie sofort gesehen, das ist ein besonderer Musiker.
2: Hat das gespürt und ja.
1: Und hast du das da mitgenommen?
2: Ja.
1: Hast du es bezahlt irgendwann?
2: Natürlich habe ich bezahlt, aber nicht sofort. Nicht sofort. Und die Karin hat mich gewartet. Und
1: aber
2: ja,
1: was für ein Glück ist das bitte? Also auch von dieser Karin, hast du noch Kontakt mit ihr?
2: Ja, klar. Also ist bestimmt jetzt am Fernsehen an mich zu schauen. Ja.
1: Aber es waren zweimal ja Menschen, die dich zu einem Instrument geführt haben. Einmal dieser Herr in Sizilien, von dem du das Akkordeon...
2: Mario.
1: Von dem du das Akkordeon spielen auch gelernt hast.
2: Ja.
1: Und dann die Karin. Ist das auch Glück gewesen bei dir?
2: Ja. Keine Ahnung. Also, ich weiß es nicht. Also ist ein
1: Schicksal.
2: Destino. Destiny. Fato,
1: Schicksal. Ja, sehr schön.
2: Das ist. Und schwer zu antworten.
1: Der Preis, den du ja bekommen hast, ja, der hat dir auch viele, viele neue Musikschülerinnen und Schüler beschert. Ja, einen 91-Jährigen, das fand ich auch sehr imposant, dass da jemand noch mal ein Instrument spielt. Ja. Und du würdest auch für uns heute was Kleines spielen, habe ich gehört.
2: Auf jeden Fall.
1: Da freuen wir uns.
2: Darf ich?
1: Ja, bitte. Ja, das ist so ein schönes Instrument.
2: Gefällt dir?
1: Ja, sehr schön. Das ist die Victoria, sehe ich gerade.
2: Das ist eine Victoria, ja. Ja, ich spiele ganz kurz eine von meinen Kompositionen. Ja,
1: ja, bitte.

0: Salvola Ferreira, vielen, vielen herzlichen Dank.
1: Danke
0: Wunderbar, danke schön. Ja, das war jetzt Kunst zum Hören. Und Kunst zum Schmecken gibt es aus Karlsruhe. Das klingt total verrückt. Man muss es sehen, bevor man versteht, was wir meinen. Kunstwerke, daraus kann man nämlich alkoholische Getränke machen. Gucken Sie mal.
2: Kunst kann man ja prima anschauen. Aber was wäre, wenn man sie auch schmecken könnte?

0: Diese beiden hatten die Idee dazu. Sie verwandeln Bilder der Kunsthalle Karlsruhe in Cocktails. Der Bartender Mokaba und der Designer Sven Kaun-Federle haben sich gemeinsam auf die Suche nach den passenden Bildern gemacht und eine außergewöhnliche Barkarte erschaffen. Zum Trinken und zum Schauen.
1: Schauen Sie sich mal das Bild selber an. Also das vereint Magistralität, das vereint Selbstbewusstsein der Frau, das vereint Finesse, Eleganz, ja, das vereint kleine Details, also sehr viele kleine Details, wie diesen Fächer hier, was sie in der Hand hält, die Rose da oben plus die Perle.
2: Und es ist ein Peter Paul Rubens. Das war uns natürlich auch wichtig, ihn da noch mal richtig zu repräsentieren.
1: In im Szene zu setzen.
2: Und da sind wir natürlich auch ein bisschen stolz drauf, dass sehr. Es in Karlsruhe auch ein Rubens hängt.
1: Sehr.
0: Mokaba ist es ein großes Anliegen, der Stadt Karlsruhe etwas zurückzugeben. Der Stadt, in der er seit 2021 seine Bar, den Salon Ruppel, betreibt. Er versteht sich selbst auch als Künstler.
1: Ich schaue mir das Bild an, das Bild spricht mich an. Das, was ich empfinde, meine Emotionen, was ich rausfinde, was sich rausfiltriert, die Farben, der Zusammenbau der Farben, weil der Drink ist nicht nur die Aromen zusammenzufügen, sondern ich muss den Drink so präsentieren, sodass es genau das Bild entspricht, was ich empfunden habe vor dem Gast. Als Zutaten in den Herbal Grace haben wir Schokolade, Tamarinde, ja, wir haben Salz, wir haben Tequila, Mezcal und Gingerbier. Ich glaube, das vereint komplett den Drink hier. Das ist ein Drink, der sehr beschützend ist, der sehr harmonisch ist, aber gleichzeitig auch diese erdige Note, ja, verlangt. Und die salzige Note verlangt durch das Meer, was hier, diese Meerbrise, was hier hinten ist. Ein Agavendestillat aus Mexiko. Dann direkt kommt Schokolade und Salz rein, die wichtigsten Zutaten. Dann kommt jetzt die Süße und die Säure. Die geben die Balance, wie ausbalanciert der Drink ist. Und hier als Süße nehmen wir Vanille. Und dann natürlich der wunderbare Gingerbier. Ein kleines bisschen Goldpowder. Seine Beschreibung passt 100% zu dem Drink, wie ein Gebet am Straßenrand. Rauchig, salzig und bittersüß. Voller Wärme, Würde und Wildheit.
0: Kunst sinnlich erfahrbar machen, das hat auch die Kunsthalle begeistert. Und nicht nur die. Die Karte wurde auch mit dem International Creative Media Award Silver ausgezeichnet. Und wie schmeckt jetzt der Rubens?
1: Wie ein Rausch im Überfluss. Süß, feurig, geheimnisvoll. Der Garten Eden mit einem dunklen Lächeln. So. Und so soll der Drink rüberkommen eigentlich.

0: Wer die Cocktails in der Karte so poetisch beschreibt, muss sie natürlich auch vorher probieren. Gerne auch öfters.
1: Das Rubensbild strahlt für mich sehr viel Wärme aus, auch sehr viel Präsenz von der Person, die abgebildet ist. Und es überträgt sich für mich sehr gut in diesem Cocktail, der auch sehr rund ist, wenig Kanten hat, sondern einfach sehr angenehmen Geschmack auch zeigt.
0: Bevor die Bar öffnet, ist Mukaba mindestens 7 Stunden mit den Vorbereitungen für seine hochkomplexen Drinks beschäftigt.
2: Man kommt nicht hierher, um zu trinken, sondern man kommt hier wirklich, um irgendwelche Erlebnisse zu haben, was passiert mit den Aromen.
3: Da auch gerade Lust auf so einen Cocktail bekommen? Ich bin gar nicht ein Cocktailtrinker, aber so ein Salvador Dali oder ein Picasso tät ich auch nehmen. So, die Quizwand, die ruft schon und das bedeutet, hallo Frau Manns aus Landau in der Pfalz.
4: Hallo.
3: Hallo, Sie sind die Kandidatin A. Sie dürfen gleich loslegen, nachdem ich Kandidatin B begrüßt habe und das ist die Frau Juncker aus Völklingen.
5: Hallo.
3: Die ist auch da. Super. Wir legen los. Die Frau Manns sucht sich eine Frage aus.
4: Die 4, bitte.
3: Die 4 ist Ihre erste Frage und dafür könnt es gleich 59 Euro geben. November Rain heißt eine Ballade der Hardrock-Band Guns N' Roses, Deep Purple oder Led Zeppelin.
4: Deep Purple?
3: Guns N' Roses, 91, ganz großer Hit. Es war die Ufreschung, denke ich mal, Frau Manns. Oder nicht Ihre Musikrichtung. Frau Juncker, Ihre
5: Nummer
3: erste Frage.
5: 8, bitte.
3: Die 8?
5: Jawohl.
3: So, die 8. 120 cm Länge mal 80 cm Breite ist das gängigste Maß eines Ehebetts, einer Badewanne, einer Europalette.
5: Oh. Europalette.
3: Und das ist richtig, 30 Euro. Frau Manns, Sie machen weiter.
4: Ich hätte gern die 12.
3: So, da kommt die 12. Wo findet man auch in Armbanduhren, oder was findet man auch in Armbanduhren? Eine Rampe, einen Aufzug, eine Treppe.
4: Ein Aufzug?
3: Einen automatischen und einen, den man von der Hand aufziehen kann. Einen Handaufzug. Richtige Antwort, 13 Euro. Und die Frau Juncker ist wieder dran.
5: Die Nummer 5.
3: Gerne, hier kommt die 5. Raglan bezeichnet eine besondere Schnittform von Ärmeln, Technik des Weinkelterns, Stimmung von Saiteninstrumenten. Raten Sie, wenn Sie es nicht wissen. Aber B, sagen Sie?
5: Ja.
3: Das weiß man auch wirklich nur, wenn man so eine Schneiderausbildung gemacht hat. Das war eine schwierige Frage. So, die Frau Manns ist wieder dran.
4: Ich hätte gern die 1.
3: Die 1 kommt. Worauf weist ein Andreaskreuz im Straßenverkehr hin? Auf einen Fahrradweg, auf einen Bahnübergang, auf eine Autobahnabfahrt?
4: Ein Bahnübergang.
3: 14 Euro gibt es dafür und wir sind bei der Frau Juncker.
5: Die 10, bitte.
3: Die 10. Welchen besonderen Titel trägt unser Gast Salvo La Ferreira aus Ulm? Akkordeon-Weltmeister? Jodel-Europameister oder Blockflöten-Champion?
4: Ist A.
3: Blockflöten-Champion ist zu gut, ne?
4: Ja.
3: A ist natürlich richtig. So, wir sind jetzt bei wem? Kandidat B, oder? Frau Juncker.
4: A.
3: Nee, A, Frau Manns.
4: Die 11, bitte.
3: So, die 11. Frau Manns. Die einzelne Rippe eines Heizkörpers heißt in der Fachsprache Jalousie, Vorhang oder Lamelle.
4: Lamelle.
3: Dafür gibt es 29 Euro. Und jetzt sind wir bei der Frau Juncker.
5: Die Nummer 7.
3: 7 kommt. Die klassische Kneippbehandlung gründet auf 3 Bausteinen, 5 Säulen, 7 Grundpfeilern.
5: Oh.
3: Ja, kann man auch nur raten.
5: Ja. B.
3: Oh, B. Ich sag nur Hydro, Bewegungs-, Phyto-, Ernährungs- und Ordnungstherapie, 5 Säulen. Richtige Antwort. Sehr gut. So, Frau Manns, jetzt Sie.
4: Die 9.
3: Die 9 ist da, die drehen wir um. Wie viele Bahnhöfe gibt es im klassischen Monopoly-Spiel? Einen, zwei oder vier?
5: Vier.
3: Ja, 28 Euro. Frau Juncker?
5: Die drei.
3: Die drei. Augenblicklich führen Sie mit 105 Euro. Und weiter geht's mit der Frage. Zur Gruppe der Supermodels der 90er Jahre zählt auch Linda, Evangelista, Apostela oder Propheta? Sagen Sie den Namen im Einzelnen mal so hintereinander durch, ganz schnell. Jetzt muss Linda Evangelista sagen Sie. So, das ist diese Dame hier. Und jetzt sind wir bei der Frau Manz. Sechs oder zwei?
5: Die zwei, bitte.
3: Gerne. Aha, jetzt kommt Bewegung ins Spiel. Was haben Sie? Oh, Gleichstand. Je nachdem, was jetzt passiert bei der Frau Juncker, wissen wir, wer gewinnt. Die sechs. Das ist Ihre Frage, Frau Juncker. Was für ein Gleichstand. Wo wurde heute ein neuer Koalitionsvertrag vorgestellt? In Nordrhein-Westfalen, in Bayern, in Baden-Württemberg?
5: C.
3: 13 Euro. Diese 13 Euro machen Sie zur Gewinnerin.
5: Jawohl!
3: Verrückt, gell? Frau Manz, ich habe mir gedacht, jetzt hat sie gekriegt. Und dann hat die Frau Juncker aber durchgezogen. Die Frau Manz bekommt ein schönes Tässchen als Erinnerung an unser Spiel. Und Frau Juncker ist die Siegerin. Das war Kaffee oder Tee für heute. Morgen melden wir uns wieder. Wir freuen uns, wenn Sie wieder dabei sind. Morgen wird es um die Frauengesundheit gehen. Wir werden über die Wechseljahre auch sprechen. Ist ja immer noch ein Tabuthema. Morgen dann bei uns. Jetzt die Nachrichten. Tschüss.
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0: Der aktuelle Bericht, guten Abend. Deutsche Jugend voran, jung und stark. Das sind Namen rechtsextremer Gruppen. Gegen mutmaßliche Mitglieder fanden heute Morgen deutschlandweit Razzien statt. Durchsuchungen gab es auch im Saarland. Fußgänger beschweren sich über Fahrräder und E-Roller in der City. Saarlouis zieht Konsequenzen. Und draußen wird es wieder wärmer. Das heißt auch, dass die asiatische Hornisse ihre Aktivitäten aufnimmt. Am Morgen gab es in 12 Bundesländern Razzien in Räumen der rechtsextremen Gruppen Deutsche Jugend voran und Jung und Stark. Sie richteten sich gegen insgesamt 36 Personen. Die sollen Anführer oder Mitglieder dieser Organisation sein. Durchsuchungen gab es auch im Saarland. Viel ist von der Aktion nicht nach außen gedrungen. Felix Alsfasser fasst zusammen, was bekannt ist.
1: Die Polizei führte am Morgen auch Razzien im Landkreis Neunkirchen und St. Wendel durch. Bundesweit sind rund 50 Objekte durchsucht worden, das teilte die Bundesanwaltschaft mit. Im Saarland ging es um eine 27-jährige Person. Ihr wird vorgeworfen, Mitglied der mutmaßlich rechtsextremistischen kriminellen Vereinigung Jung und Stark zu sein. Viele der 36 Beschuldigten gelten als Rädelsführer der Organisation. Laut Bundesanwaltschaft sollen sich die Beschuldigten in beiden Gruppen dazu verabredet haben, politisch Andersdenkende zu überfallen und zu verletzen. Demnach gelten beide Gruppierungen als besonders gewaltbereit. Festnahmen gab es nicht. Durch die Durchsuchungen sollten bestehende Verdachtsmomente aufgeklärt werden. Bundesweit waren über 600 Polizisten im Einsatz.
0: Wir sollen alle öfter das Rad nutzen, egal ob wir dabei grünen oder weißen Schildern folgen. Denn Radfahren schont die Umwelt. Aber nicht überall sind Radfahrer gerne gesehen. In Fußgängerzonen zum Beispiel, wie hier in Saarlouis. Da haben sich vor allem ältere Fußgänger über rücksichtslose Rad- und E-Scooter-Fahrer beschwert. Das hat den Saarlouis Seniorenbeirat auf den Plan gerufen. Emil Mura berichtet.
2: Sie schiebt ihr Fahrrad durch die französische Straße. Fahren ist hier nur noch beschränkt erlaubt. Und zwar zwischen 18 Uhr und 9 Uhr morgens. Die neue Regelung freut viele Fußgänger, die hier regelmäßig unterwegs sind. Trotzdem gehen die Meinungen bei dem Thema auseinander.
3: Ich finde es ziemlich unnötig, weil ich habe noch nie davor ein Problem daran gesehen, dass hier Fahrradfahrer fahren.
4: Als Fußgänger habe ich schon öfters erlebt, dass vor allem Roller oder auch andere Fahrradfahrer, oft jüngere Teilnehmer, sehr schnell durchgefahren sind.
5: Fahrradfahren, ja, die Männer immer, die hätten auch viel, viel Vorfahrt. Muss man sagen, gerade in der Fußgängerzone kennt man dort diesen Bereich Fahrrad schieben, würde ich sagen.
6: Tagsüber gehört Radfahren nicht in eine Fußgängerzone, Punkt. Da muss man absteigen und schieben. Und wer das nicht will, muss halt drumherum fahren.
2: 2023 hatte sich der Saarlouis Seniorenbeirat erstmals im Stadtrat für eine Radverbotszone stark gemacht und offensichtlich überzeugt. Die Stadt hat reagiert, die Regeln geändert und entsprechende Schilder aufgehängt. Unter anderem im nächsten Bekanntmachungsblatt sollen Bürger auf die neue Regelung hingewiesen werden. Ganz zufrieden ist der Seniorenbeirat aber noch nicht.
7: Wir sehen Verbesserungsbedarf in der Anbringung der einzelnen Verkehrszeichen. Man kann als Radfahrer nicht von allen Seiten, wenn man in die Französische Straße einfährt, dieses Schild einsehen. Das ist natürlich schlecht, weil wenn wir auf der anderen Seite anhalten und höflich auf die Situation hinweisen, werden wir immer wiederum darauf angesprochen, dass man die Schilder nicht sieht. Also hier, denke ich, kann man nochmals etwas verbessern.

0: besser.
1: Außerdem könnte die derzeitige Beschilderung Fahrradfahrer verwirren. Gilt hier etwa das Fußgängerzonenschild oder gelten die Schilder der Saarlandradwege, die teils mitten durch die französische Straße führen? Auch für die Stadt ein Anlass nachzubessern.
2: Wir müssen an der einen oder anderen Stelle da sicherlich noch mal eine vernünftige Ordnung mit reinbringen oder da auch noch mal nachjustieren. Das ist eine ständige Aufgabe, der nehmen wir uns auch gerne an. Aktuell ist es so, dass wir zunächst mal für den Straßen- oder für den Fahrradverkehr hier in der Fußgängerzone gesorgt haben, dass wir sagen können, hier können Fußgänger jetzt tagsüber sicher und unbehelligt vom möglicherweise zu schnellen Verkehr in einem zu dichten Gedränge auch die Fußgängerzone nutzen.
1: Heißt, Radfahrer müssen schieben. Zunächst hofft die Stadt auf Einsicht, hat aber auch Kontrollen angekündigt. Bei wiederholten Verstößen können Bußgelder fällig werden.
3: Also bekannt ist der Mann als ehemaliger Bundestagsvizepräsident, als eine laute Stimme in der FDP. Und wenn es nach ihm geht, sollten die Liberalen künftig auch auf diese Stimme hören. Wolfgang Kubicki will FDP-Chef werden und seine Partei zurück auf die politische Bühne bringen. Nach zwei für die FDP desaströsen Landtagswahlen und kaum messbaren Umfragewerten. Auch im Saarland kämpft die Partei ums politische Überleben. Heute war Wolfgang Kubicki zu Besuch. Marco Karp berichtet.
4: Die FDP kämpft im Saarland ums politische Überleben. Der Bedeutungsverlust zeigt sich auch an der neuen Landesgeschäftsstelle inmitten eines Saarbrücker Gewerbegebietes. Vorher hatten die Saarliberalen mehrere Büros am St. Johanner Markt. Hauptamtliche Kräfte hat der Landesverband zurzeit nicht. Weil personell selbst ausgedünnt, hoffen die Liberalen an der Saar auf einen Kubicki-Effekt. Der 74-Jährige tourt durch die Bundesländer und will Bundesvorsitzender der FDP werden.
5: Ich sehe momentan, dass seit meiner Ankündigung der Kandidatur, wie bei den Meinungsumfragen, wir langsam steigen, das Potenzial steigt. Das wird nicht von heute auf morgen gehen, aber wenn wir jetzt bei mehreren Instituten mit 4% bereits ausgewiesen sind, dann kann ich Ihnen sagen, ist der Schritt zu 5% oder 6% nicht mehr ganz so weit, wie der Schritt von 0,1 oder von 1% auf 4%.
4: Und das soll im Saarland auch mit einem neuen, alten Gesicht gelingen. Jorgo Chatzimarkakis, der seinen Doktortitel wegen Plagiatsvorwürfen 2015 endgültig verlor, arbeitete zuletzt für einen Interessensverband der Wasserstoffwirtschaft. Erst vor kurzem wieder in die FDP eingetreten, soll er gleich Listenplatz 1 für die Landtagswahl übernehmen. Die Landesvorsitzende Hieserich Peter, die auch Mitglied im Bundesvorstand ist, rutscht auf Platz 2.
6: Jorgo Chatzimarkakis und ich haben uns sehr eng abgestimmt. Wir treten als Spitzenteam an und werden auch so in der Öffentlichkeit wahrgenommen werden. Insofern ist die Frage, wer ist auf welchem Listenplatz für uns eigentlich eine Untergeordnete.
7: Wir brauchen Politik.
4: Die Partei selbst spricht von funktionierenden Strukturen, aber die Mitglieder gehen ihr kontinuierlich verloren. Die Zahl sank nach den hohen Werten Anfang 2022 und liegt momentan bei 870. Im Bundestagswahlkampf konnte sich der Landesverband über eine besonders hohe Spendensumme von rund 240.000 Euro freuen. Auch für die Finanzierung des anstehenden Landtagswahlkampfes dürften Spenden eine große Rolle spielen. Markenkern der Partei soll die Wirtschaftspolitik bleiben, die Durchsetzung des Rechtsstaates und ein Freiheitsbegriff, den Kubicki heute so interpretiert.
5: Es schafft nicht nur Unsicherheit, sondern wenn Menschen abends nicht mehr auf die Straße gehen, weil sie Angst haben, bedroht oder überfallen zu werden, dann ist ihre Freiheit im Zweifel auch bedroht. Das sind die drei Kernthemen, auf die sich die Freien Demokraten fokussieren, auch im Saarland.
4: Auch diese Positionierung zeigt, die Liberalen haben eine konservative Wende genommen, für die auch Kubicki steht.
3: Draußen wird's wärmer, ein paar Frühsommertage gab's ja auch schon, Garten und Natur locken. Aber nicht nur uns Menschen. Längst sitzt die asiatische Hornisse in den Startlöchern für einen neuen Raubzug quer durch unsere Insektenlandschaft. Und wenn wir einen Stich abbekommen, dann kann es gefährlich werden, vom allergischen Schock bis zum Organversagen. Deshalb sollte man vorsichtig sein, wenn man jetzt zum Beispiel die Gartenmöbel aus dem Schuppen holt. Maximilian Friedrich.
8: In etwa so sehen sie zurzeit aus, die Nester der asiatischen Hornisse. Nur die Königin wohnt darin und zieht ihre erste Reihe an Arbeiterinnen heran. Diese sogenannten Primärnester baut die asiatische Hornisse vor allem in einer Höhe von bis zu 2 Metern. Recht gefährlich für Menschen. Wer ein solches Nest entdeckt, kann es online dem Velutina-Netzwerk Saar melden, um es von Ehrenamtlichen entfernen zu lassen. Neben dem genauen Standort ist auch ein Foto des Nestes Pflicht. Damit die Ehrenamtlichen gut ausgerüstet sind, werden sie schon das zweite Jahr in Folge vom Landesamt für Umweltschutz unterstützt. bekommen beispielsweise Insektizid und Speziallanzen gestellt. Mit ihnen können sie später im Jahr die Nester hoch oben in den Bäumen bekämpfen.
0: Es ist eine invasive Art, die sich exponentiell vermehrt. Und die asiatische Hornisse hat keine natürlichen Fraßfeinde. Und ohne das ehrenamtliche Engagement der Imker hier würde die Vermehrung noch stärker ausfallen. Und sie sind eigentlich Brückenbauer, die Imker. Sie bauen die Brücke, bis es einen natürlichen Fraßfeind gibt.
8: Genau dazu hat das Velutina-Netzwerk im vergangenen Spätherbst offenbar eine spannende Beobachtung gemacht. Sie wollten überprüfen, ob die Königinnen eventuell doch in den alten Nestern und nicht wie bisher angenommen im Boden überwintern.
9: Da haben wir gesehen, dass dort schon die Meisen große Nester hier beflogen haben und sie ausgeplündert haben. Und das ist ja das, was wir eigentlich wollen, dass die Natur sich selber hilft und die Natur hier eingreift in diese Sache und dann hier uns mithilft, dieses gefährliche Tier hier in ihrer Anzahl zu reduzieren.
8: Als Unterstützung würde das Velutina-Netzwerk Saar außerdem gerne Fallen einsetzen. Denn die asiatische Hornisse ist offenbar früher im Jahr unterwegs als die heimischen Arten.
9: In diesen Wochen wollen wir dann dementsprechend hier die asiatischen Hornissenköniginnen dann in sogenannten speziellen Fallen hier einsammeln, bis dann die streng geschützten Arten wie einheimische Hornissen, einheimische Wespen, dass die da nicht gefangen werden können. Und das soll ein Pilotprojekt werden, ein Feldversuch.
8: Umweltministerin Berg zeigte sich bei der Schulung bei Eppelborn interessiert und kündigte an, einen solchen Versuch prüfen zu lassen.
3: Ein Studio weiter. In Studio 1 wird gerade zum 11. Mal der Axel-Buchholz-Preis für Schülerzeitungen und journalistische Nachwuchsarbeit im Saarland verliehen. Die Auszeichnung gibt es in 9 Kategorien, darunter der Digitalpreis vom Verband Freier Berufe und dem SR. Und der geht in diesem Jahr an die Reporter AG der Galileo-Schule in Bexbach. Felix Schneider hat das Projekt bei seiner Arbeit begleitet.
8: Was war los auf der Klassenfahrt in Belgien? Was machen die Schmetterlinge aus der Schul-AG? Und was waren die Erfahrungen aus dem Berufspraktikum? Das alles wird auf dem Instagram-Account der Galileo-Schule Bexbach gepostet. Ansprechende Fotos und informative Texte. Neuer Content für die digitale Schülerzeitung ist die Hauptaufgabe der Reporter AG.
6: Wir filmen halt alles mit. Wir begleiten die Leute mit, was wir an unseren Ausflügen machen. Wir haben auch eine hier in der Reporter AG, sie zeichnet oft. Zum Beispiel, wenn wir jetzt Ferien haben, dann steht da zum Beispiel frohe Osterferien oder sowas. Einfach, wir teilen vieles mit dieser Instagram-Seite.
8: Es geht um Aktionen und Menschen der Schule. Eine feste Kategorie des Kanals ist es, die Lehrerinnen und Lehrer auszufragen. Die 15 Reporter machen das, was vielleicht einzelne Schüler sich nicht trauen. Sie stellen Fragen zu Hobbys, Werdegang oder Wünschen von Lehrkräften. All das, was die Mitschüler interessiert. Dabei lernen sie selbst auch einiges.
6: Ich lerne vor allem mit fremden Leuten zu reden, dass wir mehr Selbstvertrauen bekommen und uns auch trauen, Leute zu interviewen und auch mich mit verschiedenen Themen besser zu befassen oder auch tiefer in die Geschichte reinzugehen.
8: So haben sich die Schülerinnen und Schüler mit der Bexbacher Stadtgeschichte befasst und einen Rundgang mit Audioguide und historischen Bildern zusammengestellt. Dabei spielte auch die NS-Zeit eine wichtige Rolle. Denn auch in Bexbach gab es Zwangsarbeiter. Diese Recherchen brachten nicht nur positive Resonanz im Netz hervor.
10: Erschreckend, wie viele Leute auch unsere Arbeit verurteilt haben. Wir sollen nicht in der Geschichte graben, das wäre ein Schuldkult. Und Beleidigungen gegenüber den Schülern, aber auch unserer Arbeit. Und wann hört das endlich auf? Befasst euch mal mit was Wichtigerem. Und genau das hat uns eigentlich gezeigt, wie wichtig das ist und dass wir jetzt erst recht damit weitermachen.
8: Derzeit arbeitet die Reporter AG die Geschichten von Euthanasieopfern in Bexbach auf. Im Juni sollen auf ihre Initiative hin die 10 ersten Stolpersteine in der Stadt verlegt werden. Für ihre historischen Recherchen und die Dokumentation der Gegenwart wurde die Gruppe mit dem Axel-Buchholz-Digitalpreis in Höhe von 2.500 Euro ausgezeichnet.
3: Okay, das war heute kein Badewetter. Aber nach und nach werden in den nächsten 1-2 Wochen die Freibäder eröffnen. Zumindest die, die noch können, weil sie nicht renoviert werden müssen gerade. So wie dieses Bad hier. Das ist das Freibad Hochwiesmühle in Bexbach. Das muss in diesem

0: in ein Lehrer sein, der sich besonders auskenne und Ansprechpartner sei. Außerdem solle der Umgang mit Antisemitismus stärker in der Lehrerausbildung vorkommen.
1: Zwei Wochen nach den Beschädigungen am Saarlouer Rathaus sind zwei Tatverdächtige ermittelt worden. Das teilte die Generalstaatsanwaltschaft Saarbrücken auf SR-Anfrage mit. Sie sollen mehrere Fenster des Rathauses beschossen haben. Die Staatsanwaltschaft geht von einem Zusammenhang mit einer zuvor gehissten Israel-Flagge aus. Damit wollte die Verwaltung an den Unabhängigkeitstag Israels erinnern. Die Beschuldigten bestreiten die Tat.
0: Jeder dritte Patient im Saarland hat schon schlechte Erfahrungen mit dem Gesundheitswesen gemacht. Das hat eine Umfrage des Forsa-Instituts im Auftrag der Techniker Krankenkasse ergeben. Besonders hakt es beim Zusammenspiel zwischen verschiedenen Institutionen, zum Beispiel zwischen Krankenhäusern und Hausärzten. Die Krankenkasse hofft, dass das mit der elektronischen Patientenakte besser wird.
2: Das Saarland hat beim aktuellen Ranking des Digitalverbands Bitkom gut abgeschnitten. Im Länderindex 2026 verbessert sich das Land seit der letzten Untersuchung vor zwei Jahren von Platz 12 auf 6. Untersucht wurden vier Kategorien: Wirtschaft, Infrastruktur, Governance und Verwaltung sowie Gesellschaft. Ausschlaggebend für die gute Bewertung des Saarlandes sind laut Bitkom vor allem Investitionen in Forschung und Schlüsselindustrien sowie in digitale Angebote an Schulen.
3: Das Saarland hat ja insbesondere gepunktet bei der digitalen Gesellschaft. Da liegt das Saarland auf Nummer 1 und das liegt an dem hohen Stellenwert des Informatikunterrichtes, das quer über alle Schulformen mindestens 6 Pflichtstunden besteht. Im Bundesdurchschnitt ist das lediglich, ist das deutlich niedriger.
2: Luft nach oben gibt es aus Sicht des bundesweiten IT-Verbands vor allem im Bereich des Infrastrukturausbaus und der digitalen Verwaltung. Viele Bundesländer, gerade nördlich des Saarlandes, würden dabei besser abschneiden. Den ersten Platz im Länderindex belegt Hamburg, gefolgt von Berlin.
0: In ganz Deutschland kontrolliert der Zoll seit dem Morgen Paketzustellfirmen. Im Saarland sind 27 Beamte im Einsatz. Problematisch in der Kurier-, Express- und Paketbranche sind laut Zoll vor allem die Arbeitszeiterfassung und Verstöße gegen den Mindestlohn. Ergebnisse der Prüfung werden bis Ende der Woche erwartet. In drei saarländischen Landkreisen kann man seine Bauanträge jetzt auch übers Internet einreichen. In Merzig-Wadern, Neunkirchen und in dem Saarpfalzkreis. Damit entfallen laut Wirtschaftsministerium Termine beim Amt und Papierformulare. Im Landkreis Saarlouis ging das schon als Pilotprojekt seit letztem Jahr. Dort werden jetzt weitere Funktionen getestet.
4: Zum künftigen Standort der Europäischen Schule will der Schulausschuss der Landeshauptstadt Saarbrücken am Abend eine Grundsatzentscheidung fällen. Sie soll in der Sulzbachtalaue in Duttweiler entstehen. Auf der Fläche in der Nähe des Hallenbades befindet sich aktuell noch eine Minigolfanlage und Tennisplätze. Der Regionalverband Saarbrücken als zweiter Schulträger plant in Kürze analog zur Landeshauptstadt ebenfalls eine Grundsatzentscheidung für diesen Standort zu treffen. Erst dann könne man in die weiteren Planungen zum Neubau der Schule einsteigen, so ein Sprecher des Regionalverbands. In der Zwischenzeit soll der Übergangsstandort der Europäischen Schule in Saarbrücken-Mallstadt erweitert werden. Der Regionalverband plant für etwa 30 Millionen Euro an- und umzubauen. Denn unter den jetzigen Bedingungen wird die Schule wohl spätestens in zwei Jahren an die räumliche Kapazitätsgrenze stoßen.
0: Im Saarland gibt es immer mehr Waschbären. Laut Umweltministerium wächst die Population vor allem im Norden und Osten des Saarlandes. Auch die Jäger schießen immer mehr Waschbären. Sie gelten als invasive Art, die in Zukunft gefährlich für einheimische Arten werden könnte.
5: Der Neunkircher Stadtrat hat den Haushalt für das laufende Jahr verabschiedet. Mit Ja stimmten die Fraktionen von SPD, CDU und Grünen. Die AfD votierte dagegen. Die Fraktion Freie Wähler FDP war sich uneinig. Geplant sind zum Beispiel Investitionen in Schulen und Kitas. Allerdings fehlen knapp 20 Millionen Euro, weshalb der Haushalt erstmals nach aktueller Gesetzeslage nicht von der Kommunalaufsicht genehmigt würde. Die Stadt hofft auf eine geplante Änderung des Saarlandpaktgesetzes.
6: Das Land hat das Problem erkannt, dass im Übrigen kein rein Neunkircher Problem ist, sondern die meisten Kommunen im Saarland massiv betrifft. Und deshalb wird es uns erlaubt, entgegen den ursprünglichen Regeln des Saarlandpaktgesetzes die Verschuldung entsprechend in die Höhe zu schrauben, sodass wir also kein Geld bekommen, aber wir dürfen uns das Geld am Kapitalmarkt quasi aufnehmen, um den Haushalt damit auch genehmigungsfähig zu machen.
5: Ähnlich wie die SPD bezeichnet auch die CDU-Fraktion das Vorgehen trotz Ja-Stimme als Scheinlösung. Die AfD sagt, sie wolle mit ihrer Ablehnung ein politisches Signal setzen.
0: Weil er einen Mann auf dem Gustav-Regler-Platz mit einer Axt angegriffen haben soll, steht seit heute ein 36

0: 30-Jähriger in Saarbrücken vor dem Landgericht. Laut Staatsanwaltschaft soll er das Opfer zuvor auch mit Reizgas besprüht haben. Angeklagt ist er wegen versuchten Totschlags. Er und das Opfer kannten sich. Der Angeklagte streitet die Tat ab. Ebenfalls vor dem Saarbrücker Landgericht muss sich seit heute eine Frau wegen versuchten Mordes verantworten. Sie soll im Oktober Feuer in der psychiatrischen Klinik auf dem Saarbrücker Sonnenberg gelegt haben. Damals waren 4 Menschen verletzt worden. Der Sachschaden liegt bei 1,6 Millionen Euro. Die Frau war Patientin in der Klinik. Sie gilt als schuld- und vernehmungsunfähig. Und hier noch die Zahlen vom Mittwochslotto. Sie lauten 10, 13, 19, 38, 40, 48, Superzahl 2, Spiel 77, 5, 3, 9, 8, 8, 7, 4 und die Super 6, 7, 3, 5, 8, 5, 8. Alle Angaben wie immer ohne Gewähr. Soweit der Nachrichtenüberblick. SR Info bringt Sie um 21.45 Uhr noch einmal auf den aktuellen Stand. Hier übernimmt wieder Joachim.
1: Vielen Dank, Anja. Im Mai öffnen die meisten Freibäder, aber eben nur die meisten, nicht alle. Und mit Beginn der Badesaison stellt sich die Frage, welche Bäder können denn überhaupt öffnen? Nach dem Freibad in Landsweiler-Rehden bleibt jetzt auch das Freibad Hochwiesmühle in Bexbach in diesem Jahr geschlossen. Alessandra Weiland und Moritz Grenner haben nachgefragt, warum das so ist.
2: Hier wird in den nächsten Monaten gebaut statt gebadet. Das Schwimmbecken im Freibad Bexbach verliert Wasser bis zu 80.000 Liter pro Tag, also rund 450 Badewannen voll. Mit einem Gutachten wollte die Stadt im Winter herausfinden, wo das Wasser hinfließt. Dabei wurde festgestellt, die Wand hinter dem Becken zum Technikgebäude könnte unter dem Wasserdruck zusammenbrechen.
3: Ja, eine Gefährdung ist hier prinzipiell jetzt nicht auszuschließen aus den Erkenntnissen, die wir jetzt dann innerhalb der letzten Monate oder seit Herbst jetzt hier nach und nach gewinnen konnten. Und insofern war das genau der Grund, der uns dann bewogen hat, hier zu sagen, es ist zu gefährlich, Badegäste oder auch unsere eigenen Mitarbeiter einer Gefährdung auszusetzen.
2: Die Entscheidung, das Bad diese Saison nicht zu öffnen, fiel letzte Woche. Der Grund: Laut Stadtwerken kann es weder im Winter noch im laufenden Betrieb saniert werden. Außerdem sei das Schwimmbad über 70 Jahre alt. Damit sei an manchen Stellen nicht klar, welche Materialien verbaut wurden.
3: Die Datenlage ist nicht sehr aussagekräftig. Manches wurde nicht so erstellt, wie es auf den Plänen war. Und der Statiker brauchte auch seine Zeit, um Messungen durchzuführen. Und das eine oder andere ist auch im Winter nicht einfach so bei minus 15 Grad dann realisierbar.
2: Als Alternative schlagen die Stadtwerke das Solarfreibad in Kirkel vor. Das öffnet aber erst in einigen Wochen. Für die DLRG Höcherberg ist Kirkel deshalb keine Lösung. Die rund 30 aktiven Schwimmerinnen und Schwimmer der Ortsgruppe wissen bis zu den Sommerferien erstmal nicht wohin.
4: Also ganz konkret ist es jetzt im Moment für uns so, dass wir heute oder spätestens nächste Woche, je nach Witterung, das erste Training gehabt hätten. Und wir werden jetzt in den nächsten 7, 8 Wochen, die es bis zu den Sommerferien sind, dann Alternativen suchen müssen, alternatives Training mit unserem Rettungseinsatzboot etwa. Und den Kindern etwas anderes anbieten, aber ohne Wasser.
2: Wasser soll es erst nächstes Jahr im Becken geben, denn erst dann soll das Bad wieder eröffnen.
3: Wir werden unser Bestes tun. Würde mir persönlich auch Spaß machen, dann im nächsten Jahr, sei es, wenn wir auch da vielleicht im Juni erst starten könnten oder Anfang Juli, aber trotzdem mal hier so ein Anschwimmen, gemeinsam auch mit Bürgermeister, dann auch hier mal nochmal durchzuführen.
2: Nach Angaben der Stadtwerke soll die Sanierung rund 8 Millionen Euro kosten. Davon sollen 6 Millionen Euro über Bundesfördermittel fließen. Die restlichen 2 Millionen will die Stadt übernehmen. Einen konkreten Plan gibt es noch nicht. Das Schwimmbad soll aber Thema in der nächsten Stadtratssitzung sein.
1: Jetzt haben wir eine besondere Geschichte. Bei einem Baumpflanzwettbewerb haben sich Vereine in Niederwürzbach gegenseitig nominiert und jeweils einen Baum gespendet, auf das der Blieskastler Ortsteil mit frischem Grün verschönert werde. Soweit, so gut. Doch dann waren Langfinger unterwegs und haben einfach die Bäume geklaut. Soweit, so kriminell. Hier endet die Geschichte aber nicht. Wie sie weiterging, weiß unser Reporter Pasquale D'Angiulillo. Soweit, so kurios.
5: Am Niederwürzbacher Weiher hat der Heimat- und Verkehrsverein seinen Baum gepflanzt. Plötzlich über Nacht war dieser dann verschwunden. Michael Klein, der Vereinsvorsitzende, kann es nicht fassen. Die Feuerwehr hatte den Baum gespendet, eine Kastanie. Wie passend, denn der Verein richtet im Oktober traditionell eine Kastanienwanderung aus. Doch nach dem dreisten Diebstahl wurde es dann so richtig mysteriös.
6: Wir sind echt alle überrascht über diese Geschichte. Auf einmal waren 10 neue Bäume hier gepflanzt worden und keiner weiß, wer sie gepflanzt hat. Ne? Das war echt eine überraschende Geschichte. Nachdem unser Kastanienbaum hier geklaut worden ist, dass wir jetzt auf einmal 10 neue wieder haben hier.
5: Unbekannte haben einfach neue Kastanien gepflanzt und folgende Botschaft hinterlassen. Ihr klaut Bäumchen, bringt nur nichts, gezeichnet die Dorfverschönerer.
6: Wir wissen bis jetzt noch nicht, wer die sogenannten Dorfverschönerer sind. Es wäre schön, wenn man vielleicht rausbekommt, wer es war, um einfach nur Danke zu sagen. Danke für diese tolle Aktion. Unsere Facebook-Seite, wo wir das gepostet haben, das sind einfach so viele positive und freudenhafte Reaktionen aus der Bevölkerung gekommen, dass man einfach, denke ich mal, hier dann ein großes Dank ausrichten können für diese Aktion, die unser Dorf echt verschönert hat.
5: Im ganzen Dorf wird spekuliert, wer das war und warum die edlen Spender sich nicht zu erkennen geben.
6: Vielleicht haben sie Angst, dass sie hier Ärger bekommen, weil sie einfach ohne Absprache irgendeinen Baum gepflanzt haben. Aber da kann ich schon sagen, da gibt's keinen Ärger. Ich habe schon mit der Stadt Wieskassel Kontakt gehabt. Die finden die Aktion auch toll. Ich kann es mal nicht erklären. Vielleicht wollen sie einfach so die Magie dieser Aktion dann belassen und dass jeder verblüfft weiterhin ist.
5: Vielleicht wird man nie herausfinden, wer die Bäume gepflanzt hat. Übrigens fachgerecht. Niederwürzbach hat jetzt nicht nur neue Kastanien, sondern auch eine neue Legende.
1: Sache gibt's. Ab Samstag ist wieder die Urban Art Biennale in der Völklinger Hütte zu sehen. Über 50 internationale Künstlerinnen und Künstler verwandeln das Weltkulturerbe in ein lebendiges Atelier für Street Art. Einige Kunstwerke sind direkt vor Ort entstanden. Bettina Rau hat sich vor der Eröffnung schon mal umgeschaut.
7: Alles fließt. Die Verspannungen symbolisieren Energien. Fäden aus recyceltem Fließstoff hat Gérard Dumorat von Vortex verarbeitet. Der Künstler will so auf die Hüttenarbeit anspielen.
8: Durch unsere Fäden sollte die Installation den Energiefluss zeigen, den Strom der Menschen, den Fluss der Materialien. Die Kohle auch früher, all das steht für die Ströme, die man heute nicht mehr sieht.
7: Haute Couture haben Coco Bergholm und Jo Preußler aus Berlin entworfen, die teils aus Hüttenmaterialien entstanden ist. Die Kleider dürfen anprobiert werden. Die Besucher sollen dann mit dem Ort verschmelzen und sich gegenseitig fotografieren. Die Fotos können unter dem Hashtag Haute Couture gepostet werden.
9: Wenn man es mit dem Hashtag postet, dann findet man halt alle Fotos, die zu diesem Thema gepostet werden. Und dann ist es quasi wie eine kleine Fotogalerie, sodass alle auch sehen, was die anderen, welche Orte die gefunden haben, wo die an der Hütte waren, welche Oberflächen die imitiert haben.
7: Als eine Art Detektiv wollte Milo arbeiten. Mithilfe einer Feder und Kohlenstaub hat der 41-Jährige aus Paris in Völklingen Spuren eingefangen. Seine Art, sich Städten als urbaner Archäologe zu nähern.
8: Ich habe angefangen, Städte zu erkunden. Ich habe mit dem Paris meiner Kindheit angefangen. Urbane Kunst hat mich inspiriert. Ich habe mich gefragt, wie lebt und spielt man in der Stadt? Wie sind die poetischen Zwischenräume?
7: Ein Ascheregen bedeckt die Welt. Ein Bild, das Assoziationen an Pompeji nach dem Vulkanausbruch auslöst. Einige Installationen wie diese von Thomas Lack rütteln auf mit Umweltthemen. 55 Künstler aus 17 Ländern, die aus 3 Kontinenten zusammenkommen, arbeiten bei der Urban Art Biennale. Viele von ihnen direkt vor Ort. Der Däne Anders Reventlow hat in diesem Raum das Wort Agora frei interpretiert. Es heißt auf Portugiesisch jetzt sofort, was seinem spontanen Stil entspricht. Agora war im antiken Griechenland auch der zentrale Platz der Stadt und damit die Wiege der Demokratie.
10: Es ist automatisch so, dass Künstler, wenn sie richtig gut sind, und da sind viele von hier, Seismografen sind für Geschichte und Gegenwart, und das tun die hier auch. Sie sprechen über fossile Mobilität, über Werte, verlorene Werte, gefährdete Werte, eben über Camouflage und Mimikrie. Auch das ist alles etwas sehr Wesentliches in unseren Zeiten, die ja doch sehr unsicher sind.
7: Im sogenannten Paradies gibt es sogar interaktive Spiele zu entdecken. Die Urban Art Biennale ist ab Samstagnachmittag geöffnet.
1: Für kaum ein Lebensmittel sind wir Deutschen im Ausland so bekannt wie für unser Brot. Von hell bis dunkel, von kernig bis weich, über 3000 eingetragene Brotspezialitäten gibt es bei uns. Und um die herzustellen, stehen sehr viele Bäckerinnen und Bäcker sehr früh auf, oft schon um Mitternacht. In der Backstube Abendbrot in Ottweiler läuft das etwas anders ab. Maximilian Friedrich hat sich die Bäckerei angeschaut.
11: Auf den ersten Blick wirkt hier alles wie in einer gewöhnlichen Bäckerei. Doch spontan einkaufen geht hier nicht. Heiko Lauermann backt nur auf Anfrage, so landet später nichts im Müll. Wird ein bestelltes Brot nicht abgeholt, spendet er es, etwa an ein Seniorenheim. Aber es geht nicht nur um Nachhaltigkeit.
12: Zutaten kommen bei mir hauptsächlich Mehle aus der Region. Saaten, Körner, Salz aus Deutschland. Außer beim Baguette-Mehl, da beziehe ich das Mehl aus Frankreich.
11: Der lange Vorlauf hat auch mit der Art und Weise zu tun, wie Heiko seine Sauerteigprodukte backt. Er lässt sie einen ganzen Tag gehen. Das sei deutlich mehr Vorlauf als bei vielen anderen Bäckern. Das Brot sei so besser bekömmlich, sagt er. Heiko backt vormittags und richtet sich dabei danach, wann sein Sauerteig fertig ist. So hat er eine deutlich angenehmere Arbeitszeit als der ein oder andere Berufskollege.
12: Das Ganze heißt Abendbrot. Und die wenigsten Menschen brauchen morgens um 6 Uhr ein frisches Brot. Brot wird meistens abends benötigt. Und auch, um nochmal zu dem Thema gesellschaftsmäßig gesehen, Abendbrot nochmal hinzuführen.
11: Also einfach auf bestellt wird 2 Tage im Voraus und das online. Heiko bietet in seinem Shop knapp 10 Sorten an Brot an. Ab 3:30 hat dann sein Laden mitten in Ottweiler geöffnet, wo die Kundinnen und Kunden die Ware abholen und ausschließlich mit Karte bezahlen können.
13: Der Geschmack ist einfach anders. Und bin halt einfach, esse gerne Brot und das schmeckt mir. Und seit er hier ist, die paar Monate, habe ich kein anderes Brot mehr daheim.
14: Das finde ich sensationell gut. Und zwar schmeckt das mit jedem Tag besser.
15: Das ist doch ein Beispiel für einen guten Handwerksbetrieb, der kreativ ist und der auch andere Wege gehen kann, als was die Fabriken machen. Ne?
11: Heiko Lauermann betreibt seinen Laden seit 3 Monaten. Für den Sommer will er das Sortiment ein wenig anpassen und beispielsweise noch mehr verschiedene Baguette-Sorten aus Sauerteig anbieten.
1: Wir sind beim Sport im aktuellen Bericht angelangt. Anne Hild ist da.
16: Guten Abend. Rund 4.500 Sportlerinnen und Sportler können es wahrscheinlich kaum noch erwarten, dass es endlich losgeht. Ein bisschen müssen sie sich aber noch gedulden, bis der Startschuss dann fällt für die nationalen Special Olympics hier im Saarland. Gestern haben wir Ihnen ja schon gezeigt, wie Vorbereitungen auf Vereinsebene laufen. Heute wollen wir mal das große Ganze in den Fokus rücken, nämlich die Sportstätten, die Hallen und Stadien. Frank Rundhefer hat sich mit dem zuständigen Minister getroffen.
17: Dabei sein ist Saarland.
18: Und damit alle dabei sein können, wird mächtig rangeklotzt. 27 Sportarten, über 20 Sportstätten im ganzen Land.
17: Also zuallererst einmal stellen wir fest, dass alleine mit Blick auf die Investitionen, die wir angestoßen haben, die Special Olympics, die nationalen Spiele, sie schon gelohnt haben. Über 10 Millionen Euro an Invest, ein Großteil davon hier in Saarbrücken und, wenn man so will, sinnbildlich am Kieselhumus.
18: Hier laufen die Arbeiten auf Hochtouren. Ein feines Leichtathletikstadion entsteht, barrierefrei mit kompletten Neuaufbauten. Mini-Olympia kann kommen. Aber auch im Sportfeld in Saarbrücken, in den Hallen in Saarlouis oder Dillingen wird renoviert und verschönert. Gleiches gilt für die Tennisanlage in Merzig. Die Finanzierung?
17: Einer der Töpfe ist die Sportplanungskommission. Ein weiterer großer Betrag kommt aus Mitteln des kommunalen Finanzausgleichs, sogenannte Bedarfszuweisungen, über die das Innenministerium verfügt. Und da haben wir Millionenbeträge auch zur Verfügung stellen können, um solche Baumaßnahmen mit einem sehr hohen entsprechenden Quotienten, also 75% Bedarfszuweisungsquote, auch zu bedenken. Das hat schon einen großen Teil des Drucks rausgenommen und am Ende ist es eine Win-Win-Situation. Die

0: nationalen Spiele der Special Olympics haben die entsprechenden neuen Sportstätten zur Verfügung und die Nutzer nach den Special Olympics die Sportstätten auch nochmal dauerhaft nachhaltig für sich.
1: Im Ludwigsparkstadion finden Eröffnungsfeier und Fußballwettbewerb statt. Die Sportstätten sind über das gesamte Saarland verteilt. Die Arbeiten gehen jetzt in die Endphase.
0: Wir merken aber auch, dass es Bereiche gibt, wo wir auch im Nachgang nachsteuern müssen. Das heißt, wo wir Feststellungen getroffen haben, dass gut gemeint nicht gut gemacht ist und wir dort auch nochmal mit Blick auf das Thema Inklusion und Nutzung, die nicht nur Rollstuhl- oder rollatorgerecht sein müssen, sondern auch andere Beeinträchtigungen mit sich bringen oder und berücksichtigt werden müssen, beispielsweise Hören oder Sehen mit in den entsprechenden Betrachtungsbereich bringen.
1: Es soll ein Fest werden, ein großes Fest des Sports und der Inklusion, auch mit französischem Charme. Die Schwimmwettbewerbe etwa werden in Forbach ausgetragen. Am 15. Juni geht es los, in einer dann aufgepimpten saarländischen Sportinfrastruktur.
0: Wir haben versucht, das ein oder andere, was schon gut ist, besser zu machen und dort, wo es nicht gut ist, in eine entsprechende Verbesserung zu bringen. Das ist uns dem Grunde nach gelungen und wir sind auch optimistisch, dass das bis zum Beginn der Spiele auch tatsächlich komplett der Fall sein wird.
2: Und wir springen rüber nach London. Da hat Patrick Franziska mit dem deutschen Tischtennisteam das Achtelfinale bei der WM erreicht. Gemeinsam mit Benedikt Duda und Dan Kiu feierte er einen 3:0-Sieg gegen Slowenien und gewann auch das direkte Duell gegen Darko Jorgic, also seinen Teamkollegen beim 1. FC Saarbrücken Tischtennis. Seit 18 Uhr läuft das Achtelfinale gegen Hongkong. Deutschland hat die ersten beiden Spiele gewonnen und Patrick Franziska führt in seinem Match mit 2:1. Das deutsche Frauenteam spielt ab 20.30 Uhr gegen Nordkorea. Angelique Kerber wird auch in diesem Jahr beim Luxemburg Ladies Tennis Masters aufschlagen. Bei ihrer ersten Teilnahme im vergangenen Jahr sicherte sich die dreifache Grand-Slam-Siegerin direkt auch den Titel in Luxemburg. Insgesamt werden 8 ehemalige Topspielerinnen vom 15. bis 18. Oktober beim Masters dabei sein. Und ich serviere jetzt zum Matchball für Joachim.
3: Oh, mal gucken, was ich draus mache. Vielen Dank, Anne. Ich hoffe, ich verwandle den jetzt, indem ich Ihnen sage, dass Lisa Daun noch ein paar Wetteraussichten für Sie hat. Und dann sehen wir uns morgen. Aufschlag 19.20 Uhr zum aktuellen Bericht. Tschüss.
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Unser heutiges Thema, meine Damen und Herren, überholen. Wie oft treffen Sie heute auf der Straße, besonders auf der Autobahn, folgende Situation an? Sie sind auf der Überholvorbahn, wollen ein Auto überholen, hier das Auto B. Und plötzlich schert dieses Auto B aus, weil es vor sich ein Auto stehen hat, hier das Auto A, was Sie nicht gesehen haben. Aus diesem Grund, um nicht in kritische Situationen zu kommen, was auf der Autobahn sehr schlecht ausgehen kann, weil Sie dann unter Umständen auf den Grünstreifen fahren müssen und die Folgen, die das haben kann, die kennen Sie sicher, achten Sie scharf auf das Vorderrad des zu überholenden Autos. Unsere Situation, die wir nachher versuchen wollen zu stellen, ist folgende. Ich fahre mit einem Auto hinter Auto B, setze zum Überholen an. Bevor ich an dem Auto B vorbei bin, sehe ich, dass seine Vorderräder ausschlagen. Ich ordne mich also wieder hinter ihm ein. Auto B fährt beispielsweise nun einen Bogen um Auto A herum

Nach diesem Überholvorgang steht es wieder hier. Ich bin hinter Auto B um das Auto A herumgefahren und überhole es hier, da ich sehe, dass das Vorderrad dieses Autos B ruhig bleibt. Beende den Überholvorgang und ordne mich vorschriftsmäßig auf der rechten Straßenseite ein. Dies, meine Damen und Herren, werden wir versuchen, Ihnen jetzt einmal vorzuführen.

Sie haben gesehen, dass ich mich wieder hinten eingeordnet habe, hinter Auto B, als ich bemerkt habe, dass Auto B seinerseits zum Überholen angesetzt hat. Es ist hierbei eben sehr wichtig, dass Sie sich rechtzeitig wieder zurück einordnen können. Wenn Sie erst auf selbe Höhe wie das Auto A ist, dann ist es zu spät, denn dann kann Ihnen das Auto leicht in die Seite fahren. Nun folgendes. Wenn Sie überholen, das wissen Sie, ist es wichtig, den Überholvorgang möglichst abzukürzen. Wenn Sie einen Überholvorgang, der normalerweise eine Strecke von 100 Metern erfordern würde, auf einer Strecke von 50 Metern hinkriegen, dann ist das wesentlich risikoloser. Wenn Sie einen starken Sportwagen haben, der auf ein paar Metern so beschleunigt, dass Sie die Geschwindigkeit sofort erreichen, die Sie wollen zum Überholen, dann spielt das keine Rolle. Aber bei den Autos, die wir normalerweise fahren, ist es nötig, etwas Schwung zu haben. Und deshalb folgender Trick. Nehmen wir an, dieses Auto fährt in dieser Richtung. In der anderen Richtung kommt auch ein Auto. Und wir sind mit unserem Auto hinter dem Auto A. Nun, mit einiger Praxis kann ich mir ausrechnen, wenn ich jetzt auf dieses Auto vorfahre, dann wird in dem Moment, wo ich hinter dem Auto A stehe, das Auto B auf gleicher Höhe sein wie das Auto A. Wenn ich mir das berechnet habe, auch das müssen Sie ein paar Mal ausprobieren. Beispielsweise vor einer Kurve nehmen Sie rechtzeitig Gas weg, dass Sie ohne Bremsen in die Kurve mit genau der richtigen Geschwindigkeit hereinkommen. Probieren Sie es aus. Wir wollen Ihnen folgende Situation nachher stellen. Natürlich müssen wir sie stellen, weil es schwierig ist, eine echte Situation so zu erwischen. Ich komme mit meinem Auto in großem Abstand zu dem Auto A angefahren. Dieser große Abstand ist auch natürlich für meine Sicherheit sehr wichtig. Wenn irgendwas nicht klappt, dann kann ich leicht wieder bremsen und bin immer noch auf meiner rechten Seite, wo ich eigentlich hingehöre. Ich laufe also mit erhöhter Geschwindigkeit auf das Auto A auf und erreiche es in dem Moment, wo das Auto B an ihm vorbeizieht. In dem Moment, wo das Auto B an ihm vorbeizieht, schere ich aus mit einer entsprechenden Überschussgeschwindigkeit, mache einen Bogen um das Auto A und ordne mich gleich wieder ein. Sie sehen, das Auto A, nehmen wir an, das Auto A fährt eine Geschwindigkeit von 40 Stundenkilometern. Dann müsste ich normalerweise, wie wir es eigentlich normalerweise tun, mit 40 Kilometer hinter ihm herfahren, würde überholen, würde ich ganz langsam schneller werden. 45, 50, 55 wäre dann davor. Mit unserem Trick komme ich hier mit 40 an, beschleunige, habe hier schon ungefähr 60 oder 70 drauf, schere aus, mache einen ganz schnellen Bogen und bin auf der Hälfte der Strecke wieder vor dem Auto, das ich überholen möchte. Auch das, meine Damen und Herren, wollen wir Ihnen jetzt einmal in der Praxis vorführen.

0: Ich hoffe, dass Sie die Situation klar gesehen haben, meine Damen und Herren. Und sicher wird Ihnen aufgefallen sein, dass Sie sehr oft in einer ähnlichen Situation sind. Es gehört eine gewisse Praxis dazu, um abzuschätzen, wann ich anfangen muss zu beschleunigen, um in die Lücke des Gegenverkehrs hereinstoßen zu können. Es ist also folgendes. Einmal überholen mit Blick auf das Vorderrad des zu Überholenden und zum Zweiten überholen aus einer Auflaufbewegung auf den Vordermann heraus. Sie werden sicher einige Nutzanwendungen hieraus ziehen für Ihre tägliche Fahrpraxis. Auf Wiedersehen.
1: Frage: Bio, saisonal, regional. Worauf soll ich beim Gemüseeinkauf eigentlich achten?
2: Hallo Leute, ich bin Marianus und hier beschäftigen wir uns so ein bisschen damit, wie wir unseren Alltag nachhaltiger oder klimaneutral und im besten Sinne sogar klimapositiv gestalten können.
1: Wir alle kennen das, wenn wir im Supermarkt vor dem Regal für Obst und Gemüse stehen und uns fragen, ist die Biotomate aus Spanien jetzt eigentlich sinnvoller als die Nicht-Biotomate hier aus der Region? Und spielt es vielleicht auch eine Rolle, ob die aus dem Gewächshaus kommt? Und was ist eigentlich mit saisonalem Anbau? Und was darf ich im Winter dann eigentlich noch essen?
3: Nachhaltigkeit kann nur Erfolg haben, wenn wir nachhaltig produzieren und nachhaltig konsumieren.
4: Ich glaube, eine große Herausforderung sind so die Gewohnheiten. Ne? Wenn wir Erdbeeren auch im Dezember essen wollen, dann ist das schwierig, hier anzubauen.
5: Bio-Lebensmittel sind in der Gesamtschau wirklich besser als konventionelle Lebensmittel, aber nicht wegen des CO2-Fußabdrucks.
1: Wenn man sich wirklich nachhaltig ernähren möchte, dann ist das ziemlich komplex und dann reicht es oft nicht nur auf Bio zu schauen. Worauf man genau achten sollte beim Einkauf, das versuchen wir hier in dieser Folge rauszufinden. Und zwar hier auf dem Heidhof in Wedel. Die betreiben eine biologische Permakultur ohne den Einsatz von Pestiziden und nutzen auch keine beheizten Gewächshäuser. Dementsprechend arbeiten sie sehr saisonal und regional ist das Ganze vor den Toren von Hamburg sowieso.
6: Es gibt ja wohl eine Menge Herausforderungen, wenn man so viele Sorten in Norddeutschland anbaut, oder?
7: Ja, es ist eine große Herausforderung. Die Saison ist kurz. Manchmal haben wir sogar im Mai noch Frost. Und der erste kann schon im September kommen. Es ist also eine sehr kurze Saison und es gibt einige Pflanzen, die viel Licht und Wärme brauchen. Wir müssen also sehr gut planen. Es ist schon ein schwieriges Klima, um Gemüse anzubauen. Und wir haben ja auch praktisch keine Gewächshäuser. Fast alles ist im Freien. Das macht die Sache noch komplizierter. Andererseits heißt das, dass wir kaum Energie verbrauchen. Normalerweise hat man in nördlichen Klimazonen große Gewächshäuser, die man mit Gas heizen muss. Wir haben Pflanzen, die auch im kälteren Klima wachsen, wie diese Paprika und Auberginen. Ja, eine Herausforderung, aber es macht auch Spaß.
1: Der Anbau von Obst und Gemüse bringt in Deutschland eine ganze Menge Herausforderungen mit sich. Das hängt mit der Vegetationsphase und der Lichteinstrahlung zusammen und noch mit anderem. Dementsprechend kommt eine ganze Menge an Obst und Gemüse aus dem Ausland zu uns. Wir haben uns längst daran gewöhnt. Aber wann ging das eigentlich los?
7: 1902 gründeten mehrere Kaufleute in Bremen die Fruchthandelgesellschaft. Sie begann damit, Orangen, Weintrauben, Tomaten und Zwiebeln auf dem Seeweg zu importieren. Zunächst in überschaubaren Mengen, denn die Südfrüchte konnten nicht haltbar gemacht werden, mussten schnell in den Verkauf. Ab 1909 kamen vermehrt Bananen dazu, aus Westindien. Die Banane wurde vom Luxusartikel zu einem gängigen Lebensmittel. Während des Nationalsozialismus war der Import von Südfrüchten nicht gewollt. Der Reichsverband des deutschen Gartenbaus rief zum Boykott undeutscher Früchte auf. Für die Bananen aus Westindien gab es sogar ein Importverbot. Erst 1955 wurden Fruchtimporte wieder völlig freigegeben. Ab den 1960er wuchs das Sortiment an verfügbaren Lebensmitteln in Deutschland weiter. 1969 gab es zum Beispiel die ersten Kiwis. Immer mehr Obst und Gemüse kam aus dem Ausland und stand damit unabhängig von der Erntesaison ganzjährig zur Verfügung. Heute werden ca. 63% des Gemüses und 80% des Obstes aus dem Ausland importiert.
5: Viele Lebensmittel können auch in Deutschland einfach gar nicht produziert werden. Prinzipiell wäre Deutschland schon in der Lage, sich selbst ernährungsphysiologisch quasi zu ernähren. Die Frage ist, ist das wünschenswert? Und die Frage ist, wie sehen zukünftige Ernährungsmuster aus? Also mit den aktuellen Ernährungsmustern ist es nicht möglich.
1: Die deutsche Landwirtschaft deckt den Gemüsebedarf der Deutschen nur zu einem Drittel und den Obstbedarf sogar nur zu einem Fünftel. Regional ist sehr, sehr wichtiger Faktor, wenn man denn nachhaltig leben möchte.
3: Das spielt natürlich auf jeden Fall eine Rolle, weil wir dann eben eine kurze Wertschöpfungskette haben, kurze Transportwege. Das ist ja per se schon an sich klimaschonend und ressourcenschonend. Wenn wir auch noch sagen, okay, wir unterstützen unsere regionalen Produzenten, unsere regionalen Märkte, würden wir damit eben auch die Region, deren Kaufkraft und deren Diversität steigern. Man muss allerdings auch sagen, natürlich kann man auch nicht alle Produkte, die wir gerne essen, substituieren. Also Banane in Brandenburg geht noch nicht.
4: Wenn wir eine Großstadt wie Hamburg ernähren wollen, müssen wir sicherlich in so gemischten Konzepten denken. Und für den Gemüsebau ist so kleinteiliger, biointensiver Gemüsebau in vielen kleinen regionalen Versorgungszentren sicherlich eine gute Möglichkeit. Aber man kann auch die Produktion mit in die Stadt holen, ne? Über Begrünung von Randstreifen, wenn man die Autos aus den Flächen holt und stattdessen Fahrradwege und dazwischen Gemüsebeete, Hochbeete, Dachbegrünung, Fassadenbegrünung. Die Herausforderung bleibt bei den Kohlenhydraten, bei der Grundnahrungsmittelversorgung. Das ist halt flächenintensiv, hochgradig mechanisiert. Und wir wollen ja auch nicht wieder mit der Sense aufs Feld.
1: Was Hannes sagt, klingt relativ utopisch, aber so eine Utopie ist das Ganze gar nicht. Gibt's auch schon bei uns und nennt sich Essbare Stadt. Das Konzept stammt von zwei klugen Köpfen aus der Grafschaft Yorkshire in England und die hatten 2008 die Idee. Und inzwischen gibt es in Deutschland 140 solche Initiativen. Besonders weit vorne ist die Stadt Andernach in Rheinland-Pfalz.
3: Es gibt so viele Freiräume in der Stadt, die wir uns gar nicht bewusst sind. Also in Berlin die innerstädtischen Flughäfen, die stillgelegt worden sind, mit ihren riesigen ober- und unterirdischen Anlagen, veraltete Tunnelsysteme, die nicht genutzt werden. Das gibt es sogar in London schon, wo die in der Underground Gemüse anbauen. Oder die ganzen Freiflächen neben S-Bahn-Geländen zum Beispiel, Stadtbahn-Geländen, kann man alles nutzen.
1: Und dass nicht mehr regional und saisonal produziert wird, liegt auch an uns VerbraucherInnen.
3: Es müsste eben dann auch ein Umdenken in der Verbraucherverhalten sein. Und wir müssten dann uns auch klar sein, dass es eben dann ja Erdbeeren im Dezember nur bedingt gibt.
1: Wichtig ist eben auch, zu welcher Jahreszeit wir welches Obst und Gemüse essen. Was hat wann Saison und was wann nicht. Und vielleicht weiß es eben nicht jeder.
7: Ich glaube, die Leute wissen gar nicht mehr so richtig, was gerade Saison hat. Das zeigt das Beispiel Grünkohl. Hier denken die Menschen, dass Grünkohl nur im Herbst wächst. Aber eigentlich wächst er wunderbar das ganze Jahr über. Wir möchten die Leute davon überzeugen, dass man Grünkohl immer essen kann und er immer sehr gut schmeckt. Man muss nicht auf den ersten Frost warten. Schwierig ist es, im März oder April Tomaten zu produzieren. Ja, die Menschen haben dieses Verständnis etwas verloren.
5: Yeah. Aber ich denke, das wird langsam besser.
8: Yeah. Slowly.
1: Wir sind es einfach gewöhnt, dass wir Obst und Gemüse ganzjährig kaufen können. Und das ist nicht nur unter dem Aspekt regional ein Problem, sondern vor allem unter dem Aspekt saisonal.
7: Die Tomate ist mit Abstand unser Lieblingsgemüse. 28 Kilo ist jeder von uns durchschnittlich im Jahr. Auf Platz 2 folgt Wurzelgemüse mit gerade mal 11 Kilo. Dabei ist die Klimabilanz von einem Kilo Tomaten extrem unterschiedlich. Bei uns unter freiem Himmel angebaut und in der Saison von Juli bis September geerntet, liegt der CO2-Fußabdruck bei 85 Gramm. In der Bio-Variante sogar nur bei 35 Gramm. Das Kilo Freilandtomaten aus Spanien ist da ganzjährig schon für immerhin 600 Gramm CO2 verantwortlich. Der Klimakiller schlechthin aber sind Tomaten im Winter. Die zwar aus der Region kommen, aber eben aus einem Gewächshaus mit fossilen Brennstoffen beheizt. Dann verursacht ein Kilo Tomaten einen CO2-Fußabdruck von 9,3 Kilogramm. Und auch die Bio-Variante der Gewächshaustomate ist mit 9,2 Kilogramm nur minimal besser.
5: Ganz klar ist es so, dass es häufig stimmt, dass regionale Lebensmittel entsprechend besser abschneiden, was den CO2-Fußabdruck betrifft, aber nicht immer. Ein Gegenbeispiel ist da die Wintertomate, die in Deutschland unter sehr, sehr hohem Energieeinsatz für die Heizung produziert wird. Und da ist die Importtomate aus Spanien dann deutlich, deutlich besser als die in Deutschland produzierte Tomate, entsprechend regional im Winter.
1: Das ist ganz schön knackig, welchen Impact beheizte Gewächshäuser auf das Klima haben. Das Problem für uns VerbraucherInnen ist nur, ob Obst und Gemüse im beheizten Gewächshaus oder auf dem Feld angebaut worden ist, steht meist nicht drauf. Und es gibt keine Kennzeichnungspflicht. Das ist richtig scheiße. Darf ich scheiße sagen? Bitte!
2: Was ist, wenn wir regional und saisonal anbauen wollen? Was sind so die Schwierigkeiten, die wir so haben?
4: Wenn wir draußen anbauen, arbeiten wir halt immer mit der Natur. Und dann müssen wir uns entsprechend auch auf Temperaturstürze, Regen, das sind alles ein paar Unwegsamkeiten, die das Ganze sehr spannend und dynamisch gestalten. Ja, und für uns ist Gemüsebau so weit oben im Norden schon eine Herausforderung. Ich meine, wir haben das auch bei den Freilandkulturen gesehen, wenn wir so Richtung Aubergine, Paprika, Tomate. Das ist sehr untypisch, dass man das hier oben nicht unter Glas oder Folie macht. Aber gerade so die Buschtomaten, das funktioniert im Freiland eigentlich ganz gut. Ja.
2: Und wenn wir jetzt sagen, okay, wir haben die Utopie, wir wollen, dass eine Welt sich komplett regional ernährt, also immer in die Großstädte, in den Ballungszentren drumherum für die Großstädte produzieren, so wie es ja irgendwann mal angefangen hat. Wo siehst du die Schwierigkeiten? Warum klappt es nicht?
4: Ich glaube, eine große Herausforderung sind so die Gewohnheiten. Ne? Wenn wir Erdbeeren auch im Dezember essen wollen, dann ist das schwierig, hier anzubauen. Also wir müssen uns ein bisschen auf den Erntekalender einstellen. Und das bedeutet auch, dass wir umdenken müssen. Ein großer Teil wäre dann halt, die Fülle des Sommers einzumachen und ins Glas zu bannen und dann im Winter quasi von der Überproduktion und der Fülle des Sommers zu leben.
7: Zum Beispiel durch Einkochen. Dabei geht es um Physik. Das Einmachgut wird mit einem Sud aufgegossen und erhitzt. Dabei werden Keime abgetötet. Wenn das Ganze dann dicht verschlossen abkühlt, verringert sich das Volumen der Luft. Ein Vakuum entsteht. Neue Keime können nicht mehr eindringen. Das Lebensmittel ist damit haltbar. Teilweise länger als ein Jahr.
2: Wir wecken jetzt einmal hier Gurke und Tomate ein. Gurke kennen wir eingeweckt, Tomate nicht unbedingt. Wir hacken jetzt die Zwiebeln einmal fix runter, das reicht, wenn es grob ist. Alkohol, Gewürze, Piment, Wacholder, Senf, Koriander und Lorbeer. Und Essig ist in einem großen Kanister, den will ich euch nicht zeigen. Ich habe jetzt hier einen Topf, da ist Zucker drin. Da mache ich jetzt mit ein bisschen Wein, dass sich das besser verbindet. Dass der Wein hier fast verdampft, dann haben wir hier schon so richtig schön gleichmäßigen Karamell. Guck mal rein. Und dann schmeißen wir da die Zwiebeln rein. Und da hauen wir jetzt schon automatisch ein bisschen Salz drauf. Weil das Salz wirkt mikroskopisch und zieht der Zwiebel das Wasser. Das heißt, es wird direkt so schön karamellisiert und sie wird auch direkt so lätschig. Jetzt gehen wir die Hitze mal ein bisschen runter. Gerade eben war das richtig fest. Und jetzt guck mal, wie dünnflüssig das wird schon. Was der Zwiebel der ganze Saft austritt. So, das ist jetzt schon richtig Bums. Sehr wichtig, Piment. Lieb ich richtig, mache ich überall rein. Und jetzt Alkohol. Direkt die ganze Flasche. Essig. So, die Gläser haben es im Ofen geholt, einmal abgedämpft, sodass es auch komplett keimfrei ist. Die Zwiebeln in solche Ringe runter. Auf gar keinen Fall so nachmachen, sondern mit dem Schnittschutz nachmachen. Gurke schütteln. Die Gläser sind jetzt ein bisschen abgekühlt, wo wir ein bisschen darauf aufpassen müssen, dass wir hier oben den Ring nicht berühren, damit wir da wirklich gar keine Verschmutzung haben. Weil in dieser Verschmutzung ist natürlich der Wachstum für Bakterien vorprogrammiert. Dann nehmen wir jetzt schon einfach so ein bisschen Zwiebelring mit oben drauf. So ein bisschen Senfsaat oben mit drauf. Jetzt machen wir kurz die Tomaten. Wir häuten die jetzt einmal schnell, dafür ritze ich die hier einmal ein. Nehmen wir extra so rein, dass es nicht spritzt. So, jetzt haben wir es direkt ins kalte Eiswasser, damit der Garprozess unterbrochen wird. Und dann siehst du es hier, ne? Tu dir jetzt noch ein kleines Lorbeerblatt mit rein und das war's dann. Nehmen wir jetzt hier unseren Fond. Den gießen wir mal ab. Den Kram bewahren wir immer auf. Daraus machen wir noch einen zweiten Ansatz.
8: Wir kippen hier jetzt diesen Sud rein. Wir müssen ein bisschen drauf aufpassen, deshalb habe ich diesen Trichter, dass wir nicht an den Rand kommen mit dem Sud. Weil da ist natürlich Zucker drin und Essig, das finden natürlich die Bakterien richtig geil. So, und dann gucken wir, dass wir bis zur Hälfte von diesem Kranz oben das vollgießen. Und jetzt mache ich hier zu. Und dann stelle ich sie im Ofen.
1: Und das Einkochen hat noch einen weiteren Vorteil, nämlich man spart Energie, weil man die Gläser danach nur kühl und dunkel lagern muss und nicht im Kühlschrank. Aber es gibt natürlich auch andere Möglichkeiten, Obst und Gemüse für den Winter haltbar zu machen.
4: Man kann halt auch Lagergemüse im Boden noch vorhalten.
8: Das heißt, ihr lagert es im Boden ein oder ihr holt es gar nicht erst raus?
4: Genau, also es gibt hier unterschiedliche Gemüsesorten, die auch im Frost ganz gut abkönnen. Sowas wie eine Beete oder eine Rübe, die kann ich ja auch im Boden lassen und ernte sie danach Bedarf. Das funktioniert gut, wenn man die Wühlmauspopulation im Griff hat. Katzen sind jetzt quasi als Infanterie, als Bodenjäger dabei. Und gleichzeitig siehst du hier an unseren mehrjährigen kleinen Mini-Knicks Sitzwarten. Da laden wir dann noch eine Air Force mit ein. Das ist halt auch Greifvögel.
8: Ja, die Air Force. So, die waren jetzt 20 Minuten im Ofen bei 100 Grad und sind jetzt auch fertig. Und durch das Verdichten vom Wasser, wenn es kalt wird, entsteht ein Vakuum und damit sind die dann auch steril. Und halten sich so Jahre.
7: Beim Fermentieren werden die eigenen Nährstoffe des Lebensmittels gezielt genutzt. Oder es werden Bakterien, Pilzsporen oder Enzyme hinzugegeben, um es haltbar zu machen. Typisch ist zum Beispiel das Vergären durch Milchsäurebakterien. Dabei sinkt der pH-Wert im Lebensmittel. Die Mikroorganismen wachsen in dem sauren Milieu nicht mehr so gut. Das Lebensmittel wird dadurch haltbar. Übrigens, diese Methode kann bis in archäologische Fundstätten zurückverfolgt werden.
8: Wir machen jetzt heute den Kimchi. Dafür haben wir hier den Chinakohl, den wir gleich erstmal in Salz einlegen. Haben hier Gemüse für eine Gewürzpaste, die wir an den angelegten Chinakohl geben, um ihn dann über mehrere Wochen zu fermentieren. Und die besteht hier aus Lauch, Karotte, Birne, Zwiebel und Ingwer, wo natürlich am Schluss auch Chili mit reinkommt, weil wir die Leute, die Kimchi kennen, wissen, ist immer ziemlich scharf. Attacke. Und für diese Paste schäle ich Zwiebeln und den ganzen anderen Spaß. Die Zwiebel muss man schälen, die Schale kann man nicht mitessen. Den Ingwer, wenn er so ein bisschen älter ist, sollte man ihn schälen, muss man aber auch nicht unbedingt. Jetzt kommt hier der kleine Mixer zum Einsatz. Da hacke ich kurz den Ingwer so ein bisschen runter. Bei der Biobirne, die ich auch nicht schäle, schneide ich das Kerngehäuse weg. So, jetzt nehme ich hier meine Karotten. Nein, ist ganz schön, weil alles, was hier reinschneiden, kann man nachher theoretisch noch einmal zum Fond auskochen. Einmal aufkochen und dann 30 Minuten ziehen lassen und direkt abpassieren. Ein bisschen Salz wäre ganz gut mit dazu. Ich nehme jetzt nur hier das Weiße. Den Kram arbeiten wir hier anderweitig, da wird ein Fond draus veranstaltet. Und fertig ist die Lauge. Das ist jetzt normale Chili-Paste. Man kann aber, wenn man es zu Hause macht, auch einfach so getrocknete Chili-Flakes nehmen. Richtig klassisch ist eigentlich Gochugaru zu nehmen. Gibt es in jedem besser sortierten asiatischen Fachgeschäft. In dieser Mischung sind Sachen drin, die wir nicht gut finden. Deshalb machen wir es selbst. So. Das ist die fertige Paste. Zwiebelig, würzig und ziemlich scharf. Und jetzt kommt der Kohl. Und beim Kohl ist eigentlich ganz cool, dass man ihn nicht unbedingt schneidet, sondern dass man ihn eigentlich auseinanderreißt. Dementsprechend schneide ich ihn einfach unten so einmal an, dass ich irgendwo reingreifen kann. Und dann zerreiße ich ihn einmal so. Das gleiche mache ich hier genau nochmal. Dieser Strunk hält ja den ganzen Kohl zusammen. Beim Fermentieren ist es wichtig, dass wir Oberfläche schaffen, dass die Bakterien gut reinkommen. Und um jetzt aus dem Chinakohl auch seine Senföl so ein bisschen rauszuholen und ihn auch so ein bisschen schon mal mürbe zu machen, legen wir den über Nacht in einer 2%igen Salzlake ein. 5,1 Liter Wasser. Wir brauchen knapp 100 Gramm Salz, was da reingeht. Es kann auch so ein bisschen Gramm mehr, ein bisschen weniger, aber viel mehr soll das nicht sein. Jetzt mixe ich das einmal durch, dass sich das Salz auch löst. Und ja, der schwimmt jetzt. Den müssen wir gleich beschweren, dass der auch untergeht. Alles, was irgendwie schwer ist, kann ich da jetzt drauf tun. Das ist völlig egal, was es ist. Das kann ein Topf sein, eine Pfanne, whatever.
7: Beim Einlegen werden Lebensmittel durch Essig, Alkohol oder Öl haltbar gemacht. Öl wurde schon in der Antike genutzt, da es das Wasser verdrängt und so dafür sorgt, dass die Mikroorganismen nicht weiter wachsen können. Allerdings tötet das Öl sie nicht ab, sodass es die Haltbarkeit nur kurzfristig verlängert. Essig ist da effektiver. Durch den hohen Säuregrad von Essig wird die Entwicklung von Gär- und Fäulnisbakterien sowie Schimmelpilzen verhindert. Alkohol tötet zusätzlich bestimmte Mikroorganismen ab. Die Anwendungsbereiche sind allerdings ziemlich begrenzt. In hochprozentigem Rum eingelegte Früchte halten mehrere Jahre. Der bekannte Rumtopf. Prost!
1: Frisches, regionales Obst und Gemüse gibt es natürlich im Sommer viel, ist klar. Aber auch bis im November kriegen wir hier von den Äckern Obst und Gemüse, was wir beziehen können. Apfel, Birne, Lauch, Sellerie, Zwiebel, Schwarzwurzel, Topinambur, Karotte etc. pp. Und Kohl können wir noch ewig noch viel länger beziehen von hier. Der ist ja bis März. Und es schmeckt einfach geiler, weil es vollreif geerntet wird und der Gehalt an Pflanzenstoffen und Vitaminen am höchsten ist und sich das Aroma voll ausbreitet. Und einen Saisonkalender zum Thema Obst und Gemüse findet ihr unter ndr.de/greengarage. Und wem das Wintergemüse nicht reicht, der kann im Winter einfach das eingekochte Sommergemüse genießen und nicht das eingeflogene.
8: Wir haben jetzt gestern diesen Chinakohl eingelegt und haben ihn so ein bisschen im Salz ziehen lassen. Wichtig war, der war nicht im Kühlhaus, sondern der war einfach bei Raumtemperatur. Wir holen ihn jetzt einfach hier raus und legen ihn schon hier rein. Und ich habe hier noch die Paste, die wir gestern gemacht haben. Und da greife ich einfach so mit der Hand rein und schmier den da so richtig mit ein. Der ist jetzt auch schon so ein bisschen weich geworden natürlich, wegen des Salzes. Und hier auch wieder die Paste. Auch die habe ich über Nacht draußen gelassen, da passiert tatsächlich einfach gar nichts. Erstmal hier alle rein. Jetzt muss man den auch richtig dicht gepackt legen, dass da nicht zu viel Luft drin ist. So, jetzt schmeißen wir hier richtig schön dick Paste drauf. Und den Spaß, den packen wir jetzt in den Keller und lassen ihn ungefähr 3, 4, 5 Wochen einfach stehen. Mit der Zeit können sich da Pilze drauf bilden. Die sind in der Regel nicht schlimm. Man nimmt sie einfach mit der Hand nachher runter. Es ist alles sehr weich, macht gar nichts aus. Man muss nur neu bedecken und gut ist. Bevor wir das in den Keller packen, gehen wir mal hier gleich längs und machen das mit einem sauren Tuch richtig schön sauber außen drumherum. Wichtig ist, dass wir da kein Spülmittel drin haben und auch keine Desinfektion und sowas, weil das hemmt den Bakterienwachstum und das wollen wir einfach nicht, weil wir arbeiten ja mit dem Bakterium. Dann legen wir natürlich auch einen Deckel drauf, dass dann nicht die Fliegen und sowas ran können. Aber der Deckel darf nicht auf dem Kohl aufliegen, weil wie wir wissen, sind ja in der Luft auch Bakterien und mit denen arbeiten wir ja jetzt hierbei. Wir haben fertigen Kimchi hier, dass wir das gleich mal anschauen können, wie es aussieht. Ich glaube, 6, 7 Wochen ist da eingelegt und hier haben wir einfach diesen Kohl, wenn diese ganze Schlotze rauskommt. Das ist ein bisschen wie bei der Weihnachtsgans hier mit der Gabel. Der ist aber auch ziemlich scharf jetzt.
5: Hm. Bei den regionalen Lebensmitteln ist unsere Empfehlung ganz klar, nicht nur auf regional zu setzen, sondern auch die Saisonalität mit einzubeziehen. Also es macht halt keinen Sinn, nur auf regional zu schauen. Das entsprechende Gegenbeispiel hatten wir vorhin schon, die Wintertomate. Also wir sagen ganz klar, es muss regional und saisonal zusammengedacht werden.
1: Also ihr seht, saisonal und regional ist sehr, sehr wichtiger Faktor, wenn man denn nachhaltig leben möchte. Mindestens genauso wichtig wie Bio. Am besten kommt einfach alles zusammen, saisonal, regional und Bio, weil die Biolandwirtschaft hat eine ganze Menge Vorteile fürs Klima.
4: Landwirtschaft hat sich ja in den letzten 150 Jahren massiv industrialisiert. Das heißt, wir haben es chemifiziert, spezialisiert und mechanisiert. Und wenn wir jetzt wieder ein bisschen regionaler denken, können wir viele von den Herausforderungen, die mit der Industrialisierung einhergegangen sind, ein bisschen neu denken. Wir Menschen sind nicht besonders gut darin, die Auswirkungen unseres Handelns ganzheitlich immer zu erkennen. Und wenn wir irgendwo anders Arbeitskräfte ausbeuten oder natürliche Ressourcen ausbeuten oder Ökosysteme zerstören und wir sehen es nicht, dann ist es aus den Augen, aus dem Sinn. Ja. Wenn das vor der eigenen Haustür passiert, dann fangen wir an, ganz anders darüber nachzudenken. Und dann können wir ein gesellschaftliches Bedürfnis, wie zum Beispiel dieses wunderbare Raumschiff Erde für den Menschen noch weiter bewohnbar zu halten, viel eher umsetzen, weil wir direkt mit unseren Handlungsauswirkungen konfrontiert sind.
1: Der Anteil der Biolandwirtschaft in Deutschland liegt bei ca. 10%, obwohl die Vorteile dafür auf der Hand liegen. Weniger Pestizideinsatz, höhere Biodiversität, gesünderer Boden, gesünderer Pflanzenwachstum und so weiter und so fort. Ich frage mich, ob sich nicht manche Methoden des nachhaltigen Anbaus auf dem Heidehof auch in die konventionelle Landwirtschaft übertragen ließen.
3: Es hätte natürlich ein großes Potenzial, aber das ist natürlich ein Transformationsprozess, der von heute auf morgen nicht machbar ist. Die Zukunftskommission Landwirtschaft hat es ja empfohlen, Subventionen nicht allein nach der Agrarfläche auszurichten, sondern eben nach Ökosystemleistungen. Und wenn sowas gefördert werden würde, dann würden da natürlich auch Anreize sein und auch die Preise würden so sein, dass die Agrarwirte, die Gartenbauer davon leben könnten. Von daherein braucht es nicht nur technische Innovationen, für die die Forschung steht, sondern wir brauchen auch die politischen Rahmenbedingungen, damit das befördert wird.
9: Was ist denn das Problem an der mechanisierten Landwirtschaft?
4: Das Problem bei der Mechanisierung ist, dass man so ein bisschen das richtige Maß schnell aus den Augen verliert. Es ist durch die Ökonomisierung des Systems sehr, sehr attraktiv, immer größer, immer spezialisierter zu arbeiten und damit verlieren wir Vielfalt. Wenn wir einen 50-Hektar-Schlag Monokultur bewirtschaften, können wir da keine integrierte Schädlingsbekämpfung betreiben. Wenn wir Vielfalt wieder auf die Fläche holen und sagen, wir haben alle 50 Meter mal einen Knick oder mal so ein Agroforstsystem, dann wird Schädlingsbekämpfung leichter. Wir sind sicherlich sehr weit auf dem regenerativ-ökologischen Spektrum unterwegs, aber man könnte viele von den Prinzipien, die wir hier anwenden, auch wieder in die industrialisierte Landwirtschaft mit einbauen.
9: Schaffen wir es, die Leute da satt zu kriegen, also 1,8 Millionen mit kleinen Farmen oder mit dieser kleinen parzellierten Struktur?
4: Also für den Gemüsebau glaube ich kein Problem, wobei da ist dann immer sicherlich die Frage des Preises. Wir haben so ein bisschen die Herausforderung, diese hochintensive Kultivierung, wie wir das hier machen, wenn das biointensiv, so dicht zu pflanzen, dass eine Maschine da nicht arbeiten kann, bedeutet, dass wir relativ hohen Aufwand haben. Und das ist in Deutschland mit sozialversicherungspflichtig Beschäftigten auch nicht so billig. Eine Maschine ist da ein bisschen einfacher zu kalkulieren. Die ist einmal angeschafft, abgeschrieben und dann kann sie für den Unternehmer gut und einfach wirtschaften. Trotzdem subventionieren wir den Liter Agrardiesel statt die Stunde Arbeitszeit.
5: Bio-Lebensmittel sind in der Gesamtschau wirklich besser als konventionelle Lebensmittel, aber nicht wegen des CO2-Fußabdrucks. Beim CO2-Fußabdruck können die Bio-Lebensmittel manchmal schlechter sein, manchmal besser. Viel relevanter sind dann andere Naturschutzleistungen, zum Beispiel vom Biolandbau. Das hängt damit zusammen, dass da einfach der Pflanzenschutzmitteleinsatz deutlich reduziert ist und wir auf den Flächen zum Beispiel höhere Biodiversitätsindizes haben.
1: Biodiversität ist so ein Schlagwort und das ist einfach sehr, sehr wichtig. Und wenn wir jetzt in den Supermarkt gehen und uns das Angebot anschauen, dann denken wir, pow, was eine Auswahl. Das stimmt nicht so richtig. Einfach mal das Beispiel Apfel. Der Apfel hat in den letzten 50 Jahren in seiner Vielfalt stark eingebüßt. Von den damals 2000 bekannten Sorten werden heute noch ca. 25 kultiviert und im Erwerbsobstbau angebaut. Und davon sind nur ein paar im Handel. Also Beispiel Elster, Boskop, Cox Orange und so weiter.
7: Wir haben hier so ungefähr 160 Sorten. Dabei natürlich auch verschiedene Sorten desselben Gemüses, wie zum Beispiel Salat. Und wir säen all unsere Pflanzen zunächst in unserer kleinen Gärtnerei aus. Und so haben wir viele Sorten, die andere nicht haben. Außerdem können wir Saatguterzeuger unterstützen, die diese besonderen Sorten am Leben erhalten.
1: Woher kriegt ihr die Samen?
7: Aus vielen verschiedenen Regionen, meistens aus Deutschland, aber auch aus Österreich und Schweden. Immer aus nördlichen Klimazonen. So können sie sich in diesem Klima entwickeln.
1: Ja, norddeutsches Klima. Also bio, saisonal und regional, da den Überblick zu behalten, ist nicht so einfach, ist ziemlich komplex. Passend dazu hat Umberto Eco mal gesagt, für jedes komplexe Problem gibt es eine einfache Lösung und die ist falsch. Also, wir sind in einem Dilemma, aber wir haben auch ein paar Tipps rausgearbeitet, dass wir uns in diesem Dschungel so ein bisschen besser zurechtfinden.
5: Da ist es wichtig, darauf zu achten, dass man keine Flugprodukte konsumiert, also kein Flugobst, keine Flugmangos, einfach weil da enorme Emissionsmengen entstehen. Da sind wir wieder im Bereich vom CO2-Fußabdruck. Dann unsererseits auf jeden Fall die Empfehlung, auf Bio-Lebensmittel zu schauen, weil da entsprechend die Biodiversitätsleistung deutlich höher ist als bei konventionellen Lebensmitteln. Und dann eben auch die Empfehlung, wenig möglichst wegzuwerfen.
3: Mein Wunsch wäre wirklich, dass wir, was jahrelang immer das große Credo war, mehr Ertrag, dass wir das überarbeiten und sagen, okay, wir wollen eigentlich Nachhaltigkeit haben. Wir wollen nachhaltig produzieren, weil wir auch noch Ernährungssicherheit für unsere zukünftigen Generationen im Kopf haben müssen. Und wenn wir nicht nur nachhaltig produzieren, sondern zusammen auch nachhaltig konsumieren, wenn das miteinander klappt und der Verbraucher ganz stark im Markt diesen Wunsch nach Nachhaltigkeit äußert, dann promotet das natürlich auch eine nachhaltige Agrarwirtschaft. Und das wäre mein Wunsch, weil ich möchte eben schon gerne, dass wir eben eine lebenswerte Zukunft haben. Wir alle.
4: Das Schönste finde ich eigentlich, dass wir Konsumenten und Produzenten wieder ein bisschen näher zusammenrücken. Und es ist nicht mehr irgendein anonymes Erntegut, was über viele Labels zertifiziert irgendwo in einer großen Handelskette landet, sondern wir können direkt vom Erzeuger kaufen und haben damit erstmal Transportwege klein gehalten. Gleichzeitig haben wir aber auch die Möglichkeit, eine direkte Einflussnahme zu nehmen und ein Verständnis dafür zu entwickeln, warum wir so wirtschaften, wie wir wirtschaften.
1: Also, wir sehen, dass die einfache Antwort für dieses Thema, die gibt's nicht. Und wir versuchen hier, Perspektiven zu zeigen, die euren Kaufentscheidungen, Konsumentscheidungen erleichtern. Wichtig ist natürlich, das ist einfach, und das merken wir immer wieder, richtig und falsch gibt's nicht. Nur was wir auch merken, wenn wir uns bewusst für was entscheiden, dann machen wir damit schon eine ganze Menge richtig fürs Klima und für unsere Umwelt.
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2: Bauchfett. Es ist noch viel gefährlicher als bisher gedacht. Denn eine neue Studie zeigt nun, Bauchfett lässt sogar Blutgefäße steif und brüchig werden und regelrecht verkümmern.
3: Diese Effekte bedingen Folgeerkrankungen. Das sind absolute Warnsignale.
2: Was wirklich hilft, um gefährliches Bauchfett loszuwerden? Jetzt bei Doc Fischer. So sieht Conny Schimmer inzwischen nicht mehr aus. Die 59-Jährige hat dem Bauchfett den Kampf angesagt und in einem guten halben Jahr schon 11 Kilogramm abgenommen.
4: Ich komme von 82 Kilogramm auf, mein Zielgewicht ist 62. Ich bin jetzt gerade bei 71. Und da fühle ich mich schon super, dass ich das geschafft habe.
2: Auch für ihre Gesundheit ist das ein Meilenstein. Das viszerale Fett liegt im Bauchraum. Es umgibt die inneren Organe unseres Verdauungssystems. Dieses Bauchfett kann uns schaden, denn es gibt zahlreiche Hormone und entzündungsfördernde Stoffe ab, die den gesamten Stoffwechsel negativ beeinflussen. Neue Forschungsergebnisse zeigen jetzt, dass es rund um den Dickdarm besonders viele Entzündungen verursacht. Und das kann zu Herz-Kreislauf-Erkrankungen, Bluthochdruck oder Diabetes Typ 2 führen. Wie genau es zu solchen Erkrankungen kommt, das haben Forschende der Universitätsmedizin Göttingen untersucht und dafür die Auswirkungen des viszeralen Fettgewebes auf die Blutgefäße unter die Lupe genommen.
3: Unsere Analyse an Bauchfett konnte zeigen, welche drastischen Effekte das deutliche Übergewicht auf Blutgefäßzellen im Fettgewebe haben kann.
2: Das bedeutet, im adipösen Fettgewebe verlieren die Gefäße ihre Flexibilität, werden steif und brüchig. Viele Gefäße verkümmern regelrecht. Das alles verschlechtert die Durchblutung. Damit wird die Sauerstoffversorgung schlechter und der Abtransport von Schadstoffen behindert. Entzündungen entstehen.
3: Diese Effekte bedingen Folgeerkrankungen. Das sind absolute Warnsignale, die klar machen, warum man Adipositas möglichst frühzeitig behandeln sollte. Und in jedem Fall gilt, dass es für Patientinnen und Patienten von Vorteil ist, das Bauchfett loszuwerden, auf welchem Wege auch immer.
2: Bei Anna Sukup wollte der Bauch einfach nicht schrumpfen. Die 29-Jährige wiegt 149 Kilogramm.
5: Ich war im Fitnessstudio, habe dort trainiert und habe dort auch bei einer Ernährungsumstellung mitgemacht, aber habe leider keine Erfolge erzielt, weder bei der Ernährungsumstellung noch bei dem Trainieren.
2: Darum hat sie sich entschieden, den Magen hier in der Universitätsmedizin Göttingen operativ verkleinern zu lassen. Heute hat sie ein Aufklärungsgespräch mit den Chirurgen.
5: Der Auslöser war im Januar ein epileptischer Anfall. Und dort hatte ich halt wahnsinnig viel Zeit im Krankenhaus, um dann festzustellen für mich, ich muss jetzt was tun, weil wenn ich jetzt nichts tue, kann es schon zu spät sein.
2: Philipp Siegmann hat den Eingriff schon hinter sich. Kaum zu glauben, dass der schlanke 44-Jährige mal 143 Kilogramm gewogen hat. Nun sind es nur noch 84. Mit der Magenverkleinerung und einer begleitenden Ernährungsumstellung hat er 59 Kilogramm abgenommen und sich dabei fast halbiert. Seit seiner OP kommt er zur regelmäßigen Nachkontrolle.
6: Das war für mich ein Gamechanger. Ich hatte immer Hunger, ich hatte immer Bedürfnis, was zu essen. Das war einer meiner größten Probleme. Seit dieser OP habe ich kein Hungergefühl mehr. Also ich esse, wann ich essen muss.
7: Ich kann mich noch erinnern, als Sie zum ersten Mal bei uns vor 2 Jahren waren. Und heute habe ich Sie fast nicht mehr erkannt. Wie geht's Ihnen?
6: Sehr, sehr gut. Sehr, sehr, sehr, sehr gut. Die Bewegung ist das A und O. Mich stört's nicht mehr, wenn ich jetzt sagen muss, ich gehe jetzt von hier in die Innenstadt. Das morgens Aufstehen klappt viel besser. Ich bin viel fitter. Nachmittags war ich immer sehr müde. Habe ich gar nicht mehr. Auch so vom Kopf fühle ich mich sehr gut. Also ich habe keine Einschränkungen mehr, also gar nicht mehr.
8: Da haben Sie ja einen hervorragenden Erfolg gehabt.
6: Es ist auch viel Arbeit im Kopf. Ich habe das manchmal immer noch. Dann mache ich mir Portionen, da denke ich mir, was machst du da eigentlich? Ein Viertel davon, was ich mir gekocht habe, esse ich dann. Und das ist ein harter Weg, den man lernen muss.
7: Das, was uns als Ihre Ärzte besonders freut, ist Ihr Talienumfang. Also unter 94 muss es sein und wir sind jetzt 10 cm fast drunter. Also das bedeutet,

0: das Risiko von den Adipositas-assoziierten Begleiterkrankungen ist jetzt quasi fast bei null.
1: Conny Schimmer hat ihr Bauchfett ohne OP reduziert, aber nicht ohne Hilfe. Martina Amon, als Ernährungstherapeutin tätig in Stuttgart und Würzburg, hat sie gecoacht.
2: Conny, hier sehen wir ja wirklich mal so typische Lebensmittel, die einfach das Gewicht die letzten Jahre nach oben getrieben haben.
3: Ursprünglich war es hier die Kekse, das war mein Retter auf der Arbeit. Das war dann so auf dem Nachhauseweg, schnell noch, damit ich nicht kochen muss, mich halt sättigt. Irgendwo schnell eingeladen, da war auch meistens immer irgendwie so was Süßes. Aber am Abend, ich liebe ja Käse, das weißt du. Und das war dann so mein Trost und meine Belohnung am Abend.
2: Und das konnten wir wirklich deutlich ändern, dass wir jetzt eine gute Struktur haben. Wirklich 3 Mahlzeiten und für dich ja ganz, ganz wichtig, auch nachmittags wirklich nochmal einen Snack. Dass du einfach nicht am Abend zu viel Hunger hast und zu große Portionen isst. Und die Zusammensetzung der Mahlzeiten sind wir ja angegangen, dass wirklich jede Mahlzeit ein Eiweiß enthält, Obst, Gemüse, also auch wirklich viele Vitamine, Mineralstoffe und gute Fettsäuren.
1: Gesunde Fette, das sind ungesättigte Fettsäuren. Die stecken zum Beispiel in Olivenöl, Leinöl, Rapsöl. In naturbelassenen Nüssen, Samen und Kernen. Avocado, Oliven, Fett im Seefisch wie Lachs und Makrele. Studien zeigen, dass eine Ernährung mit einem hohen Anteil gesunder Fette das besonders ungesunde viszerale Fettgewebe schmelzen lässt.
2: Du bist ja ursprünglich sehr, sehr spät ins Bett gegangen, teilweise ja erst nachts um 1, hast sehr, sehr viele To-Dos noch am Abend erledigt. Und der Schlaf, wie wir ja wissen, hat einen riesen Einfluss wirklich auf das Thema Essen, Heißhunger.
1: Schlechter Schlaf führt einerseits zu Erschöpfung und Bewegungsmangel. Andererseits wird vermehrt das Hungerhormon Ghrelin ausgeschüttet und weniger vom Sättigungshormon Leptin. Die Folge? Heißhunger auf Süßes und Fettiges wie Schokolade oder Chips.
3: Du weißt aber auch, dass ich ja ein Belohnungsesser bin. Also wenn ich einen anstrengenden Tag hinter mir habe, ich denke mir so, jetzt hast du es geschafft und jetzt darfst du dir was gönnen. Und das ärgert mich dann im Nachhinein.
2: Conny, was hast du jetzt für andere Dinge gefunden, statt am Abend zum Kühlschrank zu gehen, die dir auch wirklich so ein schönes Gefühl nach Feierabend geben?
3: Buch lesen oder tatsächlich mal ein Fußbad, das klingt
2: ja,
3: blöd,
2: nein,
3: ne? Aber
2: genau so,
3: einfach mal weg vom
2: sein?
3: Kühlschrank. Und wenn die Füße im Nassen sind, dann gehe ich nicht zum Kühlschrank.
2: Es ist, also ich muss mich, Fußbad mit dem Buch, das ist doch genial.
3: Ich muss mich schon austricksen, das muss ich sagen, aber ja. Es gelingt. Immer besser.
2: Genau da wollen wir hin. Was tut dir mental gut, ohne dass du es über Essen kompensieren musst? Und umso öfter wir es wiederholen, umso mehr wird es zu einem Automatismus, dass du bei Anspannung eher das nimmst, als dann das Essen.
1: Zudem beherzigt Conny Schimmer einen weiteren Tipp der Ernährungstherapeutin. Sie ist sportlich aktiver als früher.
3: Die Luft, die Natur und das Walken, das tut mir schon echt gut, weil ich komme heim und habe interessanterweise dann keinen Hunger.
1: Wenn sie diesen Weg konsequent fortsetzt, dann wird sie nicht nur ihr Wunschgewicht erreichen, sondern auch ihr viszerales Fett weiter abschmelzen und damit ihren Stoffwechsel erheblich bessern.
4: Ja, und konsequent zu sein, das ist es doch, worauf es ankommt. Wie man das ungesunde Bauchfett los wird, das hat sich ja inzwischen schon rumgesprochen, den inneren Schweinehund zu bekämpfen und Versuchungen, vor allem im stressigen Alltag, zu widerstehen, das ist doch die eigentliche Herausforderung. Damit herzlich willkommen zu Doc Fischer. Heftige Brustschmerzen, enge Gefühl und Druck, der berüchtigte Elefant auf der Brust, Ausstrahlung in den linken Arm, Kiefer, Rücken oder Bauch, dazu Luftnot. Das sind die klassischen Symptome eines Herzinfarkts. Tatsächlich zeigen sich Infarkte immer häufiger ganz anders. Bei Frauen hat sich das schon länger rumgesprochen. Oft sind die Zeichen ganz subtil und deuten nicht direkt auf das Herz hin, welche Anzeichen Mann oder Frau ernst nehmen sollte.
5: Ein Herzinfarkt ist ein Notfall, das weiß jeder. Trotzdem wird nur jeder zweite Herzinfarkt rechtzeitig im Krankenhaus behandelt. Das zeigt eine große Auswertung von Krankenhausdaten. Mustafa Cetin zum Beispiel hat von seinem Infarkt nichts mitbekommen.
6: Wenn ich das wüsste, hätte ich auch so nächstes Krankenhaus oder nächster Arzt schon Besuch gehabt, aber ich wüsste davon gar nicht.
5: Bei anderen, wie bei Philipp Durajczyk, ist es nicht der klassische Brustschmerz. Es sind völlig andere, unspezifische Symptome.
7: Ich bin davon ausgegangen, dass es tatsächlich der Reflux ist oder etwas mit Sodbrennartiges. Ja, und wie sich später herausgestellt hat, war das nicht der Fall.
5: Mindestens jeder fünfte Herzinfarkt verläuft ohne typische Symptome wie Brustschmerz. Deshalb kommen viele Menschen zu spät ins Krankenhaus, weiß Notfallmediziner Dr. Malte Islein.
8: Beim Herzinfarkt kommt es in vielen Fällen auch zu untypischen Symptomen, die nicht sofort eindeutig die Sorge des Menschen auf das Herz leiten. Also Übelkeit, Unwohlsein, eine Form von Müdigkeit oder auch plötzlich aufgetretene Atemnot können Symptome sein, die vom Patienten dann eher als vielleicht nicht so schlimm gewertet werden und oft dazu führen, dass die Menschen zu spät den Rettungsdienst rufen.
5: Filip Durajczyk kommt erst Wochen nach seinem Herzinfarkt ins Krankenhaus. Denn er hält seine Symptome für harmlos. Sodbrennen, wenn er in Bewegung ist. Sobald er sich ausruht, ist es weg. Für ihn kein Grund zur Sorge, denn er hält sich für fit.
7: Ich rauche nicht, ich trinke nicht. Ich habe versucht, zwischendurch auch mich ausgewogen zu ernähren. Ich habe nie daran gedacht, dass es das Herz sein könnte.
5: Erst als er nach einem Verdauungsspaziergang völlig fertig ist, geht er zu seinem Hausarzt.
7: Und der hat dann EKG gemacht. Beim EKG ist auch nichts Auffälliges erkannt worden. Allerdings hat er mir auch gleich gesagt, dass das EKG gibt eigentlich nur 30% dessen wieder, was sein könnte. Also da bleibt immer noch 70% Restwahrscheinlichkeit, dass was auch mit dem Herzen sein kann. Und hat mir empfohlen, dann sofort ins Krankenhaus zu fahren.
5: Dort sieht Kardiologe Professor Alexander Ghanem im Ultraschall einen Hinweis auf einen bestehenden Herzinfarkt. Und ein Blutwert, das erhöhte Troponin, bestätigt seinen Verdacht. Sofort kommt Filip Durajczyk ins Katheterlabor. Und tatsächlich, mehrere Herzkranzgefäße sind ganz oder teilweise verschlossen. Eine lebensbedrohliche Situation.
9: Und das ist die Vorderwand.
5: Bei einem Infarkt verschließt sich ein Blutgefäß am Herz. Das umliegende Herzmuskelgewebe wird nicht mehr mit Blut und Sauerstoff versorgt und stirbt ab. Das kann heftige Brustschmerzen auslösen, aber auch anderes.
9: Untypische Symptome beim Herzinfarkt, die ich ernst nehmen würde, sind insbesondere Beschwerden, die bei Belastung auftreten, beispielsweise Luftnot. Dasselbe gilt auch für Rhythmusstörungen. Also wenn ich merke, mein Herz rast ohne Grund. Und dasselbe gilt auch für alle, sagen wir mal, so Magenbeschwerden oder Rückenschmerzen. Auch diese Symptome sind atypisch, aber sehr verdächtig auf einen Herzinfarkt.
5: Oft zeigen sich auch Schmerzen in anderen Körperregionen. Besonders häufig bei Frauen, aber auch bei Männern. Zum Beispiel im Rücken oder Nacken, im Kiefer oder Kopf. Und manche spüren gar nichts von ihrem Infarkt. Nur ein Zufall bringt bei Mustafa Cetin die Diagnose. Der 55-Jährige nimmt an einer großen Studie teil, bei der unter anderem ein MRT seines Herzens gemacht wird. Dabei fällt eine Narbe in seinem Herzmuskel auf.
10: Sie sehen hier die Aufnahme der linken Herzkammer. Hier ist ein weißer Fleck. Und weißer Fleck bedeutet für uns immer, dass da ein Schaden im Herzmuskel ist. Und so wie der verteilt ist, deutete es eben darauf hin, dass hier ein abgelaufener Herzinfarkt vorliegen muss.
5: Mustafa Cetin ist Diabetiker. Das könnte der Grund dafür sein, dass er seinen Herzinfarkt nicht gespürt hat.
10: Durch den Diabetes, also die Blutzuckerkrankheit, werden die Nerven im Herzen geschädigt und der typische Schmerz wird eben nicht wahrgenommen und auch nicht mit einem Herzinfarkt in Verbindung gebracht.
5: Wird ein Herzinfarkt aber nicht wahrgenommen wie bei Mustafa Cetin, spricht man von einem stummen Infarkt. Das ist besonders gefährlich. Denn wird ein Herzinfarkt nicht oder zu spät behandelt, kann das schwerwiegende Folgen haben.
10: Ein Herzinfarkt bedeutet ja eine Durchblutungsstörung des Herzens. Und diese Durchblutung muss möglichst schnell wiederhergestellt werden, weil sonst sterben eben Teile des Herzmuskels ab. Und je nachdem, welches Gefäß betroffen ist, also wenn ein Hauptgefäß betroffen ist und das nicht wieder eröffnet wird, kann es eben auch zu lebensbedrohlichen Herzrhythmusstörungen kommen und zum plötzlichen Herztod.
5: Mustafa Cetin wartet jetzt auf einen Termin für eine Bypass-OP. Denn bei ihm reichen Stents nicht aus, um sein Herz wieder ausreichend mit Blut zu versorgen. Filip Durajczyk geht es nach dem Kathetereingriff wieder viel besser.
7: Diese Beschwerden sind wie weggeblasen. Natürlich überlegt man, hätte man nicht früher zum Arzt gehen sollen. Na klar, hinterher ist man immer schlauer. Aber ich habe wirklich Glück gehabt, dass es nicht schlimmer gekommen ist.
5: Auch Notfallmediziner Dr. Malte Isleib rät, lieber einmal zu oft den Krankenwagen rufen, als einmal zu wenig.
8: Wenn man Symptome und Beschwerden bei sich feststellt, die man so gar nicht kannte, plötzlich neu aufgetretene Kurzatmigkeit, Übelkeit, dann sollte man auf jeden Fall immer einmal öfter den Rettungsdienst rufen oder zu seinem Arzt gehen, als es nicht zu tun, denn diese Beschwerden können eben auch immer auf einen Herzinfarkt hindeuten.
5: Und ein Herzinfarkt ist immer ein Notfall, auch wenn er mit eher harmlosen Symptomen daherkommt.
4: Verantwortlich für diese Veränderung ist übrigens auch, dass die klassischen Risikofaktoren, also die sogenannten Big Five, Bluthochdruck, Übergewicht, Rauchen, Diabetes und erhöhte Blutfette, nur noch bei jedem zweiten Herzinfarkt im Vordergrund stehen. Belastungen im Alltag, psychischer Stress, Bewegungsmangel, ungesunde Ernährung, Schlafstörungen und so weiter werden dabei immer wichtiger.
5: Hautkrebs zählt zu den häufigsten Tumorerkrankungen. Umso wichtiger ist die Vorsorge. Neue Hoffnung für Erkrankte macht die Immuntherapie. Sie kann selbst im fortgeschrittenen Stadium noch Leben retten. Wie sie funktioniert und wer profitiert? Jetzt im Fokus.
4: Über 300.000 Menschen erhalten jedes Jahr in Deutschland die Diagnose Hautkrebs. Gerade der bedrohliche schwarze Hautkrebs, also das maligne Melanom, tritt zuletzt immer häufiger auf. Und wer besonders gefährdet ist und wie man am besten vorsorgt.
1: Carmen Reible aus Stuttgart ist bereits viel in der Welt herumgekommen.
11: Es ist meine große Leidenschaft. Als junges Mädchen bin ich schon auf der Weltgeschichte umeinander gerannt. Und dieser Leidenschaft frönend muss man sich natürlich auch schützen, wenn man in den südamerikanischen oder in den afrikanischen Ländern unterwegs ist. Oder asiatisch, da war ich am meisten, geht es gar nicht ohne Schutz. Und ich habe schon immer langärmelig und eben den Hut, die Kopfbedeckung vorgezogen, vorm Einschmieren, weil ich liege sowieso gar nicht im Strand.
1: Auch in Deutschland achtet die 65-Jährige das ganze Jahr über auf Sonnenschutz und verwendet täglich eine Gesichtscreme mit Lichtschutzfaktor. Sie liebt Spaziergänge mit ihrer Hündin Lotte, meidet jedoch intensive Sonneneinstrahlung. Der Grund für ihre Vorsicht ist ein einschneidendes Erlebnis.
11: Die Oma väterlicherseits, die hatte am Arm ein Mal, wo immer anders, immer mehr blöd wurde. Dann war das ein schwarzer Hautkrebs, der schon so schlimm und groß war. Und der geht ja in die Tiefe sofort und streut. Und die Oma ist daran gestorben. Und ich war ein ganz kleines Mädel. Und ich habe das aber sehr im Bewusstsein, dass die Oma am schwarzen Hautkrebs gestorben ist.
1: Die Erfahrung aus ihrer Kindheit hat Carmen Reible sensibilisiert. Seit vielen Jahren geht sie zur Hautkrebsvorsorge. Professor Jürgen Bauer und sein Team sind auf die Früherkennung spezialisiert. Hautkrebs entsteht durch eine Mutation der Hautzellen und tritt hauptsächlich in zwei Formen auf. Weißer Hautkrebs umfasst vor allem das Basalzell- und das Plattenepithelkarzinom. Er entsteht durch langjährige UV-Strahlung und tritt häufig an Körperstellen auf, die der Sonne besonders ausgesetzt sind.
12: Vor allem Menschen mit heller Haut sind empfindlich. Und zum Zweiten zählt die Menge der Sonne, die man im Laufe des Lebens abgekriegt hat, durch Urlaub, Freizeit oder Beruf.
1: Der schwarze Hautkrebs, das sogenannte Melanom, gilt als besonders gefährlich, da er schnell in die Organe streuen kann. Ursache sind genetische Veränderungen im Erbgut der Pigmentzellen, die vor allem durch starke UV-Belastung mit Sonnenbränden ausgelöst werden. Aber auch die genetische Veranlagung spielt eine Rolle.
12: Besonders hohes Risiko für schwarzen Hautkrebs besteht bei Menschen, die erstens viele Leberflecken haben, viele kleine oder auch große unregelmäßige, zweitens hellen Hauttyp, drittens jemanden mit einem Melanom in der Familie. Bei Menschen, die viel Sonnenexposition im Urlaub oder im Beruf abbekommen haben. Und vor allem auch bei Solariumsbesuchen in der Vergangenheit.
1: Zur Früherkennung von Hautkrebs untersucht Professor Jürgen Bauer die Haut mit einer Lupe. Bei Carmen Reible werden zusätzlich digitale Aufnahmen gemacht. Bei der digitalen Dermatoskopie werden leicht auffällige Leberflecke mit 20-facher Vergrößerung fotografiert und gespeichert. Eine KI vergleicht die Bilder mit früheren Aufnahmen. Ein Leberfleck von Carmen Reible zeigt eine leichte Vergrößerung.
12: Die KI hält den für gutartig. Dann schauen wir den mal noch mit der Lupe an.
13: Das sieht gutartig aus. Den müssen wir nicht wegmachen.
12: Die digitale Dermatoskopie ist gut für Menschen mit vielen auffälligen Leberflecken, wenn so viele sind, dass man die im Grunde gar nicht alle entfernen kann, prophylaktisch sozusagen, und wo es keinen Sinn macht, die alle zu entfernen. Und wenn man die beobachtet und sie verändern sich nicht, ist man sehr sicher, dass die gutartig sind.
1: Bei Carmen Reible kommt noch eine zweite Technik zum Einsatz.
14: Hängen lassen, Fingern bitte spreizen.
1: Beim sogenannten Total Body Mapping nimmt eine automatisch gesteuerte Digitalkamera 20 Ganzkörperfotos auf. Dabei werden mehr als 80% der Haut erfasst und für die Verlaufskontrolle gespeichert.
14: Einmal die Arme auf den Kopf, oben drauf und am besten ihre Haare mitziehen. Perfekt.
1: Die KI erkennt dann neu aufgetretene oder veränderte Pigmentmale, die seit der vergangenen Aufnahme entstanden sind.
14: Jetzt gleich in Position, Rücken bitte zu mir drehen.
12: Vom Total Body Mapping profitieren besonders Menschen mit sehr vielen Leberflecken. Die haben dann selbst keinen Überblick, was wächst.
14: Jetzt bitte links drehen, die rote Pfeilen folgen, Arme nach vorne strecken.
1: Für Carmen Reible war der Ganzkörperscan vielleicht sogar lebensrettend. Bei der Untersuchung im Oktober schlug das Computerprogramm Alarm. Ein Pigmentmal am Sprunggelenk hatte sich verändert. Die Gewebeentnahme bestätigte den Verdacht. Schwarzer Hautkrebs.
12: Bei Frau Reible haben wir dieses sehr, sehr kleine Melanom. Das hat ja etwa 2 mm Größe, wenn man es mit dem bloßen Auge anschaut. Nur dadurch entdeckt, dass es halt innerhalb von 2 Jahren relativ kräftig gewachsen ist.
11: Und jetzt frage ich mich, an so einer Stelle kommt keine Sonne hin. Das ist ja innen am Fuß. Wie kann das sein, dass sich da ein schwarzer Hautkrebs bildet?
12: Also das eine ist natürlich die Genetik. Wenn Sie Ihre Haut anschauen, haben Sie viele, viele Leberfleckchen. Ja, viel mehr als andere Menschen, alle halt klein. Dafür können Sie nichts, das ist halt so.
1: Schwarzer Hautkrebs kann entweder aus einem vorhandenen Leberfleck entstehen oder neu auf der Haut auftreten. Grundsätzlich kann er sich an jeder Körperstelle entwickeln. Sogar in verborgenen Bereichen, wie den Zehenzwischenräumen, der Kopfhaut oder im Genitalbereich. Ob ein Melanom streut, hängt in erster Linie von der Tumordicke ab. Bei Carmen Reible war es zwar nur 0,2 mm tief, aber nach der aktuellen Leitlinie muss das Melanom mit einem Sicherheitsabstand von 1 cm entfernt werden. Doch am Knöchel war zu wenig Haut.
11: Anscheinend muss das 1 cm im Umkreis weggeschnitten werden. Das ging jetzt in dem Fall nicht. Man hat deswegen 0,5 cm geschnitten und ich muss noch mal zum Nachschneiden.
1: Als Risikopatientin wird ihre Haut weiterhin alle 6 Monate in der Hautarztpraxis kontrolliert.
4: Ja, sprechen wir jetzt drüber mit Leonie Sand, Fachärztin für Dermatologie und Venerologie am Klinikum Stuttgart. Hallo Frau Sand.
15: Vielen Dank für die Einladung.
4: Sehr gerne. Wie kann ich denn, wenn ich jetzt so einen Leberfleck habe, erkennen, ist der jetzt genauer ärztlich abzuklären, ja oder nein?
15: Also prinzipiell, wenn der vorbestehend ist, dann sollte man den beobachten. Und wenn man merkt, dass sich da in Farbe oder Form und Größe was verändert, dann ist der abklärungsbedürftig. Bei den Farben, da gilt es besonders darauf zu achten, sind da verschiedene Brauntöne dabei, ist das schwarz oder sogar blau pigmentiert, dann muss man das auf jeden Fall ärztlich abklären.
4: Bis jetzt war es ja immer so, alle 2 Jahre hat die Krankenkasse ein Hautkrebs-Screening bezahlt, ab 35. Jetzt kommt die GKV-Reform, jetzt steht das auf der Kippe. Es soll wohl so sein, dass es mehr Diagnosen zwar gibt, aber nicht weniger Tote. Das ist die Erklärungsgrundlage. Wie sehen Sie das denn? Also was zeigen denn die Studien zum Beispiel zum Nutzen?
15: Also wie gesagt, man hat gesehen, das Melanom wurde früher diagnostiziert, aber die Sterblichkeit ist auf lange Sicht nicht zurückgegangen. Und deswegen gibt es jetzt in der Politik Diskussionen, das Ganze abzuschaffen. Ich denke, so wie es jetzt ist, ist es nicht optimal. Aber man muss dann eben Wege finden, wie man es besser machen kann. Und da gibt es verschiedene Ansätze. Ein Ansatz wäre beispielsweise ein Screening, das von der Krankenkasse veranlasst wird. Wie bei der Mammographie gibt es das auch schon. Da werden die Patienten regelmäßig per Brief einfach zum Screening eingeladen, sodass die Anzahl der gescreenten Patienten deutlich nach oben geht. Mhm. Oder alternativ könnte man einfach nur noch Risikopatienten screenen. Die Risikofaktoren haben wir ja gerade im Beitrag gehört. Und auch das wäre ein guter Ansatz, um das Screening anzupassen.
4: Ja. Termine beim Hausarzt, auch zum Screening, sind ja sehr schwer zu bekommen. Da gibt es ja, selber kann man ja schauen, haben Sie ja schon gerade erklärt, aber es gibt auch die ABCDE-Regel, kann man am Netz nachschauen, was es genau bedeutet. Was ist denn aus Ihrer Sicht von Apps zu halten? Da gibt es ja auch viele, so Apps, mit denen man dann die Haut scannen kann und dann so eine Einschätzung bekommt.
15: Ja, also auf dem deutschen Markt gibt es da viele verschiedene Apps. Allerdings muss man wissen, dass die keine strengen Zulassungsregulationen unterliegen und deshalb von der Qualität sehr heterogen sind. Ich denke, für eine erste Einschätzung kann man das durchaus nutzen, aber die Diagnose sollte dann schlussendlich doch von einem Hautarzt verifiziert werden.
4: Gehen wir mal noch einen Schritt zurück, nämlich zur Prävention. Was hilft denn wirklich beim Sonnenschutz? Also ist der UVA-Schutz zum Beispiel, je höher, desto besser. Ist das das Entscheidende oder wie oft man sich eincremt oder wie viel Creme, was ist da entscheidend?
15: Entscheidend ist erstmal eine richtige Kleidung. Ja, alles, was bedeckt ist, ist vor der Sonne geschützt. Es gibt auch spezielle UV-Kleidung, die nochmal die Sonne extra abhält. Ansonsten sollte man darauf achten, dass die Stellen am Körper, die nicht bedeckt werden können, eben mit Sonnencreme behandelt werden. Und die Sonnencreme sollte UVA und UVB abdecken. Ja. Der Lichtschutzfaktor sollte bei Hellhäutigen mindestens 30 oder mehr betragen. Der Unterschied zwischen Lichtschutzfaktor 30 und 50 ist gar nicht so groß. Also Lichtschutzfaktor 30, da wird ungefähr 97% der Strahlung absorbiert und bei 50 sind es dann 98. Also es steigt nicht exponentiell an.
4: Ja. Hinten auf der Sonnencreme ist ja immer so ein kleines Deckelchen drauf. Da steht dann 6 Monate oder 12 Monate. Tja, wenn ich jetzt meine Sonnencreme im Oktober erst gekauft habe, kann ich die dann im nächsten Jahr wegschmeißen? Oder wie ernst sollte man das nehmen?
15: Also prinzipiell kann man es auch einfach testen. Ne? Man trägt die Sonnencreme auf, schaut, riecht die komisch, hat die sich in der Konsistenz verändert, dann darf ich sie natürlich nicht mehr verwenden. Und generell sollte man schon auch auf ein sinnvolles Mindesthaltbarkeitsdatum achten. Aber so ganz streng würde ich das nicht sehen.
4: Was ist mit dem UV-Index? Den kann man ja auf der Wetterseite immer sehen. Ist es sinnvoll, den vielleicht zu checken, wenn man sagt, ich gehe jetzt auch mal länger in die Sonne wahrscheinlich?
15: Das kann man auf jeden Fall machen und sich auch danach richten. Aber ich glaube, für den Alltag ist das wenig praktikabel. Da würde ich einfach sagen, ich merke mir, ich creme mich jeden Tag ein, unabhängig davon, wie der UV-Index ist. Aber kann man natürlich machen.
4: Wie häufig sollte man das wiederholen mit dem Eincremen? Alle 2 Stunden?
15: Also vorgesehen ist eigentlich so alle 2 bis 4 Stunden. Und wenn man Strandurlaub macht und im Wasser ist, dann auch nach jedem nass werden.
4: Okay, wir sprechen gleich weiter. Die Diagnose schwarzer Hautkrebs, die ist für Betroffene natürlich ein Schock. Und vor allem, wenn bereits Metastasen vorliegen. Allerdings hat sich bei der Therapie des malignen Melanoms in den letzten Jahren viel getan. Die Heilungschancen, die haben sich deutlich verbessert. Die sogenannte Immuntherapie stärkt das körpereigene Abwehrsystem im Kampf gegen den Krebs.
5: Lange Zeit hielt sich Urte Kreuz für geheilt. 2008 wurde bei ihr am Oberschenkel ein kleines Melanom entdeckt und operativ entfernt. Die Untersuchungen zeigten damals keine Metastasen. Doch 15 Jahre später fiel ihr etwas auf.
16: Ich war im Fitnessstudio und habe bei der Ausübung der Beinpresse gemerkt, irgendwas stimmt am rechten Bein nicht. Bin dann abgestiegen, habe dann an meinem Bein gefühlt und habe dann eine Verhärtung gespürt, wie ein Knubbel.
5: Das war im Frühjahr 2023. Sie ließ sich sofort untersuchen. Die Bilder bestätigen die Befürchtung. Der ertastete Knubbel ist eine Lymphknotenmetastase. Ihr Hautarzt überwies sie an die Uniklinik Heidelberg. Dort ist sich Dermatologin Professor Jessica Hassel sicher, die bösartigen Zellen waren bereits 2008 vorhanden, ruhten aber über Jahre und haben erst spät angefangen zu wachsen.
17: Eigentlich ist das größte Risiko für ein Wiederauftreten innerhalb der ersten 3 Jahre, nachdem das Melanom entdeckt wurde. Und je dicker das Melanom ist, umso höher ist das Risiko und umso schneller tritt es in der Regel wieder auf. Das heißt, was ganz typisch ist, wenn so ein dünnes Melanom wiederkommt, dann kommt es oft ganz, ganz spät. Das ist die Lymphknotenmetastase, auch die, die sie getastet hat. Und wenn man das Bild jetzt so ein bisschen sozusagen weiter hochscrollt, sieht man aber, dass hier noch mehr sind. Also hier oben an den Gefäßen entlang, weiter nach oben in den Bauchraum, sind noch mehr Lymphknotenmetastasen zu sehen.
5: Für die damals 51-Jährige eine Schockdiagnose.
16: Also die Diagnose war malignes Melanom, Stufe 4. Und meine Frage war dann, wie viele Stufen gibt's? Und dann habe ich die Antwort gekriegt, 4. Und dann bin ich ein bisschen in die Knie gegangen, weil das ist erstmal natürlich Todesurteil. So fühlt man sich.
5: Doch es gibt Hoffnung. Ute Kreuz wird Teil einer klinischen Studie, in der sie alle 3 Wochen eine Immuntherapie erhält. Auch heute ist sie aus dem Saarland angereist, um ihre Infusion am Nationalen Zentrum für Tumorerkrankungen der Uniklinik Heidelberg zu bekommen.
16: Faszinierend finde ich an der Immuntherapie, dass es einfach das eigene Immunsystem im wahrsten Sinne des Wortes in Popo gedreht bekommt und wieder anfängt, selber zu arbeiten.
5: Mit der Immuntherapie soll die körpereigene Abwehr zur Tumorbekämpfung aktiviert werden. Normalerweise kann das Immunsystem Krebszellen erkennen und eliminieren. Doch manche Tumorzellen entgehen der Immunabwehr, indem sie Eiweiße wie PD-L1 auf ihrer Oberfläche bilden. Dieses Eiweiß bindet an den Rezeptor PD-1 auf Abwehrzellen und verhindert, dass der Körper die Tumorzelle als gefährlich erkennt. Monoklonale Antikörper oder Checkpoint-Inhibitoren sind Medikamente, die bewirken, dass die Immunabwehr die Tumorzellen wieder besser erkennen und somit zerstören kann. Doch die Therapie hat auch Nebenwirkungen.
16: Am Tag der Therapie selber bin ich sehr, sehr müde, wenn ich dann nach Hause komme. Und am nächsten Tag habe ich starke Gliederschmerzen sowie eine beginnende Grippe.
5: Ob die Therapie wirkt, wird alle 3 Monate überprüft. Vergangene Woche musste sie dafür erneut in die Röhre. Heute steht noch die Besprechung ihres aktuellen Befundes an. Ute Kreuz ist froh, dass sie ein gutes Verhältnis zu ihrem Ex-Mann hat, der sie in dieser schwierigen Lebenssituation unterstützt.
16: Man hat eigentlich Angst, ist jetzt wieder was gefunden, obwohl man eigentlich weiß, es hilft. Und ich bin ganz froh, dass mein Ex-Mann mich da immer begleitet, weil da braucht man jemanden, der ein guter, guter Freund ist und der einen ohne Worte lesen kann.
18: Hallo, Frau Kreuz. Hallo. Ich würde Sie dann jetzt mitnehmen.
19: Sehr gerne.
18: Kommen Sie mit. Wir haben ja immer den radiologischen Befund. Und da sieht man, wie gesagt, weiter. Das sieht alles konstant aus. Man sieht keine neuen Metastasen. Das heißt, es ist noch nicht ganz weg. Wir haben noch einen Rest Metastasen. Das sieht man auch hier an den Läsionen. Ja? Aber die sind ganz, ganz klein. Und wenn die noch ein bisschen kleiner werden, dann sind die letztlich, ist das ein Normalbefund.
16: Man könnte jetzt eigentlich vor Freude weinen, weil man einfach so, ja, der Ballast fällt ab. Und man freut sich halt immer wieder darüber zu sehen, wie toll es funktioniert.
5: Dass die Therapie sehr gut wirkt, zeigen auch neueste Studiendaten über einen Verlauf von 10 Jahren. Das Melanom war die erste Tumorerkrankung, bei der die Immuntherapie mit Checkpoint-Inhibitoren eingesetzt wurde. 10 Jahre nach Therapiebeginn zeigt sich, etwa 50% der Patienten mit Metastasen leben noch. Ein großer Fortschritt, denn früher überlebten unter der Chemotherapie nur 5%. Noch bis August wird Ute Kreuz die Immuntherapie erhalten. Danach wird sich zeigen, ob zusätzlich eine Operation notwendig ist. Für den Moment ist sie erleichtert.
16: Ich will dann nur nach Hause und dann will ich hiervon gar nichts sehen und dann führe ich mein ganz normales Leben. Und da spielt die Krankheit auch gar keine Rolle mehr, weil dann kehre ich zurück in mein Leben und dann gibt es die Krankheit einfach auch nicht mehr.
20: Ja, Leonie Sand ist weiter bei uns, Hautärztin vom Zentrum für Dermatologie am Klinikum Stuttgart. Frau Sand, in Ihrem Fach in der Dermatologie, da hat sich die Immuntherapie schon sehr früh etabliert. Wie hat sich denn jetzt beim malignen Melanom zum Beispiel die Therapie dadurch verändert?
15: Also ganz früher, als wir nur die Chemotherapien zur Verfügung hatten, waren, wie wir gerade gehört haben, die Ansprechraten nur sehr gering. Und durch die Einführung der Immuntherapien, das war der Quantensprung in der Therapie des Melanoms. Die Überlebenszahlen sind eindeutig und man sieht tolle Erfolge. Die Therapien werden auch immer weiterentwickelt, es kommen immer neue Medikamente hinzu. die Erfolge weiter unterstützen.
20: Jetzt gibt es auch die Kombinationstherapien, die das auch noch mal erweitern, das Spektrum. Es wirkt trotzdem nicht bei jedem Patienten, bei jeder Patientin. Wie kann man denn rausfinden, wer dafür in Frage kommt und wer nicht?
15: Also aktuell ist es noch so, dass im Prinzip jeder Patient dafür in Frage kommt. Die Immuntherapie zielt auf so einen Proteinrezeptor am Tumor ab, der da blockiert wird. Und der Tumor bildet diesen Rezeptor aus. Und es ist bei manchen Tumoren eben so, dass dieser Rezeptor in verringerter Anzahl nur vorhanden ist und bei manchen die Therapie dann besser wirkt. Es gibt allerdings auch Fälle, da ist der Rezeptor nur wenig vorhanden und die Therapie funktioniert sehr gut. Also das hat man noch nicht richtig verstanden und ist aktuell Gegenstand der Forschung.
20: Kann man aber im Vorfeld schon mal zumindest mal rausfinden, wie viel Rezeptor da ist?
15: Könnte man machen, aber das wird aktuell nicht regelhaft gemacht.
20: Wie ist es denn, wenn es nicht anschlägt? Also muss man dann wieder zurück zur Chemotherapie, also zu den alten Therapieformen?
15: Nee, also wir haben inzwischen auch schon andere Therapien. Die sogenannte zielgerichtete Therapie, das ist eine Tablettentherapie, steht uns alternativ zur Verfügung. Dafür muss der Tumor eine bestimmte Mutation aufweisen und da muss man vorher das Tumorgewebe untersuchen. Und nur dann kann die Therapie auch wirksam sein. Also etwa 50% der Tumoren haben diese Mutation.
20: Sprechen wir mal ganz kurz über die Nebenwirkungen. Welche hätte ich denn da zu erwarten bei so einer Immuntherapie?
15: Ja, also wie bei jeder Therapie hat auch die Immuntherapie Nebenwirkungen. Die meisten Nebenwirkungen sind allerdings leichterer Art. Also was wir häufig haben, sind beispielsweise Hautausschläge oder Störungen der Schilddrüsenfunktion. Die Patienten haben dort in der Regel gar keine Symptome, sondern wir sehen das anhand von Blutbildveränderungen.
20: Wir haben noch eine Zuschauerfrage, die kommt von Heike Russ. Sie hatte 2017 einen weißen Hautkrebs, nämlich Morbus Bowen. Meistens behandle ich den selber, schreibt sie, mit Aldara vom Arzt. Hin und wieder wurde aber auch geschnitten oder vereist. Sie hatte aber auch schon mal ein Plattenepithelkarzinom an der Lippe, das vereist werden musste. Jetzt ihre Frage, kann ich mit der Ernährung oder sonst einer Behandlung etwas dagegen tun, dass ich nicht mehr so viele Flecken habe? Sie hat nämlich sehr viele.
15: Also mit den Flecken sind wahrscheinlich Hautkrebsvorstufen gemeint. Und der Hauptmechanismus der Entstehung vom weißen Hautkrebs ist eben die UV-Belastung, die wir über unser ganzes Leben ansammeln. Und da spielt die Ernährung eigentlich keine Rolle. Was man aber weiß, ist, dass es Studien gab, die gezeigt haben, dass die Einnahme von Nicotinamid, also in einer bestimmten Form des Vitamin B3s, der Entwicklung von solchen Vorstufen entgegengewirkt haben. So kann man vielleicht ein bisschen durch Nahrungsergänzungsmittel den Prozess verlangsamen.
20: Dann danke ich Ihnen vielmals für die Informationen, Frau
15: Sand. Sehr gerne.
20: Ja, in unserer nächsten Sendung geht es dann im Schwerpunkt um das Thema Hörsturz und Tinnitus. Wenn Sie Fragen dazu haben, gern anrufen 0711 26 27 29 oder Sie schreiben uns an docfischer@swr.de. Wenn Sie Rosmarin sehen, ja, haben Sie dann auch sofort diesen kräftigen Duft in der Nase. Verantwortlich dafür sind die ätherischen Öle und die stecken in den Nadeln. Sie riechen nicht nur toll, sie sollen auch beeindruckende Wirkungen auf den Körper haben. Rosmarin soll ja belebend und konzentrationsfördernd sein, gegen zu niedrigen Blutdruck helfen und die Verdauung fördern. Aber stimmt das alles? Wir fragen, was bringt's?
1: In der Küche ist er wegen seines besonderen Aromas beliebt. Aber durch die ätherischen Öle kann er noch viel mehr. Der Rosmarin.
19: Rosmarin ist die beste, wenn nicht sogar die einzige Heilpflanze aus unserem Bereich, die wir bei Hypotonen, also Unterdruck durch Blutungsstörungen, empfehlen können. Und eine von vielen, die wir bei Verdauungsstörungen empfehlen.
21: Ich nehme super gerne Rosmarin-Tee, weil er für mich einfach am Morgen so ein bisschen Stoffwechsel anregend und vor allen Dingen auch konzentrationsfördernd wirkt.
22: Also Rosmarin durchblutet die feinen Kapillaren im Gehirn und bringt dadurch mehr Sauerstoff ins Gehirn. Und das konnte tatsächlich nachgewiesen werden.
1: Rosmarin wächst oft an Felsenhängen im Mittelmeerraum. Sein lateinischer Name Rosmarinus heißt übersetzt Tau des Meeres. Im antiken Griechenland wurde dem Rosmarin eine gedächtnisstärkende Wirkung nachgesagt. Studenten trugen daher vor Prüfungen einen Rosmarinkranz. Im Mittelalter brachten Benediktinermönche den Rosmarin nach Mitteleuropa. Sie empfahlen ihn in ihren Heilkräuterbüchern unter anderem zur Appetitanregung, Verdauungsförderung und als herzstärkendes und wundheilendes Mittel. Rosmarin wächst auch in Deutschland, zum Beispiel bei Diana Krüger aus Wasserburg am Bodensee. Die Kräuterpädagogin weiß, von April bis Juni ist die beste Erntezeit.
0: Ja, der Rosmarin hat jetzt super Zeit, weil der hat ja nämlich auch die Blüten, oder? Und hat eine Pflanze, eine Blüte, verarbeiten wir die auch einfach gerne. Und da stecken einfach im Moment super viele ätherische Öle auch hier drin.
1: Die Anwendungsgebiete. Wobei kann Rosmarin helfen? Das zeigt Diana Krüger auf ihrem Instagram-Kanal, auf dem sie ihren Followern Tipps über die Heilkraft von Wildkräutern gibt. Heute postet sie zu Rosmarin-Tee. Der ersetzt häufig ihren Morgenkaffee.
0: Ich mag das besonders gerne, gerade wegen seiner stoffwechselanregenden Wirkung bei mir und auch so ein bisschen verdauungsfördernd und so. Und man sagt ihm ja auch eine konzentrationsfördernde Wirkung nach. Perfekt, manchmal einfach anstatt einem Kaffee einen Rosmarin-Tee am Morgen. Ja, und wenn ich einen Tee mache aus Frischpflanze, am besten immer wirklich auch die Pflanzenteile ganz, ganz klein machen. Weil je mehr Pflanzenzellen offen sind, umso schneller gehen natürlich die Inhaltsstoffe dann nachher auch in den Tee über.
1: Eine Tasse genügt ihr, um morgens richtig fit zu werden. Außerdem macht Diana Krüger heute ein Badesalz mit Rosmarin. Das benutzt sie gerne nach dem Sport, um Muskelkater vorzubeugen.
0: Rosmarin halt auch wirklich wieder so für diesen durchblutungsfördernden Aspekt. Und damit das nachher in der Badewanne noch besser emulgiert, gebe ich ganz gerne einfach noch einen Löffel Honig oder einen Löffel Milch dazu.
1: Schon 3 bis 5 Esslöffel von dem Badesalz reichen, damit die ätherischen Öle ihre Wirkung entfalten. Solche Bäder empfiehlt auch Rainer Stange, Präsident des Zentralverbandes der Ärzte für Naturheilverfahren. Neben Badesalz kann man den Rosmarin auch einfach als Öl oder Extrakt in heißes Wasser tropfen, insbesondere für Patienten mit zu niedrigem Blutdruck.
19: Die also leicht schwindelig werden, Gedächtnisstörungen haben, Antriebsarmut und so weiter, verbunden mit niedrigem Blutdruck. Hier wirkt Rosmarin belebend. Es ist eine sogenannte ätherische Öldroge. Also wir vermuten, dass die ätherischen Öle hier die Hauptwirkung machen.
1: Rosmarin hilft aber auch im Verdauungstrakt.
19: Vor allen Dingen eben bei schwer verdaulichen Speisen oder wenn derjenige schon sehr früh bei Aufnahme von Speisen Völlegefühl, vielleicht sogar krampfartige Schmerzen verspürt. In jedem Falle werden einige Drüsensysteme, insbesondere das Leber-Galle-System, das für die Verdaulichkeit von Speisen sehr wichtig ist, angeregt.
1: Doch um welche Inhaltsstoffe geht es? Was steckt drin im Rosmarin? Enthalten ist unter anderem das ätherische Öl Borneol. Es wirkt verdauungs- und durchblutungsfördernd. Rosmarin enthält aber auch sogenannte Polyphenole, wie die Rosmarinsäure, die antibakteriell, antiviral und entzündungshemmend wirkt. Außerdem enthält die Pflanze Hesperidin. Dem Pflanzenfarbstoff werden venenstärkende und gefäßschützende Eigenschaften zugeschrieben. Aber sind diese Wirkungen von Rosmarin auch in der Wissenschaft belegt? Der Forschungsstand. Die Ernährungswissenschaftlerin Karin Buchhardt von der Uni Salzburg analysiert Heilpflanzen wie Rosmarin schon seit Jahrzehnten im Labor.
22: Also Rosmarin durchblutet die feinen Kapillaren im Gehirn und bringt dadurch mehr Sauerstoff ins Gehirn. Und das konnte tatsächlich nachgewiesen werden in einer Studie, in einer englischen Studie. Da hat man den Probanden Rosmarinhydrolat zu trinken gegeben. Und dann konnte man den Sauerstoffanstieg im Gehirn messen. Und dadurch sind die Probanden wachsamer und aufmerksamer geworden.
1: Allerdings war diese Studie mit 80 Probanden eher klein. Die Wirkung von Rosmarin im Verdauungstrakt ist in verschiedenen Fachbüchern, sogenannten Monographien, festgehalten.
22: Rosmarin aktiviert auch die Verdauung und vor allem die Leber und die Galle wird angeregt. Das sagen uns auch die Arzneimittelmonographien, dass Rosmarin da eine abgesicherte, also eine nachgewiesene Wirkung hat.
1: Forschende aus Korea haben noch eine weitere Wirkung von Rosmarin entdeckt. An ihrer klein angelegten Studie nahmen 21 Patientinnen und Patienten mit milder Neurodermitis-Erkrankung teil. Sie mussten über einen Zeitraum von 8 Wochen eine Emulsion mit Rosmarinsäure auf die entzündeten Stellen auftragen. Ergebnis? Die Trockenheit und der Juckreiz der Neurodermitis gingen zurück. Doch birgt die Verwendung von Rosmarin auch Gefahren? Die Risiken.
19: Also aus den wenigen Studien kennen wir keine Risiken, auch keine Fallstudien. Das heißt aber nicht, dass sie nicht gibt natürlich. Wenn jemand zum Beispiel wegen eines zu hohen Blutdrucks befürchtet, dass der steigt, dann soll er einfach nach der Einnahme von Rosmarin nach einer halben Stunde, nach einer Stunde seinen Blutdruck mal messen.
1: Wie bei allen ätherischen Ölen kann es zu Kontaktallergien kommen. Außerdem sollten Schwangere auf Rosmarinprodukte verzichten. Das Fazit. Die Anwendung von Rosmarin ist vielseitig und einfach. Die Inhaltsstoffe sind bekannt. Die unterschiedlichen Wirkungen sind in verschiedenen Fachbüchern aufgeführt und auch durch kleine klinische Studien belegt. Menschen mit Bluthochdruck sollten vor der Einnahme mit ihrem Arzt sprechen, Schwangere auf Rosmarin verzichten.
20: Dennis E. hatte schon als Kind mit Übergewicht zu kämpfen. Heute wiegt er 171 Kilo. Zur Adipositas kommen Sodbrennen, Wasser in den Beinen und Schlafapnoe. Sein immens hoher Blutdruck macht auch den Ernährungsdocs Sorgen. Sie empfehlen ihm jetzt ein flexitarisches Intervallfasten. Was das ist und ob es Dennis E. hilft, das sehen Sie jetzt im Anschluss. Und wir sehen uns dann erst in 2 Wochen wieder. Bis dahin machen Sie es gut.
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0: Der aktuelle Bericht, guten Abend. Deutsche Jugend voran, jung und stark, das sind Namen rechtsextremer Gruppen. Gegen mutmaßliche Mitglieder fanden heute Morgen deutschlandweit Razzien statt. Durchsuchungen gab es auch im Saarland. Fußgänger beschweren sich über Fahrräder und E-Roller in der City. Saarlouis zieht Konsequenzen. Und draußen wird es wieder wärmer. Das heißt auch, dass die asiatische Hornisse ihre Aktivitäten aufnimmt. Am Morgen gab es in 12 Bundesländern Razzien in Räumen der rechtsextremen Gruppen Deutsche Jugend voran und Jung und Stark. Sie richteten sich gegen insgesamt 36 Personen. Die sollen Anführer oder Mitglieder dieser Organisation sein. Durchsuchungen gab es auch im Saarland. Viel ist von der Aktion nicht nach außen gedrungen. Felix Alsfasser fasst zusammen, was bekannt ist.
1: Die Polizei führte am Morgen auch Razzien im Landkreis Neunkirchen und St. Wendel durch. Bundesweit sind rund 50 Objekte durchsucht worden, das teilte die Bundesanwaltschaft mit. Im Saarland ging es um eine 27-jährige Person. Ihr wird vorgeworfen, Mitglied der mutmaßlich rechtsextremistischen kriminellen Vereinigung Jung und Stark zu sein. Viele der 36 Beschuldigten gelten als Rädelsführer der Organisation. Laut Bundesanwaltschaft sollen sich die Beschuldigten in beiden Gruppen dazu verabredet haben, politisch Andersdenkende zu überfallen und zu verletzen. Demnach gelten beide Gruppierungen als besonders gewaltbereit. Festnahmen gab es nicht. Durch die Durchsuchungen sollten bestehende Verdachtsmomente aufgeklärt werden. Bundesweit waren über 600 Polizisten im Einsatz.
0: Wir sollen alle öfter das Rad nutzen, egal ob wir dabei grünen oder weißen Schildern folgen. Denn Radfahren schont die Umwelt. Aber nicht überall sind Radfahrer gerne gesehen. In Fußgängerzonen zum Beispiel, wie hier in Saarlouis. Da haben sich vor allem ältere Fußgänger über rücksichtslose Rad- und E-Scooter-Fahrer beschwert. Das hat den Saarlouier Seniorenbeirat auf den Plan gerufen. Emil Mura berichtet.
2: Sie schiebt ihr Fahrrad durch die französische Straße. Fahren ist hier nur noch beschränkt erlaubt. Und zwar zwischen 18 Uhr und 9 Uhr morgens. Die neue Regelung freut viele Fußgänger, die hier regelmäßig unterwegs sind. Trotzdem gehen die Meinungen bei dem Thema auseinander.
3: Ich finde es ziemlich unnötig, weil ich habe noch nie davor ein Problem daran gesehen, dass hier Fahrradfahrer fahren.
4: Als Fußgänger habe ich schon öfters erlebt, dass vor allem Roller oder auch andere Fahrradfahrer, oft jüngere Teilnehmer, sehr schnell durchgefahren sind.
5: Fahrradfahren, ja, die Männer immer, die hätten auch viel Vorfahrt. Muss man sagen, gerade in der Fußgängerzone kennt man dort diesen Bereich Fahrrad schieben, würde ich sagen.
6: Tagsüber gehört Radfahren nicht in eine Fußgängerzone. Punkt. Da muss man absteigen und schieben. Und wer das nicht will, muss halt drumherum fahren.
2: 2023 hatte sich der Saarlouier Seniorenbeirat erstmals im Stadtrat für eine Radverbotszone stark gemacht und offensichtlich überzeugt. Die Stadt hat reagiert, die Regeln geändert und entsprechende Schilder aufgehängt. Unter anderem im nächsten Bekanntmachungsblatt sollen Bürger auf die neue Regelung hingewiesen werden. Ganz zufrieden ist der Seniorenbeirat aber noch nicht.
7: Wir sehen Verbesserungsbedarf in der Anbringung der einzelnen Verkehrszeichen. Man kann als Radfahrer nicht von allen Seiten, wenn man in die französische Straße einfährt, dieses Schild einsehen. Das ist natürlich schlecht, weil wenn wir auf der anderen Seite anhalten und höflich auf die Situation hinweisen, werden wir immer wiederum darauf angesprochen, dass man die Schilder nicht sieht. Also hier, denke ich, kann man nochmals etwas verbessern.
2: Außerdem könnte die derzeitige Beschilderung Fahrradfahrer verwirren. Gilt hier etwa das Fußgängerzonenschild oder gelten die Schilder der Saarlandradwege, die teils mitten durch die französische Straße führen? Auch für die Stadt ein Anlass nachzubessern.
8: Wir müssen an der einen oder anderen Stelle da sicherlich noch mal eine vernünftige Ordnung mit reinbringen oder da auch noch mal nachjustieren. Das ist eine ständige Aufgabe, der nehmen wir uns auch gerne an. Aktuell ist es so, dass wir zunächst mal für den Straßen- oder für den Fahrradverkehr hier in der Fußgängerzone gesorgt haben, dass wir sagen können, hier können Fußgänger jetzt tagsüber sicher und unbehelligt vom möglicherweise zu schnellen Verkehr in einem zu dichten Gedränge auch die Fußgängerzone nutzen.
2: Heißt, Radfahrer müssen schieben. Zunächst hofft die Stadt auf Einsicht, hat aber auch Kontrollen angekündigt. Bei wiederholten Verstößen können Bußgelder fällig werden.
0: Also bekannt ist der Mann als ehemaliger Bundestagsvizepräsident, als eine laute Stimme in der FDP. Und wenn es nach ihm geht, sollten die Liberalen künftig auch auf diese Stimme hören. Wolfgang Kubicki will FDP-Chef werden und seine Partei zurück auf die politische Bühne bringen. Nach zwei für die FDP desaströsen Landtagswahlen und kaum messbaren Umfragewerten. Auch im Saarland kämpft die Partei ums politische Überleben. Heute war Wolfgang Kubicki zu Besuch. Marco Karp berichtet.
9: Die FDP kämpft im Saarland ums politische Überleben. Der Bedeutungsverlust zeigt sich auch an der neuen Landesgeschäftsstelle inmitten eines Saarbrücker Gewerbegebietes. Vorher hatten die Saarliberalen mehrere Büros am St. Johanner Markt. Hauptamtliche Kräfte hat der Landesverband zurzeit nicht. Weil personell selbst ausgedünnt, hoffen die Liberalen an der Saar auf einen Kubicki-Effekt. Der 74-Jährige tourt durch die Bundesländer und will Bundesvorsitzender der FDP werden.
10: Ich sehe momentan, dass seit meiner Ankündigung der Kandidatur, wie bei den Meinungsumfragen, wir langsam steigen, das Potenzial steigt. Das wird nicht von heute auf morgen gehen, aber wenn wir jetzt bei mehreren Instituten mit 4% bereits ausgewiesen sind, dann kann ich Ihnen sagen, ist der Schritt zu 5% oder 6% nicht mehr ganz so weit, wie der Schritt von 0,1 oder von 1% auf 4%.
9: Und das soll im Saarland auch mit einem neuen, alten Gesicht gelingen. Jorgo Schatzimakakis, der seinen Doktortitel wegen Plagiatsvorwürfen 2015 endgültig verlor, arbeitete zuletzt für einen Interessensverband der Wasserstoffwirtschaft. Erst vor kurzem wieder in die FDP eingetreten, soll er gleich Listenplatz 1 für die Landtagswahl übernehmen. Die Landesvorsitzende Hieserich Peter, die auch Mitglied im Bundesvorstand ist, rutscht auf Platz 2.
11: Jorgo Schatzimakakis und ich haben uns sehr eng abgestimmt. Wir treten als Spitzenteam an und werden auch so in der Öffentlichkeit wahrgenommen werden. Insofern ist die Frage, wer ist auf welchem Listenplatz für uns eigentlich eine Untergeordnete. Wir brauchen
9: Politik. Die Partei selbst spricht von funktionierenden Strukturen, aber die Mitglieder gehen ihr kontinuierlich verloren. Die Zahl sank nach den hohen Werten Anfang 2022 und liegt momentan bei 870. Im Bundestagswahlkampf konnte sich der Landesverband über eine besonders hohe Spendensumme von rund 240.000 Euro freuen. Auch für die Finanzierung des anstehenden Landtagswahlkampfes dürften Spenden eine große Rolle spielen. Markenkern der Partei soll die Wirtschaftspolitik bleiben, die Durchsetzung des Rechtsstaates und ein Freiheitsbegriff, den Kubicki heute so interpretiert.
10: Es schafft nicht nur Unsicherheit, sondern wenn Menschen abends nicht mehr auf die Straße gehen, weil sie Angst haben, bedroht oder überfallen zu werden, dann ist ihre Freiheit im Zweifel auch bedroht. Das sind die drei Kernthemen, auf die sich die Freien Demokraten fokussieren, auch im Saarland.
9: Auch diese Positionierung zeigt, die Liberalen haben eine konservative Wende genommen, für die auch Kubicki steht.
0: Draußen wird's wärmer, ein paar Frühsommertage gab's ja auch schon, Garten und Natur locken. Aber nicht nur uns Menschen. Längst sitzt die asiatische Hornisse in den Startlöchern für einen neuen Raubzug quer durch unsere Insektenlandschaft. Und wenn wir einen Stich abbekommen, dann kann es gefährlich werden, vom allergischen Schock bis zum Organversagen. Deshalb sollte man vorsichtig sein, wenn man jetzt zum Beispiel die Gartenmöbel aus dem Schuppen holt. Maximilian Friedrich.
12: In etwa so sehen sie zurzeit aus, die Nester der asiatischen Hornisse. Nur die Königin wohnt darin und zieht ihre erste Reihe an Arbeiterinnen heran. Diese sogenannten Primärnester baut die asiatische Hornisse vor allem in einer Höhe von bis zu 2 Metern. Recht gefährlich für Menschen. Wer ein solches Nest entdeckt, kann es online dem Velutina-Netzwerk Saar melden, um es von Ehrenamtlichen entfernen zu lassen. Neben dem genauen Standort ist auch ein Foto des Nestes Pflicht. Damit die Ehrenamtlichen gut ausgerüstet sind, werden sie schon das zweite Jahr in Folge vom Landesamt für Umweltschutz unterstützt, bekommen beispielsweise Insektizid und Speziallanzen gestellt. Mit ihnen können sie später im Jahr die Nester hoch oben in den Bäumen bekämpfen.
13: Es ist eine invasive Art, die sich exponentiell vermehrt. Und die asiatische Hornisse hat keine natürlichen Fraßfeinde. Und ohne das ehrenamtliche Engagement der Imker hier würde die Vermehrung noch stärker ausfallen. Und sie sind eigentlich Brückenbauer, die Imker. Sie bauen die Brücke, bis es einen natürlichen Fraßfeind gibt.
12: Genau dazu hat das Velutina-Netzwerk im vergangenen Spätherbst offenbar eine spannende Beobachtung gemacht. Sie wollten überprüfen, ob die Königinnen eventuell doch in den alten Nestern und nicht wie bisher angenommen im Boden überwintern.
14: Da haben wir gesehen, dass dort schon die Meisen große Nester hier beflogen haben und sie ausgeplündert haben. Und das ist ja das, was wir eigentlich wollen, dass die Natur sich selber hilft und die Natur hier eingreift in diese Sache und dann hier uns mithilft, dieses gefährliche Tier hier in ihrer Anzahl zu reduzieren.
12: Als Unterstützung würde das Veluntina-Netzwerk Saar außerdem gerne Fallen einsetzen. Denn die asiatische Hornisse ist offenbar früher im Jahr unterwegs als die heimischen Arten.
14: In diesen Wochen wollen wir dann dementsprechend hier die asiatischen Hornissenköniginnen dann in sogenannten speziellen Fallen hier einsammeln, bis dann die streng geschützten Arten wie einheimische Hornissen, einheimische Wespen, dass die da nicht gefangen werden können. Und das soll ein Pilotprojekt werden, ein Feldversuch.
12: Umweltministerin Berg zeigte sich bei der Schulung bei Eppelborn interessiert und kündigte an, einen solchen Versuch prüfen zu lassen.
0: Ein Studio weiter. In Studio 1 wird gerade zum 11. Mal der Axel-Buchholz-Preis für Schülerzeitungen und journalistische Nachwuchsarbeit im Saarland verliehen. Die Auszeichnung gibt es in 9 Kategorien, darunter der Digitalpreis vom Verband Freier Berufe und dem SR. Und der geht in diesem Jahr an die Reporter AG der Galileo-Schule in Bexbach. Felix Schneider hat das Projekt bei seiner Arbeit begleitet.
12: Was war los auf der Klassenfahrt in Belgien? Was machen die Schmetterlinge aus der Schul-AG? Und was waren die Erfahrungen aus dem Berufspraktikum? Das alles wird auf dem Instagram-Account der Galileo-Schule Bexbach gepostet. Ansprechende Fotos und informative Texte. Neuer Content für die digitale Schülerzeitung ist die Hauptaufgabe der Reporter AG.
15: Wir filmen halt alles mit. Wir begleiten die Leute mit, was wir an unseren Ausflügen machen. Wir haben auch eine hier in der Reporter AG, sie zeichnet oft. Zum Beispiel, wenn wir jetzt Ferien haben, dann steht da zum Beispiel frohe Osterferien oder sowas. Einfach, wir teilen vieles mit dieser Instagram-Seite.
12: Es geht um Aktionen und Menschen der Schule. Eine feste Kategorie des Kanals ist es, die Lehrerinnen und Lehrer auszufragen. Die 15 Reporter machen das, was vielleicht einzelne Schüler sich nicht trauen. Sie stellen Fragen zu Hobbys, Werdegang oder Wünschen von Lehrkräften. All das, was die Mitschüler interessiert. Dabei lernen sie selbst auch einiges.
16: Ich lerne vor allem mit fremden Leuten zu reden, dass wir mehr Selbstvertrauen bekommen und uns auch trauen, Leute zu interviewen und auch mich mit verschiedenen Themen besser zu befassen oder auch tiefer in die Geschichte reinzugehen.
12: So haben sich die Schülerinnen und Schüler mit der Bexbacher Stadtgeschichte befasst und einen Rundgang mit Audioguide und historischen Bildern zusammengestellt. Dabei spielte auch die NS-Zeit eine wichtige Rolle. Denn auch in Bexbach gab es Zwangsarbeiter. Diese Recherchen brachten nicht nur positive Resonanz im Netz hervor.
17: Erschreckend, wie viele Leute auch unsere Arbeit verurteilt haben. Wir sollen nicht in der Geschichte graben, das wäre ein Schuldkult. Und Beleidigungen gegenüber den Schülern, aber auch unserer Arbeit. Und wann hört das endlich auf? Befasst euch mal mit was Wichtigerem. Und genau das hat uns eigentlich gezeigt, wie wichtig das ist und dass wir jetzt erst recht damit weitermachen.

0: geschlossen bleiben, weil die notwendigen Sanierungsarbeiten weder im Winter noch während des laufenden Betriebes zu machen sind. Das schauen wir uns gleich etwas genauer an, nach den Nachrichten im aktuellen Bericht und Anja Fröhlich.
1: Guten Abend. Die Synagogengemeinde Saar fordert angesichts der angestiegenen Antisemitismusfälle an saarländischen Schulen zusätzliche Maßnahmen. Denkbar sei zum Beispiel ein Antisemitismusbeauftragter für jede Schule. Das könne ein Lehrer sein, der sich besonders auskenne und Ansprechpartner sei. Außerdem solle der Umgang mit Antisemitismus stärker in der Lehrerausbildung vorkommen.
2: Zwei Wochen nach den Beschädigungen am Saarlouer Rathaus sind zwei Tatverdächtige ermittelt worden. Das teilte die Generalstaatsanwaltschaft Saarbrücken auf SR-Anfrage mit. Sie sollen mehrere Fenster des Rathauses beschossen haben. Die Staatsanwaltschaft geht von einem Zusammenhang mit einer zuvor gehissten Israel-Flagge aus. Damit wollte die Verwaltung an den Unabhängigkeitstag Israels erinnern. Die Beschuldigten bestreiten die Tat.
1: Jeder dritte Patient im Saarland hat schon schlechte Erfahrungen mit dem Gesundheitswesen gemacht. Das hat eine Umfrage des Forsa-Instituts im Auftrag der Techniker Krankenkasse ergeben. Besonders hakt es beim Zusammenspiel zwischen verschiedenen Institutionen, zum Beispiel zwischen Krankenhäusern und Hausärzten. Die Krankenkasse hofft, dass das mit der elektronischen Patientenakte besser wird.
3: Das Saarland hat beim aktuellen Ranking des Digitalverbands Bitkom gut abgeschnitten. Im Länderindex 2026 verbessert sich das Land seit der letzten Untersuchung vor zwei Jahren von Platz 12 auf 6. Untersucht wurden vier Kategorien: Wirtschaft, Infrastruktur, Governance und Verwaltung sowie Gesellschaft. Ausschlaggebend für die gute Bewertung des Saarlandes sind laut Bitkom vor allem Investitionen in Forschung und Schlüsselindustrien sowie in digitale Angebote an Schulen.
4: Das Saarland hat ja insbesondere gepunktet bei der digitalen Gesellschaft. Da liegt das Saarland auf Nummer 1 und das liegt an dem hohen Stellenwert des Informatikunterrichtes, das quer über alle Schulformen mindestens 6 Pflichtstunden besteht. Im Bundesdurchschnitt ist das lediglich, ist das deutlich niedriger.
3: Luft nach oben gibt es aus Sicht des bundesweiten IT-Verbands vor allem im Bereich des Infrastrukturausbaus und der digitalen Verwaltung. Viele Bundesländer, gerade nördlich des Saarlandes, würden dabei besser abschneiden. Den ersten Platz im Länderindex belegt Hamburg, gefolgt von Berlin.
1: In ganz Deutschland kontrolliert der Zoll seit dem Morgen Paketzustellfirmen. Im Saarland sind 27 Beamte im Einsatz. Problematisch in der Kurier-, Express- und Paketbranche sind laut Zoll vor allem die Arbeitszeiterfassung und Verstöße gegen den Mindestlohn. Ergebnisse der Prüfung werden bis Ende der Woche erwartet. In drei saarländischen Landkreisen kann man seine Bauanträge jetzt auch übers Internet einreichen. In Merzig-Wadern, Neunkirchen und in dem Saar-Pfalz-Kreis. Damit entfallen laut Wirtschaftsministerium Termine beim Amt und Papierformulare. Im Landkreis Saarlouis ging das schon als Pilotprojekt seit letztem Jahr. Dort werden jetzt weitere Funktionen getestet.
5: Zum künftigen Standort der Europäischen Schule will der Schulausschuss der Landeshauptstadt Saarbrücken am Abend eine Grundsatzentscheidung fällen. Sie soll in der Sulzbachtalaue in Duttweiler entstehen. Auf der Fläche in der Nähe des Hallenbades befindet sich aktuell noch eine Minigolfanlage und Tennisplätze. Der Regionalverband Saarbrücken als zweiter Schulträger plant in Kürze analog zur Landeshauptstadt ebenfalls eine Grundsatzentscheidung für diesen Standort zu treffen. Erst dann könne man in die weiteren Planungen zum Neubau der Schule einsteigen, so ein Sprecher des Regionalverbands. In der Zwischenzeit soll der Übergangsstandort der Europäischen Schule in Saarbrücken-Mallstadt erweitert werden. Der Regionalverband plant für etwa 30 Millionen Euro an- und umzubauen. Denn unter den jetzigen Bedingungen wird die Schule wohl spätestens in zwei Jahren an die räumliche Kapazitätsgrenze stoßen.
1: Im Saarland gibt es immer mehr Waschbären. Laut Umweltministerium wächst die Population vor allem im Norden und Osten des Saarlandes. Auch die Jäger schießen immer mehr Waschbären. Sie gelten als invasive Art, die in Zukunft gefährlich für einheimische Arten werden könnte.
6: Der Neunkircher Stadtrat hat den Haushalt für das laufende Jahr verabschiedet. Mit Ja stimmten die Fraktionen von SPD, CDU und Grünen. Die AfD votierte dagegen. Die Fraktion Freie Wähler FDP war sich uneinig. Geplant sind zum Beispiel Investitionen in Schulen und Kitas. Allerdings fehlen knapp 20 Millionen Euro, weshalb der Haushalt erstmals nach aktueller Gesetzeslage nicht von der Kommunalaufsicht genehmigt würde. Die Stadt hofft auf eine geplante Änderung des Saarlandpaktgesetzes.
7: Das Land hat das Problem erkannt, dass im Übrigen kein rein Neunkircher Problem ist, sondern die meisten Kommunen im Saarland massiv betrifft. Und deshalb wird es uns erlaubt, entgegen den ursprünglichen Regeln des Saarlandpaktgesetzes die Verschuldung entsprechend in die Höhe zu

0: schrauben, sodass wir also kein Geld bekommen, aber wir dürfen uns das Geld am Kapitalmarkt quasi aufnehmen, um den Haushalt damit auch genehmigungsfähig zu machen.
1: Ähnlich wie die SPD bezeichnet auch die CDU-Fraktion das Vorgehen trotz Ja-Stimme als Scheinlösung. Die AfD sagt, sie wolle mit ihrer Ablehnung ein politisches Signal setzen.
2: Weil er einen Mann auf dem Gustav-Regler-Platz mit einer Axt angegriffen haben soll, steht seit heute ein 36-Jähriger in Saarbrücken vor dem Landgericht. Laut Staatsanwaltschaft soll er das Opfer zuvor auch mit Reizgas besprüht haben. Angeklagt ist er wegen versuchten Totschlags. Er und das Opfer kannten sich. Der Angeklagte streitet die Tat ab. Ebenfalls vor dem Saarbrücker Landgericht muss sich seit heute eine Frau wegen versuchten Mordes verantworten. Sie soll im Oktober Feuer in der psychiatrischen Klinik auf dem Saarbrücker Sonnenberg gelegt haben. Damals waren 4 Menschen verletzt worden. Der Sachschaden liegt bei 1,6 Millionen Euro. Die Frau war Patientin in der Klinik. Sie gilt als schuld- und vernehmungsunfähig. Und hier noch die Zahlen vom Mittwochslotto. Sie lauten 10, 13, 19, 38, 40, 48, Superzahl 2, Spiel 77, 5, 3, 9, 8, 8, 7, 4 und die Super 6, 7, 3, 5, 8, 5, 8. Alle Angaben wie immer ohne Gewähr. Soweit der Nachrichtenüberblick. SR Info bringt Sie um 21.45 Uhr noch einmal auf den aktuellen Stand. Hier übernimmt wieder Joachim.
3: Vielen Dank, Anja. Im Mai öffnen die meisten Freibäder, aber eben nur die meisten, nicht alle. Und mit Beginn der Badesaison stellt sich die Frage, welche Bäder können denn überhaupt öffnen? Nach dem Freibad in Landsweiler-Rehden bleibt jetzt auch das Freibad Hochwiesmühle in Bexbach in diesem Jahr geschlossen. Alessandra Weiland und Moritz Grenner haben nachgefragt, warum das so ist.
4: Hier wird in den nächsten Monaten gebaut statt gebadet. Das Schwimmbecken im Freibad Bexbach verliert Wasser bis zu 80.000 Liter pro Tag, also rund 450 Badewannen voll. Mit einem Gutachten wollte die Stadt im Winter herausfinden, wo das Wasser hinfließt. Dabei wurde festgestellt, die Wand hinter dem Becken zum Technikgebäude könnte unter dem Wasserdruck zusammenbrechen.
5: Ja, eine Gefährdung ist hier prinzipiell jetzt nicht auszuschließen aus den Erkenntnissen, die wir jetzt dann innerhalb der letzten Monate oder seit Herbst jetzt hier nach und nach gewinnen konnten. Und insofern war das genau der Grund, der uns dann bewogen hat, hier zu sagen, es ist zu gefährlich, Badegäste oder auch unsere eigenen Mitarbeiter einer Gefährdung auszusetzen.
4: Die Entscheidung, das Bad diese Saison nicht zu öffnen, fiel letzte Woche. Der Grund, laut Stadtwerken, kann es weder im Winter noch im laufenden Betrieb saniert werden. Außerdem sei das Schwimmbad über 70 Jahre alt. Damit sei an manchen Stellen nicht klar, welche Materialien verbaut wurden.
5: Die Datenlage ist nicht sehr aussagekräftig. Manches wurde nicht so erstellt, wie es auf den Plänen war. Und der Statiker brauchte auch seine Zeit, um Messungen durchzuführen. Und das eine oder andere ist auch im Winter nicht einfach so bei minus 15 Grad dann realisierbar.
4: Als Alternative schlagen die Stadtwerke das Solarfreibad in Kirkel vor. Das öffnet aber erst in einigen Wochen. Für die DLRG Höcherberg ist Kirkel deshalb keine Lösung. Die rund 30 aktiven Schwimmerinnen und Schwimmer der Ortsgruppe wissen bis zu den Sommerferien erstmal nicht wohin.
6: Also ganz konkret ist es jetzt im Moment für uns so, dass wir heute oder spätestens nächste Woche, je nach Witterung, das erste Training gehabt hätten. Und wir werden jetzt in den nächsten 7, 8 Wochen, die es bis zu den Sommerferien sind, dann Alternativen suchen müssen, alternatives Training mit unserem Rettungseinsatzboot etwa. Und den Kindern etwas anderes anbieten, aber ohne Wasser.
4: Wasser soll es erst nächstes Jahr im Becken geben, denn erst dann soll das Bad wieder eröffnen.
5: Wir werden unser Bestes tun. Würde mir persönlich auch Spaß machen, dann im nächsten Jahr, sei es, wenn wir auch da vielleicht im Juni erst starten könnten oder Anfang Juli, aber trotzdem mal hier so ein Anschwimmen, gemeinsam auch mit Bürgermeister, dann auch hier mal nochmal durchzuführen.
4: Nach Angaben der Stadtwerke soll die Sanierung rund 8 Millionen Euro kosten. Davon sollen 6 Millionen Euro über Bundesfördermittel fließen. Die restlichen 2 Millionen will die Stadt übernehmen. Einen konkreten Plan gibt es noch nicht. Das Schwimmbad soll aber Thema in der nächsten Stadtratssitzung sein.
3: Jetzt haben wir eine besondere Geschichte. Bei einem Baumpflanzwettbewerb haben sich Vereine in Niederwürzbach gegenseitig nominiert und jeweils einen Baum gespendet, auf das der Blieskastler Ortsteil mit frischem Grün verschönert werde. Soweit so gut. Doch dann waren Langfinger unterwegs und haben einfach die Bäume geklaut. So weit, so kriminell. Hier endet die Geschichte aber nicht. Wie sie weiterging, weiß unser Reporter Pasquale D'Angiulillo. So weit, so kurios.
7: Am Niederwürzbacher Weiher hat der Heimat- und Verkehrsverein seinen Baum gepflanzt. Plötzlich über Nacht war dieser dann verschwunden. Michael Klein, der Vereinsvorsitzende, kann es nicht fassen. Die Feuerwehr hatte den Baum gespendet, eine Kastanie. Wie passend, denn der Verein richtet im Oktober traditionell eine Kastanienwanderung aus. Doch nach dem dreisten Diebstahl wurde es dann so richtig mysteriös.
8: Wir sind echt alle überrascht über diese Geschichte. Auf einmal waren 10 neue Bäume hier gepflanzt worden und keiner weiß, wer sie gepflanzt hat. Ne? Das war echt eine überraschende Geschichte. Nachdem unser Kastanienbaum hier geklaut worden ist, dass wir jetzt auf einmal 10 neue wieder haben hier.
7: Unbekannte haben einfach neue Kastanien gepflanzt und folgende Botschaft hinterlassen. Ihr klaut Bäumchen, bringt nur nichts, gezeichnet die Dorfverschönerer.
8: Wir wissen bis jetzt noch nicht, wer die sogenannten Dorfverschönerer sind. Es wäre schön, wenn wir vielleicht rausbekommen, wer es war, um einfach nur Danke zu sagen. Danke für diese tolle Aktion. Unsere Facebook-Seite, wo wir das gepostet haben, das sind einfach so viele positive und freudenhafte Reaktionen aus der Bevölkerung gekommen, dass man einfach, denke ich mal, hier dann ein großes Dank ausrichten können für diese Aktion, die unser Dorf echt verschönert hat.
7: Im ganzen Dorf wird spekuliert, wer das war und warum die edlen Spender sich nicht zu erkennen geben.
8: Vielleicht haben sie Angst, dass sie hier Ärger bekommen, weil sie einfach ohne Absprache irgendeinen Baum gepflanzt haben. Aber da kann ich schon sagen, da gibt's keinen Ärger. Ich habe schon mit der Stadt Wieskassel Kontakt gehabt. Die finden die Aktion auch toll. Ich kann es mal erklären, vielleicht wollen sie einfach so die Magie dieser Aktion dann belassen und dass jeder verblüfft weiterhin ist.
7: Vielleicht wird man nie herausfinden, wer die Bäume gepflanzt hat. Übrigens fachgerecht. Niederwürzbach hat jetzt nicht nur neue Kastanien, sondern auch eine neue Legende.
3: Sache gibt's. Ab Samstag ist wieder die Urban Art Biennale in der Völklinger Hütte zu sehen. Über 50 internationale Künstlerinnen und Künstler verwandeln das Weltkulturerbe in ein lebendiges Atelier für Street Art. Einige Kunstwerke sind direkt vor Ort entstanden. Bettina Rau hat sich vor der Eröffnung schon mal umgeschaut.
9: Alles fließt. Die Verspannungen symbolisieren Energien. Fäden aus recyceltem Fließstoff hat Gérard Dumorat von Vortex verarbeitet. Der Künstler will so auf die Hüttenarbeit anspielen.
10: Durch unsere Fäden sollte die Installation den Energiefluss zeigen, den Strom der Menschen, den Fluss der Materialien. Die Kohle auch früher, all das steht für die Ströme, die man heute nicht mehr sieht.
9: Hüt Couture haben Coco Bergholm und Jo Preußler aus Berlin entworfen, die teils aus Hüttenmaterialien entstanden ist. Die Kleider dürfen anprobiert werden. Die Besucher sollen dann mit dem Ort verschmelzen und sich gegenseitig fotografieren. Die Fotos können unter dem Hashtag Hüt Couture gepostet werden.
11: Wenn man es mit dem Hashtag postet, dann findet man halt alle Fotos, die zu diesem Thema gepostet werden. Und dann ist es quasi wie eine kleine Fotogalerie, sodass alle auch sehen, was die anderen, welche Orte die gefunden haben, wo die an der Hütte waren, welche Oberflächen die imitiert haben.
9: Als eine Art Detektiv wollte Milo arbeiten. Mithilfe einer Feder und Kohlenstaub hat der 41-Jährige aus Paris in Völklingen Spuren eingefangen. Seine Art, sich Städten als urbaner Archäologe zu nähern.
10: Ich habe angefangen, Städte zu erkunden. Ich habe mit dem Paris meiner Kindheit angefangen. Urbane Kunst hat mich inspiriert. Ich habe mich gefragt, wie lebt und spielt man in der Stadt? Wie sind die poetischen Zwischenräume?
9: Ein Ascheregen bedeckt die Welt. Ein Bild, das Assoziationen an Pompeji nach dem Vulkanausbruch auslöst. Einige Installationen wie diese von Thomas Lack rütteln auf mit Umweltthemen. 55 Künstler aus 17 Ländern, die aus 3 Kontinenten zusammenkommen, arbeiten bei der Urban Art Biennale. Viele von ihnen direkt vor Ort. Der Däne Anders Reventlow hat in diesem Raum das Wort Agora frei interpretiert. Es heißt auf Portugiesisch jetzt sofort, was seinem spontanen Stil entspricht. Agora war im antiken Griechenland auch der zentrale Platz der Stadt und damit die Wiege der Demokratie.
12: Es ist automatisch so, dass Künstler, wenn sie richtig gut sind, und da sind viele von hier, Seismografen sind für Geschichte und Gegenwart. Und das tun die hier auch. Sie sprechen über fossile Mobilität, über Werte, verlorene Werte, gefährdete Werte, eben über Camouflage und Mimikrie. Auch das ist alles etwas sehr Wesentliches in unseren Zeiten, die ja doch sehr unsicher sind.
9: Im sogenannten Paradies gibt es sogar interaktive Spiele zu entdecken. Die Urban Art Biennale ist ab Samstagnachmittag geöffnet.
3: Für kaum ein Lebensmittel sind wir Deutschen im Ausland so bekannt wie für unser Brot. Von hell bis dunkel, von kernig bis weich, über 3000 eingetragene Brotspezialitäten gibt es bei uns. Und um die herzustellen, stehen sehr viele Bäckerinnen und Bäcker sehr früh auf, oft schon um Mitternacht. In der Backstube Abendbrot in Ottweiler läuft das etwas anders ab. Maximilian Friedrich hat sich die Bäckerei angeschaut.
13: Auf den ersten Blick wirkt hier alles wie in einer gewöhnlichen Bäckerei. Doch spontan einkaufen geht hier nicht. Heiko Lauermann backt nur auf Anfrage, so landet später nichts im Müll. Wird ein bestelltes Brot nicht abgeholt, spendet er es, etwa an ein Seniorenheim. Aber es geht nicht nur um Nachhaltigkeit.
14: Zutaten kommen bei mir hauptsächlich Mehle aus der Region. Saaten, Körner, Salz aus Deutschland. Außer beim Baguette-Mehl, da beziehe ich das Mehl aus Frankreich.
13: Der lange Vorlauf hat auch mit der Art und Weise zu tun, wie Heiko seine Sauerteigprodukte backt. Er lässt sie einen ganzen Tag gehen. Das sei deutlich mehr Vorlauf als bei vielen anderen Bäckern. Das Brot sei so besser bekömmlich, sagt er. Heiko backt vormittags und richtet sich dabei danach, wann sein Sauerteig fertig ist. So hat er eine deutlich angenehmere Arbeitszeit als der ein oder andere Berufskollege.
14: Das Ganze heißt Abendbrot. Und die wenigsten Menschen brauchen morgens um 6 Uhr ein frisches Brot. Brot wird meistens abends benötigt. Und auch, um nochmal zu dem Thema gesellschaftsmäßig gesehen, Abendbrot nochmal hinzuführen.
13: Also einfach auf. Bestellt wird 2 Tage im Voraus und das online. Heiko bietet in seinem Shop knapp 10 Sorten an Brot an. Ab 3:30 hat dann sein Laden mitten in Ottweiler geöffnet, wo die Kundinnen und Kunden die Ware abholen und ausschließlich mit Karte bezahlen können.
15: Der Geschmack ist einfach anders. Und bin halt einfach, esse gerne Brot und das schmeckt mir. Und seit er hier ist, die paar Monate, habe ich kein anderes Brot mehr daheim.
16: Das finde ich sensationell gut. Und zwar schmeckt das mit jedem Tag besser.
17: Das ist doch ein Beispiel für einen guten Handwerksbetrieb, der kreativ ist und der auch andere Wege gehen kann, als was die Fabriken machen. Ne?
13: Heiko Lauermann betreibt seinen Laden seit 3 Monaten. Für den Sommer will er das Sortiment ein wenig anpassen und beispielsweise noch mehr verschiedene Baguette-Sorten aus Sauerteig anbieten.
3: Wir sind beim Sport im aktuellen Bericht angelangt. Anne Hild ist da.
18: Guten Abend. Rund 4.500 Sportlerinnen und Sportler können es wahrscheinlich kaum noch erwarten, dass es endlich losgeht. Ein bisschen müssen sie sich aber noch gedulden, bis der Startschuss dann fällt für die nationalen Special Olympics hier im Saarland. Gestern haben wir Ihnen ja schon gezeigt, wie Vorbereitungen auf Vereinsebene laufen. Heute wollen wir mal das große Ganze in den Fokus rücken, nämlich die Sportstätten, die Hallen und Stadien. Frank Rundhefer hat sich mit dem zuständigen Minister getroffen.
19: Dabei sein ist Saarland.
20: Und damit alle dabei sein können, wird mächtig rangeklotzt. 27 Sportarten, über 20 Sportstätten im ganzen Land.
19: Also zuallererst einmal stellen wir fest, dass alleine mit Blick auf die Investitionen, die wir angestoßen haben, die Special Olympics, die nationalen Spiele, sie schon gelohnt haben. Über 10 Millionen Euro an Invest, ein Großteil davon hier in Saarbrücken und, wenn man so will, sinnbildlich am Kieselhumus.
20: Hier laufen die Arbeiten auf Hochtouren. Ein feines Leichtathletikstadion entsteht, barrierefrei mit kompletten Neuaufbauten. Mini-Olympia kann kommen. Aber auch im Sportfeld in Saarbrücken, in den Hallen in Saarlouis oder Dillingen wird renoviert und verschönert. Gleiches gilt für die Tennisanlage in Merzig. Die Finanzierung?
19: Einer der Töpfe ist die Sportplanungskommission. Ein weiterer großer Betrag kommt aus Mitteln des kommunalen Finanzausgleichs, sogenannte Bedarfszuweisungen, über die das Innenministerium verfügt. Und da haben wir Millionenbeträge auch zur Verfügung stellen können, um solche Baumaßnahmen mit einem sehr hohen entsprechenden Quotienten, also 75% Bedarfszuweisungsquote, auch zu bedenken. Das hat schon einen großen Teil des Drucks rausgenommen und am Ende ist es eine Win-Win-Situation. Die nationalen Spiele der Special Olympics haben die entsprechenden neuen Sportstätten zur Verfügung und die Nutzer nach den Special Olympics die Sportstätten auch nochmal dauerhaft nachhaltig für sich.
20: Im Ludwigsparkstadion finden Eröffnungsfeier und Fußballwettbewerb statt. Die Sportstätten sind über das gesamte Saarland verteilt. Die Arbeiten gehen jetzt in die Endphase.
19: Wir merken aber auch, dass es Bereiche gibt, wo wir auch im Nachgang nachsteuern müssen. Das heißt, wo wir Feststellungen getroffen haben, dass gut gemeint nicht gut gemacht ist und wir dort auch nochmal mit Blick auf das Thema Inklusion und Nutzung, die nicht nur Rollstuhl- oder rollatorgerecht sein müssen, sondern auch andere Beeinträchtigungen mit sich bringen oder und berücksichtigt werden müssen, beispielsweise Hören oder Sehen mit in den entsprechenden Betrachtungsbereich bringen.
20: Es soll ein Fest werden, ein großes Fest des Sports und der Inklusion, auch mit französischem Charme. Die Schwimmwettbewerbe etwa werden in Forbach ausgetragen. Am 15. Juni geht es los. In einer dann aufgepimpten saarländischen Sportinfrastruktur.
19: Wir haben versucht, das ein oder andere, was schon gut ist, besser zu machen und dort, wo es nicht gut ist, in eine entsprechende Verbesserung zu bringen. Das ist uns dem Grunde nach gelungen und wir sind auch optimistisch, dass das bis zum Beginn der Spiele auch tatsächlich komplett der Fall sein wird.
18: Und wir springen rüber nach London. Da hat Patrick Franziska mit dem deutschen Tischtennisteam das Achtelfinale bei der WM erreicht. Gemeinsam mit Benedikt Duda und Dan Qiu feierte er einen 3:0-Sieg gegen Slowenien und gewann auch das direkte Duell gegen Darko Jorgic, also seinen Teamkollegen beim 1. FC Saarbrücken Tischtennis. Seit 18 Uhr läuft das Achtelfinale gegen Hongkong. Deutschland hat die ersten beiden Spiele gewonnen und Patrick Franziska führt in seinem Match mit 2:1. Das deutsche Frauenteam spielt ab 20.30 Uhr gegen Nordkorea. Angelique Kerber wird auch in diesem Jahr beim Luxemburg Ladies Tennis Masters aufschlagen. Bei ihrer ersten Teilnahme im vergangenen Jahr sicherte sich die dreifache Grand-Slam-Siegerin direkt auch den Titel in Luxemburg. Insgesamt werden 8 ehemalige Topspielerinnen vom 15. bis 18. Oktober beim Masters dabei sein. Und ich serviere jetzt zum Matchball für Joachim.
3: Oh, mal gucken, was ich draus mache. Vielen Dank, Anne. Ich hoffe, ich verwandle den jetzt, indem ich Ihnen sage, dass Lisa Daun noch ein paar Wetteraussichten für Sie hat. Und dann sehen wir uns morgen. Aufschlag 19.20 Uhr zum aktuellen Bericht. Tschüss.
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Fast glühende Tasten gab es am letzten Wochenende beim Leistungsschreiben im Rahmen der Wettkämpfe zum Saarländischen Stenografentag in der Städtischen Handelsschule zu Saarbrücken. In der Meisterklasse musste ein vorher im Stenogramm aufgenommener Geschäftsbrief möglichst schnell, ohne Tippfehler und formgerecht in die Maschine übertragen werden. Das bekannte Kommando "Schreiben Sie bitte" kam für über 30 Teilnehmerinnen und Teilnehmer dieser Klasse gleichzeitig. Man konnte bei vielen Teilnehmern über 500 saubere Anschläge in der Minute beobachten.

0: Der Wettlauf der flinken Finger wurde durch das Klingelzeichen einer großen Uhr hart gestoppt.
1: Glühende Tasten, was ein Archivschätzchen. Schön, dass Sie dabei sind bei einer neuen Folge Sellemolz. Heute geht es um das Thema Arbeit im Saarland. Das Geklacker der Schreibmaschinen, das gehört ja schon länger nicht mehr zum Sound des Bürolebens. In den Friseursalons hat sich dagegen relativ wenig geändert. Schere, Pinsel, Kämme, Waschbecken, gibt's alles noch, aber Ofenkopf, da sah es früher ganz anders aus.
2: Bei den Schulabschlussfeiern zu Ostern sprach man vom Schritt ins Leben, der nun bevorstünde. Inzwischen ist er vollzogen. Allein im Saarland verließen 16.000 Buben und Mädchen die Schulen, um einen Beruf zu erlernen. Aber die Zahl der offenen Lehrstellen war weitaus größer. Viele Tausend blieben unbesetzt. Es schien, als hätte auch diesmal der König-Lehrling unbegrenzte Wahlmöglichkeiten. Man brauchte nur die Zeitungen aufzuschlagen und unter verlockenden Angeboten das vielversprechendste auszusuchen. Die Industrie hat weitaus weniger Nachwuchssorgen als das Handwerk, auf das wir uns im Wesentlichen beschränken wollen. Syndikus Hoppe von der Arbeitsgemeinschaft des saarländischen Handwerks bestätigte zunächst unseren Eindruck.
3: Es stimmt, dass es dem Handwerk in den letzten Jahren wie der ganzen Wirtschaft an Nachwuchs fehlte. Daher wurden auch Jugendliche angenommen, die eigentlich den körperlichen und geistigen Anforderungen eines Lehrberufes nicht genügten. Heute dürfen die Betriebe optimistisch sein. Die Zeit der sogenannten geburtenschwachen Jahrgänge ist vorüber. Die Zahl der Schulentlassenen wird sich verdreifachen. Bleiben wird allerdings, wenn auch in gemilderter Form, die Frage der Mode- und Mangelberufe.
2: Zu den modernen Modeberufen gehört auch der des Rundfunk- und Fernsehmechanikers. Entgegen der Meinung einer großen deutschen Illustrierten, deren Artikelserie über das Handwerk zahlreiche Diskussionen hervorrief, sind die Berufsaussichten vorzüglich. Das gilt auch für das Kraftfahrzeughandwerk. Zurzeit fehlen hier 50.000 geschulte Kräfte. Wer wird die 12 Millionen Wagen des Jahres 1970 warten und reparieren? Heute werden viele Lehrlinge schon während der Ausbildung abgeworben. Der Lehrbetrieb hat das Nachsehen, sein in die Ausbildung investiertes Geld ist verloren. Gute Aussichten und einen eher zu starken Lehrlingsnachwuchs verzeichnet auch das Friseurhandwerk. Mit zunehmendem Wohlstand wachsen die Aufwendungen für Schönheitspflege. Allerdings sind mit den modischen Kundenwünschen auch die Ansprüche an die Ausbildung erheblich gestiegen. Das waren Beispiele für Modeberufe. Zu den Mangelberufen gehört das Bauhandwerk, wenigstens solange die Konjunktur noch anhält. Bei guten Verdienstmöglichkeiten sind die Arbeitsbedingungen oft hart. Die Lehrlinge weichen in andere Berufe aus. Das Baugewerbe unternimmt Anstrengungen, die Ausbildung zu verbessern, so zum Beispiel durch eigene Lehrbaustellen. Solche Überschriften treffen nicht die Wirklichkeit. Entscheidend ist allerdings die Auswahl des guten Lehrbetriebes mit modernen Fertigungsmethoden. Und das gilt selbstverständlich für das Handwerk ebenso wie für die Industrie. Lehrlinge sind keineswegs billig, falls dem Betrieb wirklich an guter Ausbildung liegt. Dieser sympathische junge Mann ist der einzige Schneiderlehrling in ganz Saarbrücken. Er arbeitet in einem Maßatelier. Gegen den handwerklichen Kleinbetrieb werden viele Argumente ins Feld geführt, obwohl man auch hier nach Berufszweigen differenzieren muss. Jedenfalls steht der Lehrling im Kleinbetrieb unter der unmittelbaren Aufsicht und Anleitung des erfahrenen Meisters. Manches spricht für diese patriarchalische Art der Ausbildung, die sich nicht in stupider Routinearbeit erschöpft. Andererseits hört man von Missbrauch. Es heißt, der Lehrling würde eben doch als billige Hilfskraft betrachtet. Das Reinigen der Werkstatt nehme während der Lehrzeit wesentlich mehr Zeit in Anspruch als die Ausbildung selbst. Die Arbeitszeiten seien zu lang, der Lehrling werde ausgenützt und sogar zum Schwänzen der Berufsschule angehalten. Diese Vorwürfe mögen da und doch zutreffen und sicher wäre es nötig, manchen Meister kritisch auf seine Lehrbefähigung zu überprüfen. Aber ganz gewiss dürfen solche Zustände nicht für das Handwerk schlechthin behauptet werden, wie es in der Artikelserie der Illustrierten geschah. Mittel- und Großbetriebe können sich den Aufwand einer eigenen Lehrwerkstatt erlauben, die unter der Leitung erfahrener und pädagogisch geschulter Meister steht. Man hat Zeit für den Lehrling. Grundschulung, theoretischer Unterricht und praktische Arbeit ergänzen sich sinnvoll. Der Betrieb bietet gute Möglichkeiten zur Spezialisierung und damit zum beruflichen Aufstieg. Dennoch bleiben hier nur etwa 40% aller Lehrlinge. Die Mehrzahl wechselt die Stelle und geht nicht selten in die Industrie. Wie uns der Ausbildungsleiter eines großen Hüttenwerkes versicherte, kostet hier jeder Junge während der 3- bis 3,5-jährigen Lehrzeit etwa 13.000 Mark. Die Erziehungsbeihilfe ist höher, die soziale Betreuung vorbildlich. Eine immer neue Verlockung, sich vom Handwerk abzuwenden. In diesem Hüttenwerk sind heute nur etwa 25% Facharbeiter tätig. 75% kommen aus anderen Berufen. Für sie waren die Lehrjahre verlorene Jahre. Die zunächst falsche Berufswahl wird oft der Schule zugeschrieben, die zu wenig Orientierungsmöglichkeiten bietet. Und sicherlich könnte sich eine auf 9 bis 10 Jahre verlängerte Schulzeit hier nur günstig auswirken. Viele Handwerker sind dagegen. Aber diese Frage ist nicht nur ihr Problem, sondern von großer Bedeutung für die gesamte Öffentlichkeit. Das Handwerk von morgen ist so gut wie die Ausbildung von heute. Danach richten sich Dienstleistungen und Preiskalkulationen, an der alle sogenannten Verbraucher interessiert sind. Die Qualität der Ausbildung ist entscheidend für den beruflichen Aufstieg. Ganz gleich, ob es sich um Gesellen-, Facharbeiter- oder kaufmännische Gehilfenprüfung handelt. Facharbeiter- und Gesellenbrief bescheinigen die abgeschlossene Lehrzeit und die Erfüllung gewisser Mindestforderungen. Es wird viel davon abhängen, dieses Dokument zu einem Garantieschein für fachlich erstklassige Ausbildung nach modernsten und rationellsten Methoden werden zu lassen. Dann aber hat auch das Handwerk wieder den goldenen Boden, den es verdient.
1: Wer über Arbeit im Saarland spricht, der muss auch über Kohle und Stahl sprechen. Auch wenn die Bedeutung immer mehr abnimmt, Saarstahl hat heute noch um die 5000 Mitarbeiterinnen und Mitarbeiter. Aber 1960 waren Steinkohlebergbau und Stahlindustrie noch der große Jobmotor im Saarland mit über 100.000 Jobs. Ein Viertel der damaligen Gesamtbeschäftigung. Hier in Fürstenhausen, wo heute Fische gezüchtet werden, wurde damals aus Kohle Koks.
4: In der Kokerei Fürstenhausen der Saarbergwerke AG sind 3 neue Batterien in Betrieb genommen worden. Gleichzeitig begann der Ausbau der letzten Erweiterungsstufe mit einer 8. Batterie. Nach ihrer Fertigstellung im kommenden Frühjahr wird die Kokerei Fürstenhausen gegenüber 1962 ihre Produktion verdoppeln können. Bei einem Gesamtdurchsatz von 6.000 Tonnen Kohlen täglich werden rund 4.000 Tonnen Koks erzeugt. Jede Batterie besteht aus 32 Öfen. Sie werden ständig beschickt, sodass in 3 Schichten gearbeitet werden muss. Jeder Ofen nimmt 20 Tonnen Einsatzkohle auf. 2000 Tonnen werden täglich von der Grube Luisenthal über ein 1,7 Kilometer langes Transportband herangeschafft, das 20 Meter unter der Saarsohle liegt. Die übrige Kohle wird mit Spezialzügen von den Gruben Kamphausen und Maybach nach Fürstenhausen transportiert. Der Koks, dessen Gewinnung etwa 24 Stunden dauert, wird bei 1200 Grad Celsius erzeugt. Er verlässt also glühend den Ofen und muss mit Wasser gelöscht werden. 90% des Fürstenhausener Kokses gehen nach Lothringen. Der Rest wird in Rheinland-Pfalz abgesetzt oder bleibt als Hausbrand an der Saar. Von den Nebenprodukten, die bei der Kokserzeugung anfallen, sind vor allem Gas, Teer, Benzol und Ammoniumsulfat von Bedeutung. Das in Fürstenhausen gewonnene Gas wird über ein weit verzweigtes Rohrnetz bis an den Rhein nach Bayern und über Lothringen sogar bis nach Paris geliefert. Nur wenige Kraftfahrer wissen, dass das Superbenzin, das sie tanken, aus Fürstenhausen kommen kann. Die Kokerei Fürstenhausen ist nach den modernsten Gesichtspunkten errichtet worden. Dank strenger Automatisierung kommt sie mit einer Belegschaft von 700 Mann aus. Da in 3 Schichten gearbeitet wird, ist jeder Platz 4- bis 5-fach besetzt, weil Urlaub und Krankheit berücksichtigt werden müssen. Bei der Gasgewinnung und der Verbrennung der Füllgase lässt sich Rauchbildung nicht vermeiden. In Fürstenhausen ist jedoch viel getan worden, um die Belästigung der Menschen, die in der Industrielandschaft leben müssen, so weit wie möglich einzuschränken.
1: Der Strukturwandel erbeutelt die saarländische Industrie bis heute. Allein zwischen 1950 und 1970 sind im saarländischen Bergbau fast 40.000 Arbeitsplätze weggefallen. Und auch die Stahlindustrie erlebt seit den 70ern eine Krise nach der nächsten und kämpft um ihre Konkurrenzfähigkeit.
5: Die Stahlkrise im Saarland ist eine Strukturkrise. Der einstige Standortvorteil der Saarhütten, die Nähe zu den Lagerstätten heimischer Kohle und lothringischen Erzes, hat in der zweiten Hälfte des 20. Jahrhunderts an Bedeutung verloren. Überseeerze mit höherem Eisengehalt haben die Minette verdrängt, neue Technologien bestimmen die Produktion in der Hüttenindustrie, große Konkurrenz auf dem internationalen Markt hat die Stahlherstellung zu einem harten Geschäft werden lassen. So haben die weltweite Stahlkrise und standortgebundene Probleme die Saarhütten unter Anpassungsdruck gebracht. Produktion und Umsatz verzeichneten zwar bis zum sogenannten Stahlboom Jahr 1974 steigende Tendenz, doch von da an ging es bergab. Am Beispiel der Rohstahlherstellung in den saarländischen Hütten wird dieser Trend deutlich. Wurden 1970 knapp 5,5 Millionen Tonnen produziert und 1974 gar 6,4 Millionen Tonnen, so waren es 1977 nur noch 4,4 Millionen Tonnen. Nur durch eine Neuordnung lässt sich die saarländische Hüttenindustrie als konkurrenzfähiger Wirtschaftszweig am Leben erhalten. Bereits 1971 waren durch Beteiligung des luxemburgischen Stahlgiganten Arbit und der Familie Röchling in Völklingen die Stahlwerke Röchling-Burbach entstanden. 3 Jahre später trat die Hamburger Mabanaft, das Erbe der Stumms, im Neunkircher Eisenwerk an. Die Otto-Wolff-Gruppe besaß bereits seit Ende des Krieges die Hälfte der Anteile an diesem Unternehmen. Trotz dieser Eigentumsveränderungen zwischen Beginn und Mitte der 70er Jahre konnte sich die Situation in der saarländischen Stahlindustrie nicht entkrampfen. Im Vergleich zu 1970, ausgenommen wiederum der Stahlboom des Jahres 1974, sank der Absatz der Saarhütten an Walzstahlerzeugnissen um fast 1 Million Tonnen. An einer grundlegenden Neuordnung der saarländischen Hüttenindustrie führt kein Weg mehr vorbei. 1978 übernahm die Arbeit das gesamte Aktienpaket der Familie Röchling sowie fast 100% der Anteile am Neunkircher Eisenwerk. Die Flüssigphase in Burbach wurde mit Ablauf des Jahres 1977 stillgelegt. Rund 3000 Arbeitsplätze gingen dadurch verloren. 900 Millionen Mark an Bundes- und Landesbürgschaften sowie 200 Millionen Mark Zuschüsse bezeichnete der Neuordnungsvorschlag der Arbeit für die Sanierung der Saarhütten als notwendig. Unter diesen Vorzeichen forderte der SPD-Landesvorsitzende Oskar Lafontaine eine staatliche Beteiligung. Doch Bund und Land stimmten schließlich dem Arbeit-Konzept zu. Das Restrukturierungsmodell der Arbeit sieht vor, Ersatz bisheriger Stahlwerke in Völklingen und Neunkirchen durch ein neues Blasstahlwerk in Völklingen. Konzentration der Walzfertigerzeugung, Aufbau einer leistungsfähigen Weiterverarbeitung, Konzentration im Vertrieb. Bis 1983 soll die Neuordnung der saarländischen Stahlindustrie vollzogen sein. Rund 8.500 Arbeitsplätze werden insgesamt davon betroffen. Sozialpläne und altersbedingter Belegschaftsabbau sollen Härtefälle vermeiden helfen. Um diese soziale Absicherung bemühten sich vor allem die Vertreter der Arbeitnehmer, die letztlich dem Neuordnungskonzept zustimmten. Die Arbeitnehmer sind nach der Montan-Mitbestimmung im Aufsichtsrat ebenso wie die Arbeitgeber mit je 10 Sitzen vertreten. Dazu kommt ein neutrales Aufsichtsratsmitglied. Planungsziel der Arbeit ist es, Anfang der 80er Jahre eine Rohstahlproduktion von rund 5 Millionen Tonnen jährlich zu erreichen. Experten der Roheisenplanungsgesellschaft empfehlen, für die künftige gemeinsame Roheisenphase und die Zentralkokerei den Standort Dillingen zu wählen. Diese Lösung käme um 200 Millionen Mark billiger als eine Dezentralisierung nach Dillingen und Völklingen.
1: Genug gekriselt, wir wechseln vom Stahl zu Zinn-Blei-Legierungen und einem ganz außergewöhnlichen Job. Damit solche Orgelpfeifen gut klingen, müssen sie gepflegt werden. Wochenlange Arbeit. Wir sind hier in der Josefskirche in St. Ingbert. 1200 Menschen haben hier Platz. Und damit ist sie, was die Sitzplätze angeht, nach dem Speyerer Dom die größte Kirche im Bistum. Ihre Orgel, die hat schon einige intensive Pflegeeinheiten erlebt.

Die Orgel der Josefskirche in St. Ingbert wurde in diesen Tagen einer gründlichen Generalinspektion unterzogen. Spezialisten einer Orgelbaufirma aus dem Schwabenland waren 8 Wochen lang damit beschäftigt, die Orgel zu renovieren und neu zu intonieren. Diese Arbeit erfordert nicht nur ein feines, geschultes musikalisches Gehör, sondern auch handwerkliches Geschick. Von den Händen eines erfahrenen Organisten bedient, kann die Orgel als die Königin der Instrumente bezeichnet werden. Sie hat den Vorteil der Tradition und gleichbleibenden Beliebtheit. Es war die Panflöte, die man heute noch bei den Naturvölkern findet, welche die ersten Orgelbauer inspirierte. Statt der Lungenkraft wird hier jedoch der Spielwind durch einen Blasebalg erzeugt. Schon 170 Jahre vor Christi Geburt gab es in Ägypten die Orgel. In der Spätantike war sie ein weltliches Musikinstrument. Sie spielte am Theater und am Hof. Von hier kam sie nach Frankreich und wurde von nun an nur noch in Kirchen verwendet. Aber zurück nach St. Ingbert. Die Pfeifen sind aus Holz, Zinn, Zink und Kupfer in verschiedenen Längen hergestellt. Die Prinzipalbässe, 35 cm im Durchmesser, haben eine Länge bis zu 5,50 m. Die 60 Register bieten 4200 Töne. Würde man alle Pfeifen hintereinander legen, so ergäbe das eine Strecke von 18 Kilometern. Die Pfeifen müssen tongerecht sein, das heißt, sie dürfen keine Nebengeräusche haben. Zudem muss die Akustik des Kirchenraumes berücksichtigt werden. Deshalb kann die Intonation nicht in der Werkstätte des Orgelbauers, sondern nur in der jeweiligen Kirche vorgenommen werden. Jede der Pfeifen muss einzeln gestimmt werden. Kleine, sogar kleinste Veränderungen am Zungenblatt oder am Fuß der Pfeife beeinflussen Tonstärke und Tonreinheit. Seit 15 Jahren ist Egon Braun auf Reisen und damit beschäftigt, zahlreiche Orgeln im ganzen Bundesgebiet zu reparieren. Vom Orgelwerk erfolgt die Verbindung zum Spieltisch auf elektrischem Wege. Circa 5 Kilometer Kabel verbinden beide Hauptteile. Dieser Spieltisch wurde bereits in der Werkstatt der Orgelbaufirma überholt. Er erhielt dort eine vollkommene neue elektrische Anlage. Die modernen elektrischen Orgeln, die aus Amerika kommen, dienen mehr der Unterhaltungsmusik. Aber bei ihnen jedoch entstehen auch Töne und Klangfälle auf elektrischem, also künstlichem Wege. Die Tonqualität steht deshalb in keinem Verhältnis zu einer Pfeifenorgel. Hier wird der Ton durch schwingende Luft erzeugt. Er wirkt lebendig und das Gewölbe des Kirchenschiffes bietet zudem noch die besten akustischen Voraussetzungen. Das Stimmen geht zu Ende und ein für den Organisten so wichtiger wie spannender Augenblick ist gekommen. Wie klingt die überholte Orgel? Hier Organist Willi Pressmann bei den ersten Proben. Und wie man hören kann, das Werk ist gelungen.

0: Was sich ja wirklich stark verändert hat, ist Werbung. Die erreicht uns inzwischen meist über dieses kleine Ding hier, sowas wie die digitale Litfaßsäule. Echte Litfaßsäulen, die gibt's noch. Es gibt sogar mehr, als man so denkt. Bei uns in der Region sind es über 300. Diese hier in Saarbrücken, die hat in ihrem Leben einiges geklebt bekommen und viel erlebt. 1962 war sie zum Beispiel Hauptdarstellerin in einem Schatz aus unserem Archiv.
1: So ist das jeden Tag. Ob Sonne scheint oder Regen vom Himmel fällt, immer gehen diese kleinen Wagen auf Tour. Und sie begegnen uns im Stadtbild wie alte Bekannte. Denn jeder kennt die Fahrzeuge mit den anmontierten, überlangen Schäften, die wie Fahnenstangen hoch über das Wagendach hinausragen. Die Plakatkleber sind unterwegs, sagt man. Und mancher Passant bleibt stehen und sieht den Männern bei ihrer Arbeit zu.

0: Es sieht so einfach aus. Wenn man bedenkt, dass sich in der Art und Weise des Plakatierens seit Jahrhunderten nichts geändert hat. Leim, Bürste, Papier und eine Stelle zum Ankleben. Das blieb sich gleich, seit durch das Druckverfahren die Anschlagidee aufkam. Neu ist vielleicht nur, dass man in der jetzigen Zeit die Plakate vorher faltet und anfeuchtet. Dieses Nassklebeverfahren verhindert ein welliges Aufliegen des Papiers. Nun können Plakate nicht wild geklebt werden, jedes Ding an seinen Platz. Und für die Anschlagwerbung gibt es Tafeln und die Säule. Sie war auf diesem Gebiet das Ei des Kolumbus. Ernst Littfass stellte 1855 in Berlin zum ersten Mal eine solche Säule auf. Von allen Ländern wurde sie übernommen. Das günstige Rundformat war die Lösung bei der Suche nach einer großen Fläche auf kleinem Raum. Die Littfass-Säule ist die Zeitung der Straße, sagt man. Sie informiert, bringt Neuheiten und erzielt eine Werbewirkung. Wen wundert es also, wenn die Plakate bestaunt werden wie noch druckfeuchte Extrablätter? Aber genau wie in ungefähren Abständen von 10 Tagen die Littfass-Säulen neu beklebt werden, werden die alten Plakate von Zeit zu Zeit abgerissen. Es ist eine Arbeit mit Beil und Brecheisen. Und das Abschälen der Kruste bringt oft die Überraschung des Kuriosen. Längst vergessene Veranstaltungskalender kommen wieder zutage und man findet Anpreisungen, bei denen man sich nicht mehr an den Artikel erinnern kann. Die abgestreifte Papier- und Leimröhre wiegt immer einige Zentner. Unbeachtet liegt sie auf der Straße und hat nur noch den Wert von Altpapier. Die Littfass-Säule dagegen hat wieder Platz für Grundierung, Leim und neue Plakate.
1: Zum Abschluss unserer Zeitreise gehen wir mit Ihnen noch in die Redener Wassergärten. Heute ein Erlebnisort. Auf 29.000 Quadratmetern plätschert, rauscht und dampft es. Wo früher Kohle aus der Erde gefördert wurde, wird heute Grubenwasser abgekühlt und Regenwasser aufgefangen. Es ist einer der Orte im Saarland, an denen der Strukturwandel greifbar ist. Wie es hier früher ausgesehen hat, das zeigen wir Ihnen in unserem letzten Beitrag. Viel Spaß dabei und noch einen wunderschönen Abend.
2: Wer vom Saarland spricht, wird immer seine Bodenschätze erwähnen müssen. Wer von der Kohle spricht, wird an die Bergleute denken, welche diesen wertvollen Rohstoff ans Tageslicht fördern. Die volkswirtschaftliche Bedeutung der Gruben für das Saarland ist nahezu bestimmend für eine ganze Reihe von Wirtschaftszweigen, die sie im Gefolge haben. Sie beginnt mit der Kohle und führt über eine beachtliche Zahl von Hilfsindustrien, Handel und Handwerk bis zum Verbrauch.

Alle diese Wirtschaftsfaktoren belebt der Mensch, der Arbeiter, mit seinem Fleiß, seinem Geist und seinen körperlichen Fähigkeiten. Dafür erhält er seinen Lohn, jenes notwendige Entgelt, das er zum Leben braucht.

das sinnvolle Verhältnis zwischen menschlicher Leistung und gerechtem Verdienst zu fördern, zu erhalten und sie nach dem Bestreben der Märkte auszurichten, ist die weitreichende Aufgabe der Grubenverwaltung.

Wer früher einmal Gelegenheit hatte, den oft stundenlangen Anmarsch der Bergleute zu erleben, wer allein den Fortschritt hier schon sieht, neben dem großen Siedlungswerk und der sozialen Betreuung der Kinder und Angehörigen, wer die Berufsausbildung des bergmännischen Nachwuchses beobachtet, der wird an der fürsorgenden Haltung dieses größten Arbeitgebers an der Saar nicht vorbeisehen können.

Auf 18 Gruben finden über 60.000 Beschäftigte ihr Brot. Über 60.000 Menschen gehen täglich den Weg zur Arbeit, um für ihre Familien zu sorgen und zum Leben des Landes beizutragen.

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7: Dass ja, die Kleinen, der Aiden und die Chantal gut in den Tag starten können. Heute Morgen, die Lea und der Elias sind leider krank. Den schicken wir mal einen schönen Gruß und bringen die anderen beiden in die Schule, ne?
8: Jo. Also Lea macht, dass er wieder besser geht. Der Elias hat heute Morgen einen Termin. Er kann auch nicht kommen, aber der ist morgen wieder dabei. Und jetzt fahren wir an die Schule bei den ganzen anderen Schulkindern, die ja morgen schon auf uns warten.
7: Und dann melden wir uns nochmal. Bis gleich.
4: Bis gleich.
8: Ja, na, tschüss.
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1: Um 8 Uhr mit Kerstin Gallmeier. Guten Morgen. Und darum geht's in den kommenden Minuten. Nach Angriff auf Saluja Rathaus, zwei Verdächtige wurden ermittelt. Nach Bombenexplosion in Völklingen, Detonation gibt weiter Rätsel auf und...
2: Also ich war ein wenig enttäuscht heute.
3: Leider sehr schlechter Verlauf, aber Paris ist natürlich eine Übermannschaft.
4: Es war gut, aber der Schiri war schlecht.
1: Bayern verliert Halbfinale gegen PSG in der Champions League. Das Wetter im Saarland, viele Wolken, wenig Sonne und ab und zu auch nass bei kühlen 12 bis 16 Grad. Vor zwei Wochen, da hatte es eine Attacke auf das Rathaus in Saarlouis gegeben. Mehrere Fenster waren dabei beschossen worden. Jetzt sind zwei Tatverdächtige ermittelt worden. Das hat die Generalstaatsanwaltschaft mitgeteilt. Sie geht auch von einem Zusammenhang mit einer Israel-Flagge aus, die kurz zuvor am Rathaus gehisst worden war. Mehr Infos hat SR3-Reporter Patrick Wirmer.
5: Die Generalstaatsanwaltschaft in Saarbrücken spricht von zwei namentlich bekannten Beschuldigten. Ihnen wird die versuchte Verletzung von Flaggen und Hoheitszeichen ausländischer Staaten

0: stehe zudem im Zusammenhang mit dem Gedenken an das jüdische Leben vor 1945.
1: Nach der Bombenexplosion in einer Völklinger Fußgängerunterführung mit einem Toten und 4 Verletzten schwebt einer der beiden Schwerstverletzten mittlerweile nicht mehr in Lebensgefahr. Der 2. Schwerstverletzte befinde sich aber nach wie vor in einem kritischen Zustand, hieß es von der Staatsanwaltschaft auf SR-Anfrage. Ein 3. Beteiligter sei wieder ansprechbar. Der 4. Verletzte konnte die Klinik wenige Tage nach der Tat verlassen. Nach der Tat wurde ein 45-jähriger Völklinger inhaftiert, der deshalb unter Mordverdacht steht. Die verheerende Detonation gibt den Ermittlern aber auch weiterhin Rätsel auf, wie Thomas Gerber für die Rundschau berichtet.
2: Wie die Staatsanwaltschaft bestätigte, hat der Beschuldigte die Tat in einer ersten Vernehmung inzwischen bestritten. Zwar wurden bei einer Hausdurchsuchung neben Drogen auch Substanzen gefunden, mit denen Sprengstoff hergestellt werden kann. Ob aber auch am Tatort und den Opfern Spuren genau dieser Chemikalien gefunden wurden, ist offen. Die Untersuchungen der BKA-Experten dauern an. Auch ein mögliches Motiv, also warum der 45-Jährige dem getöteten 32-Jährigen statt Drogen eine Paketbombe geliefert haben soll, scheint weitgehend unklar. Wobei der 45-Jährige einschlägig bekannt ist. Nach SR-Informationen soll er vor 2 Jahren illegale Böller und Raketen auf einer Halde in die Luft gejagt haben. Entsprechende Chemikalien waren sichergestellt worden. Welche strafrechtlichen Folgen das damals für ihn hatte, wollte die Staatsanwaltschaft aus Gründen des Persönlichkeitsschutzes nicht mitteilen.
1: Die Gewerkschaft IG Bau befürchtet eine massive Wohnarmut von sogenannten Babyboomern. Gewerkschaftschef Feiger sagte der Rheinischen Post, rund 5 Millionen Rentner würden monatlich weniger als 800 Euro aus der gesetzlichen Rente bekommen. Das seien gut 40% der geburtenstarken Jahrgänge, die in den nächsten 10 Jahren in Rente gehen werden. Spätestens die Miete bringe einen Großteil von ihnen dann in die Lage, dass sie nach Abzug der Wohnkosten kaum noch Geld zum Leben haben. Erstmals seit Beginn einer Waffenruhe vor 3 Wochen hat die israelische Luftwaffe wieder einen Vorort der libanesischen Hauptstadt Beirut angegriffen. In einer Erklärung des israelischen Ministerpräsidenten Netanyahu hieß es, die Armee habe einen Angriff ausgeführt, um den Kommandeur einer Eliteeinheit der Terrormiliz Hisbollah zu töten. Einem Medienbericht und Hisbollah-Kreisen zufolge kamen der Kommandeur, sein Stellvertreter und weitere Kämpfer ums Leben. Augenzeugen berichteten, dass auf vielen Straßen rund um Beirut Panik ausgebrochen sei. Seit Januar bekommen 18-Jährige Post von der Bundeswehr. Männer müssen einen Fragebogen ausfüllen und zurückschicken, um zu klären, ob sie für den Wehrdienst in Frage kommen und dazu bereit sind. Ein Bericht des Redaktionsnetzwerks Deutschland zeigt jetzt, nicht alle kommen der Pflicht nach. Dabei drohen ihnen Strafen. Aus Berlin dazu Jim Bob Nikschas.
3: Etwas mehr als jeder 4. junge Mann hat demnach nicht auf das Schreiben zum neuen Wehrdienst reagiert. Dabei droht ein Bußgeld, wenn der Fragebogen nicht innerhalb von 4 Wochen beantwortet zurückgeschickt wird und jemand auch die folgende Mahnung unbeantwortet lässt. Wie das Redaktionsnetzwerk berichtet, will das Verteidigungsministerium solchen hartnäckigen Fällen auch nachgehen. Mehr als 190.000 junge Frauen und Männer wurden zwischen Anfang Januar und Ende April von der Bundeswehr angeschrieben. Das hat das Verteidigungsministerium mitgeteilt. Den Fragebogen zum neuen Wehrdienst ausfüllen und zurückschicken müssen laut Gesetz nur die Männer. Knapp 3/4 haben das bisher auch getan, berichtet das Redaktionsnetzwerk Deutschland und beruft sich auf Kreise der Bundeswehr. Rund die Hälfte der Antwortenden zeigt offenbar Interesse am freiwilligen Wehrdienst. In dem Fragebogen geht es unter anderem um das grundsätzliche Interesse an einem Dienst bei der Bundeswehr und wie jemand die körperliche Fitness einschätzt. Bei Interesse folgt später die Einladung zu einer Musterung oder einem Beratungsgespräch. Die Bundesregierung hofft auf diese Weise, die Zahl der aktiven Soldatinnen und Soldaten in der Bundeswehr bis 2035 auf mehr als 260.000 zu erhöhen.
1: Der Bundestag berät heute in erster Lesung über eine Senkung der Luftverkehrssteuer. Die Steuer fällt auf jedes verkaufte Ticket an und hängt von der Länge des Fluges ab. Reisende auf längeren Strecken profitieren also stärker als Passagiere auf Kurzstrecken. Die Entlastung für Reisende dürfte zwischen 2 und 12 Euro liegen, falls die Airlines die Steuersenkung auch ganz an die Kunden weitergeben. Die Regierung will mit dem Gesetz den Luftverkehrsstandort Deutschland attraktiver machen. Die EU geht gegen das Erstellen gefälschter Bilder oder Videos mit sexualisierten Inhalten vor. Vertreter der Mitgliedstaaten und des Europaparlaments haben sich darauf geeinigt, dass KI-Anwendungen zum Erstellen sogenannter Deepfakes verboten werden sollen. Das hat die zyprische EU-Ratspräsidentschaft mitgeteilt.

0: mitgeteilt. Das KI-Gesetz soll entsprechend angepasst werden. Nach dem tödlichen Ausbruch des Hantavirus auf einem Kreuzfahrtschiff ist eine Kontaktperson im Düsseldorfer Uniklinikum angekommen. Dort wird die bislang symptomlose Person vorsorglich untersucht. Über Alter, Geschlecht und Wohnort machte das Krankenhaus keine Angaben. Die übrigen knapp 150 Passagiere des Kreuzfahrtschiffs werden auf die spanische Kanareninsel Teneriffa gebracht. Dort gibt es eine auf Epidemien spezialisierte Klinik. Auf dem Schiff waren zwei Niederländer und eine Deutsche am Hantavirus gestorben. Wir kommen zurück zu uns in Saarland. Der Stadtrat in Neunkirchen hat den Haushalt für das laufende Jahr verabschiedet. Er sieht Investitionen in Höhe von rund 23 Millionen Euro vor. Die Gesamtausgaben belaufen sich auf über 170 Millionen Euro. Erstmals geht die Stadt davon aus, dass die Kommunalaufsicht den Haushalt nach aktuell geltender Rechtslage nicht genehmigen wird. Einzelheiten gibt's von SR-Info-Reporterin Lea Kielnicker.
1: Mit einem strukturellen Fehlbetrag von rund 20 Millionen Euro ist es der Stadt Neunkirchen nicht gelungen, einen ausgeglichenen Haushalt aufzustellen. Den Hauptgrund sehen die Fraktionen übereinstimmend darin, dass der Stadt zu viele Aufgaben von Land und Bund aufgedrückt würden, die dafür aber nicht entsprechend Geld zur Verfügung stellen würden. Wie beispielsweise bei der Kreisumlage, die in den letzten 4 Jahren um fast 80% gestiegen ist. Die Stadt hofft jetzt auf eine Änderung des Saarland-Pakt-Gesetzes, die den Kommunen mehr Schulden ermöglichen würde. Die AfD lehnte den Haushalt ab, eine Mehrheit im Rat stimmte aber zu, weil er auch wichtige Investitionen enthalte. Rund 23 Millionen Euro sollen unter anderem in den Neubau der Ganztagsgrundschule Fernstraße, den Kauf neuer Feuerwehrfahrzeuge oder die Erneuerung von Spielplätzen fließen.
0: Autofahrer auf der A6 müssen mit Behinderungen rechnen. Heute Abend um 18 Uhr beginnen die Sanierungsarbeiten zwischen der Anschlussstelle Rohrbach und St. Ingbert West. Laut der Autobahn GmbH wird im ersten von 4 Bauabschnitten ein Fahrstreifen Richtung Saarbrücken gesperrt. Auch die Zufahrt in Fahrtrichtung Saarbrücken ist dicht. Wer von Rohrbach nach Saarbrücken will, wird zum Autobahnkreuz Neunkirchen umgeleitet. Die Arbeiten sollen voraussichtlich Ende Oktober abgeschlossen sein. Die Musikfestspiele Saar beginnen heute Abend mit einem Stummfilmabend in der Vertretung des Saarlandes beim Bund in Berlin. Gezeigt werden der dadaistische Kurzfilm Entr'acte des französischen Regisseurs René Clair von 1924 und ein neuer Stummfilm des Filmemachers Sven Rech. Morgen folgt dann die Eröffnung im Saarland in der Kirche St. Peter in Merzig. Bis zum 28. Juni sind rund 30 Programmpunkte unter dem Motto Zwischenwelten zu erleben. Volleyballer Moritz Reichert aus Lebach sichert sich mit den Berlin-Volleys erneut die deutsche Meisterschaft. Gegen die SVG Lüneburg gewinnen die Berliner auch das 3. Playoff-Spiel und damit die Finalserie glatt mit 3:0. Für Reichert, der zuvor auch schon in der polnischen und französischen Topliga spielte, ist es schon der 4. deutsche Meistertitel, für die Berlin-Volleys der sogar 10. in Folge. Und noch dies zum Schluss, schwieriger Abend gestern für die FC Bayern München Fans. Der deutsche Meister hat im Halbfinale der Fußball Champions League nur ein 1:1 gegen Paris Saint-Germain gespielt und damit den Einzug ins Finale verpasst. Das Hinspiel hatten die Franzosen mit 5:4 gewonnen. Ein Kurzrückblick auf das Spiel von André Siems.
2: Wer die Zweikämpfe gewinnt, der kommt ins Finale. Da waren sich vor dem Spiel die Trainer beider Mannschaften einig. Genauso ist es auch gekommen. Paris ging früh durch Dembélé in der 3. Minute in Führung. Wieder mal war die Bayern-Abwehr zu sehr aufgerückt und lief in einen Konter. Gute Chancen durch Diaz, Musiala und vor allen Dingen Tah, der aus 6 Metern per Kopf das Tor verfehlte, ließen die Münchner anschließend liegen. In der 2. Halbzeit spielte Paris dann richtig stark, verteidigte alles weg und ließ fast keine Chancen zu. Erst in der Nachspielzeit traf Kane zum 1:1. Zu spät, denn da war das Spiel schon so gut wie gelaufen. Die Franzosen stehen damit im Finale und spielen in Budapest gegen Arsenal London.
0: Ja, das Finale dann am 30. Mai. Und Finale auch hier für die SR-Info-Rundschau. 8.10 Uhr ist es. Michael Friemel spielt weiter. Guten Morgen.
3: Guten Morgen, danke für den Pass.
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3: Heute wird ein sehr grauer Tag. Die Sonne sehen wir erstmal nur selten, insbesondere in den Vormittagsstunden. Es kann auch noch ein paar Schauer geben. Die höchsten Werte am Nachmittag 12 bis 16 Grad. Aber dann wird es langsam freundlicher. In den Abendstunden bekommen wir sie vielleicht doch noch zu Gesicht. Und das ist dann auch Programm für morgen, sagt Peter Schwarz.
5: Da scheint erstmal die Sonne. Es ist fast wolkenlos. Später entstehen aber Quellen.

0: Wolken, die da so ein bisschen zusammenlaufen. Die Temperaturen gehen wieder deutlich nach oben, 17 bis 21 Grad. Und der Samstag legt noch eine Schippe drauf. Es wird frühsommerlich warm mit 20 bis 24 Grad. Und wir haben Sonnenschein, Quellwolken, nur noch ganz vereinzelt vielleicht mal später ein Gewitter. Die gibt es dann häufiger am Sonntag bei 19 bis 23 Grad.
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2: Fahren Sie bitte vorsichtig. Heute Morgen haben wir eine Menge Wildunfälle schon gehabt. Jetzt gerade zwischen Nunkirchen und Michelbach. Auch hier liegt ein totes Tier auf der Fahrbahn. A620 Saarlouis Richtung Saarbrücken. Der Stau an der Dauerbaustelle macht momentan 20 Minuten aus, mindestens. Völklingen-Gerslautern Richtung Saarbrücken-Gersweiler. Dann habe ich was von der Strecke zwischen Wattgassen und Liesdorf. Da ist die Richtungsfahrbahn wegen einer Tagesbaustelle gesperrt bis heute 16 Uhr auf der A620. Und geblitzt wird zwischen Gersweiler und Klarental, in Eppelborn, in der Dirminger Straße und am Ortsausgang von Frankenholz in Fahrtrichtung Oberbexbach.
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2: Hallo und schönen guten Morgen und heute ganz besonders viele Grüße in all die Buschen, die mit Menschen auch mit Behinderung hier bei uns im Saarland heute Morgen unterwegs sind. Die stehen heute bei uns im Mittelpunkt. Danke, dass ihr uns alle zuhört und gleich melden wir uns nochmal mit Uwe Jäger aus einem dieser Busse.
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0: Hallo, hallo und schönen guten Morgen. Gleich 20 nach 8. Hier ist SR3 Saarlandwelle. Gucken Sie mal, was ich hier habe. Sehen Sie das? Das ist es. Das ist das einzige Zimmer, das vom 1. bis 8. September noch frei ist. Im Mira Arcaia Golf Resort and Spa in Süditalien. Ja, Sie haben richtig gehört.
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2: Ach, Italien.
0: Die SR3 Hörerreise, ich weiß, die ist ausgebucht, aber dieses Zimmer, das haben wir Ihnen noch freigehalten. Und das können Sie gewinnen diese Woche, wenn Sie all unsere Fragen richtig beantworten. Montag bis Freitag stellt Oliver Hottung gemeinsam mit einem Mitglied der saaritalienischen Gemeinde hier in unserer Region eine Frage. Heute auch wieder.
3: Bei meinem heutigen Rätsel habe ich Unterstützung von Lillo Ganji. Auch er kam Ende der 60er als sizilianisches Gastarbeiterkind hierher. Mittlerweile ist er aktiv im deutsch-italienischen Freundeskreis in Rehlingen-Siersburg. Da organisiert er auch immer wieder Begegnungen von Menschen seiner alten und seiner neuen Heimat.
4: Können Sie sich noch erinnern, wie Sie als kleiner Bub hierher kamen, wie das für Sie war?
5: Ja, das kann ich mich sehr gut erinnern, weil wir von einem Tag auf den anderen in ein fremdes Land, damals war es sehr, sehr kalt gewesen und diese Winterkleidung, das haben wir nicht gekannt und das war doch schon das Schlimmste.
4: Und können Sie sich erinnern, was so das Erste war, wo Sie gemerkt haben, es kann auch hier ganz schön sein?
5: Ja, weil ich da als junger Bub gleich in die Schule eingeschult wurde, auch die Lehrerin, die hat sich auch immer viel Mühe gemacht und das fand ich damals auch sehr, sehr positiv und sehr gut, wo man diese Problematik heute hat, habe ich so nicht miterlebt. Und auch mit der Nachbarschaft, die waren auch sehr nett zu uns.
4: Und jetzt?
2: Nostra domanda.
4: Unsere Frage. Heute suchen wir ein Stück Musik. Es wurde von einem Mann gesungen, der sehr bekannt hier ist, auch als italienischer Sänger. Es kam 1968 raus und geschrieben hat diesen Song, die Musik, jemand namens Paolo Conte.
3: Ich habe jetzt mal den Text von dem Song mitgebracht, den lese ich.

0: jetzt aber nicht einfach vor, weil das wäre viel zu leicht. Aber könnten Sie den Refrain mal kurz übersetzen, bitte?
1: Der Nachmittag ist sehr blau und lang für mich. Und ich bemerke, dass ich ohne dich verloren bin. Vielleicht nehme ich den Zug und komme zu dir.
2: Das wichtigste Wort ist das Blau, Himmelblau.
1: Das widerspiegelt ganz Italien. Schönes Wetter, Meer, schönes Essen, ja, schöne Mode, alles, was mit Italien verbindet.
2: Weil die Italiener haben es ja auch gerne farbig und zum Beispiel blau.
1: Ja, genau, das ist der Lieblingsfarbe der Italiener, ja.
2: Also, welchen Song suchen wir heute? Dankeschön für das Rätsel an Lillo Ganji.
1: Grazie, das war mir eine Ehre.
3: Dankeschön, Oliver. Danke, Lillo. Liebe Grüße rüber nach Hellingen-Siersburg. Gibt so viele Menschen aus der italienischen, saarländischen Gemeinschaft, die uns diese Woche hier unterstützen. Morgen gibt es ein weiteres Rätsel, aber jetzt haben Sie ja schon mal die ersten 4 Fragen und hoffentlich die ersten 4 Antworten dazu. Die notieren Sie sich und morgen ist es dann soweit. Wenn Sie alles komplett haben, können Sie es morgen im SR3-Lösungstresor eingeben. Drücke Ihnen ganz fest die Daumen. Am Samstag wissen Sie dann, wer gewonnen hat.
4: Vielleicht ja Sie.

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1: Bitten Frank Hofmann, Gemäue. Se Mennesse wisste, wer vor 2 Wochen aufs Rathaus in Saarlouis geschossen hat. Die 2 Täter aber alles abstreite. Im Generalstaatsanwalt seinem Büro sahen sie, der Grund kennt er bis dort damit zu tun haben, weil auf dem Rathaus vorher die Israel-Flag hochgezogen war. Die Explosion in Völklingen, wo einer umkommen war, ist jetzt 2,5 Wochen her und einer von den 4 Männern, die Blessure abkriegt haben, ist noch nicht über den Berg. Die Soko kommt scheint grad nicht weiter. Der Völklinger, wo sie festgeholt hat, sagt, er wisst nichts von der Sache. Aber kommt noch eine Baustelle im Saarland dabei. Und zwar geht's heute Abend um 6 auf der A6 zwischen Rohrbach und Dingmatt-Westloss. Die tun eine Spur Richtung Saarbrücke sperre. Außerdem kann man dort dann nicht mehr drauf fahren Richtung Saarbrücke. Geschafft gehen soll bis in den Herbst. Einer vom Schiff, wo das Hantavirus ausgebrochen war, gibt in Düsseldorf untersucht. Sie sahen nicht, ob sie Frau oder ein Mann ist. Die Person hat keine Symptome. Die andere Sticker 150 Passagiere von dem Kreuzfahrtschiff kommen nach Teneriffa in eine Spezialklinik. 3 Leute von dem Schiff waren gestorben. Und die Bayern haben es nicht ins Finale von der Fußball-Champions League gepackt. Im Halbfinale hatte sie gestern Abend gegen Paris Saint-Germain 1-1 gespielt. Im Hinspiel hatte die Franzose 5-4 gewonnen.
2: Dankeschön, Frank.
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2: Startet heute mit viel Grau, insbesondere im Hochwald auch noch Nebel. Die Temperaturen heute maximal 12 bis 16 Grad. Um die Mittagszeit lockert es auf. Am Nachmittag kann es vielleicht noch mal mehr Sonnenschein geben. Bleibt dann wahrscheinlich auch trocken. Trocken geht es auch durch die Nacht hindurch und morgen durch den Freitag. Der wird sehr freundlich und frühlingshaft warm bei bis zu 22 Grad.
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2: Vorsicht zwischen Nunkirchen und Michelbach, ein totes Tier auf der Strecke. Wir haben den Stau auf der A620 in Fahrtrichtung Saarbrücken. 6 Kilometer sind es heute Morgen zwischen Geislautern und Gersweiler. Dann haben wir auf der A620 in Fahrtrichtung Saarlouis zwischen Wattgassen und Liesdorf eine Sperrung der Richtungsfahrbahn an einer Tagesbaustelle. Das dauert bis 16 Uhr. Die neuesten Blitzer, gesichtet von Ihnen, stehen zwischen Gersweiler und Klarental, in Eppelborn in der Dirminger Straße und am Ortsausgang von Frankenholz in Richtung Oberbexbach.
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2: Guten Morgen, hier ist der Michael Friemel. Einen schönen Donnerstag.
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0: Ob zur Behindertenwerkstatt auf die Arbeit oder ob in die Schule. Hunderte kleine weiße und gelbe Buschen fahren jeden Tag tausende Menschen durch unser Saarland. Die sind uns allen schon mal entgegengekommen oder haben an der Ampel neben uns gestanden. Uwe Jäger wollte auch mal die Menschen in so einem Bus kennenlernen und ist heute Morgen zum Jürgen Risch und zur Begleiterin Ruth Ferdinand dazugestiegen. Wir haben ja eben schon die kleinen Fahrgäste kennengelernt. Ich vermute mal, die sitzen jetzt wahrscheinlich schon in der Schule, Uwe, oder?
1: Genau, Michael. Wir haben die Chantal und den Aiden an der Schule pünktlich abgeliefert in Dirmingen an der Rothenberg-Schule und sind jetzt schon auf dem Heimweg mit dem Jürgen Risch und der Ruth Ferdinand. Sie waren jetzt gut 2 Stunden unterwegs, aber was wirklich aufgefallen ist, ist die gute Laune und die gute Stimmung, die sie morgens im Bus haben. Man merkt, mit wie viel Freude sie bei ihrer Arbeit dabei sind, auch wenn sie 5 Mal die Woche als Rentner und Rentnerin früh noch aufstehen. Was bekommen sie auch zurück von den Kindern?
2: Alles. Wir bekommen Ehrlichkeit zurück. Wir bekommen das pur und wie es sein muss. Die lügen nicht. Die wollen dich auch nicht veräppeln oder irgendwas. Das, was die dir rüberbringen, das ist echt. Dann sind die auch mal gut gelaunt, dann sind die auch mal weniger gut gelaunt. Aber das ist immer echt. Und das ist das, was einem Spaß macht. Das gibt's auch noch.
1: Und was auch auffällt, Frau Ferdinand, die Kinder sind Ihnen über die Jahre offenbar auch ans Herz gewachsen.
3: Ans Herz gewachsen, ja. Sie sind unbeschwert, die Kinder. Und das ist halt immer daran das Positive. Ne? Ja.
1: Für Sie geht es jetzt in den Feierabend, bevor Sie die beiden heute um 14 Uhr dann wieder abholen und auch nach Hause bringen. Was steht bei Ihnen heute an, Frau Ferdinand?
3: Oh, Hausarbeit. Kochen, Gartenarbeit, ja, ne, das ist so der Tag.
1: Also Ihnen wird nicht langweilig. Nein. Und gekocht wird für Ihre Tochter und die Enkel, um ja. Die auch ein bisschen zu entlasten. Herr Risch, und Sie, was machen Sie jetzt erstmal?
2: Das habe ich Ihnen noch nicht verraten. Muss ich das jetzt wirklich noch mal sagen? Ja, ich sag's. Der Herr Risch legt sich jetzt noch 1 Stunde hin. Der ist jetzt so fertig von seiner Arbeit, der braucht 1 Stunde Ruhe. Das geht nicht.
1: Und das Päuschen haben Sie sich auch verdient, Herr Risch. Ich muss ehrlich sagen, es hat viel Spaß gemacht, heute Morgen mit Ihnen unterwegs sein zu dürfen. Und im Moment ist ja vielerorts schlechte Stimmung im Land. Es wird viel gemault und gemotzt, was nicht klappt. Aber bei Ihnen heute Morgen im Auto, im Bus, konnte man merken, wie toll es ist, dass es Menschen gibt wie Sie, die früh als Rentner 5-mal die Woche aufstehen, um für andere da zu sein. Danke, dass wir heute Morgen mit Ihnen unterwegs sein durften.
2: Ja, vielen Dank, dass ihr gekommen seid, dass ihr das mitgemacht habt. Und wir machen das weiter und schauen, dass wir unser Tun hier immer noch durchziehen.
4: Super.
2: Wir ziehen das durch.
1: Tschüss.
0: Dankeschön. Tschüss an euch drei und danke in alle anderen Buschen, die durch Saarland fahren und an alle Begleiterinnen und an alle Fahrer.

Das ist ein Thema, das heute Morgen ganz viele Menschen bewegt hat. Die Buschen, die durch Saarland fahren, die Menschen durch Saarland kutschieren, zu Behinderteneinrichtungen, zu Schulen, zu Werkstätten und Co. Mir schreibt gerade noch die Christiane, hat mich auch noch drüber gefreut. Christiane schreibt auch, guten Morgen, schön, dass ihr heute dieses Fahrradteam-Thema in eurer Sendung hattet. Wir, mein Mann und ich, machen in der Rente auch diese Arbeit. Das macht uns wirklich Spaß. Aber zur Wahrheit gehört auch dazu, dass die meisten Boomer in der Rente arbeiten müssen, was per se für ein Land wie Deutschland auch irgendwie

0: wie eine Schande ist. Das muss ja auch mal gesagt werden. Christiane, das habe ich heute Morgen auch häufiger gelesen und häufiger gehört hier von Hörerinnen und Hörern, die genau diese Erfahrungen auch gemacht haben, aber die trotzdem auch viel Spaß bei ihrer Arbeit haben und das trotzdem noch gerne machen und neue Dinge dazugelernt, neue Dinge erlebt haben, die sie vorher nicht erleben konnten durch diesen Beruf hier. Vielen Dank, dass ihr alle mitgemacht habt. Danke, dass ihr euch alle gemeldet habt und schöne Grüße in alle Buschen. Habt einen schönen Morgen. Gleich kommt Marcel mit dem Vormittag und wir hören uns morgen früh wieder. Bis dann. Tschüss.
1: Auf.

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1: 9 Uhr. Seit diesem Jahr erhalten junge Erwachsene Post von der Bundeswehr. Ein Fragebogen, der klären soll, wie viele theoretisch für den neuen Wehrdienst in Frage kommen. Nach einem Bericht des Redaktionsnetzwerks Deutschland hat aber mehr als jeder vierte junge Mann bisher nicht geantwortet. Jim Bob Nickschoss.
2: Dabei droht ein Bußgeld, wenn der Fragebogen nicht innerhalb von 4 Wochen beantwortet zurückgeschickt wird und jemand auch die folgende Mahnung unbeantwortet lässt. Mehr als 190.000 junge Frauen und Männer wurden zwischen Anfang Januar und Ende April von der Bundeswehr angeschrieben. Den Fragebogen zum neuen Wehrdienst ausfüllen und zurückschicken müssen laut Gesetz nur die Männer. Rund die Hälfte der Antwortenden zeigt offenbar Interesse am freiwilligen Wehrdienst. In dem Fragebogen geht es unter anderem um das grundsätzliche Interesse an einem Dienst bei der Bundeswehr und wie jemand die körperliche Fitness einschätzt. Bei Interesse folgt später die Einladung zu einer Musterung oder einem Beratungsgespräch. Die Bundesregierung hofft auf diese Weise, die Zahl der aktiven Soldatinnen und Soldaten in der Bundeswehr bis 2035 auf mehr als 260.000 zu erhöhen.
1: Die EU geht gegen das Erstellen gefälschter Bilder und Videos mit sexualisierten Inhalten vor. Vertreter der Mitgliedsländer und des Europaparlaments haben sich am Abend darauf geeinigt, dass KI-Anwendungen zum Erstellen sogenannter Deepfakes verboten werden sollen. Das hat die zyprische EU-Ratspräsidentschaft bestätigt. Das KI-Gesetz soll entsprechend angepasst werden. Nach dem tödlichen Ausbruch des Hunter-Virus auf einem Kreuzfahrtschiff ist eine Kontaktperson im Düsseldorfer Uniklinikum eingetroffen. Dort wird die bisher symptomlose Person vorsorglich untersucht.

0: Grundlage für die nächsten Schritte zum Bundeshaushalt 2027. Das schwarz-rote Kabinett hatte Ende April erste Eckwerte für den Etat beschlossen. Gestern Abend, wurde der Axel-Buchholz-Preis verliehen in 9 Kategorien. Benannt nach dem früheren SR-Journalisten und Hörfunk-Chefredakteur soll er journalistischen Schülernachwuchs ehren und fördern. SR-Reporter Felix Schneider.
1: Preisgelder in Höhe von 9.750 Euro wurden im Studio 1 des SR verliehen. Der mit 2.500 Euro höchst dotierte Digitalpreis ging an die Galileo-Schule in Bexbach für ihre digitale Schülerzeitung auf Instagram und Facebook. In der Reporter AG bereiten 15 Schülerinnen und Schüler Veranstaltungen, Ausflügen und das Schulleben so auf, dass jeder in der Schulgemeinschaft informiert ist. Außerdem befasst sich die Gruppe mit der Stadtgeschichte Bexbachs. Als beste Jungjournalistin wurde Clara Bernardi von der Waldorfschule Saarbrücken ausgezeichnet. Sie überzeugte die Jury mit ihrem Videobeitrag, der die Wirkung politischer Inhalte und Algorithmen in sozialen Medien für junge Menschen beleuchtet.
0: Der Axel-Buchholz-Preis wurde in diesem Jahr zum 11. Mal verliehen. In der Völklinger Hütte findet ab Sonntag zum 8. Mal die Urban Art Biennale statt. Mehr als 50 Künstlerinnen und Künstler größtenteils aus Europa haben im Areal der ehemaligen Eisenhütte ihre Interpretationen etwa von Graffiti und Street Art geschaffen. Am Eröffnungswochenende findet außerdem die Unlock Book Fair, eine internationale Buchmesse, statt, in den 80 Verlegern aus 22 Ländern Publikationen zu Street Art anbieten. Die Ausstellung selbst wird bis zum 15. November zu sehen sein. Und das waren die Nachrichten mit Christian Koch. 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
3: Ich mach's mal gesungen. Lass die Wolken in dein Herz. Bisschen Sonne gibt's auch, kein Scherz. Dazu ab und zu noch nass. Doch echt ehrlich, ohne Spaß. Ob in Stadt, Land oder Wald, es wird auch noch ziemlich kalt. 12 bis 16 Grad heute nur. Wir machen in Prosa mal schön weiter. Die Nacht bringt uns Werte zwischen 7 und 3 Grad. Und morgen, der Freitag, da könnte ich dann wieder singen, aber da wird's wärmer und mehr Sonne. Eine trockene Mischung aus Sonne und Wolken bis zu 21 Grad. Es geht also aufwärts in den Temperaturen.
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3: A620 Saarlouis Richtung Saarbrücken zwischen Völklingen-Geislautern und Saarbrücken-Gersweiler. 6 Kilometer Stau an einer Dauerbaustelle. Verzögert sich Ihre Fahrt um 10 Minuten. Die Blitzer in Eppelborn, in der Dirminger Straße, in Völklingen, in der Stadionstraße, am Ortsausgang Frankenholz in Richtung Oberbexbach, am Ortseingang Frankenholz aus... Hä? Lass mal gucken. Ach so, also wir haben 2. Ausgang Frankenholz Richtung Oberbexbach und Eingang Frankenholz aus Oberbexbach kommt. Zwischen Gersweiler und Klarental ebenfalls noch ein Blitzer. Das war's. Ich wünsche Ihnen eine gute Fahrt. Wir haben es 9.05 Uhr.
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3: 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Mit Marcel Lützbinder gleich direkt mal guten Gesang von echten professionellen Musikern. Wir fangen vielleicht an mit, oh, guck mal hier, Electric Light Orchestra habe ich. Ich habe den Herbert. Ich habe Aha. Und starten wir doch mit Middle of the Road. Sacramento, bitteschön.
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0: Der aktuelle Bericht, guten Abend. Deutsche Jugend voran, jung und stark. Das sind Namen rechtsextremer Gruppen. Gegen mutmaßliche Mitglieder fanden heute Morgen deutschlandweit Razzien statt. Durchsuchungen gab es auch im Saarland. Fußgänger beschweren sich über Fahrräder und E-Roller in der City. Saarlouis zieht Konsequenzen. Und draußen wird es wieder wärmer. Das heißt auch, dass die asiatische Hornisse ihre Aktivitäten aufnimmt. Am Morgen gab es in 12 Bundesländern Razzien in Räumen der rechtsextremen Gruppen Deutsche Jugend voran und Jung und Stark. Sie richteten sich gegen insgesamt 36 Personen. Die sollen Anführer oder Mitglieder dieser Organisation sein. Durchsuchungen gab es auch im Saarland. Viel ist von der Aktion nicht nach außen gedrungen. Felix Alsfasser fasst zusammen, was bekannt ist.
1: Die Polizei führte am Morgen auch Razzien im Landkreis Neunkirchen und St. Wendel durch. Bundesweit sind rund 50 Objekte durchsucht worden, das teilte die Bundesanwaltschaft mit. Im Saarland ging es um eine 27-jährige Person. Ihr wird vorgeworfen, Mitglied der mutmaßlich rechtsextremistischen kriminellen Vereinigung Jung und Stark zu sein. Viele der 36 Beschuldigten gelten als Rädelsführer der Organisation. Laut Bundesanwaltschaft sollen sich die Beschuldigten in beiden Gruppen dazu verabredet haben, politisch Andersdenkende zu überfallen und zu verletzen. Demnach gelten beide Gruppierungen als besonders gewaltbereit. Festnahmen gab es nicht. Durch die Durchsuchungen sollten bestehende Verdachtsmomente aufgeklärt werden. Bundesweit waren über 600 Polizisten im Einsatz.
0: Wir sollen alle öfter das Rad nutzen, egal ob wir dabei grünen oder weißen Schildern folgen. Denn Radfahren schont die Umwelt. Aber nicht überall sind Radfahrer gerne gesehen. In Fußgängerzonen zum Beispiel, wie hier in Saarlouis. Da haben sich vor allem ältere Fußgänger über rücksichtslose Rad- und E-Scooter-Fahrer beschwert. Das hat den Saarlouis Seniorenbeirat auf den Plan gerufen. Emil Mura berichtet.
2: Sie schiebt ihr Fahrrad durch die französische Straße. Fahren ist hier nur noch beschränkt erlaubt. Und zwar zwischen 18 Uhr und 9 Uhr morgens. Die neue Regelung freut viele Fußgänger, die hier regelmäßig unterwegs sind. Trotzdem gehen die Meinungen bei dem Thema auseinander.
3: Ich finde es ziemlich unnötig, weil ich habe noch nie davor ein Problem daran gesehen, dass hier Fahrradfahrer fahren.
4: Als Fußgänger habe ich schon öfters erlebt, dass vor allem Roller oder auch andere Fahrradfahrer, oft jüngere Teilnehmer, sehr schnell durchgefahren sind.
5: Fahrradfahren, ja, die Männer immer, die haben auch viel, viel Vorfahrt. Muss man sagen, gerade in der Fußgängerzone kennt man dort diesen Bereich Fahrrad schieben, würde ich sagen.
6: Tagsüber gehört Radfahren nicht in eine Fußgängerzone. Punkt. Da muss man absteigen und schieben. Und wer das nicht will, muss halt drumherum fahren.
2: 2023 hatte sich der Saarlouis Seniorenbeirat erstmals im Stadtrat für eine Radverbotszone stark gemacht und offensichtlich überzeugt. Die Stadt hat reagiert, die Regeln geändert und entsprechende Schilder aufgehängt. Unter anderem im nächsten Bekanntmachungsblatt sollen Bürger auf die neue Regelung hingewiesen werden. Ganz zufrieden ist der Seniorenbeirat aber noch nicht.
7: Wir sehen Verbesserungsbedarf in der Anbringung der einzelnen Verkehrszeichen. Man kann als Radfahrer nicht von allen Seiten, wenn man in die Französische Straße einfährt, dieses Schild einsehen. Das ist natürlich schlecht, weil wenn wir auf der anderen Seite anhalten und höflich auf die Situation hinweisen, werden wir immer wiederum darauf angesprochen, dass man die Schilder nicht sieht. Also hier, denke ich, kann man nochmals etwas verbessern.
2: Außerdem könnte die derzeitige Beschilderung Fahrradfahrer verwirren. Gilt hier etwa das Fußgängerzonenschild oder gelten die Schilder der Saarlandradwege, die teils mitten durch die französische Straße führen? Auch für die Stadt ein Anlass nachzubessern.
8: Wir müssen an der einen oder anderen Stelle da sicherlich noch mal eine vernünftige Ordnung mit reinbringen oder da auch noch mal nachjustieren. Das ist eine ständige Aufgabe, der nehmen wir uns auch gerne an. Aktuell ist es so, dass wir zunächst mal für den Straßen- oder für den Fahrradverkehr hier in der Fußgängerzone gesorgt haben, dass wir sagen können, hier können Fußgänger jetzt tagsüber sicher und unbehelligt vom möglicherweise zu schnellen Verkehr in einem zu dichten Gedränge auch die Fußgängerzone nutzen.
2: Heißt, Radfahrer müssen schieben. Zunächst hofft die Stadt auf Einsicht, hat aber auch Kontrollen angekündigt. Bei wiederholten Verstößen können Bußgelder fällig werden.
0: Also bekannt ist der Mann als ehemaliger Bundestagsvizepräsident, als eine laute Stimme in der FDP. Und wenn es nach ihm geht, sollten die Liberalen künftig auch auf diese Stimme hören. Wolfgang Kubicki will FDP-Chef werden und seine Partei zurück auf die politische Bühne bringen. Nach zwei für die FDP desaströsen Landtagswahlen und kaum messbaren Umfragewerten. Auch im Saarland kämpft die Partei ums politische Überleben. Heute war Wolfgang Kubicki zu Besuch. Marco Karp berichtet.
9: Die FDP kämpft im Saarland ums politische Überleben. Der Bedeutungsverlust zeigt sich auch an der neuen Landesgeschäftsstelle inmitten eines Saarbrücker Gewerbegebietes. Vorher hatten die Saarliberalen mehrere Büros am St. Johanner Markt. Hauptamtliche Kräfte hat der Landesverband zurzeit nicht. Weil personell selbst ausgedünnt, hoffen die Liberalen an der Saar auf einen Kubicki-Effekt. Der 74-Jährige tourt durch die Bundesländer und will Bundesvorsitzender der FDP werden.
10: Ich sehe momentan, dass seit meiner Ankündigung der Kandidatur, wie bei den Meinungsumfragen, wir langsam steigen, das Potenzial steigt. Das wird nicht von heute auf morgen gehen, aber wenn wir jetzt bei mehreren Instituten mit 4% bereits ausgewiesen sind, dann kann ich Ihnen sagen, ist der Schritt zu 5% oder 6% nicht mehr ganz so weit, wie der Schritt

0: von 0,1 oder von 1% auf 4%.
1: Und das soll im Saarland auch mit einem neuen alten Gesicht gelingen. Jorgo Chatzimarkakis, der seinen Doktortitel wegen Plagiatsvorwürfen 2015 endgültig verlor, arbeitete zuletzt für einen Interessensverband der Wasserstoffwirtschaft. Erst vor kurzem wieder in die FDP eingetreten, soll er gleich Listenplatz 1 für die Landtagswahl übernehmen. Die Landesvorsitzende Hieserich Peter, die auch Mitglied im Bundesvorstand ist, rutscht auf Platz 2.
2: Jorgo Chatzimarkakis und ich haben uns sehr eng abgestimmt. Wir treten als Spitzenteam an und werden auch so in der Öffentlichkeit wahrgenommen werden. Insofern ist die Frage, wer ist auf welchem Listenplatz für uns eigentlich eine Untergeordnete.
3: Wir brauchen Politik.
1: Die Partei selbst spricht von funktionierenden Strukturen, aber die Mitglieder gehen ihr kontinuierlich verloren. Die Zahl sank nach den hohen Werten Anfang 2022 und liegt momentan bei 870. Im Bundestagswahlkampf konnte sich der Landesverband über eine besonders hohe Spendensumme von rund 240.000 Euro freuen. Auch für die Finanzierung des anstehenden Landtagswahlkampfes dürften Spenden eine große Rolle spielen. Markenkern der Partei soll die Wirtschaftspolitik bleiben, die Durchsetzung des Rechtsstaates und ein Freiheitsbegriff, den Kubicki heute so interpretiert.
0: Es schafft nicht nur Unsicherheit, sondern wenn Menschen abends nicht mehr auf die Straße gehen, weil sie Angst haben, bedroht oder überfallen zu werden, dann ist ihre Freiheit im Zweifel auch bedroht. Das sind die drei Kernthemen, auf die sich die Freien Demokraten fokussieren, auch im Saarland.
1: Auch diese Positionierung zeigt, die Liberalen haben eine konservative Wende genommen, für die auch Kubicki steht.
4: Draußen wird es wärmer, ein paar Frühsommertage gab es ja auch schon, Garten und Natur locken. Aber nicht nur uns Menschen. Längst sitzt die asiatische Hornisse in den Startlöchern für einen neuen Raubzug quer durch unsere Insektenlandschaft. Und wenn wir einen Stich abbekommen, dann kann es gefährlich werden, vom allergischen Schock bis zum Organversagen. Deshalb sollte man vorsichtig sein, wenn man jetzt zum Beispiel die Gartenmöbel aus dem Schuppen holt. Maximilian Friedrich.
5: In etwa so sehen sie zurzeit aus, die Nester der asiatischen Hornisse. Nur die Königin wohnt darin und zieht ihre erste Reihe an Arbeiterinnen heran. Diese sogenannten Primärnester baut die asiatische Hornisse vor allem in einer Höhe von bis zu 2 Metern. Recht gefährlich für Menschen. Wer ein solches Nest entdeckt, kann es online dem Velutina-Netzwerk Saar melden, um es von Ehrenamtlichen entfernen zu lassen. Neben dem genauen Standort ist auch ein Foto des Nestes Pflicht. Damit die Ehrenamtlichen gut ausgerüstet sind, werden sie schon das zweite Jahr in Folge vom Landesamt für Umweltschutz unterstützt, bekommen beispielsweise Insektizid und Speziallanzen gestellt. Mit ihnen können sie später im Jahr die Nester hoch oben in den Bäumen bekämpfen.
6: Es ist eine invasive Art, die sich exponentiell vermehrt. Und die asiatische Hornisse hat keine natürlichen Fraßfeinde. Und ohne das ehrenamtliche Engagement der Imker hier würde die Vermehrung noch stärker ausfallen. Und sie sind eigentlich Brückenbauer, die Imker. Sie bauen die Brücke, bis es einen natürlichen Fraßfeind gibt.
5: Genau dazu hat das Velutina-Netzwerk im vergangenen Spätherbst offenbar eine spannende Beobachtung gemacht. Sie wollten überprüfen, ob die Königinnen eventuell doch in den alten Nestern und nicht wie bisher angenommen im Boden überwintern.
7: Da haben wir gesehen, dass dort schon die Meisen große Nester hier beflogen haben und sie ausgeplündert haben. Und das ist ja das, was wir eigentlich wollen, dass die Natur sich selber hilft und die Natur hier eingreift in diese Sache und dann hier uns mithilft, dieses gefährliche Tier hier in ihrer Anzahl zu reduzieren.
5: Als Unterstützung würde das Velutina-Netzwerk Saar außerdem gerne Fallen einsetzen. Denn die asiatische Hornisse ist offenbar früher im Jahr unterwegs als die heimischen Arten.
7: In diesen Wochen wollen wir dann dementsprechend hier die asiatischen Hornissenköniginnen dann in sogenannten speziellen Fallen hier einsammeln, bis dann die streng geschützten Arten wie einheimische Hornissen, einheimische Wespen, dass die da nicht gefangen werden können. Und das soll ein Pilotprojekt werden, ein Feldversuch.
5: Umweltministerin Berg zeigte sich bei der Schulung bei Eppelborn interessiert und kündigte an, einen solchen Versuch prüfen zu lassen.
4: Ein Studio weiter. In Studio 1 wird gerade zum 11. Mal der Axel-Buchholz-Preis für Schülerzeitungen und journalistische Nachwuchsarbeit im Saarland verliehen. Die Auszeichnung gibt es in 9 Kategorien, darunter der Digitalpreis vom Verband Freier Berufe und dem SR. Und der geht in diesem Jahr an die Reporter AG der Galileo-Schule in Berlin.

0: Exbach. Felix Schneider hat das Projekt bei seiner Arbeit begleitet.
1: Was war los auf der Klassenfahrt in Belgien? Was machen die Schmetterlinge aus der Schul-AG? Und was waren die Erfahrungen aus dem Berufspraktikum? Das alles wird auf dem Instagram-Account der Galileo-Schule Bexbach gepostet. Ansprechende Fotos und informative Texte. Neuer Content für die digitale Schülerzeitung ist die Hauptaufgabe der Reporter-AG.
2: Wir filmen halt alles mit. Wir begleiten die Leute mit, was wir an unseren Ausflügen machen. Wir haben auch eine hier in der Reporter-AG, sie zeichnet oft. Zum Beispiel, wenn wir jetzt Ferien haben, dann steht da zum Beispiel frohe Osterferien oder sowas. Einfach, wir teilen vieles mit dieser Instagram-Seite.
1: Es geht um Aktionen und Menschen der Schule. Eine feste Kategorie des Kanals ist es, die Lehrerinnen und Lehrer auszufragen. Die 15 Reporter machen das, was vielleicht einzelne Schüler sich nicht trauen. Sie stellen Fragen zu Hobbys, Werdegang oder Wünschen von Lehrkräften. All das, was die Mitschüler interessiert. Dabei lernen sie selbst auch einiges.
3: Ich lerne vor allem mit fremden Leuten zu reden, dass wir mehr Selbstvertrauen bekommen und uns auch trauen, Leute zu interviewen und auch mich mit verschiedenen Themen besser zu befassen oder auch tiefer in die Geschichte reinzugehen.
1: So haben sich die Schülerinnen und Schüler mit der Bexbacher Stadtgeschichte befasst und einen Rundgang mit Audioguide und historischen Bildern zusammengestellt. Dabei spielte auch die NS-Zeit eine wichtige Rolle. Denn auch in Bexbach gab es Zwangsarbeiter. Diese Recherchen brachten nicht nur positive Resonanz im Netz hervor.
4: Erschreckend, wie viele Leute auch unsere Arbeit verurteilt haben. Wir sollen nicht in der Geschichte graben, das wäre ein Schuldkult. Und Beleidigungen gegenüber den Schülern, aber auch unserer Arbeit. Und wann hört das endlich auf? Befasst euch mal mit was Wichtigerem. Und genau das hat uns eigentlich gezeigt, wie wichtig das ist und dass wir jetzt erst recht damit weitermachen.
1: Derzeit arbeitet die Reporter-AG die Geschichten von Euthanasieopfern in Bexbach auf. Im Juni sollen auf ihre Initiative hin die 10 ersten Stolpersteine in der Stadt verlegt werden. Für ihre historischen Recherchen und die Dokumentation der Gegenwart wurde die Gruppe mit dem Axel Buchholz Digitalpreis in Höhe von 2.500 Euro ausgezeichnet.
0: Okay, das war heute kein Badewetter. Aber nach und nach werden in den nächsten 1-2 Wochen die Freibäder eröffnen. Zumindest die, die noch können, weil sie nicht renoviert werden müssen gerade. So wie dieses Bad hier. Das ist das Freibad Hochwiesmühle in Bexbach. Das muss in diesem Jahr leider geschlossen bleiben, weil die notwendigen Sanierungsarbeiten weder im Winter noch während des laufenden Betriebes zu machen sind. Das schauen wir uns gleich etwas genauer an, nach den Nachrichten im aktuellen Bericht und Anja Fröhlich.
5: Guten Abend. Die Synagogengemeinde Saar fordert angesichts der angestiegenen Antisemitismusfälle an saarländischen Schulen zusätzliche Maßnahmen. Denkbar sei zum Beispiel ein Antisemitismusbeauftragter für jede Schule. Das könne ein Lehrer sein, der sich besonders auskenne und Ansprechpartner sei. Außerdem solle der Umgang mit Antisemitismus stärker in der Lehrerausbildung vorkommen.
1: 2 Wochen nach den Beschädigungen am Saarlouis Rathaus sind 2 Tatverdächtige ermittelt worden. Das teilte die Generalstaatsanwaltschaft Saarbrücken auf SR-Anfrage mit. Sie sollen mehrere Fenster des Rathauses beschossen haben. Die Staatsanwaltschaft geht von einem Zusammenhang mit einer zuvor gehissten Israel-Flagge aus. Damit wollte die Verwaltung an den Unabhängigkeitstag Israels erinnern. Die Beschuldigten bestreiten die Tat.
5: Jeder dritte Patient im Saarland hat schon schlechte Erfahrungen mit dem Gesundheitswesen gemacht. Das hat eine Umfrage des Forsa-Instituts im Auftrag der Techniker Krankenkasse ergeben. Besonders hakt es beim Zusammenspiel zwischen verschiedenen Institutionen, zum Beispiel zwischen Krankenhäusern und Hausärzten. Die Krankenkasse hofft, dass das mit der elektronischen Patientenakte besser wird.
6: Das Saarland hat beim aktuellen Ranking des Digitalverbands Bitkom gut abgeschnitten. Im Länderindex 2026 verbessert sich das Land seit der letzten Untersuchung vor 2 Jahren von Platz 12 auf 6. Untersucht wurden 4 Kategorien: Wirtschaft, Infrastruktur, Governance und Verwaltung sowie Gesellschaft. Ausschlaggebend für die gute Bewertung des Saarlandes sind laut Bitkom vor allem Investitionen in Forschung und Schlüsselindustrien sowie in digitale Angebote an Schulen.
7: Das Saarland hat ja insbesondere gepunktet bei der digitalen Gesellschaft. Da liegt das Saarland auf Nummer 1 und das liegt an dem hohen Stellenwert des Informatikunterrichtes, das quer über alle Schulformen mindestens 6 Pflichtstunden besteht. Im

0: Bundesdurchschnitt ist das lediglich, sag mal, ist das deutlich niedriger.
1: Luft nach oben gibt es aus Sicht des bundesweiten IT-Verbands, vor allem im Bereich des Infrastrukturausbaus und der digitalen Verwaltung. Viele Bundesländer, gerade nördlich des Saarlandes, würden dabei besser abschneiden. Den ersten Platz im Länderindex belegt Hamburg, gefolgt von Berlin.
2: In ganz Deutschland kontrolliert der Zoll seit dem Morgen Paketzustellfirmen. Im Saarland sind 27 Beamte im Einsatz. Problematisch in der Kurier-, Express- und Paketbranche sind laut Zoll vor allem die Arbeitszeiterfassung und Verstöße gegen den Mindestlohn. Ergebnisse der Prüfung werden bis Ende der Woche erwartet. In drei saarländischen Landkreisen kann man seine Bauanträge jetzt auch übers Internet einreichen. In Merzig-Wadern, Neunkirchen und in dem Saar-Pfalz-Kreis. Damit entfallen laut Wirtschaftsministerium Termine beim Amt und Papierformulare. Im Landkreis Saarlouis ging das schon als Pilotprojekt seit letztem Jahr. Dort werden jetzt weitere Funktionen getestet.
3: Zum künftigen Standort der Europäischen Schule will der Schulausschuss der Landeshauptstadt Saarbrücken am Abend eine Grundsatzentscheidung fällen. Sie soll in der Sulzbachtalaue in Duttweiler entstehen. Auf der Fläche in der Nähe des Hallenbades befindet sich aktuell noch eine Minigolfanlage und Tennisplätze. Der Regionalverband Saarbrücken als zweiter Schulträger plant in Kürze analog zur Landeshauptstadt ebenfalls eine Grundsatzentscheidung für diesen Standort zu treffen. Erst dann könne man in die weiteren Planungen zum Neubau der Schule einsteigen, so ein Sprecher des Regionalverbands. In der Zwischenzeit soll der Übergangsstandort der Europäischen Schule in Saarbrücken-Maltstadt erweitert werden. Der Regionalverband plant für etwa 30 Millionen Euro an- und umzubauen. Denn unter den jetzigen Bedingungen wird die Schule wohl spätestens in 2 Jahren an die räumliche Kapazitätsgrenze stoßen.
2: Im Saarland gibt es immer mehr Waschbären. Laut Umweltministerium wächst die Population vor allem im Norden und Osten des Saarlandes. Auch die Jäger schießen immer mehr Waschbären. Sie gelten als invasive Art, die in Zukunft gefährlich für einheimische Arten werden könnte.
4: Der Neunkircher Stadtrat hat den Haushalt für das laufende Jahr verabschiedet. Mit Ja stimmten die Fraktionen von SPD, CDU und Grünen. Die AfD votierte dagegen. Die Fraktion Freie Wähler FDP war sich uneinig. Geplant sind zum Beispiel Investitionen in Schulen und Kitas. Allerdings fehlen knapp 20 Millionen Euro, weshalb der Haushalt erstmals nach aktueller Gesetzeslage nicht von der Kommunalaufsicht genehmigt würde. Die Stadt hofft auf eine geplante Änderung des Saarlandpaktgesetzes.
5: Das Land hat das Problem erkannt, dass im Übrigen kein reines Neunkircher Problem ist, sondern die meisten Kommunen im Saarland massiv betrifft. Und deshalb wird es uns erlaubt, entgegen den ursprünglichen Regeln des Saarlandpaktgesetzes die Verschuldung entsprechend in die Höhe zu schrauben, sodass wir also kein Geld bekommen, aber wir dürfen uns das Geld am Kapitalmarkt quasi aufnehmen, um den Haushalt damit auch genehmigungsfähig zu machen.
4: Ähnlich wie die SPD bezeichnet auch die CDU-Fraktion das Vorgehen trotz Ja-Stimme als Scheinlösung. Die AfD sagt, sie wolle mit ihrer Ablehnung ein politisches Signal setzen.
2: Weil er einen Mann auf dem Gustav-Regler-Platz mit einer Axt angegriffen haben soll, steht seit heute ein 36-Jähriger in Saarbrücken vor dem Landgericht. Laut Staatsanwaltschaft soll er das Opfer zuvor auch mit Reizgas besprüht haben. Angeklagt ist er wegen versuchten Totschlags. Er und das Opfer kannten sich. Der Angeklagte streitet die Tat ab. Ebenfalls vor dem Saarbrücker Landgericht muss sich seit heute eine Frau wegen versuchten Mordes verantworten. Sie soll im Oktober Feuer in der psychiatrischen Klinik auf dem Saarbrücker Sonnenberg gelegt haben. Damals waren 4 Menschen verletzt worden. Der Sachschaden liegt bei 1,6 Millionen Euro. Die Frau war Patientin in der Klinik. Sie gilt als schuld- und vernehmungsunfähig. Und hier noch die Zahlen vom Mittwochslotto. Sie lauten 10, 13, 19, 38, 40, 48, Superzahl 2, Spiel 77, 5, 3, 9, 8, 8, 7, 4 und die Super 6, 7, 3, 5, 8, 5, 8. Alle Angaben wie immer ohne Gewähr. Soweit der Nachrichtenüberblick. SR Info bringt Sie um 21.45 Uhr noch einmal auf den aktuellen Stand. Hier übernimmt wieder Joachim.
6: Vielen Dank, Anja. Im Mai öffnen die meisten Freibäder, aber eben nur die meisten, nicht alle. Und mit Beginn der Badesaison stellt sich die Frage, welche Bäder können denn überhaupt öffnen? Nach dem Freibad in Landsweiler-Rehden bleibt jetzt auch das Freibad Hochwiesmühle in Bexbach in diesem Jahr geschlossen. Alessandra Weiland und Moritz Grenner haben nachgefragt, warum das so ist.
7: Hier wird in den nächsten Monaten gebaut statt gebadet. Das Schwimmbecken im Freibad Bexbach verliert Wasser bis zu 80.000 Liter pro Tag, also rund 450 Badewannen voll. Mit einem Gutachten wollte die Stadt im Winter herausfinden, wo das Wasser hinfließt. Dabei wurde festgestellt, die Wand hinter dem Becken zum Technikgebäude könnte unter dem Wasserdruck zusammenbrechen.
8: Ja, eine Gefährdung ist hier prinzipiell jetzt nicht auszuschließen aus den Erkenntnissen, die wir jetzt dann innerhalb der letzten Monate oder seit Herbst jetzt hier nach und nach gewinnen konnten. Und insofern war das genau der Grund, der uns dann bewogen hat, hier zu sagen, es ist zu gefährlich, Badegäste oder auch unsere eigenen Mitarbeiter einer Gefährdung auszusetzen.
7: Die Entscheidung, das Bad diese Saison nicht zu öffnen, fiel letzte Woche. Der Grund, laut Stadtwerken, kann es weder im Winter noch im laufenden Betrieb saniert werden. Außerdem sei das Schwimmbad über 70 Jahre alt. Damit sei an manchen Stellen nicht klar, welche Materialien verbaut wurden.
8: Die Datenlage ist nicht sehr aussagekräftig. Manches wurde nicht so erstellt, wie es auf den Plänen war. Und der Statiker brauchte auch seine Zeit, um Messungen durchzuführen. Und das eine oder andere ist auch im Winter nicht einfach so bei minus 15 Grad dann realisierbar.
7: Als Alternative schlagen die Stadtwerke das Solarfreibad in Kirkel vor. Das öffnet aber erst in einigen Wochen. Für die DLRG Höcherberg ist Kirkel deshalb keine Lösung. Die rund 30 aktiven Schwimmerinnen und Schwimmer der Ortsgruppe wissen bis zu den Sommerferien erstmal nicht wohin.
9: Also ganz konkret ist es jetzt im Moment für uns so, dass wir heute oder spätestens nächste Woche, je nach Witterung, das erste Training gehabt hätten. Und wir werden jetzt in den nächsten 7, 8 Wochen, die es bis zu den Sommerferien sind, dann Alternativen suchen müssen, alternatives Training mit unserem Rettungseinsatzboot etwa. Und den Kindern etwas anderes anbieten, aber ohne Wasser.
7: Wasser soll es erst nächstes Jahr im Becken geben, denn erst dann soll das Bad wieder eröffnen.
8: Wir werden unser Bestes tun. Würden mir persönlich auch Spaß machen, dann im nächsten Jahr, das heißt, wenn wir auch da vielleicht im Juni erst starten könnten oder Anfang Juli, aber trotzdem mal hier so ein Anschwimmen, gemeinsam auch mit Bürgermeister, dann auch hier mal nochmal durchzuführen.
7: Nach Angaben der Stadtwerke soll die Sanierung rund 8 Millionen Euro kosten. Davon sollen 6 Millionen Euro über Bundesfördermittel fließen. Die restlichen 2 Millionen will die Stadt übernehmen. Einen konkreten Plan gibt es noch nicht. Das Schwimmbad soll aber Thema in der nächsten Stadtratssitzung sein.
6: Jetzt haben wir eine besondere Geschichte. Bei einem Baumpflanzwettbewerb haben sich Vereine in Niederwürzbach gegenseitig nominiert und jeweils einen Baum gespendet, auf das der Blieskastler Ortsteil mit frischem Grün verschönert werde. Soweit, so gut. Doch dann waren Langfinger unterwegs und haben einfach die Bäume geklaut. Soweit, so kriminell. Hier endet die Geschichte aber nicht. Wie sie weiterging, weiß unser Reporter Pasquale D'Angiulillo. Soweit, so kurios.
10: Am Niederwürzbacher Weiher hat der Heimat- und Verkehrsverein seinen Baum gepflanzt. Plötzlich über Nacht war dieser dann verschwunden. Michael Klein, der Vereinsvorsitzende, kann es nicht fassen. Die Feuerwehr hatte den Baum gespendet, eine Kastanie. Wie passend, denn der Verein richtet im Oktober traditionell eine Kastanienwanderung aus. Doch nach dem dreisten Diebstahl wurde es dann so richtig mysteriös.
11: Wir sind echt alle überrascht über diese Geschichte. Auf einmal waren 10 neue Bäume hier gepflanzt worden und keiner weiß, wer sie gepflanzt hat. Ne? Das war echt eine überraschende Geschichte, nachdem unser Kastanienbaum hier geklaut worden ist, dass wir jetzt auf einmal 10 neue wieder haben hier.
10: Unbekannte haben einfach neue Kastanien gepflanzt und folgende Botschaft hinterlassen. Ihr klaut Bäumchen, bringt nur nichts, gezeichnet die Dorfverschönerer.
11: Wir wissen bis jetzt noch nicht, wer die sogenannten Dorfverschönerer sind. Es wäre schön, wenn man vielleicht rausbekommt, wer es war, um einfach nur Danke zu sagen. Danke für diese tolle Aktion. Unsere Facebook-Seite, wo wir das gepostet haben, das sind einfach so viele positive und freudenhafte Reaktionen aus der Bevölkerung gekommen, dass man einfach, denke ich mal, hier dann ein großes Dank ausrichten können für diese Aktion, die unser Dorf echt verschönert hat.
10: Im ganzen Dorf wird spekuliert, wer das war und warum die edlen Spender sich nicht zu erkennen geben.
11: Vielleicht haben sie Angst, dass sie hier Ärger bekommen, weil sie einfach ohne Absprache irgendeinen Baum gepflanzt haben. Aber da kann ich schon sagen, da gibt es keinen Ärger. Ich habe schon mit der Stadt Wieskassel Kontakt gehabt. Die finden die Aktion auch toll. Ich kann es mal erklären, vielleicht wollen sie einfach so die Magie dieser Aktion dann belassen und dass jeder verblüfft weiterhin ist.
10: Vielleicht wird man nie herausfinden, wer die Bäume gepflanzt hat.

0: Stadt, übrigens fachgerecht. Niederwürzbach hat jetzt nicht nur neue Kastanien, sondern auch eine neue Legende.
1: Sache gibt's. Ab Samstag ist wieder die Urban Art Biennale in der Völklinger Hütte zu sehen. Über 50 internationale Künstlerinnen und Künstler verwandeln das Weltkulturerbe in ein lebendiges Atelier für Street Art. Einige Kunstwerke sind direkt vor Ort entstanden. Bettina Rau hat sich vor der Eröffnung schon mal umgeschaut.
2: Alles fließt. Die Verspannungen symbolisieren Energien. Fäden aus recyceltem Fließstoff hat Gérard Dumorat von Vortex verarbeitet. Der Künstler will so auf die Hüttenarbeit anspielen.
3: Durch unsere Fäden sollte die Installation den Energiefluss zeigen, den Strom der Menschen, den Fluss der Materialien. Die Kohle auch früher, all das steht für die Ströme, die man heute nicht mehr sieht.
2: Haute Couture haben Coco Bergholm und Jo Preußler aus Berlin entworfen, die teils aus Hüttenmaterialien entstanden ist. Die Kleider dürfen anprobiert werden. Die Besucher sollen dann mit dem Ort verschmelzen und sich gegenseitig fotografieren. Die Fotos können unter dem Hashtag Haute Couture gepostet werden.
4: Wenn man es mit dem Hashtag postet, dann findet man halt alle Fotos, die zu diesem Thema gepostet werden. Und dann ist es quasi wie eine kleine Fotogalerie, sodass alle auch sehen, was die anderen, welche Orte die gefunden haben, wo die an der Hütte waren, welche Oberflächen die imitiert haben.
2: Als eine Art Detektiv wollte Milo arbeiten. Mithilfe einer Feder und Kohlenstaub hat der 41-Jährige aus Paris in Völklingen Spuren eingefangen. Seine Art, sich Städten als urbaner Archäologe zu nähern.
3: Ich habe angefangen, Städte zu erkunden. Ich habe mit dem Paris meiner Kindheit angefangen. Urbane Kunst hat mich inspiriert. Ich habe mich gefragt, wie lebt und spielt man in der Stadt? Wie sind die poetischen Zwischenräume?
2: Ein Ascheregen bedeckt die Welt. Ein Bild, das Assoziationen an Pompeji nach dem Vulkanausbruch auslöst. Einige Installationen wie diese von Thomas Lack rütteln auf mit Umweltthemen. 55 Künstler aus 17 Ländern, die aus drei Kontinenten zusammenkommen, arbeiten bei der Urban Art Biennale. Viele von ihnen direkt vor Ort. Der Däne Anders Reventlow hat in diesem Raum das Wort Agora frei interpretiert. Es heißt auf Portugiesisch jetzt sofort, was seinem spontanen Stil entspricht. Agora war im antiken Griechenland auch der zentrale Platz der Stadt und damit die Wiege der Demokratie.
5: Es ist automatisch so, dass Künstler, wenn sie richtig gut sind, und da sind viele von hier, Seismografen sind für Geschichte und Gegenwart. Und das tun die hier auch. Sie sprechen über fossile Mobilität, über Werte, verlorene Werte, gefährdete Werte, eben über Camouflage und Mimikrie. Auch das ist alles etwas sehr Wesentliches in unseren Zeiten, die ja doch sehr unsicher sind.
2: Im sogenannten Paradies gibt es sogar interaktive Spiele zu entdecken. Die Urban Art Biennale ist ab Samstagnachmittag geöffnet.
1: Für kaum ein Lebensmittel sind wir Deutschen im Ausland so bekannt wie für unser Brot. Von hell bis dunkel, von kernig bis weich, über 3000 eingetragene Brotspezialitäten gibt es bei uns. Und um die herzustellen, stehen sehr viele Bäckerinnen und Bäcker sehr früh auf, oft schon um Mitternacht. In der Backstube Abendbrot in Ottweiler läuft das etwas anders ab. Maximilian Friedrich hat sich die Bäckerei angeschaut.
6: Auf den ersten Blick wirkt hier alles wie in einer gewöhnlichen Bäckerei. Doch spontan einkaufen geht hier nicht. Heiko Lauermann backt nur auf Anfrage, so landet später nichts im Müll. Wird ein bestelltes Brot nicht abgeholt, spendet er es, etwa an ein Seniorenheim. Aber es geht nicht nur um Nachhaltigkeit.
7: Zutaten kommen bei mir hauptsächlich Mehle aus der Region, Saaten, Körner, Salz aus Deutschland, außer beim Baguette-Mehl, da beziehe ich das Mehl aus Frankreich.
6: Der lange Vorlauf hat auch mit der Art und Weise zu tun, wie Heiko seine Sauerteigprodukte backt. Er lässt sie einen ganzen Tag gehen. Das sei deutlich mehr Vorlauf als bei vielen anderen Bäckern. Das Brot sei so besser bekömmlich, sagt er. Heiko backt vormittags und richtet sich dabei danach, wann sein Sauerteig fertig ist. So hat er eine deutlich angenehmere Arbeitszeit als der ein oder andere Berufskollege.
7: Das Ganze heißt

0: Abendbrot. Und die wenigsten Menschen brauchen morgens um 6 Uhr ein frisches Brot. Brot wird meistens abends benötigt. Und auch, um nochmal zu dem Thema gesellschaftsmäßig gesehen, Abendbrot nochmal hinzuführen.
1: Also einfach auf den
2: Bestellt wird 2 Tage im Voraus und das online. Heiko bietet in seinem Shop knapp 10 Sorten an Brot an. Ab 3:30 hat dann sein Laden mitten in Ottweiler geöffnet, wo die Kundinnen und Kunden die Ware abholen und ausschließlich mit Karte bezahlen können.
3: Der Geschmack ist einfach anders. Und bin halt einfach, esse gerne Brot und das schmeckt mir. Und seit er hier ist, die paar Monate, habe ich kein anderes Brot mehr daheim.
4: Das finde ich sensationell gut. Und zwar schmeckt das mit jedem Tag besser.
5: Das ist doch ein Beispiel für einen guten Handwerksbetrieb, der kreativ ist und der auch andere Wege gehen kann, als was die Fabriken machen. Ne?
2: Heiko Lauermann betreibt seinen Laden seit 3 Monaten. Für den Sommer will er das Sortiment ein wenig anpassen und beispielsweise noch mehr verschiedene Baguette-Sorten aus Sauerteig anbieten.
6: Wir sind beim Sport im aktuellen Bericht angelangt. Anne Hild ist da.
7: Guten Abend. Rund 4.500 Sportlerinnen und Sportler können es wahrscheinlich kaum noch erwarten, dass es endlich losgeht. Ein bisschen müssen sie sich aber noch gedulden, bis der Startschuss dann fällt für die nationalen Special Olympics hier im Saarland. Gestern haben wir Ihnen ja schon gezeigt, wie Vorbereitungen auf Vereinsebene laufen. Heute wollen wir mal das große Ganze in den Fokus rücken, nämlich die Sportstätten, die Hallen und Stadien. Frank Rundhefer hat sich mit dem zuständigen Minister getroffen.
8: Dabei sein ist Saarland.
9: Und damit alle dabei sein können, wird mächtig rangeklotzt. 27 Sportarten, über 20 Sportstätten im ganzen Land.
8: Also zuallererst einmal stellen wir fest, dass alleine mit Blick auf die Investitionen, die wir angestoßen haben, die Special Olympics, die nationalen Spiele, sie schon gelohnt haben. Über 10 Millionen Euro an Invest, ein Großteil davon hier in Saarbrücken und, wenn man so will, sinnbildlich am Kieselhumus.
9: Hier laufen die Arbeiten auf Hochtouren. Ein feines Leichtathletikstadion entsteht, barrierefrei mit kompletten Neuaufbauten. Mini-Olympia kann kommen. Aber auch im Sportfeld in Saarbrücken, in den Hallen in Saarlouis oder Dillingen wird renoviert und verschönert. Gleiches gilt für die Tennisanlage in Merzig. Die Finanzierung?
8: Einer der Töpfe ist die Sportplanungskommission. Ein weiterer großer Betrag kommt aus Mitteln des kommunalen Finanzausgleichs, sogenannte Bedarfszuweisungen, über die das Innenministerium verfügt. Und da haben wir Millionenbeträge auch zur Verfügung stellen können, um solche Baumaßnahmen mit einem sehr hohen entsprechenden Quotienten, also 75% Bedarfszuweisungsquote, auch zu bedenken. Das hat schon einen großen Teil des Drucks rausgenommen und am Ende ist es eine Win-Win-Situation. Die nationalen Spiele der Special Olympics haben die entsprechenden neuen Sportstätten zur Verfügung und die Nutzer nach den Special Olympics die Sportstätten auch nochmal dauerhaft nachhaltig für sich.
9: Im Ludwigsparkstadion finden Eröffnungsfeier und Fußballwettbewerb statt. Die Sportstätten sind über das gesamte Saarland verteilt. Die Arbeiten gehen jetzt in die Endphase.
8: Wir merken aber auch, dass es Bereiche gibt, wo wir auch im Nachgang nachsteuern müssen. Das heißt, wo wir Feststellungen getroffen haben, dass gut gemeint nicht gut gemacht ist und wir dort auch nochmal mit Blick auf das Thema Inklusion und Nutzung, die nicht nur Rollstuhl- oder rollatorgerecht sein müssen, sondern auch andere Beeinträchtigungen mit sich bringen oder und berücksichtigt werden müssen, beispielsweise Hören oder Sehen, mit in den entsprechenden Betrachtungsbereich bringen.
9: Es soll ein Fest werden, ein großes Fest des Sports und der Inklusion, auch mit französischem Charme. Die Schwimmwettbewerbe etwa werden in Forbach ausgetragen. Am 15. Juni geht es los. In einer dann aufgepimpten saarländischen Sportinfrastruktur.
8: Wir haben versucht, das ein oder andere, was schon gut ist, besser zu machen und dort, wo es nicht gut ist, in eine entsprechende Verbesserung zu bringen. Das ist uns dem Grunde nach gelungen und wir sind auch optimistisch, dass das bis zum Beginn der Spiele auch tatsächlich komplett der Fall sein wird.
7: Und wir springen rüber nach London. Da hat Patrick Franziska mit dem deutschen Tischtennisteam das Achtelfinale bei der WM erreicht.

0: Gemeinsam mit Benedikt Duda und Dan Kiu feierte er einen 3:0-Sieg gegen Slowenien und gewann auch das direkte Duell gegen Darko Jorgic, also seinen Teamkollegen beim 1. FC Saarbrücken Tischtennis. Seit 18 Uhr läuft das Achtelfinale gegen Hongkong. Deutschland hat die ersten beiden Spiele gewonnen und Patrick Franziska führt in seinem Match mit 2:1. Das deutsche Frauenteam spielt ab 20.30 Uhr gegen Nordkorea. Angelique Kerber wird auch in diesem Jahr beim Luxemburg Ladies Tennis Masters aufschlagen. Bei ihrer ersten Teilnahme im vergangenen Jahr sicherte sich die dreifache Grand-Slam-Siegerin direkt auch den Titel in Luxemburg. Insgesamt werden 8 ehemalige Topspielerinnen vom 15. bis 18. Oktober beim Masters dabei sein. Und ich serviere jetzt zum Matchball für Joachim.
1: Oh, mal gucken, was ich draus mache. Vielen Dank, Anne. Ich hoffe, ich verwandle den jetzt, indem ich Ihnen sage, dass Lisa Daun noch ein paar Wetteraussichten für Sie hat. Und dann sehen wir uns morgen. Aufschlag 19.20 Uhr zum aktuellen Bericht. Tschüss.
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4: Wir beginnen mit der Ukraine. Beide Kriegsparteien haben eine Waffenruhe verkündet, allerdings mit unterschiedlichem Beginn. So läuft seit Mitternacht eine einseitige Feuerpause der Regierung in Kiew. Auch wenn die Nacht relativ ruhig verlief, Russland setzt seine Angriffe fort. In der Stadt Sumy sind heute 2 russische Drohnen in einen Kindergarten eingeschlagen. Kinder waren nicht anwesend, aber ein Wachmann wurde getötet, 2 Personen verletzt. Kiew wirft Moskau vor, die Waffenruhe zu ignorieren. Der Kreml hatte angekündigt, nur am 9. Mai anlässlich des Sieges über Nazi-Deutschland die Waffen schweigen zu lassen. Aber auch die Ukraine feuerte zuletzt Marschflugkörper ab auf Fabriken, die tief in Russland liegen. Ja, obwohl Deutschland offiziell fest an der Seite der Ukraine steht, werden immer wieder deutsche Bauteile, zum Beispiel in russischen Drohnen, gefunden. Wie kann das sein? Sanktionen sollen doch verhindern, dass europäische Technologie in russischen Waffen landet. Ja, geleakte Zolldaten zeigen nun, viele dieser Komponenten gelangen über Umwege, vor allem über Kasachstan, nach Russland. Ja, und ermöglicht durch Zwischenhändler. Ein Rechercheteam der ARD deckt dieses System auf.
5: Kiew, Anfang Februar. In diesem Haus ist eine russische Drohne eingeschlagen. Das obere Stockwerk fast komplett zerstört. Ein 4-jähriges Mädchen verliert in dieser Nacht beide Eltern. Auf der Straße bergen Polizisten die Trümmer einer weiteren Kampfdrohne. Wir treffen Spezialisten des staatlichen forensischen Instituts der Ukraine. Sie erklären uns, viele Bauteile stammten aus westlicher Produktion, auch aus Deutschland.
6: Wir finden sie in den neuesten Modellen aus dem russischen Jalabuga, ebenso wie in den ältesten Versionen, die noch aus dem Iran stammen. In all diesen Drohnen stecken deutsche Komponenten.
5: Ein Interview mit uns lehnen alle abgebildeten Firmen ab. Schriftlich teilen sie uns mit, man halte sich an alle Sanktionen, betreibe viel Aufwand, sie zu befolgen. Und über den Einsatz ihrer Produkte sei man betroffen. Wie ist es möglich, dass nach 4 Jahren Krieg offenbar immer noch deutsche Bauteile in russischen Waffen stecken? Russische Zolldaten bringen uns auf eine Spur. Diese führt uns nach Kasachstan, in die Hauptstadt Astana. Laut Zolldaten soll eine kasachische Firma sanktionsbewehrte Waren nach Russland geliefert haben. Der Wert mehr als 200.000 Dollar. Der Geschäftsführer präsentiert uns stolz deutsche Produkte der Firmen Mennekes und Hensel aus dem Sauerland. Den Vorwurf, Sanktionen zu brechen, bestreitet er.
7: Nein, sowas gibt es bei uns nicht. Wir liefern gar nichts nach Russland.
8: Aber Sie stehen auf den Zolllisten. Die sagen, Ihre Firma liefert nach Russland.
7: Davon weiß ich nicht. Wir machen das sicher nicht. Ich kann Ihnen das als Geschäftsführer versprechen, denn es ist aufgrund der Gesetze unmöglich, deutsche Ware nach Russland zu liefern. Das funktioniert rein praktisch überhaupt nicht.
5: Auf dem Flur treffen wir eine Mitarbeiterin der Firma. Wir sprechen sie an.
8: Laufen die Lieferungen nach Russland gut?
9: Ja, aber es ist schwierig. Es gibt russische Banken, die eine Alternative gefunden haben. Es dauert zwar länger, aber es funktioniert.
5: Wir sind überrascht, wie freimütig die Büroangestellte Auskunft gibt. Wir bitten die Firmen Mennekes und Hensel um ein Interview. Beide lehnen ab, antworten schriftlich. Hensel teilt mit, der Händler in Kasachstan sei ihnen bisher nicht bekannt gewesen. Man wolle jetzt rechtliche Schritte einleiten. An der kasachischen Grenze zu Russland stauen sich derweil noch immer hunderte Lkw. Dass hier auch mit sanktionierter Ware gehandelt wird, gilt als offenes Geheimnis.
4: Das war nur ein kleiner Teil der aufwendigen Recherchen. 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Ja, die Lage am Persischen Golf ist vertrackt. Immerhin noch hält die Waffenruhe, aber die Straße von Hormus ist weiter gesperrt. Beide Seiten, der Iran und die USA, behaupten sie zu kontrollieren. Und jetzt überrascht US-Präsident Trump wieder einmal mit einer Entscheidung. Mit dem Projekt Freiheit haben die US-Streitkräfte 2 Tage Schiffe aus der Meerenge geleitet. Doch jetzt hat Donald Trump auf Truth Social die Operation gestoppt. Vorübergehend. Seine Begründung, ein mögliches Abkommen mit dem Iran zur Beendigung des Krieges. Ja, immer noch sitzen rund 1500 Schiffe in der Region fest. Wie angespannt die Lage ist, zeigt der Angriff auf ein französisches Handelsschiff vor Dubai. Ja, dabei wurden gestern mehrere Besatzungsmitglieder verletzt. Zur genauen Zahl und dem Angreifer machte die Reederei bislang keine Angaben. Ja, die Lage in der Straße von Hormus bleibt also weiter angespannt, auch weil Donald Trump mal wieder vom Tisch fegt, was vor 2 Tagen noch als Gesetz galt. Und es ist schön, dass du bei uns bist, denn darüber können wir auch sprechen. Studioleiterin der ARD in Washington, Gudrun Engel. Wir haben es gerade gehört, schon wieder von einer Kehrtwende von Donald Trump in Sachen Iran. Gudrun, wie ist es eigentlich für dich, täglich diese Trump-News im Bilde zu behalten? Und dann auch, inwiefern kannst du dieses Hin und Her eigentlich, beeindruckt dich das noch?
10: Also beeindruckend ist die atemberaubende Schnelligkeit, mit der der Mann ständig seine Meinung wechselt. Mhm. So, es ist wahnsinnig schwer, da dann immer genau zu wissen, was jetzt wirklich neu ist und was wirklich kommen wird, weil er eben ständig sich umentscheidet. Und die Fragen an uns sind ja natürlich, was gilt denn nun? Und ganz ehrlich, dadurch, dass er ja noch nicht mal weiß oder sich erinnern kann, was er am Tag vorher gesagt hat, manchmal scheint es ja so, ist es für uns immer wahnsinnig schwer einzuschätzen, was denn jetzt vermutlich als nächstes eintritt. Ja.
4: Aber wir sprechen ja mit dir als Korrespondentin nicht nur über Trump, sondern über viel mehr, denn du arbeitest ja seit 2022 in Washington, auch für uns hier in Brisant. Wir gucken mal ganz kurz rein, was wir sonst noch von dir so sehen.
11: Ja, noch ein Superlativ, alle sind super müde.
12: Nee, diese Frau spricht hier mit Sicherheit nicht von sich selbst. Gudrun Engel, unsere Fachfrau in den USA, immer aufgeweckt und ganz nah dran.
11: Da wollen sie einziehen, Kamala Harris und Donald Trump.
12: Seit über 3 Jahren Leiterin des ARD-Studios in Washington mit hochgradig gefragter Expertise.
13: Ja, fragen wir nach bei Gudrun Engel
14: in Washington.
12: Diese Frau geht dahin, wo es weh tut. Ob früher im Sauna-Club oder mittendrin in der ganz großen Politik. Geboren im fränkischen Odenwald, studiert sie später Journalistik und Politikwissenschaften. Danach der Sprung zum WDR in Köln und volle Breitseite rein in die 5. Jahreszeit.
11: Köln-Alarm!
12: Erst springt sie in verschiedenen Studios weltweit ein. 2022 geht's über den großen Teich ins Zentrum der Macht. Aber Frau Engel kann auch glamourös, zum Beispiel in Hollywood mit unserer Susanne.
11: Großer Jubel.
15: Die saßen oben auf den Rängen und wie du sagst, riesengroßer Jubel.
12: Wir jubeln mit über Gudrun Engel auf dem Brisant-Sofa.
14: sehr schön. Und Dankeschön. Was du nicht alles machst. Wenn wir gerade bei Trump sind, hier in Deutschland wird hier oft so der Kopf geschüttelt, wenn es um Trumps Politik geht. Also ja, ob er wirklich als Politiker geeignet ist oder ob er vielleicht fehl am Platz ist in dieser Position. Wie siehst du das?
10: Die Mehrheit der Amerikaner hat ihn gewählt. Ganz unstrittig. Und deswegen ist er der Präsident dieses Landes und damit der mächtigste Mann der Welt. Und ja, seine Beliebtheitswerte sind seitdem in den Keller gesunken, jetzt noch so bei 34% nur noch. Aber klar, also der Mann ist in einer demokratischen Wahl in dieses Amt gekommen und deswegen ist er der Präsident.
14: Pressefreiheit ist ja auch so ein großes Thema gerade in den USA. Also langjährige Korrespondenten werden aus den Pressekonferenzen vom Weißen Haus ausgeschlossen. Die werden rausgeworfen. Journalisten werden verbal angegriffen, auch vor allem Frauen. Wie macht sich dieses Klima bei dir bemerkbar?
10: Also ich habe den Zugang zum Weißen Haus noch. Leider als eine von nur noch einer sehr kleinen Gruppe deutscher Journalisten. Das ist schon bedrückend, also weil man gewöhnt sich nicht dran. Jedes Mal, wenn wieder so eine Attacke oder so ein Angriff kommt, also man merkt es schon fast körperlich. Ja? Also ich bekomme Gänsehaut, aber nicht die gute. Und ja, also man gewöhnt sich nicht dran. Obwohl wir es mittlerweile eigentlich wissen müssten, ist es trotzdem immer wieder überraschend, wenn so eine Breitseite da im Briefing Room geleistet wird.
14: Also ist die Stimmung da sehr angespannt?
10: Ja, also wir Journalisten untereinander, wir kennen uns und wir haben einen gewissen Galgenhumor auch entwickelt natürlich. Anders geht es, glaube ich, nicht. Aber ja, wenn der Präsident da ist oder auch die Sprecherin oder so, na klar, also jeder versucht da professionell seinen Job zu machen, Fragen unterzubringen. Aber wir merken schon, dass sich die Stimmung ein bisschen verändert hat.
14: Du bist ja nicht nur in Washington. Für dich geht es ja auch nach Hollywood zum Beispiel. Also du bist bei den Oscars dabei, wir haben es gerade gesehen. Du bist beim Super Bowl. Du bist viel unterwegs. Welches Thema magst du am meisten? Welches Gebiet?
10: Ach, ich finde ja, sagen wir mal, ich bin ja ein Politik-Nerd. So. Und ich bin jetzt da, wo die großen Entscheidungen getroffen werden. Das ist natürlich fantastisch. Aber im Moment passiert es ja in einer derartig engen Taktung, dass ich wirklich auch immer ganz froh bin, wenn ich mal wegkomme und dann mal so meinen kleinen Eskapismus habe und dann eben die Oscars machen kann oder Karneval oder wie auch immer.
14: Oder
10: so,
14: dass auch mal hier bist.
10: Genau, total schön, genau. Also das ist, die Balance macht es, glaube ich, am Ende.
14: Jetzt hast du ja noch ein paar Tage in Deutschland. Sag uns noch kurz, was du gerne noch schnell essen möchtest oder wen du noch schnell treffen willst.
10: Essen, alle Sachen, die wir in den USA so nicht haben. Oder nur sehr schwer bekommen. Weißen Spargel, Rhabarber, Kohlrabi ist voll gut, ist nämlich gerade Saison. Also ich gehe noch zum Gemüseladen. Butterbrezel ist für mich immer ganz wichtig. Und ja, ich habe das schon das Glück gehabt, Familie und Freunde konnte ich schon sehen. Und von hier aus geht es für uns weiter nach Peking zum Staatsbesuch von Donald Trump in China.
14: So, wir machen jetzt weiter mit Leipzig. Du hast natürlich auch, dir ist ja natürlich nicht entgangen, was in den letzten Tagen hier passiert ist. Vor zwei Tagen nach der Amokfahrt, ich weiß, es ist jetzt ein harter Bruch. In der Leipziger Innenstadt ist das Motiv des Täters noch immer unklar. Und die Trauer bleibt aber umso wichtiger, sind jetzt auf jeden Fall Zusammenhalt und dass die Stadt auch zusammensteht. In der Nikolaikirche in Leipzig wurde der Opfer gedacht und den vielen Helfern wurde gedankt. Und ja, die waren auch sofort zur Stadt. Stelle. Vielen lieben Dank an dich, Gudrun.
10: Sehr gerne.
14: Und wir gucken uns jetzt mal den Beitrag an. Danke dir.
16: In der Leipziger Nikolaikirche sind gestern Abend hunderte Menschen zusammengekommen. Ein Ort der stillen Andacht. Ein Versuch, all jenen beizustehen, die den Beistand dringend brauchen. Das Mitgefühl gilt hier natürlich den Opfern, den Verletzten und den Angehörigen der Toten. Doch dann richtet Leipzigs Oberbürgermeister seine Worte auch an jene, die im Chaos des Geschehens kühlen Kopf bewahrt und einfach geholfen haben.
17: Ich denke an die vielen Menschen, die spontan geholfen haben, Passantinnen und Passanten, die nicht weggelaufen sind, sondern blieben, die Wasser gereicht haben, die den Notruf wählen, die erste Unterstützung geben, die Decken bringen, die einfach da bleiben, um zu helfen. Das ist Gemeinschaft.
16: Die Amokfahrt in der Leipziger Innenstadt hat einmal mehr gezeigt, dass ein gut organisiertes Notfallmanagement Leben retten kann. Dr. Robert Stöhr ist Chefarzt im Notfallzentrum des Leipziger Klinikums St. Georg. Er hat die medizinischen Einsätze in den Stunden

0: Aber wenn es Liebe auf den ersten Blick war, wieso kann ich mich dann nicht an meine Frau erinnern? Ich werde sogar Vater. Das ist einfach alles weg.
1: Du wirst dich erinnern. Und solange bin ich dein Gedächtnis, okay? Wo ist denn dein Ehering? Den haben sie dir bestimmt für die OP abgenommen. Hier ist er.

0: Schon gleich viel besser. Ich werde dich immer und immer wieder daran erinnern, wie sehr wir uns lieben. Und wie glücklich wir zusammen sein werden.
1: Lasst euch nicht stören. Erzähl ruhig weiter, ich check noch hier ganz wert.
0: Und wir wohnen in einer wunderschönen Wohnung. Und da können wir perfekt ein Kind großziehen.
1: Larissa, das reicht. Zu viele Informationen überfordern, Kilian. Du kannst wann anders weitererzählen.
0: Na klar, logisch. Ruh dich aus, okay? Ich komm dich später wieder besuchen. Und du ruf mich bitte an, wenn irgendwas ist, ja? Ich liebe dich.

0: Hey, alles okay bei dir?
1: Hey, ja, ich hab nur ein bisschen nachgedacht.
0: Okay.
1: Und bei dir? Gibt's was Neues von der Staatsanwaltschaft?
0: Nein.
1: Nein, mein Kontakt hat auch noch nichts. Aber er sucht fleißig weiter.
0: Ja, Herr Jäckel macht es auch. Aber er meinte, die Chancen stehen sehr schlecht. Wir hätten damals einfach die Polizei rufen sollen. Es ist doch absurd. Ich verstehe nicht, warum wir die Leiche im Moor versenkt haben.
1: Es war eine Panikreaktion. Wer weiß, was ich gemacht hätte.
0: Du? Du hättest sicher das Richtige gemacht. Du hättest mir gesagt, dass ich mich stellen soll und dass jede falsche Entscheidung jemanden irgendwann mal einholen wird. Und dass die Wahrheit der einzige Weg ist. Das hättest du gesagt.
1: Glaub mir, für mich ist es auch nicht immer so leicht, das Richtige zu tun.
2: Frau Wagner, hier kommt Ihr Espresso.
3: Danke, Hanna.
2: Gerne. Ich hörte, Sie wünschen Ihr Wasser ab jetzt mit Zitrone.
3: Wie bitte?
2: Yvonne, also Frau Klee, sagte sowas.
3: Oh. Ja, schon gut, danke.
4: Entschuldigen Sie, Frau Wagner, haben Sie zufällig Massimo gesehen?
3: Sie meinen Adam.
4: Wen?
3: Ach, tun Sie doch nicht so.
4: Ach, richtig, Sie wissen ja Bescheid. Und, haben Sie ihn gesehen?
3: Wieso, ist was passiert?
4: Interessiert Sie das wirklich oder wollen Sie ihn vielleicht wieder erpressen?
3: Jetzt kommen Sie mal runter. Das Geld, das Ihnen Werner Saalfeld gegeben hat, stammt von einem Sponsor, den ich aufgetrieben habe. Aber ist ja egal. Auch wenn ich etwas richtig mache, es scheint ja keinen zu interessieren.
4: Sorry. Ich will einfach hier weg, aber Adam, die Zeit hier hat ihn irgendwie verändert und...
3: Ja, das stimmt. Aber machen Sie Ihr Glück nicht von ihm abhängig. Treffen Sie Ihre eigenen Entscheidungen. Tun Sie das, was für Sie richtig ist. Denken Sie drüber nach. Sandy.

0: Kein gutes Zeichen, oder?
1: Auch kein schlechtes. Ich habe noch mal mit dem Neurospezialisten gesprochen. Der meint auch, wir sollen erst mal die Nacht abwarten. Kilian, wir sind uns ziemlich sicher, dass deine Amnesie vorübergehend ist.
0: Es macht mich einfach wahnsinnig, nicht zu wissen, wer ich bin oder wer ihr alle seid. Und meine arme Frau. Sie sagt, wir waren sehr glücklich zusammen. Wir bekommen sogar ein Kind. Aber ich empfinde rein gar nichts für sie.
1: Mit deinen Erinnerungen werden bestimmt auch deine Gefühle zurückkommen.
0: An dich erinnere ich mich auch nicht. Aber ich vertraue dir. Wieso ist mir meine eigene Frau so fremd?
1: Wir beide, wir kennen uns unser ganzes Leben. Intuitiv reagierst du da vielleicht anders oder weil ich Arzt bin.
0: Bei dieser Fanny, die bei mir war, als ich wach wurde, war das aber auch so. Wir waren uns so vertraut. Ich habe mich total wohl bei ihr gefühlt.
1: Eine wissenschaftliche Erklärung kann ich dir nicht geben. Aber zerbrich dir nicht den Kopf. Das ist im Moment kontraproduktiv. Du brauchst Ruhe. Morgen kannst du dir bestimmt schon die meisten Fragen selbst beantworten.
0: Aye, aye, Sir.
1: Das war ein echtes Rotlauflächeln. Das war sehr Gutes. Schon ich.
2: Werner, ich freue mich ehrlich über dein Angebot. Du hast mich hier aufgenommen und hast mir vertraut, obwohl ich dich sogar schon mal enttäuscht habe.
3: Das hatten wir doch bereits. Du hast mir seitdem jeden Tag deine Loyalität bewiesen.
2: Ich würde dir wahnsinnig gern weiterhin zur Seite stehen, aber das geht nicht. Es gibt was, was ich dir sagen muss.
3: Ich weiß es schon. Sandy will nicht bleiben. Das habe ich vorhin mitbekommen.
2: Ja, aber darum geht's gar nicht.
3: Ich verstehe das. Sandy hat ja keine Perspektive. Ich hätte da ein Angebot für sie. Wie wäre es, wenn sie hier die Chance bekommen würde, sich beruflich weiterzuentwickeln? Wir hatten hier früher mal einen Beauty-Salon. Jemand hat mir gesagt, dass Sandy in dieser Richtung eine Ausbildung hat. Wieso also nicht wieder einen Salon eröffnen? Du kannst also bleiben. Ich habe das Gefühl, dass du hierher gehörst. Und dass es dir wichtig ist, das weiterzuführen, was ich mir hier aufgebaut habe.

0: So, und zwei helle für euch.
1: Dankeschön.
0: Zum Wohl.
2: Vielen Dank. Dankeschön.
3: Ich weiß, es wäre schön, Massimos Leben weiterzuführen. Aber du bist nicht Massimo.
4: Er liegt schon so lange im Koma. Vielleicht sogar für immer.
3: Ja, und was ist, wenn er doch aufwacht? Und sich auf die Suche nach seinem leiblichen Vater macht? Als ihr euch ein Krankenzimmer geteilt habt, hat er dir erzählt, dass er das vorhatte. Du landest im Gefängnis, willst du das? Und ich stehe wieder vor dem Nichts. Und was ist, wenn jemand auftaucht, der dich erkennt? Du bist schon mal beinahe aufgeflogen, hast du erzählt. Ich meine, du warst total panisch. Das kannst du nicht vergessen haben.
4: Ja, dieser Trinko. Aber es ist ja alles gut gegangen.
3: Wieso reden wir überhaupt noch? Du hast dich längst entschieden.
4: Hey. Wenn du gehen willst, dann gehen wir. Das Wichtigste für mich ist, dass wir zusammen sind.
3: Okay, versuchen wir es.
4: Echt jetzt?
3: Ja, mal sehen, wie es läuft.

0: Erst hatte ich solch eine Angst, Kilian würde sterben. Und dann dachte ich, er würde mich für immer verlassen.
1: Larissa. Bitte verzeih mir, dass ich so gemein zu dir war.
0: Du warst emotional wegen Christoph Saalfeld.
1: Ja, das stimmt. Zwischen uns ist es endgültig vorbei. Aber du hast die Chance, alles wieder in Ordnung zu bringen.
0: Ich weiß, ich sollte so eigentlich nicht denken, aber Kilians Amnesie, das ist das Beste, was mir passieren konnte.
1: Das stimmt. Vor allem kann er sich an den Unfall überhaupt nicht erinnern.
0: Yannick meinte, es kann jederzeit passieren, dass Kilian sein Gedächtnis wiederbekommt. Aber wenn das Glück auf meiner Seite bleibt, dann dauert es doch noch etwas.
1: Ja. Und du hast dann die Chance, ihn emotional wieder an dich zu binden.
0: Ich kann ihn davon überzeugen, dass ich die Frau seines Lebens bin. Und vielleicht ja auch wieder schwanger werden.
1: Ich drück dir die Daumen.
0: Das Baby. Ich habe mich so darauf gefreut, endlich eine kleine Familie mit ihm zu sein. Aber vielleicht ist es ja jetzt wieder möglich.
1: Natürlich. Hoffentlich mischt sich der Bruder da nicht ein. Der hat ja einiges zu erzählen.
0: Yannick wird nie über die Trennung hinwegkommen. Aber alles, was ich getan habe, das habe ich aus Liebe getan.
1: Ja, das hast du.
2: Das hat die Dame am Empfang genau so gesagt.
3: Das glaub ich
2: dir. Doch, und die meint das tot ernst.
3: Komm, nimm Platz. Na, die Dame.
4: Hallo. Hallo.
3: Wir haben dich gar nicht im Ballett gesehen. Du hast was verpasst. Es war doch eine wunderbare Vorstellung, ne?
2: Die Dancing Swans waren unglaublich.
3: Dabei hattest du dir so viel Mühe gegeben, dabei zu sein. Schade eigentlich.
5: Ich hatte einen sehr netten Abend. Schön, dass ihr den auch hattet.
4: Darf ich denn was bringen?
3: Champagner, oder?
2: Gerne.
3: Ein Champagner für die Dame. Und für mich ein Espresso.
4: Komm zum Wort.
5: Ich beneide deinen Kilian ein wenig. Es gibt Erinnerungen, die würde ich am liebsten auch vergessen.
1: Noch einen schönen Abend.
4: Dankeschön, jedenfalls.
6: Hey. Störch.
7: Hey. Hey, nee, ach Quatsch, setz dich.
6: Danke.
7: Na, erzähl, wie geht's Kilian?
6: Er hat eine Amnesie und kann sich an nichts erinnern.
7: Mist. Und bleibt sowas?
6: In der Regel kommt das Gedächtnis wieder. Ich bin einfach froh, dass er noch lebt. Dieser Unfall, der hätte so viel schlimmer ausgehen können.
8: Was darf's denn sein?
6: Ein helles hätte ich gerne.
8: Gut, und?
7: Ich hab noch, danke.
6: Danke. Und Leo, wie geht's dem nach seiner OP?
7: Soweit so gut. Alles gut überstanden. Er und Katja sind wieder zu Hause. Er läuft sogar ganz gut auf den Krücken.
6: Das freut mich. Ja, mit der richtigen Physio, da sollte das Knie bald wieder stabil sein. Seiner Mutter ist ja bestimmt ein Stein vom Herzen gefallen. Der hat sich richtig Sorgen gemacht.
7: Ja, Katja hatte ziemlich große Angst, dass er seine Fußballkarriere an den Nagel hängen muss. Und dass die OP eventuell eine falsche Entscheidung ist.
6: Ja, Rio hat echt Glück gehabt.
8: Zum Wohl, Herr Doktor.
6: Dankeschön. Prost. Das ist schon verrückt. Von einem Moment auf den anderen kann alles anders sein. Oder ganz vorbei. Prost.

0: Du hast doch nichts dagegen. Du wolltest unbedingt die Karten haben und dann kommst du nicht. Warum? Keine Begleitung gefunden? So ein besonderes Erlebnis möchte man ja auch mit jemandem teilen. Und so ganz allein da zu sitzen, ist ja auch ein bisschen traurig.
1: Im Gegensatz zu dir brauche ich niemanden. Ich bin mir selbst vollkommen genug.
0: Was soll man noch anderes sagen, wenn man niemanden hat?
1: Auf Wiedersehen.

0: Kannst du nicht schlafen?
1: Sorry, ich wollte dich nicht wecken.
0: Kilian wird wieder gesund. Er braucht einfach ein bisschen Zeit, um sich zu erholen.
1: Das hat Yannick auch gesagt.
0: Ja, und der ist Arzt.
1: Du hast recht.
0: Versuch ein bisschen zu schlafen, okay?
1: Gute Nacht.
0: Schlaf gut.
2: Kilian hatte keine Ahnung, wer da an seinem Bett sitzt. Wir haben so viel miteinander erlebt. Wenn er sich nie wieder daran erinnern kann, dann ist es so, als hätte es unsere Liebe gar nicht gegeben.

0: Hey.
1: Da bist du ja. Ich hab mir ehrlich gesagt schon Sorgen gemacht.
0: Ja, ich war was trinken mit Janik im Bräustüber.
1: Ich hab ein paar Mal versucht, dich anzurufen.
0: Du hast es schon gesehen, oder?
1: Es tut mir leid, dass ich einfach so drüber gegangen bin.
0: Warum hast du mich nicht drauf angesprochen?
1: Das weiß ich doch selber nicht. Ich bin mit der ganzen Situation einfach überfordert.
0: Ja. Aber wir haben uns versprochen, dass wir über alles reden. Und dass wir gemeinsam eine Lösung finden, egal wofür. Und stattdessen sprichst du mit Werner. Und von mir ziehst du irgendeine blöde Show ab.
1: Das war keine Show. Ich wollte dir nur einfach zeigen, dass wir zusammen an jedem Ort eine schöne Zeit haben können.
0: Wir haben immer eine schöne Zeit, Katja. Aber da draußen gibt's noch ein bisschen mehr als den Fürstenhof.
1: Ja, das ist wahrscheinlich genau der Grund, warum ich es nicht angesprochen habe. Weil es dann so real geworden wäre.
0: Katja, es ist real. Verstehst du das? Fragst du dich nicht manchmal, was wir alles noch erleben könnten? Oder fragst du dich nicht manchmal, wer wir zwei sein könnten, wenn wir frei wären, einfach mal ein halbes Jahr raus, wie wir miteinander sein könnten?
1: Vincent, ich liebe dich und ich will mit dir zusammen sein. Aber weißt du, ich habe hier was gefunden, was ich wirklich immer gesucht habe. Ich bin hier angekommen.
0: Ja.
1: Und wir können auch von hier aus, wir können Reisen machen, auch weite Reisen.
0: Ja, das... Katja, ich liebe dich auch. Von ganzem Herzen. Ich will nicht mit 50 aufwachen und feststellen, dass es zu spät ist.
1: Aber was heißt das denn jetzt?
0: Ich gehe duschen. Wir reden morgen früh weiter.

nichts dagegen. Du wolltest unbedingt die Karten. Und dann kommst du nicht. Warum? Den ganzen Abend habe ich mich umgeschaut, ob du nicht doch noch kommst. Ich habe nur an dich gedacht. Ich vermisse dich wahnsinnig.

0: Einen wunderschönen guten Morgen.
1: Guten Morgen, Christoph. Ich nehme an, du hattest einen schönen Abend?
0: Eine der besten Aufführungen, die ich jemals gesehen habe. Und von großartigen Plätzen aus.
1: Nach der ganzen Mühe, die Karten an sich zu reißen, hatte Frau Wagner weniger Glück?
0: Sie war gar nicht da.
1: Oh la la.
0: Ja, schade, nicht? Ihr war es so wichtig, mir den Abend zu verderben, dabei hat sie ihn sich selbst verdorben.
1: Tja, das sind oft die kleinen Dinge im Leben.
0: Und das ist erst der Anfang.
1: Willst du dich immer noch an ihr rächen?
0: Nicht nur rächen. Ich will meine Anteile zurück. Sophia besitzt jetzt 50% des Hotels. Aber das ruhige Leben auf dem Land wird ihr auf Dauer der Zeit nicht reichen. Sie braucht den Kick und dabei wird sie einen Fehler machen.
1: Ja, bisher hält sie sich zurück.
0: Aber sie bewegt sich auch immer wieder gerne in rechtlichen Grauzonen. Und dafür findet man Beweise, wenn man weiß, wonach man suchen muss.
1: Bisher war sie uns, auch dir, immer einen Schritt voraus. Sie hinterlässt keine Spuren, das weißt du doch.
0: Ich werde sie nicht mehr aus den Augen lassen. Ich erkenne bestimmte Muster und Anzeichen und ich weiß mittlerweile, wie ich mich verhalten muss, damit sie mich nicht durchschaut. Du hast mich gewarnt, mein Instinkt hat mich gewarnt. Ich wusste, wer sie ist. Warum habe ich mich auf sie eingelassen?
1: Dazu sage ich nichts.
0: Ich fasse es nicht. Ich habe ernsthaft daran gedacht, mein Leben mit ihr zu verbringen. Ich,

0: Hey.
1: Du bist ja ganz schön früh los.
0: Ich konnte irgendwie nicht mehr schlafen.
1: Wir wollten ja eigentlich noch reden.
0: Ich weiß nicht so richtig, worüber. Weil wir uns die ganze Zeit im Kreis drehen.
1: Ich weiß. Deswegen habe ich auch gedacht, dass es gut ist, hier mal rauszukommen. Mit der Weinlese, mit den Vorbereitungen, da bin ich total schnell fertig und dann können wir uns wirklich nur auf uns konzentrieren.
0: Ich glaube, ich komme hier gerade nicht so gut weg.
1: Ich muss mal leider los. Vielleicht kannst du dir nachkommen.
0: Ich kann es nicht versprechen, okay? Der Personalmangel und die viele Arbeit hier. Ich versuch's, ja?
1: Wir lieben uns doch. Wir finden eine Lösung. Geh dann mal.

0: In deinen eigenen Sachen fühlst du dich bestimmt am wohlsten. Mhm. Ich hab dir sogar dein Lieblings-T-Shirt mitgebracht. Tada!
1: So, als ob ich es zum ersten Mal sehe.
0: Das kommt noch.
1: Mein Bruder meinte, wir müssen nur die Nacht abwarten. Ich weiß aber immer noch nichts. Ich will mich endlich wieder erinnern können.
0: Du wirst dich erinnern. Wir suchen dir die besten Spezialisten.
1: Können wir uns das überhaupt leisten?
0: Mach dir darüber mal keine Gedanken. Ich habe Geld geerbt.
1: Und ich? Was mache ich eigentlich beruflich?
0: Du bist Koch. Chefkoch in einem Fünf-Sterne-Hotel.
1: Mhm.
0: Was ist?
1: Als das Frühstück kam, dachte ich, das Rührei könnte etwas mehr Muskatnuss und Petersilie vertragen.
0: Tja, das ist Instinkt.
1: Du, sag mal, fahre ich eigentlich öfter Fahrrad?
0: Manchmal, ja. Warum? Erinnerst du dich an was Bestimmtes?
1: Mir wurde gesagt, ich sei mit dem Fahrrad gestürzt.
0: Ja. Du warst auf dem Weg zur Arbeit. Aber du hast zu Hause deine Messer vergessen. Die wollte ich dir schnell bringen und als ich bei dir angekommen bin, da lagst du schon am Boden. Mhm. Ich hatte solch eine Angst, du würdest sterben. Ich habe sofort den Notarzt gerufen. Kannst du dich wirklich an gar nichts erinnern? Die Hauptsache ist, du hast überlebt. Das ist das Wichtigste.

0: Larissa ist gerade bei Kilian. Sie flippt aus, wenn du da reinplatzt. Das ist das Letzte, was er gerade gebrauchen kann. Setz dich.
1: Okay, ich will mich gar nicht mit ihr anlegen. Ich will nur wissen, wie es ihm geht.
0: Nichts Neues.
1: Keine Erinnerung, nichts.
0: Nein.
1: Glaubst du, er erholt sich nochmal?
0: Neurologie und Psychotraumatologie sind nicht meine Fachgebiete. Deswegen habe ich die halbe Nacht recherchiert und heute Morgen nochmal mit dem Spezialisten telefoniert.
1: Und?
0: Die Chancen stehen gut, dass sein Gedächtnis zurückkommt.
1: Ich hoffe das so sehr.
0: Ich werde alles tun, was möglich ist.
1: Ich wollte dich noch was fragen. Kilian hat mir vor seinem Unfall eine Nachricht auf der Mailbox hinterlassen.
0: Was hat er gesagt?
1: Ich werde daraus nicht schlau.
2: Hey, Fanny. Ich kann dich nirgendwo finden. Wenn du das abhörst, dann ruf bitte sofort zurück. Es ist wichtig, ja? Es ist wirklich wichtig.
1: Hast du eine Ahnung, was das bedeuten könnte?
0: Erinnerst du dich noch an die Vergiftung mit dem Falkenbadkraut?
1: Ja.
0: Ich hatte damals direkt das Gefühl, dass Larissa sich selbst vergiftet hat, um Kilian und dich auseinanderzubringen. Kilian wollte das nicht wahrhaben. Er wollte mir nicht glauben, dass sie zu allem bereit wäre, wenn sie etwas will. Jetzt hat er einen Beweis gefunden. Larissa hatte den Giftnotruf bereits selbst angerufen.
1: Was?
0: Als wir uns das letzte Mal gesehen haben, hat er mir gesagt, dass er mir glaubt. Er war total fertig. Wahrscheinlich hat er sich deswegen nicht konzentrieren können und diesen Unfall gebaut.
1: Das bedeutet, dass...
0: Larissa hat eure Beziehung mutwillig und vorsätzlich zerstört.

0: Hallo, guten Morgen.
1: Guten Morgen.
0: Bist du ganz allein unterwegs?
1: Massimo schläft noch.
0: Nee, oder? Frechheit. Müsste ich heute nicht arbeiten, wäre ich auch noch im Bett.
1: Gehst du weg?
2: Mein geliebter Adam, du hast mir Kraft gegeben. Du warst für mich da, du hast alles für mich getan. Ich war mir so sicher, dass wir unser Happy End bekommen. Das werden wir auch. Nur nicht gemeinsam. Danke nochmal für deine Hilfe. Ohne dich hätte ich keine Chance gegen Ingo gehabt.
1: Klar. Natürlich.
2: Ich verstehe, dass du alles riskieren willst, weil du hier glücklich bist. Ich kann das aber nicht. Ich habe viel zu viel Angst, wieder vor dem Nichts zu stehen. Ich muss meinen eigenen Weg finden. Und wenn du mitkommen würdest, wärst du unglücklich. Und das will ich auch nicht. Und wie läuft's bei dir? Gibt's gute News zum anstehenden Prozess?
1: Nö. Leider nicht.
2: Mach dir keine Sorgen. Wenn Massimo sagt, er hilft dir, dann kümmert er sich drum. Er findet einen Weg. Hm. Er mag dich sehr. Du ihn auch, oder?
1: Naja, wir sind mittlerweile gute Freunde.
2: Dann pass gut auf ihn auf. Er ist ein wunderbarer Mensch.

sei mir bitte nicht böse. Ich wünsche dir alles Glück dieser Welt. In Liebe, Sandy.

0: Aber wir haben es geschafft.
1: Ja.
2: Im Gegensatz zu Elias und Leo.
1: Haben die zwei sich noch nicht wieder versöhnt?
2: Nein, da herrscht immer noch Funkstille und ich merke ja, dass die beiden sich noch lieben.
1: Wenn die zwei sich noch lieben, wo liegt dann das Problem?
2: Vielleicht brauchen sie einen Anstupser.
3: Yannick glaubt, wenn ich mit ihm über das Kochen spreche, dann hilft es vielleicht seiner Erinnerung auf die Sprünge. 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

0: Der Mensch als Puzzlespiel. Lauter Einzelteile, die funktionieren müssen, damit die Maschine läuft. In dieser Werkstatt für anatomische Modelle ist diese medizinische Vorstellung sehr greifbar. Heilen, das heißt für den Arzt vor allem, das jeweils defekte Teil zu reparieren. Doch es ist komplizierter wegen dem da. Unser Gehirn ist zwar auch nur Biologie, doch die Verdrahtungen und der Funkenschlag der Gedanken darin beeinflussen unsere Gesundheit, wirken sich direkt auf körperliche Heilungsprozesse aus. Joachim Bauer, Freiburger Neurowissenschaftler, verortet die Schaltzentrale für diese erstaunlichen Vorgänge in einem bestimmten Teil unseres Gehirns.
1: Jeder Mensch hat eine Art inneren Arzt. Das sind neuronale Netzwerke, von denen wir heute wissen, die sitzen im sogenannten präfrontalen Kortex, also im vordersten Bereich des Gehirns. Und das sind Netzwerke, die die Informationen, die mir jemand zuspielt, aufnehmen und die dann aus diesen Informationen wiederum über neuronale Verbindungen das Immunsystem aktivieren können, das Stresssystem etwas dämpfen können, was gut ist für Heilung, das Motivationssystem mit seinen Glücksbotenstoffen aktivieren können.
0: Im präfrontalen Kortex werden Einflüsse auf unser Seelenleben in physiologische Kettenreaktionen verwandelt. Und das, was besonders auf unsere Psyche wirkt, sind die anderen.
1: Das stärkste Medikament für den Menschen ist, wie ich manchmal etwas salopp sage, der andere Mensch. Und zwar aufgrund eben der Macht der Sprache. Also wir haben über das, was wir uns untereinander sagen, eine riesige Heilkraft oder auch Zerstörungskraft.
0: Das gilt besonders für machtvolle Personen, die uns beeinflussen, wie Ärzte. Wir glauben meist, was sie uns sagen, und das hat Folgen. Kündigt der Arzt seinem Patienten an, dass er ein Schmerzmittel verabreicht, kann er das Mittel ein Drittel geringer dosieren, als wenn er dem Patienten nichts über den Nutzen des Medikaments sagt. Die Erwartung auf Schmerzminderung stimuliert körpereigene Opiate. Andere Placebo-Studien zeigen, dass ein positiver Heilungsverlauf nach Herz-OPs zum großen Teil davon abhängt, wie gut der Patient vorher seine Perspektiven bewertet. Ob er positive Ziele und Zukunftspläne hat. Ähnliches wird bei Krebserkrankungen beobachtet. Das Gehirn steuert Heilung. Man müsse sich unser Oberstübchen wie eine große Bühne vorstellen, auf der sich unser soziales Umfeld, aber auch unsere eigenen Organe präsentieren, sagt Joachim Bauer in einer Hirnregion namens Insula.
1: Wir wissen ja, wenn wir tiefe Gefühle haben, zum Beispiel wenn wir Ekel empfinden oder wenn wir verliebt sind und Schmetterlinge im Bauch haben, das sind alles Dinge, die in der Insula stattfinden, wo quasi diese inneren Organe nochmal im Gehirn kartiert sind und dann die Stimmungszustände, in denen sich unsere Organe befinden, sozusagen im Gehirn fühlbar machen. Das macht die Insula.
0: Joachim Bauer glaubt zwar an die moderne Schulmedizin, doch das machtvolle Wechselspiel zwischen Ich und Du, Gedanken und Organen, hat sie oft nicht im Blick.
1: Was ich aber sehr kritisiere, dass wir neben diesen schulmedizinischen Effekten, die wir haben in der modernen Medizin, nicht die unglaublich starken Heileffekte mit dazu nehmen, die sich daraus ergeben können, dass Ärztinnen und Ärzte in eine gute Arzt-Patienten-Beziehung mit ihren Patientinnen und Patienten gehen. Wir haben einen Mangel an guter Arzt-Patienten-Beziehung.
0: Dem Gehirn positive Impulse und Sinnhaftigkeit zu vermitteln, das ist im Lichte der modernen Forschung bereits Teil der Therapie. Doch nicht nur Ärzte haben Verantwortung für die Stärkung körpereigener Selbstheilungskräfte.
1: Die große Frage ist ja in der Tat, inwieweit können wir eigentlich unser Schicksal, unser biologisches Schicksal durch die Art, wie wir leben, selbst beeinflussen. Auf der einen Seite leben wir in einem realen Korridor, den wir nicht verlassen können. Der ist gegeben durch unsere Gene, durch unsere biologische Grundausstattung. Aber innerhalb des realen Korridors, der durch die biologischen und sozialen Vorbedingungen gegeben ist, gibt es Spielräume.
0: Spielräume, mit denen wir unseren inneren Arzt selbst stärken können. Zum Beispiel, indem wir nicht nur auf defekte Teile unseres Körpers fokussiert sind, wenn es mal klemmt, sondern auf die stimmige Balance von Körper und Geist achten. Die Wissenschaft ermuntert uns jedenfalls, unser Potenzial zur Selbstheilung ernst zu nehmen.
2: An ihrem Job kann Ute Kück nichts ändern. Projektkosten durchrechnen, Mitarbeiter koordinieren, E-Mails schreiben. Aber für ihren Rücken macht sie jetzt einiges anders. Häufiger mal raus aus dem Bürostuhl, in Bewegung kommen und auf die Haltung achten. Aber sonst alles wie früher. Sogar joggen kann sie wieder.
3: Das war sensationell. Ich konnte wieder joggen. Ich bin zwar langsam angefangen mit 2 Kilometern und jetzt bin ich schon wieder bei 8. Und darüber bin ich schon ganz, ganz stolz.
2: Dass das wieder so geht, hätte sie nicht für möglich gehalten. Denn das MRT-Bild ist eindeutig. Sie hat einen Bandscheibenvorfall im unteren Lendenwirbelbereich.
4: In der frischen Phase eines Bandscheibenvorfalls würde man sinnvollerweise eher rehabilitativen Sport treiben, eher ein bisschen auf die Bremse treten, nicht ganz so viel rückenbelastende Dinge tun, aber dann wieder in Richtung Aufbau gehen.
5: Nach ungefähr 4 bis 6 Wochen, dann gibt es keine Einschränkung mehr. Dann ist er wieder verheilt und ich muss ihn voll belasten. Das trainiert den Rücken, das trainiert die Stabilität der einzelnen Bewegungssegmente, also der einzelnen Gelenke. Und es schädigt auf gar keinen Fall die Bandscheibe, sondern ganz im Gegenteil, es hilft ihr.
2: Rückblick, November 2016. Ute Kück hat Schmerzen im gesamten unteren Rücken. Mal strahlt es ins linke Bein aus, mal bis in den Nacken. Sie versucht es mit Wärmekissen und Liegen, dann wieder mit Dehnübungen. Am schlimmsten ist es im Sitzen. Das Einzige, was zumindest kurzfristig hilft, sind Schmerzmittel.
3: Es war schon sehr belastend, aber ich habe mich nicht krank schreiben lassen. Weil ich wusste auch nicht, wie ich zu Hause liegen sollte oder mich verhalten sollte. Es war sehr, sehr schwierig.
2: Sie geht zu Orthopäden und Schmerztherapeuten, versucht es mit Krankengymnastik, Schröpfen und schließlich mit Infusionen. Doch nichts hilft, die Schmerzen bleiben. Ute Kück ist verzweifelt. Sie kann kaum noch arbeiten. Ihr droht eine Operation.
3: Dass ich dann so ein langes Jahr mit allen möglichen Therapien vergeudet habe, sag ich mal Zeit vergeudet habe, und letztendlich doch nur dieses die Lösung sein soll, das kann nicht sein. Das kann einfach nicht sein.
2: Die Wende kommt mit einem erneuten Wechsel des Orthopäden. Christoph Bäumer nimmt sich Zeit. Er bestätigt zwar die Diagnose Bandscheibenvorfall, rät aber von einer Operation ab. Denn bei ihr sind keine Nerven eingeklemmt. Sie hat Gefühl und Kraft in den Beinen. Er vermutet hinter ihren anhaltenden Schmerzen Haltungsprobleme.
4: Wenn eine neurologische Ausfallsituation nicht zu finden ist, sollte man diesen Bandscheibenvorfall zwar kennen, weil es für die Behandlung durchaus eine Bedeutung haben kann, aber er ist möglicherweise nicht im Fokus des Problems des Patienten.
2: Das Bild allein sagt nichts über Schmerzen oder die Belastbarkeit des Rückens aus. Bandscheibenvorfälle, bestätigt auch Oliver Bachmann vom Rückenzentrum St. Georg, sind etwas völlig Normales.
5: Ab 42 weiß man, dass der äußere Faserring von der Bandscheibe geschädigt ist. Da gibt es kaum Leute, die das nicht haben. Es sind erbliche Faktoren, die da eine Rolle spielen. Das heißt, der Patient hat jetzt auch nicht großartig was falsch gemacht, sondern es ist einfach eine Vorbelastung.
2: Die Bandscheiben liegen wie Stoßdämpfer zwischen den Wirbelkörpern und verteilen den Druck gleichmäßig auf die gesamte Wirbelsäule. Sie bestehen aus einem Faserring aus Bindegewebe und einem wasserreichen Gallertkern im Inneren des Rings. Wird der Faserring spröde und rissig, kann der Gallertkern austreten und den Nerv bedrängen. Im Rückenzentrum St. Georg versuchen Ärzte und Physiotherapeuten, auch Patienten mit akutem Bandscheibenvorfall unter Gabe von Schmerzmitteln in Bewegung zu halten.
6: Wichtig ist nur, dass der Nerv nicht in die Reizposition reinkommt.
2: Durch die regelmäßige Bewegung werden Nerven und Bandscheiben besser ernährt. Die Selbstheilungskräfte des Körpers greifen schneller. Dabei wird das geübt, was im Alltag nötig ist und vielen Patienten Angst macht. Mindestens genauso wichtig wie die körperliche Arbeit ist dabei Aufklärung.
6: Der Bandscheibenvorfall ist da, aber er hat keine Relevanz, weil der Körper diesen Vorfall, den Bereich, der gestört ist durch den Bandscheibenvorfall, selbst resorbieren kann. Und dadurch haben Sie zwar noch einen Vorfall, aber im Grunde genommen keine Symptomatik mehr.
2: Die Devise, möglichst schnell zurück in den Alltag. Bei Ute Kück stellt sich bei weiteren Untersuchungen heraus, sie rollt die Füße ungleichmäßig ab. Die Fehlhaltung lässt Muskeln, Bänder und Gelenke blockieren. Physiotherapeut Max Hake versucht, Reize zu setzen, um sie wieder ins Gleichgewicht zu bringen. Kleine Übungen, die die 53-Jährige am Arbeitsplatz oder zu Hause machen kann, helfen, den Rücken immer mal wieder zu entspannen und zu dehnen.
7: Und nach oben, genau, da knackt es sogar.
2: Außerdem sollen spezielle Einlagen dem Gehirn signalisieren, den Körper aufzurichten und sich auszubalancieren.
4: Balanciert heißt, dass man in einem biomechanischen Modell, in dem wir uns bewegen in der Orthopädie, eine gute, ausgeglichene Funktion hat. Dann ist das alles weich und beweglich und es wird auch wahrscheinlich keine Funktionsprobleme und auch keine Schmerzen geben. Und baut man eine Störung, nur eine einzige, in dieses komplexe System ein, bewegt sich alles nicht mehr. Deswegen schauen wir immer nach Minderbeweglichkeiten, die, wenn man sie wieder in Ordnung bringt, eine Gesamtfunktion wieder möglich macht, die vorher so nicht da war.
2: Ute Kück kann nun wieder alles tun, was ihr Spaß macht.
3: Es ist ja auch ein wundervolles Gefühl. Ich hoffe, es hält noch etwas länger an, schmerzfrei zu sein. Das ist ein sehr schönes Gefühl.
2: Mittlerweile traut sie sich immer längere Laufstrecken zu. Denn auch das hat sie in den vergangenen Monaten gelernt. Schonung ist für ihren Rücken die falsche Medizin.
8: Ist Frau Kück ein besonders glücklicher Einzelfall?
5: Nein, keineswegs. Es ist so, dass ein Bandscheibenvorfall erstmal ein irrsinniger und einschränkender Schmerz ist, der alle Patienten Angst macht. Wichtig ist, dass man sich in dem akuten Stadium vielleicht auch dem Schmerz anpasst an Verhalten. Aber ganz wichtig ist, dass man so in dem Verheilungsverlauf ab spätestens der vierten Woche wieder richtig in die Aktivität zurückkommt. Die Angst verliert, sich zu bewegen.
8: Mhm. Wie ist das bei einer 76-Jährigen? Frau Stein aus Wuppertal hat uns geschrieben. Nein, sie hat uns angerufen. Sie hat Schmerzen und einen Bandscheibenvorfall und fragt, muss ich mich unbedingt operieren lassen oder genügt eine Schmerztherapie?
5: Ja, das ist eine Frage, die sich sehr viele Leute stellen. Es gibt ganz klare Operationskriterien. Liegt keine Lähmung vor in einer Extremität oder kann ich meine Ausscheidung nicht mehr kontrollieren? Dann wäre das eine Operationsindikation. Alles, wenn das nicht vorhanden ist, dann ist die konservative Therapie, wenn sie richtig durchgeführt wird, mindestens ebenbürtig der operativen, wenn nicht sogar überlegen.
8: Also Schmerzmittel nehmen und bewegen.
5: Schmerzmittel nehmen und bewegen und zwar selber machen. Es hat keinen Sinn, wenn irgendjemand etwas an Ihnen oder mit Ihnen macht. Mhm. Sie müssen einfach es selber tun. Mhm. Was die Wirbelsäule braucht, ist Kraft, Flexibilität und Koordination. Kraft kriege ich nur, indem ich Krafttraining mache. Und Flexibilität, indem ich mich bewege und nicht indem einer mich massiert.
8: Mhm. Klingt gut und nachvollziehbar, aber lassen Sie uns mal ganz konkret werden. Mhm. Krafttraining kann ich in der Muckibude machen, aber Kraft braucht ja auch einiges zu Hause. So, ein schwerer Wäschekorb, den stelle ich mir natürlich jetzt, wenn ich es mit dem Rücken habe, bequem so hin, dass ich mich nicht bücken muss und auch den Wäscheständer so hin, dass ich vielleicht ganz gut meine Söckchen auf eben der Höhe so aufhängen kann. Das finden Sie nicht so geeignet?
5: Also das ist natürlich sehr bequem. Ich würde es jetzt machen, wenn ich ein Rückenproblem hätte, würde ich mit dem Wäscheaufhängen zum Beispiel meine Flexibilität trainieren können. Mhm. Also indem ich den Korb weit runterstelle, die Klamotten rausnehme und hoch an eine Wäscheleine hänge.
8: Also richtig strecken dabei?
5: Ja, strecken, und also beugen und strecken. Dadurch erhalte ich die Flexibilität. Ganz häufig, also man muss es ganz häufig machen, damit die Flexibilität sich auch verbessert.
8: Und wenn es dann aber wehtut im Rücken, beim Strecken, beim Runterbeugen?
5: Dann ist das offensichtlich mein Problem und dann muss ich da weitermachen. Der Schmerz ist ja eine Warnfunktion erstmal, aber der verliert diese Warnfunktion nach einer kurzen Zeit, nach 3 Monaten. Und dann muss ich einfach sagen, wenn ich mal ein Ziel habe, dass ich flexibler werden will, dann muss ich es einfach auch üben und machen.
8: Das ist vielleicht auch ein bisschen leicht gesagt, wird sich jetzt vielleicht Petra Aschermann denken. Mhm. Die hat uns nämlich geschrieben, sie hat mächtige Schmerzen. Über Facebook schreibt sie, ich habe einen Bandscheibenvorfall bei L4, L5. Sie wissen, was das ist. Weil ich den Blutverdünner Marcomar nehmen muss, darf ich laut Ärzten kein Schmerzmittel einnehmen, habe aber riesige Schmerzen. Was tun?
5: Also diese Aussage ist für mich nicht ganz stimmig. Es gibt ganz, ganz viele Schmerzmittel, die ich auch trotz Marcomar einnehmen kann.
8: Zum Beispiel?
5: Zum Beispiel Morphine kann ich einnehmen. Ich kann aber auch Novalgien einnehmen. Oder ich kann sogar auch nicht-steroidale Antiphlogistika. Das sind die Entzündungshemmer, die eigentlich am wirkungsvollsten sind. Die hemmen auch die Gerinnung. Und die werden oftmals gesagt, nee, lieber nicht. Mhm. Kann man aber auch einsetzen.
8: Mhm. Also dann vielleicht noch mal einen anderen Arzt fragen, ne, ob das wirklich so stimmt. Trotzdem bleiben wir noch mal bei körperlicher Belastung. Also, Gartenarbeit jetzt. Ich bin jeden Tag dabei, sage ich Ihnen.
5: Sehr gut.
8: Ist denn das nicht so, dass ich, wenn ich doch diesen schweren Kübel hebe, einen Bandscheibenvorfall provozieren kann? Das will ja keiner.
9: Die Gründe für einen Bandscheibenvorfall sind eigentlich ererbt. Und es gibt keine Studie, die belegt, dass eine zusätzliche oder eine schwere körperliche Tätigkeit einen Bandscheibenvorfall provozieren kann. Sie können angstfrei hingehen, sich bücken und irgendwelche Sachen im Garten machen, hochheben und so weiter. Also Sie müssen, die Kraft muss trainiert werden im Rücken, damit es halt besser wird. Es macht natürlich Schmerzen, wenn Sie es nicht machen. Und ich fange jetzt mal an, das ist ja klar. Aber wenn ich es immer mehr mache, werde ich ja immer besser. Und dann werden Sie auch die Angst verlieren.
10: Also wenn es weh tut, keine Angst haben, sondern weitermachen.
9: Weitermachen, ganz wichtig. Wenn Sie einen Gewichtheber haben, der 250 Kilo heben will und der sagt ab 100 Kilo, oh, mir tut's weh. Und der Trainer sagt, okay, dann gehen wir auf 75 runter. Wird er sein Ziel erreichen? Nein. Dann muss man muss weitermachen.
10: Das heißt, also und auch sich Ziele setzen und
9: Ziele setzen und besonders da ist ganz wichtig, dass die Therapeuten die Angst nehmen, dass man diese Tätigkeiten machen kann.
10: Sarah aus Dresden hat uns auch geschrieben, was kann man denn gegen Narbengewebe nach einer Bandscheibenoperation tun, das dann auf den Nerv drückt und schmerzt?
9: Da gibt es ja zwei Möglichkeiten. Einmal, ich habe eine physiotherapeutische Möglichkeit. Man nennt das eine neurodynamische Bewegungsübung des Nervensystems oder die Operation. Die Operation birgt natürlich das Risiko, dass ich wieder eine erneute Narbe habe. Und die Mobilisation des Nervengewebes, das könnte ich Ihnen einmal zeigen. Man nennt das den Slam Slider. Ja, ist ein Name. Aha. Vergessen Sie es. Okay. Nur damit Sie es mal gehört haben. Also der Patient muss sich hinsetzen und das komplette Nervensystem dehnen. Und dann möchte ich durch die Beinstreckung den Schmerz provozieren.
10: Ist es jetzt egal, wo genau das Narbengewebe hinten sitzt?
9: Ich kann den Schmerz, ich kann den Nerv nicht dehnen, aber ich kann ihn verschieben. Das kann ich schon. Das heißt, ich möchte ihn jetzt verschieben und jetzt fängt er an weh zu tun, irgendwo im Gewebe. Und jetzt gehe ich hoch und hebe dann aber meinen Kopf mit. Und das muss ich wirklich ungefähr 20 bis 50 Mal pro Stunde machen am Tag. Und das über 2 Wochen. Und dann zeigt es einen Effekt.
10: Ja, wenn man aber starke Schmerzen hat, dann wird man das vielleicht wirklich mal versuchen.
9: Ja, ich darf aber nicht in den Schmerz rein. Da bleibe ich genau unter der Schmerzgrenze drunter. Das sollte nicht wehtun, dieser Test oder diese Therapie, sondern genau unter der Schmerzgrenze bleiben.
11: Sommer, Sonne und dazu lecker grillen. Aber an solche Bilder möchte wohl niemand beim Grillen denken. Massenschlachthöfe, schlechte Haltung, eingezwängte Tiere. Da kann einem der Grillgenuss schon mal vergehen. Das weiß auch Klaus Winter aus Lindau. Er ist Grillexperte und weiß, worauf es ankommt.
12: Wenn man halt nicht weiß, woher es kommt, kann man Glück oder eben auch Pech haben. Und man hat halt immer vielleicht so dieses Quäntchen schlechtes Gewissen, dass man nicht ganz genau weiß, woher es eigentlich gekommen ist.
11: Denn oftmals sind die Zustände hinter der Fleischproduktion sehr undurchsichtig. Wie finde ich heraus, wo mein Fleisch herkommt?
12: Indem ich auf jeden Fall nachfrage. Also beim Metzger meines Vertrauens kann ich genau den fragen, der mir gegenübersteht. Wenn er keine Antwort drauf hat, ist schlecht. Wenn er eine Antwort drauf hat, kann ich mir die anhören und kann dann beurteilen, ob mir das passt. Irgendwo beim Discounter, abgepackt in Vakuum oder so, wird es natürlich ein bisschen schwieriger, weil man es da einfach im ersten Moment nicht nachvollziehen kann. Da muss man lesen und dann muss man natürlich auch wissen, was da dahinter steckt.
11: Genau nachfragen ist wichtig. Da sind sich auch Land- und Verbraucherzentrale einig. Denn Fleischkauf ist Vertrauenssache. Der Label-Dschungel macht es nicht leichter. Ein einheitliches Label gibt es nicht. Nur wenige sind wirklich transparent. Und selbst regionales Fleisch ist nicht unbedingt besser, sagt Matthias Minister von Fairfleisch in Überlingen.
13: Regional heißt ja zunächst mal nur, dass es aus dem näheren Umfeld kommt. Das sagt nichts aus über die Tierhaltung, über die Bezahlung des Landwirtes. Und es sagt natürlich auch nichts aus über die Schlachtung oder über die Qualität.
11: Unternehmen wie Fairfleisch geben den Höfen strenge Regeln vor. Die Tiere müssen Freilauf bekommen, haben deutlich mehr Platz und liegen auf Stroh. Fairfleisch schlachtet etwa 100 Schweine in der Woche. Bei Tönjes sind es mehrere 10.000 am Tag. Das drückt die Kosten, ist aber nicht gut fürs Tierwohl. Doch kann ich mir hochwertiges Fleisch überhaupt leisten?
13: Wenn man das durchkalkuliert, dann kommt man dahin, dass der Kunde einen Preisaufschlag zahlen muss von 30 Cent pro 100 Gramm bei Schwein und Rind. So, und das ist jetzt einfach eine Frage der Wertschätzung. Ja? Ich weiß, dass in unserer Gesellschaft immer mehr Menschen gibt, für die das nicht möglich ist. Aber man muss dann nicht immer die allerteuersten Teilstücke vom Tier kaufen. Und im Durchschnitt sind es dann eben diese 30 Cent.
14: Heißt dann Flat Iron, heißt nicht mal Schulter, sondern heißt
11: zum Beispiel die Schulter vom Rind, das sogenannte Flat Iron.
14: Es geht hier
12: hat unheimlich viel Geschmack und ist preislich etwa ein Drittel von dem Rinderfilet. Maximal.
11: Es muss aber auch nicht immer Fleisch sein. Welche Alternativen habe ich zum Fleischgrillen? Der Klassiker, Gemüse. Paprika und Zwiebeln eignen sich sehr gut. Aber dabei muss es nicht langweilig sein.
12: Also einfach im Kopf kombinieren, was könnte gut zusammen schmecken. Und wenn es im Kopf Sinn macht, ausprobieren. Und wenn man gute Rohzutaten nimmt, kommt immer was Gutes raus.
11: Der Kreativität sind keine Grenzen gesetzt. Wer gerne Burger mag, kann den auch aus roten Kidneybohnen zubereiten.
12: Und der wird ganz klassisch gegrillt und ist dann eine echte Alternative zum Fleischburger.
11: Und ganz egal ob Fleisch oder Gemüse, mit gutem Gewissen schmeckt's doch immer noch am besten.
15: In den 60ern war er Mutters Liebling in der modernen Küche, der Dampfdrucktopf. Ganze Menüs hatten darin Platz und alles war ruckzuck fertig. Durch Dampf und den hohen Druck verlor das Essen an Geschmack und kam farblos aus dem Topf.
16: Heutzutage geht Dampfgaren ganz anders. Ohne hohen Druck bleibt Brokkoli grün und das Gemüse schmackhaft. Helmut Bäumker, er hat eine Kochschule im Schloss Seefeld am Pilsensee, zeigt uns verschiedene Techniken.
17: Der Vorteil beim Dampfgaren ist natürlich so, dass wir eine schnelle Garungszeit haben. Alles, was schnell gegart wird, bleiben die Inhaltsstoffe natürlich auch geschont und damit auch der Geschmack.
16: Ganz groß im Trend, nicht nur bei Asienfreaks, so ein Bambuskorb. Der Dampf umhüllt das Gemüse, eine schonende Methode, aber für den Koch nicht die beste.
17: Ein beliebtes Mitbringsel aus Asien, ein Bambuskorb zum Dampfgaren. In der Reinigung ist dieser Korb nicht sehr optimal, denn Geschmacks- und Geruchsübertragung lässt sich leider nicht vermeiden. Deswegen verwende ich so etwas nicht. Wir haben hier einen Einsatz aus Edelstahl, lässt sich wunderbar anwenden, hat unterschiedliche Größenbereiche, die eingestellt werden können. Der hat natürlich den Vorteil, dass er durch seine Beweglichkeit jeden verschiedenen Topf angepasst werden kann.
16: Und später kann er einfach in die Spülmaschine. In den Topf kommt nur wenig Wasser, sodass das Gemüse nur den Dampf abbekommt.
17: Das Wichtige beim Dampfgaren ist natürlich, dass ich weiß, dass Gemüse unterschiedliche Garzeiten haben. Das Gemüse mit der geringsten Garzeit, wie jetzt hier bei der Zuckerschote, wird als letztes oben aufgelegt. Und damit habe ich die Garantie, dass es nicht verkocht.
16: Die Gardauer richtet sich auch nach dem Geschmack. Butterzart oder lieber knackig, je nachdem. Noch einen weiteren Tipp.
17: So ein Küchensieb, das hat jeder zu Hause. Ausgezeichneter Einsatz, um zu dämpfen.

0: ohne Fitnessgeräte und lassen sich leicht in den Alltag integrieren. Los geht's noch vor dem Aufstehen.
1: Dann setzen Sie die Beine langsam wieder am Bett auf, können sich über die Seite nach oben drehen und mit Schwung in den Tag starten.
0: Um den Kreislauf richtig in Schwung zu bringen, gibt es eine schnelle Ausdauereinheit im Treppenhaus. Dann ist Zeit zum Frühstücken und dabei einfach noch die Koordination trainieren, das heißt Tischdecken auf einem Bein. Eine gute Koordination ist wichtig, um zum Beispiel Stürzen vorzubeugen. In der Mittagspause ist Krafttraining angesagt.
1: Erste Übung für die Beine und auch für die Rückenmuskulatur, die Kniebeuge. Einatmen, ausatmen. Für die Arme und die Schultern ein Stütz an der Wand. Die Variante für Geübte, der reguläre Liegestütz.
0: Entspannung gibt's zum Feierabend und zwar mit Dehnübungen.
1: Und dann versuchen Sie, sich in Zugrichtung so ein kleines bisschen länger zu machen und halten das Ganze für circa eine Minute.
0: Übung 2.
1: Es dehnt die Oberschenkelrückseite, geht dann über die Hüfte, sogar bis in den Rücken.
0: Wer Lust hat, kann alle Übungen auch am Stück durchziehen. Online gibt es viele Trainingsideen für jeden Geschmack. Und auch Sportmediziner Professor Halle hat an seinem Lehrstuhl ein Training entworfen, das 7-Minuten-Workout mit Spezialübungen für Senioren. Sein Vater Dieter Halle ist 85 Jahre alt und hält sich damit fit.
2: Weil ich das für wichtig halte, kontinuierlich da etwas zu machen und nicht nur zweimal in der Woche in die Muckibude, sondern täglich in meinem eigenen vier Wänden, bis auf Sonntag, da ist mein Ruhetag.
0: Professor Halles Trainingstipp, langsam steigern und bei Krankheitssymptomen unbedingt pausieren.
3: Bei sportlicher Aktivität, gerade wenn man noch alleine zu Hause ist, dann muss man natürlich auch seine Grenzen kennen.
0: Angie Kreipel beherzigt das beim Training. Denn schon ein bisschen Bewegung hilft, um zu Hause gesünder durch die Zeit zu kommen.
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11: Heute liegt schon der Suppenlöffel bereit. So eine heiße Suppe holt dir echt die Lebensgeister zurück. Schön, dass Sie bei uns sind. Wir geben heute voll den Suppenkasper. 6 Rezepte gibt es aus unserer ARD-Buffet-Küche. Mal klassisch, mal orientalisch, immunstärkend, heimatlich und garantiert alle ganz köstlich. Los geht's mit einem Seelenwärmer, damit meine ich jetzt nicht Vincent Klink, aber von ihm, dem Großartigen, gibt's eine Lieblingssuppe. Günstig ist sie. Und gut ist sie auch noch.
12: Vincent Klink ist heute da. Herzlich willkommen und macht was sehr, sehr Leckeres. Und zwar ein Apfelröstbrot mit Kartoffelsuppe.
13: Das ist meine Leibspeise, Kartoffelsuppe.
12: Deine Leibspeise?
13: Ja.
12: So sieht's aus, wenn es fertig ist.
13: Also Speckstäbe machen wir auch noch dazu.
12: Genau.
13: Dann fangen wir gleich mal an. Hä?
12: Jawohl, denn wir kommen jetzt quasi vom Orangensaft direkt zum Apfelsaft. Ne, da sind Äpfel mit dabei.
13: Hier ist der Apfelsaft. Mhm. Den gibt's auch drüb. Also ich halte ja immer sehr viel, das ist ja beim Orangensaft das Gleiche. Du musst einfach probieren, da weißt du Bescheid. Und der schmeckt gut, habe ich probiert. Ich gebe einfach Äpfel rein und jetzt mal, was war das, ein Viertel Liter Apfel,

0: Saft und jetzt drehe ich das mal richtig hoch. Und dann kocht es runter.
1: Ja.
0: Nicht gerade zu Apfelmus, aber so ähnlich wie ein Ragout. Das zerfällt ein bisschen und so.
1: Welche Äpfel sollte man nehmen?
0: Ist also gerade dieser aus der Zahnpasta-Werbung, den sollte man nicht nehmen. Das sind die Äpfel, die man so isst.
1: Das ist zu hart.
0: Alles, was man kocht, Apfelkuchen und so weiter, da nimmt man welche, die weich werden.
1: Mhm. Also die, die man nicht mehr essen
0: will, die eher zerfallen,
1: die zu Hause liegen.
0: Wie Beispiel der berühmteste wäre der Boskop zum Beispiel. Das ist ja. Boskop-Apfel. Okay. Oh, jetzt kocht das schon. Jetzt geht es weiter mit unserer Suppe. Da nehmen wir doch mal, also wird es selbstverständlich auch Olivenöl, aber Kartoffelsuppe. Also mit Butter, das bringt schon. Das bringt schon, doch. Mhm. So.
1: Höchste Stufe?
0: Ja, bei den Äpfeln kann ich ein bisschen zurückgehen. Komm schon, ja, schön. Da kocht es.

0: Sobald es braun wird, geben wir einfach eine diese Gemüsebrühe dazu. Mhm. Jetzt habe ich in meinem Rezept stehen Kartoffelwürfel.
1: Ja.
0: Das Ideale aber ist, wenn man es hobelt. Weil dann geht es ungefähr 10-mal so schnell.
1: Ja, deswegen schneidest du ganz feine
0: Scheiben. Ganz dünn, ja. Und das hier ist so ein China-Hobel da, oder Japan-Hobel. Höllisch aufpassen. Da gibt es zwar so einen Sicherheitsgriff, aber der ist immer verschlampert. Frag mich nicht. Auch bei mir zu Hause fehlt das. Also Vorsicht.
1: Teuflisch scharf.
0: Ein sehr gefährliches Gerät.
1: Und dann Kartoffeln
0: so,
1: mit dazu.
0: Dann geben wir die Brühe rein. Mhm. Wunderbar. Kann man gleich mal so halb voll machen. Dann habe ich hier auch gehobelt. Petersilienwurzel. Das ist dann eher so als Gewürz dazu. Und bei der Petersilienwurzel, die schmeckt fantastisch. Der Unterschied zur Pastinake ist äußerlich fast nicht zu erkennen. Feststellbar. Hier geht die Wurzel oder das Blattwerk so hoch und bei der Pastinake geht das so rein, ist so ein Wulst. Daran erkennt man das. Jetzt kommen hier die Kartoffeln rein. Jetzt machen wir diese Stippel.
1: Ja.
0: Da habe ich jetzt einfach den Speck da so rein, auf kleinem Feuer. Mhm. Und dann lässt sich ja das Fett aus. Da brauche ich dann eigentlich gar nichts mehr dazu. Ich gebe nachher noch ein bisschen, ich habe da drüben noch Brühe, gebe ich noch ein bisschen Brühe dran. Das läuft hier manchmal ein bisschen mehr. Dann Kartoffelsuppe ohne Muskat ist blöd. Muss sein. Mhm. So. In die Stippe kommt nachher noch frischer Majoran rein. Muss nicht sein. Getrockneter. Mindestens genauso gut. Überhaupt ja aus Thüringen, ich sag's dir. Die Thüringer mit ihrem Majoran.
1: Oh ja, da kommt aber jetzt schon ordentlich
0: Geruch. Das schmeckt doch da. Wenn du da die Fenster aufmachst, damit der Zwiebeldampf nicht so in die Augen geht,
1: ja. Die
0: Nachbarn werden glatt verrückt, sag ich dir.
1: Die klingeln jetzt sofort.
0: Jetzt machen wir noch geröstetes Brot. Da nehme ich jetzt am liebsten Olivenöl. Mhm. Geht auch mit normalem Öl oder mit Butterschmalz oder so. Das hat mir mal ein tschechischer Freund beigebracht. In Tschechien nennt man das Topinki.
1: Topinki?
0: Geröstetes Schwarzbrot, dann Salz drauf. Aha. Und noch so eine Knoblauchzehe, da brauchst du nichts mehr. Mhm. Das ist sagenhaft. Überhaupt an langen Fernsehabenden. Da haben wir hier unser Apfelragout. Das ist ja jetzt kein Dessert, deswegen Pfeffer dran. Darf ruhig ein bisschen scharf sein.
1: Ja.
0: Und Salz dran. Klein bisschen noch einkochen. Nachher wird das gemixt und dann haben wir es schon.
1: Und da hast du gesagt, das ist im Prinzip jetzt fast schon fertig. Ne? Du hast gesagt, so 10 Minuten, wenn man die Kartoffel so fein.
0: Das ist eigentlich fertig.
1: Ja. Und ob festkochend oder mehlig kochend ist, wenn du sie so dünn schneidest?
0: Auch wurscht.
1: Ja.
0: Ja. Ja. Einfach möglichst dünn. Selbst abends, wenn du müde bist, die Dinger geschwind irgendwie kurbeln, rein, Müsbrühe drauf. Mhm. 15 Minuten maximal. Und jetzt ist sie auch dicker, ein bisschen dick noch. Mhm. Wenn es dick ist, ist es aber nicht so richtig elegant. Jetzt kann ich als erstes das nochmal mixen. Dann würde ich es noch ein bisschen verdünnen. Mhm. Weil, kommt eigentlich drauf an, wenn du Holzhacken gehst oder wenn du vom Skifahren kommst, darf es auch dicker sein.
1: Ja.
0: Aber so wird sie eleganter. Jetzt kann man da noch ein bisschen Sahne dazu tun. Nicht zu viel, weil Sahne frisst den Kartoffelgeschmack. Mhm. Sahne. Ich koche ja nicht gern mit viel Sahne, weil die Sahne ebnet jeden Geschmack ein. Alles bekommt ein gutes Mundgefühl, aber die Intensität des Geschmacks, die nimmt ab.
1: Also Kartoffelsuppe.
0: Deswegen machen wir wenig Sahne. So, jetzt kommt das hier hin. Mhm. Dann kommt hier das gebratene Brot. Dann kommt, guck mal, dieses Apfelmus, wenn der Apfel richtig so ein mürber Backapfel ist, brauchen wir da gar keine Flotte, Lotte und kein Sieb und gar nichts. Mhm. Da ist es Pfeffer und Salz dran. Mhm. Und hier ist hauptsächlich Muskat drin. Und jetzt kommt die Stippe mit Speck, frischem Majoran. Ich mache einfach in der Mitte so. So, guck. Und jetzt ist eigentlich alles drin, was normalerweise, kann man auch gleich da reinschmeißen. Aber man hat bei Tisch, der eine will es ohne Speck, der andere mit. Und so ist das wunderbar.
2: Einfache Zutaten, alle aus der Nähe, das sieht schön aus und ganz schwäbisch. Schont auch der Geldbeutel, gell? Das Gemüse für unsere nächste Suppe, das kommt auch aus der Region. Aber es trifft im Topf auf orientalische Gewürze. Tarik Rose hat nämlich so eine arabische Würzmischung am Start. Hier können Sie schon mal spickeln. Das ist Baccarat. Bei dem liegt schon beim Kochen wirklich ein toller Duft in der Luft.
3: Tarik Rose brutzelt etwas, was Sie sicherlich so kennen. Willkommen zum ARD-Buffet. Heutzutage sagt man ja One Pot.
1: One Pot, genau. One Pot. Das ist ein bisschen so, weißt du, so Social Media, junge Generation. So. Ich bin ja alt. Ne?
3: Ja, ich auch.
1: Man nennt mich schon alter weißer Mann so, ne? Weil ich wahrscheinlich liegt es noch schon am Bart, der auch weiß wird. Aber jetzt sagt man nicht mehr Eintopf, sondern One Pot und klingt auch irgendwie nice. Ne?
3: Also,

0: dabei.
1: Genau, wir haben so eine kleine Gewürzoffensive. Wir haben so Baharat ist eins so der Gewürze, so, ne? Die natürlich jetzt auch total hip sind. Orientalische Küche ist so uns. Es ist nicht nur lecker, sondern es bewirkt auch ganz, ganz viel, weil da super viel Power drin ist, ganz viel Stoff. Und Baharat ist so ein bisschen so Chili auch drin, Kreuzkümmel, Paprika wie in der orientalischen Küche. Aber dann noch ein Hauch Muskat. Mm. Und das kickt dieses ganze Gericht noch mal richtig nach oben. Und okay. Es ist auch total simpel, weil ich bin jetzt dabei und schwitze hier schon mal das ganze Gemüse an. Erstmal Knoblauch. Mhm. Ich war ja jetzt die letzten Tage auf der Messe und wir kamen irgendwie an und dann wurde ich auch gleich begrüßt mit den Worten so vom Freund von mir, der mich dann in den Arm nahm und sagte, sag mal, hast du Knoblauch gegessen? Das ist so, und das ist tatsächlich hier so ein Ding, was bei mir immer ist. Ich mag das wirklich sehr, sehr gern. Knoblauch ist dran, den haben wir angeschwitzt. Die Steckrüben geben wir auch mit dazu, das können wir richtig schön anschwitzen. Mhm. Das ist ja das perfekte Wintergemüse jetzt. Und du hast natürlich so in dieser Kombination mit den Kichererbsen einfach so viel Power drin. Das sind so Ballaststoffe, das ist Eiweiß. Du hast eigentlich nicht so wirklich viele Kohlenhydrate drin, die jetzt ungesund mhm. sind, sondern wirklich eine hohe Sättigung, ein cooles Gericht, was du vorbereiten kannst. Auch Meal Prepping und Co. ist ja auch immer so ein Thema, so Anfang des Jahres. Noch sind sie alle in der Muckibude, ne? Ja. Die ersten so, und dann lässt es nachher nach. Ich bin auch noch in der Muckibude.

0: kochen. Ja, also ja, viel kochen, einkochen und dann in Portionen wieder im Prinzip.
1: Ja, das gibt halt Gerichte, die sind einfach perfekt dafür. Und alles, was so Eintopf ist und was solche Gerichte sind, die kannst du super vorbereiten, weil du sie einfach nachher letztendlich in der Plastikbox mitnehmen kannst und so und dann eine Mikrowelle im Büro irgendwie warm machen kannst. Das ist natürlich easy going. Und das bringt den meisten Menschen einen richtigen Boost und einen großen Vorteil so für alles. Mhm. Und das, ich find's total spannend. Und wenn das jetzt so köchelt und anschwitzt, können wir auch noch mal auf die Kichererbsen eingehen. Wir haben die jetzt ja einen Tag vorher eingeweicht. Mhm. Das ist immer ganz gut. Kannst natürlich auch die aus der Dose, aus dem Glas nehmen jetzt irgendwie. Das ist dann im Notfall auch okay. Das soll ja auch immer schnell gehen. Besser was Fertiges, also aus dem Glas dann nehmen, als gar nichts zu machen. Das ist eh immer so der Tipp. Und die sind aber total easy vorzubereiten. Und zwar das einzig Wichtige ist, einweichen. Ja. Und dann aufsetzen, kannst du auch ruhig mit kaltem Wasser aufsetzen. Auf gar keinen Fall Salz ran, weil sonst sind diese Hülsenfrüchte immer

0: Wenn du sie kochst, früher hatte ich immer das Problem, so, ja, sind sie jetzt fest, dann sind sie bissfest und dann werden sie irgendwann ganz weich und zerfallen. Und dadurch kriegst du sie jetzt richtig schön gleichmäßig hin, so wie die. Mhm.
1: Ja.
0: Und dann hast du auch so eine Kochzeit, die sich noch reduziert, so 20, 30 Minuten, dann ist das ganz gut. Jetzt lösche ich ab. Mit Tomate, die Gewürze sind dran, Salz habe ich auch schon einen kleinen Schnack dran gemacht. Ich finde immer, wenn man auf Salz einen Tick verzichtet und dafür Soja rangibt, dann hast du so einen runden Umami-Geschmack, der das Ganze nochmal so, ne, Umami ist ja auch in aller Munde, das ist so dieses, die nächste Geschmacksdimension, die neben süß, sauer, salzig und so dann im Mund stattfindet, ist noch so ein Wohlfühlgeschmack.
1: So was, aber auch so Herzhaftes.
0: Genau, so herzhaft, Wohlfühlen.
1: Ich habe ja gesagt, also Eintopf ist ja wirklich etwas, was wir alle aus dem FF machen können. Man kann sie auch sich kreativ austoben. Aber ich habe noch nie Soja jetzt in meinen Eintopf gegeben. Insofern,
0: ich find's, ich find's halt extrem, extrem lecker. Mhm. Das kannst du jetzt hier so lassen. Wir bereiten Zutaten vor. Das lasse ich köcheln. Weil die Kichererbsen, wenn die jetzt schon einen Ticken weicher sind, reicht es, wenn du sie ganz zum Schluss dazu gibst. Dann würde ich jetzt gleich Chili. Ich mag das, wenn es scharf ist.
1: Also ich auch. Her damit.
0: Früher habe ich immer die Kerne rausgenommen. Mhm. Jetzt mittlerweile lasse ich sie auch gerne mal mit drin und rubbel das klein. Das ist so, immer so ein bisschen Risikospiel. Früher habe ich vorher in die Chili reingebissen, habe das ein oder andere Mal hier auch in der Sendung habe ich es auch schon gemacht. Und dann musste ich doch ein Stückchen Brot
1: essen. Und jetzt sagst du, ich gehe in die Muckibude, das halte ich aus.
0: Ja, klar. Hilft ja. Ne? Also irgendwann muss man ja wieder anfangen, mal wieder ein bisschen Gas zu geben. Und das ist schon ein ganz guter Punkt. Ich schrubbel jetzt so ein bisschen hier über die Orange noch rüber. Mhm. Ich mache das auch so von oben. Bitterstoffe, die in der weißen Schale sind, zwar immer ganz gut, aber es mögen viele nicht so. Und das reine Orangenaroma ist ganz, ganz toll. Dann kommt hier noch zum Schluss immer ein schöner Säurekick. Ganz klein bisschen was rein, ab vorher schon. Und ich mache so von der Petersilie die Stängel.
1: Ach, echt?
0: Genau, die Stängel immer. Das ist so knackig, das ist so wie so ein Schnittlauchröllchen.
1: Ja.
0: Und ich verstehe gar nicht, warum die immer abgesucht werden und die Menschen nur die Blätter nehmen, weil die.
1: Stimmt.
0: Das ist so crunchig und so lecker.
1: Mache ich aber auch immer.
0: Ja, ich bin ein ganz großer Fan von diesen.
1: Ich werde das umstellen, da hast du recht.
0: Definitiv, solltest du machen, weil das ist auf jeden Fall gut. So, jetzt haben wir hier Tellerchen. Ich richte den mal, ich gehe mal hier rüber. Das ist ein bisschen einfacher.
1: Oh ja, das sieht sehr lecker aus.
0: So, das ist. Es ist wirklich fein, weil das macht Spaß, macht Freude. Dann geht
1: Was
0: hier.
1: Hast du da Tolles gemacht?
0: Ich habe Zwiebelreste einfach klein gehackt, kurz so ein bisschen mit Essig angeschwitzt. Und dadurch hast du so eine. Wird die Zwiebel richtig rot, sieht aus wie gefärbt, ist aber der natürliche Farbstoff der Zwiebel. Senf, Petersilie und wenn du magst, kannst du oben noch so ein Blättchen drüber.
1: Toll. Mhm.
0: Und dann haben wir schon den ersten Teller fertig und dann mache ich gleich weiter hier.
2: Ja, immer was Besonderes aus alltäglichem Machen, da sind unsere Köche große Könner. Jetzt, Achtung, die neue Dimension der Eintöpfe. Basis sind ganz schlicht Kartoffeln und rote Beete, soweit so unspektakulär. Ein Spektakel wird das Ganze, wenn Stefan Henschel an den Herd tritt. Der wird dann hin und her gegossen, reduziert, platziert. Und es kommt die Frage auf, kann Suppe Kunst sein? Sieht ganz so aus.
3: Es gibt einen wunderbaren Eintopf, lieber Stefan Henschel, für den Winter. Was gibt's?
4: Genau, und zwar mache ich euch heute einen Rote-Bete-Eintopf mit Kartoffeln, Dill und Erbsen. Und man kennt das als Borscht, aber wir machen heute eine einfachere, eine elegantere Variante. Und zwar habe ich hier schon mal Kartoffeln gewürfelt und mit Zwiebeln im Salzwasser und ein bisschen Lorbeerblätter gekocht. Das Ganze abgegossen jetzt, in eine Schüssel gegeben. Und wir haben Folgendes. Wir erhitzen das Wasser wieder und kochen darin unsere rote Beete fertig. Das Besondere bei dem Eintopf ist, wir brauchen keine Brühe, wir brauchen keinen Ansatz, wir tun nichts anbraten, nichts anschwitzen. Wir nehmen einfach das Wasser, worum wir erst die Kartoffeln gekocht haben, wir kochen dann die rote Beete darin und dann schmecken wir das Ganze schön ab.
3: Und wo kommt denn dann der Geschmack her? Also weißt, wir brauchen ja in so einem Eintopf ein bisschen Bums. Ja, wo kommt der her?
4: Genau, richtig. Und zwar machen wir das folgendermaßen, nachdem ich die Gemüse gekocht habe, also die Kartoffeln und die Beete, übrigens die rote Beete, die schneide ich einfach und genau wie die Kartoffeln, relativ gleich groß, kann aber auch ein bisschen unterschiedlich, muss nicht akkurat gewürfelt sein, sondern ist ganz gut fürs Mundgefühl, wenn man verschiedene Stückchen hat, wird einfach so runtergeschnitten und dann wird das Ganze aufgekocht. Je nach Größe 3 bis 5 Minuten, wer es ein bisschen weicher haben möchte, der kocht es ein bisschen länger und wer ein bisschen fester haben möchte, der kocht es kürzer. Und zwar mache ich Folgendes, ich tue einfach die zwei Komponenten, die rote Beete und die Kartoffel, extra abschmecken. In dem Fall bei der Kartoffel gebe ich einfach ein bisschen Essig dazu, wie man es so kennt vom Kartoffelsalat. Und das Besondere ist, oder noch ein bisschen Salz, ein bisschen Pfeffer. Und das Besondere beim Borscht zum Beispiel ist ja so, da geben wir zum Schluss Schmand oder Zitrone dazu.
3: Für die Säure?
4: Für die Säure.
3: Okay.
4: Und dadurch wird aber eigentlich die ganze Suppe auch ein bisschen säuerlich. Das Besondere hierbei ist, die Kartoffel ist sauer. Und alles andere drumherum hat immer noch seinen eigenen Charakter. Die ganze Suppe wird nicht so sauer.
3: Was ich so spannend finde bei der roten Beete, die soll ja einen Wasseranteil haben von 90% und trotzdem sehr gesund sein. Ist da was dran?
4: Absolut. Also die rote Beete ist sehr gesund. Mich wundert immer, dass so ein hartes Gemüse so viel Wasser hat.
3: Stimmt.
4: Aber die Sache ist die, bei der roten Beete ist natürlich, wir haben viel Kalzium drin, ist super gut für unser Blut. Es ist sehr, sehr gut generell für die Nieren, für unsere Darmflora. Und das Einzige, was man nicht essen sollte bei der roten Beete, wo es dann wieder nicht gut ist für die Nieren zum Beispiel, ist rot zu essen. Dann sollte man vorher das Ganze garen. So, nachdem wir aber die rote Beete im Prinzip, die lassen wir jetzt erstmal kochen eine Weile. Wir machen uns parallel dazu, dann macht den finalen Fond fertig. Und wir haben ein bisschen Dill, da habe ich schon ein bisschen Dill gezupft. Wir haben die Dillstiele, die brechen wir ein bisschen rein, geben das schon mal in den Topf dazu. Wir haben die Lorbeerblätter, die ich wieder rausgefischt habe. Bei den Kartoffeln geben wir hier dazu. Wir haben Schalotten übrig, einfach mit dazu geben.
3: Dann nimmst du auch bewusst Schalotten, keine Zwiebeln.
4: Ja, also in dem Fall möchte ich es ein bisschen feiner haben, weil die große Zwiebel ist ein bisschen scharf. Es tut ihm aber nicht zur Sache.
3: Könnte man jetzt auch machen, wäre nicht so schlimm, ja.
4: Genau, ein bisschen Sternanis noch dazu. Ich persönlich mag auch noch mal ein Stückchen Ingwer, was ganz gut ist für die Schärfe. Und natürlich auch, dass das Immunsystem in der kalten Jahreszeit ein bisschen stärkt. Zuckerersatz, in dem Falle Honig. Man kann auch Zucker nehmen oder einen anderen Zuckerersatz.
3: Welchen Honig hast du jetzt genommen?
4: Ich habe einen ganz normalen Blütenhonig genommen.
3: Okay, ganz klassisch, ja.
4: Genau. Etwas rote Beetesaft. Und anstatt Salz, Sojasauce.
3: Das hat doch schon so ein bisschen was Fernöstliches. Wirkt für mich und riecht auch schon so ein bisschen fast japanisch.
4: Genau, richtig. Und das wollte ich auch damit erzeugen, dass mit dem Sesamöl, mit kleinen Nuancen, kann man ein Gericht natürlich nach links und rechts verzaubern und dem Ganzen ein bisschen Pfiff geben. Wem Sesamöl zum Beispiel zu markant ist, der kann natürlich auch Olivenöl oder ein Rapsöl nehmen. Man kann auch Öl weglassen. Aber ich persönlich, ich würde das auf jeden Fall mit Sesamöl empfehlen und das wirklich mal ausprobieren.
3: Und das ist tatsächlich super spannend, weil hier kommt jetzt nichts mehr rein. Kein Fond, keine Gemüsebrühe. Also dieser Geschmack, der kommt von innen heraus bei dem Gericht.
4: Genau, wir haben jetzt sozusagen schon drüben unseren Ansatz gemacht. Wir haben jetzt sozusagen die Kartoffel weich gekocht. Wir kochen die Beete weich. Und nach 5 Minuten oder 3 Minuten, je nachdem wie lange, kann man vorher ruhig mal ein bisschen probieren. Einfach mit dem Löffel rausgehen, schauen, ob es die gewünschte Konsistenz erreicht hat.
3: Du magst es bissfest oder?
4: Ich mag es noch ein bisschen biss, damit man das Gemüse noch schmeckt. Das wird später, wenn man es eine Weile stehen lässt, sowieso noch mal ein bisschen nachziehen.
3: Moderatoren kriegen hier nichts ab in der Küche, nur der Koch darf probieren. Es ist bedauerlich.
4: Noch nicht. Jetzt gebe ich das sozusagen einfach hier dazu. Nehme die rote Beete wieder raus hier. Und wie schon gerade gesagt, das wird unser schöner Restfond, womit wir dann im Prinzip den Eintopf aufgießen. Und diese rote Beete, die nehmen wir einfach, upsala, und marinieren die jetzt mit ein bisschen Sesamöl.
3: Und es sollte auch Sesamöl an der Stelle sein?
4: Genau.
3: Ja.
4: Also auf jeden Fall hier reinmachen, weil hier möchte ich den Essig, ich möchte, dass der Essig in die Kartoffeln reingeht. Und wenn ich jetzt Öl nehmen würde, würde das verschließen. Und bei dem, hier haben wir schon die Säure drin, hier möchte ich einfach die Aromatik nochmal dazu bekommen. Das heißt, unser Fond wird jetzt einfach reduziert. Das bedeutet, das haben wir 5 Minuten gekocht, die rote Beete haben wir 5 Minuten gekocht und den Fond 5 Minuten kochen. Das heißt, nach 15 Minuten haben wir eigentlich wirklich ein verzauberndes, schönes Gericht.
3: Und hat tatsächlich auch nicht viel Geschirr dreckig gemacht. Geht eigentlich noch. Ja. Und das alles für unter 5 Euro. Wahnsinnig leckeres Gericht.
4: Bitte.
3: Fass noch mal bitte kurz zusammen. Was ist drin?
4: Schalotten, Sternanis, Ingwer, die Dillzweige und dazu noch ein bisschen Lorbeerblatt, rote Beetesaft.
3: Das ist wie, oh, das hätte ich nicht gedacht.
4: Eine schöne Kraftbrühe, wirklich.
3: Es ist wirklich würzig.
4: Ja, eine schöne Kraftbrühe, wirklich nur aus Gemüse gekocht, was wirklich viel Power hat. Und natürlich durch die Aromatik von Sojasauce und dem Sternanis und alles drum und dran, gibt es da einfach Power. Ich habe das jetzt einfach abpassiert. Und jetzt kann man Folgendes machen.
3: Ja.
4: Entweder gibt man Kartoffel und die Beete wieder zurück in den Topf und kält das bloß noch aus. Wir haben es jetzt aber noch alles warm in dem Fall. Das heißt, man kann auch individuell anrichten. Man könnte jetzt das schon mal so auf den Teller drapieren, ein paar Erbsen dazugeben
3: Nehmen wir das mal runter hier, oder? Oh,
4: Dankeschön. Ja,
3: gerne, gerne.
4: Dankeschön. Bei Erbsenerzeugung, die Kelle nehme ich aber. Und dann gießt man das einfach elegant auf und setzt zum Schluss einfach nur mal ein bisschen Dill darüber.
3: Es ist total schön, dass die Komponenten so einzeln erkennbar sind und wahrscheinlich im Mund dann auch so spürbar, weil oft ist ja ein Eintopf, ich nenne es mal so, öfters eine Masse.
4: Genau,
3: ja?
4: Absolut. Ich will aber trotzdem darauf hinweisen, man kann natürlich alles zusammenkippen und sich es einfach machen, wenn man jetzt eine ganze Familie zu verpflegen hat. Ich wollte bloß einfach eine elegantere Form zeigen.
3: Rote Beete macht daraus einen wunderbaren Wintereintopf.
2: Oh, das sieht echt toll aus, oder? Und es ist voller Vitamine. Da setzen wir jetzt noch einen drauf. Eine frische Hühnersuppe ist mit Blick auf ihren gesundheitlichen Nutzen kaum zu toppen. Wer kränkelt und so eine gekocht kriegt, der spürt sofort, wie wohl die tut. Wir haben ja auch immer wieder Ernährungswissenschaftler und Ärzte hier im Studio. Und unisono sagen die, bei aufkommender Erkältung oder Grippe, Hühnersuppe hilft. Manche sagen sogar, die hat eine Wirkung gegen Viren. Also jetzt mal ran ans Suppenhuhn. Köchin Antonina Müller rennt mit der bei Holger Wienpahl offene Türen ein.
5: Suppen können richtig große Gefühle und Emotionen auslösen. Ich behaupte, keine mehr, Antonina Müller, bei uns, schön, dass du da bist, als die gute alte Hühnersuppe, gerade jetzt in dieser Erkältungszeit. Wirklich eine tolle Hilfe, ja. Aber auch super lecker. Und du zeigst, wie man sie wirklich perfekt hinbekommt.
6: Und wirklich einfach, also, ja. Weil viele machen wirklich daheim die Dose auf. Ich glaube, das ist wirklich so, ja, das Einfachste.
5: Ja.
6: Aber du wirst sehen, dass es eigentlich wirklich gar nicht viele Arbeitsschritte sind für eine Hühnersuppe für zu Hause zum selber machen.
5: Und ich finde, Hühnersuppe ist Wärme.
6: Ja,
5: Liebe ist Erinnerung
6: alles an
5: Kindheit,
6: an Omas. All das kommt. Also es ist wirklich ein bisschen so, es riecht gut und auch gerade jetzt mit der Krankheitszeit, meine Tochter war jetzt auch gefühlt 6 Wochen am Stück immer wieder krank und es hilft einfach, es ist einfach schön.
5: Gegen Erkältung, lecker und gesund.
6: Mhm, genau.
5: Eine seltene Kombination.
6: Wir fangen auch ganz einfach an. Wir haben das Suppenhuhn hier. Der Unterschied zum Suppenhuhn, zum normalen Hühnchen ist es, ja, entweder sind es die älteren Hühner, wo oft wirklich vom Hof sind, ne? Wo dann einfach geschlachtet werden als Suppenhuhn, weil das Fleisch ein bisschen zäher ist.
5: Darf ich dich ganz kurz zitieren, was du mir kurz vor der Sendung gesagt hast? Es ist der alte Hahn, der zu viel ist.
6: Ja, es ist
5: da hast du mich groß angeguckt bei.
6: Früher war das tatsächlich so, auf dem Hof hatte man halt nicht so viele männliche Hühner und dann hat man den geschlachtet. Haben wir
5: den alten Hahn genommen.
6: Der Hahn
5: muss weg.
6: Der muss fort. Aber wir haben jetzt ein schönes Suppenhuhn hier. Man sieht auch recht gut, das ist nicht so fleischig. Also man muss jetzt nicht erwarten, dass man einen Riesenberg Fleisch rauskriegt. Mehr muskulös, nicht so ganz fettig. Optimal, wenn es nicht so ganz fettig ist. Und es wird kalt angesetzt.
5: Warum?
6: Das ist ganz wichtig, wenn ich dann das kalte Wasser drüber gebe, das Fleisch laugt richtig schön aus. Mhm. Also es ist wirklich kein Mythos, dass man sagt, heißes Wasser drauf und fertig. Wenn die Poren sich da, also wenn ich heißes Wasser jetzt da drin habe, schmeiße ich das Huhn rein und dann ist es wirklich so, die Poren schließen sich sofort und der Geschmack bleibt im Hühnchen.
5: Okay.
6: Und das ist einfach ein bisschen schade
5: deswegen drum. Kalt und langsam dann köcheln.
6: Genau. So.
5: Und viel Gemüse jedenfalls.
6: Viel Gemüse, auch gesund. Das kann man am Schluss auch drin lassen. Man kann es auch rausnehmen, wenn man sagt, das ist zu weich. Das möchte ich nicht essen, mache ich mal Neues. Aber ich mag das zum Beispiel sehr gern. Und dann habe ich die Zwiebeln.
5: Ja, da habe ich gestaunt.
6: Die sind wirklich schwarz.
5: Schwarz.
6: Aber wir kriegen da wirklich eine schöne Farbe hin. Und das ist das ganz Tolle.
5: Sollen so schwarz auch sein, das ist ja Absicht.
6: Genau, das ist wirklich die Absicht. Auch die Schale gibt nochmal die Farbe. Ich weiß nicht, ob du das kennst von früher, vom Ostereierfärben. Da hat man die Zwiebelschale genommen.
5: Ja, ja.
6: Ja. Stimmt. Und es gibt wirklich die Farbe für die Suppe. Früher hat man das auch auf dem Ceranfeld direkt gemacht. Brauchst du gar keine Pfanne, brauchst kein Öl, brauchst gar nichts.
5: Und ganz schlau ist das, in der Pfanne eben vorher zu machen, weil das muss heiß sein.
6: Das muss wirklich.
5: Das Huhn muss kalt sein, also kommt es erst.
6: Genau, das ist wirklich separat und dass es wirklich alles dann kalt ist und dass es wirklich alles schön nacheinander langsam auslaugen kann. Und das gibt auch den Geschmack, die ganzen Enzyme, Protein. Es ist wirklich gesundheitsfördernd. Das ist das Schöne an dieser ganzen
5: Geschichte. Und ich betone, es ist einfach auch in diesen kalten Tagen super lecker.
6: Es ist super lecker.
5: Hühnersuppe.
6: Und dann kommt das ganze Gemüse mit rein. Ich habe jetzt hier Karotten, ich habe Sellerie, ich habe Lauch, ein bisschen Petersilienwurzel. Der Fantasie sind da ja auch keine Grenzen gesetzt.
5: Das ist eigentlich das Einzige an Arbeit, das Schnippeln.
6: Aber zu Hause kann ich das auch grob machen.
5: Genau.
6: Also ich kann auch sagen, ich schneide es ganz grob. Das müssen jetzt keine schönen super Würfel sein. Der Geschmack bleibt am Schluss gleich. So, dann nehme ich Wasser Und dann ist es wichtig, dass das Huhn ein bisschen bedeckt ist. Schauen wir mal, ob man das gut hinkriegt.
5: Würde ich noch ein bisschen Wasser drauflegen?
6: Ja, würde ich auf jeden Fall. Vielleicht sogar schütte ich noch mal ein bisschen was gleich nach. Perfekt. Und dann gebe ich auch wirklich gar nicht viel dazu. Das lasse ich jetzt ungefähr eine Stunde köcheln. Mhm. Und dann gebe ich noch ein Gewürzsäckchen dazu. Da habe ich hier Lorbeer, ein bisschen Pfefferkörner. Und dann schmeiße ich das separat mit rein.
5: Wunderbar.
6: Dann, genau, dann habe ich das.
5: Und was jetzt noch fehlt, was in der klassischen Hühnersuppe drin ist, das sind die Nudeln.
6: Das sind die Nudeln.
5: Und ein Clou ist, du machst die jetzt auch selber, weil... Geht auch ganz einfach.
6: Geht auch ganz einfach. Ihr seht es jetzt echt, das ist lustig. Es sind keine langen Suppennudeln, wie man die so kennt, wenn man die kauft. Sondern es ist wirklich ein Teig. Man sieht es hier vorne aus Mehl, Eier und Liebstöckel.
5: Mehr ist es nicht.
6: Es ist nur zusammengerührt mit der Gabel. Ich brauche nicht mal eine Küchenmaschine. Dann wird der Teig wirklich so ganz trocken. Also man denkt eigentlich, der Teig ist schlecht. Ne? Also es ist wirklich so. Aber so ist er genau richtig. Und dann nehme ich einfach hier eine Reibe und mache mir wie so kleine Spätzle. Und die trocknen dann richtig schön. Kann ich mir auch einfrieren und immer, wenn ich sie brauche, dann nehme ich sie. Und das ist halt das Gute, ich reibe die hier wirklich nur so drüber. Schau mal, das ist wirklich gar kein Hexenwerk.
5: Und dann ist es schon nochmal ein Unterschied, ob ich das nun alles fertig gekauft habe
6: oder
5: ob ich
6: das eben selber mache. Also ich bin gespannt, was du sagst, wenn du es probierst. Weil du bist ja auch nicht ganz abgeneigt von gekauften Sachen. Also es gibt ja auch gute.
5: Ich bin sehr zugewandt.
6: Ja, genau. Und ich bin, also du siehst, es war jetzt wirklich nicht viel Arbeit, das herzurichten. Das Kochen dauert jetzt am längsten.
5: Ja, heißt ein bisschen warten, bis alles soweit ist. Die Nudeln, wann kommen die rein?
6: Die machen wir ganz am Schluss, die dauern 2 Minuten. Wenn die Suppe eigentlich so gut wie fertig ist, nehmen wir ein bisschen was weg, kochen die Nudeln separat, geben das Ganze dann auf den Teller. So wie mit dem Fleisch auch. Das lösen wir schön ab. Und wenn nicht, wenn das Fleisch zu viel ist, wenn ich sage, ich will das nicht in die Suppe geben, mache ich mir noch ein Hühnerfrikassee draus, weil ich habe die Brühe,
5: natürlich.
6: Ich habe das Fleisch.
5: Ich hab wahnsinnig viel Huhn, da kann ich natürlich das mehrfach verwenden, verarbeiten.
6: Also es kommt auch auf die Menge drauf an, natürlich vom Hühnchen, wie viel Fleisch ich habe.
5: Der alte Hahn.
6: Der alte Hahn.
5: Aber wir haben zu viel war.
6: Ja, der ist aber gut verarbeitet worden. Ich schöpfe es immer jetzt ein bisschen ab. Ich hoffe, man sieht es hier ganz gut in der Kamera. Das ist ganz wichtig, weil das sind diese Trübstoffe, Holger, die da drin sind. Mhm. Und die muss man wirklich hier abnehmen, immer wenn man so, man kann nebenzu einen Haushalt machen und dann, wenn man vorbeiläuft am Topf, dann nimmt man das wieder weg. Es gilt einfach, es ist ein natürliches, also ein natürlicher Klärvorgang. Jetzt habe ich es gut rausgeguckt. Also, dass er nicht trüb wird. Also das sind die ganzen Stoffe, wo aus dem Hühnchen mit dem Eiweiß einfach
5: ausgeht. Es ist nur Eiweiß, also es ist nur Eiweiß. Schlimm, aber
6: nein, ich kann es auch drin lassen. Aber man sieht es jetzt ganz gut. Ich habe natürlich heute Morgen schon eine gekocht, weil sonst könnten wir jetzt nichts essen. Ich hoffe, man sieht es hier ganz gut, wenn ich das vielleicht so. Die ist eigentlich echt schön. Ich habe die durch kein Tuch gelassen, es ist wirklich nur ab und zu abgeschöpft. Es hat weder viele Fettaugen, es ist wirklich ganz schön von der Farbe geworden. Ja. So, jetzt habe ich hier noch meine Nudeln, die ich gemacht habe.
5: Kleine Kügelchen.
6: Guck mal, die kleinen Kügelchen.
5: Nudeln.
6: Also sind wie Spätzle,
5: aber
6: so ein bisschen. Und die kommen jetzt in die Suppe mit rein. Und dann einen Löffel von dieser schönen Hühnerbrühe. Die kann ich mir natürlich auch wegfrieren. Das ist das Schöne an sowas, auch wenn ich einen großen Topf habe. Ah, wir schaffen nicht alles, ich friere mir das weg. Und dann habe ich dann immer was, wenn ich daheim was brauche. Und ich kann dann, wenn zu viel Fett drin ist, kann ich mir das Fett auch noch wegnehmen, weil sobald es kalt ist, ist natürlich, wenn zu viele Fettaugen drin sind.
5: Das ist wirklich traumhaft. Und ich meine, auch beim Zugucken werde ich schon gesund. Und
6: ja, hoffe ich.
5: Wir husten duftet nicht. Lecker, ist alles super. Martina, vielen Dank dafür.
2: Ja, eine Hühnerbrühe und mit Liebe gekocht ist echt was Feines. Und jetzt braucht es eine kräftige Rindsbrühe für den Tusch und Tete Gaisburger Marsch. Sie kennen die Geschichte zum Gaisburger Marsch, die ist relativ schnell erzählt. Offiziersanwärter in Stuttgart, 19. Jahrhundert war es, hatten eine Vorliebe für kräftigen Eintopf mit Spätzle und mit Kartoffeln drin. Besonders gut soll der im nahen Gaisburg im Gasthof Bäckerschmiede gewesen sein. Auf dem Weg in dieses Wirtshaus mussten sie militärische Marschordnung einhalten. Und der Marsch der Jungoffiziere nach Gaisburg, so kam das Gericht dann zu seinem Namen, sagt man. Es ist auf jeden Fall ein Essen mit viel schwäbischer Tradition und das muss er kochen. Vincent Klink.
7: Wir haben heute ein Gericht mit Geschichte und ich muss Ihnen sagen, ich freue mich so richtig drauf, weil in all den Jahren ARD Buffet bin ich noch nicht in den Genuss gekommen. Ja, Gaisburger Marsch,
8: ja,
7: da sehen wir es.
8: Das ist praktisch die schwäbische Erkennungsmelodie. Spätzle sind drin,
7: ja.
8: Kartoffeln, Fleisch und so weiter. Und jetzt fangen wir einfach mal an mit der Brühe. Wir brauchen also erst eine Brühe.
7: Hat sie ganz schön verkohlt jetzt schon.
8: Angebrannt, ja.
7: Wieso machst du das so? Wieso brennst du die an?
8: Wegen dem Geschmack. Riechst du, wie das gut riecht?
7: Ja.
8: Gut, oder?
7: Und das brauchst du jetzt für die
8: und
7: Brühe?
8: Und das färbt mir diese Brühe.
7: Aha.
8: Dann habe ich hier ein Schulterstück muss ich mal zeigen, das habe ich in der Mitte durchgeschnitten. Dann geht es schneller. Wird einfach schneller fertig.
7: Das kommt auch mit rein.
8: Der Topf ist ein bisschen kleiner, aber das werden wir vielleicht heute noch ändern. Und ob jetzt das Wasser vorher gekocht hat oder danach, da gibt es jede Menge Erhebungen.
7: Ja.
8: Alles ziemlich egal. Wichtig ist, wenn das klar bleiben soll, da kommt irgendwann mal so Schaum hoch und das darf nicht übersprühen. Mhm.
7: Und das Wasser muss so sieden und nicht kochen, ja?
8: Simmern. Oder
7: simmern.
8: Gerade so am Siedepunkt.
7: Okay.
8: Das sind 98 Grad. Wenn das sprudelt wie verrückt,
7: dann ist falsch.
8: Sind es auch nur 98 Grad, aber es geht alles in die Luft.
7: Okay.
8: Lassen wir das hier schön.
7: Haben wir im Blick.
8: Man sagt auch, die Brühe lächelt. Mama mia, wie spricht der Dichter. Jetzt der Teig.
7: Okay.
8: Spätzle. Einfachste Sache der Welt. Handvoll Mehl hier rein. Da mache ich für die Handvoll mal 3 Eier.
7: Okay. Du machst das alles schon Pi mal Daumen, ne? Aber die genaue Rezeptur für Sie zu Hause haben wir natürlich
8: gibt's
7: online.
8: Auch,
7: ja, damit da auch nichts falsch
8: wird. Es haut oft nicht hin mit der Rezeptur. Einfach mal einen Teig machen. So. Das vermengen. Ich gebe da jetzt auch gar kein Salz rein. Du könntest den Topf auf den Herd rücken, dass man langsam mal das Spätzlewasser
7: so, in
8: Gang bringen.
7: Müssen wir auch noch was klären, lieber Vincent. Warum heißt es denn jetzt Gaisburger Marsch? Marsch.
8: Also Gaisburg ist ein Vorort von Stuttgart.
7: Ja.
8: Und da war irgendwo eine Kaserne. Und die Kadetten und so weiter, die sind immer wieder mal zu so einer Wirtin marschiert. Und die hat so eine Art, vom Wochenende, Samstag im Schwäbischen, hat man Siedfleisch gemacht, dass man am Sonntag eine gute Fleischbrühe hatte. Am Sonntagsbraten hat man Spätzle gehabt, die waren auch noch übrig. Und dann kam halt noch Wurzelgemüse dazu und solche Geschichten. Und das war dann so eine Art Suppe, Eintopf und so weiter, viel Schnittlauch drin. Und diese Soldaten sind da halt immer in diese Wirtschaft marschiert. Es ist jetzt aber, es gibt
7: die
8: noch andere Geschichten. Und so
7: aber die finde ich schön.
8: Ich finde sie auch schön. Und
7: bei
8: deswegen,
7: der belassen wir es, oder?
8: Ja,
7: die werde ich jetzt jedem so erzählen, der mich nach dem Gaisburger Marsch.
8: Ja, und ich schlage es, bis keine Knöllchen mehr da drin sind in dem Teig.
7: So. Dauert das lang?
8: Ja, 3-4 Minuten dauert es schon. Jetzt habe ich meinen Teller quasi, meinen Topf getauscht, weil dieses Fleisch und diese Zwiebeln, die sind jetzt hier schon 2 Stunden zugange. Und da habe ich jetzt diese Brühe da hinten. Das Fleisch ist ziemlich zusammengeschnurrt. Ich habe mal allerdings schon ein Stückchen weggeschnitten, aber ich habe so einen Hunger gehabt, ein bisschen was geklaut.
7: Also
8: und jetzt kommt hier die Karotte rein. Das ist übrigens ein ziemlich hartes Zeug, diese Karotten. Die mache ich immer zuerst rein.
7: Okay.
8: Jetzt muss ich gucken, dass ich da hinten.
7: Vielleicht gucken wir uns das Gericht noch mal an. Gaisburger Marsch, wenn Sie damit überhaupt nichts anfangen können. In der Region Stuttgart kennt man das. Gaisburg ist ein, wie haben wir gesagt, ein Stadtteil von Stuttgart oder ein Vorort, genau.
8: Ja.
7: Und das ist einfach ein Gericht mit Tradition, mit Geschichte. Und wir kochen das heute hier zusammen.
8: So, jetzt bringen wir das mal da zum Kochen. Die Karton, also ist nämlich deine doch nicht.
7: Natürlich, hier.
8: Die habe ich nämlich ein bisschen vorblanchiert.
7: Super.
8: Weil die machen das Ganze nämlich relativ trübe.
7: Die Kartoffeln?
8: Ja.
7: Deswegen blanchierst du sie vor?
8: Da hinten läuft es gut.
7: Okay.
8: Jetzt geht es weiter mit den Spätzle. Also da kommt noch Muskatnuss rein.
7: Ja.
8: Verdammt.
7: Was ist los? Jetzt haben wir extra eine neue Herdplatte hier. Guck mal. Läuft.
8: Tut sich da was?
7: Ja, doch, doch. Jetzt pass mal, guck.
8: Okay.
7: Da blubbert schon ein bisschen.
8: Und das ist da vorne, weiß der Teufel. Ja, hier ist es. Egal. Schau mal hier.
7: Jetzt geht's los.
8: Das ist der Teig.
7: Was machst du denn jetzt?
8: Das Brett muss gerade sein.
7: Ach so, und?
8: Das ist nie gerade, sondern es ist immer ein bisschen konkav oder konvex und da muss man sich das.
7: Aber dieses Brett ist jetzt gut.
8: Das ist jetzt super. Guck mal jetzt hier rein mit dem Ding. Streiche ich das hier so vor, gehe ich hier ins Wasser rein und jetzt fahre ich hier ganz easy So, nach vorne.
7: Und davon brauchen wir ungefähr ein Kilo, weil wir sind ja zu viert später am Tisch.
8: Und ich will das, genau, mache ich auch weiter. Ich zeige auch mal, wenn man es nicht so kann, besser wie gekauft, das ist mir ganz wichtig.
7: Ja, das
8: ist. Man macht lieber so dicke Hunde hier rein, das schmeckt immer besser
7: als gekauft.
8: Wie so Tütenzeug, genau.
7: Ein Gericht mit Geschichte.
8: Absolut, also das ist, war früher der Stolz der Hausfrau, jetzt kommt noch viel frischen Schnittlauch dazu. Mhm. Und das ist eigentlich so ein richtiges Familienessen. Das kann man ganz auf den Tisch stellen. Da kommen oben, nicht unwichtig, so geröstete Zwiebeln drauf, ähnlich wie auf dem Rostbraten. Also nicht frittiert, bitteschön, sondern so angebraten.
7: Schön.
8: Also ein bisschen Brühe.
7: Eigentlich ein Gericht aus der Region Stuttgart. Aber wir hoffen doch mal, dass wir mit dem heutigen Tag es erreicht haben, dass auch Sie im Norden vielleicht demnächst mal Geisburger Marsch
8: werden. Das wird international.
2: Deftig, herzhaft, Sonntagssuppe, das ist ein Geisburger Marsch für Fleischesser. Jetzt gibt's noch eine Suppe ohne Fleisch. Da sind Bohnen, das Eiweiß drin. Am Herd steht noch mal Stefan Henschel, hat sich in Berlin mit einem vegetarischen Restaurant ganz nach vorne gekocht. Seine Gerichte sind total aromatisch, sie sind kraftvoll und trotzdem fein. Ich habe diese Suppe probieren dürfen. Heute ein wunderbarer Bohneneintopf, der aber nicht mächtig daherkommt, sondern eher mediterran duftend. Stefan Henschel ist bei uns in der Küche. Ein Eintopf, du sagst, mit viel Geschmack. Und wie kriegst du den Geschmack da rein?
9: Genau, wir machen heute einen Bohnenkassole, also einen Eintopf, der normalerweise mit Entenkeule oder Speck gemacht wird, gerade in Frankreich. Und wir ersetzen das einfach durch geräucherten Tofu. Und durch den Tofu kriegt man ein bisschen Raffinesse rein.
2: Auch am Aroma dann auch rein, ne?
9: Genau, durch das Geräucherte wird er einfach ein bisschen, sagen wir mal, speckiger vom Geschmack her. Und zwar nehmen wir da zum Anfang, wir haben schon mal weiße Bohnen eingeweicht.
2: Ja.
9: Am besten über Nacht 12 Stunden lang einweichen. Und das Gute ist, wenn man Bohnen einweicht, man muss ja nicht immer portionsweise einweichen. Man kann einmal die große Rutsche, den Kilobeutel einweichen und was übrig bleibt, einfach einfrieren.
2: Dann also jetzt Wasser abgießen und dann einfrieren?
9: Die habe ich jetzt abgegossen.
2: Ja.
9: Und was ich nicht mehr brauche fürs Rezept, einfach einfrieren. Und dann haben wir nächstes Mal schon den Prozess des Einweichens übersprungen.
2: Okay.
9: Also macht es einfacher. Ich gebe aber schon mal, was wichtig ist, wir brauchen einen Topf, der auch in den Ofen passt.
2: Mhm.
9: Und auch die Hitze aushält. Wir haben ein bisschen Knoblauch schon mal klein geschnitten, ein bisschen Frühlingszwiebeln, geben das mit viel Olivenöl in den Topf rein. Ja, passiert hier was? Jetzt gehe ich mal herüber.
2: Okay, hier ist 9 Power.
9: Volle Bulle, volle Bulle. Und wir schwitzen das jetzt einfach an mit ein bisschen Olivenöl, geben schon mal zu dem Olivenöl etwas Thymian, ruhig im Ganzen einfach dazugeben. Zitronenthymian, normalen Thymian oder wer möchte Rosmarin. In dem Fall haben wir noch Bohnenkraut. Der ist schon ein bisschen trocken. Dadurch, dass wir das mit Brühe schmoren, wird es sowieso wieder weich und kann ordentlich Geschmack abgeben. So, wir schwitzen das hier schön an. Im Topf, bis man schon merkt, dass der Knoblauch und der Thymian so ein bisschen Aroma abgibt.
2: Ja,
9: genau, man riecht das schon. Mmh. Sehr schön. Und jetzt geben wir

0: mit ein bisschen Gemüsebrühe ab. Und das ist eigentlich schon unser Ansatz. Der Ansatz, da geben wir jetzt einen Deckel drauf. Ich mache ein bisschen mehr Brühe dazu.
1: Ist die Brühe sehr stark gesalzen? Weil du hast ja bisher noch kein Salz drin. Ne?
0: Nein, salzen alles zum Schluss. Das ist ein bisschen besser, weil wir natürlich durch das Einkochen kann es zu intensiv werden und die Bohnen garen auch besser. Der Tofu gibt sowieso ein bisschen Geschmack ab. Von daher müssen wir jetzt noch gar nicht.
1: Also nicht übertreiben jetzt mit der Würze vorweg.
0: Nein, wir gehen mal später lieber ran.
1: Der ist schon belegt, okay? Soll ich den jetzt rausnehmen?
0: Gerne, soll ich jetzt mir rüber. Das ist
1: rüber?
0: Genau. Wir geben jetzt die Bohnen in den Ofen. Je nachdem, ich lab den nach einer Stunde, kann man da mal reingucken, ob noch genug Wasser drin ist. Das kommt auch auf die Bohnen drauf an. Wenn die größer sind, braucht man vielleicht anderthalb Stunden. Wenn die klein sind, macht man eine Stunde.
1: Ah, okay. Upsala. Oh, Vorsicht, das hat sich angefasst.
0: Ich brauche gar nichts.
1: Köche sind echt schmerzfrei.
0: Kann ich heiß lieben. Das war bloß noch auf 9 hier, deswegen habe ich das ein bisschen runtergeschoben. Wir sehen schon, das ist im Prinzip, das ist unser Grundbohnenragout. Wir ziehen unsere Thymian und Kräuter wieder raus.
1: Ja.
0: Und wir haben jetzt ein paar grüne Bohnen, ein paar Tomaten schon entkernt.
1: Das kommt jetzt nochmal frische einfach da rein.
0: Genau, richtig. Weil man die Tomaten, die kann man mit Schale garen. Das hat den Vorteil, dass man erstens mal das bisschen was im Eintopf erhalten bleibt. Ja. Weil das Ganze, wir geben jetzt den Tomaten dazu, etwas gekochte grüne Bohnen und etwas Oliven. Die Oliven habe ich auch schon geviertelt. Oder halbiert, je nachdem, ein paar schwarze als Farbakzent und ein paar grüne Bohnen. Das ist im Prinzip unsere Mischung. Das geben wir alles hier rein.
1: Die Bohnen hast du jetzt aber blanchiert, ne?
0: Die Bohnen habe ich schon vorher gekocht und in unsere Portionsgrößen geschnitten. Und jetzt können wir anfangen, ein klein bisschen Sojasauce dazu zu geben oder Jodsalz. Ich nehme immer gern Sojasauce, weil das gut ist für unseren Körper. Das ist fermentiert und ist bekömmlicher für uns.
1: Und es sind unglaubliche Effekte, das habe ich von Stefan gelernt, mit der Sojasauce, mit so einem Schwaps drin, was man da für eine Tiefe herstellen kann bei manchen Gerichten, ne? Wie viel Aroma da reinkommt, das ist irre.
0: Absolut, das ist eine kleine Raffinesse. Ja. So, und jetzt kann man das Ganze entweder auf kleiner Flamme noch mal 10 Minuten leicht köcheln lassen oder der Ofen ist an, einfach im Ofen noch mal stellen und 10 Minuten wieder rausholen. Mhm. In der Zwischenzeit nutzen wir noch mit in einer Pfanne unser altbackenes Brot, was wir noch übrig haben. Das Brot habe ich einfach ein bisschen klein gerieben oder klein geschreddert. Und wir geben ein bisschen Olivenöl in die Pfanne rein, geben das Brot dazu, rösten das wie Croutons leicht an.
1: Ah, so ein Crumble, so ein Crunch, der da oben drauf dann noch kommt.
0: Genau, den Rest
1: Kräuter
0: noch dazu. Und das brate ich jetzt einfach knusprig.
1: Und das wird dann oben drauf gestreut.
0: Genau, richtig.
1: Okay, dann lassen wir das noch so ein bisschen schmoren, dass die Aromen sich alle so miteinander verbinden.
0: Dazu, was ich noch sagen muss, wir haben gerade eben den Tofu vergessen, den habe ich schon mal gewürfelt. Der kommt eigentlich noch in den Eintopf mit rein, damit er schön Geschmack abgibt. Bevor er in den Ofen geht. Mhm. Da sieht man alles live und frisch. Aber wer es komplett vergessen hat, man kann das auch mit dem Brot anbraten oder zum Schluss drüber geben. Ist auch eine Möglichkeit. Wir haben hier noch ein bisschen Oliven und Tomaten aufgehoben, um einfach zum Schluss noch was Frisches drüber zu geben. Das Wichtigste ist jetzt zum Schluss, den Bohneneintopf noch mal abzuschmecken. Mit ein bisschen Zitronensaft, das macht das Ganze frisch, ein bisschen mediterraner. Sojasauce anstatt Salz, vorsichtig und mit ein bisschen Salz nachgehen. Und das Ganze einfach auf dem Teller, Brotkrümel rüber, fertig.
1: Wunderbar. Ein Cassoulet mediterraner Art könnten wir es auch nennen. Guten Appetit.
2: Aufmerksam, wie Sie sind, haben Sie sicher den Tipp mit der Sojasauce gehört. So ein kleiner Schwapp wirkt wie ein Turbo in vielen Suppen und Soßen. Nicht übertreiben, es soll ja dann am Ende nicht nach Sojasauce schmecken, aber so ein paar Tröpfchen, probieren Sie es einfach aus. Ich hoffe, die Suppenkasper unter uns haben jetzt viele neue Ideen bekommen. Mit so einer guten Suppe kann man sich das Leben echt ein wenig wohliger kochen. Also, wohl bekomm's.

0: Verena, Michel und Cliff kochen diesmal vegetarisch.
1: Oh Gott, Michel, es ist vegetarisch, kommt so klar.
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0: jetzt am Start, der Favorit in dieser Meisterschaft. Im roten Trikot, Florian Flocke-Schaller.
1: So, sorry. Aber da war so eine brutale Schlange.
2: Alter, was soll das? Ich wollte, weißt du?
1: Es gibt nur Helles.
3: Ich hab so einen Hunger.
1: Wie schaut's aus?
4: Flocke liegt hinten. Wenn er verliert, dann kostet's ihn die Meisterschaft. Kann er die Wurst haben?
1: So, Bratwurst, ich mein, du bist Vegetarier.
4: Jetzt sei kein Spielverderber, Bruder Herz.
1: Also das.
0: Und es geht um die Kurve.
3: Ja, da ist er! Flocke! Flocke!
0: Das sieht gut aus. Flocke geht in Führung.
3: Flocke! Flocke! Flocke! Flocke!
4: Das ist schlecht.
5: Ja, komm!
4: Wurscht. Weißt du, was jetzt fein wäre? Eine Orange. Irgendwas Saures.
1: Sag mal, bist du schwanger?
4: Frau kann doch einmal einen ordentlichen Heißhunger haben, oder?
6: Romy, ich bin Hebamme. Wie vielte Woche?
4: Schön, dass du dich so freust.
1: Der Flocke und du, ihr hattet doch gerade eben, Zitat, voll die Beziehungskrise.
4: Das war ein Missverständnis, ja?
1: Ach so. Ich hab gar nicht gewusst, dass Fremdgehen jetzt schon als Missverständnis durchgeht. Magst du jetzt mit deinem Baby festnageln, oder was?
4: Toni, wenn ich deine Meinung hören will, dann melde ich mich bei dir, okay?
1: Jetzt komm.

0: Meine Damen und Herren, liebe Motocross-Fans, heute mit einem spektakulären Finish und deswegen die Nummer 1, Florian Blocke-Schaller!
1: Du musst da wieder hoch.
2: Scheiß muss ich.
3: Servus, Flocke.
4: Servus, Toni.
0: Und jetzt einen riesigen Applaus für unseren deutschen Meister, der damit nächstes Jahr qualifiziert ist für die Olympischen Spiele.
4: Dankeschön, Dankeschön.
1: Fünf Monate Kadertraining in Slowenien.
2: Ist der Hammer, oder? Was ist?
1: Nix.
2: Romy.
1: Flocke, ich bin schwanger.
2: Scheiße, das heißt, wir werden Eltern. Aber seit wann?
1: Achte Woche.
2: Der paddelt ja jetzt schon.
1: Blöd, Mann, der ist doch noch viel zu klein. Außerdem weiß man ja nicht, ob es ein R wird.
2: Ich schon.
1: Aber wenn du die ganze Zeit da mit dem Team auf Tour bist, dann bin ich da allein. Irgendwo in der Pampa. Mit dem Baby. Und Toni ist auch nicht da.
2: Jetzt vergiss mal kurz deinen Bruder. Wir packen das mit Slowenien. Da gibt's super Hebammen.
4: Olympia ist...
2: Ich habe mein Leben lang darauf hingearbeitet.
1: Ich weiß. Was machst du da?
2: Romy Hasler. Willst du meine Frau werden?
1: Vielleicht. Natürlich, du Spinner. So, jetzt geh raus und lass dich feiern, bevor ich anfange zu heulen. Geh! Geh! Geh!

0: Morgen.
1: Mein Fahrrad ist schon wieder umgefallen.
0: Ja, ich brauche dafür meinen Ständer.
1: Was?
0: Mein Fahrrad.
2: Ja. Zu Hause ein Wasserrohrbruch. Die Dusche geht nicht.
1: Abschließen wäre nicht schlecht.
2: Sorry.
1: Magst du auch einen Tee?
2: Ja. Nein.
3: Guten Morgen, Frau Doktor.
1: Nichts passiert.
0: Also, du musst ganz locker bleiben. Gerade beim großen Geschäft, gell? Der spürt nämlich, dass du drauf wartest. Dann wäre er ganz nervös.
4: Dann musst du pressen!
3: Was mit dir, Alter?
0: Dann kann er nämlich nicht locker lassen.
3: Ja, fahr!
1: Hältst du gerade mal?
0: Klar.
1: Danke.
0: Hi, ihr zwei.
1: Meist süß. Darf ich mal?
0: Muss die Chefin fragen. Das ist meine Schwester.
1: Ja, klar.

0: Servus, Flocke.
1: Servus, Toni.
0: Kommst zurecht.
1: Passt schon.
2: So, Männer. Jetzt haben wir noch einen Neuzugang im Papakurs. Das ist der Flocke.
1: Hallo.
3: Servus.
2: Wer Durst hat, gibt's hier etwas zu trinken?
4: Ich habe ja nichts gegen Behinderte, aber wie sollen der das hinkriegen?
2: Gut, reden wir mal von Mann zu Mann. Gibt keine blöden Fragen. Ich meine, wer das erste Mal Papa wird, der weiß ja gar nicht, was auf einen zukommt. Ist normal, dass man da die Hosen voll hat. Gut, also.
5: Wie lange ist er denn jetzt schon aus der Reha zurück? 2 Wochen. Schon alles so ungewohnt. Ich kann dich krank schreiben, wenn du willst. In 2 Wochen gehst du eh in Mutterschutz.
6: Nee, das geht nicht.

0: Puppen, da ist das ja nur ganz einfach. Aber wenn der kleine Racker dann einmal alle fünf Finger von sich streckt und ich versuche es dann, den Ärmel drüber zu ziehen, ja, da wird es ganz schön happig. Das sind wie so kleine Widerhaken. Schau mal, wenn du den Arm von der anderen Seite nimmst und den Ärmel. Genau, richtig. Ja, genau, dann ist es einfacher.
1: Scheiße dir!
0: Flocke. Flocke jetzt! Jetzt bleib mal da!
2: Hab ich doch gleich gesehen, dass der das nicht hinkriegt.
0: Du kannst deine Sachen packen.
2: Das war doch nur Spaß.
0: Du, für dich ist der Kurs beendet.
2: Aber ich hab 50 Euro bezahlt.
0: Raus.
3: Ich hätte den Flocke halt nicht mit in die normale Gruppe nehmen sollen, nicht?
4: Gibt's auch eine normale Gruppe?
3: Du weißt schon, wie ich's meine.
4: Na, weiß ich nicht.
3: Mein Gott, Einzelunterricht halt.
2: Was ist denn das?
4: Die Einladung zu unserer Hochzeit. Und ich will, dass der wichtigste Mensch in meinem Leben mein Trauzeuge ist. Also, was sagst du? Toni, was ist denn dein Problem?
3: Nix. Mach das schon.

0: Und, wie lief's?
1: Ich gehe da nicht mehr hin.
0: Mein Bruder kann dir zu Hause auch Einzelunterricht geben.
1: Von Mr. Super Daddy. Ein Danke.
2: Hast du ein Problem damit, dass er im Rollstuhl sitzt?
3: Nein. Der Typ ist einfach ein Macho. Und unzuverlässig.
2: Da kommt der zuverlässige Frauenversteher jetzt einfach nicht mit klar, oder wie?
3: Na gut. Gehst du mit mir hin?
2: Ich?
3: Mhm.
2: Ne.
3: Als Freunde.
2: Ich gehe grundsätzlich nicht auf Hochzeiten.
3: Was so?
2: Heiraten ist völlig überbewertet. Keine Garantie für gar nichts.
3: Du bist ja richtige Romantikerin.
2: Ich weiß einfach nicht, warum man in aller Öffentlichkeit so ein irres Bohai machen muss, wenn man sich wirklich liebt.
3: Wenn man sich wirklich liebt. Alles Ständer.

0: Was für ein Depp.
1: Was ist denn hier los?
0: Na, schau doch.
1: Oha.
0: Ja, jetzt kennt's schon wieder auf, Jan, echt.

0: Und? Wie heißt der?
1: Wer jetzt?
0: Dein Neuer.
1: Meinst du, das ist jetzt der richtige Zeitpunkt?
0: Gibt's dafür jemals den richtigen Zeitpunkt?
2: Also, ich finde den ganz okay.
3: Okay?
2: Ja.
0: Also, die kennen ihn und ich darf nicht mal wissen, wie er heißt, oder?
3: Also, ich nenne ihn nur die Midlife Crisis.
1: Mein Gott, jetzt reg die doch nicht auf.
0: Ich reg mich doch gar nicht auf, oder?
1: Schön. Er heißt Achim Neumann und schreibt Bücher.
3: Und hat ein Yoga-Studio.
4: Der Achim Neumann.
1: Mhm.
0: Mit Achtsamkeit und Powerfood zum neuen Ich von Achim Neumann.

0: Seit wann liest denn du sowas?
1: Weil das ist halt der Bestseller.
0: Hanna, früher hast du Burger geliebt. Du warst der Kaffee-Junkie und du hast gesoffen, du hast geraucht.
2: Du hast was? Das ist überhaupt nicht wahr. Und überhaupt, selbst wenn ich was mit dem Papst hätte, wir sind getrennt, Toni.
3: So, ich glaub, mehr Essen vom Fernseher.

0: Hast du die Scheidungsunterlagen schon unterschrieben?
1: Scheidungsunterlagen? Die habe ich gar nicht gekriegt. Aber ich unterschreibe sie dir. Sobald sie da sind. Zufrieden?

0: Sie sind 10 Minuten zu spät.
1: Auch einen schönen guten Morgen, Herr May. Ist Luise schon da?
0: Ja, Frau Doktor hatte schon ihre erste Patientin.
1: Helmut!
2: Ladies first.
1: Was ist denn das? Wassermelone.
2: Das ist meine erste Bowlingkugel. Und eine Herausforderung zum Babycup.
1: Babycup?
2: Frauenärzte gegen Hebammen. Um die Ehre. Was sagst du?
1: Um die Ehre?
2: Schiss. Typisch Hebamme.
1: Warte mal. Was war das?
2: Nix.
1: Um die Ehre.
2: Um die Ehre.
1: Um die Ehre.
3: Wie die kleinen Jungs.
2: Ah, meine Lieblingstochter.
3: Wozu hat er dich überredet? Bowling.
2: Du bist übrigens in unserer Mannschaft. Als einzige Frau.
3: Bitte?
2: Ja, wegen der Gendergerechtigkeit.
4: Vergiss es. Ich weiß ja nicht, was ihr heute noch vorhabt, aber ich müsste noch ein bisschen arbeiten. Wiedersehen.
3: Wiedersehen.
1: Ja, sorry, du musst auch los. Servus.
2: Kriege ich einen Kaffee?

0: Was machst denn du hier?
1: Pack was an.
0: Was packen wir an?
2: Geh auf Zeiten. Die Tischböcke sind natürlich höhenverstellbar. Kann sich jeder so einstellen, dass er bequem an den Stinker rankommt. Hier sägen wir dann noch so eine Aussparung für die Wanne. Und Wasser legen wir uns mitten im Schlauch von der Dusche. Das ist quasi eine Babyhebebühne mit integrierter Waschanlage.
0: Wow, bist ja ein richtiger Hobbybastler. Ich dachte, du kannst nur Babys.
2: Du Flocke, wenn es keinen Bock hast, dann lassen wir es einfach, okay?
0: Was willst denn du jetzt von mir? Du konntest mich von Anfang an nicht leiden und jetzt machst du eigentlich auf Best Buddy, oder was?
2: Was willst du machen, wenn der Kleine in seiner Scheiße liegt? Willst du dann sagen, das passt gerade nicht, oder was?
3: Hey, ihr zwei.
2: Hey.
4: Hey.
3: Was wird das?
0: Ich hab bloß so einen Wickeltisch gebaut und Toni hat mir ein bisschen geholfen.
2: Genau.
3: Nicht schlecht. Ich mache euch mal einen Kaffee.
2: Du.
0: Ja, ich, du Babyflüsterer.
2: Flocke, pass mal auf. Ob du mich magst, das ist die eine Sache. Aber was feststeht, ist, dass meine Schwester dich liebt. Warum auch immer. Also du hast jetzt zwei Optionen. Entweder du machst einen auf Rollstuhl und jammerst weiter rum, oder aber du reißt dich mal ein bisschen zusammen und bist der Vater, der vielleicht nicht alles kann, aber trotzdem für seine Familie da ist.
3: Ja, verstehe ich. Ja. Leila, ich habe da schon eine Lösung. Ja. Nein. Mach dir keinen Kopf, okay? Nein, du brauchst auch kein schlechtes Gewissen zu haben. Gut. Tschüss.
2: Das war vielleicht ein Tag. Schau das mal an. Ich bin ja total durchgeschwitzt.
5: So genau wollen wir es nicht wissen.
6: Ich habe da noch eine Schwangere für dich.
2: Bin total voll den Monat.
6: Leila ist eine gute Freundin von mir.
2: Ja, und? Trotzdem.
6: Ja, wir haben einen Deal. Meine Patientin haben Vorrang. Freundinnen auch.
2: Das ist Erpressung.
6: Ja, am besten fährst du gleich mal hin.
2: Jetzt? Ich hab Hebammen Stammtisch.
6: Na dann nix wie los.
5: Hebammen Stammtisch?

0: Toni?
1: Ah, hi.
0: Hallo, hallo. Entschuldigung, ich hatte noch eine Elternsprechstunde.
1: Lehrerin?
2: Nee, Erzieherin. Aber ich unterrichte auch Deutsch.
0: Luise hat mir ja einiges von dir erzählt.
1: So, was denn?
0: Das ist ein Arztgeheimnis.
1: 34. Woche, oder?
0: Nee, fast 35.
1: Und da hast du noch keine Hebamme?
0: Nee.
1: Willst du noch nicht?
0: Mein Job ist eben eher Berufung als Beruf.
1: Das kenne ich. Also Herztöne sind 1A, Lage, wunderbar, Fruchtwassermenge, die ist auch gut.
3: Hallo, Schatz.
4: Hallo.
0: Toni, das ist Seppi, mein Mann.
3: Hi.
1: Ah.
3: Die neue Hebamme, richtig?
1: Genau, der Toni, hallo.
3: Servus, freut mich, Toni.
1: Du, ich habe gerade die Leila untersucht, das ist alles optimal. Also, der oder die Kleine soll noch eine Überraschung sein. Die scheint sich da drin pudelwohl zu fühlen. Die einzige Sache, was ich entdeckt habe beim Abtasten, dein Gebärmutterhals, der ist verkürzt.
3: Und das heißt was genau?
1: Du musst einfach bei der Arbeit ein bisschen langsam machen. Das Kind, das soll ja noch mindestens 2 Wochen da drin bleiben, bevor es kommt.
0: Ich schon wieder deine Mutter.
3: Toni, ich habe ihr so oft gesagt, dass sie nicht mehr arbeiten soll, aber auf mich.
0: Das hat deine Mutter gesagt.
3: Hallo, Anne? Wie? Ja. Was?
0: Seit ich schwanger bin, ruft seine Mutter hier jeden Tag an.
5: Super lieb, aber es kommt nicht.
0: Sag Esra, zu Hause fällt mir die Decke auf den Kopf.
3: Anne? Hä? Tamam, ich muss jetzt auflegen, die Hebamme ist da.
1: Ich schreibe dir jetzt mal ein Mittel auf. Das ist was Pflanzliches. Dann nimmst du.
3: Okay. Ja, ciao.

0: Gracias.
1: Alles klar, das wird nichts.
2: Schauen wir mal.
3: Meine schaut schon wirklich süß aus.
4: Karin, der Toni ist unser Kollege.
1: Ja, man wird ja wohl nur schauen dürfen.
5: Also wir platzen aus allen Nähten. Ich habe heute eine mit Presswehen weggeschickt. Letzte Woche mussten wir 12 Gebärende ablehnen. Einfach nicht genügend Personal und kein Kreißsaal frei.
6: Das ist eine solche Sauerei. Unser Job, der lohnt sich doch bald überhaupt nicht mehr. Und von den Jungen, sag ich euch, wird das sowieso bald keine mehr machen. Und wisst ihr was? Ich kann's sogar verstehen.
1: Oh, also du bist immer so dramatisch.
6: Nein, nicht ich. Die Lage ist dramatisch, Effi.
1: Ja, genau. Deswegen sage ich meinen Schülerinnen ja auch immer, nicht jede ist für diesen Job gemacht.
6: Es kann auch nicht jede eine festangestellte Oberhebamme werden. Obacht, Ursel! Neid macht hässlich.
2: Ladies, spart euch eure Power. Für die Götter in Weiß. Brandlhuber hat mich zu einem Match herausgefordert. Hebammen gegen Frauenärzte.
1: Da hast du zugesagt?
2: Ja, klar. Das ist gut fürs Teambuilding.
1: Ich find's voll super. Apropos Team. Unter uns ist offensichtlich ein schwarzes Schaf. Heute hat mir eine Schwangere abgesagt. Sie hätte jetzt jemand anderen.
2: Okay. Um wen geht's da?
1: Leyla Böckdahl. Nee, Göckdahl oder so ähnlich. Eine Türkin, die auch noch Deutsch unterrichtet.
4: Was soll denn das jetzt heißen?
6: Ganz ruhig, Jasmin. Das hat unsere Ifi nicht so gemeint, gell, Ifi?
1: Nein, natürlich nicht. Also, wer weiß was?
2: Jemanden die Schwangere wegnehmen. Das geht ja gar nicht.
1: Wenn ich die erwische,

0: dann zu viel Post.
1: Gut.
0: Und ja.
2: Mhm. Luise.
1: Ja.
2: Sagt dir eigentlich der Name Evi Höllriegel was?
1: Du meinst deine Lieblings-Ex-Chefin?
2: Mhm. Du hast mich angelogen.
1: Jetzt mach mal.
2: Da. Wenn Evi the Evil herausbekommt, dass ich ihre Schwangere betreue, dann. Ich konnte die Layla nicht übernehmen.
3: Die Layla hat sich bei ihr halt einfach nicht wohlgefühlt. Müsstest du
1: ja am besten verstehen. Außerdem ist es ihr gutes Recht, die Hebamme zu wechseln.
2: Hab ich jetzt gern gewusst.
1: Okay. Tut mir leid. Aber sonst hättest du ja nicht ja gesagt.
2: Was hast du der Layla über mich erzählt?
1: Nix. Nur, dass wir mal einen One-Night-Stand hatten.
2: Was?
1: War ein Witz.
2: Und was hast du wirklich über mich erzählt? Das war ein Witz.
1: Ich muss los, brauchst du noch was?
4: Mhm. Wo ist denn der USB-Stick mit den Bildern vom Auto?
1: Wieso?
4: Verkauf ihn.
1: Sicher, das hat doch noch Zeit.
4: Was soll ich denn damit? Das ist ja eh was für Bastler. Wir brauchen den Platz für den anderen Wagen, Kinderwagen, Laufrad.
1: Ja, aber den Kinderwagen kann ich doch in den Flur stellen und bis zum Laufrad ist doch noch ewig.
4: Ja, aber was weg ist, ist weg.
1: Weißt du, ich bin sehr froh, mit dir zusammen zu sein.

0: Entschuldigen Sie, können Sie mir ein paar Sachen aus dem Regal holen? Ich komme hier nicht durch.
1: Ja klar, was denn?
0: Tomatenmark, Kapern, Bandnudeln.
1: Ja, am besten gibst du mir einfach den Zettel.
2: Hallo,
0: danke.
2: Hi. Was, immer noch nicht? Sollten die Noten noch letzte Woche schon rausgehen? Jetzt ärgert dich. Oh nee, mach das nicht. Das kommt nur nervig rüber.
0: Nee, die grünen Oliven.
1: Wenn sie halt 3 Wochen brauchen,
0: aber
1: dann brauchen sie halt 3 Wochen.
0: Im großen Glas.
1: So ist das halt.
0: Danke.
1: Vielleicht kann man ja. Warte mal ganz kurz. Was ist denn eine Petersilienwurzel?
0: Das ist so eine weiße Rübe. Das ist Rettich.
2: Aber ich gehe nur nachmittags in die Vorlesung.
0: Ja, das ist nicht die Lauchzwiebeln, aber die normalen Zwiebeln tun es auch, ja.
2: Ich hoffe, es ist immer so schwach.

0: Toni? Hier ist Lela. Ich weiß nicht, ich habe eine Wassermelone getragen und...
1: Lela, dein Körper hat gerade laut und deutlich gesagt, bleib daheim, schon dich. Jetzt wäre zum Beispiel mal der perfekte Zeitpunkt für Thomas Manns gesammelte Werke.
0: Aber ich muss noch ganz viel...
2: Keine Widerrede, Schatz.
1: Einkaufen, Haushaltsarbeiten, das macht aber jetzt der Seppi.
2: Genau,

0: Was?
1: Ich? Und wenn der Seppi seiner Frau mal was Gutes tun will, dann massiert er sie damit. Lavendel, ist entspannt.
0: Oh, ich geh schon. Seppi Gökdal, hallo? Mama, wieso rufst du dich auf dem Handy an? Nein, ich hab mich nicht mit Seppi gemeldet.
2: Was? Wo bist du?
0: Warte. Scheiß.
3: Alles okay?
0: Sie kommt.
3: Was? Wer?
0: Meine Mutter.
3: Das ist ein Scherz, oder? Kein Scherz. Seppi, wir haben eine Abmachung.
0: Ja, ich weiß, aber letztens hat sie gesagt, sie will uns besuchen kommen, wegen dem Baby.
3: Wegen des Babys! Herrgott.
0: Jedenfalls ist sie schon auf dem Weg.
3: Warum hast du nicht einfach abgesagt?
0: Mein Gott, ich hab sie halt nicht so ernst genommen. Und außerdem ist sie meine Mutter, ja? Und sie ist bereits hinter Wien.
1: Das ist doch noch lange kein Grund zur Aufregung. Oder doch?
0: Der Punkt ist, meine Mutter ist religiös, was Islam und Tradition angeht. Das ist ihr voll wichtig. Sie glaubt, dass wir immer noch hier leben wie im hintersten Anatolien.
1: Oh.
3: Und jetzt?
0: Sie bleibt doch nur für ein paar Tage. Also, türken wir die Wohnung.
1: Wir?

0: Ja. In denen wir schon mal waren, ja? Ja, ja, wir sind gleich da. Ja, hab ich dabei. Ja. Ich bin schon an der
1: Ampel. Ja.
0: Okay, bis gleich.
2: Entschuldigen Sie. Das hat der Kleine verloren.
3: Danke.
1: Danke.
2: Tschüss, Kalle Kroko.

0: aber, husch, Geldin.
1: Husch, Bulldog.
0: Esra, das ist ja eine Überraschung.
1: Ach, meine Schwiegertochter, wenn ihr nicht nach Hause kommt, ich muss kommen. Ganze Familie fragen nach dir. Schön hier. Wie zu Hause. Oh, dein Bauch ist noch so klein. Du nimmst genug

0: Ab jetzt ich kochen.
1: Sie meint's ja nur gut. Nur ein paar Tage.
2: Du hast gekocht?
3: Ja. Wie war dein Tag?
2: Anstrengend, aber gut. Du glaubst nicht, was heute passiert ist.

0: Macht doch nix. Ist echt lecker. Aber ist leider alles voller Scherben. Wir bauen die Küche einfach um.
1: Weißt du, was das kostet?
0: Egal. Der Hollinger hat mir ein Wahnsinnsangebot gemacht. Das Kaufhaus, die waren meine Dinner-Kollektion. Bis zur Saison muss alles fertig sein.
1: Was?
0: Nee, ich hab mir gedacht, ich hol mir noch zwei Mädels für den Laden und die Susi in Vollzeit und dann kann ich 3 Tage die Woche von daheim arbeiten und mir so eine kleine Werkstatt einrichten.
1: Hast du denen schon zugesagt?
0: Nee.

0: Schlauch.
1: Schau doch nicht so blöd.

0: Geht's.
1: Dein Karma-Konto ist jetzt ziemlich am Arsch.
2: Das ist nicht witzig.
1: Doch, schon.
3: Scheiße.
1: Jetzt aber mal Schluss mit der Hanna. Hm? Du kannst jetzt nicht ewig irgendwie Buddhas köpfen, bis dann irgendwann die Hanna zu dir zurückkommt. Also, das geht nicht. Boomerang-Sex. Das brauchst
2: du. Boomerang-Sex? Ja.
1: Also die Aborigines, ja? Das sind die Ureinwohner von Australien.
2: Franz, ich weiß, was die Aborigines sind.
1: Ja, aber die haben einen Boomerang zum Jagen. Und du warst halt schon lange nicht mehr beim Jagen. Ja, und genau deswegen musst du raus. Ja, die freie Wildbahn. Da, schau hier, zu den anderen Weibchen. Ja, genau. Ja, und dann schmeißt dein Boomerang ganz, ganz weit raus und dann erlegst du eine grazile Gazelle oder ja, vielleicht eine wilde Raubkatze, wenn du Glück hast.
2: Ja. Moment.
1: Ja, nur wenn du was rauswirfst, kommt ja was zurück. Du musst ja verstehen.
0: Du vergleichst also praktisch gerade mein.
2: Mit einem Boomerang.
1: Ja, mein Gott, Himmelarsch, das ist halt eine Metapher. Mann, jedenfalls darfst du dir dann nicht immer so einen Kopf machen wegen der. Was schon?

0: Und dann kannst du all die Scheidungspapiere unterschreiben, hä?
1: Ich konnte es nicht! Ich konnte es einfach nicht! Toni, jetzt sind wir ohne Scheiß. Du bist doch gerade mehr in die Vorstellung verliebt, verliebt zu sein, als dass du es wirklich bist. Kann das sein? Ja!
0: Jetzt schau halt einmal. Boomerang.
2: So. Siehst du das? Da sind die Greiferchen.
3: Der Wahnsinn.
2: Flocki, magst du auch mal? Schau, du legst einfach da an und ich meine, es erklärt sich von selbst.
4: Und was wird's?
2: Ich dachte, das sollte Überraschung sein. Da.
3: Ist das der Schniedelbutz?
4: Mhm. Junge.
3: Genau wie du gesagt hast, gell? Ja.
2: Kann sich nicht beschweren, der kleine Mann.
3: Na.
4: Ich muss mal wohin.

0: Reiß dich zusammen.
1: Hast du schon ein neues Münchner Tratsch gehört?
2: Na?
1: Die Hassler-Dirndl von deiner kleinen Schwester gibt's bald exklusiv beim Hollinger.
2: Echt? Das ist ja Wahnsinn. Du hast jetzt ordentlich Arbeit. Wie machst du das mit dem Kind?
1: Ich pump Milch ab und friss in Portionen ein.
2: Und der Flocke?
1: Der findet's gut.
2: Der Flocke. Den ganzen Tag allein mit dem Kind.
1: Warum musst du mir eigentlich immer alles madig machen, hm? Der Flocke und ich, wir machen jetzt sogar einen Tanzkurs zusammen für die Hochzeit.
2: Im Rollstuhl?
1: Ja, das ist heutzutage überhaupt kein Problem mehr.
2: Mein Gott, ich mach mir doch nur Sorgen, ob er das alles schafft.
1: Sorgen? Bei Schwangeren traust du alles zu, mir nix.
2: Stimmt doch überhaupt nicht.
1: Doch, das stimmt. Seitdem das meinem Papa passiert ist, spielst du ständig mein Aufpasser. Dabei bin ich längst erwachsen und du bist der Einzige, der es nicht kapiert hat.
2: Jetzt machst du aber mal einen Punkt.
1: Ich glaube, es ist besser, ich suche mir eine andere Hebamme.
2: Romy! Romy!
1: Romy, stopp, stopp, stopp! Ich weiß, geht mich eigentlich nichts an.
2: Da hast du verdammt recht.
1: Manchmal muss man loslassen.

0: Hey, bist du immer noch da? Schauen wir doch Fußball, oder was?
1: Nein, geh doch zum Bowlen.
0: Bowlen. Na dann.
2: Na Jungs, alles klar, oder?
3: Hey Toni!
2: Karin!
3: Ich bin so aufgeregt, dabei geht's doch eigentlich um nix.
1: Wie, es geht um nix? Die arroganten Gynäkologen, denen hauen wir jetzt mal so richtig einen auf den Sack. So schaut's aus!
3: Vergiss es. Schau mal. Habe ich selbst designt. Was sagst?
1: Ganz schön.
3: Pick. Quält's dir nicht?
1: Doch, doch.
4: Boah, also wenn's einer tragen kann, dann du.
3: Ja, bin ich auch.
4: Gut, ihr zwei Turtelstörche, ich lasse euch dann mal alleine.
5: Mit den Feinden anbandeln, oder was? Hm, Doktor?
4: Jo.

Ladies and Gentlemen, ich begrüße Sie zum ersten Baby Cup. Auf Bahn 12 begrüße ich zu diesem ehrenwerten Wettkampf den Gynäkologentreff Süd, die High Rollers, die unter der Leitung meiner Wenigkeit stehen. Und auf Bahn 11, ja, die Underdogs. Da hat es doch tatsächlich ein Hebammenteam bis ins Finale geschafft. Die Bowling Stones unter der Leitung von Ursel Qualtinger. So, und jetzt bleibt nur noch zu sagen, lasst die Kugeln rollen, möge der Beste oder die Beste gewinnen.

0: 3 Pins, Toni. Du schaffst es. Und wenn nicht, das ist doch bloß ein Spiel.
1: Ist doch bloß ein Spiel.
2: Alles klar, immer Ausfallschritt. Immer Ausfallschritt.
0: Heute hört er mal dein Bappen. Du bist ihn doch ganz wuschig.
1: Mach ihn fertig, Kleines.
3: Ich hasse es, wenn du mich so nennst.
1: Ja, die Wut, die brauche ich jetzt.
4: Na, Schisserhände?
5: Das machen Profis so.
2: So, jetzt kommt Toni! Toni! Toni!
6: Toni! Toni! Toni! Toni! Toni! Toni! Toni!
2: Toni! Was aus mit?
6: Toni!
2: Toni!
6: Toni!
2: Toni! Toni! Toni! Toni! Toni!
7: Toni! Toni! Toni! Toni! Toni! Toni!
2: Ich hab gewusst, der verkackt. Ich hab's gewusst.
0: Und ich hab gesagt, du sollst dein Wappen heute mal ganz wuschig machen. Jetzt haben wir den Salon.
8: Sollen wir uns ein Taxi teilen?
5: Wo musst denn hin?
8: Giesing. Du kannst mich auch gern heimfahren.
9: Taxi!
4: Huch!
3: Ich weiß nicht, wo ich wohne.
4: Ich bringe dich ins Bett. Nee, ja, nee, danke. Oh, nee, lass mal bitte. Ich fahr schon. Mach
5: du.
4: Schon alleine.
5: Nein, nimm du das.
4: Nein,
3: was? Was? Toni.
5: Ich zieh das auch andermal.
4: Ja. Hui. Nee.
5: Komm schon.
4: Nein, lass. Nee, geh weg. Nein. Oh. Los, komm schon.
5: Sie morgen, ey, checkst du das nicht?
4: Ja.
9: Was bist du denn, Schullermann?
4: Schullermann? Das ist kein Schullermann. Nee.
5: Obacht, gell? Ganz dünnes Eis. Kasperl.
9: Kasperl.
5: Jetzt komm, steig ein.
4: Was?
5: Steig ein. Fahr mal.
8: Hast du dem jetzt echt gerade die Nase gebrochen?
5: Ich? Gar nichts gemacht. Höchstens der Bordstein.
10: Wohin jetzt?
5: Grüße. Hm. Wohin jetzt?
8: Hm. Mahndorfstraße 68.
5: Danke, gute Nacht. Servus. Oh Gott, ist das schwer.
4: Das ist schwer.
5: Thank you.

0: Warum hast du mich gerade gewinnen lassen? Du bist ein echter Gentleman.
1: Und wegen der Hochzeit? Vielleicht überlege ich es mir noch mal.

0: 5 Uhr. Ich bringe sie um.
1: Na, Schatz, ist doch bloß das Morgengebet.
0: Es geht so 5-mal am Tag.
1: Ist noch schon ein paar Tage, ne?
0: Gneiden.
2: Gneiden. Gut geschlafen?
0: Was ist denn hier passiert?
2: Ich habe eingekauft.
0: Ah.
2: Du musst schon, weil Mutter. Ab jetzt, ich arbeite zu Hause. Frauen zusammenhalten. Probieren. Baklava.
3: Ah. Süß.
2: Wird bestimmt, Junge. Sie mag süß. Yusuf, ja rum, Mashallah. Du siehst gut aus in Uniform. Hab ich gebügelt.
4: Danke, Mama. Ich muss jetzt leider los. Schatz?
5: Alarm.
4: Och, och. Einen schönen Tag euch.
2: Gile, gile, Yavrum.
4: Adana.
2: Noch eins.
6: Dann machen wir einen Termin in 6 Wochen. Okay,
7: alles
6: klar. Gut. Ah, Melania, und du bist da?
7: Herr Hassler!
6: Herrgott, ja mei, du siehst doch, dass ich was zu tun habe.
7: Herrgott, Sie müssen. Die Göttin ruft dich schon zum 3. Mal an.
6: Ja, Leila? Ganz ruhig. Das ist doch nur deine Schwiegermutter.
0: Das Wohnzimmer? Sie hat alles umgestellt. Komm mit. Und die Küche. Mit dem, was die Frau einkauft, kann man eine ganze Großfamilie füttern. Und ich finde nichts mehr in dem Chaos. Findest du das auch noch witzig, oder was?
6: Ist doch ganz sympathisch.
0: Zeige ich dir jetzt mal Elif.
6: Ist das ja?
0: Unsere Opferziege Elif. Fürs Geburtsfest.
6: Geburtsfest?
0: Ja, weil sie jetzt da bleibt bis zur Geburt. Bis dahin will sie das Viech hier mästen. Bin ich denn im Zoo oder was?
6: Jetzt mal, Leila, beruhig dich mal. Ich mach dir jetzt erstmal einen Tee. Okay?
0: Aber ja, gerne. Vielleicht noch ein Stück Baklava dazu. Die Frau treibt mich noch in den Wahnsinn.
6: Wo ist denn jetzt?
0: Am Metzger. Da ratscht sie immer stundenlang.

0: kann nimmer.
1: Eins noch. Bitte, sonst muss ich die alle alleine essen.
0: Was sagt denn der Seppi zu dem Ganzen?
1: Nix. Das ist ja das Problem. Seine Mutter ist die Nummer eins und dann kommt lange Zeit nix. Und dann irgendwann ich. Er wird doch mit seiner Mama nach Hause gehen.
0: Gell, Leila. Du machst doch auch bei diesem ganzen Kasperltheater mit. Vor was habt ihr denn Angst? Dass die Mama sauer ist oder was? Ihr seid sie erwachsene Menschen.
2: Das gibt's doch nicht.
3: Esra, das ist Toni, meine Hebamme.
2: Du? Mein Hebamme?
3: Flipp jetzt nicht aus.
2: Geburt mit meinem Hebamme? Haram, Sünde, verboten.
3: Das ist meine Hebamme.
2: Er geht.
3: Nein, nein, nein, er bleibt.
2: Er geht.
3: Er bleibt.
2: Er geht.
4: Ja,
2: er bleibt.
4: Mal. Ich kann aber selber entscheiden, wann ich gehe und wann ich bleibe, oder?
3: Toni, warte.
0: Vielleicht redst du mal mit dem Seppi.
2: Yusuf!
3: Bist du jetzt zufrieden?

0: Ich dachte, du bist fertig angezogen, wenn ich komme. Wir müssen gleich los.
1: Wohin?
0: Zum Tanzkurs.
1: Ich gehe nicht tanzen.
2: Flocke? Flocke, schau mich mal bitte an.
0: Wie viel hast du getrunken?
1: Leg dich mit mir, als wäre ich ein Scheißkind.
0: Du hast mir versprochen, wir gehen ein.
1: Geh doch tanzen. Viel Spaß.
3: Mathe, Geschichte abgehackt.
4: Ja.
3: Und Latein? Ferdi.
4: Ich hab doch für Mathe schon eine ganze halbe Stunde gebraucht.
5: Das G8, das ist scheiße.
4: Ja.
5: So, da bleibt nämlich die ganze persönliche Entfaltung auf der Strecke. Stehst.
3: Hey, hier geblieben, Sportsfreund. Wir sind noch nicht fertig, gell? Hey.
0: Kann ich reinkommen?
3: Alles nur wegen dem blöden Tanzkurs.
0: Ja. Wir packen das nicht. Genau wie du gesagt hast.
3: Romy, das habe ich nie gesagt.
0: Es ist aber die Wahrheit.
4: Heiße Schokolade, Ferdi Spezial.
3: Latein.
0: Ich weiß nicht, wie ich das alles schaffen soll. Der Auftrag, das Baby und der Rollstuhl machen immer alles nur falsch.
3: Romy, in deinem Leben, da ändert sich gerade so wahnsinnig viel auf einmal. Das ist logisch, dass man da alles in Frage stellt. Das normalisiert sich schon wieder.
0: Hm? Mhm. Flockes Beine normalisieren die sich auch wieder. Manchmal habe ich das Gefühl, dass seit dem Moment, wo aus dem Auto gestiegen ist, weg ist. Wie vom Erdboden verschlungen. Entschuldigung.
3: Ah, scheiße. Ihr habt das unterschätzt. Der Typ ist einfach noch nicht bereit für eine Vaterschaft.
1: Ist man dazu jemals bereit? Das
3: am besten wäre einfach eine gescheite Therapie.
1: Den Tipp zum Seelenklempner, ne? Das
3: vielleicht rede ich einfach noch mal mit ihm.
1: Tu nichts für Mut, aber immer wenn du in der Vergangenheit mit den Freunden von der Romy geredet hast, dann waren es die längste Zeit die Freunde von der Romy.
3: Na, danke. Ja. Ist ja wohl diesmal was komplett anderes, oder? Wann hast du gesagt, geht der Tanzkurs los?
1: Keine Ahnung. Ich glaub so um 8 oder so.
3: Ist doch perfekt. Hm.
1: Vergiss es. Ich hab nachher noch Bandprobe. Zu dem kann ich überhaupt nicht tanzen.
3: Ja, du sollst es ja auch erst lernen.
1: Was soll das überhaupt bringen? Na, ich mag nicht.
3: Du hast doch gerade gehört, wie wichtig der Tanzkurs ist. Wenn sie jetzt da nicht hingeht, dann zweifelst du zum Schluss auch noch an der Hochzeit. Verstehst? Bitte.
1: Alter, lieber Romy, es tut mir leid, aber ich kann das nicht mehr. Wie du mich anschaust, das ist doch nur noch Mitleid. Lass uns Schluss machen. Ich bin mir sicher, du findest jemanden für dich und den Kleinen.
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0: Scheiße!
1: Alles gut, nein.
0: Okay, nochmal.
1: Wusstest du, dass ich früher verknallt in dich war?
0: Was?
1: Ich war früher mal verknallt in dich.
0: Hä?
1: Ja, doch. Auf dem Freisinger Sommerfestival mit 16.
0: Echt?
1: Ja. Das ist jetzt peinlich.
0: Ja?
2: Immer noch ein schönes Teil. Ja. Hab ich verkauft. Für 11.000. So viel kosten die Umbauten für die Küche auf behindertengerecht.
3: Flocke, das ist doch alles eine Scheiße, oder? Es verlangt ja keiner, dass du immer gut drauf bist. Aber dass du die Rumi so fertig machst, ist schon klar, was du damit anrichtest.
4: Ja, weiß ich! Es gibt Tage, da habe ich keinen Bock aufzustehen.
2: Und dann bin ich ungerecht. Aber ich weiß, was ich in deiner Schwester habe. Komm, hilf mir mal. Wir machen jetzt übrigens einen Tanzkurs zusammen.
3: Finde ich gut.
2: Hat sie auch gesagt. Du, ich würde dir noch einen Kaffee anbieten, aber der Käufer kommt gleich vorbei.
3: Ja, ich bin schon weg. Also viel Spaß beim Rumba.
2: Was?
3: Tanzen.
2: Ach so.
3: Ciao.

0: Schwein.
1: Mmh. Lecker.
0: Yusuf, benehmen sich so Frau zu seiner Schwiegermutter.
2: Leda, was soll der Scheiß?
1: Was denn? Deine Mutter hat doch gesagt, ich soll viel essen, damit ich ein dicker, fetter Enkelfrachter werd.
2: Jetzt reicht's mir, du entschuldigst dich sofort bei meiner Mutter!
0: Ich?
2: Ja!
0: Sag mal, merkst du eigentlich nicht, wie sie dich manipuliert? Sie hat meine Hebamme rausgeschmissen. Dabei ist das meine Geburt, bei der du dabei sein wolltest.
3: Lena, mach bitte keinen Scheiß jetzt, okay?
1: Glaubst du eigentlich wirklich, wir leben hier wie im hintersten Hinteranatolien?
4: Wir haben dich angelogen.
1: Wir haben dir das alles nur vorgespielt.
0: Yusuf! Stimmt das?
1: Seppi?
0: Yusuf! Seppi! Du musst dich jetzt entscheiden! Entweder ich oder deine Mutter!
1: Seppi? Seppi?
3: Was? Was ist los?
1: Ich glaube, ich habe einen Blasensprung.
3: Nein, nein, nein, nein. Das Baby darf doch erst ab morgen kommen.
1: Aber es kommt jetzt!
3: Okay, okay, ich hole Hilfe. Wo ist dein Handy?
1: In der Küche.
0: Allah! Das sei Strafe Gottes für Lügen, Schweinefleisch und Mann Hebamme!
3: Mama, bitte! Wo ist dein Handy? Ich find's nicht!
0: Hier, du Idiot!
3: Okay, das sind nur Wehen. Nur Wehen, Schatz. Wehen sind gut und helfen das Baby. Aber ich hab's. Toni, du musst sofort kommen. Leila hat Wehen.
5: Moment mal. Leila Göktal?
3: Ja, wer ist denn dran?
5: Dasselbe könnte ich Sie fragen, Herr Göktal.
3: Bin ich nicht verbunden mit Toni Hassler?
5: Nein, ganz sicher nicht. Auf Wiederhören. So, Hassler, jetzt bist du dran.
6: Vorherige?
5: Aber... Und?
3: Ja, gleich.
5: Nix gleich, jetzt! Das Baby kommt.
7: Seppi? Also es drückt. In welchen Abständen?
8: Muttermund ist vollständig geöffnet. Das Köpfchen ist Beckenmitte, eher Beckenausgang. Das drückt.
3: Und was heißt das?
8: Euer Kind kommt jetzt hier.
5: Eine Hausgeburt?
3: Das kommt nicht in Frage, nein.
5: Ich will ins Krankenhaus.
0: Und alles nur wegen Mann Hebamme.
7: Hey!
8: Leila, jetzt im Auto, im Münchner Stadtverkehr. Wir schaffen es nicht mehr ins Krankenhaus.
9: Wir haben alles dabei für eine Hausgeburt. Mach dir keinen Kopf, okay?
5: Okay.
9: Okay? Außerdem ist Toni die beste Hebamme, die ich kenne.
5: Okay. Okay.
0: Allah, Allah.
9: Sie sind jetzt bitte mal ruhig.
3: Kann ich irgendwas tun?
8: Ein Kirschkernkissen, ja gut.
3: Mikrowelle.

0: Und noch ein Schlüssel heißes Wasser, bitte.
1: Ja, kommt sofort.
2: Ich hab mal so eine...
3: Mann, nichts bei Geburt. Sonst verlieren Liebe. Du gehst jetzt in Teehaus und komm nach Geburt.
1: Nein. Mama, ich bin nicht mehr dein Yusuf, okay? Ich heiße Steppi, klar? Und ich gehe jetzt da rein zu meiner Frau.

0: Jetzt schläft sie, guck mal.
1: Richtig gehört. Beste Hebamme.
2: Das habe ich nur gesagt, um sie zu beruhigen. Hasler! Sie waren das mit der Göckdahl.
1: Ivy de Evil.
2: Ja, genau. Also?
3: Ich weiß wirklich nicht, was das jetzt soll.
2: Sie hat niemand gefragt, Fuchs!
3: Entschuldigung?
1: Jetzt. Ja, ich habe die Göckdahl übernommen. Und? Ist das jetzt so schlimm?
2: Ich wusste es. Männer.
3: Vielleicht hatte sie auch einfach Schiss vor Ihnen.
2: Was?
3: Kein Wunder, wenn sie immer so biestig sind.
2: Stimmt das?
1: Naja, manchmal bist du schon ganz schön biestig.
2: Das ist ja so gemein, sowas.
1: Okay. Evi, ist doch jetzt nicht so bös gemeint.
2: Sie brauchen nicht mehr zum Hebammenstammtisch kommen, Hasler. Und Hasler, als Oberhebamme des Elisenstifts habe ich Hausverbot für Sie beantragt.
3: Sie haben was?
2: Ja, die Klinikleitung ist bereits informiert. Ich wünsche noch einen guten Tag.
3: Damit kommt die nicht durch, oder?

0: Hassler?
1: Ja, Romy, grüß dich, das ist der Franzl.
0: Ah, servus, Franzl.
1: Ja, hi. Du, also ich wollte fragen, ob wir vielleicht nochmal zusammen, also wir zwei in den Tanzkurs, dann vielleicht. Okay, vielleicht war das auch eine blöde Idee. Vergiss es einfach, okay?
0: Hat, nein. Warum eigentlich nicht? Oder gehst du heute mit mir in den Tanzkurs?
2: Ich übernachte heute bei meinem Bruder.
0: Aha. Hast du gar nicht erzählt?
2: Spontane Aktion.
0: Gut. Dann gehe ich halt mit wem anders. Gern.
1: Ja, okay. Ja, super. Du, ich freue mich, gell? Mach's gut, ciao.
3: Franzl, du bist jetzt seit über einer Stunde da drin.
4: Ich müsste jetzt auch mal rein.
3: Gehst denn du hin?
2: Wieso?
3: Na, so.
1: Man fliegst da jetzt halt Ladies Night, da lässt man nichts anbrennen. Ja?
3: Ist ja neues Aftershave.
4: Sag mal, Papa, wusstest du, dass der Franzl heimlich tanzen übt?
5: Basis vorne E. 1, 2, 3, 5, 6, 7.
1: Entschuldigung. So. Hi.
0: Hi.
1: Ja. Du hast was mitgebracht.
6: Melle legt sich ja ganz schön ins Zeug.
1: Übertrieben?
0: Bissel vielleicht? So, jetzt gehen wir da mal rein.
1: Ja, okay.
0: Sag mal, hast du heimlich geübt?
7: Wer weiß?
0: Ha ha.

0: So, da wären wir.
1: Danke, das war ein echt schöner Abend.
0: Mhm. Meinst du, der ist jetzt sauer? Vielleicht?
1: Nee, der ist gar nicht da.
2: Na los, mach schon.
1: Sag mal, Franzl, willst du noch kurz mit reinkommen?
0: Jetzt?
1: Ja.
0: Okay.

0: Wo sind die?
1: Da ist das Teil.
0: Ah, okay. Ui. Aha. Ja, soll ich gleich mitnehmen?
1: Willst du das machen?
0: Ja, logisch. Klar. So. Boah!
1: Geht's?
0: Ja, easy. So. Okay. Toni, was machst denn du hier?
2: Machst du mich verarschen? Von wegen, du bist beim Tanzkurs, alles wieder gut.
0: Ja, jetzt beruhigen wir uns alle mal wieder, ja?
2: Du sagst mir sofort, dass du hier für eine Nummer abziehst. Oder ich sag's dir.
0: Lass mich mal los.
2: Los jetzt!
0: Okay. Oh. So.
1: Kids.
0: So.
1: Danke.
0: Weg ist er.

0: Oh. Bitte.
1: Du, soll ich dich noch rauswinken?
0: Ja, das wäre nett. Ja.
2: Ich mach Schluss mit ihr. Ich werde die beiden zusammenbringen.
3: Das tut mir doch schon, oder?
2: Es ist ja nicht nur mein Leben versaut, sondern auch ihr und das vom Kind. Da will ich lieber einen Typen, der auch ein guter Vater ist.
4: Und dabei denkst du an Franzl.
2: Ja.
3: Du bist ja so ein Granatenarschloch, echt.
4: Du rollst jetzt sofort da rein und löst deinen Kuppel fest.
3: Na gut, dann mach ich das selber.
4: Mach die Tür auf. Mach jetzt diese blöde Tür auf, verdammt nochmal.
2: Na toll, danke schön.
1: Ich dachte, du bist bei deinem Bruder. Und du?
4: Ich kann dir das erklären.
1: Spionierst du mir nach?
4: Wieso denn ich?
0: Das darf mich aber auch interessieren.
1: Hat Ellie gesagt, dass wir zusammen tanzen gehen sollen?
0: Was? Nein.
1: Natürlich, tu doch nicht so unschuldig.
0: Ja, gut, einmal. Aber ich mag die echt. Sehr sogar.
4: Wie bitte?
1: Toni, was wird denn das hier? Hm?
4: Moment einmal, jetzt. Jetzt muss ich aber erst mal was klarstellen. Der Flocke wollte dich mit ihm verkuppeln.
1: Stimmt es, Flocke? Flocke! Stimmt es?
5: Nee.
4: Du glaubst dir wohl ihm nicht mehr als mir? Rumi, hey, ich bin dein Bruder.
1: Ja, aber du versuchst schon die ganze Zeit einen Keil zwischen Flocke und mich zu treiben.
4: Ach, das ist doch völlig verrückt.
1: Mir reicht's. Du gehst jetzt.
4: Jetzt sag halt du einmal was.
1: Toni.
0: Rumi.
1: Halt dich aus meinem Leben raus. Hast du es verstanden? Halt dich aus meinem Leben raus.
4: Jetzt sag halt einmal was.
0: Rumi. Bravo.
4: Ich hab dich ja so gern. Sie ja sogar. Darum hörst du einen Schuss nicht gehört. Hey. Ich red mit dir.
0: Du willst doch, dass ich mit dir tanzen gehe.
4: Ja. Einmal. Mhm. Es war nie die Rede davon, dass du dich da verliebst.
0: Sowas sucht man sich doch nicht aus.
4: Ja, dann reißt man sich halt mal ein bisschen zusammen.
0: Ja, genau. Ausgerechnet du, hä? Unser ewiger Romantiker. Monatelang darf ich mir dieses scheiß Liebeskummergesülze anhören. Die Hanna und ich, wir sind füreinander bestimmt. Wir sind füreinander bestimmt. Und jetzt sowas.
4: Die Hanna und ich, das ist ja wohl komplett was anderes.
0: Na, das ist es nicht. Weißt du was, Toni? Ich glaube, du schlafst heute Nacht woanders, hä?
4: Ja, dann schlaf ich heute woanders!

0: Oh nein.
1: Aufstehen, Schlafmütze. Warum pennst du überhaupt hier?
0: Du Franzl meinte, ich hab deine Gefühle verletzt.
1: Ja, ich hab echt Scheiße gebaut letzte Nacht. Romy hat mich angerufen. Flock ist abgehauen, hat die Hochzeit abgeblasen.
0: Was?
1: Ja.
0: Oh Gott, da muss ich recht zu ihr.
1: Ja, ich wollte es dir eigentlich ersparen, aber sie hat explizit gesagt, dich will sie nie wiedersehen. Wenn du deine Schwester nicht verlieren willst, musst du Flocke zurückholen.
0: Was willst du denn von dem? Du willst doch nur loswerden.
1: Darf ich dir was sagen? Hm. Du bist das Problem.
0: Was schon machen?
1: Für Flocke bist du eine nicht einzunehmende Bastion. Du bist der Bruder, du hast selber zwei Kinder. Gut, eine verkackte Ehe, aber dann kannst du auch noch super mit Babys. Für den bist du der Mega-Über-Daddy.
0: Mega-Über-Daddy.
1: Ja, wie soll er denn da sein eigenes Ding machen?

0: Was willst du?
1: Mich entschuldigen.
0: Ja, deine Entschuldigung kannst du dir querstecken. Hey!
1: Hat er dir Rumi erzählt, was bei uns in der Familie passiert ist? Rumi war da gerade mal 5. Christbaum schmücken, das war immer so ein Familiending. Wir mussten dann raus aus dem Wohnzimmer und warten, bis so ein Glöckchen klingelt. Es kam aber kein Klingeln. Meine Mama hat einen Brief gefunden, dass mein Papa fremd geht, seit Jahren. Hatte sogar Kinder. Richtige Parallelfamilie. Am selben Abend ist er abgehauen, nicht. Rumi saß die ganze Nacht auf dem Bett und hat dieses scheiß Weihnachtslied gesungen, das extra für den Papa eingeübt hat. An diesem Abend habe ich mir geschworen, dass ich immer auf sie aufpasse. Immer. Und das ist jetzt dein Job. Verstehst du das?
0: Toni, guck mich an, ich bin ein rollender Meter.
1: Na und? Meinst du, dass das für den Kleinen wichtig ist, wie viele Pokale du gesammelt hast? Soll ich dir mal was sagen? Und das meine ich scheiß ernst. Du wärst der Klassevater.
0: Das sagst du jetzt doch nur so.
1: Das werden wir ja sehen.
2: Hey, komm mal. Hey, Schnauze jetzt.
3: Bist du dir wirklich sicher damit?
4: Na, ja, der packt er schon.
0: Hol mich hier raus. Hol mich jetzt sofort raus.
4: Du schaffst das, mein Freund.
0: Hey. Na? Hallo. Oh, das ist aber schön. Hast du das gemacht? Oh ja, wollen wir noch eine Runde spielen? Kannst du Kopfball? Ui!
4: Sag mal, die Luise, wie sind die eigentlich so?
0: Mmh, der beste Kuchen mit Abstand, seit Jahren. Oh, ich nehme noch einen Schuh.
3: Ich weiß nicht. Ein bisschen schwierig ist es schon. Vielleicht ist es ein bisschen einsam.
0: Hast du das gesehen? Das hat die gar nicht interessiert. Also das mit dem Rollstuhl, das habe ich dir doch gesagt. Toni. Danke. Kannst du mir noch bei einer Sache helfen?
1: Klar,

0: Also entweder du wirfst ein bisschen höher oder du nimmst einen anderen Stein.
1: Schmarrn, das war perfekt. Außerdem, hast du einen anderen Stein?
2: Schau, den hört's bestimmt.
3: Sag mal, spinnt's hier?
1: Romy, es tut mir leid, ich hab dich angelogen. Toni wollte uns nie auseinanderbringen.
4: Aha.
1: Die ganze Kuppelaktion war allein meine Idee.
4: Und weiter?
1: Ich war ein Depp. Okay, ich war ein richtiges Arschloch. Aber ich hab's kapiert. Ich werde das schaffen. Mein ganzes Leben ist ein Scheißdreck wert ohne dich. Wenn du mich immer noch willst, dann wäre ich der glücklichste Mann auf Erden. Und ich, Mann, wenn ich's könnte, dann würde ich sofort auf die Knie fallen. Und Romy, willst du mich immer noch heiraten?
4: Und was mit ihm?
1: Ja, der hält sich jetzt schön raus.
2: Mein Gott, jetzt sag halt dann ja.
4: Ihr seid zwei solche Deppen.
1: War das jetzt ein Ja?
5: Also, pack mal's.

0: Liebe Festgemeinde, die Romy und der Florian werden jetzt den Ehebund miteinander eingehen. Sie müssen jetzt die Braut schon mal loslassen. Liebe Romy, lieber Florian, ihr seid ein wunderschönes Paar. Der Apostel Paulus hat genau die richtigen Worte für euch gefunden. Er hat sich mal Gedanken darüber gemacht, wie wir eigentlich aussehen sollen, nämlich so wie ihr. Weil wir uns bekleiden mit einem ganz besonderen Gewand.
1: Das ist schon echt schön.
2: Ja, ich weiß, was ich weiß.
0: Bekleidet werden wir mit Milde, steht da gut. Mit Güte, mit Liebe, mit Geduld.
1: Wisst ihr was? Vielleicht muss ich mal mein ganzes Lebenskonzept überdenken. So generell.
0: Florian, nimm den Ring von Romy und steck ihn dir an den Finger und sprich mir nach.
1: Romy tragt diesen Ring. Mit einer Frau an meiner Seite. Und Iso als Papa, das konnte ich mir schon vorstellen.
2: Echt jetzt du?
1: Tja, und?
2: Psst!
0: Gott, der Herr, segne und bestätige den Bund, den er heute.
3: Ich glaube, du wärst ein super Papa.
1: Meinst du?
3: Schon.
0: Ihr dürft euch jetzt innigst herzen.

0: 7 und voller Widerstand rein, noch beißen, kommt.
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10: Die Schnellsten und Schlausten im Ersten sind auch heute wieder zu uns gekommen und sie werden gleich als Team antreten, um eine Menge Geld zu gewinnen. Problem, dabei steht ihnen die Quiz-Elite gnadenlos im Weg. Die Jagd beginnt. Herzlich willkommen bei Gefragt Gejagt. Das sind unsere vier, die die Quiz-Elite besiegen wollen. Ich stelle sie Ihnen vor. Wir beginnen heute mit Norbert Höfgen. Chemiker ist er, kommt aus Ottendorf-Okrilla in Sachsen, hat sich über die Quiz-App qualifiziert. Isabel Fastus ist da, Büroleiterin aus Berlin. Daneben Philipp J. Müller, Medizinstudent aus München. Und Tanja Wippich ist da, pharmazeutisch-kaufmännische Angestellte aus Stedesand in Schleswig-Holstein. Schön, dass ihr vier da seid. Herzlich willkommen. Alle vier spielen gleich die Schnellraterunde, dann das Duell gegen die Quiz-Elite. Wer gewinnt es im Finale, wer verliert, muss heimgehen. Beginnen wird Norbert heute. Norbert, herzlich willkommen bei Gefragt Gejagt.
11: Danke.
10: Freue mich, dass du da bist. Naturwissenschaft, würde ich jetzt mal sagen, wären deine Stärken. Was noch?
11: Sport auf jeden Fall. Ja. Geografie, Reisen. Alles über Sachsen und alles über den DDR-Comic Mosaik.
10: Das ist Fachwissen.
11: Das ist Fachwissen.
10: Da weiß ich nicht, ob wir da so viel Fragen auswählen.
11: Ich bin gespannt.
10: Ja, aber bist du Sachse gebürtig?
11: Ich bin gebürtiger Pulsnitzer, wenn das jemand kennt, Pfefferkuchen, Hauptstadt. Und wohne jetzt halt im Speckgürtel von Dresden.
10: Okay, na dann legen wir los, oder? Eine Minute für dich. Hast Lust?
11: Ja.
10: Okay. Ja, sehr schön. Ich auch. Zeit startet jetzt.
11: Gut.
10: Wer andere täuscht, macht ihnen redensartlich ein X für was vor?
11: Ein U.
10: Wie oft dreht sich der Mond während einer Erdumrundung um sich selbst?
11: Einmal.
10: Im Alter von 92 verstarb 2025 der frühere FDP-Innenminister Gerhard.
11: Baum.
10: Der Papst spricht den Segen Urbi et Orbi zu Ostern und zu welchem Fest?
11: Weihnachten.
10: Hat die Leipziger oder die Frankfurter Buchmesse eine ältere Tradition?
11: Leipzig.
10: Frankfurt. Der Name welches chemischen Elements hat drei Buchstaben und beginnt mit B?
11: Bohr.
10: Der nach dem Rentier bekannte Reindeer Lake zählt zu den größten Seen welches amerikanischen Landes?
11: Kanada.
10: Ein neues Mitglied der deutschen Eishockeyliga sind seit 2025 die Dresdner Eis.
11: Löwen.
10: In welchem Jahrzehnt veröffentlichte Elvis Presley mit That's All Right seine erste Single?
11: 50er.
10: Lange vorm Internet warb man in der DDR mit dem Slogan Keine Zeit verlaufen im Versandhaus.
11: Kaufen.
10: Was bedeutet die Abkürzung IL hinter einem Firmennamen?
11: Weiter.
10: In Liquidation. Auf welchem Kontinent? Mann, die kaputte Firma hat dir den 5000er versaut. 4,5. Toll gemacht. Herzlichen Glückwunsch.
11: Danke.
10: Und am lautesten war die Antwort beim Eishockey, ne?
11: Oder?
10: Bist du Fan? Oder?
11: Also in der Seele auf jeden Fall. Ich gehe nicht direkt hin, aber bin gedanklich Supporter.
10: Okay, gehst du zu Dynamo denn manchmal? Bist Fußballaffin?
11: Genauso gedanklich Supporter, aber noch intensiver als beim Eishockey. Genau.
10: Mensch, hast du super gemacht. 4.500 Euro, die gilt es jetzt zu verteidigen. Frage ist gegen wen? Ich hätte im Angebot heute den Besserwisser für euch. Sebastian Klussmann, Rekordnationalspieler und dazu bekennender Wrestling-Fan im Privaten. Dann haben wir den Quiz-Doktor. Thomas Kinne, promovierter Amerikanist, Asterix-Sammler und American-Football-Fan im Privaten. Und dann haben wir den Quizgott Sebastian Jacobi, auch manchmal privat studierter Ökonom, begeisterter Historiker und seit jeher Bayern-Fan im Privaten.
11: Ja.
10: Gab es auch Duelle, Bayern und Dynamo?
11: Ja.
10: Wen hättet ihr denn gerne? Hast du ein bisschen O bei Jacobi gemacht gerade?
11: Ja, das wird die härteste Nuss wahrscheinlich. Die Damen wollen den Herrn Klussmann.
10: Okay.
11: Wir hatten ein bisschen auf den Herrn Hobiger gehofft, wegen Naturwissenschaften gegen Naturwissenschaften, aber Wir nehmen, wenn wir kriegen.
10: Okay, dann haben wir keine Frau gehabt, ne? Dann haben wir eine reine Männerpartie, ne? Ja. Okay, hier kommt der Jäger. Aber weißt du, guten Abend erstmal, Herr Jacobi.
12: Danke, dass Sie mich zuerst erwähnen.
10: Ja, ich hatte gerade eine Assoziation, Norbert, die mir eben gar nicht einfiel. Weißt du, warum er sich sehr freuen wird, dass du da bist?
12: Nein.
10: Weil er mit einer Dresdner verheiratet ist, sehr glücklich, schon lange.
12: Mit einer sehr hübschen Dresdnerin bin ich verheiratet.
10: Passt genau. Das doch gut.
12: Und Ottendorf-Okrilla kenne ich auch. Ich grüße Sie, Norbert. Hallo.
11: Hallo.
10: Na gut, 4.500 Euro. Norbert hat eine Top-Runde hingelegt zum Auftakt der Sendung und wir bitten Sie um Ihre Angebote.
12: Die sollen Sie bekommen und vor allem Norbert. Auf der unteren Stufe ein, ja, ich finde, freundschaftliches Angebot von 2.000 Euro für Sie. Und oben kracht's schon kräftig für den Beginn, 18.000 Euro.
10: Eine Vervierfachung. Was wollen wir machen?
11: Was machen wir? Erstmal Geld in die Kasse?
13: Ja, bleiben.
10: Mhm. Na, das auf jeden Fall.
11: Frage ich bin nur, gekommen, um zu bleiben.
10: Heißt 4.500.
11: 4.500.
10: Machen wir
11: ehrlich
10: so.
11: Verdient.
10: Absolut ehrlich verdient. Und die Jagd beginnt. Mit welchen Buchstaben beginnen die meisten Namen von Bundesländern? A, B, S oder N? Was hast du genommen?
11: Ich habe mich mal für B, S entschieden.
10: Also ich glaube, N können wir rausnehmen, ja. Ne? Oder?
11: Ja.
10: Niedersachsen und
12: das
10: N.
12: Das können wir rausnehmen.
10: Und
12: NRW. Es entscheidet sich zwischen B und S.
10: Also ja. ich würde B wie Bommes knapp vorne sehen. Was ist die richtige Antwort? Wollen wir es durchgehen mit deinem S erstmal? Haben
11: ich
10: wir zweimal
11: schon ein.
10: Sachsen, Sachsen-Anhalt, Schleswig-Holstein, Saarland. Aber mehr kommt nicht, ne?
11: Ja, und dann war Berlin.
12: Dagegen
11: und
12: haben wir Bayern, Brandenburg, Berlin, Bremen und Baden-Württemberg.
10: 5-4. So. Ja. Was sagt der Jäger?
11: Okay.
10: Ja, okay. Dann machen wir jetzt weiter mit der zweiten Frage. Wer erklärte liebevoll, dass er seine Ehefrau Käthe weder für Frankreich noch für Venedig hergeben wolle? A. Otto von Bismarck, Sigmund Freud oder Martin Luther? Wessen Ehefrau hieß Käthe?
11: Weiß ich nicht. Ich habe mich jetzt mal für A. Otto von Bismarck entschieden. Wegen der Frankreich-Konstellation.
10: Was ist die richtige Antwort? Luther, oder? Martin Luther. Kriegen wir alle drei?
12: Nein, kriegen wir nicht. Also Katharina von Bora ist die Ehefrau von Martin Luther, die er liebevoll Käthe genannt hat. Ja.
10: Was sagt der Jäger?
12: Sigmund Freud kann ich nur sagen, dass die Tochter Anna hieß. Aber die Ehefrau weiß ich nicht. Und bei Otto von Bismarck, auch da fehlt mir der Vorname der Ehefrau.
10: Weiter geht's, aber guck mal, gut, dass du nicht auf Risiko gegangen bist. Wonach wurde das Heimspiel, chemische Element und selten Erdmetall Yttrium benannt? A, nach einer griechischen Göttin, nach einem oder dem Entdecker oder nach dem Fundort? Ich habe ihn ein bisschen im Auge gehabt, Norbert. Er hat dir quasi, und das meint er mitnichten gönnerhaft, aber er hat dir ein bisschen Zeit gelassen. Er hätte deutlich schneller gekonnt, glaube ich. Was hast du genommen?
11: Darauf baue ich, weil er sich ja mit den Göttinnen auskennt und ihr habt die Göttin genommen. Ich weiß es nicht.
10: Okay. Was ist die richtige Antwort? Nach dem Fundort.
12: Ja, das kann man vielleicht, naja, man kann nicht wirklich ableiten, dass es der Fundort ist, aber es gibt mehrere chemische Elemente, die nach diesem Ort, nach dieser Grube in Schweden, meine ich, auch benannt sind. Das ist eben Yttrium, das ist Erbium und ein drittes, Ytterbium oder Terbium, eins von beiden. Also es gibt drei chemische Elemente, die alle nach der Grube ihres erstmaligen Auffindens benannt sind.
10: Gibt es die griechische Göttin überhaupt, die wir hier drin haben?
12: Also es sind, wie Norbert schon sagte, sehr viele Elemente mit Göttern in Verbindung gebracht oder Beinamen von Göttern. Vanadium natürlich zum Beispiel, Thorium gibt es. Auch sehr viele nach Entdeckern benannt, Gadolinium etc. Also Es gibt das alles.
10: Machen wir es kurz. Ich befürchte, er hat dich, Norbert.
12: Ja.
10: Aber dann ficht ihr das aus, wenn er das nächste Mal rund um Dresden ist. Gibt er mal ein Bier aus. Komm, was sagt der Jäger?
12: Komm,
10: vielen Dank fürs Kommen. Hat mir Spaß gemacht mit dir und du hast eine tolle Schnellrate.
11: Danke
10: dir. Isabel. Isabel, herzlich willkommen dir. Schade, mit Norbert hätte ich nicht gedacht.
13: Nee, ich auch nicht.
10: Dass er rausgeht, hätte ich schon mal nicht gedacht und B, vor allem nicht dann so schnell. Aber dann lief es irgendwie gar nicht in seine Richtung, ne?
13: Nee, gar nicht.
10: Okay, du kommst aus Berlin, ne?
13: Ich lebe in Berlin, ich komme aus München eigentlich.
10: Ach so, ja. Okay. Und bist aber Büroleiterin, ne?
13: Genau,
10: in Berlin? Büroleitung. Große, kleine Firma, oder?
13: Im Bundestag tatsächlich, von den Abgeordneten.
10: Ah, das ist spannend. Deswegen ja. Auch der Umzug dann?
13: Genau.
10: Nach Berlin? Okay. In welchem Haus sitzt ihr dann?
13: Im Modulbau, das ist so ein Interimsbau, ja. Weil das MEL nicht fertig wird.
10: Okay, verstehe. Genau. Ja, spannende Arbeit.
13: Ja.
10: Wollen wir loslegen?
13: Ja,
10: eine Minute für dich. Zeit startet jetzt. Grachten heißen Kanäle im flämischen Belgien und in den?
13: Niederlanden.
10: Welches politische Amt auf Landesebene hatte Winfried Kretschmann als erster grüner Politiker inne?
13: Ministerpräsident.
10: Eine Hauptrolle im Film Freakier Friday von 2025 spielt welche Lindsay?
13: Lohan.
10: Im Wort Pferdekoppel steckt welcher Planetenname?
13: Weiter.
10: Erde. Muss man mit dem Fahrrad einen Radweg benutzen, wenn ein blaues Schild mit weißem Fahrrad aufgestellt ist?
13: Ja.
10: Welche Dichterin mit Vornamen Caroline kam in Karlsruhe zur Welt und wird auch Sappho der Romantik genannt?
13: Weiter.
10: Von Günderode. Mit dem Buchstaben D beginnen die Namen der Landeshauptstädte Dresden und?
13: Düsseldorf.
10: Welche Sprache ist die zweithäufigste in Spanien?
13: Katalan.
10: Der Delphi Filmpalast ist eine der legendärsten Spielstätten welcher Metropole?
13: Berlin.
10: In welchem Weihnachtslied heißt es, ist so kalt der Winter?
13: Weiter.
10: Klingglöckchen. Wie viele Medaillen gewann das deutsche Team bei der alpinen Ski-WM 2025?
13: 17.
10: Eine. Ist ein Unglück bereits geschehen? Ist redensartlich das Kind wo reingefallen?
13: In den Brunnen.
10: Ja. 4000. Toll gemacht, Isabel. Sehr gut. Und ich glaube, du kriegst noch mal eine Dankesnachricht der deutschen Skimannschaft, die du deutlich besser gemacht hast, als sie es war. Hier kommt der Jäger. So, Herr Kobi, Runde 2. Isabel Fastus ist da aus Berlin.
12: Hallo Isabel, ich grüße Sie.
13: Hallo.
10: Ursprünglich Münchnerin, aber aus politischen Gründen in die Hauptstadt gegangen.
12: Ich wollte aber kurz noch nachlegen. Ich habe mich ein bisschen versenkt in diese Grube in Iterbi. Also es sind sogar 7 Elemente der seltenen Erden in dieser Grube erstmals gefunden, beziehungsweise in Erzen aus dieser Grube gefunden worden. Und 4 sind nach dem Ort oder der Grube benannt. Also Yttrium, Iterbium, Terbium und Erbium. So. So okay. Soll es sein.
10: Das musste noch mal raus, offensichtlich. Vielen Dank.
12: Finde ich aber auch sehr spannend tatsächlich.
10: Hat also Norbert,
12: die seltenen Erdmetalle sehr stark geprägt von dieser Grube.
10: Norbert noch mitgehört auf jeden Fall. Ja. Ich gehe davon aus, dass Herr Jacobi gerade Herrn Dr. Hobiger angerufen hat. Schnell. Und hier kommen die Angebote bitte nach einer erneut sehr guten Schnellraterunde, die Isabel abgelegt hat.
12: Absolut, das sehe ich auch so. Für Isabel auf der unteren Stufe 1.500 Euro. Und nach oben steige ich mich nochmal und biete das Fünffache ihres erspielten, erkämpften Betrages, also 20.000 Euro.
14: Wir brauchen dich hier, unbedingt.
15: Okay, ja, bleiben.
13: Bleibe ich bei den 4.000.
12: Na denn?
10: Aber möchtest du nicht, oder?
13: Doch, das ist okay.
10: Okay, alles klar, gut. Nur, dass du dich so vertrittst, wie du es möchtest hier. 4.000 Euro, die Jagd beginnt. Wer warf bei den Leichtathletik-Weltmeisterschaften 2025 in Tokio den Hammer zu Silber? A. Amanal Petros, Merlin Hummel oder Malaika Mihambo? So, nun hast du unser Wintersportteam stark gemacht eben. Jetzt kommt Leichtathletik. Kennst dich da aus?
13: Ich weiß, wer es nicht war in dem Fall.
10: Nämlich?
13: Amanal Petros hat, glaube ich, Marathon-Silber und...
10: Super, okay.
13: C, ich glaube, sie ist weit springen. Sie springt irgendwie.
10: Sie springt sehr weit. Sie
13: genau, und deswegen muss es wohl B, Merlin Hummel sein.
10: Was ist die richtige Antwort? Besser kann man nicht starten hier. Super Ausschlussverfahren.
15: Weiter so.
10: Beziehungsweise, ja, Ausschlussverfahren mit sehr viel Wissen dabei. Was sagt der Jäger?
12: Ich finde es ja allein schon schön, dass wir drei verschiedene Silbermedaillengewinnerinnen und Gewinner der letzten Leichtathletik-WM für Deutschland hier nennen können. Das ist super, schon mal ein Erfolg.
10: Ne? Jetzt geht's weiter mit der nächsten Frage. Wie hieß das 1953 eröffnete erste staatliche Kabarett der DDR? A. Distel, Brennnessel oder Stiefmütterchen? Was hast du genommen?
13: Ich habe A. Distel genommen, aber ich weiß es auch nicht.
10: Da sind wir in Düsseldorf, oder?
12: Ist das so?
10: Was ist die richtige Antwort? Vielleicht verhaue ich mich gerade. Richtig, alles klar. Ich bin... wo war mein Denkfehler? Was ist Distel?
12: Gute Frage. Also ich kenne das nur als Kabarett.
10: Ja, ja, ist völlig richtig. Was sagt der Jäger? Also offensichtlich auch A.
12: Na gut, die Anspielung ist klar. Kabarett soll wehtun, soll stechen, die Distel. Genauso haben wir ja die Stachelschweine in Berlin. Das passt schon ganz gut.
10: Finden Sie mal gleich für mich Düsseldorf heraus. Irgendwas hatte ich da.
12: Das Komödchen gibt's in Düsseldorf.
10: Ah, danke. Ja. Weiter geht's. Reicht schon. Welcher Gitarrist war 1964 an Shirley Bassey's Aufnahme des James-Bond-Titelsongs Goldfinger beteiligt? A. Tom Petty, Keith Moon oder Jimmy Page? Wen hast du genommen?
13: C. Jimmy Page, auch hier geraten.
10: Was ist die richtige Antwort? Raten mag er nicht, aber ist gut.
14: Ja, ja, jawohl.
10: Prima, was sagt der Jäger?
12: Ja, ich hätte gesagt, für Tom Petty ist das zu früh. Und für Keith Moon, ist er nicht an einem anderen Instrument aktiv?
10: Drummer?
12: Schlagzeuger, ja. Glaube ich auch.
10: Ja, okay. Beim Komödchen.
12: Nicht im Komödchen, nein.
10: Hier kommt die nächste Frage. Hoffentlich gehst du auf die letzte Stufe, Isabel. Helena Zengel, Willem Dafoe und Emily Watson spielen alle mit im Abenteuerfilm Die Legende von A. Okchi, Bagger Vance oder Paul und Paula? Was hast du genommen?
13: Ich habe B genommen, weil ich C ausschließe und A nicht kenne.
12: Das ist wieder eine Sportfrage. Also Bagger Vance ist ja ein Golffilm.
10: Da geht es um Golf, genau. Altes Golf quasi. Was ist die richtige Antwort? Dann wird er das mit Ausschluss gemacht haben. Was sagt der Jäger?
12: Paul und Paula ist Domröse und Glatzeder, oder? Ja,
10: müsste. Ich meine ja. So, zwei noch. Isabel, macht nichts. Worauf bezog sich das Wort Bürger ursprünglich? A. Burgverteidigung, Geldbürge oder Bürgerwehrpflicht?
12: Spannend, finde ich.
10: Total. Was hast du genommen?
13: Ah, die Burgverteidigung.
10: Ist das die richtige Antwort? Ja, sehr gut. Du bist auf der Matchballstufe. Was sagt der Jäger?
12: Hätte ich nicht gedacht. Es gibt ja auch so Begriffe wie Ausbürger, die dann außerhalb der Stadtmauer leben. Ich dachte, das hat was damit zu tun, dass man sich eben als Soldat beteiligen muss an der Verteidigung seiner Stadt. Naja.
10: Na gut, wieder was auch für Sie, ja. Wieder was dazu gewonnen. Jetzt gehst du durch, Isabel, okay?
13: Ich hoffe.
10: Abgemacht, jawohl. Den Verleger und Krimi-Autor Jörg Bong kennt man eher unter seinem Pseudonym. Das lautet Eva Almstedt, Jean-Luc Banalek oder Sebastian Fitzek. Wen hast du genommen?
13: Ich habe C. Fitzek genommen, aber auch da keine Ahnung.
10: Sebastian Fitzek, nicht Sebastian Fitzek?
12: Das hätte ich auch gesagt, dass der ist, der ist.
10: Was ist die richtige Antwort? Hoffentlich sind wir falsch. Nee, Jean-Luc Banalek. Kennen Sie, Herr Jacobi?
12: Was nein, sagt der Jäger? Nichts. Nein. Ich hätte nur gedacht, Sebastian Fitzek heißt auch wirklich Sebastian Fitzek. Und es gibt ja schon manchmal Herren, die unter Damennamen schreiben oder andersrum. Aber das habe ich hier nicht geglaubt. Deswegen hatte ich die Mitte gewählt.
10: Na gut, du bist jetzt aber auf dem Weg immer noch ins Finale, bitte. In welchem Land entschied im Mai 2025 die Regierungspartei von Ministerpräsident Anthony Albanese die Parlamentswahlen für sich? A. Albanien, Kanada oder Australien? Was hast du genommen?
13: Ich habe jetzt auf C, Australien, getippt.
10: Getippt. Ja. Prozentual, wie sicher?
13: 33,3.
10: Darf ich? Periode 3.
12: Darf ich erhöhen?
10: Sie dürfen aus einem Grund erhöhen. Ja, denn wenn ich jetzt auflöse, ist sonst die Runde vorbei.
12: Genau, ich würde auf Ihre Idee, auf Ihre 33% nochmal 67 drauflegen.
10: Was ist die richtige Antwort? Prima, hast du gut gemacht. Herzlichen Glückwunsch. Finale für dich. Super. Kannst du erhobenen Hauptes zurückkommen nach Berlin. Philipp, komm. So, Philipp, herzlich willkommen nochmal. Isabel lächelt. Wärst du auch durchgekommen? Oder?
15: Eventuell, ja. Eventuell. So ein paar Fragen hätte ich auch nicht ganz ausschließen können. Das mit dem Hammerwurf wusste ich zum Beispiel auch am Anfang.
10: Leichtathletik, ne?
15: Genau, weil ich auch früher das gemacht habe und das natürlich auch immer noch verfolge.
10: Bist du aktiver Sportler noch oder was machst du?
15: Inzwischen mehr Schwimmen tatsächlich, also mehr so auf Ausdauerbasis, aber Leichtathletik im Herzen immer noch.
10: Oh, schön.
15: Das macht mir Spaß.
10: Ja, prima. Lebst in München, ne?
15: Genau, oder? Als Student noch.
10: Und was studierst du?
15: Medizin.
10: Ah ja, das war okay.
15: Schon im fortgeschrittenen Studium aktuell schon.
10: Mit welchem Ziel später? Willst du irgendwie in eine fachärztliche Richtung?
15: Wahrscheinlich innere Medizin als Ausbildung später nach dem Studium.
10: Gut, so, dann machen wir eine Schnellraterunde hier,
15: ja.
10: Wenn du magst.
15: Ja.
10: Und die Zeit startet jetzt. Wie liest sich das Wort Ebbe rückwärts?
15: Ebbe.
10: Der Großteil der deutschen Goldreserven lagert in welcher Bankenmetropole?
15: In Frankfurt.
10: Seinen wievielten Geburtstag hätte der Regisseur Rainer Werner Fassbinder 2025 100? Gefeiert? 80. Als welcher Mann verkleidet sich der Grinch im bekannten Kinderbuch, um Weihnachten zu stehlen?
15: Knecht Ruprecht.
10: Weihnachtsmann. Ist Friedrich Merz älter oder jünger als Olaf Scholz?
15: Älter.
10: Sogenannte Organoide werden in der Regel aus was für Zellen gezüchtet?
15: Aus menschlichen Zellen.
10: Stammzellen. Welche Redewendung endet auf und Krach?
15: Weiter.
10: Mit Ach und Krach. In welchem Bundesland wird ein Volksfest namens Schäferlauf gefeiert?
15: In Niedersachsen.
10: Baden-Württemberg. Mit wem singt Ed Sheeran den Song The Joker and the Queen?
15: Taylor Swift.
10: Die Oscars für den besten Ton und besten visuellen Effekt erhielt 2025 der zweite Teil. Welches Sci-Fi-Epos?
15: Wicked.
10: Dune. In welchem Jahrzehnt gelang die erste Herztransplantation?
15: 60er.
10: Beschriftet man einen Brief, steht die Abkürzung ABS für?
15: Weiter.
10: Absender. Ja. Okay, 2.500. Weiter ging's nicht mehr. Ja. Gut gemacht. Hier kommt der Jäger. Runde 3, Herr Jacobi. Philipp ist da. Philipp G. Müller aus München.
12: Hallo, Philipp. Hallo.
16: Grüß Gott.
10: Kommt mit 2.500, ne? War's?
12: Hoffe ich doch.
10: Ja.
12: 2.500, erneut gute Leistung, wenn auch etwas weniger als die beiden vorher. Unten, ja, 1.000 Euro. Das, denke ich, müsste adäquat sein. Eigentlich möchte ich Sie ja nach oben bringen, Philipp.
10: Der will dich ganz groß rausbringen.
12: Erhöhe ich da nochmal. Ja, die große Karriere mit 25.000 Euro vielleicht.
14: Was denken Sie da? Wir brauchen dich hier.
10: Das habe ich schon mal gehört heute. Ja. Den Satz habe ich schon mal gehört heute.
15: Von ich glaube, ich werde bleiben.
10: Habt ihr keine Taktik, dass einer oder eine hochgeht und ihr
15: möglichst viele im Finale sein.
10: Auch eine Taktik, geht aber auch mit oben. 2.500? Nein, oder du, hoch, ist nur...
15: Ich bleib.
10: Du machst so, wie du magst. Nehmen wir die 2.500 und die bringst du heim. Die Jagd beginnt. Was ist laut Berechnungen einer australischen Forschungsgruppe der häufigste Wildvogel der Welt? A. Die Amsel, der Haussperling oder die Felsentaube? Was hast du genommen?
15: Ist die Amsel genommen. Ist eher häufiger Vogel natürlich in Europa, aber war jetzt auch mehr Bauchgefühl, kein wirkliches Wissen.
10: Richtig?
15: In der Form.
10: Der Haussperling. Was sagt der Jäger?
12: Ich bin nicht sehr ornithologisch gebildet, hätte aber anders als Sie die Amsel sofort ausgeschlossen. Ich dachte, Sperlinge sind weltweit sehr, sehr, sehr häufig. Es gibt ja auch eine ganz große Gruppe von sogenannten Sperlingsvögeln. Taube hätte ich mir auch vorstellen können. Gott sei Dank von den beiden das Richtige gewählt hier.
10: Gut, dann machen wir weiter mit der nächsten Frage. Bei welchem Hit singt Kylie Minogue anfangs La la la la la la la la a. Oh la la, believe oder can't get you out of my head. Was hast du denn genommen?
15: Das war jetzt A, der zweitlängste Titel, aber das war dann...
10: Nee. Was ist die richtige Antwort? Das ist genau das Reimschema. Can't get you out of my head ist genau wie la la la la la la la la. Was sagt Herr Jäger?
12: Offensichtlich reichte meine poetische Bildung, um auch das festzustellen. Ja.
10: Aber ich habe Ihnen zumindest den Gefallen getan, das Ganze hier nur... Ja.
12: Dass Sie mir mit Singen mal einen Gefallen tun, ist ja nicht sehr häufig.
10: Leicht ein Staccato hier deutlich zu machen. Ja. Du, Philipp, sollen wir noch mal über das Spielprinzip kurz sprechen?
15: Das müssen wir liefern.
10: Okay.
12: Sie müssen ihn an Ihre Strategie erinnern.
10: Wer meldet sich unter der Telefonnummer 030 1207 4182? A. Die Heimwegbegleitung, das Bundeskanzleramt oder Barbara Schöneberger? Die Heimwegbegleitung, das Bundeskanzleramt oder... Okay, Barbara Schöneberg ist ein Spaß hier. Was hast du genommen?
15: Ich habe jetzt A genommen. Also man muss sich vielleicht vorstellen, dass man sich eine Nummer überlegt, wenn man nach Hause will, das, in einer sicheren Form. Aber vielleicht ist die Nummer doch etwas zu kompliziert dafür.
10: Was sagt dir denn 030?
15: Berliner Nummer.
10: Ja. Deswegen könnte natürlich das Kanzleramt auch die Falle sein. Was ist die richtige Antwort? Ja, ja, super.
14: Super, sehr gut.
12: Wissen Sie, ich finde es schön, Philipp, dass die Heimwegbegleitung Sie hier unterstützt, nicht nach Hause zu müssen.
15: Also freut mich in dem Fall sehr auch.
10: Ich weiß, es ist nicht deine Generation, aber El Bundy, das war einfach 555 Schuh. Was gut, sagt der Jäger? Ja.
12: Ich habe einfacher gedacht und hier falsch.
10: So, dann hast du einen Patzer zurück. Was kommt als nächstes? Kaiser Friedrich III. Hatte eine Vorliebe für Buchstabensymbolik, weshalb man in Wien noch heute oft welche Abkürzung lesen kann. A. A-E-I-O-U, A-S-A-P oder A-M-A. Was hast du genommen?
15: Ich habe jetzt C genommen, also B ist ja die englische Abkürzung für as soon as possible, dachte ich eben entsprechend nicht. A-I-O-U, es klingt mir ein bisschen zu lang, jede Vokale nacheinander im Alphabet. Aber das war jetzt auch mehr Bauchgefühl zwischen A und C, dann C zu nehmen.
10: Was könnte denn dahinter stecken in der Abkürzung? Ist eine Idee?
15: Vorne, anderer, zweiter Vorname, sonst war ja, glaube ich, auch nur sehr kurz, Kaiser.
12: Nee, war er nicht. Friedrich III. War sehr, sehr lang Kaiser, hat aber wenig erreicht. Man nannte ihn auch des Heiligen Römischen Reiches Erzschlafmütze.
10: Wir lösen mal auf, was ist richtig. Und dann gibt es von Herrn Jacobi sicherlich eine Erklärung. Es sind tatsächlich die Vokale in diesem Fall. Was sagt der Jäger?
12: Ja, ein Habsburger. Man weiß bis heute nicht genau, wofür A-E-I-O-U wirklich steht. Man nimmt an, also auf Deutsch, alles Erdreich ist Österreich untertan. Also das Ö nicht geschrieben, sondern als O. Kann auch auf Latein heißen Austria erit in orbi ultimo. Also es gibt aber auch andere Ableitungen. Auf jeden Fall, dass also das österreichische Erzhaus große Herrschaft ausübt und weite Bereiche beherrscht.
10: Guck mal, ist das nicht toll? Also unabhängig davon, dass du den Schritt nicht hast, dass du diese Erklärung kriegst, kannst nachher noch mal nachfragen, dann kann man sich das merken und aber hat eine super, super Info. Jetzt fehlt uns nur noch AMA, ne?
12: Keine Ahnung. Ja. Aber trotz aller Historiker, die ihn eben für einen sehr untätigen Kaiser halten, hat er natürlich geschafft, dass sein Sohn mit der Erbprinzessin von Burgund verheiratet wurde und hat damit also eine große Grundlage gelegt für die Habsburger Herrschaft.
10: Dann gehst du jetzt bitte weiter, Philipp. In welchem Weihnachtsklassiker spielte Sir Alec Guinness den Opa des kleinen Cedric? A. Der kleine Kaiser, der kleine Prinz oder der kleine Lord? Was hast du genommen?
15: Ich habe jetzt A genommen. B kennt man ja noch am meisten von allen.
10: Das ist du Saint-Exupéry.
15: Ja, genau.
10: Das ist aber nicht der Weihnachtsfilm.
15: Und C hat mir da leider in dem Fall nichts gesagt.
10: Du wirst ihn dieses Jahr zu Weihnachten gucken, ich weiß es. Er wird dich rühren, vielleicht findest du ihn auch schmalzig, aber er passt irgendwo in die Weihnachtsstimmung. Was ist die richtige Antwort? Und was sagt der Jäger? Natürlich. Alles Gute.
15: Alles Vielen Gute, Dank. Danke.
10: Ne? Tanja, weiter geht's. So, Tanja, dann haben wir die beiden Männer leider verloren hier heute.
14: Ja, schade drum.
10: Na gut. Städtesand.
14: Ja.
10: Nordfriesland.
14: Richtig.
10: Richtung kurz vor Nibel, ne? Und
14: genau,
10: dann Richtung Sylt oder von Sylt kommend. Ja,
14: ja, genau.
10: Hast Quiz. Affinität offensichtlich?
14: Ja, also oder? Ich gucke sehr gerne Quiz-Sendungen. Mhm. Ich habe jetzt nicht das super Allgemeinwissen, aber ich interessiere mich halt sehr viel dafür, ja, und finde das halt spannend auch. Deswegen bin ich auch heute hier und
10: ja,
14: genieße einfach den Spaß daran.
10: Ja, schön. Aber dann münzt das doch um, denn das erfahrungsgemäß bringt das einen dann immer auch in gute Sphären hier in der Schnellrate-Runde. Ich wünsche dir viel Spaß in der,
14: danke,
10: Runde. Die Zeit startet jetzt. Wie heißt die ARD-Moderatorin Mioska mit Vornamen?
14: Karen.
10: Leben in Bayern oder in der Schweiz mehr Menschen?
14: Schweiz.
10: Bayern. In welchem Grimm-Märchen hält die fleißige Schwester alle Tage Gesottenes und Gebratenes?
14: Weiter.
10: Frau Holle, verliert man beim Reden die Kontrolle über sich, sagt man Dinge im Eifer des?
14: Gefechts.
10: Welcher spanische Tennisprofi gewann 2025 zum zweiten Mal die US Open?
14: Rafael Nadal.
10: Alcaraz, ein norddeutscher Kuchen aus altem Brot mit Rosinen, trägt den Namen großer?
14: Weiter.
10: Hans, in welchem Jahrzehnt war Rudolf Scharping Vorsitzender der SPD?
14: 80er.
10: 90er. Ada Field feierte 2025 15. Hochzeitstag mit ihrem Mann Robbie?
14: Weiter.
10: Williams, mit wie vielen E schreibt man Schneeente?
14: 4.
10: Welche Partei schloss nach der Bayerischen Landtagswahl 2018 eine Koalition mit den Freien Wählern?
14: CSU.
10: Welches Gemüse nannte Mark Twain einen Kohl mit Hochschulbildung?
14: Weißkohl.
10: Blumenkohl. Die größten Anbaugebiete für Baumwolle liegen in China, Indien und den USA. Ah. So, Tanja, 2000. Rafael Nadal spielt nicht mehr. Der Alcaraz ist der, mhm, Nachfolger. 2000, hier kommt der Jäger. So, Herr Jacobi, einmal noch. Tanja ist da.
12: Sie atmen tief durch, Tanja.
14: Ja.
12: Schönen guten Abend, grüß Sie. Guten
10: 2000 Abend. Euro, bitteschön.
12: Sie müssen gar nicht tief durchatmen. Ich habe tolle Angebote für Sie. Mhm. Unten vielleicht noch nicht ganz so, da liegen 300 Euro bereit für Sie. Aber das obere, das sollten Sie durchaus auch eines zweiten Blickes würdigen. Mhm. Da liegen nämlich 30.000 Euro, Tanja.
10: Wow.
14: Also 30.000, auf keinen Fall.
10: Ach so. Warum dann die lange, ja, das lange Gucken?
14: Sag's. Hast du einen Tipp?
16: Ich will hier nicht alleine bleiben.
14: Gut. Es ist mir egal. Ich gehe eine Stufe runter. Ich nehme die 300.
10: 300?
14: Ja.
10: Okay, deswegen der
14: längere Blick. Möchte mir die Chance eher ermöglichen, wieder zurück zu Isabel zu gehen.
10: Dann
14: und Herr Jacobi
10: ist
14: einfach so stark.
12: Aber ist ja auch getreu Ihres Planes, der vorher erwähnt wurde, dass Sie so viele wie möglich ins Finale,
14: ja,
12: bringen wollen.
14: Also 300.
10: Ne, das ist dann eine Konsequenz, ja, im Endeffekt. Dann machen wir das so. 300 Euro und die Jagd beginnt. Welches mediterrane Teilmeer ist nach einem König benannt, der sich wegen eines Irrtums in dieses hineingestürzt haben soll? A. Adria, Ägäis oder Alboran? Was hast du genommen?
14: Ich habe A. Adria genommen.
10: Das ist die richtige Antwort. Ägäis. Was sagt der Jäger? Weiter geht's, nächste kommt. Zu wessen Ehren will der FC Bayern seine ikonische Trikotnummer 5 nie mehr neu vergeben? A. Zu Ehren von Franz Beckenbauer, Uli Hoeneß oder Gerd Müller? Bist du da firm, was Fußball angeht?
14: Bin nicht fußballfirm.
10: Kannst du da irgendwas
14: aber
10: aus der...
14: Ich habe mich für A. Franz Beckenbauer entschieden, weil, ja, das irgendwie die Ikone schlechthin ist und ich mich irgendwie an sowas erinnere. Aber sicher wissen tue ich es nicht.
10: Was ist die richtige Antwort? Völlig richtig. Franz Beckenbauer trug die Nummer 5. Das war die des Liberos damals, also der, mhm, letzte Mann quasi. Es gab damals die Position, die ja von Beckenbauer sehr definiert wurde. Uli Hoeneß war ein Zehner, ne? Hatte auch die Position definiert ist, aber natürlich mit
12: aber
10: einem...
12: Aber auch mit zahlreichen Dribblings, also nicht nur Spielmacher.
10: Ja,
12: auch
10: und es, was ikonisch angeht, teilweise. Ist bei all diesen Verdiensten auf dem Platz, ist er sicherlich, glaube ich, ja so in der Wahrnehmung als Manager noch eher derjenige, ja, der dann geschützt ist. Und Gerd Müller, das war interessant, der hat als Bomber der Nation, so hieß er ja, als Mittelstürmer, hat er zwei Nummern quasi gehabt. Die Nummer 9 als klassische Mittelstürmernummer und dann die Nummer 13 in der Nationalmannschaft, mit der er zum Beispiel Fußball-Weltmeister geworden ist.
14: Ich kenne ihn als kleines, dickes Müller.
10: Genau so ist es, was sagt der Jäger.
12: Na klar. Ja, Uli Hoeneß erfreut sich ja noch eines lautstarken und entscheidungsfreudigen Lebens. Mhm. Und man sollte die Nummer ja vielleicht nicht vor dem Ableben der Person in diese Höhen heben. Und natürlich Gerd Müller. Ich habe sogar 2006 bei einem Besuch in Fort Lauderdale noch Jacken von ihm als der Bomber hinten drauf bekommen.
10: Siehste. So, weiter geht's. Drei noch. Die Genetikerin Nettie Stevens erkannte Anfang des 20. Jahrhunderts, was als erster Mensch überhaupt? A. Bedeutung der XY-Chromosomen, DNA-Struktur oder Mendelsche Regeln? Jetzt wünschen wir uns den Philipp zurück, ne? Als ja. Medizinstudenten. Was hast du genommen, Tanja?
14: Ich habe B gewählt, die DNA-Struktur.
10: Ist das richtig? A ist richtig. Was sagt der Jäger?
12: Ja, die Mendelschen Regeln stammen ja von Gregor Mendel, der sie entdeckt hat. Und Watson und Crick sind geehrt worden für die Doppelhelix-Struktur. Aber da hat natürlich eine Dame noch mitgespielt, Rosalind Franklin, die da nicht geehrt wurde für nach ihrem Tod eben auch. Ja.
10: Weiter geht's. Wie heißen in der griechischen Mythologie die Göttinnen, die das geregelte Leben überwachen? A. Erinien, Horen oder Musen? Was lacht dich an?
14: Die Erinnen lachen mich an. A.
10: Sind die richtig? Die Horen sind es. Was sagt der Jäger?
12: Dass sie die Erinien anlachen, Tanja, das glaube ich im Leben nicht.
14: Nein, oh Gott.
12: Das sind die Rachegöttinnen. Die Furien wären die römische Entsprechung, die sie ihr ganzes Leben verfolgen und zur Strecke bringen wollen, wie das zum Beispiel mit Orestes passiert ist. Also das ist nicht schön. Und die Horen, die sind eben quasi die Stundengöttinnen. Deswegen auch Hour, Englisch Stunde.
14: Okay, das werde ich wohl nie vergessen.
12: Hora.
10: Die Musen sind im Endeffekt die...
12: Die küssen sie, damit sie tolle künstlerische Leistungen vollbringen können.
14: Das hatte ich auch ausgeschlossen. Ja.
10: Schönheits... Hier kommt die nächste Frage, hoffentlich nicht die letzte. Der Handlauf einer Rolltreppe bewegt sich minimal schneller als die Stufen, damit man nicht nach hinten fällt.
12: Oh.
10: Und das nennt man wie? A. Zupf, Mumpf oder Schlupf?
14: Meine Güte. Wer denkt sich diese Fragen aus?
10: Was hast du genommen?
14: Ich habe mich für C, Schlupf, entschieden.
10: Ist das richtig? Ja, ist völlig richtig. Warum auch immer? Was sagt der Jäger? Wissen Sie da was drüber?
12: Kann ich nicht mehr sagen, als habe ich schon mal gehört in Bezug auf Getriebe, technische Geräte, so etwas.
10: Alles klar. So. Dann machen wir weiter. Nächste. Was stammt eigentlich aus Südamerika und breitet sich hierzulande mehr und mehr aus? A. Nutrias, Ballrocks, oder Errors.
14: Die Ballrocks sind super.
12: Ja, die Ballrocks sind davor.
14: Da war jemand sehr kreativ.
10: Was verstehe ich nicht gerade?
12: Sie haben wieder eine Anspielung hier auf den Herrn der Ringe, die Sie nicht kennen können.
10: Alles klar.
14: Der Gott des Feuers.
10: Okay, dann bin ich aber...
12: Das sind Feuerdämonen, das sind Mayas. Ja,
10: genau. Oh, okay, alles klar. Was hast du denn genommen?
14: Ich habe A, die Nutrias genommen. Das ist irgendeine... Nee, nicht Eichhörnchenart, aber irgendeine... Marderart, ich weiß nicht was.
12: Ich würde mal sagen, so eine Art Wasserratte.
14: Ja, genau.
10: Was ist die richtige Antwort? Was sagt der Jäger? Schritt für dich und Schritt für ihn.
12: Und Errol ist unter anderem eine Eule aus Harry Potter.
10: Ja, so, auf ins Finale. Welches Land wurde erst 1990 unabhängig und befreite sich damit als letztes Land Afrikas von der Kolonialherrschaft? A. Madagaskar, Namibia oder Äthiopien? Was hast du genommen?
14: Ich habe B, Namibia genommen.
10: wenn man rät, ne?
14: Und das richtig ist, dann...
10: Dann findet Herr Jakobi
14: ja,
10: es
14: aber das
10: richtig.
14: Wissen wir ja noch.
12: Falls es richtig ist.
14: Falls es richtig ist.
10: Wäre hier das Wenn vielleicht gut?
12: Werden wir gleich erleben.
10: Werden wir gleich erleben? Was ist die richtige Antwort? Super. Finale für dich. Gute Stufenauswahl, ne? Zweierfinale 4300. Ach. So, wir sind im Finale von Gefragt, Gejagt mit Tanja und Isabel um 4.300 Euro. Zwei Punkte habt ihr Vorsprung, zwei Minuten habt ihr Zeit und diese Zeit startet jetzt. Eine Sketch-Comedy-Serie von und mit Anke Engelke heißt Lady.
14: Kracher.
10: Der in Jerusalem gegründete Templerorden unterstand direkt welchem kirchlichen Würdenträger?
14: Papst.
10: In welchem Land lebt das Zeichentrickküken Calimero?
14: Mexiko.
10: Mit welcher Geschwindigkeit bewegen sich Gravitationswellen durch den Kosmos?
14: Lichtgeschwindigkeit.
10: Der Himmel über Berlin ist ein Filmklassiker des Regisseurs Wim
14: Wenders.
10: Was

0: Ordnung der Reptilien bilden Gaviale und Alligatoren zusammen mit den echten
1: Krokodilen?
0: Welches Land hat die längste Pazifikküste Südamerikas?
1: Chile.
0: Frau mit Sonnenschirm heißt ein impressionistisches Gemälde von Claude
1: Monet.
0: Um welches Computerzubehör für den deutschsprachigen Raum geht's beim Stichwort Querz?
1: Tastaturen.
0: Die in Frankfurt ansässige Pilotengewerkschaft heißt Vereinigung?
1: Cockpit.
0: Wie nennt man in der Chemie den Übergang vom festen in den gasförmigen Zustand, ohne dass der Stoff schmilzt?
1: Sublimation.
0: Wie lautet der Nominativ Plural des Wortes Zucchini?
1: Zucchini.
0: Mord im Pfarrhaus ist Agatha Christies erster Kriminalroman mit der schlauen Ermittlerin Miss
1: Marple.
0: Die Friedenstaube wird häufig mit was für einem Zweig im Schnabel dargestellt?
1: Heimzweig.
0: Welcher Bruce ist Sänger der Rockband Iron Maiden?
1: Weiter.
0: Wie viele Ziffern verwendet das? Bravo. Ganz toll.
1: 18.
0: 18 Punkte. Herzlichen Glückwunsch. Kurz durchatmen. Hier kommt der Jäger.

0: Da haben Sie noch eine Aufgabe, Herr Jacobi.
1: Das kann man wohl sagen. Sehr stark gemacht von den beiden Damen. 18 Punkte, aller Ehren wert.
0: Bereit seid ihr, ja? Bereit, Herr Jacobi?
1: Herr Bommes, ich bin bereit.
0: Die Jagd beginnt. Gegen eine 18 tritt er an, der Quizgott. 2 Minuten hat er, Zeit startet jetzt. Theresa und Josef Brunner sind Hauptfiguren in der TV-Serie Dahorm ist.
1: Dahorm.
0: Gegen welchen Heerführer von Karthago siegte der römische...
1: Hannibal.
0: In welchem Land wurden 1958 die Schlümpfe erfunden?
1: Belgien.
0: Welches Objekt hat eine derart starke Gravitation?
1: Schwarzes Loch.
0: Unter dem Spitznamen Hitch kennt man den Krimi-Regisseur Alfred?
1: Hitchcock.
0: Das Einheitenzeichen welcher Maßeinheit der Temperatur ist ein kleiner Kreis mit großem C?
1: Grad Celsius.
0: In der Kategorie Beste Comedy-Serie gewann beim Deutschen Fernsehpreis 2025 das Format Achtsam?
1: Morden.
0: Seit Kindertagen ist Peter Lohmeier Fan welches Fußballvereins?
1: Schalke 04.
0: Einen Rückgang der Wirtschaftsleistung über 2 aufeinanderfolgende Quartale nennt man technische?
1: Rezession.
0: Welcher Superheld wird auch der Mann aus Stahl genannt?
1: Superman.
0: Den Kalong, lateinisch Pteropus vampirus, kennt man auch als malaiischen Flug?
1: Hund.
0: Welches Land hat die längste Atlantikküste Südamerikas?
1: Brasilien.
0: Die Kreuzabnahme heißt ein berühmtes Ölgemälde von Peter Paul?
1: Rubens.
0: Wie nennt man den röhrenförmigen Behälter, der beim Bogenschießen zur Aufbewahrung...
1: Köcher.
0: AU ist die Abkürzung der Staatenkooperation Afrikanische.
1: Union.
0: Wie nennt man in der Chemie einen Stoff, der zur Identifikation eines anderen Stoffs benutzt wird?
1: Indikator.
0: Oh, stopp.
2: Ist das?
0: Ein 15er Durchmarsch bislang. Brauche jetzt die Antwort. Reagenz.
1: Alles klar.
0: Mein Gott, Herr Jacobi, das ist ja wie früher. Die Zeit startet jetzt. Welcher Lauch wird umgangssprachlich als Knofel bezeichnet?
1: Knoblauch.
0: Der britische Schriftsteller Gilbert Keith Chesterton erfand den kriminalistisch veranlagten Priester Pater
1: Brown.
0: Das letzte Abendmahl von Leonardo da Vinci zeigt eine Szene in welcher Stadt?
1: Jerusalem.
0: Poch.
3: Krass.
0: Der Klassiker, wenn ich einen Hut hätte, zöge ich
3: genau.
0: ihn. Bravo,
1: vielen Dank,
0: Jacobi. Das war wirklich eine Symphonie, mal wieder aus Frage und Antwort.
3: Starke
0: ihr kamt einfach nicht dran, aber ihr habt das toll gemacht. Herzlichen Dank an euch, das war Gefragt, Gejagt für heute. Wir freuen uns aufs nächste Mal, wenn die Jagd wieder beginnt. Jetzt übernimmt Kai Pflaume mit Gästen. Behalten Sie das in Erinnerung, wenn Sie gleich weitergucken. Schönen Abend.

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0: Jetzt nehmen Sie doch was mit nach Hause, Frau Degen. Die Bierwurst ist super lecker. Und die Schweinskrainer erst.
1: Herr Olnhauer, der Chef wartet aufs Protokoll, ja?
0: Und alles gratis. Mit freundlichen Grüßen von der Fleischerei Olnhauer.
1: Herr Olnhauer, das ist ganz lieb von Ihnen. Aber mein Schwager arbeitet doch schon seit zig Jahren für die Fleischerei Brenninger als Nachtwächter. Was glauben Sie, was der mal alles mit nach Hause bringt? Der Kühlschrank platzt aus allen Nähten. Da passt nichts mehr rein. Das.
2: Ich muss Paul sprechen.
1: Der telefoniert. Da können Sie jetzt nicht rein.
2: Dann soll er auflegen, es ist wichtig.
1: Herr Baumann, Sie können da nicht einfach rein.
2: Meine Güte, es kann doch nicht so schwer sein, so einen miesen kleinen Gaunerding festzumachen. Ja, ich will, dass der Kerl gefiert hat und ans Kreuz genagelt wird.
0: Es ist dringend.
2: Bitte? Dann quetschen Sie eben Ihre Informanten aus. Fragen Sie die Kollegen, die undercover arbeiten. Was weiß ich? Moment, was ist denn los?
3: Musst du dir ansehen.
2: Ich habe jetzt keine Zeit. Geh damit zu Olnhauer, mit Würsten kennt der sich aus.
0: Das ist kein Bagatellfall, Paul.
2: Richtig. Das ist kein Bagatellfall. Ja, ich sage Sie auch noch fünfmal, wenn es sein muss. Jetzt geben Sie mir erstmal Ihre Dienstnummer. Hört mir vielleicht hier irgendjemand zu?
1: Herr Baumann, was gibt's denn?
2: Geht um Erpressung.
4: Essen Sie jetzt auch schon diesen Mist? Da steht zwar noch Brenninger drauf, aber da ist kein Brenninger mehr drin.
2: Was?
1: Sehr geehrte Damen und Herren, ich möchte Sie der Ordnung halber darüber informieren, dass ab Freitag 12 Uhr Mittag vergiftete Wurstwaren der Fleischerei Brenninger überall erhältlich sein werden. Hochachtungsvoll, keine Unterschrift.
2: Ja, dann wäre es ja auch ein wenig zu einfach.
4: Zeigen Sie mal her.
1: Wollen Sie das drucken?
2: Nein, der Chefredakteur sagt nein.
4: Weil die Fleischerei Brenninger für viel Geld Anzeigen in ihrer Zeitung schaltet. Mit so jemandem will man keinen Ärger haben.
2: Sagen Sie mal, wo bin ich denn hier? Ich möchte eine Straftat melden. Der eine schmeißt mich aus seinem Büro, der andere wirft mir Vetter und Wirtschaft vor.
0: Ich sag nur, dass die Würste von Brenninger nicht mehr schmecken.
1: Aber darum geht's doch gar nicht.
4: Für mich schon.
2: Versuche es eben woanders. Irgendjemand in diesem Polizeirevier wird mir ja wohl zuhören.
4: Finger weg, das ist ein Beweisstück.
2: Ach, jetzt doch.
4: Erst schauen wir uns die Würste mal näher an, dann sehen wir weiter.
1: Herr Baumann, wieso behalten Sie die Würste denn jetzt doch, wo Sie der Fall gar nicht interessiert?
4: In der Verpackung sind Nadelstiche.
1: Was? Das heißt, daran wurde manipuliert?
4: Ich bringe die Würste jedenfalls erstmal zu Dr. Münster.
1: So.
5: Frau Degen, der Chef will mich sprechen. Wissen Sie warum? Habe ich irgendwelchen Mist gebaut?
1: Haben Sie?
5: Hab ich?
1: Gehen Sie doch einfach rein und fragen ihn.
5: Ja.
6: Chef?
2: Herr Wolter. Ist ja wunderbar. Setzen Sie sich doch. Herr Wolter, ich brauche Sie für eine heikle Mission.
5: Okay. Worum geht's?
2: Herr Wolter? Ich schicke Sie undercover nach Magdeburg.
5: Wirklich? Worum geht's denn? Drogen? Mord? Russenmafia?
2: Meine Mutter. Ihr wurde gestern Abend die Handtasche gestohlen. Sie fahren jetzt zu ihr und lassen sich von ihr eine genaue Beschreibung des Diebes und der Handtasche geben. Verstanden?
6: Soll ich vielleicht Ihren Pudel noch ausführen?
2: Sie hat doch überhaupt keinen Pudel.
7: Morgen vorbei.
1: Degen.
7: Wieso ignorieren Sie den Erpressungsfall Brenninger?
2: Welchen Fall? Moment. Wolter. Zeigen Sie auf keinen Fall, dass Sie Angst vor ihr haben.
5: Angst?
2: Ja, Abmarsch jetzt. Der Fall,
7: Brenninger.
2: Brenninger, ja. Wir stecken quasi schon mitten in den Ermittlungen.
7: Aha, da habe ich aber anderes gehört. Der Herr Baumann versucht, sich Gehör zu verschaffen. Aber keiner hört ihm zu.
2: Ja, Herr Baumann ist Journalist. Er neigt berufsbedingt zu Übertreibungen. Bitte.
7: Ah ja. Die Fleischerei Brenninger ist einer der wichtigsten Arbeitgeber hier im Harz. Von der Gewerbesteuer ganz zu schweigen. Dieser Fall verlangt höchste Priorität.
2: Der Fall genießt höchste Priorität, Frau Kriminalrätin. Allerhöchste Priorität.
7: Ja, dann informieren Sie mich. Und zwar über noch so jedes winzige Detail. In genau 7 Minuten habe ich einen Telefontermin mit dem Bürgermeister. Also, was haben wir?
2: Ja. Wir haben bis jetzt also Folgendes, Frau Degen, Wir arbeiten also an mehreren Spuren gleichzeitig. Und bei Frau Degen laufen alle Informationsstränge zusammen. Quasi eine Schaltzentrale. Ja? Frau Degen, bringen Sie uns doch bitte auf den neuesten Stand im Fall Brenninger. Wir warten, Frau Degen.
1: Der Herr Baumann ist mit einem Erpresserbrief und einem Paket Würstchen der Firma Brenninger zu uns gekommen.
2: Paket Würstchen und Erpresserbrief.
7: Überspringen Sie, was bereits bekannt ist.
2: Überspringen.
1: Der Herr Ollenhauer hat entdeckt, dass an den Würsten manipuliert wurde und ist damit bei Dr. Münster.
2: Manipulierte Würste bei Dr. Münster.
7: Ja, weiter.
2: Weiter.
1: Nichts weiter.
2: Nichts weiter.
7: Das ist alles?
2: Alles.
7: Bevor morgen Mittag die Kirchturm Uhr 12 mal schlägt, ist der Fall gelöst. Haben wir uns verstanden?
2: Verstanden. Verstanden?
1: Verstanden.
7: Andernfalls müssen wir die Bürger warnen und die Ware aus dem Verkehr ziehen.
2: Das hätte doch durchaus etwas mehr sein können, Frau Degen, ja?
1: Mehr ist aber nicht.
2: Ja, dann schmückt man aus, was man hat. Die Frau Beil, ja, die normalerweise an ihrem Platz sitzt, die hätte daraus sicherlich einen 3-Stunden-Monolog gemacht.
1: Frau Beil ist aber, glaube ich, im Schwangerschaftsurlaub.
2: Jetzt seien Sie doch nicht gleich beleidigt. Sie sind doch sonst nicht so einsilbig. Vor allem, wenn es darum geht, hinter meinem Rücken zu ermitteln, ja?
1: Ich mag meinen Job und ich versuche, ihn gut zu machen. Ha. Aber alles, was ich von Ihnen heute höre, ist, dass Sie hoffen, dass Frau Beil bald zurück ist.
2: Ja, Frau Beil, Frau Beil. Die Frau Beil, die kann auch eine ganz schöne Zicke sein.
1: Was heißt auch?
2: Gar nichts, ich...
1: Meinen Sie, dass ich auch eine Zicke bin?
2: Frau Degen, wenn ich dieser Meinung wäre, dann würde ich doch sicherlich nicht heute Abend zu Ihnen zum Grillen kommen.
1: Sie kommen zu uns?
2: Zum Grillen.
1: Ah, dann sind Sie der Überraschungsgast, von dem meine Schwester heute Morgen erzählt hat.
2: Ich dachte, Sie wüssten Bescheid.
1: Ich hatte mit Herrn Maschkoreit gerechnet, der neue Favorit meiner Schwester. Beamter, seit 2 Jahren geschieden, lebt wieder bei Mama, ein Traum.
2: Hören Sie mir bloß auf mit Mama, davon habe ich heute wirklich schon genug, ja? Ach, mir fällt gerade ein, vielleicht könnten Sie Ihrer Schwester noch die Information weitergeben, dass ich eine Allergie habe gegen Himbeeren, Bananen und Muscheln. Also nur für den Fall, dass sie irgendetwas damit köcheln will, ja?
1: Ja, gut, dass Sie sagen, beim Grillen hätten wir natürlich sofort an Himbeeren, Bananen und Muscheln gedacht. Na ja, nehmen wir Hummer und Kaviar.
2: Gut. Herr Ollenhauer, was gibt's Neues von Dr. Münster?
4: Die Sache stinkt zum Himmel. Also im wahrsten Sinne des Wortes. Sobald man die Verpackung öffnet, puh, meine Herren.
1: Also hat er tatsächlich jemand Gift in die Würste gespritzt?
4: Was genau in den Würsten drin ist, weiß er nicht. Dazu müssen die Würstchen nach Magdeburg.
2: Wir beide fahren zu Brenninger. So. Nicht Sie. Sie, ja? Sie bleiben hier, halten die Stellung. So. Der Erpresserbrief, der müsste noch ins Labor, ja? Und falls die Kriminalrätin noch mal auftaucht.
1: Hör ich nicht mehr auf zu reden.
2: So. Wir sehen uns dann heute Abend, Frau Degen.
1: Gucken Sie nicht so, wir grillen nur.
4: Perfekt. Hier, probieren Sie die. Dagegen können Sie die Würste vom Brenninger vergessen.

0: Möchten Sie nicht rangehen?
1: Nö, nö. Der eine findet seinen Deckel zum Topf eben gleich. Bei manchen dauert es ein bisschen länger und bei den ganz harten Fällen muss man eben ein bisschen nachhelfen.
2: Na klar.
3: Das ist Ihre letzte Lieferung an uns.
4: Was soll denn das heißen?
3: Darüber reden wir heute Nachmittag auf der Viehauktion.
5: Wo ist denn der Herr Kleinert?
6: Im Einsatz. Er ermittelt gerade intensiv im Fleischereimilieu und verfolgt dort gleich mehrere Spuren. Da kommt uns Herrn Ollenhaus Insiderwissen natürlich gerade sehr zugute.
5: Und Herr Wolter?
6: Ja, der,

0: ermittelt an einer eigenen Spur. Aber das Labor hat schon eine erste Analyse geliefert, was die manipulierten Würste betrifft. Wenn Sie mich fragen, die Sache stinkt zum Himmel. Aber es kann und wird natürlich nur eine Frage der Zeit sein, bis Herr Kleiner den Erpresser eingekreist und verhaftet hat. Nein, eine Lösegeldforderung ist bis jetzt noch nicht eingegangen. Aber ich sitze natürlich hier an diesem Telefon und bin jederzeit bereit, die Kollegen zu informieren, falls sich in dieser Sache irgendwas ergibt.
1: Sehr gut. Weitermachen.
0: Ja.
2: Wir verarbeiten täglich 30 bis 40 Tonnen Frischfleisch und fertigen nahezu 160 verschiedene Wurstsorten an.
3: Und Würste?
2: Auch das,
4: ja. Was werfen Sie eigentlich alles in Ihre Harzer Leberwurst?
2: Ihrem Vater gehört die Fleischerei Ollenhauer, richtig?
4: Mhm.
2: Verraten Sie mir, was in den Quedlinburger Knackwürsten drin ist.
4: Das ist ein uraltes Familienrezept. Das erfährt niemand.
2: So hat jeder seine Geheimnisse. Darf ich fragen, was Sie zu mir führt? Außer um zu spionieren.
5: Ich hatte schon mal mit der Lebensmittelkontrolle zu tun, aber nie mit der Kriminalpolizei.
1: Tja, es gibt für alles ein erstes Mal. Ich fürchte, jemand versucht, Sie zu erpressen. Kann man ja wieder durchatmen. Es roch doch etwas streng in Ihrer Halle da, ja?
2: Haben Sie schon eine Spur?
1: Wir tappen noch im Dunkeln. Gab es eine Geldforderung?
2: Nein.
4: Könnte es ein unzufriedener Kunde sein?
2: Soweit ich weiß, haben wir keine unzufriedenen Kunden. So sehr sich das die Fleischerei Ollenhauer auch wünscht.
1: Meine Herren, könnten Sie Ihren Würstchen-Kleinkrieg vielleicht für einen Moment unterbrechen und wir konzentrieren uns wieder auf das da, ja? Danke.
2: Ich habe die Geschäftsleitung erst vor 4 Wochen übernommen. Mit Detailkenntnissen, was die Kunden oder das Arbeitsklima angeht, kann ich nicht dienen.
4: Hier werden Würste im Akkord gemacht, ohne Rücksicht auf die... Und seit der Übernahme durch den Hamburger Fleischriesen...
1: Noch ein Wort.
2: Altonaer Fleisch hat die Fleischerei Brenninger nun einmal übernommen. Das gefällt nicht jedem, aber das sind wir gewöhnt.
6: Herr Heinrich, entschuldigen Sie. Ich sollte Sie an Ihren Termin mit der Hamburger Zentrale erinnern. Und heute Nachmittag ist die Viehauktion.
2: Danke. Frau Schmidt?
6: Ja?
2: Wurde die Firma Brenninger schon einmal erpresst?
6: Erpresst? Nein.
1: Haben Sie eine Idee, wer so etwas machen könnte?
6: Nein.
1: Nein.
2: Was ist denn mit unserem Prokuristen, wie heißt der?
6: Stein. Julius Stein. Das kann ich mir nicht vorstellen.
1: Wie kommen Sie auf den?
2: Er war, ist unser Prokurist, je nachdem, wie man es nimmt. Ich habe ihn vor 3 Tagen bis auf Weiteres beurlaubt.
1: Aus welchem Grund?
2: Es gab Unregelmäßigkeiten in den Finanzunterlagen. Mehr kann ich dazu nicht sagen. Es ist ein schwebendes Verfahren.
1: Das heißt, das Finanzamt hat Sie am Haken?
2: So kann man es auch ausdrücken. Was nicht die Schuld von Altonaer Fleisch ist, wie ich betonen möchte. Diese Schweinereien liefen vor unserer Zeit.
6: Herr Stein arbeitet seit 25 Jahren für die Firma. Zu sowas wäre er nicht fähig.
2: Er fühlt sich von mir ungerecht behandelt.
1: Das heißt, er hätte ein Motiv.
2: Er hat zumindest lauthals geflucht, als er zum Werkstor gebracht wurde.
1: Mhm.
2: Wie gefährlich halten Sie dieses Schreiben?
1: Na, das ist schwer zu sagen. Bisher gab es ja keine Geldforderung und dieser Erpresserbrief ging an die Zeitung. Trotzdem, ich würde das nicht auf die leichte Schulter nehmen. Unser Labor arbeitet gerade noch an der Analyse, womit diese Würste verunreinigt wurden.
2: Am liebsten wäre mir natürlich, wenn wir einen öffentlichen Skandal vermeiden könnten.
1: Wenn wir bis morgen Mittag den Fall nicht abgeschlossen haben, müssen wir an die Öffentlichkeit.
4: Ja, und die Ware muss aus den Geschäften entfernt werden.
1: So.
7: Vielen Dank, danke sehr.
8: Sehr schön geworden.
9: Was zum Teufel hat dich denn geritten, meinen Chef einzuladen?
10: Sag mal, ich weiß gar nicht, was du hast.
11: Wiedersehen, Frau Schlüter, ne? Bis zum nächsten Mal.
9: Lena, bring doch mal bitte die Frau Schlüter zur Tür, ja? Sag mal, du bist es doch, der mir hier ständig sagt, dass ihr Job auf wackeligen Beinen steht.
11: Kein Grund, meinen Chef zum Grillen einzuladen.
9: Das ist Networking.
11: Networking? Ach so, du, ich weiß, was ich kann.
9: Ach so, du weißt das, aber weiß er es auch?
11: Du meinst, bei Bier und Bockwurst kannst du ihn von meinen Qualitäten überzeugen?
9: Ich weiß nicht, ob Bockwurst und Bier reichen, aber beim Salat werde ich mir Mühe geben.
11: Witzig.
9: Wie viele Jobs hattest du in den letzten 2 Jahren? Zu viele, ne? So viel ist sicher.
11: Du meinst, wenn ich mit meinem Chef schlafe, wird's besser?
12: Warum darf Herr Kleinert mit dir in einem Bett schlafen und ich nicht?
9: Lena!
12: Was denn?
11: Der Herr Kleinert darf natürlich nicht bei mir im Bett schlafen und du auch nicht. Es sei denn natürlich, du hast Albträume, aber weißt du was? Ich glaube, ich krieg grad welche.
9: Das ist nur zu deinem Besten, weißt du? Das weißt du ganz genau. Jetzt hör mal bitte auf, hier so rumzuzicken. Vielleicht wird's richtig nett.
11: Oh, bevor du in völlige Verzückung gerätst. Herr Kleinert ist übrigens allergisch gegen Himbeeren, Bananen und Muscheln.
9: Ja, ja, ja. Zieh dir mal bitte was Schickes an. Überlass mir den Rest.
13: Sie meint es doch nur gut.
11: Ich weiß.
13: Ja, dann sei nicht so.
11: Ich muss mich trotzdem aufregen.
13: Du bist wie Silvia. Die kann auch nicht aus ihrer Haut. So, Holzkohle glüht. Mit den Stühlen müsste da...

0: eigentlich soweit klarkommen. Und den Rest müsst ihr euch leider selber kümmern. Ich muss zur Arbeit. So, oje.
1: Wie läuft's denn so bei der Arbeit?
0: Schön. Wieso?
1: Nur so.
0: Hat dich doch sonst nie interessiert.
1: Ja, dann wird's vielleicht Zeit.
0: Was ist denn los?
1: Nichts. Nichts. Ich wollte nur mal irgendwie fragen, wie die Stimmung so ist. Und weiß nicht, ob es vielleicht was Ungewöhnliches gibt.
0: Was ist denn los?
1: Darf ich dir nicht sagen.
0: Was ist los?
1: Deine Fleischerei, die wird erpresst. Es droht jemand damit, vergiftetes Fleisch in Umlauf zu bringen. Du kennst doch da jeden.
0: Also, ich kenne eigentlich niemanden, der dazu in der Lage wäre.
1: Ja, irgendeinen Grund muss es ja geben.
0: Also, seit Altona Fleisch die Firma übernommen hat, ist die Stimmung natürlich im Keller. Es werden Mitarbeiter entlassen, den Lieferfirmen werden die Preise gesenkt. Und mit der Wurst, die ich immer nach Hause bringe, ist jetzt auch Schluss. Das ist neuerdings verboten. Sparmaßnahmen, ja.
1: Ja gut, dann gibt's ja gleich eine Menge Leute, die sauer auf die Firmenleitung sind.
0: Dieser alte Brenninger, das war noch so ein richtig guter Fleischer. Aber dieser neue Geschäftsführer, der interessiert sich nur für Zahlen. Alles muss schneller gehen, alles soll billig werden. Der will seine Produkte nur noch billig auf den Markt werfen.
1: Das ist ja dann auch für die Zulieferer schlecht, die Bauern.
0: Ja, ist für jeden schlecht. Aber meist natürlich für uns, die am Ende das Fleisch essen.
1: Du meinst, dass es schlechte Qualität ist?
0: Ich hoffe nicht. Es gab da mal einen Fernsehkoch. Und der hat erzählt, dass er sich darüber wundert, dass in Deutschland sich niemand darüber ärgert, dass man für 38 Euro ein Liter Öl kauft und dann ins Auto schüttet. Aber wehe, das Öl, das man beim Essen benutzt, kostet mehr als 3,80.
1: Ja.
0: Ich muss jetzt wirklich los. Also.
1: Danke.
0: Ja.
2: Mein Name ist Wolter. Ihr Sohn, Hauptkommissar Kleinert, schickt mich.
3: Ich bin überfallen und ausgeraubt worden. Ich bitte meinen Sohn um Hilfe und er schickt mir einen Praktikanten.
2: Ich bin Kriminalmeister.
3: Ob Sie das sind, müssen Sie mir erst noch beweisen. Haben Sie den Kerl erwischt?
2: Nein, noch nicht.
3: Und warum stehlen Sie dann meine Zeit?
2: Frau Kleinert, ich bräuchte vielleicht ein paar Informationen. Die Handtasche zum Beispiel, die Ihnen geklaut worden ist, wie sah die aus?
3: Braun.
2: Braun.
3: Aus Leder, etwa so groß. Brieftasche mit allen Karten, so groß. Handy, so groß.
2: So groß. Und der Dieb, wie sah der aus?
3: Wie Sie.
2: Wie ich?
3: Richten Sie meinem Sohn aus, dass ich gespannt bin, was dieses Mal wichtiger war als die Not der eigenen Mutter.
2: Wiedersehen.
4: Setzen Sie sich doch. Was kann ich für Sie tun?
5: Wir sind wegen eines Briefes hier, der heute Morgen zusammen mit einer Packung Würstchen an die Harzer Zeitung geschickt wurde. Dies ist eine Kopie des Schreibens.
6: Irgendwann musste sowas passieren, so wie der Herr Heinrich mit seinen Mitarbeitern und Kunden umgeht, nicht?
7: Die Würste schmecken auch nicht mehr, die sind nur noch billig.
6: Mit der Fleischerei von früher hat die Firma nur noch den Namen gemein. Ich sage immer, die Seele ist mit dem alten Herrn Brenninger verloren gegangen.
5: Ihre nostalgischen Gefühle in allen Ehren, Herr Stein, aber deswegen gleich solch einen Brief zu schreiben, ist ja wohl nicht gerade die feine Harzer Art.
6: Ich habe diesen Brief nicht geschrieben.
5: Nein. Der neue Geschäftsführer beurlaubt Sie und drei Tage später taucht so ein Erpresserbrief auf, nicht? Das ist doch wie 1 + 1 macht, 2, natürlich. Was anderes kommt da nicht bei raus.
6: Lassen Sie mich raten, der will die Sache vertuschen.
5: Die Firma lässt sich nicht erpressen.
6: Na, da bin ich ja gespannt, was die Kunden dazu sagen, wenn sie aus der Zeitung erfahren, wie sorglos dieser Herr mit ihrer Gesundheit umgeht.
7: Die Zeitung wird den Brief noch nicht drucken.
6: Es ist doch grob fahrlässig, die Menschen müssen gewarnt werden.
5: Das wissen wir. Es ist genauso grob fahrlässig, unnötig Panik zu verursachen. Wenn wir bis morgen kein Ergebnis haben, gehen wir natürlich an die Öffentlichkeit. Herr Stein, es kommt sowieso raus, früher oder später.
7: Sie wollen doch nicht, dass jemand krank wird,
5: hm? Wird? Wie Sie meinen? Dann haben Sie ja sicherlich nichts dagegen, wenn wir uns eine Probe Ihres Druckergerätes mitnehmen, ja?
6: Von mir aus.

0: Zugriff.
1: Hey! Polizei, Sie sind verhaftet!
2: Verdammt nochmal, ich bin selber Polizist.
3: Sie gehören zu dieser Chaotentruppe aus Quedlinburg.
2: Kriminalmeister Jonas Wolter. Dank Ihnen ist der richtige Dieb jetzt entkommen.
1: Schämen Sie sich nicht?
2: Wieso ich?
1: Rauben ältere Damen aus und verschenken sich dann noch in Ihrer Dienstmarke.
2: Bitte?
1: Schande ist das. Abführen!
2: Das ist ein Missverständnis.
4: Na?
5: Na?
4: Na, doch gar nicht so schlecht, ha?
5: Eigentlich müsstest du ja ziemlich nervös sein. Es ist kurz vor 9 und Herr Kleinert hat mir noch keinen Heiratsantrag gemacht.
4: Was du mir immer unterstellst.
5: Ich unterstell dir gar nichts, ich kenne dich.
4: Ach, es geht einzig und allein um Arbeitsplatzsicherung. Jetzt muss ich dir wieder die Miete stunden und das können wir uns nicht leisten, besonders wenn das Baby da ist.
5: Warum verkaufst du mich nicht gleich an einen Multimillionär?
4: Das würde ich liebend gerne tun, aber dafür bist du leider schon zu alt, mein Schatz. Gehst mal bitte hier runter.
5: Wer dich als Schwester hat.
4: Der braucht keine Feinde, ich weiß.
5: So sieht's aus.
4: Nicht den und den teuren.
5: Silja ist mein Chef.
4: Ja und? Bitte tu, was ich sage und lass mich nur machen.
5: Und nach dem Essen lassen Lena und ich euch dann ein bisschen allein.
4: La, la, la, la, la, la.
5: So, hat noch irgendjemand Hunger?
6: Oh.
5: Herr Kleinert?
7: Oh, ja, sehr gerne, aber... Also vor allem Ihr Salat ist wirklich ein Gedicht. Aber ich bin so satt, ich kann nicht mal mehr Papp sagen.
5: Gut, dann bringe ich jetzt mal Lena ins Bett. Ne?
6: Papp, ich räume den Tisch auf.
5: Nein, nein, nein, nein. Du leistest unserem Gast Gesellschaft. Ich kümmere mich um den Rest.
6: Komm, Lena.
8: Gute Nacht.
7: Schlaf gut.
8: Übernachten Sie heute bei Clara?
5: Lena.
7: Ich? Nein.
5: Ich weiß nicht, von wem sie das hat. Komm.
7: Ich habe ein bisschen einen Eindruck, als wollte ihre Schwester sie verkuppeln.
5: Ach, merkt man das?
7: Kaum. Ich meine, ich fühle mich sehr geehrt, dass sie mich da ausgewählt hat.
5: Ehrlich gesagt würde sie leider jeden nehmen. Hauptsache, ich bin wieder unter der Haube. Also, ist jetzt nicht so, dass sie...
7: Was?
5: Echt? Wie läuft's im Fall Brenninger?
7: Ja, ja. Brenninger, ja. Ja, das hat mich eigentlich schon gewundert, dass sie nicht schon früher danach fragen.
5: Naja, ich fand, solange Lena dabei ist, war das jetzt nicht so ein passendes Thema.
7: Also der Schein beteuert seine Unschuld.
5: Herr Kleinert, ich glaube, Sie sollten mit dem Rotwein mal ein bisschen langsamer machen. Herr Kleinert.
7: Was?
6: Silvia!
7: Was?
6: Silvia!
4: Clara! Ich meine, ist ja alles schön und gut, aber Lena ist noch wach, wenn die euch so zusammen sieht.
6: Der Mann hat einen allergischen Anfall. Ich hab dir doch gesagt, was er nicht verträgt.
4: Wie? Keine Himbeeren, keine Bananen, keine Muscheln. Da habe ich mich dran gehalten.
6: Schaust du dir bitte mal sein Gesicht an?
7: Das kitzelt.
6: Herr Kleinert, hören Sie mich?
4: Das Salatdressing, da habe ich immer Himbeeressig dran.
6: Was? So viel zum Thema Arbeitsplatzsicherung. Was machen wir denn jetzt?
4: Der braucht Luft. Die Frau König, die hat auf dem Haarfestiger mal so ähnlich reagiert. Wir brauchen jetzt kaltes Wasser und ein Handtuch.
6: Silvia, das ist keine Geburt.
4: Ja, sehr witzig, sonst hätte ich ja auch heißes Wasser gesagt.
6: Herr Kleinert? Herr Kleinert?
4: Hier.
6: Oh, danke.
7: Nochmal. Nochmal. Nochmal.
4: Jörg, was ist denn?
9: Ist Herr Kleinert noch bei euch?
10: Ja, irgendwie schon.
5: Besser?
7: Nein.
9: Ich muss ihn dringend sprechen.

0: Sag mal, muss das jetzt unbedingt sein? Hat das nicht Zeit bis morgen?
1: Was ist denn?
0: Jörg will jetzt sein Kleinod sprechen.
1: Das geht jetzt nicht.
0: Das geht jetzt nicht.
1: Was will er denn?
0: Was willst du denn?
2: Ich habe hier eine Leiche.
3: Herr Kleinert, Sie gehören nicht an einen Tatort. Sie gehören ins Bett.
4: Wenn ich nicht gehe, schicken Sie jemanden aus Magdeburg. Wissen Sie, was dann morgen früh los ist? Ich kann ja verstehen, wenn Ihre Schwester meint, ich sei nicht der Richtige für Sie. Aber deswegen muss sie mich doch nicht gleich umbringen, oder?
3: Kommen Sie mit.
4: Ach so, ja. Frau Degen?
5: Ja?
4: Wie sehe ich aus?
5: Ach so. In Ordnung, das... Ja. Okay.
4: Gut. Ja, Frau Degen?
5: Ja?
4: Könnte es sein, dass Sie meinen kleinen Schwächeanfall ausgenutzt haben?
5: Wie bitte?
4: Sie haben mich geküsst.
5: Ich? Nein.
4: Ja, können Sie ruhig zugeben, es ist ja kein Delikt.
5: Ich habe Mund-zu-Mund-Beatmung gemacht.
4: Wozu?
5: Ich habe gedacht, dass Sie keine Luft mehr kriegen.
4: Ah, so nennt man das heutzutage. Naja, Sie brauchen sich doch deswegen nicht zu schämen. So, Dr. Münster, was haben wir? Eine Leiche. So, wie ist der Mann ermordet worden?
6: Ein kleines, rundes Loch mitten in der Stirn. Wonach sieht das wohl aus?
4: So. Oh Gott.
0: Heinrich, was?
4: Frau Schmidt.
0: Was ist denn passiert?
4: Sie müssen sich das nicht ansehen.
0: Die Polizei hat mich angerufen. Ich soll vorbeikommen, aber
4: Frau
0: niemand
4: Degen,
0: hat mir gesagt, dass...
4: Könnten Sie... Ja?
0: Frau Schmidt, kommen Sie.
4: Ich bin gleich bei Ihnen.
0: Das hätte nicht passieren dürfen. Niemals, das ist...
4: Wann ist er ermordet worden?
6: Vor 2-3 Stunden, höchstens. Alles Weitere morgen früh. Ich gehe jetzt ins Bett.
4: Wie? Könnten Sie nicht mit der Autopsie sofort beginnen?
6: Nein, es tut mir leid. Ich werde für Nachtschichten nicht mehr bezahlt. Das ist ein Privileg der Magdeburg-Kollegen. Gute Nacht.
4: Magdeburg.
7: Guten Abend, Chef. Alles okay? Netten Abend gehabt?
4: Sehe ich so aus, als hätte ich einen netten Abend gehabt? Was haben wir bis jetzt?
7: Herr Wegner, Frau Degens Schwager, hat die Leiche auf seinem Rundgang kurz nach 8 Uhr entdeckt. Außerdem hat er Herrn Stein nach Feierabend noch auf dem Gelände gesehen.
4: Stein.
8: Stein.
0: Eigentlich müsste ich dem Mörder dankbar sein. Herr Heinrich wollte mich entlassen. Ich war ihm zu alt. Jetzt schickt Alter noch einen neuen Geschäftsführer. Vielleicht habe ich da mehr Glück.
9: Das ist okay, Sie stehen ja noch unter Schock. Alles in Ordnung.
4: Geht's wieder? Ich müsste Ihnen ein paar Fragen stellen. Ja. Warum hat der Stein seine privaten Sachen aus seinem Büro geholt?
0: Nachdem Sie hier waren, hat Herr Heinrich Herrn Stein angerufen. Er hat ihm gekündigt. Fristlos. Glauben Sie, das hat etwas mit der Erpressung zu tun?
9: Ja. Die Kündigung wohl schon.
0: Warum? Das verstehe ich nicht. Die Erpressung hat doch niemand wirklich ernst genommen. Vielleicht war es ja ein Unfall und...
4: Es war definitiv kein Unfall. Herr Heinrich ist erschossen worden. Wie lange wollen Sie mir noch Märchen erzählen? Den unschuldigen Prokuristen, der niemandem ein Haar krümmen kann, den nehme ich Ihnen nicht mehr ab.
8: Aber ich bin doch unschuldig. Ich schwör's Ihnen.
4: Hören Sie auf zu schwören. Beichten Sie lieber.
9: Glauben Sie im Ernst, dass Herr Stein zu einem Mord fähig wäre? Der Mann hat nicht mal ein Knöllchen für Falschparken bekommen.
4: Ach, das heißt, jeder Falschparker ist ein potenzieller Mörder, ja?
9: Witzig. Also, er erpresst sein Opfer. Aber dann überlebt er sich doch noch mal anders, ja? Und bringt es um. Das ist doch blöd.
4: Wieso?
9: Weil es keinen Sinn macht.
4: Das Opfer hat Stein entlassen. Damit wurden die Karten neu gemischt.
9: Herr Wolter, wie sehen Sie denn aus?
10: Ich war die Nacht über im Gefängnis.
4: In welchem Gefängnis?
10: U-Haft Magdeburg.
4: Welchen Mist haben Sie wieder gebaut?
9: Ein bisschen mehr Mitgefühl, Herr Kleinert. Kaffee?
10: Oh ja, gerne.
4: Das ist ein Polizeirevier und kein Ponyhof. Also, was ist passiert?
10: Die haben den Mist gebaut, nicht ich. Ich habe den Handtaschendieb so gut wie verhaftet. Und dann fallen die über mich her und verhaften mich. Danke.
3: Weiß die Kriminalrätin schon davon?
10: Noch nicht. Aber bald, weil Stichling wird einen Riesenfass aufmachen.
4: Sagen Sie mir jetzt bitte, dass Sie irgendetwas in der Hand haben, bevor die Frau Müller-Dietz hier durch diese Tür kommt. Andernfalls können Sie sich nur wünschen, dass Sie lebenslänglich auf einer Eisscholle in der Arktis haben.
10: Ich habe ihn erkannt.
4: Gut. Sie und Ollenhauer machen sich jetzt auf die Socken und verhaften den Täter. Sofort.
10: Ich habe ihn schon mal gesehen. Auf einem Fahndungsfoto, glaube ich.
4: Sie verstecken sich hier irgendwo im Gebäude, wo die Kriminalrätin Sie nicht findet, ja? Und dann sehen Sie sich die Verbrecherfotos der letzten 10 Jahre an. So lange, bis Sie den Kerl finden. Ist das klar?
10: Aber wo soll ich ihn hin?
4: Ich will es gar nicht wissen. Dann kann ich ganz beruhigt den Affen machen, falls die Kriminalrätin mich fragt. Ich sehe nichts, ich höre nichts, ich sage nichts. Frau Degen wird unsere Kontaktperson sein.
3: Was? Und wenn Frau Müller-Dietz mich fragt?
4: Frauen lügen besser als Männer. Deswegen werden wir beim Fremdgehen erwischt und Frauen meistens nicht.
7: Wie siehst du denn aus?
4: Unwichtig. Los, verstecken Sie sich. Gibt's was Neues auf dem Labor?
7: Papier und Tinte stimmen nicht überein.
3: Fingerabdrücke?
7: Im Moment sieht's mau aus.
4: Sie verhören Stein, ich komme gleich dazu, ja? Dann spielen wir guter Bulle, böser Bulle.
7: Oh, Chef, darf ich diesmal den Bösen?
4: Sie? Kleinert. Mutter. Nein, Kriminalmeister Wolter ist einer meiner besten Mitarbeiter. Das ist kein Praktikant. Mutter, bitte, jetzt. Wir werden den Täter finden. Ah. Versprochen.
9: Stimmt von Schrader, oder?
7: Oh. Was schickt uns denn diesmal?
3: Komm. Aha.
7: Jetzt ist er in Lübeck.
3: Marzipan.
7: Und er hat einen Kurschatten. Hm? Ja, das ist nichts für mich.
4: Ich habe noch einen anderen Fall zu lösen, außer deinem. Danke. Welche schlechte Nachricht kommt jetzt?
9: Mögen Sie Marzipan aus Lübeck von Herrn Schrader als kleines Aufbauprogramm?
4: Nein, danke.
9: Was ist denn los?
4: Was los ist. Meine Mutter hat mich angerufen. Ihr wurde ja die Handtasche gestohlen. Ich schicke Herrn Wolter hin, er soll die Handtasche finden. Kurz darauf wird er als Handtaschendieb festgenommen. So, jetzt ruft mich ständig meine Mutter an, macht mir Vorwürfe, warum ich den Fall nicht selber übernommen hätte und etc. etc.
3: Vielleicht hat sie recht.
4: Wie bitte? Ich dachte, Sie wären hier wegen eines Aufbauprogramms. Ich habe einen Mordfall zu lösen.
3: Und da können Sie sich nicht um Ihre Mutter kümmern. Kaufen Sie ihr wenigstens eine neue Handtasche.
4: Ich?
3: Sie können auch Herrn Wolter schicken.
4: Könnten Sie? Als kleine Entschädigung für den Himbeeressig. Moment. Das. Raus.
10: Ja, habt ihr schon was?
4: So, wenn ich irgendetwas hätte, würde ich es dir ganz bestimmt nicht geben. Ne? Lässt mich bei der Kriminalrätin ins offene Messer laufen? Was bist du denn für ein Freund? Ha?
10: Was kann ich dafür, dass sie mir auf dem Flur in die Arme läuft? Ich hatte schlechte Laune, was übrigens deine Schuld war. Und das ist mir eben rausgerutscht.
4: Soll ich dir mal sagen, was ich gerade für eine gute Laune habe? Ha? Was mir gleich rausrutscht?
10: Gut, soll ich schreiben, dass die Polizei keinen Fingerkrumm macht, während die Leute in Quedlinburg mit vergifteten Würstchen gefüttert werden?
4: Papa, mach doch, was du willst.
10: Mir doch egal. Ich sag dir eins, wenn die Zeitung morgen im Kiosk liegt, ja, dann haben wir den Mörder in der Presse schon verhaftet. Dann stehst du aber ganz schön dumm da.
3: Herr Kleinert, warten Sie mal.
4: Und Sie besorgen mir eine Handtasche, ja, und zwar eine, die man bezahlen kann. Ich werde jetzt den bösen Bullen spielen, und zwar den richtig bösen. Der Dickschädel.
3: Sagt ja der Richtige.
4: Frau Degen, haben Sie etwas für mich? Vielleicht einen klitzekleinen Krümel, aus dem ich einen Kuchen backen kann?
3: Herr Dr. Münster, eine gute Nachricht. Bitte, bitte, bitte.
6: Also Gift ist es definitiv nicht, womit die Würste präpariert wurden. Aber was es genau ist, da werden die Kollegen in Magdeburg noch einige Zeit brauchen.
3: Moment! Sind Sie denn mit der Leiche weitergekommen?
6: Fräulein Clara, ich kann mich nicht zerteilen. Es hieß erst die Würste und dann die Leiche.
3: Ich sag's dem Chef.

0: Sie benutzen Belle Fleur.
1: Das ist richtig.
0: Das habe ich gestern an Ihnen gerochen, als ich neben Ihnen stand.
2: Aber deswegen sind Sie bestimmt nicht hier. Schickt Sie Herr Kleinert? Kann ich noch irgendwie helfen?
0: Doch. Tut mir leid. Genau deswegen bin ich hier. Die Würste, die zusammen mit dem Erpresserbrief an die Harzer Zeitung geschickt wurden, die rochen nach demselben Parfum. Sind Sie die Erpresserin?
2: Ich wollte nie, dass jemandem etwas passiert. Ich... schon gar kein Mord.
0: Aber Herr Heinrich wollte Sie entlassen.
2: Ich arbeite seit über 30 Jahren für die Fleischerei Brenninger. Ich war so gut wie nie krank und plötzlich heißt es, Sie sind zu alt, machen Fehler, sind nichts mehr wert.
0: Da wollten Sie sich wehren?
2: Ich dachte, in so einer Krise braucht er jemanden wie mich. Der sich in der Gegend auskennt, der weiß, wie man mit den Leuten redet. Vielleicht merkt er dann, dass ich...
0: Aber dann wurde Ihr Erpresserbrief ja gar nicht gedruckt. Dann sind Sie wütend geworden und...
2: Gottes Willen, nein! So was dürfen Sie nicht von mir denken. Wirklich, ich habe niemandem etwas getan. Herr Heinrich rief mich noch von der Viehauktion an. Er sagte, es hätte mächtig Ärger gegeben und er käme noch mal ins Büro. Ich könne aber nach Hause gehen. Ich hatte ihm gesagt, dass meine Tochter Geburtstag hat. Und da war ich dann auch. Dafür gibt's Zeugen.
0: Was denn für ein Ärger?
2: Es ging wohl ums Geld. Herr Heinrich wollte schon wieder die Preise drücken. Aber da fragen Sie am besten Bauer Schiefer. Der ist dritter Vorsitzender im Harzer Viehzüchterverband. Sein Hof ist ganz in der Nähe dieser neuen Outlet-Mall.
0: Gibt's da auch Handtaschen?
2: Ich glaub schon. Brauchen Sie eine?
0: Dann gehen Sie jetzt bitte direkt zu Herrn Kleinert und sagen ihm die Wahrheit, okay? Es wird sicher positiv für Sie bewertet, wenn Sie sich freiwillig stellen.
3: Ja.
0: Sie gehen also jetzt direkt zur Polizei, ja? Ach, Gottchen.
3: Danke.
0: Ich mach das mit der Harzer Zeitung. Ich rufe den Herrn Baumann an.

0: Hallo? Herr Schäfer? Hallo?
1: Hier oben!
0: Wo?
1: Hier oben!
0: Ja!
2: Herr Ollenhauer, ist der Münster endlich fertig?
3: Ist da.
2: Gut.
3: Wo ist denn Frau Degen?
2: Spezialauftrag.
3: Herr Heinrich wurde nicht erschossen.
2: Was? Natürlich wurde der erschossen. Herr Ollenhauer, er hatte ein Loch im Kopf. Also Sie sind ja wirklich...
3: Schauen Sie mal nach.
2: Bolzenschussgerät. Was? Ein Bolzenschussgerät?
3: Damit schlachtet man normalerweise Schweine.
2: Ja, damit kennen Sie sich aus. Stein! Der konnte Sie bestimmt ganz leicht so ein Gerät besorgen.
3: Und wenn wir uns irren?
2: Ach was, er hat Motiv, er hat Gelegenheit. Basta.
3: Aber mein Vater hat mir erzählt, dass gestern auf der Vier-Auktion ein Riesenkrach gab. Dieser Herr Heinrich hat noch mal versucht, die Preise zu drücken.
0: Hallo. Clara Degen, ich arbeite für die Kripo Harz.

0: Ich war ganz in der Nähe, da habe ich gedacht, ich schau mal vorbei.
1: Ich habe mit der Polizei nichts zu tun.
0: Aber bei der Viehauktion gab es ja Streit mit Herrn Heinrich.
1: Mit dem gibt's immer Streit, seit die Hamburger die Fleischerei von Brenninger übernommen haben.
0: Ja, aber nun ist er tot. Er wurde ermordet. Wer war denn an dem Streit beteiligt?
2: Frau Schmidt, um Gottes Willen, was ist denn mit Ihnen?
3: Die Frau Degen schickt mich.
2: Setzen Sie sich doch. Hier.
3: Der Brief, das... Ich war das.
2: Sie?
3: Ich habe gedroht, die Würste zu vergiften.
4: Dann hat Stein nichts damit zu tun.
3: Nein.
2: Welcher Bauer genau hatte Streit mit Herrn Heinrich gestern?
4: Bauer Schiefer. Der hat für den Brenninger seinen Hof extra auf Öko umgestellt. Aber davon wollte Altonaer Fleisch nichts mehr wissen, zu teuer. Gestern wurde sein Liefervertrag gekündigt. Mein Vater hat noch versucht, ihm 2, 3 Schweine abzukaufen, aber ruiniert ist er trotzdem.
3: Die Frau Degen ist gerade auf dem Weg zu ihm.
2: Die Frau Degen? Was macht die denn da?
3: Sie wollte in dieser neuen Outlet mal eine Handtasche einkaufen gehen, aber der Hof, der liegt doch da gleich in der Nähe.
0: Entschuldigung. Muss mal.
2: Kleinert.
0: Herr Kleinert, gut, dass Sie anrufen. Ich habe eine Handtasche für Ihre Mutter gefunden. Und nicht mal eine, die Sie ruiniert. Bin ich gut?
2: Sie sind bei Bauer Schiefer.
0: Ja. Ach, ist Frau Schmidt bei Ihnen angekommen? Hat sie Ihnen erzählt, dass Sie...
2: Verschwinden Sie von da!
5: Was? Ich will doch nur mit ihm reden.
0: Es gab einen Streit bei der Viehauktion und...
6: Ja, natürlich, es gab Streit mit Bauer Schiefer, wo Sie gerade sind.
2: Der Mann ist tatverdächtig. Also setzen Sie sich in Ihren Wagen und machen Sie, dass Sie da wegkommen. Frau Degen!
0: Hallo?
2: Wir müssen raus zum Hof vom Bauer Schiefer. Los, und Sie warten hier.

0: Wo wollen Sie denn hin?
1: Nach Hause, ich muss doch schon los.
0: Ich weiß nicht, wie Sie es rausgefunden haben. Aber Sie gehen nirgendwo hin.
1: Hauptkommissar Kleinert weiß, dass ich hier bin.
0: Na und?

0: Warum haben Sie denn den Herrn Heinrich umgebracht?
1: Weil er mein Leben ruiniert hat. Ich habe alles auf Öko umgestellt. Hat mich ein Vermögen gekostet. Ich produziere jetzt bestes Fleisch, aber er kündigt den Liefervertrag. Womit soll ich meinen Kredit abbezahlen? Wovon die Futtermittel kaufen? Meine Leute löhnen? Ich bin am Ende.
0: Wie ist es denn passiert?
1: Nach der Viehauktion bin ich direkt nach Hause gegangen. Ich wollte alles hinschmeißen. Aber ich konnte nicht, verdammt, ich konnte nicht. Die Schweine. Daran hängt doch meine ganze Existenz und nicht nur meine. Ich habe ihn angerufen und habe ihn gefragt, ob wir uns nicht doch irgendwie noch einigen können. Er hat gemeint, dass er noch im Büro wäre und ich könnte vorbeikommen.
0: Sie sind sich nicht einig geworden.
1: 10 Cent wollte er mir fürs Kilo mehr geben. 10 Cent. Ich habe ihm das Ding an den Kopf gesetzt und gesagt, entweder du zahlst mir einen anständigen

Preis? Oder du krepierst, wie meine Schweine krepieren werden. Er wollte mich rausschmeißen.

0: Applaudieren!
1: Hier.
2: Frau Degen, Gott sei Dank. Wir dachten schon Wunder was.
1: Das ist Bauer Schiefer. Das ist die Tatwaffe. Er hat gestanden.
3: Herr Schiefer, Sie sind verhaftet. Ollenhauer, Handschellen. So, Frau Degen. Wie oft soll ich es Ihnen noch sagen? Keine Alleingänge mehr.
1: Sie wollten doch, dass ich Ihrer Mutter eine Handtasche kaufe.
3: Wie?
1: Ja.
4: Es ist einem Mitarbeiter des Polizeireviers Harz zu verdanken, dass ein seit längerem in Magdeburg gesuchter Handtaschendieb endlich gefasst werden konnte. Kriminaloberrat Maywald lobt die seit Jahren so gute und freundschaftliche Zusammenarbeit zwischen den Dienststellen Magdeburg und Quedlinburg und deren Leiter.
3: Nur mal so nebenbei bemerkt, ich habe vielleicht gerade einen Mordfall aufgeklärt.
4: Und Sie haben sich mit Herrn Baumann von der Harzer Zeitung überworfen. Schaffen Sie das endlich aus der Welt? Was nützt uns denn ein aufgeklärter Mord, wenn davon nichts in der Zeitung steht? Herr Wolter, ich gratuliere. Da haben Sie ja mal den Kollegen in Magdeburg, wenn ich das so salopp formulieren darf, kräftig in den Hintern getreten.
5: Danke, danke, Frau Dr. Kriminalrätin Müller-Dietz.
1: Gute und freundschaftliche Zusammenarbeit? Ist das schlimmer als jeder Politiker?
2: Chef?
6: Ja?
2: Alles in Ordnung?
6: Was war die Frage?
1: Oh nein! Hat er etwa wieder einen allergischen Anfall?
5: Wovon denn?
6: Fangen Sie mich nicht so an.
1: Oh, Marzipan mit Himbeergeschmack. Oh, Herr Kleinert. Da wäre ja auch ein Wunder, wenn Herr Schrader einmal nicht gehässig gewesen wäre. Ich brauche Handtücher und kaltes Wasser.
6: Was ist denn los? Was machen die denn?
1: Atmen. So ist gut. Sie brauchen mich gar nicht so anzusehen. Eine Mund-zu-Mund-Beatmung wird es heute nicht geben.

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0: 16 Uhr, hier ist SR Info mit den Nachrichten aus dem Saarland. Guten Tag. Die neue Spielzeit am Staatstheater in Saarbrücken bringt wieder einmal frischen Wind in die Theaterlandschaft bei uns. Oper, Musical, Konzerte, Schauspiel und Ballett zählen zum Spielplan. Erstmals so auch ein Figuren- und Puppentheater. Ein buntes Programm also.
1: Das neue Programm wurde auf der Bühne der Feuerwache präsentiert. Intendant Michael Schulz erklärte, man wolle diesmal spartenübergreifend arbeiten. Das heißt, gemeinsame Inszenierungen von Schauspiel und Musiktheater. So soll etwa Ottfried Preußlers Jugendroman Krabat als Steampunk-Oper aufgeführt werden oder die feministische Operette Heinze und die Frauen die ungleiche Bezahlung von Männern und Frauen thematisieren.
2: Es ist gut, wenn die Sparten untereinander miteinander zu tun haben. Es ist eine logistische Herausforderung, das steht außer Frage. Aber es gibt einfach auch in jedem dieser Kunstwerke, die wir auf die Bühne stellen, nicht nur in denen, die wir neu schaffen, immer wieder die Frage danach, ist das nicht eigentlich eine Rolle, die eher von einem Schauspieler in zum Beispiel einer Operette, einem Musical gespielt werden müsste, genauso umgekehrt im Schauspiel.
1: Das Schauspiel will zukünftige Arbeitswelten beleuchten. Die Inszenierung Brutto Sozzo Prozzo wird mit Bürgerensembles arbeiten. Am Staatstheater gibt es mit Flux nun ein eigenes Puppentheater. Der Tanz präsentiert den dreiteiligen Abend Schwingungen sowie den Sommernachtstraum.
0: Im Saarland droht rund 67.000 Menschen der Babyboomer-Generation Wohnarmut. Laut einer Studie der IG Bau müssen bis 2036 viele künftige Rentner mit weniger als 800 Euro im Monat auskommen. Die Gewerkschaft fordert deshalb mehr bezahlbaren Wohnraum und Reformen bei der Rente. Von Wohnarmut spricht man, wenn Menschen einen großen Teil ihres Einkommens für Miete und Nebenkosten ausgeben müssen.
1: Nach der tödlichen Sprengstoffexplosion in einer Völklinger Fußgängerunterführung im April sind noch immer viele Fragen offen. Wie die Staatsanwaltschaft auf SR-Anfrage mitteilte, hat der unter Mordverdacht stehende 45-Jährige die Tat in einer ersten Vernehmung bestritten. Der Völklinger steht unter Verdacht, dem bei der Explosion getöteten 32-Jährigen statt Drogen ein mit Sprengstoff gefülltes Paket geliefert zu haben. Über ein mögliches Motiv ist noch nichts bekannt. Das Departement Moselle und die saarländische Landesregierung ziehen eine positive Bilanz der deutsch-französischen Sprachinitiative Fête de l'Allemand. Ziel ist es, mehr Schulpartnerschaften zu etablieren. Wie die Partnerschaften mit Leben gefüllt werden, liegt in der Hand der Schulen. Die Landesregierung unterstützt die Projekte finanziell, zum Beispiel durch Kostenübernahme von Busfahrten. Die Initiative gibt es bereits seit 10 Jahren. Im Saarland wächst offenbar die Population der hier lebenden Waschbären. Das teilte das Umweltministerium dem SR mit. Demnach werden die Tiere vor allem im Norden und Osten des Landes gesichtet. Nach Angaben der Vereinigung der Jäger des Saarlandes wurden im Jagdjahr 24/25 19 Waschbären erlegt. 4-mal so viele wie noch 3 Jahre zuvor. Waschbären gelten als invasive Art und bedrohen heimische Tierarten.
0: In Saarbrücken kann man seinen Wohnsitz ab sofort auch digital anmelden. Damit ist die Landeshauptstadt die erste Kommune im Saarland, die das ermöglicht. Bürgerinnen und Bürger können ihre Adresse online ändern und auch die Wohnungsgeberbestätigung digital einreichen. Der neue Adressaufkleber für den Personalausweis wird anschließend per Post zugeschickt. Der große deutsch-französische Medienpreis geht in diesem Jahr an Bundesbankpräsident Joachim Nagel und den Gouverneur der Banque de France, François Villeroy de Dagalo. Erstmals wird der Preis gemeinsam an 2 Notenbankchefs vergeben. Gewürdigt werden ihr gemeinsames Auftreten in Krisenzeiten und ihr Einsatz im Kampf gegen die Inflation. Und wir sind beim Wetter, die Aussichten. In der Nacht trocken, Tiefstwerte 7 bis 3 Grad. Morgen wieder wärmer, ein Mix aus Sonne und Wolken, Höchstwerte 17 bis 21 Grad. Die weiteren Aussichten am Samstag, Sonne bei 20 bis 24 Grad, am Sonntag Schauer und Gewitter 19 bis 23 Grad, am Montag und Dienstag wieder kühler, zeitweise schauerartiger Regen, vereinzelt auch Gewitter möglich bei maximal 18 Grad. Das war SR Info mit den Nachrichten aus dem Saarland. Mehr davon gibt es in etwa einer Stunde um 17 Uhr. Bis gleich.

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0: Das sieht nach Leistungssport aus, ist es aber nicht. Das ist unsere 5-Minuten-Fitness und Sie sind herzlich eingeladen, direkt vom Fernseher mitzumachen und damit willkommen zu Kaffee oder Tee. Ja, unser Physiotherapeut aus Baden-Baden ist da, der Florian Michel. Und heute geht es um unseren Verdauungstrakt.
1: Ja, genau.
0: Dafür soll es auch Übungen geben. Wieso, ja. Wieso überhaupt? Wieso muss ich meinen Verdauungstrakt irgendwie fit halten?
1: Ja, also bei mir in der Praxis landen ganz viele Patienten, die tatsächlich über Verdauungsprobleme klagen. Und da habe ich gedacht, das ist was für die Allgemeinheit. Die Verdauung ist ganz, ganz wichtig, weil das Bauchgefühl, das kommt nicht irgendwo her. Wenn das Bauchgefühl gut ist, dann fühle ich mich wohl.
0: Und wieso hast du mich jetzt gerade hier so joggen lassen?
1: Ja, der ein oder andere kennt es vielleicht. Man geht eine Runde joggen und danach hat man das Gefühl, dass die Verdauung angeregt wurde. Mhm. Genau das Gleiche machen wir jetzt gerade. Wir regen die Verdauung an, die Darmbeweglichkeit. Und dadurch kommt alles so ein bisschen in Gang.
0: Also, ich kann auf der Stelle joggen, aber ich könnte auch zu Hause tanzen, oder nicht? Hauptsache
1: genau.
0: Bewegen. Okay.
1: Rhythmische Bewegung, ganz locker, sollte nicht so anstrengend sein, sondern eher so, dass man sagt,
0: So, dass man auch Kaffee oder Tee nebenher gucken kann.
1: Genau.
0: Das finde ich gut, weil das ist ja auch die Idee unserer 5-Minuten-Fitness. 4 Übungen hat der freundliche Physiotherapeut aus Baden-Baden dabei. Hier kann ich schon mal mithalten, ich fühle mich gut. Wie sieht es aus mit den nächsten Übungen?
1: Die nächsten Übungen werden sogar noch lockerer.
0: Okay.
1: Weil bei der Verdauung ist es tatsächlich so, der Darm ist tatsächlich so ein Organ, was auf Stress ganz besonders negativ reagiert. Mhm. Deswegen sollten wir da so ein bisschen gucken, dass wir uns entstressen. Ja, du darfst jetzt mal einfach die einfachste Übung überhaupt für den Darm machen, und zwar den Bauch streicheln.
0: Macht man sonst ja nie, oder?
1: Ja.
0: Wer streichelt sich schon bitte selbst den Bauch?
1: Mhm.
0: Warum mache ich das?
1: Wir machen das tatsächlich, um dem Darm so ein bisschen die Richtung vorzugeben, um den Darm zu massieren. Und da ist es wirklich so, ich kann mit ein bisschen Druck auch arbeiten, nur keine Angst vor dem Druck. Mhm. Ganz wichtig hierbei ist, ich streichel immer im Uhrzeigersinn, weil das auch die natürliche Flussrichtung ist des Dickdarms. Mhm. So ist im Prinzip die Flussrichtung von dem Nahrungsbrei im Darm. Und deswegen ist es wichtig, dass wir da nicht entgegen dem Darm arbeiten, sondern mit dem Darm.
0: Okay, und wie lange mache ich das?
1: 1 bis 2 Minuten. Du kannst es aber natürlich auch, wenn du jetzt Kaffee oder Tee schaust oder abends vorm Fernseher sitzt, gerne auch länger machen.
0: So, ganz neue Angewohnheit vom Fernseher, ein bisschen Bauchstreicheln, ja. Okay.
1: Also ich glaube tatsächlich, die meisten Frauen freuen sich auch, wenn der Ehemann zu Hause nach dem Essen sich den Bauch streichelt.
0: Okay, dann wir bleiben beim Bauch. Du hast noch eine zweite Übung.
1: Genau, auch ähnlich, so ein bisschen wollen wir dabei die Darmbewegung anregen. Und jetzt legen wir die Hand ganz locker auf den Bauchnabel. Und jetzt versuchen wir hier so ganz leichte Vibrationen zu kreieren. Mhm. Ja, du merkst auch da, es kommt Bewegung, es kommt in gewissermaßen ein bisschen was im Darm an. Und das führt dazu, dass im Prinzip die Verdauung ein bisschen unterstützt wird, die Verdauung ein bisschen angeregt wird. Und auch gleichzeitig wird unser vegetatives Nervensystem, also unser Stressnervensystem, so ein bisschen runtergebracht.
0: Mhm.
1: Also es ist hier, auch im Prinzip entstressend.
0: Ja, genau. Ja, gut. Also bei Stress einmal so
1: ein bisschen über den Darm arbeiten, das schadet nicht.
0: Was man so alles lernt bei dir in der 5-Minuten-Fitness. Immer wieder sehr gut. Ja, okay, also Bewegung vor allen Dingen. Alles, was so ein bisschen eingeschlafen ist in dieser Region, wecken. So verstehe ich das jetzt.
1: Genau, man darf natürlich auch nicht vergessen, gerade was die Darmaktivität und den Darm betrifft, ganz wichtig, genügend trinken, ausgewogen und ballaststoffreich ernähren und generell halt gesund leben. Ja, genügend Bewegung, nicht zu viel Stress, all die ganzen Faktoren spielen damit rein.
0: Letzte Übung.
1: Letzte Übung, jetzt wird es noch mal ein bisschen anstrengend, weil ich habe gedacht, zum Ende darf ich dich noch mal ein bisschen fordern. Ja, im Prinzip machen wir jetzt die Kniebeuge. Und die Kniebeuge, die kombinieren wir mit so ein bisschen Armbewegung. Ja, du darfst so ein bisschen die Arme schwingen und auch hier wieder, wie bei der ersten Übung, ganz lockere Bewegungen. Wir möchten so ein bisschen den ganzen Körper anregen, aber nicht zu anstrengend das Ganze werden lassen. Weil wenn wir das Ganze zu anstrengend werden lassen, dann kommen wir wieder in den Stress rein. Das wollen wir ja gar nicht. Wir wollen eigentlich ganz gemütlich den Körper anregen.
0: Und wir sagen ja immer 5 Minuten Fitness. Wie lange mache ich jetzt diese Übung? Jeweils 5 Minuten eine Übung oder alles zusammen?
1: Also das würde ich jetzt so 1 Minute machen, aber auch da, das liegt im Ermessen von jedem Einzelnen. Also wenn ich natürlich ein sportlicher Typ bin, dann könnte ich das auch ein bisschen länger machen. Ansonsten reicht auch 30 Sekunden. 30

0: Sekunden, kurze Pause, dann nochmal 30 Sekunden. Die zwei Übungen in der Mitte, wo wir den Bauch gestreichelt haben und den Darm so ein bisschen massiert haben, das kann ich natürlich länger machen.
1: Okay, super. Vielen herzlichen Dank dafür, lieber Florian Michel. Und wenn Sie sagen, mehr von dieser 5-Minuten-Fitness bekommen Sie auf unserer Homepage, finden Sie ganz viele Übungseinheiten, Fitnesseinheiten für jede erdenkliche Region in Ihrem Körper, wenn Sie es irgendwie im Arm haben mit Schmerzen oder in den Knien, in den Schultern. Sie finden passend zu jeder Region eigentlich eine 5-Minuten-Fitness bei uns. 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Und jetzt freue ich mich total auf die Stefanie Meyer. Sie ist Aromapraktikerin aus Sinsheim. Ich habe gestern schon für dich getrommelt. Ich habe gesagt, die kommt und die macht Badepralinen.
2: Ja, cool.
1: Auch als Geschenk so für den Muttertag. Du hast auch schon so Herzförmchen mitgebracht.
2: Genau, da machen wir die gleich rein.
1: Und Badepralinen sind ja total beliebt bei all denjenigen, die gerne baden.
2: Ja.
1: Und bei dir wissen wir, was drin ist. Keine Chemie, die uns nicht gut tut.
2: Genau, nur natürliche Zutaten. Die kann ich ja gleich mal zeigen, oder?
1: Ja, los geht's.
2: Also ich habe Natron dabei und Zitronensäure. Das ist dann quasi so die sprudelnde Basis. Mhm. Dann ist da noch Stärke, einfach Maisstärke. Das hinterlässt dann auch so einen schönen seidigen Film auf der Haut und sorgt dafür, dass sich alles gut miteinander verbindet. Und auch für die Konsistenz ist es wichtig. Dann einfach noch ein Steinsalz. Ich habe jetzt mal so ein rosa Kristallsalz dabei. Und dann Kakao.
1: Was bewirkt das Salz?
2: Das Salz?
1: Ja.
2: Ja, viele kennen ja vielleicht so Solebäder, die dann auch entschlacken und auch regenerieren. Mhm. Genau so, das ist so die Wirkung davon, auch entspannen.
1: Mhm. Schön.
2: Genau, und dann gibt es noch Kakaobutter. Die ist hier, kann man die sehen, wie die so hart aussieht. In solchen Plättchen. Und hier haben wir die schon geschmolzen. Die kommt dann auch noch mit rein. Und dann haben wir noch schöne getrocknete Rosenblüten. Und natürlich ätherische Öle. Der Duftgeber, natürlich ätherische Öle. Ich habe ein Rosenöl dabei. Das ist ein ganz toller Duft. Auch ein sehr kostbares Öl. Magst du mal dran riechen?
1: Mhm, gerne, ja. Du bist die Aromapraktikerin.
2: Genau.
1: Was bedeutet jetzt dieses Rosenduft für Körper und Geist?
2: Ah, Rose ist ja herzöffnend. Ich sag mal immer, Rose ist irgendwie pure Liebe. Ne? Herzöffnend, harmonisierend auch, entspannend und ja, kann das gut regulieren. Ist natürlich auch einfach Luxus, finde ich jetzt. Also Rosenöl, reines Rosenöl ist so das kostbarste Öl, was es gibt. Mhm. Mit. Also es gibt auch noch ein paar andere sehr kostbare.
1: In welchem Bereich bewegen wir uns, wenn wir jetzt so ein Fläschchen holen?
2: Ich habe jetzt hier ist ein verdünntes. Das ist jetzt mit einem Trägeröl ein bisschen verdünnt. So 5-10%iges benutzen wir jetzt für unser Rezept. Es gibt auch reine Rosenöle. Habe ich auch zu Hause. Da kostet so ein Fläschchen 5 Milliliter so ungefähr 200-400 €.
1: Okay, und für,
2: das
1: für
2: ist jetzt
1: alle anderen,
2: kostbar.
1: Die sich das so ein bisschen erschwinglicher aneignen wollen?
2: Da gibt es halt, deswegen habe ich heute auch das genommen, das gibt es halt so verdünnte auch, mit einem Trägeröl verdünnt. Mhm. So ja, 5-10%ige Konzentration an reinem Rosenöl ist dann da drin. Genau, und das ist halt einfach so, ja, so ein frischer, blumiger Duft.
1: Okay, und erschwinglich vor allen Dingen.
2: Ja, ist immer noch kostbar, aber für Mama nur das Beste.
1: Ja, okay, dann rein damit bitte.
2: Und aber es ist auf jeden Fall nicht jetzt so erschwinglicher als das reine Rosenöl. Mhm. Und da habe ich noch ein Ylang-Ylang dabei. Mhm. Bin ich mal gespannt, wie dir das riecht.
1: Sehr intensiv, blumig, floral eben.
2: Ah, sinnlich, auch so süßlich.
1: Ja, rein damit.
2: Rein damit.
1: Man kann auch die Rose ersetzen, wenn man jetzt
2: wäre. Man kann auch andere ätherische Öle nehmen. Rosengeranien zum Beispiel. Mhm. Oder, ja, aber ich wollte heute mal was ganz Feines mitbringen.
1: Okay.
2: Was Besonderes. Ja, legen wir los mit den getrockneten Zutaten. Also alle trockenen Zutaten kommen jetzt quasi in so eine Schüssel und werden miteinander vermengt. Das war jetzt das Natron, dann kommt die Zitronensäure rein, die Stärke und dann so 2-4 Esslöffel von dem Salz. Also genaue Angaben, die gibt es dann
1: auf unserer Homepage.
2: Genau. Ja. Ich mach mal, machen wir mal 4. Mhm. Genau. Und dann vermische ich das einmal schon mal, die trockenen Zutaten. Und genau, die Kakaobutter, die haben wir jetzt schon geschmolzen. Mhm. Und in die Kakaobutter, da kommen jetzt, in die flüssige Kakaobutter, da kommen jetzt die ätherischen Öle rein. Mhm. Und ja, ich habe jetzt mal das ausprobiert. Und wir machen mal 20 Tropfen von dem Rosenöl rein.
1: So, ja. Hast du mitgezählt?
2: Ja,
1: so gut, so gut wie es jeder Tropfen, ganz kostbar. Ja.
2: Und 10 Tropfen Ylang-Ylang, das ist ein bisschen, also hast du auch schon gemerkt,
1: das ist sehr, super
2: intensiv. Deswegen super machen wir da ein bisschen weniger rein. Mhm.
1: Ja, das kann nämlich dann auch unangenehm werden, wenn man dann in so einem heißen Bad sitzt, ne? Und der Duft nimmt einem so den Atem.
2: Ja,
1: also, gibt es ja manchmal, wenn es einfach zu viel ist.
2: Stimmt.
1: Aber deswegen haben wir eine Rezeptur. Ne,
2: genau. Genau. Und wir haben ja auch nicht jetzt jeden Tropfen für ein Bad, sondern das ist ja quasi jetzt für 10 Herzen. Und für ein Bad reicht eigentlich so ein Herz. Mhm. Und deswegen hatten wir dann weniger auch nachher von den Ölen. Genau, ich habe das jetzt schön vermischt. Jetzt haben sich die ätherischen Öle mit der Kakaobutter, mit der flüssigen vermischt. Und das kommt jetzt hier rein. Und da müssen wir uns jetzt so ein bisschen beeilen, damit das jetzt nicht fest wird, bevor wir das einfüllen. Ja, jetzt nicht so lange warten. Man merkt, es kriegt jetzt so eine ganz schöne Konsistenz, so ein bisschen wie so, ja, ich finde es so ein bisschen wie so nasser Sand. So. Klopfen wir das mal aus dem Schneebesen raus.
1: Ja.
2: Sieht schon ganz gut aus. Noch ein bisschen.
1: Ach, und dann müssen ja noch die getrockneten Rosenblätter.
2: Genau, die kommen auch noch rein.
1: Die machst du dann aber nicht in die Masse, sondern erst im Förmchen. Ups. Oder? Ach, lass doch einfach liegen.
2: Ich mach mal so.
1: Ja. Aber so kostbar, raus damit, natürlich. Da bleibt nichts im Schneebesen.
2: So, den leg ich mal hier hin. Ja, man kann auch gut die Rosenblätter auch schon zuerst reinfüllen. Mhm. Also jetzt ganz am Anfang, dann verliert man nicht so viel Zeit. Aber das geht auch jetzt noch. Also machen wir jetzt einfach unten so ein bisschen rein in die Form. Das auch mal auf die Seite stellen.
1: Ja.
2: Sodass der Boden gut bedeckt ist mit den Rosenblüten. Das sind jetzt auch getrocknete Blüten. Da sollte man auch drauf achten. Also keine frischen unbedingt nehmen. Ne? Also, weil das einfach mit getrockneten auch länger haltbar ist.
1: Mhm. Frische würden wahrscheinlich schimmeln auch.
2: Genau.
1: So. Die riechen ja auch gar nicht so intensiv, die frischen, oder? Getrocknete vielleicht mehr?
2: Getrocknete riechen ein bisschen mehr, stimmt, ja. Ja.
1: Ich habe jetzt einfach so geraten, ich weiß
2: stimmt.
1: Es nicht.
2: Ich habe auch schon oft wahrgenommen, dass die getrockneten oft auch so ein bisschen intensiver dann sind.
1: Okay, wie lange muss das alles dann aushärten?
2: Genau, ich fülle das jetzt mir rein. So 24 Stunden, wenn man es jetzt einfach so stehen lässt, dann ist es auf jeden Fall hart. Ne? Die Kakaobutter wird dann wieder hart. Mhm. Man kann das aber natürlich auch beschleunigen. Also einfach in den Kühlschrank stellen. Dann geht es ziemlich schnell, so 1-2 Stunden. Und wenn ich das jetzt hier so reingebe, da drücke ich das auch so richtig schön fest, ne, damit sich auch die Masse gut mit den, mit den Blüten verbindet.
1: Stefanie Meyer, das ist eine super schöne Idee für den Muttertag. Schnell gemacht
2: und
1: voller Liebe. Ich bin ganz entzückt, trotzdem ein bisschen unglücklich, weil schauen Sie sich mal an, wie schön das aussieht. Man kann es noch nicht mal essen. Das finde ich sehr schade.
2: Ja, ich glaube, das wird dann so ein bisschen seifig schmecken.
1: Aber es ist einfach zu hübsch, wirklich. Vielen, vielen Dank. Unser kleines Rosenglück im Badewasser. Ja, und von den rosigen Badepralinen jetzt zu einem Rosengarten. Können Sie sich vorstellen, 30 Jahre lang einen Garten hegen und zu pflegen mit vielen, vielen Blumen, mit vielen Rosen. Auch Hilde und Rainer Müller aus Leonberg haben das getan und leben seither im Paradies.
3: Ja.
4: Gehen wir erst an den Teich heute, oder?
3: Gucken wir mal, ob der Reiher da war.
4: Ob der Reiher da war, genau.
5: Wenn Hilde Müller und ihr Mann Rainer mal kurz in den Garten gucken wollen, kann das locker eine Stunde dauern, bis sie einmal durchflaniert sind.
4: Vorsicht, glatt.
3: Hier. Ja, stimmt.
4: Ganz schön, ja.
3: Regen.
5: Ein Garten mit fernöstlichem Flair. Mitten in Höfingen, einem Ortsteil von Leonberg.
6: In Japan spielen bestimmte Pflanzen eine bestimmte Rolle. Und Anfang Mai ist die Schwertlilie die wichtige Blume. Da wird sehr viel damit geschmückt. Unter anderem wird es als Kopfschmuck verwendet.
3: Und die Schwertlilie steht für Beginn des Sommers.
5: Er ist mehrere tausend Quadratmeter groß, dieser Garten. Das Ehepaar wohnt und wirtschaftet hier seit 30 Jahren. Kein Garten, der am Reißbrett entstanden ist. Sie gestalten ihn ganz intuitiv. Und dieses Herz, von wem ist das?
4: Ah, das gab's mal zu einem bestimmten Anlass.
2: Ja.
4: Habe ich mich mal.
3: Deshalb muss es abpflegen und muss weiterhin als Herzform ein bisschen wachsen dürfen.
7: Also Sie lieben es und Sie sind so neugierig.
3: Ich muss immer schmunzeln, wenn ich um die Ecke biege, weil es ist zwar ein bisschen verspielt, aber da hat Charme.
4: Ich mache mehr Pausen, als dass ich arbeite.
5: Pause heißt zum Beispiel eine Runde Bogenschießen.
4: Wenn ich mit dem Espresso morgens ums Eck komme, dann ist es schon einladend, dann mal 5 Minuten oder 10 Minuten hier zu verbringen und den Bogen zu nutzen. Ja.
7: Und das auch gleich noch im Schlafanzug?
4: Ja, wenn es geht. Ganz entspannt, unverbraucht.
5: Es ist auch die Zeit der Kirschblüte, nicht nur in Japan. Inseln mit typisch japanischen Pflanzen, geschwungenen Wegen, wo am Ende ein Buddha wartet.
3: Die Geste mache ich meistens automatisch, dass ich eben Blume irgendwie hinlege und ihn kurz so ein bisschen tätschle. Die Laterne, was dann auch aus dem Japanischen in den Gärten viel benutzt wird, soll ja das Licht tragen.
7: Rhododendron und Azaleen verbinde ich jetzt mehr mit dem englischen Garten, aber gibt es auch in Japan?
3: Sie kommen ja aus Japan. In den Landschaftsgärten sind sehr viele Rhododendronwälder. Auch wie in England, die haben das beides. Sie sind ja auch vom Breitengrad im gleichen. Breitengrad wächst in beiden Ländern sehr gut, weil die Bedingungen passend sind. Und der Rhododendron und die Azalee steht auch für das Aufblühen nach dem Winter, der Beginn.
5: Was wie ein Steingarten aussieht, ist ein Zehngarten. Geist und Seele sollen hier zur Ruhe kommen. Rainer Güntner Müller hat sich so einen Garten auch angelegt.
4: Die Formgebung, das Mandala, kann man auch sagen, das ist meine Übung, das mache ich für mich. Das ist meine sinnvolle Tätigkeit. Wir verzetteln uns ja ständig im Alltag und haben 5 Baustellen gleichzeitig und denken bei dem einen schon wieder ans nächste. Wenn du das hier machst, dann machst du nur eine Sache und die machst du richtig.
5: Auch das Vergissmeinnicht und die Lenzrose haben ihren Platz bekommen. Und natürlich gehört in so einen großen Garten auch eine Obstwiese.
4: Aprikosen, Birne, Pflaume, ein Naschgarten. Quasi läufst durch, holst die reife Früchte.
5: Sobald es soweit ist mit der Ernte. Einen Garten zum Leben und nicht nur zum Arbeiten hat sich das Ehepaar Müller hier geschaffen.
1: Blumen und Pflanzen eignen sich wunderbar für Green DIY. Wunderbare Deko-Ideen mit Naturmaterialien sind in diesem Buch drin. 2 Bücher verlosen wir. 2 Zuschauerinnen haben sofort zum Telefonhörer gegriffen und sind als Erste durchgekommen. Das ist zum einen die Hildegard Schärf aus Mehringen. Herzlichen Glückwunsch. Wir schicken Ihnen dieses Buch zu. Und die Anita Gröner aus Esslingen, die ist auch durchgekommen. Auch sie bekommt ein Buch. Viel Spaß beim Nachmachen. Donnerstags schauen wir hier immer auf das Wetter. Und da gibt es echt mal einige Nachfragen, denn wir hatten eine ganz lange trockene Phase und alle haben schon gesagt, es ist zu trocken, das ist nicht gut für die Pflanzenwelt. Und dann prasselte es eigentlich vom Himmel nur so herab, der Regen. In einigen Regionen mehr als in anderen. Das lassen wir uns jetzt mal einordnen von dem Wettermeteorologen aus Karlsruhe. Der Bernhard Mühr ist da.
8: Hallo.
1: Ja, wie ist es? Was ist da los, dass so viel Regen plötzlich runtergekommen ist?
8: Ja, seit einer Woche haben wir jetzt mal endlich Tiefdruckgebiete, die jetzt den Weg gefunden haben nach Deutschland mit ihren Ausläufern und dann auch mal für länger anhaltenden Regen gesorgt haben. Das ist ja mal ganz wichtig, dass es nicht nur in kurzer Zeit viel regnet, weil dann fließt das meiste von dem Regenwasser oberirdisch gleich wieder in die Bäche und Flüsse ab und kann gar nicht in den Boden eindringen. Das war jetzt tatsächlich anders die letzten 7 Tage. Ich habe hier mal eine Grafik vorbereitet. Eben der Niederschlag, der seit Beginn des Monats Mai gefallen ist, bis heute Morgen. Die höchsten Mengen, das sind die violetten Farbtöne, 40 Liter und mehr auf den Quadratmeter. Und da im grünen und hellgrünen Bereich, da ist wenig bis nichts gefallen. Wir sehen sehr ungleichmäßig die Verteilung in der Mitte Deutschlands. Mal deutlich viel, auch im Südwesten, die Westhälfte von Baden-Württemberg, ganz gut beregnet, vor allem letzte Nacht. Auch hier in Baden-Baden 42 Liter. Heute Nacht sind da niedergegangen. Aber ich habe Maximum und Minimum auch mal dargestellt, hier bei uns im Südwesten. Ja, vom Saarland bis Rheinhessen in dem Bereich weniger als 5, teilweise nur 2 Liter. Also da setzt sich die Trockenheit tatsächlich fort. Da ist fast nichts passiert. Und im Schwarzwald kam dann doch bis 80 Liter zustande. Das ist dann schon hilfreich.
1: Und ja, aber da könnte man auch sagen, oh, die Situation dürfte sich entspannt haben. Ist dem so?
8: Also teilweise dort, wo eben die 40, 60, genau. 80 Liter da ist, dann schon hat sich das entspannt. Das reicht noch nicht, um jetzt das Defizit, das wir ja in den 8 Wochen zuvor
1: aufgeben. Also man kann die Trockenheit nicht lindern mit dem, was jetzt runtergekommen ist.
8: Es hilft. Aber es ist noch nicht vorbei. Also wir brauchen da schon noch Nachschub an Regen überall, vor allem auch da, wo es jetzt bisher trocken war. Da braucht schon noch was.
1: So ein Laie wundert sich ja dann. Ne? Man denkt dann, ja super, es regnet und es regnet viel. Aber es geht ja wohl darum, dass das Wasser wirklich die ganz tiefen Bodenschichten erreicht. Und das ist jetzt aber immer noch nicht der Fall.
8: Also das teilweise schon. Also in der Mitte in Nordrhein-Westfalen, auch im nördlichen Rheinland-Pfalz schon. Auch im Schwarzwald, da sieht es jetzt schon ganz gut aus. Aber jetzt, wie gesagt, Rheinland-Pfalz im großen Teil, auch im Saarland, da ist noch von der Menge her zu wenig gefallen. Und das konnte dann natürlich noch nicht in die tiefen Bodenschichten vordringen.
1: Mhm. Während wir jetzt aufatmen wegen des Regenwetters, gucken Hobbygärtner und auch Landwirte auf die Eisheiligen. Zuversichtlich oder doch sorgenvoll?
8: Jedes Jahr aufs Neue, das ist ja immer der spannende Blick. Ja, das ist tatsächlich.
1: Wie sieht's aus mit dem Frost, genau.
8: Ja, sollten wir schon dran denken und im Auge behalten. Es ist auch in diesem Jahr tatsächlich doch möglich, dass es wieder Frost geben kann. Das ist so der letzte Zeitpunkt im Jahr, wo das noch passieren kann, in der Nacht, wenn die trocken, kalte Polarluft aus dem Norden, Nordosten zu uns gelangt. Bei windschwachen Verhältnissen und wolkenschwachen Verhältnissen kann es tatsächlich noch mal kalt werden.
1: Du hast uns eine Frostkarte mitgebracht.
8: Oder Nichtsfrost, je nachdem. Ja, von Montag bis Mittwoch die nächste Woche, also die ersten 3 Tage der Eisheiligen. Und da müssen wir einen Blick tatsächlich auf den Dienstag werfen. Ja, Montag und Mittwoch, da ist keine Frostgefahr. Aber in den blau dargestellten Gebieten, da müssen wir mit Bodenfrost bis -3 Grad oder so. Teilweise sogar in manchen Tälern und in Mulden und Senken kann es auch Luftfrost geben. Also Luftfrost heißt 2 Meter Höhe unter 0 Grad. In den Gebieten am Dienstag ist noch mal Frost drin. Ja, ansonsten geht es schon. Aber mit dem Balkon, ich habe meine Balkonpflanzen auch schon eingepflanzt. Also wenn man sich ein paar Meter über der Erde befindet, da passiert dann nichts.
1: Wir schauen gleich aufs Wochenendwetter. Vorher schicken wir aber noch unsere Wetterreporter raus. Die sind ja im ganzen Südwesten unterwegs. Maja Ihle war mit der Göppinger Polizei unterwegs. Und zwar deshalb, weil die mit Spürhunden draußen sind. Und dieser Wetterumschwung hat tatsächlich eine Auswirkung auf die Spürnase.
9: Ganz schön nass in Göppingen. Es kam echt ordentlich was runter heute früh hier im Wald. Den ganzen Vormittag lang hat's geschüttet. Die Umwelt freut sich auf jeden Fall drüber. Aber Polizistin Verena Roth und ich hatten es nicht gerade gemütlich bei dem heftigen Regen und knappen 10 Grad. Spürhund Leo dagegen, der freut sich über dieses Wetter. Feuchte Luft lässt Geruchspartikel nämlich länger haften und intensiver wirken. Das macht seine Übung für heute einfacher. Eine vermisste Person muss er nämlich finden. Bei Hitze wäre es deutlich schwieriger für den Labrador-Retriever, sagt Verena Roth. Wenn es richtig heiß ist, verbrennen Gerüche förmlich. Davon sind wir heute auf jeden Fall meilenweit bzw. Grad Celsius weit entfernt. Mit Vorsommer hat das Wetter heute wirklich sehr wenig zu tun. Da freut sich am Ende auch Leo, wenn er wieder trocken gerubbelt ist.
1: Ja, das Wetter betrifft uns eben alle, auch die Spürnasen der Polizei. Bernhard Mühr, Diplom-Meteorologe aus Karlsruhe. Jetzt gucken wir uns mal an, wie es zum Wochenende hin wird. Wir schielen ja alle auch so ein bisschen auf den Muttertag. Das ist ja so ein besonderer Tag am Sonntag. Wie sieht denn die Vorhersage aus?
8: Ja, werfen wir einen Blick auf die 3 Tage. Beginnen wir morgen mit dem Freitag. Ich habe auch mal eine Grafik vorbereitet. Da ist es schon. Ja, morgen ist doch Sonne und Wolken im Wechsel. Mehr Sonne als Wolken. In der Früh tatsächlich Nebel noch hier und da. Aber der löst sich dann relativ schnell auf. Kein Problem. Wir kratzen an der 20-Grad-Marke morgen, teilweise sogar leicht rüber, so im Rheintal. Und vielleicht reicht es im Schwarzwald ein Gewitter oder ein Schauer zumindest oder zwei sogar. Aber fast alle bleibt es eigentlich trocken. Ja. Samstag ist der wärmste und sonnigste Tag des Wochenendes. Auch Schwarzwald nicht ganz frei von Schauern und Gewittern, aber im Wesentlichen, im Großen und Ganzen ist das doch wunderbar. Wir legen noch ein paar Grad drauf, haben fast überall mehr als 20 Grad, 24 vielleicht sogar im Markgräflerland. Ja, am Sonntag müssen wir ein bisschen eine Einschränkung machen. Im Tagesverlauf von Süden her, von den Alpen und von der Schweiz her, breiten sich Wolken aus. Mhm. Zuerst im Süden eben, dann auch tatsächlich Regen dabei. An der Vordergrenze dieses Regengebietes vielleicht sogar mal Blitz und Donner dabei. Mhm. Aber so Norden von Baden-Württemberg und Rheinland-Pfalz bleibt es doch bis zum Abend trocken. Da ist auch Sonne mit dabei. Mhm. Im Saarland regnet es dann am Abend dann auch. Aber der größte Teil des Tages geht doch trocken über die Bühne. Und wir sind immer noch im 20er-Bereich von der Temperatur her.
1: Das bleibt jetzt wahrscheinlich auch erstmal so, oder?
8: Zumindest mal bis Sonntag.
1: Weil Anfang der Woche habe ich schon gefroren und jetzt freue ich mich.
8: Das ist auch keine Frostgefahr jetzt, außer vielleicht heute Nacht. Da muss man auch hier und da ein bisschen aufpassen. Mhm. Also morgen früh könnte es doch frisch sein. In der Nähe von 0 Grad, aber ich sehe eigentlich keine Gefahr für die Pflanzen. Ja. Sonntag ist eben der Muttertag, ganz gut für die meisten. Regen dann von Süden her ein bisschen. Ansonsten ist das angenehm.
1: Bernhard Mühr, vielen herzlichen Dank.
8: Sehr gern.
1: Ja, und egal wie das Wetter wird, Sie wissen ja, wir gehen trotzdem raus, ne, und erkunden den Südwesten. Wir stellen Ihnen hier regelmäßig Wirtshäuser vor. Die sind ja auch ganz wichtig, wenn man irgendwie auf Wanderschaft unterwegs ist oder einen langen Spaziergang gemacht hat. Ja, warum Wirtshäuser? Weil die einfach Geschichten erzählen. Entweder finden wir die Betreiber super interessant oder das Essen hat einen super Ruf oder das Etablissement erzählt eine ganz besondere Geschichte, eine historische Geschichte, so wie in Trier. Dort gibt es nämlich das Hotelrestaurant zur Glocke, schon seit 1803, ein Wirtshaus mit Kultstatus.
10: Das Wirtshaus zur Glocke in Trier steckt voller Geschichte. Die Unternehmerfamilie Brommenschenkel hat das Haus 2011 gekauft, als es vor dem Aus stand. Erst nach einer Rundumsanierung konnte die Glocke 2016 wieder öffnen. Auch Lisa Brommenschenkel ist das Haus ans Herz gewachsen.
11: Also ich bin selber Trierin, ich bin sehr mit der Stadt verbunden und meine Eltern genauso. Das heißt, wir haben die Glocke so hergerichtet, wie die Trierer sie kennen. Also unsere Verbundenheit spürt man in vielen Details, von der Speisekarte bis hin zu auch baulichen Dingen, die man hier findet und die an die Historie der Stadt erinnern.
10: Seit 1803 werden hier Gäste bewirtet. Dabei ist das Haus an sich noch viel älter. Es stammt ursprünglich aus der zweiten Hälfte des 16. Jahrhunderts. Mit viel Energie gelang es Familie Brommenschenkel, die Glocke zu retten, neu zu beleben und wieder beliebt zu machen.
12: Ja, also die Glocke ist unser Lieblings-Herzensprojekt und wir sind total stolz darauf.
10: 4 Jahre lang musste das Gebäude, das in Nachbarschaft zum Trierer Dom liegt, aufwendig saniert werden. Vom Dach bis zu den Grundmauern. Außen und innen ein Mammutprojekt. Warum tut man sich das bloß an?
12: Weil man bekloppt ist. Also ich meine, das ist einfach was, meine Frau und ich, wir sind total denkmalverliebt und sind begeistert von solchen Dingen. Und ja, wir haben das gesehen und haben gesagt, das wollen wir so schön machen, wie es irgendwie geht. Ich meine, er hat natürlich viel verschlungen an Kraft, an Zeit, an Geld und alles. Aber ja, ist aber für die Ewigkeit, wenn man so will. Und wir sind da total begeistert.
13: Viele, die hier ihr Studentenleben verbracht haben und wieder nach Trier kommen, die fühlen sich einfach wie früher, gell? Gut, wir haben so viel wie möglich erhalten, aber im Hintergrund Technik, den neuesten Ansprüchen gerecht. Aber trotzdem urig. Wir wollten urig bleiben, gell?
10: Der Spagat zwischen traditionellem Charakter und moderner Ausstattung funktioniert.
14: Das Wichtigste ist, überzeugt zu sein von dem, was man tut und das dann auch mit Herzblut zu verfolgen. Und das, die Glocke ist ein Zeichen genau dafür, dass man dann auch bereit ist, viel zu investieren, auch an Zeit und Energie, weil man eben eine Vision hat, eine Vision von etwas, von einem bestimmten Ergebnis.
10: Die Glocke liegt unweit der Porta Nigra, dem berühmten römischen Stadttor in Trier und dem mittelalterlichen Hauptmarkt. Aufgrund dieser Umgebung sind bei der Sanierung der Glocke historische Schätze aufgetaucht, zum Beispiel Mauerreste aus dem Mittelalter. Dabei spielt der nahegelegene Trierer Dom eine besondere Rolle.
13: Hier sehen wir Teile der sogenannten Helenenmauer, der Domringmauer, die den Dombereich umfängt.
10: Ein faszinierender Fund.
13: Wir haben extra diese Steine offengelegt, dass man einen Eindruck hat, wie diese Mauer gestaltet war.
10: Das war längst nicht alles, was auftauchte. Da, wo heute ein gemütlicher Weinkeller ist, befinden sich Eingänge zur Trierer Unterwelt. Ein großes Loch in der Mauer führt zu einem unterirdischen Tunnelsystem.
14: Die ganze Stadt ist unterkellert, mit unterschiedlichen Gängen durchzogen, sodass man unterirdisch fast die komplette Fußgängerzone durchqueren kann. Und das haben wir auch an der Stelle erhalten, aus verschiedenen Gründen. Zum einen, um daran zu erinnern, also Trier unter der Erde, die Unterwelten sind sehr zu empfehlen, wenn man hier mal zu Besuch ist. Aber wir haben auch gerade hier oben diese Platten, das sind Überbleibsel römischer Straßen. Also die haben schon tatsächlich Jahrtausende auf dem Buckel, schon altes Gestein, das ist erhalten.
10: Erhalten ist auch der riesige Gewölbekeller aus dem 11. Jahrhundert, damals vermutlich ein Weinlager. Bis 2012 war er Gästen verschlossen. Ein Keller, der jahrzehntelang ungenutzt blieb, bis Familie Brommenschenkel ihn entdeckte und aus dem Schlaf erweckte.
12: Insgesamt war der Keller damals in einem ganz schlechten Zustand. Das heißt, der war verputzt, der war gestrichen. Das musste alles wieder zurückgebaut werden. Und wir haben dann die Fugen der einzelnen Steine wieder freigelegt, haben den Salpeter entfernt, haben das getrocknet. Und dann ist das also mit mühsamer Handarbeit wieder neu verfugt worden, sodass der Keller wie heute ganz ursprünglich wirkt, als wenn er immer so gewesen wäre.
10: Bis zu 100 Personen fasst der Gewölbekeller heute. Ihn für Gäste zu öffnen, war ein absolutes Muss.
13: Weil das Historie ist, weil wir Lokalpatrioten sind und einfach unsere Geschichte erzählen lassen wollen. Gell? Wenn man hier sich damit befasst, dann finden Sie von jedem Jahrhundert irgendeine Geschichte. Gell? Und das ist einfach spannend.
10: Und ein anregender Ort zum Speisen. Ein Paar vom Niederrhein hat es sich gemütlich gemacht.
15: Auf der einen Seite hatten wir eine Empfehlung von einer Arbeitskollegin wegen der Zwiebelsuppe hier. Dann hat meine Frau heute Geburtstag.
16: Super Empfang hier, gutes Essen, die Zwiebelsuppe war top. War wirklich was Besonderes für mich. Ja. Und jetzt genießt man noch ein Glas Wein. Bester Ort dafür. Richtig schönes Gefühl, hier zu sitzen. Ja, diese alten Gemäuer. Ich komme ein bisschen aus der Architektur, also mich spricht das sehr an.
10: Die Glocke ist ein Wirtshaus mit Wohlfühlfaktor und das älteste in Trier. Zentral in der Stadt gelegen, kommen vor allem Touristen aus dem In- und Ausland vorbei.
17: Wir sind den Moselsteig gegangen und Trier war jetzt schlussendlich unser Schlusspunkt. Und jetzt haben wir ein schönes Hotel oder Restaurant gesucht und haben im Internet ein bisschen geguckt und sind so auf die Glocke gestoßen, ja.
18: Also es ist gut bürgerliche Küche. Also sehr lecker, hört sich mal sehr lecker an. Wie es nachher wird, dann wird sich herausstellen, aber wird wahrscheinlich auch gut sein.
10: Eine Spezialität, die man anderswo nur noch ganz selten bekommt, ist hier die Zwiebelsuppe. Ein Vermächtnis vom Glockenjupp, dem Kultwirt aus den 70ern.
17: Ich bestelle eine Zwiebelsuppe, ja, ich mag die, ja. Bin gespannt. Ich habe aber auch schon die Geschichte ein bisschen gesehen von diesem Jupp, der Glockenjupp. Habe ich schon ein bisschen begonnen zu lesen, weil das ist ein Original von hier. Der hat ja sehr lange hier auch gewirtet und ist auch eine Tradition. Und das mögen wir auch sehr gerne, weil man so Traditionshäuser aufrechthaltet, ja.
10: So mancher im Service erinnert sich noch als Gast an den mittlerweile verstorbenen Wirt.
19: Jupp kenne ich aus den 70ern, den späten 70ern, in denen wir mit Klassenkameraden häufiger hier waren. Jupp hatte immer einen markigen Spruch für seine Gäste, war aber, wenn, was ich so aus verschiedenen Ecken gehört habe, er war wohl eine Seele von Mensch, ungeheuer hilfsbereit. War irgendwo wieder von allen immer noch ein bisschen vermisst. aber er lebt durch seine Zwiebelsuppe weiter.
10: Ein Blick in die Küche. Dort bereitet ein internationales Team gutbürgerliche und regionale Gerichte aus hochwertigen Bioprodukten zu. Darunter eben auch eine Zwiebelsuppe nach einem Rezept aus den 70ern. Küchenchefin ist hier Ke.
13: Ja, ich arbeite 7,5 Jahren hier, aber als Küchenchefin 2 Jahre hier. Ja. Aber ich habe Küchenerfahrung 10 Jahre ungefähr. Ja. Vorher in Frankreich und in China.
10: Was ist denn wohl das Geheimnis an der Zwiebelsuppe, außer gerösteten Kräutercroutons und geschmorten Zwiebeln?
13: Mit Knoblauchzehen und Weißwein auch, Tomatenmark und verschiedene Kräuter, also zum Beispiel Wacholder, der Beeren, Lorbeerblätter und Kräuter der Provence.
10: Ganz wichtig die Käsehaube aus Emmentaler. Dann kommt das Ganze noch ein paar Minuten unter den Grill. Auch die anderen Gerichte sehen verlockend aus, von der Kalbsleber bis zum Schnitzel. Auch Kassler vom Kamm steht auf dem Programm. Die Zwiebelsuppe kann serviert werden. Sie ist auch für Vegetarier geeignet, denn die Basis ist eine Gemüsebrühe. Mal sehen und hören, ob sie schmeckt.
17: Hammer. Super lecker, super lecker.
10: Auch am Nebentisch bei einer Dame aus dem Rheinland gab's Zwiebelsuppe.
20: Sie hat mir sehr gut geschmeckt, weil sie ein bisschen sämiger war. Also nicht so, okay, man kennt sie von Köln, vielleicht etwas dünner, ja.
10: Na, dann sind ja alle zufrieden. Gemütliche Stuben, ein internationales Team, reiche Geschichte. Die Glocke hat ihren ganz eigenen Charme.
11: Ich bin stolz darauf, was meine Eltern da aufgebaut haben. Für mich sind es Visionäre, die voranschreiten und die Dinge umsetzen, von denen sie überzeugt sind. Und ich freue mich, dass ich das mit ihnen zusammen machen darf.
10: Aber auch für sie gilt für die Zukunft ein Grundsatz: Historie weiter bewahren und erlebbar machen.
1: Bei Kaffee oder Tee kümmern wir uns heute um die Frauengesundheit, um die Brustgesundheit, aber auch um die Wechseljahre. Damit beginnen wir jetzt. Und das ist auch ganz wunderbar, dass wir öffentlich und laut über die Menopause sprechen. Das Thema ist immer noch sehr viel schambesetzt. Dabei darf es das doch gar nicht sein. Jede Frau ist irgendwann mal damit konfrontiert. Je offener wir darüber reden, umso besser ist es. Ich freue mich sehr, dass unsere Gynäkologin aus Gernsbach da ist, Dr. Ina Elkanipur. Ja, die Wechseljahre immer noch ein schambesetztes Thema, Menopause, das deutsche Wort Wechseljahre. Was wechselt sich da eigentlich? Was bedeutet das?
21: Also die Menopause ist ja der Zeitpunkt der letzten Blutung. Das heißt also, dass der Begriff Wechseljahre ist viel zielführender, denn das beginnt oft schon viele, viele Jahre vor der letzten Blutung, in der 4. Lebensdekade mit Beschwerden, also zum Beispiel Blutungsstörungen, Blutungsunregelmäßigkeiten, aber auch Kopfschmerzen, Stimmungsschwankungen, Depressionen, Gelenkschmerzen. Also das ist ganz vielgestaltig und viele denken auch gar nicht, das könnte schon die Hormonumstellung sein, und sie ist es doch. Also es ist eben ganz gut, sich auch damit dann an die Frauenärztin oder den Frauenarzt zu wenden.
1: Also es ist kein schleichender Prozess, doch, es ist ein schleichender Prozess und kein Schalter, der sich umlegt und man so weiß, ups, ach so, jetzt bin ich in den Wechseljahren.
21: Genau.
1: Viele Frauen orientieren das ja auch mit der Blutung, die ausbleibt, und wenn die ausbleibt, dann denkt man, jetzt bin ich in den Wechseljahren, aber es kann schon viel vorher anfangen.
21: Es fängt lange vorher an, also schon in der 4. Lebensdekade. Also ab 40 können solche Beschwerden schon in der Regel auftreten. Dass es noch früher beginnt, ist eher unwahrscheinlich, aber auch nicht unmöglich. Also es kann auch schon in der 3. Lebensdekade beginnen. Und die schlechte Nachricht, je früher die Beschwerden anfangen, je länger halten sie an.
1: Ja, in der Tat. Und diese Beschwerden sind da und die sind ernst zu nehmen, kennen Sie vielleicht ja zu Hause auch. Wann sollte man denn gegen die Symptome etwas unternehmen?
21: Also in dem Moment, wo die Lebensqualität leidet. Wir gehen davon aus, dass etwa 2/3 aller Frauen mittelstarke bis starke Beschwerden haben, 1/3 schwache oder gar keine. Und in dem Moment, wo die Lebensqualität eingeschränkt wird, wo ich auch im Beruf nicht mehr leistungsfähig bin, da muss ich mir auf jeden Fall Hilfe suchen. Denn es führt zum Beispiel bei 10% aller Frauen dazu, dass sie vorzeitig in Rente gehen. Und 1/4 aller Frauen reduzieren die Arbeitszeit einfach durch Konzentrationsstörungen, nicht mehr leistungsfähig sein, sich dem Beruf einfach nicht mehr gewachsen fühlen. Und das kann man sehr gut behandeln.
1: Wenn wir von der Menopause sprechen, sprechen wir irgendwann immer über die Hormonersatztherapie. Da werden wir auch gleich zu sprechen kommen. Aber es gibt ja tatsächlich ein neues Medikament, das just gerade auf dem Markt erschienen ist. Sie haben es auch dabei. Was ist das für ein Wirkstoff? Und sind da auch Hormone drin? Was muss ich wissen darüber?
21: Also es handelt sich um das Elinzanetant. Das ist seit 1. April bei uns in den Apotheken erhältlich. Mhm. Und das ist ein nicht hormoneller Wirkstoff,

0: der bei Hitzewallungen und Schlafstörungen im Übergang in den Wechseljahren eingesetzt werden kann. Dieser Wirkstoff wirkt direkt im Zwischenhirn an den entsprechenden Rezeptoren, an den Neurokininrezeptoren und beeinflusst darüber Schlaf und eben das die Thermoregulation, die Körpertemperaturregulation. Und das Neue ist eben, es ist nicht ein Hormon. Das heißt also, es können auch Frauen verwenden, die aktuell zum Beispiel unter einer Brustkrebstherapie stehen und vielleicht auch durch die Therapie diese Beschwerden haben. Und es eignet sich eben für alle Frauen, die keine Hormone nehmen möchten oder keine Hormone nehmen dürfen. Entweder weil die Wechseljahre schon zu lange zurückliegen, also der Zeitpunkt der letzten Blutung schon zu lange zurückliegt, oder weil sie zum Beispiel eine Thrombose hatten oder weil sie Krebs gehabt haben, der hormonabhängig wächst, wo man dann auch keine Hormone mehr gibt. Die haben jetzt eine richtig gute Alternative und Option. Mhm.
1: Seit April kann man das kaufen. Ist es denn frei verkäuflich? Oder muss
0: Das wird verschrieben und die Kassen übernehmen die Kosten, die Krankenkassen. Mhm.
1: Aber ich muss trotzdem einen Teilbetrag bezahlen natürlich.
0: Also die Zuzahlung.
1: Die Zuzahlung, genau. Okay. Jede Wirkung hat natürlich auch eine Nebenwirkung. Was ist denn darüber schon bekannt?
0: Also am häufigsten treten Kopfschmerzen auf, aber insgesamt sind die Wirkungen wirklich auf Placebo-Niveau. Also es sind ja große Studien gelaufen, bevor die Zulassung erfolgte. Und man hat dieses Medikament gegen Placebo getestet und hat eben festgestellt, dass quasi nicht viel mehr Nebenwirkungen auftreten. Und die Kopfschmerzen, von denen kann man sagen, wenn sie kommen, gehen sie meistens auch im Laufe der Behandlung in den ersten Wochen wieder zurück. Mhm. Das Medikament wirkt sehr schnell. Das heißt also schon nach 1 bis 2 Wochen ist ein deutlicher Wirkungseintritt zu verspüren.
1: Und wann raten Sie zur Hormonersatztherapie?
0: Also die Hormonersatztherapie ist immer noch der Goldstandard. Und das wäre auch das, was ich in dem Fall jetzt immer zuerst anbieten würde. Aber wenn die Situation eben eine besondere ist, dass das nicht gewünscht ist oder nicht sein soll, dann haben wir eben jetzt eine Alternative. Und bei den Krebspatientinnen unter Therapie gibt es eben nur diese Möglichkeit.
1: Die Hormonersatztherapie, das ist ja auch so ein ganz großes Ding, vor der sich viele Frauen fürchten. Es gibt eine Hormonersatztherapie mit chemischen Hormonen und mit bioidentischen Hormonen. Was ist da jetzt der ganz große Unterschied?
0: Also bioidentisch bezeichnen wir alles, was der Körper selber produziert. Also es muss strukturidentisch zu den körpereigenen Hormonen sein. Und da ist dann der Vorteil, dass quasi der Abbau der Substanzen, die Verstoffwechselung geregelt ist. Das kennt der Körper. Man kann sagen, dass die Östrogene schon eigentlich immer in der klimakterischen Therapie natürliche Östrogene sind. Aber Gelbkörperhormon wird zum Teil auch synthetisch verwendet. Das hängt ein bisschen davon ab, was für eine Wirkung ich erzielen will. Also wenn ich noch eine Akne behandeln will oder einen Haarausfall, dann bediene ich mich eines synthetischen Gelbkörperhormons, was eben speziell da wirkt. Wenn ich Frauen habe mit Schlafstörungen und auch Frauen, die sonst keine weiteren Probleme haben, dann verwende ich das natürliche mikronisierte Progesteron.
1: Okay, also da kann man einfach unterscheiden, welches ist für mich sinnvoll, weil aber viele eben Angst haben vor den chemischen Hormonen. Warum gibt es überhaupt diese Therapie noch, weil die Angst doch so groß ist? Kann man da nicht einfach sagen, es reicht doch mit dem bioidentischen?
0: Ja, ich habe eben manchmal bestimmte Fragestellungen, die ich einfach nur damit bedienen kann. Aber man muss schon ganz klar sagen, dass die bioidentischen deutlich auf dem Vormarsch sind. Mhm. Und die werden ja auch von der pharmazeutischen Industrie in Studien erprobt, sind verschreibungsfähig, werden erstattet. Und dass ich mich jetzt im Großen und Ganzen auch diesen Therapien anschließe. Es sei denn, ich habe eben ein besonderes Anliegen oder die betroffene Frau hat ein besonderes Anliegen.
1: In der Apotheke gibt es frei verkäuflich ja auch ganz viel Präparate zum Einnehmen. Genau. Was halten Sie denn von diesen pflanzlichen Produkten?
0: Hier auch einige stehen, die arbeiten mit Linsenlektin, die arbeiten mit Sanddornextrakt zum Befeuchten der Schleimhäute. Ich denke, das kann mal ein erster Therapieversuch sein. Bei manchen reicht es. Und wenn die Frauen dann sagen, nein, das reicht mir nicht aus, mein Leidensdruck ist zu groß, ich schlafe zu schlecht, ich bin nicht belastbar, dann kann man eben durchaus Alternativen überlegen. Das heißt mit eben Hormonersatz oder mit zum Beispiel dem L-Insanitant.
1: Wir reden ganz offen über die Wechseljahre mit unserer Expertin Dr. Ina Ikanipur aus Gernsbach. Und in der zweiten Stunde werden wir uns über das Thema Brustgesundheit unterhalten. Wenn Sie Fragen haben an unsere Gynäkologin, schicken Sie uns bitte eine E-Mail. Unten blenden wir Ihnen die Adresse ein, studio@kaffee-oder-punkt.de. Wir sammeln die Fragen und Sie sind dann auch in der zweiten Stunde weiterhin für uns da.
0: Sehr gerne.
1: Vielen herzlichen Dank. Ja, also die Wechseljahre, die bringen viele Veränderungen mit sich. Körperliche Veränderungen, seelische Veränderungen. Und neben der Medikation, die wir gerade vorgestellt haben, kann man auch versuchen, über den Lifestyle in so eine hormonelle Balance zu kommen. Hormon-Yoga soll sich dafür sehr anbieten. Wir waren mal bei so einem Kurs dabei.
2: Hormon-Yoga in Worms. Petra Karuna-Blachetta und ihre Schülerinnen sind davon überzeugt, dass es gegen viele Wechseljahresbeschwerden helfen kann.
3: Also ich mache es jetzt schon fast ein Jahr und ich finde, ja, also die Beschwerden, Hitzewallungen, Schmerzen in der Brust sind weniger geworden. Und es ist, wird einfach insgesamt entspannend.
4: 2-3 Mal in der Woche sollte man es schon machen, um Effekte zu haben. Also es ist schon anstrengend am Anfang, aber es hilft.
2: Frauke Schäbitz ist Gynäkologin in Mainz und hat sich auf ganzheitliche Frauenheilkunde spezialisiert.
5: Man sagt, dass in Deutschland haben 1/3 der Frauen gar keine Beschwerden, 1/3 der Frauen haben leichte Beschwerden und 1/3 der Frauen haben richtig starke Beschwerden. Und das halt in diesem Zeitraum der Wechseljahre, dieser 6 bis 12 Jahre. Leider stehen sehr häufig die Beschwerden im Vordergrund und die durch Stress in der Regel auch noch verschlimmert werden.
2: Schlafstörungen und Hitzewallungen gehören zu den häufigsten Problemen.
6: Zu meinen Hochzeiten ist mir der Schweiß schon auch mal runtergelaufen. Und das ist dann unangenehm, wenn man in einem Meeting sitzt mit vielen Leuten. Und man muss sich dann immer so unauffällig das Gesicht abtupfen.
2: Viele Frauen fühlen sich nicht mehr so leistungsfähig wie früher. Auch der Körper verändert sich.
5: Eine Veränderung in den Wechseljahren, die auftritt, ist die Veränderung der Knochendichte. Und wenn die Knochendichte sehr stark abnimmt, dann spricht man von Osteoporose, von Knochenschwund.
2: Das Stresshormon Cortisol erhöht die Wechseljahrsbeschwerden. Deswegen sind Entspannungsübungen wie Yoga sinnvoll.
4: Dadurch, dass ich bei meinen Übungen eben auf die Eierstöcke drücke, auf die Schilddrüse, werden wieder mehr Hormone produziert.
2: Regelmäßige Bewegung beugt außerdem der Osteoporose vor.
5: Wichtig ist eine Kombination aus Cardiotraining, also Ausdauersport, und irgendeine Form von Gymnastik, Dehnübungen, Yoga, Tai Chi, Qigong, Rückengymnastik, Pilates, irgendwas in dieser Richtung.
2: Wechseljahre sind keine Krankheit. Eine Hormonersatztherapie sollte nicht länger als 5 Jahre dauern. Bei leichten Beschwerden helfen auch pflanzliche Produkte. Und mit Hormon-Yoga kommt man entspannter durch die Wechseljahre.
1: Frauengesundheit, unser Thema heute bei Kaffee oder Tee. In der 2. Stunde kümmern wir uns dann um die Brustgesundheit. Jetzt wird es aber anders aufregend hier bei uns bei Kaffee oder Tee. Immer, wenn diese Wand zur Quizwand wird, passieren schöne, lustige Dinge. Frau Rosenberger aus Gaggenau will sich dieses Vergnügen nicht entgehen lassen. Sie ist unsere Kandidatin A. Hallo.
7: Hallo.
1: Grüß Sie. Sie spielen gegen die Frau Simon aus Völklingen, Kandidatin B.
7: Hallo.
1: Sie sind auch da. Und jetzt passen Sie mal auf. Wenn diese Quizwand sich öffnet, da habe ich bisher immer gesagt, in all den Jahren, dass wir 12 Fragen dafür Sie haben, hat mich gestern ein Zuschauer angeschrieben, hat gesagt, Frau Mittler-Solak, es sind nur 11 Fragen, weil da ist ein Joker dabei. Und der Joker, 50 Euro bringt er. Mal sehen, wer ihn heute bekommt. Kandidatin A beginnt. Frau Rosenberger, suchen Sie sich bitte eine Frage aus.
7: Ich hätte gern die 6.
1: Die 6 ist Ihre erste Frage, könnte Ihnen 14 Euro bringen. Welche Filmreihe läuft hin und wieder sonntags in der ARD? Polizeiruf 110, Notruf 112, Taxiruf 116.
7: A.
1: Das ist natürlich richtig und wir sind bei der Frau Simon. Was nehmen Sie?
7: Die 7.
1: Die 7, die drehen wir um. 28 Euro für die Frage. Penunze ist eine Maßeinheit für Goldschmiede, ein umgangssprachliches Wort für Geld, ein Küchenthermometer.
7: A.
1: Es ist B. Das Wort leitet sich von Pianatze ab, was schlicht Geld bedeutet, vom polnischen Wort. A. Wieder was gelernt. Frau Rosenberger.
7: Ich hätte gern die 4.
1: Die 4 kommt. 59 Euro. Wozu benutzt man eine Ahle? Um Löcher in Leder zu stechen, um Papierseiten zusammenzuheften, um Stoffnähte aufzutrennen?
7: A.
1: Das wissen Sie richtig. 59 Euro. Frau Simon.
7: Die 9.
1: Die 9 bringt Ihnen eventuell 15 Euro. Was macht den Garten von Hilde und Rainer Müller in Leonberg besonders? Da hatten wir gerade einen Beitrag dazu. Ein Bauern- und Landschaftsgarten mit Japan-Flair, ein reiner Kakteengarten mit Wüstenhaus, ein englischer Schlosspark mit Labyrinth.
7: T.
1: Das war A. Ui, das tut

0: Tut mir leid.
1: Ich hab's geguckt, aber...
0: Frau Rosenberger.
1: Ich sehe noch nicht.
0: Also wir haben in der oberen Reihe...
1: Ja, ich hätte gern die 8.
0: Die 8, okay, die nehmen wir. Wieder ein großer Betrag, 60 Euro für die Frage. Das Pferdesportspiel Pato stammt aus England, Argentinien, der Mongolei?
1: Aus B.
0: Mhm, 60 Euro. Oh, jetzt haben Sie aber einen brutalen Vorsprung. Frau Simon, alles ist noch möglich, habe ich alles schon erlebt hier.
1: Die 2.
0: Aha. Die 2. 61 Euro könnten es werden. Beim Radizieren berechnet man die Wurzel einer Zahl, düngt man die Radieschen im Garten, zieht man einen neuen Mantel auf das Rad.
1: Ich würde A sagen.
0: Oh, und ich würde sagen, richtig, 61 Euro. So, ach, Frau Rosenberger, und nun?
1: Ich sehe noch nicht.
0: Ja, 1, 3.
1: Die 5, bitte.
0: Die 5? Die 5 kommt, 29 Euro. Was ist eine Küchenschelle, eine Pflanze, ein Musikinstrument, ein Mixer?
1: Ein Mixer.
0: Die Küchenschelle ist eine Pflanze, wird auch Kuhschelle genannt. Oh, Frau Simon wittert da jetzt ihre Chance.
1: Die 1.
0: Mhm, die 1. Was bekommt man bei einer erfolgreichen Auktion? Den Abschlag, den Nachschlag, den Zuschlag?
1: Den Zuschlag.
0: C ist richtig, ein kleiner Betrag, 13 Euro. Frau Rosenberger führt noch.
1: Die 10, bitte.
0: Mhm. Die 10. Ein Wahrzeichen der Stadt Bamberg ist der Bamberger Reiter, Seemann oder Bauer?
1: Ein Reiter.
0: Eine lebensgroße Sandsteinfigur. Da sehen wir ihn ja, im Dom dann in Bamberg. Richtige Antwort. Frau Simon.
1: Die 3.
0: Mhm, die 3. Wer unternimmt nächste Woche die erste offizielle Auslandsreise seit 3,5 Jahren? Prinzessin Kate, Königin Camilla, Herzogin Meghan. Die Kate ist unterwegs. Morgen mehr dazu bei uns im Promi-Klatsch. Und die Frau Rosenberger. Ja, die 11 oder die 12?
1: Die
0: 11. Die 11, nehmen wir. Ja, jetzt sind sie über 200, gell? Gucken wir mal. Oh ja, Frau Simon. Also, wir machen noch die 12.
1: Ja.
0: Eine miserable Leistung bezeichnet man auch als oberflächlich, ebenerdig, unterirdisch. Eine miserable Leistung. Ist das was?
1: Frage B.
0: Aber wenn etwas ganz miserabel ist, dann ist es unterirdisch. Vielleicht war diese Frage auch sehr miserabel, also unterirdisch.
1: Okay.
0: Aber gucken Sie mal, wie Sie sich noch tapfer hochgekämpft haben. Hat aber nicht gereicht. So. Frau Rosenberger hatte einfach Glück. Also, Frau Rosenberger, 211 Euro für Sie, gell? Viel Spaß damit. Und die Frau Simon bekommt natürlich das Tässchen, ist doch klar.
1: Ja, danke schön. Herzlichen Glückwunsch an die Gewinnerin.
0: So, in der zweiten Stunde beschäftigen wir uns mit dem Hunter-Virus-Ausbruch auf einem Kreuzfahrtschiff. Da hat man ja immer das Gefühl, also ein Kreuzfahrtschiff ist ja ein Träumchen und dann wird es zum Albtraum. Führt dazu, dass jetzt vermehrt überall darüber berichtet wird und dadurch, dass wir im Südwesten ja auch ein Hunter-Virus-Risiko haben, haben wir gedacht, wir zeigen Ihnen, wo die Gefahren besonders groß sind, wer die Erreger sind und wie Sie sich einfach schützen können. Das werden wir machen nach den Nachrichten und dann werden wir auch Ihre Fragen zum Thema Brustgesundheit beantworten. Zuerst die Kolleginnen und Kollegen von den Nachrichten.
2: SR Info Osnabrücken, guten Tag. Knapp 400.000 Euro Bargeld in einem Koffer in einem Abstellzimmer. Ein Porsche Macan zur unentgeltlichen Nutzung. Es sind nur zwei der vielen markanten Vorwürfe gegen den Ex-Ludwigspark-Manager Martin Welker. Zurzeit sagt er zu diesen Vorwürfen vor dem Landgericht Saarbrücken aus.
3: Martin Welker. Ganz zum Ende seiner insgesamt fast 20-stündigen Einlassung legt er beim Geldkoffer mit den knapp 400.000 Euro eine Kehrtwende hin. Er räumt ein, dass er davon gewusst hatte, dass der befreundete Bauunternehmer das Geld in der Silvesternacht 2020 bei ihm deponiert hatte. Bislang habe er dies bestritten, um seinen Freund in dessen Schwarzgeldprozess nicht zu belasten. Allerdings betont Welker:
4: Das Geld war nie für mich. Ich wollte es auch nicht haben. Ich bin dazu gekommen, wie die Jungfrau zum Kind. Ich habe nur einen Fehler gemacht. Ich hätte Herr an dem Abend die Tür vor der Nase zuknallen sollen.
3: Eine ähnliche Begründung liefert Martin Welker zu einem Porsche Macan des befreundeten Bauunternehmers, den er laut Staatsanwaltschaft unentgeltlich nutzen durfte. Diesen habe der Freund lediglich auf seinem Hof abgestellt, damit dessen Frau im Trennungsstreit keinen Zugriff auf das Auto hat. Der Prozess wird morgen fortgesetzt. Dann sollen unter anderem Saarbrückens Oberbürgermeister Konrad und dessen Vorgängerin Charlotte Britz aussagen.
2: Im Saarland droht rund 67.000 Menschen der Babyboomer-Generation Wohnarmut. Laut einer Studie der IG Bau müssen bis 2036 viele künftige Rentner mit weniger als 800 Euro im Monat auskommen. Die Gewerkschaft fordert deshalb mehr bezahlbaren Wohnraum und Reformen bei der Rente. Von Wohnarmut spricht man, wenn Menschen einen großen Teil ihres Einkommens für Miete und Nebenkosten ausgeben müssen.
4: Nach der tödlichen Sprengstoffexplosion in einer Völklinger Fußgängerunterführung im April sind noch immer viele Fragen offen. Wie die Staatsanwaltschaft auf SR-Anfrage mitteilte, hat der unter Mordverdacht stehende 45-Jährige die Tat in einer ersten Vernehmung bestritten. Der Völklinger steht unter Verdacht, dem bei der Explosion getöteten 32-Jährigen statt Drogen ein mit Sprengstoff gefülltes Paket geliefert zu haben. Über ein mögliches Motiv ist noch nichts bekannt. Das Departement Moselle und die saarländische Landesregierung ziehen eine positive Bilanz der deutsch-französischen Sprachinitiative Fête de l'Allemand. Ziel ist es, mehr Schulpartnerschaften zu etablieren. Wie die Partnerschaften mit Leben gefüllt werden, liegt in der Hand der Schulen. Die Landesregierung unterstützt die Projekte finanziell, zum Beispiel durch Kostenübernahme von Busfahrten. Die Initiative gibt es bereits seit 10 Jahren. Im Saarland wächst offenbar die Population der hier lebenden Waschbären. Das teilte das Umweltministerium dem SR mit. Demnach werden die Tiere vor allem im Norden und Osten des Landes gesichtet. Nach Angaben der Vereinigung der Jäger des Saarlandes wurden im Jagdjahr 24/25 19 Waschbären erlegt. 4-mal so viele wie noch 3 Jahre zuvor. Waschbären gelten als invasive Art und bedrohen heimische Tierarten.
2: Der große deutsch-französische Medienpreis geht in diesem Jahr an Bundesbankpräsident Joachim Nagel und den Gouverneur der Banque de France, François Villoir de Gallo. Erstmals wird der Preis an 2 Notenbankchefs vergeben. Gewürdigt werden ihr gemeinsames Auftreten in Krisenzeiten und ihr Einsatz im Kampf gegen die Inflation. Der deutsch-französische Journalistenpreis wurde 1983 zum 20. Jubiläum des Élysée-Vertrages ins Leben gerufen. Er gehört heute zu den wichtigsten Medienpreisen in Europa. In der Nähe von St. Ingberg hat die Feuerwehr gestern Mittag einen größeren Waldbrand verhindert. Nach Angaben der Feuerwehr brannte eine Schutzhütte in einem Waldstück. Auch ein angrenzender Stall habe Feuer gefangen. Die Polizei geht nach eigenen Angaben von Brandstiftung aus. Und wir sind beim Wetter, die Aussichten. In der Nacht trocken, Tiefstwerte 7 bis 3 Grad. Morgen wieder wärmer, ein Mix aus Sonne und Wolken, Höchstwerte 17 bis 21 Grad. Die weiteren Aussichten: am Samstag Sonne, 20 bis 24 Grad, am Sonntag Schauer und Gewitter, 19 bis 23 Grad, am Montag und Dienstag wieder kühler, zeitweise schauerartiger Regen, vereinzelt auch Gewitter möglich, bei maximal 18 Grad. Und das war SR Info mit den Nachrichten aus dem Saarland. Mehr davon und auch Nachrichten aus der Welt gibt's um 6. Bis gleich.

0: Eine Kreuzfahrt, für viele Menschen der Traumurlaub schlechthin. Doch nach einem Hunter-Virus-Ausbruch auf einem Kreuzfahrtschiff sind wir alle alarmiert. Und weltweit erregt dieses Thema nach den drei Todesfällen natürlich große Aufmerksamkeit. Und damit willkommen zurück zu Kaffee oder Tee. Wir sind jetzt in der zweiten Stunde und hier möchten wir Ihnen mal zeigen, was wir über das heimische Virus wissen sollten. Denn im Südwesten sind wir ja tatsächlich in einem Risikogebiet. Wie Sie sich schützen könnten und wer der Erreger ist, das zeigen wir Ihnen jetzt.
1: Das Hunter-Virus ist ein weltweit verbreitetes Virus, das durch infizierte Nagetiere wie Mäuse und Ratten übertragen wird. Sie scheiden die Viren über Speichel, Urin und Kot aus, die in der Umwelt austrocknen und als virushaltiger Staub aufgewirbelt werden können. Die häufigste Ansteckung erfolgt durch das Einatmen dieses Staubes. Das passiert oft bei

0: Einige Buchenwälder, und wenn die in einigen Jahren besonders viele Früchte haben, dann geht es auch den Mäusen gut und die vermehren sich viel und dann gibt es entsprechend auch mehr Übertragungen auf Menschen.
1: Und unterscheidet sich unser heimisches Hantavirus von dem auf dem Kreuzfahrtschiff?
0: Ja, das ist ganz wichtig. Hantaviren, das ist eine ganze Gruppe an Viren, und die auf dem Kreuzfahrtschiff, das hat man jetzt mittlerweile nachgewiesen, das ist eine Variante, die nur in Südamerika vorkommt. Die ist auch tatsächlich was ansteckender oder gefährlicher als die, die bei uns vorkommt, und es ist die einzige, bei der man weiß, dass es möglich sein soll, dass sie von Mensch zu Mensch übertragen wird. Also das gibt es, wurde noch nie beobachtet bei der Variante, die bei uns heimisch ist, die bei uns vorkommt.
1: Also dann konzentrieren wir uns doch auf das heimische Hantavirus. Ja. Wie sehen da die Symptome aus?
0: Es ist sehr unterschiedlich. Die allermeisten, die sich anstecken, merken es gar nicht so richtig. Also das kann sein, dass man gar nichts merkt oder nur ein leicht, ja, wie eine kleine Grippe vielleicht hat. In einigen Fällen kann es allerdings auch schwerer werden. Da kann man starkes Fieber bekommen, Rückenschmerzen. Es kann bis tatsächlich auch auf die Niere gehen und entsprechend da wirklich auch gefährlich werden.
1: Also tatsächlich wird das Organ angegriffen?
0: Genau.
1: Und dann ist es lebensgefährlich?
0: Ja, also es gibt, das ist nicht der Normalfall, das muss man auch wissen. Aber genau, es kann sein, dass es in die Nierenzellen reingeht, da die Zellen kaputt macht und diese Filterfunktion, ja, zerstört oder beeinträchtigt, und entsprechend dann kann es gefährlich werden und dann muss man auch im Krankenhaus behandelt werden, zum Teil bis zur Dialyse, aber das ist nicht der Normalfall.
1: Okay, also es gibt diese schweren Krankheitsverläufe, ja. Die gibt es einfach. Wir hatten jetzt eine krasse Trockenphase und wir haben ja schon in einem kleinen Einspieler gesehen, dass dieses Aufstauben eine große Rolle spielt. Erhöht also dieser Umweltaspekt auch die Infektionsgefahr?
0: Klar, wenn es trocken ist, gibt es mehr Staub, und die meisten Menschen stecken sich darüber an, dass Staub in die Lungen kommt, in denen eben die, ja, Hinterlassenschaften der Nagetiere drin sind. Mhm. Und entsprechend, wenn es trocken ist, erhöht sich dadurch ein bisschen das Risiko. Mhm.
1: Ja. Was uns jetzt gar nicht so gut gefällt, weil wir ja gerne putzen. Ja. Ne? Wenn wir jetzt zum Beispiel auf dem Dach oder im Keller oder in der Scheune, im Schuppen aufräumen wollen, putzen wollen, da gibt es ja wohl auch die Gefahr.
0: Genau, das ist tatsächlich so der Ort, wo sich die meisten Leute anstecken. Das sind die Orte, wo halt Nager eventuell vorkommen, wo man es vielleicht auch gar nicht weiß. Das heißt, wenn man da putzt, dann ist wirklich am wichtigsten, dass man, wenn man möglichst wenig Staub aufwirbelt, so, und wenn man es eben doch machen will, dass man eine Maske trägt, sich davor schützt, wie wir uns ja auch vor anderen Viren mit Masken schützen können, funktioniert das da eben auch. Das heißt, wenn man da weiß, ich mache Staub an Orten, wo vielleicht schon mal eine Maus gefunden wurde oder, ja, Sachen, wo man nicht genau weiß, von wem stammt jetzt die kleinen Reste, die da noch liegen, dass man dann auf jeden Fall sich schützt, indem man eben keinen Staub einatmet.
1: Wie ist es dann, wenn man Katzen hat? Ja, die bringen doch gerne mal so ein Mäuschen mit nach Hause und sind ganz stolz.
0: Ja, genau. Also dann macht es Sinn, Handschuhe anziehen, wenn man diese Mäuse beseitigt, und eben diese Stellen desinfizieren, dass man da eben auch nichts hinterlässt, was nachher mit dem nächsten Staub dann aufgewirbelt werden kann. Aber da kann man sich dann auch gut durchschützen mit Masken und Handschuhen.
1: Vielleicht zu guter Letzt, weil wir wollen ja niemanden panisch machen. Ne? Das ist ganz wichtig. Also ein Verhaltenstipp von dir, was schlägst du da vor als Wissenschaftsredakteurin? Wie soll man bei den ersten Symptomen, die vielleicht dahin deuten, wie soll man vorgehen?
0: Ja, also wenn man tatsächlich Fieber bekommt, Symptome hat, dann geht man ja wahrscheinlich eh zum Arzt. Und wenn man dann die Sorge hat, oh, es könnte, ich habe letztens meinen Schuppen sauber gemacht und eine Maus gefunden vielleicht, und ich wusste das ja gar nicht, dann kann man das halt auch sagen, hier, ich habe diesen Verdacht, dann kann man auch drauf testen und wird wahrscheinlich beruhigt, dass es das nicht ist. So, aber das ist auf jeden Fall gut zu wissen. Und ansonsten muss man einfach sagen, keine Panik wegen der Geschichte auf dem Kreuzfahrtschiff. Das hat nichts mit uns zu tun erstmal. Und ja, mit Masken kann man sich gut schützen.
1: Veronika Simon von der ARD Wissenschaftsredaktion, vielen herzlichen Dank.
0: Sehr gerne.
1: Danke sehr. Ja, bei uns in der zweiten Stunde geht es auch um die Frauengesundheit. In der ersten haben wir über die Wechseljahre gesprochen und gleich über die Brustgesundheit. Von der Bundesregierung gibt es 90 Millionen Euro für die Forschung in puncto Frauengesundheit. So sollen lange vernachlässigte Themen einfach mal besser beleuchtet werden. An der Universitätsmedizin in Mainz will man intensiv die Endometriose erforschen. Das ist eine Erkrankung, die Millionen Frauen betrifft und trotzdem oft ganz spät erst erkrankt wird.
2: Vorbereitung für eine Endometriose-Operation. Eine der Krankheiten, die lange nicht erforscht wurden. Die junge Patientin hat starke Periodenschmerzen. Die OP im Bauchraum wird an der Unimedizin mit Hilfe einer 3D-Kamera durchgeführt.
3: Wir können also ganz genau die Gefäßstrukturen sehen, die Lymphgefäße, die Nerven, und können die schonen, damit wir eben auch für die Frauen die Sexualität garantieren, die Harnblasenfunktion.
2: Die Ärztin Annette Hasenburg leitet die Frauenforschung an der Unimedizin und operiert auch selbst neben ihrer Forschung an Frauenkrankheiten.

0: Endometriose war lange nicht als Krankheit anerkannt.
1: Weil man früher einfach gedacht hat, das ist normal, die Mutter hatte schon Schmerzen bei der Periode und das gehört dazu. Also haben Frauen bei der Periode Schmerzen, so wie auch beim Kinderbekommen. Und wir Frauen haben uns nicht so viel Gedanken darüber gemacht.
0: Zur Ursache der Endometriose hat man inzwischen aber erkannt.
1: Wir wissen, dass es genetische Zusammenhänge gibt, also dass Mütter oder auch Schwestern eine Endometriose haben und dann eben die Patientin auch. Aber was wir jetzt neu gelernt haben, das finde ich total spannend, dass es hier die sogenannten endokrinen Disruptoren gibt. Das sind Substanzen in unserer Umwelt, vor allem in Plastik, aber auch in Pestiziden, die wirken wie Hormone und die bringen unseren eigenen Hormonhaushalt durcheinander und die können eben auch die Endometriose unterstützen.
0: Bei der Patientin wurde im Bauchraum krankhaftes Gewebe gefunden und entfernt. Ein paar Stockwerke tiefer wird auch im Bereich Frauenmedizin an der Produktion von Gewebe geforscht, um damit nach einer Tumoroperation bei Brustkrebs zum Beispiel Lücken zu füllen. Darauf hat die Unimedizin weltweit das erste Patent.
2: Wir entwickeln ein System, mit dem wir praktisch körpereigenes Gewebe herstellen können. Das heißt, wir haben ein Trägermaterial und da rein bringen wir die körpereigenen Zellen der speziellen Patientin. Und das Ganze drucken wir im 3D-Biodruck.
0: Nun gibt es auch mehr Aufmerksamkeit aus der Politik. Die Bundesforschungsministerin hat 90 Millionen Euro bereitgestellt für die Erforschung der Frauengesundheit.
3: Der Mann ist komplett auserforscht. Der männliche Körper und der weibliche Körper ist natürlich auch komplizierter als der männliche Körper. Was auch dazu führt, dass die Medikation auch auf den männlichen Körper eingestellt ist. Also auch jeder Beipackzettel ist eigentlich für den männlichen Körper geschrieben und gebaut. Und deswegen ist bei der Frau alles noch eine ganz große Blackbox. Und deswegen brauchen wir vor allem Daten, Daten, Daten.
0: Bis neue Erkenntnisse den Patientinnen helfen, ist es noch ein langer Weg. Im OP-Saal beginnt er aber schon, jeden Tag.
4: 90 Millionen Euro gibt es von der Bundesregierung für die Erforschung der Frauengesundheit. Sie haben es ja gerade selbst gehört im Beitrag. Man weiß sehr viel über den männlichen Körper, weniger über den weiblichen Körper. Wir ändern das einfach. Wir Frauen reden einfach darüber. Das machen wir heute mit unserer Expertin Dr. Ina Elkanipur, Frauenärztin aus Gernsbach. In der ersten Stunde haben wir über die Wechseljahre gesprochen. Jetzt geht es um Ihre Brustgesundheit. Wenn Sie Fragen haben zu diesem Thema, schicken Sie uns gerne eine E-Mail. Die Adresse blenden wir Ihnen ein. Ja, wir wollen vor allen Dingen gucken, ob man selbst vielleicht erkennen kann in der Brust, ob sich da was verändert in eine Richtung, die wir nicht wollen. Die erste Frage ist, wir wollen alle gesunde Brüste haben, aber kann ich denn überhaupt präventiv etwas dafür tun?
5: Oh ja, sehr viel. Also der Lebensstil ist wichtig, aber auch eine frühe erste Geburt schützt die Brust, weil die Brust in der ersten Schwangerschaft ausreift und das ausgereifte Gewebe nicht so zum Entarten neigt. Mhm. Langes Stillen schützt, also ein Jahr, 12 Monate Stillen, reduziert das Brustkrebsrisiko um 4%. Mhm. Also je mehr Stillzeit, je länger gestillt, je geringer statistisch gesehen das Risiko. Aber auch der Lebensstil ist entscheidend. Also eine vollwertige Ernährung, viel Ballaststoffe, wenig Convenience Food, also wenig vorgefertigtes Essen, Normalgewicht anstreben und letztlich auch Genussmittel vermeiden. Also aktiv und passiv rauchen sind nicht günstig und auch größerer Alkoholgenuss. Wir wissen ja heute, dass es eigentlich keinen gesunden Alkoholgenuss gibt.
4: Jetzt ist es so, wenn wir über die Brustgesundheit sprechen, müssen wir auch über bösartige Erkrankungen sprechen. Das ist unsere aller Angst, Brustkrebs. Wie gut behandelbar ist denn der Brustkrebs?
5: Sehr gut behandelbar. Also wir entdecken ja durch das Mammographie-Screening die oft schon Frühformen, die noch gar nicht bösartig sind, sogenannte In-Situ-Veränderungen. Und da ist die Heilungsrate bei annähernd 100%. Mhm. Wenn wir ein frühes Tumorstadium haben, sind es auf jeden Fall über 90%. Das heißt, die Wahrscheinlichkeit, dann am Krebs zu versterben, ist sehr gering. Und die häufigste Todesursache in Deutschland sind nach wie vor Herz-Kreislauf-Erkrankungen.
4: Mhm. Weil Sie die Mammographie schon angesprochen haben, das wird angeboten alle 2 Jahre. Darf ich das in Anspruch nehmen in einem Alter zwischen 50 und 74?
5: Ja.
4: Warum nicht früher?
5: Also es gibt für diesen Zeitraum, für diese Lebensspanne Studien, die belegen, dass eine Früherkennung Leben rettet. Mhm. Für jüngere Frauen wird es gerade diskutiert. Also ich denke, es wird sich über kurz oder lang das Screening auf 45 nach unten verschieben. Nach oben möglicherweise auch, aber jetzt haben wir immerhin schon eine Zeitspanne bis 75 alle 2 Jahre. Und wie gesagt, das ermöglicht uns eben sehr viele frühe Formen und auch Vorstufen zu entdecken.
4: Was kann denn die Mammographie sehen?
5: Die Mammographie sieht im wenig dichten Gewebe besonders gut. Es ist so, dass die Brust sich im Laufe des Lebens verändert. Junge Frauen, Kinder haben eine sehr, oder Mädchen in der Pubertät haben eine sehr drüsenkörperhaltige Brust. Das heißt, da besteht die Brust fast ausschließlich aus Milchdrüsen und hat wenig Fett- und Bindegewebe. Und wenn es auf die Wechseljahre zugeht, auf die Hormonumstellung, dann verändert sich auch die Brustzusammensetzung. Der Drüsenkörper wird ersetzt durch Fett- und Bindegewebe. Und das ist dann der Zeitpunkt, wo die Mammographie besonders sinnvoll ist, weil sie dann auch wirklich viel sieht.
6: Und dann gibt es auch die Sonographie, also den Ultraschall.
5: Und der sieht immer gut. Das heißt, also das ist die Methode der Wahl bei jüngeren Frauen, bei Kindern, bei Männern. Aber auch bei Schwangeren zum Beispiel. Also, und eben auch bei Frauen, bei denen das Gewebe dicht bleibt. Weil nicht bei allen Frauen verändert sich das Gewebe in der Form, dass nachher fast nur noch wenig Drüsenkörper da ist.
6: Wenn wir beim Arzt, bei der Ärztin sind, dann wird die Brust auch immer abgetastet. Ich habe schon einige Male erzählt bekommen von Freundinnen, die gesagt haben, ich hatte das Gefühl, so richtig abgetastet wurde ich nicht. Können wir vielleicht den Gynäkologen, die Gynäkologin auch mit kontrollieren? Sollten wir da auch aufgeklärt sein? Sollten wir wissen, wie abgetastet werden muss?
5: Also ich denke, das ist in jedem Fall wichtig und jeder fasst sich ja an beim Abtrocknen, beim Duschen, beim Einschäumen. Und dann zu wissen, wie sich die eigene Brust anfühlt, ist schon ganz entscheidend. Und das weiß ich halt nur, wenn ich sie regelmäßig abtaste. Wenn Frauen ihre Regelblutung noch haben, ist es wichtig, dass nach der Periode zu machen. Wir tendieren dazu, vor der Regel Brustspannen zu haben, Schmerzen zu haben und dann eher an die Brust auch hinfassen zu wollen. Aber das ist kein günstiger Zeitpunkt für die Untersuchung, weil die Brust zu dem Zeitpunkt oft eine Wassereinlagerung hat und die Tastbefunde nicht richtig verwertbar sind. Also es ist der Zeitpunkt nach der Regel, der wichtig ist. Dann sollte man wissen, dass wir unterteilen die Brust in 4 Quadranten. Und im oberen, äußeren Quadranten befinden sich über die Hälfte der Erkrankung. Das heißt, den muss man tatsächlich besonders sorgfältig untersuchen. Und wenn ich zum Abtasten anleite, dann zeige ich die 2 Methoden, die ich auch selber anwende. In der Praxis ist es einmal eine Methode, die meanderförmig die Brust abtastet. Das heißt, ich gehe quasi in Schleifen durch das Brustdrüsengewebe. Und die 2. Methode, die ist quasi wie ein Uhrzeiger von außen nach innen. Und da kann ich dann auch den Druck erhöhen und mit verschiedenem Druck tasten und würde dann eben auch tiefer gelegene Veränderungen spüren. Also oft spüre ich sie schon selber. Was auch wichtig ist, dass die Frauen, bevor sie die Brüste abtasten, sich einmal mit verschränkten Armen hinter den Spiegel stellen, weil sich dann die Haut über der Brust spannt und man unter der Oberfläche gelegene Veränderung Knoten schon mit bloßem Auge auch entdecken kann.
6: Jetzt ist es ja so, dass sich Brustkrebs nicht immer durch einen Knoten bemerkbar macht. Manchmal verändert sich wohl auch die Brust.
5: Genau, also es kann eine Vergrößerung der Brust sein, es kann eine Hauteinziehung sein, es kann eine Einziehung der Mamille sein, der Brustwarze, die auf eine Veränderung hindeutet, oder auch eine Sekretion, also eine Absonderung von nicht milchiger Flüssigkeit aus der Mamille. Das sollte man auf jeden Fall unbedingt abklären lassen.
6: Okay, also abtasten nach der Periode, wenn man noch die Periode hat,
5: genau,
6: ist wichtig. Und so schön, wie Sie das gerade erklärt haben, dass die Brust, das höre ich übrigens zum allerersten Mal, dass die Brust in 4 Teile eingeteilt ist. Da haben wir auch
5: die Zeichen. Hier auch, genau. Und hier haben wir auch gezeigt, dass im oberen, äußeren Quadranten eben die meisten.
6: Das muss man sich echt einmal angucken, weil man bekommt das ja gar nicht gesagt.
5: Also, ja, viele denken, das gibt mal im Volksmund den Verdacht, es könnte das Deo sein, was da schuld ist. Aber es ist nicht das Deo. Wir haben einfach im oberen, äußeren Quadranten den höchsten Anteil an Drüsengewebe und deswegen auch die meisten Erkrankungen.
6: Also wie Sie sich richtig abtasten können, das erklären wir Ihnen auf unserer Homepage. Da können Sie einfach gucken, dass Sie das richtig machen, dass Sie auch diese Einteilung vielleicht kennen. Die ist doch sehr sinnvoll. Vielen herzlichen Dank, Frau Dr. Ina Ekhanipour. Genau, also im Zweifel, ne, besser einmal zu viel zum Arzt gehen. Und was auch immer schön ist, reden, reden, reden. Das ist uns sehr wichtig. Bei uns gibt es gleich was Süßes von unserer Schokolatier Lisa Rudiger. Sie wird uns Tiramisu-Trüffel machen. Vielleicht so als kleines Bonbon für den Muttertag, wenn Sie sagen, ach, diese Herausforderung ist vielleicht noch ein bisschen zu klein für mich. Dann haben wir doch noch eine XL-Version für die Mama. Ja? Da können Sie zum Beispiel so eine Torte machen. Das macht die Anne Blatter-Miredin. Sie backt eine Torte, die gleichzeitig auch ein Blumenstrauß ist für den Muttertag.
7: Heute machen wir was ganz Besonderes, und zwar eine Torte für meine Mama. Denn bald ist Muttertag und da müssen die Mamas doch mal beschenkt werden. Ich freue mich da selber auch immer drüber. Und wir werden einen Pressed Flower Cake machen. Gefüllt mit einer leckeren Pistazien-Vanillecreme mit frischen Erdbeeren. Und da brauchen wir jetzt Zucker. Jetzt haben wir den Zucker hier drin und geben das Eiweiß dazu. Und das erhitzen wir jetzt über einem Wasserbad. Und dann schlagen wir das Ganze mit der Küchenmaschine auf. Unser Eiweiß ist jetzt aufgeschlagen und so wunderschön geworden. Schaut euch das erstmal an. Also es muss wirklich sehr standfest sein, damit ihr es weiterverwenden könnt. Und so ist es perfekt. Und jetzt schlagen wir die Butter auf, und zwar so ungefähr 5 Minuten, bis sie so richtig fluffig ist und vor allen Dingen weiß. Und schaut mal, wie hell sie geworden ist. Also das Geheimnis für ganz weiße Buttercreme ist in der Sache, dass man es einfach lange aufschlagen muss. Genau, und jetzt geben wir zu dem Ganzen unseren aufgeschlagenen Eischnee. Und das geben wir auch nach und nach hinzu. Und so schnell kann es gehen. Und so sollte eure Buttercreme aussehen. Und dieses Rezept könnt ihr einfach für all eure Tortenfüllungen verwenden, egal welche Sorte ihr macht. Und ich weiß aber schon ganz genau, was meine Mama gerne isst, nämlich etwas mit Pistazie und Erdbeeren. Und dazu brauchen wir auch Pistazienmus. Und dann füllen wir die Torte. Und zwar verwende ich die Erdbeerkonfitüre und die gebe ich jetzt hier auf den Biskuit. Und nun fange ich von der Mitte an, nach außen verschiedene Ringe, kleine Ringe anzubringen. Das muss auch gar nicht perfekt aussehen. Das ist nachher der Anschnitt. Das heißt, wir verstreichen das nachher sowieso nochmal auf dem Boden. Und so sieht das dann aus, wie so eine Schnecke. Und jetzt verteile ich das gleichmäßig nochmal mit der Winkelpalette. Drehe das im Kreis, das vereinfacht so einiges. Und jetzt kommt noch etwas ganz Besonderes dazu, denn ich mag es, wenn die Torte ein bisschen überrascht. Pistazienkerne. Die könnt ihr auch davor rösten oder eben auch einfach so frisch draufgeben. Jetzt geben wir noch die Fruchtkomponente dazu. Es soll ja richtig nach Erdbeer schmecken, also haben wir frische Erdbeeren besorgt. Ihr könnt sie entweder so schneiden, also einfach vierteln und in die Torte geben, oder ihr könnt sie auch so schneiden. Je nachdem natürlich, wie fruchtig ihr es möchtet. Und jetzt wiederholen wir diesen Schritt dreimal, weil wir brauchen insgesamt 4 Schichten mit Buttercreme. Und ich nehme mir jetzt diesen Ring zur Hand, damit ich nachher sicher bin, dass sie erstens stabil ist und natürlich auch schön gerade wird. Für die Tortendekoration brauchen wir unsere gepressten Blüten. Und ich zeige euch einmal, wie ihr das machen könnt. Und zwar nutzen wir hierfür eine Blumenpresse, Löschpapier und aus Pappe Zuschnitte. Das Löschpapier lege ich einmal hier rein und darauf kommen dann die Blüten. Achtet darauf, wenn ihr die Blüten auf das Löschpapier gebt, dass ihr ein bisschen Abstand zwischen den Blütenblättern habt, damit sie nicht so zusammenkommen. Bei Blumen müsst ihr natürlich darauf achten, wo ihr die herbekommt. Wirklich Blumen auswählen, die essbar sind zum einen und auch ungespritzt. Und jetzt stellen wir die Blumenpresse an einen trockenen Ort und lassen sie dort für 2 Wochen in Ruhe. Das sieht dann nachher so aus. Ich packe mir immer ganz viel Buttercreme oben drauf und verteile das dann nach unten hin um die Torte herum. Jetzt ziehen wir das einmal ab. Und wie ihr seht, es wird wunderschön glatt. Ich würde sagen, wir nehmen hier ein süßes Pfeilchen und geben das einfach an die Torte. Und jetzt, glaube ich, sieht die Torte fertig aus. Weniger ist mehr. Diese Torte hat jetzt schon ihren Wow-Effekt gefunden und wird meine Mama bestimmt beeindrucken. Und ich glaube, die können wir so überreichen. Was meint ihr?
6: Ja, wenn die Torte ein Blumenstrauß gleichermaßen ist und wenn Sie diese Rezeptur noch mal ganz ausführlich beschrieben haben wollen, dann schauen Sie doch mal auf unserem YouTube-Kanal vorbei. Das nennt sich ARD Food. Das ist der Kanal für alle Genießerinnen und Genießer und für Menschen, die auch solche Torten auch einfach hinkriegen. Ich wiederum bin da jetzt nicht so begabt, deswegen bin ich froh, dass Lisa Rudiger da ist, unsere Chocolatier aus Titisee Neustadt. Ja, und du hast auch was für den Muttertag mitgebracht.
8: Auch was für den Muttertag.
6: Ja? Tiramisu-Trüffel, da können Sie richtig schöne Kugeln machen, das kann selbst ich.
8: Das wollte ich gerade sagen, also das ist wirklich was.
6: Wir brauchen nur das Rezept, darauf kommt es halt an. Ne?
8: Jawohl.
6: Ja, und das hast du.
8: Genau. Und wir brauchen weiße und Vollmilchkuvertüre, die Sahne, die habe ich jetzt hier schon auf dem Herd stehen, die fängt jetzt auch schon gut an zu kochen. Ich koche die Sahne einmal gut auf. Und dann fange ich an mit dem Innenleber unserer Praline, dem Ganache. Sobald es gekocht hat, kommt es über weiße Kuvertüre drüber. Und dann schmilzt die auch schon schön ein. Das gibt ein relativ fester Ganache. Und ich rühre das jetzt ein. So, was ich jetzt vorhin schon vorbereitet habe, sind Löffelbiskuit. Das ist so ganz typisch, finde ich, für Tiramisu. Die habe ich jetzt richtig gut zerkleinert im Häcksler, dass sie richtig schön fein sind. Ich rühre das gerade noch ein bisschen besser ein, damit das schön schmilzt.
6: Brauche ich so einen Häcksler eigentlich?
8: Ich könnte es jetzt auch, es macht jetzt auch nichts, wenn es jetzt für diese Masse ein bisschen stückiger ist. Ich könnte es auch verklopfen. Also mit dem Wellholz die Löffelbiskuit in eine Tüte rein, einfach verklopfen, würde auch reichen. Wenn ich das so grob verrührt habe, kommt es mit rein. Ist auch wichtig für unsere Stabilität, weil diese Biskuitbrösel, die ziehen einfach auch ein bisschen Feuchtigkeit raus, weil das ist wichtig, dass wir gleich uns die Kugel überhaupt formen können. Jetzt habe ich das reingerührt. Und jetzt kommt auch noch was Passendes für unsere Tiramisu-Masse dazu. Das sind jetzt 2 Löffel Espresso. Da muss ich darauf achten, dass der Espresso kalt ist. Und dann mache ich das einfach mit rein. Und das ist unsere Vorbereitung. Optimal ein paar Stunden vorher, bevor ich weitermachen möchte, einfach vorbereite. Weil so wäre es jetzt einfach viel zu flüssig, viel zu weich.
6: Du hast dich jetzt aber bewusst gegen Amaretto entschieden, weil das ist doch auch so ganz klassisch, oder? Ein Tiramisu?
8: Könnte ich jetzt aber machen. Also ich kann einfach nur einen Löffel Kaffee oder Espresso nehmen und dafür Amaretto kann ich austauschen.
6: Okay.
8: Also wenn die Mami ein bisschen mit Alkohol möchte, dann gerne.
6: Dann würde das gehen. Okay.
8: So sieht dann die Masse aus. Also ich lasse das jetzt stehen, entweder im Kühlschrank, wenn ich ein bisschen im Zeitdruck bin, oder einfach draußen stehen lassen. Und dann ist das meine Masse. Da fange ich gleich an auszustechen. Was ich schon mal vorbereiten müsste, wäre die Vollmilchkuvertüre. Die habe ich hier am besten auf dem Wasserbad. Einfach, dass sie flüssig ist, bereite ich mir schon mal vor. Und dann steche ich das einfach so aus.
6: Habe ich das richtig gelesen, dass du auch immer diese Kugeln im Prinzip abwiegst? 12 Gramm?
8: 12 Gramm im Rezept. Wenn ich jetzt diese Praline in eine bestimmte Form machen möchte, es gibt ja die vorgefertigte Praline-Schachteln, dann muss ich schon darauf achten, dass ich mich an die Größe halte. Und es sind wirklich 12 Gramm pro Praline. Ich kann, weil ich sie von Hand mache, muss es nicht unbedingt so sein.
6: Aber es sieht alles sehr akkurat aus, weil wir haben ja hier jede Menge dieser Kugel schon im Studio. Ja, sieht immer gleich groß aus.
8: Ich habe die Pralinegröße, weil ich das so oft mache, einfach auch in meinem Kopf. Deswegen ist es für mich einfach zu machen. Aber wenn jetzt wirklich jemand nicht so oft Praline macht, dann, und ich möchte es perfekt haben, dann 12 Gramm.
6: Also ich bin ja seit 14.30 Uhr in diesem Studio, weil wir haben ja auch noch eine lange Probezeit, bevor wir live auf Sendung gehen. Das ist sehr wichtig für eine Live-Sendung, dass man auch probt. Und diese Pralinen liegen von Anfang an da. Und ich kann Ihnen sagen, es fehlt nur eine einzige Praline.
8: Ich habe schon gemerkt, ich habe sie wieder aufgefüllt.
6: Die eine einzige Praline, die habe ich mir nämlich gemopst schon. Ja, sehr und gut. Ich kann schon mal sagen, sehr lecker. Gut. So, erzähl.
8: Jetzt kommt die Veredelung. Und zwar, da habe ich jetzt auch wieder Löffel Biskuit klein gemacht. Da muss ich gucken, dass sie wirklich klein sind. Dann kommt unser typisches Kakaopulver einfach dazu. Und das gibt jetzt die Optik. Das vermische ich einfach ganz grob. Muss gar nicht so ganz akkurat sein. Und dann habe ich die Vollmilchkuvertüre. Da nehme ich mir jetzt ein bisschen auf die Hand. Rolle meine Kugeln darin. gucke, dass ich überall Kuvertüre habe, damit es schön klebrig wird. Und dann mache ich das da rein. Magst du mir das gerade ein bisschen...
6: Ist das die Panierstraße?
8: Das ist die Panierstraße.
6: Ah, sehr verstehe. Gut. Okay. Aber das ist jetzt die Jawohl. Kunst, ne?
9: Findest du gut?
6: Habe ich gut gemacht.
8: Super.
6: Hier.
8: Und es sieht doch jetzt wirklich
6: das sieht
8: aus,
6: jetzt aus
8: wie,
6: genau.
8: Ich schmeiß dir noch eine mit rein. Und Komm. So macht man das Stück für Stück dann alle durch. Das und einer macht immer die Schokolade drumherum und der andere, der rollt das in der Panierstraße.
6: Das gefällt mir sehr.

0: gut hier schon mal. Ja, ja, aber das ist, guck mal, das
1: Teamarbeit.
0: Das ist erstmal Teamarbeit und das ist vor allen Dingen Arbeit. Ne? Das macht man sich ja gar nicht bewusst, wenn man dann so eine schöne Praline dann so auspackt, ne? Und sich
1: was Leckeres gönnt. Es bleibt was Besonderes, ja.
0: So.
1: Kann man so, wir könnten jetzt
0: hast du denn überhaupt noch, ich meine, du bist Chocolatier seit so vielen Jahren und ich habe auch schon in all den Jahren sehr viel Leckeres von dir gegessen.
1: Das stimmt.
0: Kannst du noch Schokolade genießen?
1: Ja, sehr gerne. Ich glaube, das verliert man nie, das darf man auch nie verlieren, weil man probiert ja immer was aus. Mhm. Aber was ich gern habe, sind einfach die dunkle Schokolade, weil ich viel eben mit Süß zu tun habe. Mhm. Dann ist das Herbe herzlich willkommen.
0: Also man sagt ja auch immer, ich glaube, ich habe das mal ausprobiert im Rahmen von Diäten, die ich gemacht habe, dass die dunkle Schokolade nicht dazu verleitet, dass man zu viel isst.
1: Ja.
0: Empfindest du das auch so?
1: Ich finde das auch so. Die ist von der Dunkle, umso dunkler, umso besser, so 85%, kannst du gar nicht so viel essen.
0: Gell? Ja, ja, ja. Also man muss schon natürlich sagen, also so eine Vollmilch, Ganache, Trüffel, Tiramisu, Trüffel ist schon um Klassen besser als so eine 85%ige. Ja, ja. Okay.
1: Aber man gewöhnt sich auch dran.
0: Ja, das stimmt. Wobei, über diese Trüffel freue ich mich jetzt mehr.
1: Ja, ich habe dir auch extra für auf der Etagere noch ein paar.
0: Guck mal.
1: Für dich einfach zum Probieren.
0: Das hat so was Meditatives.
1: Und es macht auch Spaß.
0: Genau. Ja, vor allen Dingen denke ich immer, das könnten auch meine Kinder machen. Dann wäre jetzt erstmal auch Ruhe zu Hause. Oder?
1: Da sind sie beschäftigt.
0: Und vor allen Dingen, das ist ja auch eine kinderfreundliche Version von Tiramisu.
1: Das wäre es, ja.
0: Das ist das was? So. Also kann man das Kindern auch anbieten?
1: Natürlich.
0: Sollen wir mal nochmal testen? Wer will denn hier testen im Studio?
1: Vielleicht
0: Wer meldet sich denn da?
1: Also sollen ja die Kinder jetzt für die Mamis machen. Da kommt es bestimmt gut an. Aber ich könnte jetzt, wenn es wirklich Kinder machen, vielleicht den Kaffee einfach weglassen und...
0: Ja, erzähl du ruhig weiter. Ich bin nur eine
1: Kaffee
0: gute Gastgeberin.
1: Einfach weglassen.
0: Ja, ja, ja, kommt mal rein hier.
1: Und durch Orangensaft ersetzen oder was auch immer. Was Kinderfreundliches.
0: Ja, kinderfreundlich finden wir gut. Kinder sind unsere Zukunft. Wir lieben sie sehr. Es sei denn, der Futterneid bricht zu Hause aus. Kennst du das?
1: Nee.
0: Nee? Nee. Gucken die da nicht, wer mehr auf dem Teller hat, wer mehr Schokolade gekriegt hat?
1: Nee. Das nicht. Nicht bei Süßem. Vielleicht bei was anderem.
0: Süßes gibt es bei euch viel.
1: Eben,
0: also, wie schmeckt es, Kollegen? Sehr gut.
1: Wunderbar.
0: Es ist wirklich so lecker.
1: Ja, ist schön.
0: Tiramisu. Kugelrund.
1: Hat was Besonderes.
0: Vielen Dank.
1: Gell? Danke
0: also,
1: dir.
0: Also, wenn Sie Kinder zu Hause haben, dann viele Tiramisu-Trüffel bitte formen, weil sonst gibt es unter den Geschwistern doch einen großen Streit. Ja, die Kinder, lieben sie ihre Geschwister, den Bruder, die Schwester? Wir haben mal in Stuttgart bei den ganz Kleinen nachgefragt.
2: Ich habe eine große Schwester, die heißt Mira.
3: Jule und Lasse.
4: Immer veräppelt mich oft.
5: Der zwickt mich ganz dolle.
6: Nein. Sie weint immer.
7: Ich finde sie lieb.
8: Weil sie immer mit mir spielt. Und ich kann eben sehr gut malen und manchmal malt sie mir eben auch ein Bild.
9: Das ist ja schneller als ich bin.
10: Ich kann mit ihr viel spielen.
11: Die schlägt niemanden.
0: Ja, das ist eine ganz süße Schwester, weil die schlägt niemanden. Das ist gut. Und jetzt machen wir da noch mal so eine Schippe drauf. Wir waren bei einem Workshop dabei im Klinikum in Stuttgart. Da lernen angehende Brüder und Schwestern, wie sie mit dem Baby umgehen werden. Wickeln, die Mama unterstützen und das Baby tragen. Die Kids sind fast so süß wie Lisa Rudigers Tiramisu-Trüffel.
12: Diese kleinen Kinder haben bald eine große Aufgabe. In diesem Kurs werden sie darauf vorbereitet, Schwester oder Bruder zu sein. Und da gibt es auch unangenehme Aufgaben.
13: Zeit, dass wir hier mal die Windel sauber machen. Das ist bestimmt viel Kacke. Oh Gott, okay, und dann die feuchten Tücher vorbereiten.
12: 2 Stunden vorher, Kursleiterin Songül Demirbilek bereitet einen Spielzeugtisch vor. Schließlich sollen ihre kleinen Kursteilnehmer bald wissen, welches Spielzeug nur für sie ist und welches sie teilen müssen.
14: Dass die natürlich ein Gefühl dafür bekommen, ich bin schon groß, ich kann ganz viel Sachen machen und ich habe auch keine Angst vor so einem Monsterwaschlappen mit scharfen Zähnen, der kitzelt auch ganz wild. Aber vielleicht muss ich mit einem Baby doch eher ein bisschen freundlicher sein und ein bisschen sanfter sein.
12: Sanft sein, das wollen alle lernen, die heute kommen. Aber erst mal ein bisschen aufwärmen.
15: Zehn kleine Zappelmänner spielen gern Versteck. Zehn kleine Zappelmänner sind auf einmal weg.
12: Was macht das Baby eigentlich im Bauch und wie fühlt sich das an? Während die Kinder das erfahren, dürfen die Eltern sich entspannen. Ein bisschen zumindest.
13: Ein Riesen-Babybau.
3: Wir haben uns viel Gedanken gemacht, wie es denn für unsere kleine Prinzessin sein wird, wenn sie eine große Schwester ist. Und bisher hat sie die ganze Aufmerksamkeit bekommen. Und sie hat sich auch gewünscht, eine große Schwester zu sein. Aber sie weiß natürlich nicht, wie es dann ist.
12: Tochter Ciara weiß immerhin schon, was hilft, wenn ihre Schwester mal weint.
16: Schnuller geben oder Milch.
12: Und das dürfen die Kinder jetzt an lebensgroßen Puppen üben.
13: Eine Hand am Popo, eine Hand am Kopf. Und der Spruch war?
17: Kopf an Kopf, Bauch an Bauch.
13: Das lieben Babys auch. Sehr gut. Und jetzt sagst du gut.
12: Langsame Bewegungen, auf das Köpfchen Acht geben. Ob beim Tragen, Spielen oder Füttern. Im Prinzip sollen es die Kleinen so machen wie die Eltern. Im Kurs geht es allerdings nicht nur darum, dass die Kinder etwas lernen. Mindestens genauso wichtig ist,
14: dass die Eltern wirklich visuell sehen, wie groß schon ihre Kinder geworden sind und dass die das schon halten können. Also, dass die ihnen einfach mehr zutrauen, ne? Weil es sind halt noch die Kleinen und sobald das Baby kommt, sind es auf einmal die Großen. Und so können sich Eltern so ein bisschen darauf vorbereiten.
12: Die 5-jährige Maya hat sogar schon Ideen, was sie mit ihrer Schwester spielen möchte, wenn sie da ist.
18: Ein bisschen rasseln und noch ein bisschen einen Turm bauen und sie kann es umschmeißen.
12: Jetzt noch eine letzte Mission für heute, Babybaden. Die Regel dabei ist einfach, die Kinder waschen langsam wie ein Faultier. Und ganz wichtig, auch beim Abtrocknen,
19: nicht der Kopf.
14: Am Kopf.
12: Am Ende wird nicht nur die Puppe nass. Höchste Zeit für die Geschwisterurkunde. Ciara ist mächtig stolz.
20: Weil ihr es gut gemacht habt.
12: So gut, dass der Papa jetzt hohe Ansprüche hat bei seinen Zukunftswünschen.
3: Dass sie immer die Kleine wickelt. Der Wunsch bleibt wahrscheinlich unerfüllt. Nein, natürlich, dass die beiden sich gut anfreunden und ja, ihr Leben lang gute Freunde bleiben.
12: Die Babyprofis sind vorbereitet auf den neuen Lebensabschnitt mit ihren Geschwisterchen. Und vielleicht können sich Mama und Papa sogar noch etwas abschauen.
21: Alles Gute für die Süßen auf jeden Fall. Wie sagt man so schön, das Gute liegt oft so nah. Und das ist ja kein Spruch, das ist tatsächlich so. Das beweisen wir tagtäglich hier bei Kaffee oder Tee und aktuell im gesamten SWR mit der Regio-Tour. 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Und wir von Kaffee oder Tee finden das spitze, weil der Rhein-Lahn-Kreis toll ist, was die Wanderstrecken angeht. Insbesondere der Langhalsweg. Da war auch schon mal Deutschlands schönster Wanderweg. 2024 gab es diese Auszeichnung. Und mein Kollege, der Arndt Reisenbichler, da sehen Sie ihn auch schon, der hat diese Region für die Sendung Expedition in die Heimat, hat er sich mal ganz genau angesehen. Und morgen Abend werden wir das zeigen hier im SWR. Und jetzt gibt es schon mal einen kleinen Ausschnitt für Sie.
22: Wir machen uns auf den Weg zu einer der schönsten Wanderungen zwischen Rhein und Lahn. Los geht's in Osterspey auf den Langhalsweg. 2024 schönster Wanderweg Deutschlands. Die Wanderung führt uns vorbei am Jagdschloss Liebeneck mit grandiosem Blick ins Mittelrheintal. Kurz danach bin ich mit einer Gruppe Ehrenamtlicher verabredet, die viel Liebe und Arbeit in Ausbau und Erhaltung des Langhalsweges stecken. Heute stellen sie gemeinsam ein Gipfelkreuz auf.
23: Ich helfe euch.
24: Hier ist noch Platz. Boah, das Ding ist aber schwer, Leute.
25: Ja, ich glaube knapp 100 Kilo Lärchenholz.
23: Das ist natürlich massiv, da ist kein Loch drin oder sowas, ne?
25: Nee.
23: So, die vorne müssen die präzise Arbeit machen, gell? Boah. Das Osterspeyer Langhalsweg.
25: Neueste Attraktion quasi auf unserem Langhalsweg. Und ja, wir dachten, am Höhepunkt der Tour darf natürlich ein Gipfelkreuz nicht fehlen, wie man aus den Bergen kennt. Und jetzt haben wir unser Langhalskreuz.
23: Das heißt, ihr kümmert euch ehrenamtlich um den Langhalsweg hier. Ihr seid aber kein Verein oder so, sondern.
25: Nein, wir sind eine ganz lose Gemeinschaft aus 12, 13 Osterspeyer Männern, die sich ja fast regelmäßig samstags treffen und den Weg instand halten. quasi auch erschaffen haben und viele Attraktionen auf die Beine gebracht haben. Und ja, das klappt ganz gut.
23: Man sieht's, ja. Die letzte Schraube noch und dann ist fertig, gell?
25: Ja.
23: Habt ihr so ungefähr eine Ahnung, wie viele Touristen da jetzt kommen und langlaufen?
25: Ja, am Anfang sind wir mal von so ein paar Hunderten ausgegangen, die an den Wochenenden kommen sollten. Und dann hatten wir einen Besucherzähler in diesem Jahr der Auszeichnung hängen gehabt und waren tatsächlich an die 43.000, die diesen Weg gelaufen haben. Wenn man jetzt mal überlegt, unser Ort hat 1.300 Einwohner, das war dann schon ein gewisser Ansturm.
23: Ja, jetzt ist fertig, oder was?
25: Ja.
23: Sensationell.
25: Super.
23: Wow, das Kreuz steht. Gut, danke dir. Super Männer, guter Job. Und perfekt. Viel Spaß.
25: Viel Spaß noch.
23: Beim Standhalten. Danke, ciao.
25: Ciao.
22: Weiter geht's zum beliebten Mittelrheinherz. Etwa 70 Höhenmeter über dem Rhein. Der perfekte Platz für ein Erinnerungsfoto mit Osterspei im Hintergrund.
21: Expedition in die Heimat mit dem Andreisenbichler. Und jetzt zu Gast bei uns der Mann, der für den Erfolg des Langhalsweges steht. Sie haben ihn vorhin auch schon im Einspieler gesehen, der Ortsbürgermeister von Osterspey. Herzlich willkommen bei uns, Sebastian Reiferscheid. Schön, dass Sie da sind. Ja, wie ist es für Sie, Ihren Ort zu sehen, den Weg zu sehen, die Gemeinschaft zu sehen? Sie haben den Film ja auch zum ersten Mal jetzt gesehen.
25: Besonders. Also ich erinnere mich noch ein bisschen an die Drehtage zurück und die Spannung ist dann schon hoch. Wir freuen uns alle morgen. Ich glaube, der ganze Ort fiebert auf 20.15 Uhr hin, wenn der Beitrag dann gezeigt wird. Und ja, besonders.
21: Sie haben ja auch schon im Einspieler gesagt, dass dieser Weg so erfolgreich ist, weil er so gut ankommt. Was glauben Sie denn, was das Geheimnis dieses Weges ist?
25: Ja, ich glaube zum einen die vielen Attraktionen, die wir geschaffen haben. Wir haben viele handgemachte Gadgets von der Bierstation in Erdkühlschränken bis zu einem Panorama Mittelrheinherz und einem Wanderstockladen. Aber ich glaube, das Besondere an dem Weg ist eigentlich, dass alles ehrenamtlich geschaffen wurde. Also von der Konzeption bis zum Logo und der Pflege und den Attraktionen, alles ist dort ehrenamtlich. Und das heben wir auch schon so ruhig ein bisschen hervor, weil es halt uns wirklich abhebt von anderen Wanderwegen.
21: Und wie schaffen Sie das, dass das alles ehrenamtlich über die Bühne geht? Wie viel Überzeugungsarbeit steckt da drin?
25: Also zu Beginn war es gar nicht so schwer. Das ist ja oft so, wenn man ein Projekt anfängt, dann findet man viele Mitstreiter. Aber ich muss sagen, bei dem Projekt hier, ich sag mal, 5 Jahre besteht der Weg jetzt schon, klappt es wirklich ganz gut, dass wir eine tolle Gemeinschaft haben. Ich habe es eben im Beitrag ja auch gesagt, die ist von 18 bis 81 Jahren. Und die Leute sind so motiviert und halten zusammen und klappt eigentlich wirklich super.
21: Aber die Altersspanne ist schon krass, ne? Von 18 bis 81. Wie versteht man sich denn untereinander? Lernt man von dem anderen? Kommt man gut miteinander zurecht?
25: Zum Beispiel, also viele sind ehemalige Handwerker, aber wir haben auch Polizisten und andere Berufler dabei. Aber das klappt eigentlich wirklich super. Die Jungen lernen von den Alten und gerade die Alten haben ja dann tolle Ideen, wie man beispielsweise die Halterung für das Gipfelkreuz baut. Da denke ich noch gerade zurück. Und was vielleicht besonders ist noch, dass diese Gemeinschaft quasi eine lose Gemeinschaft ist. Wir sind keinem Verein angehörig und deshalb gibt es auch keine Verpflichtung. Es gibt kein Vorstandsamt. Und,
21: aber die Gemeinschaft ist vielleicht auch gegeben durch diesen kleinen Ort, ne? 1300 Einwohnerinnen und Einwohner. Wollen wir mal so einen kleinen Spaziergang machen durch Osterspey, damit wir uns das so ein bisschen vorstellen können. Was ist alles in Osterspey? Was kriege ich da zu sehen?
25: Ja, wir sind eine lebendige Gemeinde, so sage ich es mal, mit einer ganz tollen Gemeinschaft. Wir haben viele Fachwerkhäuser. Hier sieht man das Rathaus auf der Hauptstraße.
21: Wie groß ist die Hauptstraße?
25: Die Hauptstraße ist ca. 500 Meter lang. Und dort gibt es unter anderem auch noch einen Langhalsbrunnen, auf dem unser Wahrzeichen, der sogenannte Langhals, sitzt. Und wir haben ein Schloss, wir haben eine Wasserburg und vor allem aber ganz viel ehrenamtliche Bürger. Das, glaube ich, unseren Ort so ein bisschen hervorhebt.
21: Und wo ist Ihr Lieblingsplatz?
25: Ja, das ist eigentlich kein klassischer Lieblingsplatz, an den man jetzt denkt. Wir haben auf dem Langhalsweg natürlich, haben wir eben im Beitrag auch gesehen, viele tolle Ausblicke vom Mittelrheinherz bis zur Schaukel. Aber mein Lieblingsplatz ist auch nicht die Kipplerspitze, die man hier sieht.
21: Wobei die wunderbar ist.
25: Die ist auch super. Aber ist eigentlich das Bürgermeisterbüro in dem Rathaus, was wir gerade gesehen haben.
21: Und, das Bürgermeisterbüro. Wieso? Warum fühlen Sie sich da wohl?
25: Das ist quasi im Dorfkern drin, im alten Dorfkern. Von dort aus habe ich so quasi das ganze Dorfgeschehen im Überblick. Kann aktiv mein Ehrenamt als Ortsbürgermeister ausleben, versuchen, Menschen zusammenzubringen und ja, für neue Projekte zu begeistern. Und deshalb ist das eigentlich so mein Lieblingsplatz.
21: Ist das der Brunnen, den Sie gerade erwähnt haben?
25: Genau, das ist der Langhals auf dem Desktop Monitor.
21: Genau. Was haben Sie da Leckeres zu essen? Haben Sie eine Ortsbäckerei?
25: Fast. Wir haben einen Dorfladen, der ganz wichtig noch fürs Ortsleben ist.
21: Ja klar,
25: ist,
21: was gibt es da alles?
25: Zum Großteil ehrenamtlich geführt wird. Dort gibt es ja eigentlich alles, was man im kleinen Supermarkt findet. Mhm. Also ein kleines, feines Sortiment.

0: Viele regionale Produkte und unter anderem mein Lieblingsprodukt, die Nussecke.
1: Ah, Nussecken sind natürlich lecker. Und bei Ihnen wahrscheinlich noch viel leckerer als sonst wo. Da gibt es immer regionale Unterschiede. Genau. Was hat es denn jetzt mit diesem Langhans auf sich? Also Langhansbrunnen, Langhansweg, wer ist das?
0: Ja, der Langhals ist...
1: Langhals, genau. Langhals, das haben schon Langhans draus gemacht.
0: Genau,
1: ja.
0: Und machen viele leider beim ersten Mal. Der Langhals ist ja aus einer sogenannten Sage entstanden. Früher haben die Väter ihre Kinder am Hals gen Himmel gezogen und gesagt, Kind, da wirst du später mal dein Geld verdienen. Und aus diesem Gen Himmel ziehen wurde dann der Begriff Langhals, der damals vielleicht ein Schimpfwort war für die Osterspeier. Und wir aber eine richtige Marke draus gemacht haben. Und mittlerweile ist jeder stolz, wenn er ein Osterspeier-Langhals-T-Shirt tragen darf. Und genau, da sitzt die kleine Figur.
1: Ist aber auch ein süßes Männle da, muss man sagen. Neben dem anderen süßen Männle, nämlich meinem Kollegen, neben dem Arndt. So. Also, Sie sind der Ortsbürgermeister seit 5 Jahren. Und Sie wurden aber auch ein zweites Mal gewählt. Es geht bis 2029 weiter. Das haben Sie sich vorgenommen. Das ist aber alles, und das müssen wir jetzt betonen, ehrenamtlich. Weil eigentlich haben Sie einen anderen Job.
0: Genau, ich habe eigentlich einen hauptberuflichen oder einen Hauptjob noch beim Fußballverband Rheinland. Und ja, habe da eine 40-Stunden-Woche und man kann so sagen, das Ehrenamt als Ortsbürgermeister ist dann noch mal so eine 35-Stunden-Woche.
1: Wie schaffen Sie das?
0: Ja, vieles halt nach Feierabend, an den Wochenenden und die Kollegen sagen immer schon, du hast noch ein zweites Hauptamt am Bein. Aber ich sag mal, vieles fällt leicht, wenn man es mit Herzblut macht und ja, einem die Arbeit Spaß macht.
1: Also Fußballverband Rheinland, dazu muss man wissen, dass Sie früher leidenschaftlich gerne Fußball gespielt haben. Wären Sie auch gerne Spitzenfußballer geworden?
0: Ja, dafür hat es nicht gereicht.
1: Das ist war bei den meisten der, aber so.
0: Genau,
1: ne?
0: Das war dann eher der Kreisliga-Fußball. Mhm. Aber ich habe trotzdem sozusagen mein Hobby zum Beruf gemacht und arbeite auch gerne beim Fußballverband.
1: Ist das also für Sie ein Traumjob?
0: Ja, absolut.
1: Wäre es ein Traumjob aber weiterhin, wenn Sie nicht den Ausgleich hätten? Also wenn Sie jeden Tag nur das machen würden?
0: Auch.
1: Auch. Ja. Ja. Und was bedeutet Ihnen der Job als Ortsbürgermeister?
0: Ja, vieles, vieles. Ich habe natürlich nicht damit gerechnet, dass ich damals vor 5 Jahren schon zum Ortsbürgermeister gewählt wurde. War damals 31, war schon lange im Gemeinderat, aber habe natürlich erst mal überhaupt nicht daran gedacht. Und ja, macht mir schon sehr viel Spaß und erfüllt mich mit sehr viel Freude.
1: Ja, das kann ich mir vorstellen, aber ich kann mir auch vorstellen, dass es auch eine Bürde ist und manchmal auch eine Last gibt. Wann sind diese Momente? Dass es sie gibt, das bezweifle ich gar nicht.
0: Ja, ich sag mal, wir haben halt viele Schwierigkeiten. Die Ortsgemeinde ist wie viele andere Rheingemeinden hoch verschuldet. Mhm. Und ja, die Bürokratie ist halt auch nicht gerade gering. Und deshalb sind manchmal schon Momente, wo man dann sich fragt, klar, warum tust du dir das an? Mhm. Aber mir macht so viel Spaß und ich will dem Ort einfach was wiedergegeben und bin schon von klein auf Ehrenamtler gewesen. Also das heißt, mit jungen Jahren war ich schon Vorsitzender vom Sportverein mit 19. Und
1: bist du aus der Familie heraus, also dieses Ehrenamt?
0: Ja, kann man sozusagen, ja, oder kann man so sagen. Mein Vater war schon früh ehrenamtlich aktiv im Rathausverein, im Karnevalsverein. Die Schwester ist dort aktiv und ja.
1: Mit wem tauschen Sie sich aus, wenn mal der Schuh drückt? Ich würde da immer zu meinen Kolleginnen und Kollegen gehen, aber Sie sind ja quasi alleine, oder?
0: Nee, ich habe ja 2 Beigeordnete,
1: aha,
0: die mich auch sehr gut unterstützen.
1: Und da gibt es mal auch Krisensitzungen.
0: Ja, Krisen haben wir momentan zum Glück keine, aber mit denen tausche ich mich aus. Und ansonsten habe ich ja daheim noch eine Frau und ein Kind.
1: Und ein Kind, genau. Also es sieht von außen nach einem sehr glücklichen Leben aus, mit sehr viel sinnstiftenden Aufgaben und auch noch mit dem Traumjob auf der anderen Seite. Das sieht toll aus. Vielen Dank auf jeden Fall für Ihr Engagement. Krisen gibt es nicht, nur eine Party, die ist morgen Abend, wenn dann Expedition in die Heimat im SWR läuft. Vielen Dank und alles
0: sehr
1: Gute
0: gerne.
1: Ihnen weiterhin.
0: Danke.
1: Dankeschön. Ja, wir bleiben jetzt mal in der Region da und wir nehmen Sie mit nach Bacharach. Und da ist was ganz Spannendes. Da haben sich 2 Nachbarinnen zusammengetan, haben die Gärten quasi, ja, miteinander verbunden und gesagt, unsere Rosen darf sich jeder anschauen. Und wenn Sie das möchten, wenn Sie Interesse haben, bis Ende Juli, gegen so eine kleine Gebühr, können Sie das machen und sich in diesen Gärten umschauen. Wir haben es gemacht.
2: Mehr als 500 verschiedene Rosenarten wachsen, wuchern und gedeihen auf 1400 Quadratmetern. Dieses Rosarium gehört in den ehrenwerten Kreis der Welterbegärten im Mittelrheintal.
3: Wie und wann hat es denn eigentlich angefangen?
4: Ja, eigentlich kann man sagen, vor 25 Jahren war hier überall Wiese und Tannen und die Nachbarin hat hauptsächlich Salate angepflanzt und Nutzgarten gemacht. Und durch einen Zufall habe ich eine Zeitschrift gefunden mit Rosen und habe ich die Nachbarin gefragt, ich bestelle welche, möchtest du auch welche bestellen, mitbestellen, spar mal Porto. Ja, klar, und dann habe ich 3, sie 3, unterschiedliche wollten wir dann auch, damit wir sehen, wie sieht es beim anderen aus. Ja, und so fing das an. Und daraus wurde eine Leidenschaft. Und mittlerweile haben wir zusammen über 500 verschiedene Rosen in den Gärten.
5: Im Prinzip haben die Rosen dann auch die Kartoffeln vertrieben, weil die mehr

0: Das braucht ein Hund, einfach schöner aussehen, als die Kartoffeln schmecken.
1: Das sieht ja jetzt auch so buschig aus, dass man nicht sich vorstellen kann, dass noch eine Rose Platz finden würde. Aber im Herbst ist das dann ganz anders. Dann gibt es Lücken und dann bestellen wir wieder. Und dann gibt es die Überraschung. Entweder wächst du noch in dem Rosenmeer an oder eben nicht.
2: Als Gärtner fragt man sich natürlich, wie kann man 1400 Quadratmeter bewässern? Wie machen Sie das mit den Rosen, dass die so üppig aussehen, wie sie sind?
1: Wir haben im Garten zum einen Zisternen zum Wassersammeln, auf die wir zurückgreifen können. Und wir haben das Glück, dass es im Dorf vorne noch Brunnen gibt, an denen wir Wasser schöpfen können.
3: Ist aber arbeitsintensiv. Da gibt es Schubkarre und Gießkannen und da werden 40 Liter pro Schubkarren dann hier runtergekarrt. Das sind ein paar Meter, ist aber unser Fitnessstudio und hält uns fit.
4: Ja, wenn sich Frauen zusammentun, dann entsteht Großartiges. Auch wenn man das Gefühl hat, dass sich zwei Rivalinnen eventuell gegenüberstehen, wie jetzt bei unserem Quiz. Da spielen nämlich zwei Damen gegeneinander. Das ist die Frau Bentfeld aus Rottenburg. Hallo.
5: Hallo.
4: Sie sind die Kandidatin A. Sie starten, nachdem ich die Frau Steinbrust aus Spechbach vorstelle. Hallo.
5: Hallo.
4: Kandidatin B ist auch gut gelaunt. Wunderbar. Wir beginnen direkt mit der Frau Bentfeld. Ihre erste Frage, bitte.
5: Ich nehme die 7.
4: Die 7 könnte Ihnen bringen 30 Euro. In welcher Region spielen Gebetsfahnen eine wichtige Rolle? Im orthodoxen Christentum, im Judentum, im tibetischen Buddhismus?
5: C ist das. Buddhismus.
4: Bunte Gebetsfahnen sind das. Richtige Antwort 30 Euro. Wir sind bei Frau Steinbrust. Ihre erste Frage. Frau Steinbrust? Nee, verschwunden.
5: Oh, nee, ich bin noch da. Doch,
4: dann müssen Sie was sagen. Die Zeit rennt.
5: Ach so.
4: Was nehmen Sie? Welche Frage?
5: Die, ach so, die 2.
4: Die 8. Oder die 2?
5: Nee, die 2.
4: Die 2, also. Welche Wanderroute zwischen Rhein und Lahn ist bekannt für ihre weiten Ausblicke? Der Langhalsweg, der Dickkopffahrt, der Kurzarmsteig? Wir haben gerade darüber geredet, lang und breit.
5: Aber bei mir ist das ganz, ist gar nicht die Antwort. Oder?
4: Also, welche Wanderroute ist bekannt für tolle Ausblicke? Langhalsweg, Dickkopffahrt, Kurzarmsteig. Jetzt ist die Zeit leider rum. Ich Frau Steinbrust,
5: jetzt kommt's doch erst.
4: Wir müssen schneller sein, sonst klappt das nicht. Ja. Frau Bentfeld, so, was nehmen Sie?
5: Okay, sehen tue ich auch nichts, aber ich nehme mal die 1.
4: Okay, die 1 ist da. Also, was misst ein Heliograph? Die Sonnenscheindauer, die Wolkendichte, die Sturmwahrscheinlichkeit?
5: Ah.
4: So, 28 Euro. Richtige Antwort, Frau Steinbrust. So, welche Nummer nehmen
5: wir?
4: Die 7 ist weg. 6 oder 8?
5: Die 8.
4: Die 8. Okay, also, ein Komplott wird geschmiedet, gekocht, verwertet. Ein Komplott. Geschmiedet, gekocht, verwertet.
5: Gekocht, nee, ja. Ich sehe es gar nicht, die Antwort und gar keine Frage.
4: Also, Sie haben gerade gekocht gesagt, aber es ist geschmiedet. Muss ich leider mit 0 bewerten. Die Frau Bentfeld ist wieder da. Also ich merke, dass die Frau Steinbrust Probleme hat mit dem Bild.
5: Ja,
4: dann müssen
5: ich habe auch Probleme. Ich nehme mal die 12.
4: Ja, wir müssen gut zuhören, dann hoffentlich schaffen wir es. Frau Bentfeld, die 12. Welche Boyband übertrug kürzlich ihr Comeback-Konzert aus Seoul in über 190 Länder? EAV, BTS, DAF. Welche
5: BTS.
4: Boyband?
5: B.
4: BTSB ist genau richtig. Da haben wir sie. 61 Euro. Frau Steinbrust.
5: Ich nehme die 10.
4: Die 10. Die drehen wir um. Mhm. Gucken Sie mal da. Der Joker. Wunderbar. 50 Euro. Die Frau Bentfeld ist wieder dran.
5: Jetzt.
4: Ah, okay. Wir haben die 3, 4, 5, 6, 9, 11.
5: Die 3.
4: Okay, die 3. Wie kann man jemanden scherzhaft nennen, der jeden Tag am Kneipentresen sitzt, Bürostuhl, Schlafsofa oder Barhocker?
5: Barhocker.
4: Ja, kann man schon mal sagen, ne? 13 Euro richtige Antwort, Frau Steinbrust. 4, 5, 6, 9, 11.
5: Die 4.
4: Die 4. Welche Zölle möchte Donald Trump zu Ehren des britischen Königspaars aufheben? Die Zölle auf Charles Biogemüse? Die auf die englischen Bücher oder die auf schottischen Whisky?

0: zu Ehren des britischen Königspaars, welche Zölle möchte Donald Trump aufheben? Charles, Biogemüse, englische Bücher oder schottische Whisky? Sagen Sie irgendwas?
1: Schottische Whisky.
0: C, sagen Sie schottische Whisky, ist richtig, 29 Euro. Frau Benfels, ganz aufregend mit Ihnen beiden. Sage ich Ihnen
1: ja,
0: gleich.
1: Ja, finde ich auch.
0: 5, 6, 9, 11?
1: Die 11.
0: Die 11, okay. Also, den Begriff Zirkeltraining kennt man aus der Architektur, der Mathematik, dem Sport. Zirkeltraining?
1: Dem Sport.
0: Den Sport, richtig. Wir machen schnell weiter, wir versuchen alles durchzukriegen. Frau Steinbrust, 5, 6, 9?
2: 5.
0: 5. Hier kommt die Frage, was ist eine Schaluppe, ein kleines einmastiges Segelboot, eine rote Zwiebelsorte, ein verschließbares Kästchen?
2: C.
0: Das ist aber ein einmastiges Segelboot, das ist also nicht richtig. Frau Benfeld, 6, 9?
1: Die 6.
0: Die 6?
2: Jetzt kommt es.
0: Okay, also den G-Schlüssel kennt man besser unter der Bezeichnung Violinschlüssel, Generalschlüssel oder Betreuungsschlüssel. Der G-Schlüssel.
2: Die 9.
1: Der Violinschlüssel.
0: Die Frau Benfeld ist dran.
1: Violinschlüssel.
0: Violinschlüssel, 206 Euro. Okay, die 9 für die Frau Steinbrust. 59 Euro für die Frage, wie viele Zacken hat ein handelsüblicher Kronkorken? 14, 21 oder 28? Ich glaube, man kann da nur raten.
2: Ja.
0: Wie viele Zacken hat ein handelsüblicher Kronkorken?
2: 4. Ach Gott, 9.
0: Oder 14, oder 21, oder 28.
2: 28.
0: Es war 21. Was war das? Das war sehr aufregend mit Ihnen beiden. Ich zitter, ich zittere. Aber wir haben eine ganz eindeutige Gewinnerin. Frau Benfeld, Sie sind das mit 206 Euro. Sind alle Bildschirme wieder aufgewacht aus dem Dornröschenschlaf? Können Sie es sehen?
1: Ja, ganz langsam. Ich freue mich, ich wollte unbedingt bei Ihnen mitspielen.
0: Ja, ich freue mich. Und das war ja ein ganz aufregendes Spiel, meine Güte. Also, Angela Benfeld, 206 Euro. Frau Steinbrust, schauen Sie mal die Tasse. Und ich sage immer, nie hat der Kaffee so gut geschmeckt wie aus dieser Tasse.
2: Ja. Aber es war total verzerrt alles.
0: Es war verzerrt. Manchmal ist es leider so, das ist der Technik geschuldet.
2: Ja.
0: Bleiben Sie uns gewogen, morgen sind wir wieder da.
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0: Guten Abend und willkommen zu SR Info um 18 Uhr. Und das sind heute unter anderem unsere Themen. Aussage vor Gericht. Ex-Ludwigspark-Manager Welker bestreitet Geldkoffervorwürfe. Einnahmen für den Bund. Finanzminister Klingbeil rechnet mit Milliardensteuerausfällen. Hunter-Virus auf Kreuzfahrtschiff. Deutsche wird in Düsseldorfer Klinik behandelt. Knapp 400.000 Euro Bargeld in einem Koffer in einem Abstellzimmer, ein Porsche Macan zur unentgeltlichen Nutzung. Es sind nur zwei der vielen markanten Vorwürfe gegen den Ex-Ludwigspark-Manager Martin Welker. Auch zu diesen Vorwürfen hat er heute vor dem Landgericht Saarbrücken ausgesagt.
1: Martin Welker. Ganz zum Ende seiner insgesamt fast 20-stündigen Einlassung legt er beim Geldkoffer mit den knapp 400.000 Euro eine Kehrtwende hin. Er räumt ein, dass er davon gewusst hatte, dass der befreundete Bauunternehmer das Geld in der Silvesternacht 2020 bei ihm deponiert hatte. Bislang habe er dies bestritten, um seinen Freund in dessen Schwarzgeldprozess nicht zu belasten. Allerdings betont Welker:
2: Das Geld war nie für mich. Ich wollte es auch nicht haben. Ich bin dazu gekommen, wie die Jungfrau zum Kind. Ich habe nur einen Fehler gemacht. Ich hätte, Herr, an dem Abend die Tür vor der Nase zuknallen sollen.
1: Eine ähnliche Begründung liefert Martin Welker zu einem Porsche Macan des befreundeten Bauunternehmers, den er laut Staatsanwaltschaft unentgeltlich nutzen durfte. Diesen habe der Freund lediglich auf seinem Hof abgestellt, damit dessen Frau im Trennungsstreit keinen Zugriff auf das Auto hat. Der Prozess wird morgen fortgesetzt. Dann sollen unter anderem Saarbrückens Oberbürgermeister Konrad und dessen Vorgängerin Charlotte Britz aussagen.
0: Im Saarland droht rund 67.000 Menschen der Babyboomer-Generation sogenannte Wohnarmut. Laut einer Studie der IG Bauen, Agrar und Umwelt müssen 2036 viele Rentner mit weniger als 800 Euro im Monat auskommen und einen großen Teil davon dann für Miete und Nebenkosten ausgeben. Die Gewerkschaft Verdi fordert deshalb, mehr bezahlbaren Wohnraum und Reformen bei der Rente. Der große deutsch-französische Medienpreis geht in diesem Jahr an Bundesbankpräsident Joachim Nagel und seinen französischen Amtskollegen François Blois de Gallo. Gewürdigt werden ihr gemeinsames Auftreten in Krisenzeiten und ihr Einsatz im Kampf gegen die Inflation.
2: Nach der tödlichen Sprengstoffexplosion in einer Völklinger Fußgängerunterführung im April sind noch immer viele Fragen offen. Wie die Staatsanwaltschaft auf SR-Anfrage mitteilte, hat der unter Mordverdacht stehende 45-Jährige die Tat in einer ersten Vernehmung bestritten. Der Völklinger steht unter Verdacht, dem bei der Explosion getöteten 32-Jährigen statt Drogen ein mit Sprengstoff gefülltes Paket geliefert zu haben. Über ein mögliches Motiv ist noch nichts bekannt. Das Departement Moselle und die saarländische Landesregierung ziehen eine positive Bilanz der deutsch-französischen Sprachinitiative Fête de l'Allemand. Ziel ist es, mehr Schulpartnerschaften zu etablieren. Wie die Partnerschaften mit Leben gefüllt werden, liegt in der Hand der Schulen. Die Landesregierung unterstützt die Projekte finanziell, zum Beispiel durch Kostenübernahme von Busfahrten. Die Initiative gibt es bereits seit 10 Jahren.
0: Die öffentlichen Kassen müssen in den nächsten Jahren mit deutlich geringeren Steuereinnahmen rechnen als zuletzt erwartet. Das geht aus der aktuellen Steuerschätzung hervor, die Bundesfinanzminister Klingbeil am Nachmittag präsentiert hat. Danach verringern sich die Steuereinnahmen von Bund, Ländern und Gemeinden dieses Jahr um knapp 18 Milliarden Euro.
3: 3 Tage lang haben sich 35 Steuerschätzer hier eingeschlossen und gerechnet, in einem Raum im Ozeanium in Stralsund, eigentlich bekannt für Unterwasserwelten. Das Ergebnis heute in Berlin, schlecht für Finanzminister Klingbeil. In den kommenden 5 Jahren ist mit Steuerausfällen von insgesamt 87,5 Milliarden Euro für Bund, Länder und Kommunen zu rechnen.
4: Die Gemeinden sind also besonders hart getroffen, weil sie insgesamt ja auch deutlich geringere Einnahmen haben. Das liegt vor allem daran, dass man mit höheren Gewerbesteuereinnahmen gerechnet hatte und jetzt sie niedriger ausfallen, als das noch im Herbst der Fall war. Die wirtschaftliche Eintrübung schlägt also gerade bei den Gemeinden voll durch.
3: Hart trifft es zum Beispiel Kommunen wie Esslingen in Baden-Württemberg. Steuereinnahmen wegen Arbeitsplatzabbaus fallen weg, die Haushaltskasse leer, bundesweit ächzen die Gemeinden. Die Linkspartei kritisiert, dass der Finanzminister vor allem die Falschen besteuert.
5: Was die Bundesregierung jetzt noch plant, ist mit Tabaksteuer, Alkoholsteuer, Zuckersteuer den Menschen noch mehr Steuern aufzuerlegen, während einfach die Superreichen geschont werden.
3: Fast 1 Billion Euro soll der Staat in diesem Jahr an Steuern einnehmen. Der Bund der Steuerzahler kritisiert die Haushaltsplanung der Bundesregierung.
6: Die Einnahmeseite ist weiterhin tipptopp ausgestattet, aber die Ausgabenseite wächst überproportional. Und deswegen muss der Bundesfinanzminister jetzt auch angesichts dieser Steuerschätzung wesentlich mehr in Sparen investieren.
3: Anfang Juli will der Finanzminister einen Haushaltsentwurf für 2027 vorlegen und damit auch seine Sparpläne.
0: Der Bundestag darf 2,3 Millionen Euro aus einer illegalen Parteispende an die AfD behalten. Das hat das Berliner Verwaltungsgericht entschieden. Es geht um eine gespendete Plakatkampagne vor der Bundestagswahl. Die AfD war davon ausgegangen, dass sie von einem österreichischen Politiker kommt. Der war aber nur ein Strohmann und die Spende damit illegal. Daraufhin musste die Partei das Geld an den Bundestag zahlen und der muss es jetzt nicht zurückgeben. Bei inzwischen 5 Personen des Kreuzfahrtschiffs Hondius ist das Hantavirus nachgewiesen worden. Das teilte die Weltgesundheitsorganisation mit. In der Uniklinik Düsseldorf wird seit gestern Abend eine deutsche Passagierin untersucht. Sie soll Kontakt zu einer der 3 Verstorbenen auf dem Schiff gehabt haben.
7: Vergangene Nacht auf der Autobahn in den Niederlanden. Der Konvoi mit der 65-jährigen Frau auf dem Weg vom Flughafen Amsterdam zur Uniklinik Düsseldorf. Sie hatte auf dem Kreuzfahrtschiff engen Kontakt mit der verstorbenen 78-Jährigen aus Passau, deswegen die hohen Sicherheitsmaßnahmen. Sie gilt als

0: identifiziert haben, einer besonders gefährlichen Variante aus Südamerika. Sie kann zu grippeähnlichen Symptomen führen, Atemnot und im schlimmsten Fall zu Lungenversagen. Auch in Deutschland werden Hantaviren von Nagetieren übertragen, sind aber meist deutlich ungefährlicher.
1: In schweren Fällen hat das zur Folge, dass beispielsweise die Niere nicht mehr richtig funktioniert und die Leute sich dann einer Dialyse unterziehen müssen. In den meisten Fällen ist eine Infektion mit dem Hantavirus symptomlos. Die Leute merken es gar nicht, allenfalls eine leichte Grippe.
0: Die Sicherheitsmaßnahmen in Düsseldorf bleiben sehr hoch. Dennoch, laut einhelliger Expertenmeinung, ist die Gefährdungslage mit der Corona-Pandemie überhaupt nicht vergleichbar.
2: In der EU sollen KI-Anwendungen verboten werden, mit denen bestimmte Deepfakes erstellt werden können. Dabei geht es um sexualisierte Bilder oder Videos, die echte Menschen zeigen, aber durch künstliche Intelligenz produziert wurden. Damit reagiert die EU unter anderem auf Vorfälle rund um den Chatbot Grok, der zur Plattform X gehört.
3: Damit soll Schluss sein. Kein KI-Programm, keine App soll Menschen gegen ihren Willen nackt machen, also Bilder erzeugen, die so aussehen, als seien sie echt. Das soll erst recht für Material gelten, das sexuellen Missbrauch von Kindern darstellt. Die EU ändert ihr KI-Gesetz. EU-Staaten und Parlament müssen dafür noch einmal final zustimmen. Ich denke, jedem ist bewusst, was Grok und X vor einer Weile getan haben. Wir wollten Klarheit, was wir in Europa darüber denken, dass wir solche Formen von Nacktmachen nicht akzeptieren. Grok, die KI der Plattform X, ungehindert konnten User Frauen virtuell entkleiden, bis das Unternehmen die Funktion einschränkte. Die EU sah Handlungsbedarf. Es ist jedoch nicht das Ende von KI-Bildern oder Videos. Das beschlossene Verbot solle gezielt wirken, sagt die FDP-Abgeordnete Svenja Hahn, die Nutzung von KI nicht mehr einschränken als nötig.
4: Wichtig ist, bei dem Verbot von sexualisierten Deepfakes geht es eben darum, dass es gegen den Willen der betroffenen Person ist. Wenn jemand das selber anfertigen möchte, dann sollte das auch weiterhin möglich sein. Und das muss jetzt in der Umsetzung des Gesetzes geregelt werden, wie dieses Einverständnis sichergestellt werden kann.
3: Halten sich KI-Anbieter nicht an das Verbot, drohen hohe Geldstrafen.
2: Und nun weitere Meldungen im Überblick.
5: In Großbritannien wird heute gewählt. In Schottland und Wales werden neue Regionalparlamente bestimmt. In vielen Teilen Englands stehen Kommunalwahlen an. Umfragen zufolge drohen dem britischen Premierminister Keir Starmer mit seiner Labour-Partei starke Stimmverluste. Dagegen dürften die Grünen und die Rechtsaußenpartei Reform UK deutlich hinzugewinnen und vorne liegen. Die Wahllokale schließen am späten Abend. Vor dem Hintergrund der Spannungen mit der US-Regierung hat Papst Leo XIV. US-Außenminister Rubio zu einem Gespräch im Vatikan empfangen. Thema waren US-Angaben zufolge unter anderem Friedensmöglichkeiten im Nahen Osten. Der Vatikan äußerte sich zunächst nicht zu den Inhalten. Zuvor hatte US-Präsident Trump dem Papst vorgeworfen, er befürworte Atomwaffen im Iran. Der Papst wies das zurück.
2: Die neue Spielzeit am Staatstheater in Saarbrücken bringt wieder einmal frischen Wind in die Theaterlandschaft bei uns. Oper, Musical, Konzerte, Schauspiel und Ballett zählen zum Spielplan. Sowie erstmals auch ein Puppen- und Figurentheater. Ein buntes Programm also.
6: Das neue Programm wurde auf der Bühne der Feuerwache präsentiert. Intendant Michael Schulz erklärte, man wolle diesmal spartenübergreifend arbeiten. Das heißt, gemeinsame Inszenierungen von Schauspiel und Musiktheater. So soll etwa Ottfried Preußlers Jugendroman Krabat als Steampunk-Oper aufgeführt werden oder die feministische Operette Heinze und die Frauen die ungleiche Bezahlung von Männern und Frauen thematisieren.
7: Es ist gut, wenn die Sparten untereinander miteinander zu tun haben. Es ist eine logistische Herausforderung, das steht außer Frage. Aber es gibt einfach auch in jedem dieser Kunstwerke, die wir auf die Bühne stellen, nicht nur in denen, die wir neu schaffen, immer wieder die Frage danach, ist das nicht eigentlich eine Rolle, die eher von einem Schauspieler in zum Beispiel einer Operette, einem Musical gespielt werden müsste, genauso umgekehrt im Schauspiel.
6: Das Schauspiel will zukünftige Arbeitswelten beleuchten. Die Inszenierung Brutto Sozzo Prozzo wird mit Bürgerensembles arbeiten. Am Staatstheater gibt es mit Flux nun ein eigenes Puppentheater. Der Tanz präsentiert den dreiteiligen Abend Schwingungen sowie den Sommernachtstraum.
2: Mit ihrer schwarzen Gesichtsmaske wirken Waschbären fast wie Comicfiguren.

0: Figuren sehen niedlich aus. Doch genau dieses süße Tierchen bereiten Naturschützern und Jägern im Saarland zunehmend Sorgen. Denn sie breiten sich immer mehr aus. Waschbären gelten als invasive Art und sind so eine Gefahr für heimische Tierarten. Im Wild- und Wanderpark Weißkirchen haben jetzt 3 Waschbären ein neues Zuhause gefunden.
1: Es gibt Futter für Waschbär Einstein. Darum muss er sich jetzt nicht mehr selbst kümmern. Gemeinsam mit Rocket und Babsi wurde er anonym bei einer Wildtierauffangstation abgegeben. Inzwischen haben die 3 ein extra ausgebautes Gehege im Wildpark.
2: Wir haben sie auf jeden Fall alle lieb gewonnen. Ne? Also macht auch Spaß, sich um sie zu kümmern.
1: Zurück in die Natur dürfen sie nicht. Die 3 sind zwar kastriert oder sterilisiert, doch für heimische Tierarten sind sie eine Gefahr. Davor warnt die Vereinigung der Jäger des Saarlandes.
3: Waschbären schwimmen gut, Waschbären können gut klettern, sie sind Nesträuber. Sie räumen die Neste freilebender Vögel aus.
1: Davor muss man bei Einstein, Rocket und Babsi keine Angst mehr haben. Sie sind jetzt hier im Wild- und Wanderpark Weißkirchen zu Hause. In der Natur wird der Waschbär dagegen immer mehr zur Herausforderung.
0: Und jetzt schauen wir noch auf die Wetteraussichten. Die hat Michael Friemel für Sie.
4: Guten Abend. Über weite Strecken war das heute doch noch eine ziemlich graue Angelegenheit. Aber es wird wieder freundlicher. Der Himmel ist ja jetzt schon wieder relativ heiter bei uns im Saarland. Für die kommende Nacht sieht es ganz ähnlich aus. Das bedeutet aber auch, dass die Nacht wieder etwas frischer werden wird. Und morgen im Tagesverlauf bleibt es dann bei einem Mix aus Sonnenschein und nur lockeren Wolken. Regnen wird es morgen nicht bei uns im Saarland. Schon die Nacht verläuft trocken und die Wolken lockern weiter auf. Vielleicht bilden sich ein paar Nebelfelder. Mit den Temperaturen geht es runter auf, ja, so 7 bis 3 Grad. Der Wind bleibt schwach. Morgen wird es dann wieder wärmer und es erwartet uns ein meist trockener Mix aus Sonnenschein und Wolken. Die frühlingshaften Höchstwerte liegen morgen wieder bei 17 bis 21 Grad. Am Wochenende klettern die Temperaturen weiter nach oben. Am Samstag bis zu 24 Grad. Dazu Sonne und meist lockere Quellwolken. Am Sonntag geht es auch noch heiter und trocken los. Erst im späteren Tagesverlauf werden es mehr Wolken. Dann kommen von Frankreich Schauer und Gewitter auf. Aber immer noch 19 bis 23 Grad. Ehe es zum Beginn der neuen Woche wieder durchwachsener und auch etwas kühler wird. Mit diesen Infos geht es zurück zu Anja.
0: Danke, Michael. Und das war SR Info um 6. Um 20 nach 7 gibt es den aktuellen Bericht. Und um 21:45 melden wir uns noch einmal mit der Spätausgabe von SR Info. Ich wünsche Ihnen noch einen schönen Abend.
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10: Plötzlich hohes Fieber, starke Kopf-, Muskel- und Rückenschmerzen und im schlimmsten Fall kann das Hantavirus sogar zu akutem Nierenversagen führen. Das Virus ist plötzlich in aller Munde. Ausgebrochen ist es auf einem Kreuzfahrtschiff vor den Kapverden. An Bord sollen bereits 3 Menschen gestorben sein. Seit gestern Abend beschäftigen sich nun auch deutsche Ärzte mit einer Frau, die eilig von Bord geholt wurde. Und mit einem speziellen Konvoi ging es nach Düsseldorf. Wie ernst es werden kann, das hat uns eine ehemalige Patientin erzählt.
11: Wenn sie die Nachrichten über den Ausbruch des Hantavirus sieht, kommen direkt Erinnerungen hoch. Mirjam Papadopoulos aus Münster ist vor gut einem Jahr selbst daran erkrankt.
12: Ich hatte gedacht, dass ich eventuell sterbe, weil die Symptome echt so krass waren mit dem akuten Nierenversagen. Ich hatte nur noch 5% Nierenfunktion, war kurz vor der Dialyse. Mein Körper war komplett vergiftet mit Leberentzündung. Die Blutwerte waren total im Keller und ich bin auch gar nicht mehr gelaufen. Ich war wirklich ans Bett gefesselt.
11: Bis sie wieder einigermaßen fit wird, dauert es

0: Monate. Miriam Papadopoulos hatte die europäische Variante des Hunter-Virus. Die Ansteckung ist dabei nur über Tiere möglich. Auf dem Kreuzfahrtschiff Hondius ist die gefährlichere südamerikanische Variante ausgebrochen, das Andes-Virus. Die Ansteckung ist hier auch von Mensch zu Mensch möglich. 3 Schiffspassagiere sind inzwischen gestorben. Eine deutsche Passagierin, die Kontakt mit einer infizierten Person hatte, wurde gestern vom Flughafen Amsterdam in die Düsseldorfer Uniklinik transportiert. Unter hohen Sicherheitsvorkehrungen für das Personal.
1: Das heißt, sie haben besondere Schutzanzüge, wo sie vollständig abgeschirmt von der Umgebungsluft arbeiten können und dadurch halt sichergestellt ist, dass sie nicht in Kontakt mit möglicherweise vorhandenen Krankheiten kommen können.
0: Ob die Schiffspassagierin in Düsseldorf tatsächlich mit dem Virus infiziert ist, ist noch nicht bekannt. Krankheitssymptome wurden bei ihr bisher nicht festgestellt.
2: Leider ist dadurch eine Infektion nicht ausgeschlossen. Das ist ganz wichtig auch noch mal zu betonen. Und die Inkubationszeit ist sehr variabel. Die erstreckt sich von unter einer Woche auf über 8 Wochen. Und während dieser Zeit muss man mit einer Infektion rechnen.
0: Die Betroffene soll deshalb in Quarantäne bleiben. Eine neue Pandemie befürchtet der Virologe Jonas Schmidt-Schanassit nicht. Denn die Ansteckungsgefahr von Mensch zu Mensch sei beim Hunter-Virus gering.
3: Man sollte auf keinen Fall einen Vergleich zu Corona ziehen. Es ist ein ganz anderes Virus, was sich ganz anders auch überträgt, auch von der Intensität her. Insofern ist die Wahrscheinlichkeit sehr gering. Die Wahrscheinlichkeit war ja auch schon sehr gering, dass es überhaupt einen Hunter-Virus-Ausbruch auf dem Kreuzfahrtschiff gibt. Das ist eine vollkommen ungewöhnliche Situation. Normalerweise sind Menschen im ländlichen Raum gefährdet, also Waldarbeiter, Förster, Bauern, die eben mit diesen Ausscheidungen der Nagetiere in Kontakt kommen.
0: Wie sie sich mit der europäischen Variante des Hunter-Virus angesteckt hat, weiß Miriam Papadopoulos bis heute nicht. Inzwischen ist sie aber wieder fast vollständig gesund.
4: Ich habe durch den Hunter-Virus nur eine Tachykardie entwickelt, dass mein Herz schneller schlägt. Und das war am Anfang schon ja, ein bisschen Angstzustände, weil man dachte, woher kommt das denn? Und der Kardiologe sagte, dass das von dem Hunter-Virus kommen kann. Ist nichts Schlimmes, jetzt weiß man es und man kann damit leben.
0: Das Herz schlägt schneller. Zum Glück die einzige Langfristfolge ihrer Viruserkrankung.
5: Sie selbst musste mit ansehen, wie sie im Netz pornografisch dargestellt wurde. Durch KI-Programme war Colleen Fernandes auf Bildern und Videos beim Sex zu sehen. Ja, auch von ihm gibt es gefälschte Profile im Netz, mit denen Werbung gemacht wurde. Eckart von Hirschhausen. Ja, und jetzt will die EU solche KI-Programme verbieten. KI-Programme, die Menschen ohne deren Einwilligung pornografisch darstellen oder digital ausziehen.
6: Sie sind die Gesichter einer aktuellen Debatte, die nun offenbar etwas bewirkt hat. Colleen Fernandes, Eckart von Hirschhausen und auch die italienische Ministerpräsidentin Giorgia Meloni. Alle prominente Opfer sogenannter Deepfakes, Videos und Bilder, die im Netz verbreitet werden, verfremdet ohne ihr Wissen, sodass sie täuschend echt aussehen. Nun handelt die EU. Vertreter der Mitgliedstaaten und des Europäischen Parlaments haben sich in der Nacht darauf geeinigt, sogenannte Nudifier-Apps und andere KI-Anwendungen zum Erstellen zumindest sexualisierter Deepfakes künftig zu verbieten. Das jüngste Beispiel postete erst gestern die italienische Ministerpräsidentin Giorgia Meloni. Diesen Deepfake auf ihren Social-Media-Kanälen anscheinend in Unterwäsche posierend, der mutmaßliche Ersteller schreibt:
7: Dass sich eine Ministerpräsidentin so präsentiert, ist wirklich beschämend in Anbetracht ihrer Rolle. Aber sie kennt einfach keine Scham.
6: Meloni kontert fast ironisch:
7: Ich muss zugeben, dass diejenigen, die das erstellt haben, zumindest im angehängten Fall mich auch ziemlich verbessert haben. Aber die Tatsache bleibt bestehen, dass, um Lügen zu verbreiten und zu erfinden, jetzt wirklich alles verwendet wird.
6: Mit dem Beschluss der EU könnte es deutlich schwieriger werden, solche Bilder in Umlauf zu bringen. Denn der setzt an der Erstellung der Deepfakes an. Apps wie der KI-Chatbot Grok, den User reihenweise nutzten, um Frauen auf Fotos digital auszuziehen, sollen damit verboten werden. Vor allem der Fall Colleen Fernandes brachte die Debatte in den vergangenen Wochen ins Rollen. Seit Jahren geht sie gegen pornografische Deepfakes im Netz mit ihrem Gesicht vor. In Verdacht steht auch ihr Ex-Mann Christian Ulmen. Es gilt die Unschuldsvermutung.
8: Wir brauchen einfach eine gute gesetzliche Grundlage, um dagegen vorgehen zu können.
6: Fernandes hat ihren Ex-Mann angezeigt in Spanien, dem ehemaligen Wohnort des Paares. Denn hierzulande ist das wegen einer Gesetzeslücke strafrechtlich bisher schwer zu verfolgen.
9: In Deutschland werden solche Sachen verfolgt, manchmal wie Beleidigung oder üble Nachrede. Aber es gibt noch keinen ausdrücklichen Tatbestand, der es unter Strafe stellt, solche Bilder herzustellen oder sie danach auch zu verbreiten.
6: Auf Bundesebene hatte Justizministerin Hubich im April einen Gesetzentwurf gegen digitale Gewalt zunächst vorgelegt. Das geplante EU-Gesetz hilft ihm allerdings wenig. Kriminelle nutzten KI, um Gesicht und Stimme von Eckart von Hirschhausen nachzubauen, um Werbung für dubiose Gesundheitsprodukte zu machen.
10: Das bedeutet kein Jojo-Effekt mehr.
6: Das EU-Verbot zielt auf die Erstellung sexualisierter Deepfakes ab. Das generelle Erstellen oder Manipulieren von Bildern soll damit nicht übermäßig stark eingeschränkt werden. Zunächst muss der Beschluss durch EU-Parlament und Rat der Mitgliedstaaten bestätigt werden. Dann würde er ab Dezember dieses Jahres gelten.
5: Diese Bilder sind um die Welt gegangen. In Brasilien bricht der Damm einer Eisenerzmine. Eine giftige Schlammlawine walzt alles nieder. Ein Umweltdesaster, das 270 Menschen das Leben kostet. Auch Iris. Natalia, sie arbeitet damals vor mehr als 7 Jahren in der Mine und hat keine Chance zu überleben. Bis heute kämpfen ihre Schwester und viele weitere Angehörige um Gerechtigkeit. Gerichte suchen nach Schuld und Schadenersatz und müssen auch klären, welche Rolle der TÜV Süd aus Deutschland bei dieser Katastrophe gespielt haben könnte.
11: Millionen Kubikmeter Abfallschlamm aus der Eisenerzproduktion. Dieser Damm sollte sie halten. Am 25. Januar 2019 bricht er zur Mittagszeit. Karin Andrades Schwester hatte wohl keine Chance. Wir haben herausgefunden, dass sie gerade Mittag gegessen und die Kantine der Mine wieder verlassen hatte. Sie war auf dem Weg zu ihrem Büro, als die Lawine sie mit sich riss. Der Schlamm begräbt nicht nur die vollbesetzte Kantine. Insgesamt sterben 270 Menschen. Natalia wird nur 32 Jahre alt. Ihre Schwester macht ein deutsches Unternehmen mitverantwortlich für ihren Tod, den TÜV Süd. Denn nur 4 Monate vor der Katastrophe hatte der TÜV Süd noch bescheinigt, dieser Damm ist stabil. Sie hätten das Zertifikat nicht ausstellen dürfen, der Damm war nicht stabil. Der Hamburger Anwalt Jan-Erik Spangenberg vertritt Karin und viele weitere brasilianische Kläger in einem Zivilprozess in München. Das Verfahren läuft seit mittlerweile 5 Jahren. Spangenberg fordert Schadensersatz in Höhe von rund 600 Millionen Euro.
12: Der TÜV Süd hat diesen Damm als sicher zertifiziert, obwohl er nicht sicher war. Und dieses Zertifikat war die Voraussetzung dafür, diese Mine zu betreiben und daher die wesentliche Ursache dafür, dass die Menschen hier zu Tode gekommen sind.
11: Der Chefjurist des TÜV Süd widerspricht.
13: Der Dammbruch in Brumadinho war ein schreckliches Unglück. Gleichwohl sind wir davon überzeugt, dass TÜV Süd keine juristische Verantwortung für das Unglück trägt.
11: Doch es gibt belastende E-Mails brasilianischer TÜV Süd-Mitarbeiter. Die zeigen, dass auch sie Zweifel hatten, ob sie das Zertifikat ausstellen können. Diese Entscheidung wollten sie offenbar nicht allein treffen. Einer schreibt: Ich denke, das ist eine Angelegenheit für den Konzern. Ich habe gehört, dass Chris morgen im Büro sein wird. Wir müssen es ihm zeigen und ihn nach seiner Meinung fragen. Chris M. ist ein deutscher TÜV Süd-Manager aus München. Er trifft sich mit den brasilianischen Kollegen. Danach wird der Damm für stabil erklärt. Hat Chris M. wider besseren Wissens entschieden, das Zertifikat auszustellen? Er äußert sich dazu nicht. Die Staatsanwaltschaft München ermittelt seit 6 Jahren gegen ihn, bisher ohne Ergebnis. Offenbar haben sich die Ermittler lange darauf verlassen, dass Chris M.'s Arbeitgeber, der TÜV Süd, freiwillig wichtige Dokumente abliefert. Doch offenbar sind die Ermittler nicht zufrieden und so gibt es einen Durchsuchungsbeschluss, aber erst 5 Jahre nach dem Dammbruch. Karin Andrade ist enttäuscht. Es läuft sehr langsam. Als wir diesen Prozess aufnahmen, hatten wir zunächst gehofft, dass die deutsche Justiz schneller sein würde als die brasilianische. Aber das ist nicht der Fall. Die Ermittlungen zu der Katastrophe würden mit Hochdruck vorangetrieben, so die Staatsanwaltschaft. Doch sie will frühestens Ende des Jahres entscheiden, ob sie überhaupt Anklage erhebt. Damit wird auch immer wahrscheinlicher, dass die Vorwürfe verjähren.
5: Das Drama hinter der Katastrophe beleuchten heute Abend die Kollegen von Panorama ab 21.45 Uhr hier im Ersten. Es ist ein Lichtblick in Richtung Zukunft. Unser Herz, das wichtigste Organ des Körpers, ohne das wir nicht lebensfähig wären. Etwa jedes 100. Kind kommt mit einem angeborenen Herzfehler zur Welt. Und mit Hilfe eines 3D-Druckers kann es jetzt einfacher gerettet werden. Klingt auf jeden Fall abgefahren, ist aber für die Vorbereitung von Herz-OPs gerade für kleine Patienten um einiges sicherer. Die Heidelberger Universitätsklinik, die hat diese 3D-Herzen entwickelt. Und damit können immer mehr Kinder wie Philippa ein ganz normales Leben führen.
14: Philippa hatte gleich mehrere angeborene Herzfehler und musste als Säugling operiert werden. Nur so konnte die inzwischen Dreijährige überleben. Heute ist sie ein kerngesundes Kind.
15: Sie hält uns in Schacht und bringt uns außer Puster.
14: Mit Hilfe einer 3D-Kopie von Philippas Herz konnten die Chirurgen der Heidelberger Kinderklinik den komplizierten Eingriff vorher mehrfach simulieren.
16: Philippa war die erste Patientin, wo wir diese Zwillingsherz ausgedruckt haben vor dem OP.
14: Das war vor 3 Jahren. 6 Stunden hat die Operation damals gedauert. Kürzer dank des Trainings am 3D-Herzen, vor allem aber sicherer.
16: Gerade in der Kinderherzchirurgie, wo kein Herzfehler dem anderen gleicht, reduzieren wir Überraschungen im OP. Das bedeutet weniger Risiko für das Kind. Seit wir diese 3D-Modelle, diese Zwillingsherzen nutzen, ist die Sterblichkeit deutlich gesunken. Unter 3%-Barriere, was uns besonders stolz im Heidelberg macht.
17: Das ist die Lungenschlagader. Hier geht es in die Hauptschlagader.
14: Mehr als 90% der Kinder mit angeborenem Herzfehler würden ohne Operation nicht überleben. Doch immer weniger junge Menschen wollen Herzchirurgen werden. Ausgewählte Studenten aus ganz Europa kommen jetzt regelmäßig für kostenlose Workshops nach Heidelberg, um an den 3D-Herzen zu trainieren.
18: Normalerweise bedeutet Chirurgie, dass man mindestens 6 Jahre studiert, mindestens 6 Jahre Facharztausbildung macht und dann fängt man an, die ersten eigenen Eingriffe selbstständig durchzuführen.
14: Das OP-Training soll den Chirurgen-Nachwuchs begeistern und die praktische Ausbildung verbessern. Denn sämtliche Herzfehler können hier maßstabsgetreu dargestellt werden. Materialwert unter 1 Euro.
16: Mein Ziel ist, dass komplexe Herzchirurgie früher, sicherer und besser trainiert werden kann. Nicht erst am Patienten. Wenn wir dadurch bessere Chirurginnen und Chirurgen ausbilden, profitieren am Ende vor allem unsere Patienten, die Herzkinder.
19: Eine wunderschöne Herzfunktion. Die Klappen, die ich sehe, sind dicht.
14: Philippa hat dank der erfolgreichen Operation keine gesundheitlichen Einschränkungen. Sogar die Narbe ist kaum noch zu sehen.
15: Es fühlt sich nach einem sehr normalen Leben an. Und was Besseres gibt's nicht.
14: Philippa und ihre Familie haben das Schlimmste überstanden. Durch das Training an den 3D-Herzen sollen zukünftig noch mehr Kinder gerettet werden.
5: Ja, und neben dem Herz ist noch ein anderes Organ besonders wichtig für unsere Gesundheit, der Darm. Ja, und Sie sehen schon, welches deutsche Nationalgericht dafür sehr wertvoll ist. Sauerkraut. Sauerkraut ist ein Superfood, das viel Vitamin C und B enthält. Ja, und fermentiert, also haltbar gemacht, bleiben die Vitamine auch lange erhalten. Eigentlich ja nichts Neues. Aber die Nachfrage nach Sauerkraut, die boomt im Moment. Und das könnte auch am Gesundheitsminister der USA liegen.
20: Die USA sind im
21: Sauerkraut-Hype,
20: weil der Gesundheitsminister in Podcasts von fermentierten Lebensmitteln schwärmt.
21: Sauerkraut, Kimchi, any kind of fermented vegetable.
20: Und seine Frau erzählt hat, selbst beim Restaurantbesuch müsse Sauerkraut dabei sein.
22: Und dann gab er mir eine Tüte Sauerkraut und fragte, kannst du das in deine Tasche packen?
20: Beim deutschen Sauerkraut-Marktführer Hengstenberg aus dem baden-württembergischen Esslingen waren sie ziemlich baff, als Kunden aus den USA sich direkt meldeten, um Sauerkraut zu kaufen.
23: Und dann haben wir uns gesagt, ja, was passiert da? Haben wir recherchiert auf Internet und so weiter. Und dann haben wir gesehen, dass der Kennedy sich da geäußert hat, dass er morgen beim Frühstück Sauerkraut isst.
22: Das sieht dann so aus, um 6.30 Uhr am Morgen brät er sich ein Steak und isst Sauerkraut.
20: Für Hengstenberg sind die USA schon jetzt der zweitgrößte Auslandsmarkt. Und durch den Gesundheitsboom soll das Sauerkrautgeschäft noch weiter wachsen. Biologen sagen, in dem Punkt liege der umstrittene US-Gesundheitsminister, der Amerika wieder fit machen will, nämlich richtig. Fermentierte, also durch Mikroorganismen haltbare

0: Selbstgemachte Lebensmittel wie Sauerkraut seien gut für den Darm und praktisch noch dazu.
1: Ich denke, was bei den fermentierten Lebensmitteln ganz interessant ist und ein bisschen zu diesem Hype beiträgt, ist, dass es so einfach ist, dass man im Prinzip jeder zu Hause irgendwelche Gemüse oder Milchprodukte fermentieren kann. Und da kann nicht viel schief gehen.
0: Bislang exportiert Hengstenberg das Sauerkraut in die USA und verkauft es dort noch sehr traditionell, mit Bayern-Flagge und German-Quality-Aufdruck. Doch das soll sich ändern.
2: Die Kapazitäten verfügen wir. Wir haben das europagrößte Krautfabrik. Und da gucken wir uns, in welche Darreichungsform wollen wir den amerikanischen Markt entwickeln.
0: Damit sich auch die Gesundheitsfraktion in Zukunft gut abgeholt fühlt, soll das Schlagwort fermentiert stärker hervorgehoben werden. Das führt dann so weit, dass Sauerkraut gar nicht mehr Sauerkraut heißen soll, sondern
2: Weißkraut fermentiert.
0: Das klinge jünger, moderner und vor allem noch gesünder.
3: Hätten wir das auch geklärt. So, und jetzt zu einer bemerkenswerten Gerichtsentscheidung, die heute gefallen ist. Unsere Kurzmeldung.
4: Schuld und Sühne. Das Urteil ist noch immer die Ausnahme von der Regel. Aber das Landgericht Wuppertal hat den sogenannten Autoraser von Remscheid des Mordes und versuchten Mordes schuldig gesprochen. Das Urteil lebenslange Haft. Vor gut einem Jahr hatte der Verurteilte mit einem hochmotorisierten Sportwagen zwei Frauen auf einem Bürgersteig in Remscheid erfasst. Beide wurden schwer verletzt, eine verstarb später. Der heute 25 Jahre alte Täter hatte Vollgas gegeben, der Wagen geriet außer Kontrolle. Der zur Tatzeit angetrunkene Fahrer, so das Gericht, habe den Tod der Frauen billigend in Kauf genommen.
5: Der Richter sagte, in gewisser Weise betrete das Gericht hier mit dieser Entscheidung Neuland. Und auch er wirkte ein Stück weit angefasst, weil er sagte, nicht nur das Leben der Angehörigen sei dadurch durch diese Entscheidung für immer verändert, sondern auch das Leben der Familie des Verurteilten.
4: Es war einmal in Amerika. 2.500 Meilen durch 8 US-Bundesstaaten, das war einst die Route 66, die vielleicht berühmteste Fernstraße der Welt. Den Namen hat sie offiziell 1985 verloren und doch lebt die Legende. Auf Bildern, in Filmen und nun auch 100 Jahre nach ihrer Eröffnung auf 16 Briefmarken. Vorlagen für den US-Postdienst als Herausgeber waren Bilder des Fotografen David J. Schwarz. Immer wieder hat er die Route 66 bereist. Für ihn Lebensgefühl und eine besondere Art des American Way of Life. Little Buddha. Ist das die Zukunft in und vor buddhistischen Tempeln? In Südkoreas Hauptstadt Seoul hat der erste humanoide Mönch sein Debüt gegeben. Seine Erfinder hatten den 1,30 Meter hohen Gabi, so sein Name, in ein traditionelles Gewand und schwarze Schuhe gesteckt. Sie ließen ihn echten Mönchen gegenüber geloben, sich dem Buddhismus zu widmen, seine Hände zu falten und sich zu verneigen.
3: Sie war der Stargast bei Deutschlands größter Digitalmesse OMR in Hamburg, gerade erst zurück von der Met Gala in New York, Heidi Klum. Ja, und ganz offen hat sie über ihre zukünftigen Wohnpläne gesprochen und ihren Job als Model. Ja, auch ihr Schwager Bill Kaulitz war zu Gast und hat Einblicke gegeben in seine Arbeit zwischen Musik, Lifestyle und Medienwelt. Zuerst war aber Heidi dran und wie wir sie kennen, kam sie locker und flockig mit flauschiger Begleitung auf die Bühne.
6: Hi, wow, richtig viele Leute hier. Hallo zusammen. Hi.
7: Model-Ikone Heidi Klum mit Familienzuwachs, Hündchen Fritz.
8: Der ist noch ein kleines Baby und den muss ich jetzt überall mitschleppen.
7: Und dann ist da noch eine Neuanschaffung, verrät die Heidi auf großer Bühne, der OMR, einer der größten Fachmessen für Digitales und Marketing.
8: Ich habe mir gerade ein wunderschönes Haus auf St. Barts gekauft.
9: Ja?
8: Weißt du, ich überlege immer, wo möchte ich denn irgendwann mal sein, ne, wenn ich noch älter bin.
9: Ja.
8: Und ich habe gedacht, das ist schön. Ich brate super gerne in der Sonne, ahle mich im Wasser.
7: Erst vor ein paar Stunden ist die 52-Jährige mit dem Flieger aus New York eingeschwebt. Millionenschwer, viel beschäftigt. Ihr Erfolgsrezept?
8: Weil ich vieles hinter den Kulissen gemacht habe. Ich auch immer pünktlich gewesen bin und nach Hause gegangen bin, wenn der Job zu Ende war.
7: Doch die Modewelt wandelt sich rapide. Models aus Fleisch und Blut werden es immer schwerer haben. Er trägt seine Vorführdamen einfach unter dem Arm, Modemanager Julian Jansen. Sie heißen Lena und Natascha und sind alle nicht echt. Künstliche Intelligenz macht's möglich.
9: Das normale Model, sage ich mal, was man sonst im Online-Shop sieht, das werden wir so in Zukunft auf Produktdetailseiten nicht mehr brauchen. Du bist wesentlich flexibler, was du mit dem Model machen kannst, wie es posen soll. Wenn es nicht funktioniert mit dem Outfit, kannst du es innerhalb von Minuten austauschen. Und es kostet dich halt einen Bruchteil. Ne? Wir sparen 95%.
7: Noch in diesem Jahr will das Unternehmen komplett auf KI-Models umstellen. Ausgenommen die Zusammenarbeit mit Influencern. Selbstvermarktung, die treibende Kraft der Modewelt von morgen. Und er beherrscht sie meisterhaft, Bill Kaulitz.
10: Hallo Mäuse! Wie geht's euch?
7: Der modelnde Tokio-Hotel-Sänger vertreibt mittlerweile auch Tequila und Parfum. Sein Tipp?
11: Nicht für das Geld da drin sein, ne? Wenn man dann denkt, okay, ist ein geiler Paycheck, aber es macht einfach überhaupt keinen Sinn, das glaubt dir keiner am Ende, dann würde ich das auch nicht machen. Ne? Also ich mache das ja schon 20 Jahre, darum ich bin jetzt 23 und dann wird man einfach relaxed.
7: Und so geht die OMR ganz relaxed zu Ende. Lebensweisheiten aus Hollywood treffen auf den Wandel einer ganzen Branche.
3: Fans in aller Welt waren geschockt, als diese Nachricht rauskam. Kylie Minogue hat Brustkrebs, das war 2005. In dem Jahr ist die Nachfrage nach Vorsorgeuntersuchungen so stark gestiegen, dass man schon vom Kylie-Effekt gesprochen hat. Ja, und heute redet die Pop-Ikone ganz offen über ihre Ängste in einer neuen Doku-Serie. So haben wir die Australierin wohl noch nie gesehen. Ja, wir kennen sie ja sonst eher als Entertainerin, da wo sie sich am wohlsten fühlt.
12: Here we go, los geht's, ruft Kylie Minogue gerne und oft. Und dann geht's los, dann ist sie der Star auf der Bühne. In der Dokumentation sagt sie über sich, auf der Bühne macht das Leben für mich Sinn.
13: Life makes sense to me on stage.
14: Mr. President.
12: Und so ein Popstar hat neben der Konzertbühne auch noch die ganzen Videos, von kreativ über artistisch bis zu erotisch, um sich künstlerisch auszuleben.
13: They're convincing me to let you in.
12: Kommt rein, sie haben mich überzeugt, euch reinzulassen. Auch das sagt sie in der Doku. Und das ist außergewöhnlich. Kommt rein, sagt Kylie Minogue nämlich viel seltener als Let's Go. Denn bei allem, was aus einem Popstar-Leben zwangsläufig irgendwie öffentlich wird, 2018 im Brisant-Interview hat sie erzählt, dass so viel Privatsphäre wie möglich ihr immer wichtig war.
15: Bis zu einem gewissen Grad konnte ich das Interesse immer nachvollziehen. Ich mache das ja schon lange und möchte das öffentliche Interesse teilweise auch stillen. Ich sitze ja nun auch hier und rede mit Ihnen. Aber ich weiß auch schon immer, ohne dass jemand mir das sagen müsste, wo ich den Schlussstrich ziehen muss. Ich hätte ja nichts mehr zu geben, behielte ich nicht das meiste für mich. Für Freunde und Familie. Man braucht auch Privatsphäre, um nicht durchzudrehen.
12: Nicht nur Kylie Minogue kommt in der Dokumentation zu Wort, auch ihr früherer Weggefährte Jason Donovan. Where the Wild Roses Grow. Dadurch wurde Kylie Minogue von vielen schlagartig ernster genommen. Nick Cave hatte sie in seine düstere musikalische Welt eingeladen. In der Doku erzählt er von seiner Faszination für den schillernden Popstar.
16: Kylie ist eine Naturgewalt.
13: Fuck.
12: Dieses Wort sagt Kylie Minogue wohl nur vor der Kamera, wenn es um ihre Brustkrebserkrankung geht, die sie 2005 öffentlich machen musste.
15: Es ging gar nicht anders, aus unterschiedlichen Gründen. Ich hätte ein paar Tage danach auf der Bühne stehen müssen, wenn ich keine wirklich gute Entschuldigung gehabt hätte. Denn ich musste damals viele Menschen im Stich lassen. So gesehen hatte sich mir die Frage nicht wirklich gestellt. Ich sagte einfach, was war.
12: Wie in jedem Leben, so ereignet sich auch in einem Popstar-Leben viel, vielleicht sogar noch ein bisschen mehr. So kommt die persönliche Kylie Minogue-Mini-Doku-Serie ab 20. Mai auf 3 Teile.
3: In manchen Teilen Deutschlands ist es das perfekte Wetter, um sich mal wieder mit Popcorn in den Kinosessel zu flezen. Ja, stellen Sie sich also mal vor, Sie sitzen bequem und dann geht's so ab im Kinosaal.

0: Das ist wirklich ein Kinosaal. Das ist doch unglaublich. Die Fans rasten bei dem Konzertfilm von Sängerin Billie Eilish völlig aus. Und das überall auf der Welt. Und unser Filmexperte Peter Beddies hat diesen Film natürlich schon gesehen. Und ich weiß nicht, wir haben dich ja nicht erkannt, aber hast du getanzt?
1: Nein, so würde ich auch nicht. Nein, nicht. Ich glaube, ich würde eventuell, wenn ich ausrasten täte, mit den Schultern vielleicht so ein bisschen zucken oder mit den Augenbrauen nach oben und würde ich mal ausrasten. Ich könnte mir das vorstellen, wenn ich mal irgendwie erfahren würde, in einem Kinosaal sitzen würde, dann würde ich erfahren, dass der viel zu früh verstorbene Steve McQueen auftaucht und sagt, ich bin gar nicht tot, ich bin auf dieser Insel, wo auch Elvis lebt und jetzt habe ich ein neues Filmprojekt mit Sandra Hüller. Dann würde ich sagen, das wäre die Zeit, mal auszurasten, aber verstehe ich, warum diese jungen Menschen hier so aus Ausrasten, ja, muss ich sagen, ganz klar. Das ist also wirklich, ich finde auch schön, dass in den Kinos wieder so ein Leben herrscht. Wunderbar.
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4: Guten Abend und herzlich willkommen beim Saarlandwetter in Ihrem SR-Fernsehen. Mensch, das war heute schon ganz schön frisch, ja? Hier in St. Ingbert im Elstersteinpark zum Beispiel waren es gerade mal 12 Grad. Und selbst die höchste heute gemessene Temperatur von 16 Grad, beispielsweise in Schwalbach, ist schon ein gewaltiger Unterschied zur Wärme in der letzten Woche. Aber wir haben die Talsohle erreicht. Ab jetzt wird es wieder wärmer und es wird auch wieder sonniger. Heute Morgen war davon noch nichts zu spüren. Überhaupt war die erste Hälfte des Tages ja sehr trüb und sehr grau. Hier die Wetterkamera beim Europadenkmal in Berus. Stellenweise hat es zum Start für ein paar Tropfen Regen gereicht. Aber im Laufe des Nachmittags, da konnte die Sonne dann örtlich doch noch mal kurz hervorlugen. Und jetzt zum Abend ist es ohnehin noch viel freundlicher geworden bei uns im Saarland. Der Blick auf die Großwetterlage über Europa. Das bis heute wetterbestimmte Tief mit der feuchten Luft zieht Richtung Osteuropa ab. Und wir geraten von Norden verstärkt unter Hochdruckeinfluss. Damit stabilisiert sich unser Wetter mal für ein paar Tage und es geht freundlicher und trocken in Richtung Wochenende. Morgen wird der bisher freundlichste und der wärmste Tag dieser Woche sein. Viel Sonne, nur wenige Wolken und die Höchsttemperaturen, die klettern in der Großregion wieder über die 20-Grad-Marke. Am wärmsten dürfte es wieder bei unseren Nachbarn im Elsass werden. Aber auch im Saarland geht es in den nächsten Tagen mit den Temperaturen wieder weiter nach oben. Der Himmel ist ja jetzt schon wieder relativ heiter bei uns im Saarland. Für die kommende Nacht sieht es ganz ähnlich aus. Das bedeutet aber auch, dass die Nacht wieder etwas frischer werden wird. Wir sprechen nicht mehr über Frost, aber einstellige Werte sind sicher drin. Und auch morgen im Tagesverlauf bleibt es bei diesem Mix aus Sonnenschein und nur lockeren Wolken. Eine dichten Wolkendecke wird das morgen nicht. Die ausführlichen Aussichten für die kommenden Stunden und Tage in der Übersicht. In der Nacht bleibt es wie gesehen trocken, die Wolken lockern weiter auf. In der zweiten Nachthälfte ist es dann oft klar. Allerdings bilden sich auch ein paar Frühnebelfelder. Mit den Temperaturen geht es runter auf 7 bis 3 Grad. Dazu weht ein schwacher Nordost- bis Ostwind. Morgen wird es dann wieder wärmer und es erwartet uns nach Auflösung dieser lokalen Frühnebelfelder ein meist trockener Mix aus Sonnenschein und Wolken. Die frühlingshaften Höchstwerte morgen 17 bis 21 Grad. Die Aussichten. Am Wochenende klettern die Temperaturen weiter nach oben. Am Samstag bekommen wir sogar bis zu 24 Grad, dazu Sonne, meist lockere Quellwolken bei einer nur geringen Schauer- und Gewitterneigung. Am Sonntag geht es auch noch heiter los und auch trocken. Erst im späteren Tagesverlauf werden es mehr Wolken und dann kommen von Frankreich und Lothringen Schauer und Gewitter auf, aber immer noch 19 bis 23 Grad. Ehe es dann zu Beginn der neuen Woche wieder etwas durchwachsener und kühler wird. Aber das Wochenende, das wird eigentlich ganz nett. Morgen ist schon wieder Freitag, heißt morgen küren wir schon wieder unser Zuschauerfoto der Woche. Hier kommen noch zwei Anwärter auf den Titel. Zum einen diese Aufnahme von der Evi Hofstetter aus Eppelborn, bei einem schönen Spaziergang entstanden. Und zum anderen dieses schöne Foto mit den schönen Farbkontrasten von der Pachtener Heide, das die Marlies Schulz uns geschickt hat. 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Ich bin gespannt, was da bis morgen so kommt. Es waren zwar keine riesigen Niederschlagsmengen diese Woche, aber dieser Regen hat die Konzentration an Blütenpollen in der Luft zumindest ein wenig reduziert. Hier die aktuellen Werte, die Sie auch jederzeit nachlesen können im Saartext auf Tafel 167. Am meisten machen den Allergikern im Moment noch die blühenden Gräser zu schaffen. Über alles, was heute sonst für uns im Saarland wichtig war, berichten wir wie immer im aktuellen Bericht um 19.20 Uhr. Heute mit Julia Lehmann und mit diesen Themen. Hallo Julia.
5: Hi Michael, es soll um knapp 400.000 Euro gehen im Korruptionsprozess gegen Martin Welker. Heute hat der Ex-Ludwigspark-Stadionmanager zu Schmiergeldvorwürfen Stellung vor dem Landgericht Saarbrücken genommen. Mehr dazu dann gleich. Dann stellen wir auch noch den neuen Leiter der Rechtsmedizin in Homburg vor. Und was steht in der Theatersaison 2026-27 auf dem Spielplan im Saarländischen Staatstheater? Wir sind bei der Programmvorstellung mit dabei.
4: Wunderbar. 20 nach 7 mit Julia Lehmann. Danke dir und bis gleich, Julia. Die momentan so dominierenden Farben in der Blütenlandschaft sind ja so viele Gelbtöne. Ne? Wir haben zum Beispiel viel Raps, wir haben viele Forsythien. Aber diese schöne rote Azalee, die die Sonja Colling-Boster fotografiert hat in St. Ingbert, das ist auch so ein schöner Farbklecks im Garten, ne? Oder? Toll, wenn man den hat. Ich danke dafür, wünsche Ihnen allen einen schönen Fernsehabend. Wir sehen uns wieder zum Wetterupdate kurz vor 8.
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8: Guten Abend und herzlich willkommen zu Wir im Saarland, das Magazin. Haben Sie gewusst, dass die saarländische Polizei nicht nur auf der Straße, sondern auch auf Social Media unterwegs ist? Wir haben uns das mal angeschaut. Außerdem haben wir wieder eine saarländisch-pfälzische Grenzgeschichte im Petto und ein Update zum Häuserkampf im Nauwieser Viertel. Dazu gibt es heute Geschichten aus der Muckibude. Wir fühlen dem Saarland nämlich auf den Fitnesszahn. Denn jede 6. Person trainiert in einem Fitnessstudio. Und das macht uns zu einem der fittesten Bundesländer Deutschlands, zumindest in der Theorie. Anmelden ist ja leider nicht gleich hingehen. Also ob wir wirklich so fit sind, mehr dazu später. Wir starten im Nauwieser Viertel. Vor 5 Jahren beschloss die Stadt Saarbrücken, 2 Häuser und eine Baulücke am Anfang des Nauwieser Viertels zu verkaufen. Letztlich bekam die Initiative 3 Viertel den Zuschlag für ihr soziales Wohnungsbauprojekt. Ihr Ziel ist es auch, das Viertel vor einer Gentrifizierung durch Investoren zu schützen. Nun geht aber nichts vorwärts. Und jetzt wird laut darüber gestritten, wer eigentlich schuld ist an diesem Stillstand.
9: Um diese 2 Häuser.
10: Ich habe hier auch Angst, dass es irgendwann mal das Haus über meine Kopf stürzt.
9: Im Nauwieser Viertel in Saarbrücken.
11: Den aktuellen Stand sehen Sie hinter mir. Es hat sich jetzt seit 2023 leider nichts getan.
9: Tobt.
12: Es ist halt unglaublich zäh.
9: Ein erbitterter Streit.
13: Was hier in der Nauwieser Straße passiert, ist für mich persönlich ein politischer Skandal.
9: Dabei sagen sowohl CDU-Stadtratsfraktion.
14: Wir würden nun gerne endlich sehen, dass etwas passiert.
9: Als auch die SPD-Stadtratsfraktion.
15: Ich finde, alle, man merkt es so langsam, haben keine Geduld mehr.
9: Als auch die Stadtverwaltung.
16: Unser Ziel ist es, dass es am Ende zu einer Realisierung des Projektes kommt.
9: Und Arne Wichmann, ein Teil der Initiative 3 Viertel, die eigentlich seit 3 Jahren den Zuschlag hat, die Gebäude zu kaufen, sagt.
17: Das könnte alles schon lange über der Bühne sein.
9: Nur passiert halt.
18: Nichts passiert. Gar nichts.
9: Und das schon ziemlich lange.
15: Ich beschäftige mich jetzt schon seit dem April 2021, also seit 5 Jahren mit diesem Thema.
9: Denn da erfuhr der SPD-Politiker, dass die städtischen Immobilien Nauwieser Straße 14 bis 18 verkauft werden sollen. Und zwar an den,
15: der das meiste Geld bieten kann.
9: Und das machte ihm Angst.
15: Dass hier ein Gebäude entsteht mit hochpreisigem Wohnraum und dass die Gentrifizierung im Nauwieser Viertel weitergeht.
9: Und viele Anwohner im Nauwieser Viertel sahen das genauso. Also entschied sich der Stadtrat nach Protesten von Anwohnern 2023 für ein Konzeptvergabeverfahren. Nicht der mit dem meisten Geld sollte den Zuschlag bekommen, sondern der mit den besten Ideen.
16: Wir haben 2 überzeugende Konzepte, die bewertet wurden.
9: Und siehe da.
16: Ein Konzept war ein wenig besser.
9: Nämlich das von der Initiative 3 Viertel. bestehend aus Anne Wichmann vom Verein K16, einem Architekten und dem Arbeitskreis Betreutes Wohnen.
7: Man kann mit diesen beiden Häusern Wunderschönes machen.
9: Das andere eingereichte Konzept krankte laut Informationen, die unserer Redaktion vorliegen, unter anderem daran, dass nicht hervorgehoben wurde, dass sozialer und bezahlbarer Wohnraum entsteht. Nur, auch wenn die Mehrheit des Stadtrates und die Stadtverwaltung sich darüber einig waren, dass das Konzept von drei Viertel das Beste ist, herrscht seitdem Stillstand. Allerdings ein ziemlich lauter Stillstand. Zuerst wetterte die FDP öffentlich, dann reichte die unterlegene Baufirma Klage gegen das Vergabeverfahren der Stadt ein.
14: Ich kann das nachvollziehen, dass der Zweitplatzierte, die Marsale GmbH, den Klageweg bestritten hat.
9: Sascha Haas kann das weniger.
15: Es ist, glaube ich, ein Ego-Trip, aber es ist auch Gier.
9: Doch vor allem scheint die Klage die Stadtverwaltung nervös zu machen. Denn obwohl laut SPD schon für die Konzeptvergabe erste Finanzierungsbestätigungen vorgelegt werden mussten.
15: Genau, die haben nachgewiesen, dass sie sich den Kauf leisten können. Und sie konnten auch nachweisen, dass sie das Projekt finanzieren können.
9: Und Informationen, die dem SR vorliegen, das bestätigen. Außerdem wurden noch weitere erbetene Bescheinigungen übersendet, die eine Bonität bescheinigen und eine Finanzierungsfähigkeit belegen, sagt die Stadtverwaltung.
16: Leider sind die Finanzierungsbestätigungen, wie sie aus der Konzeptvergabe vorzulegen waren, nicht in dieser Qualität erfolgt, wie es verlangt wurde.
9: Und die CDU? Sieht das genauso.
14: Und ohne diese Finanzierungsbestätigung kann man eben leider keinen Kaufvertrag machen, denn das ist die Grundlage für eine seriöse Finanzierung eines Projektes.
9: Damit begann, obwohl Arne Wichmann sagt,
7: die Bestätigung haben wir schon lange geliefert,
9: eine nunmehr 2,5 Jahre andauernde Diskussion darüber, was denn eine Finanzierungsbestätigung ist und was nicht. Dass die Diskussion so lange dauert, liegt laut Stadtverwaltung daran,
16: dass wir ausreichende und angemessene Nachfristen gesetzt haben, in denen die geforderten Unterlagen nachgereicht werden können.
9: Laut CDU liegt es daran, dass
14: unserer Auskunft nach liegt bis heute keine Finanzierungsbestätigung seitens einer Bank oder mehrerer Banken vor.
9: Laut SPD liegt es daran, dass
15: es wurde immer wieder mit Nachfragen und mit irgendwelchen Dingen, die vorgelegt werden mussten, die meines Erachtens keinen Sinn machen, wurde alles weiterhin verzögert.
9: Und laut Anne Wichmann liegt es an
7: es gibt Kommunikationsprobleme überall.
9: Das Problem bei der Kommunikation mit der Stadtverwaltung.
7: Die Antwortzeiten beliefen sich bei vielen der kritischeren Fragen dann üblicherweise so auf 4 Monate.
9: Ein für weitere Finanzierungsbestätigungen dringend benötigter Grundbuchauszug wurde laut ihm zum Beispiel am 14.10.25 beantragt. Und am 4.2.26 geliefert. Und zwar
7: so weit geschwärzt, dass die SEKB ihn nicht haben wollte.
9: Also haben Bietergemeinschaft, SPD und viele andere Fraktionen im Saarbrücker Stadtrat inzwischen das Gefühl,
15: als wollte man von Seiten der Stadtverwaltung einfach dieses Projekt nicht mehr umsetzen.
9: Die CDU-Stadtratsfraktion sieht das anders.
14: Nach dem, was wir alles sehen, können wir nicht teilen, dass es dort eine mutwillige Verzögerung seitens der Stadtverwaltung geben würde.
9: Für das Gefühl von SPD und Bietergemeinschaft sprechen Informationen, die unserer Redaktion vorliegen. Und in denen steht, dass die drei Träger gaben unter Vorlage von Unterlagen an, eine Finanzierung des Projektes ermöglichen zu können. Für Stadtverwaltung und CDU spricht ein externes Rechtsgutachten, das zu dem Schluss kommt, dass die vorgelegten Unterlagen nicht den Anforderungen genügen. Das Problem? Finanzierungsbestätigung ist einfach kein juristisch klar definierter Begriff. Wenn jetzt juristisch überprüft wird, ob etwas vorliegt, was nicht klar definiert ist, ist der Ausgang eben immer ungewiss. Wenn die Stadt jetzt also einen Kaufvertrag mit 3/4 macht, dann kann es durchaus sein, dass die Klage des unterlegenen Bieters Erfolg hat. Und das Ganze noch länger dauert. Deswegen will die CDU, dass
14: die Gespräche mit dem Zweitplatzierten aufgenommen werden, in dem Fall die Marsale-Gruppe.
9: Die SPD hält die Klage allerdings für eine Form von Erpressung und ist weiterhin der Meinung, dass man für das beste Konzept kämpfen sollte.
15: Wir haben vor kurzem einen Antrag eingebracht, dass die Stadt jetzt in die Kaufverhandlungen eintritt mit der Bietergemeinschaft 3/4. Diesem Antrag wurde im Werksausschuss auch zugestimmt, ohne die Stimmen der CDU. Und deswegen erwarten wir, dass dieser Beschluss jetzt auch von der Verwaltung umgesetzt wird.
9: Das Tragische daran? Vollkommen egal, wie es jetzt weitergeht. Das Einzige, worin sich alle einig sind, nämlich, dass hier schnell etwas passieren muss, ist mit höchster Wahrscheinlichkeit das Einzige, was auf keinen Fall passieren wird.
8: Was halten Sie von einer S-Bahn, die von Homburg zum pfälzischen Nachbar Zweibrücken fährt? Die Strecke, die gab es bereits bis 1989. Dann wurde die Route allerdings stillgelegt. Jahrzehntelang hat der Kampf um die Wiederbelebung gedauert. Laut Plan können wir nun tatsächlich in 2,5 Jahren wieder über die Landesgrenze rollen. Warum der Kampf so mühselig war, das ist ein klarer Fall für unsere Serie über Grenzgeschichten zwischen dem Saarland und Rheinland-Pfalz.
19: Er heißt Bernhard. Und er heißt Bernhard. Der eine ist Saarländer, der andere Pfälzer. Beide sind sie direkt an der Grenze groß geworden. In Homburg-Einöd und Zweibrücken-Ernstweiler.
20: Die Grenze spielt bei der Bevölkerung keine Rolle mehr.
21: Die Saarländer und die Pfälzer vertragen sich.
19: Doch über die Landesgrenze haben sie sich oft geärgert. Jahrzehntelang haben das Saarland und Rheinland-Pfalz über eine Bahnverbindung zwischen Homburg und Zweibrücken gestritten. Die S-Bahn aus Mannheim endet in Homburg und soll über Beden, Schwarzenacker und Einöd bis nach Zweibrücken verlängert werden. Schienen liegen noch. Seit über 30 Jahren fährt hier aber kein Zug mehr. Bernhard Endres und Bernhard Marschall, die Bahnaktivisten aus Homburg und Zweibrücken, kämpfen seitdem für eine Reaktivierung der Bahn, die zwei Bundesländer verbindet.
21: Vielleicht hatten die Saarländer Angst gehabt, wenn diese S-Bahn rollt, profitiert Zweibrücken mehr als zum Beispiel Homburg.
19: Der größte Teil der Baumaßnahmen samt Schienen und Oberleitungen betrifft das Saarland. Rheinland-Pfalz dagegen hat vom künftigen Verkehr den größeren Nutzen.
20: Wenn ein Bundesland entscheiden muss, dann kriegen sie schneller eine Entscheidung, wie wenn zwei entscheiden müssen. Aber wenn zwei sich dann wehren und der eine sagt, ich brauche mehr Geld oder ich will mehr Geld, und dann sagt der andere, ja, Moment, wir können so viel mitgehen, aber das nicht, dann haben sie haben mehr Beteiligte. Und je mehr Beteiligte sie haben, desto komplizierter und langwieriger wird es.
19: 1989 pendeln die letzten Personenzüge zwischen Homburg und Zweibrücken. Dann ist Schluss. Später wird Homburg an das S-Bahn-Netz Rhein-Neckar angeschlossen. Die Bahnen aus Mannheim enden hier. Und vergangenen Oktober schließlich feiern am Zweibrücker Hauptbahnhof saarländische und rheinland-pfälzische Spitzenpolitiker den offiziellen Beginn der Bauarbeiten.
22: Man muss sagen, auf saarländischer Seite ist lange darüber diskutiert worden, ist das wirklich ein Projekt, das man haben möchte und ist man bereit, dafür auch einen Preis zu zahlen, indem man sich an der Finanzierung beteiligt.
19: Jetzt übernimmt Rheinland-Pfalz den größeren Kostenanteil der Länder, obwohl mehr im Saarland gebaut werden muss. Auf den Einöder Sportplatz kommen sie von beiden Seiten der Landesgrenze. Hier spielt die Länderzugehörigkeit kaum eine Rolle.
23: Ich bin hier eingeheiratet, ich bin eigentlich Pfälzer, bin öfters mal hierher gependelt und habe mich auch geärgert, dass die S-Bahn dann irgendwo in Homburg aufhört.
24: Viele sind halt von Einöder aus oder gehen von Einöder aus in Zweibrücken in die Schule. Weiterführende.
19: Und beim Stammtisch der älteren Einöder fühlen sich die meisten eher als Zweibrücker. Obwohl es sogar einen Schlagbaum zwischen Einöd und Zweibrücken gab, als das Saarland unter französischer Verwaltung stand.
25: Homburg war nicht unsere Stadt, Zweibrücken. Wir sind in die Schule gegangen nach Zweibrücken, die weiterführende Schule. Da waren die Gymnasien in Zweibrücken. Homburg kannte man gar nicht. Ne?
26: Wenn die Landesgrenze nicht wäre, dann hätten wir wahrscheinlich eine Stadt hier. Zweibrücken und Homburg. Wäre wahrscheinlich eine Stadt.
19: Doch diesseits und jenseits der Grenze schlägt der demografische Wandel zu. Die Einwohnerzahl soll drastisch sinken. Macht also eine neue S-Bahn bei potenziell weniger Fahrgästen überhaupt noch Sinn?
25: Die Frage ist berechtigt. Aber vielleicht kommt durch solche Infrastruktur kommen wieder Leute her. Kommen wieder.
19: So sehen das auch die Bahnaktivisten aus Homburg und Zweibrücken. Man müsse den Spieß umdrehen, sagen sie, die Region beiderseits der Grenze wieder attraktiver machen. Eben auch mit einem besseren Verkehrsangebot.
20: Wenn Sie hier so eine Region haben, wo keiner herkommt, wo keiner hinkommt und wo keiner rauskommt, dann werden die jungen Leute, die in Zweibrücken ihr Abitur gemacht haben oder ja, die müssen dann einen Arbeitsplatz finden, der adäquat ist, und den finden sie hier nicht. Was heißt das? Die ziehen um, weil die Verkehrsverbindung so schlecht ist.
19: Deshalb seien die 80 Millionen Euro für das Bahnprojekt gut angelegt, sagen sie. 50 Millionen übernimmt der Bund.
20: Die Einsicht ist bei vielen spät gekommen, speziell im Saarland. Aber man hat gemerkt,
21: Es muss sein.
0: Ich bin guter Hoffnung, dass ich da als erster Mitfahrer auch dabei sein werde. Freue ich mich heute schon drauf, als langjähriger Bahnfahrer.
19: Ende 2028, so der Plan, soll die S-Bahn dann stündlich von Homburg bis Zweibrücken weiterfahren und der jahrzehntelange Kampf für eine grenzüberschreitende Verbindung beendet sein.
8: Über 40.000 Follower haben Sie auf Instagram als Content Creator für die saarländische Polizei. Die Oberkommissare Marc Fischer und Sebastian Schmidt sehen Sie vermutlich die meiste Zeit mit Ihrem Handy in der Hand. Dienstgrad Influencer, könnte man sagen. Die beiden filmen sich bei der Arbeit, geben Tipps und Einblicke in ihren Polizeialltag. Ob auf Streife oder beim FC-Spiel, wir können dabei sein. Außerdem versuchen die beiden, so Nachwuchs für die Polizei zu begeistern. Ob es gelingt?
1: Ich sage immer, in der Schule hätte mich jemand vor 5 Jahren gefragt, ob ich Social Media bei der Polizei mache. Ich weiß nicht, ob ich da einen Freudensprung gemacht hätte. Jetzt macht es mir unheimlich viel Spaß. Ja, heute sind wir bei einem Fußballspiel des ersten FC Saarbrücken hier in Saarbrücken gegen 1860 München. Und das begleiten wir vom Social Media Team, um ein paar Einblicke in den Berufsalltag zu gewährleisten und natürlich jetzt speziell beim Fußballspiel praktisch nochmal darauf hinzuweisen, dass beispielsweise an solchen Spieltagen die Kamphauser Straße im Moment gesperrt ist, damit der Verkehrsteilnehmer, der vielleicht jetzt nach Saarbrücken fahren will, den Bereich schon mal meidet und eine andere Straße nimmt als die Kamphauser Straße.
2: Marc Fischer und Sebastian Schmidt sind an so einem Spieltag viel unterwegs. Immer auf der Suche nach Motiven für neue Reels oder Stories für den Social-Media-Auftritt der Polizei. Stopp bei der Drohneneinheit. Aus der Luft wird das Spiel mit 2 fliegenden Kameras überwacht. Nach 6 Jahren Erfahrung auf der Pressestelle ist so ein Einsatz für die beiden Routine.
3: Ja, wir haben uns natürlich vorher schon 1-2 Gedanken gemacht und haben auch schon ein bisschen Erfahrung mit der ganzen Sache. Heißt, wir gucken jetzt gleich, da wird schon eine Drohne ausgepackt für uns und da gehen wir jetzt mal hin und gucken, wie wir das verpacken.
1: Wissen Sie mal, 2 Handys am Start. Anders da funktioniert es nicht. Jetzt wird eine Story draus, dass sage ich mal, jeder, der Instagram oder Facebook bei uns verfolgt, dass der weiß, dass heute eine Drohne im Einsatz ist. Und vielleicht auch der ein oder andere Fußballfan, der es heute ins Stadion geschafft hat, noch einmal kurz bei Polizei Saarland schaut und dann weiß, okay, da ist eine Drohne von der Polizei in der Luft, ich muss mir keine Sorgen machen.
3: Dann würde ich sagen, raus damit.
1: Nächster Post ist draußen.
2: Nach wenigen Klicks landet das fertige Video auf den Social-Media-Kanälen der saarländischen Polizei. Bei solchen Echteinsätzen begleiten die beiden Polizisten ihre Kollegen bei der alltäglichen Arbeit und geben Einblicke in die verschiedenen Bereiche der Polizei.
1: Ja, das ist mit das Schönste eigentlich, abgesehen von sage ich mal, Schultermin oder Messen, sind diese Echteinsätze und auch natürlich, dass man dadurch, dass wir immer Content kreieren möchten, der abwechslungsreich ist, wollen wir auch natürlich den ganzen Beruf Polizei vorstellen. Von ITler über Bereitschaftspolizei, normaler Einsatzzug, über operative Einheit, Verkehrspolizei. Ich glaube, es gibt über 100 verschiedene Bereiche, die wir da vorstellen. Und es ist natürlich für uns cool, dass wir überall mal sozusagen reinschnuppern können. Ja.
4: Kennst du das Video vom Rührfallkommando aus?
3: Wir würden vielleicht von der Seite so, oder? Und dann vielleicht so 3-4 Meter da runter gehen? Ja. Dankeschön.
1: Video vom Video gemacht.
3: So, also wir sind schon zufrieden mit dem ersten Video. Wir würden
5: ja,
3: das ist sau süß.
1: Das Wichtigste bei Social Media, die Protagonisten müssen zufrieden sein.
3: Und, oh, guck mal.
1: Und die Tiere natürlich auch, natürlich. Also wie der geschaut hat, war er auch glücklich, rauszukommen kurz. Passt?
3: Ja.
4: Aber links den Berg hoch.
2: Wenn die beiden Kommissare nicht gerade selbst im Einsatz sind, bekommen sie von ihren Kollegen Content geliefert. Über 100.000 Follower sind es inzwischen und manche Posts haben weit über 1 Million Aufrufe.
3: Die Vorspielphase ist jetzt quasi vorbei, das heißt, wir haben jetzt auch keinen Social-Media-Auftrag mehr im Moment.

0: Team.
1: Passt. Cool.
0: Sehr schön.
1: Zufrieden.
2: Aber nicht nur Fußballspiele gehören zum Berufsalltag von Marc Fischer und Sebastian Schmidt. Sie arbeiten zwar auf der Pressestelle, müssen aber trotzdem ein- bis zweimal im Jahr den Umgang mit der Dienstwaffe trainieren.
1: Generell ist es halt so, dass wir Waffenträger sind, egal ob wir bei Social Media sind, ob wir bei der Kriminalpolizei wären. Und es ist ja auch so, was ja bei der Polizei auch super schön ist, dass man nicht 40 Jahre dasselbe machen kann, darf, muss. Na, wenn ich jetzt nächstes Jahr entscheide, ich möchte zur Hundestaffel oder ich möchte wieder in den Wach- und Streifendienst, dann muss ich ja immer noch in der Lage sein, meine Dienstwaffe zu bedienen. Genauso wie es bei der Presse- und Öffentlichkeitsarbeit oder Social Media der Fall ist, dass wir bei Fußballspielen oder auch mal bei Demonstrationen natürlich auch dabei sind. Und dann im Notfall auch in der Lage sein müssen, mit der Dienstwaffe umzugehen.
0: Sebastian und ich, wir sind ja draußen auch in Uniform unterwegs und dann erkennt man ja auch nicht, dass wir von Social Media oder von der Presse sind. Dann erkennt man zwei Polizisten und dann, wenn man in einer schwierigen Situation ist oder auch Hilfe benötigt, dann will man auch, dass man die von den zwei Polizisten bekommt. Und deswegen müssen wir auch regelmäßig hier auch üben.
1: Also das Schießtraining an sich, muss ich sagen, macht schon Spaß. Ne? Aber wenn ich jetzt sagen würde, das macht mehr Spaß als meine Pressetätigkeiten, dann müsste ich Einsatz- und Schießtrainer werden. Ne? Also gerade Social Media oder die Bereiche in den Schulen mit jungen zukünftigen Kollegen zu sprechen, denen die Angst zu nehmen vor der Polizei oder die ein bisschen zu informieren, was es so alles bei uns gibt und dann die Gesichter dann irgendwann bei der Vereidigung zu sehen, das ist doch immer noch das, was mir am meisten Spaß macht. Deswegen bin ich immer noch auf der Presse- und Öffentlichkeitsarbeit.
0: Die Hauptarbeit, mit den jungen Menschen zu arbeiten, das ist das, was uns tatsächlich Spaß macht.
2: Seit 5 Jahren arbeiten Sebastian Schmidt und Marc Fischer zusammen auf der Pressestelle. Davor waren sie bei der operativen Einheit. Die beiden kennen sich also gut.
1: Das gehört zum Alltag. Macht natürlich sehr viel Spaß.
0: Das ist das Schlechte beim Schießen. Ja. Es gibt leider noch keine Spülmaschine für die Waffe.
1: Nee, wir sind auch privat gut befreundet. Das heißt, wir treffen uns, wir haben so eine kleine Wandergruppe. Das nennt meine Frau sie. Wir sind schon viel unterwegs. Gerade an Schulterminen ist man ja oft zu zweit. Im Büro sitzen wir zusammen. Also wenn wir nicht gut harmonieren würden, dann wäre das super optimal. Ja, da wird es schwierig. Ne?
0: Und ich glaube, dann wird es auch nicht so viel Spaß machen. Und ich glaube, genau. Dann wird es auch nicht so gut rüberkommen, wenn wir uns schon nicht verstehen würden. Ich glaube, dann...
1: Das merkt man, glaube ich, dann.
0: Würde alles andere auch nicht so gut funktionieren, wie es aktuell funktioniert.
2: Die beiden Polizisten wollen vor allem junge Menschen erreichen, die für den Polizeiberuf geeignet sind. Sogenanntes Recruiting, also Nachwuchssuche für die Polizei. Dazu besuchen die beiden über 100 Schulen und Jobmessen im Jahr und veranstalten auch selbst Events, wie hier am Campus Göttelborn.
1: Mal einfach mal anfangen. Schön, dass ihr da seid. Es ist immer so die ersten 10 Minuten, gerade die von Anfang an da sind, immer so ein bisschen, sage ich immer so ein bisschen komisches Schweigen, weil man nicht weiß, was jetzt auf einen zukommt. Es wird gleich locker und entspannt, dafür sind wir da.
0: Heute haben wir ein Jobspeed-Dating, das ist eine Veranstaltung von uns, die haben wir entwickelt. Wir haben hier heute Abend 4 Kolleginnen und Kollegen, die uns dabei unterstützen und die direkte Einblicke für die Bewerberinnen und Bewerber in ihren Beruf geben. Und Sebastian und ich, wir sind auch hier und erklären dann noch alles rund um das Einstellungsverfahren. Was gibt es da zu beachten? Wie läuft das Ganze ab? Was muss man da machen? Wie kann man sich eventuell darauf vorbereiten? Und ja, im Endeffekt haben wir auch die Laptops dabei. Und derjenige, der dann Interesse hat, kann sich dann auch noch live mit uns bewerben.
2: Rund 20 Interessierte waren an diesem Nachmittag da und 6 Bewerbungen kamen zusammen.
3: Die posten halt schon sehr interessante Sachen, was auch einem echt weiterhilft, weil man dann mehr von der Polizeiarbeit herausfindet.
4: Ich kriege immer viele Informationen über den Insta-Account, sehe immer die Stories, was aktuell ist, wie man da hinkommt.
5: Ich hatte schon generell jetzt länger den Wunsch, eigentlich auch bei die Polizei einzusteigen und Social Media hat mich da auch eher noch mit drin bestätigt.
0: Das macht es einfach aus, dass du hier ganz viele unterschiedliche Menschen auch hast, von Schülerinnen und Schülern, die jetzt ihr Abitur machen, über welche, die sich für die Fachoberschule interessieren, bis hin zu welche, die schon fest im Arbeitsleben stehen und die trotzdem Lust auf die Polizei haben und die zu begleiten und dann hoffentlich bei der Vereidigungsfeier zu sehen. Das macht es natürlich schon, das ist schon richtig cool.
1: Bewerbst du dich, kommst du zu uns später?
6: Ja, ich glaube
1: ja.
6: Schon.
1: Wann machst du ein Abi?
6: Nächstes
1: Jahr. Überleg das, das ist ein toller Beruf. Ja? Schönen Abend noch. Ciao.

0: miteinander gekämpft und dann hat der Herr Bichler es irgendwie geschafft, ihm das Messer wegzunehmen und dann ist er weggerannt. Ich habe sofort Polizei und Krankenwagen angerufen.
1: Können Sie den Mann irgendwie beschreiben?
0: Ja, ich habe alles aufgenommen.
2: Darf ich mal weiter?
0: Ja.
2: Mist, verdammt.
1: Was Mist?
2: Der Typ da war gestern schon mal hier. Ich habe sein Kennzeichen überprüfen lassen. Leihwagen aus Hamburg, gemeldet auf eine Frau König. Mehr habe ich mal noch nicht erfahren. Moment mal. Das Symbol, da kenne ich. Darf ich mir das Video auf mein Handy?
0: Ja, klar.
1: Gib mir Fahndung raus.
2: Ich schicke das gleich mal an die Kollegen weiter. Wissen Sie vielleicht, wo der Junge ist? Florian.
0: Ich denke, vielleicht in der Schule.
1: Das Auto, ist das Ihres? Wollen Sie verreisen?
0: Ja, ich will zu meiner Mutter nach Polen. Sie ist krank.
1: Es geht leider nicht. Sie wissen doch, wir sind mitten in den Ermittlungen. Sie müssen da bleiben. Ich brauche auch noch Ihre Aussage. Morgen im Präsidium. Ja, servus, eine Fahndung. Mein Kollege schickt euch ein Video mit dem mutmaßlichen Messerstecher. Okay, servus.
2: Gut. Also, scheint nicht ganz so schlimm zu sein. Sie haben ihn bereits operiert. Offenbar ist nur einer der Schnitte tiefer reingegangen.
3: Ich verstehe das nicht.
1: Da bringt jemand den Enzinger um und dann probiert er es auch noch beim Bichler.
2: Also, das macht irgendwie keinen Sinn.
1: Also, der Bichler ist jetzt erstmal als Täter raus. Rendezvous hin oder her. Was ist eigentlich mit dem Tattoo?
2: Ich bin nicht sicher, aber es sah aus wie das Tattoo einer Gang aus Hamburg.
1: Das lässt sich doch sicher feststellen.
2: Ich habe schon an einen Kollegen vor Ort weitergeschickt. Das ist er schon.
1: Max?
2: Paulsen, hallo.
1: Das Foto, wo wir geschickt haben von dem Mann, zeigt es allen Hotels. Sie möchten wissen, wo der abgestiegen ist.
4: Mach mal.
2: Alles klar. Vielen Dank dir. Unser Mann ist bekannt. Otto Lobbes war vor etwa 10 Jahren eine richtige Kiezgröße und wurde dann wegen Menschenhandel, Zuhälterei und Erpressung zu 7 Jahren verurteilt.
1: Was macht der hier im Berchtesgaden?
2: Urlaub? Er wurde vor einem Monat entlassen.
1: Ja, da kommt er einfach her und bringt Hoteliers um. Das macht keinen Sinn.
4: Das Krankenhaus hat angerufen. Der Bichler möchte Sie sprechen.
2: Das ging aber schnell.
1: Und ihr kümmert euch um die Hotels, wegen dem Zuhälter.
4: Mama.
1: Was ist?
2: Krankenhaus?

0: Ich habe euch ihr Foto rübergemailt. Schreibt sie zur Fahndung aus. Nein, nicht als Verdächtige, als Zeugin. Und schickt eine Streife zu ihr nach Hause. Vielleicht taucht sie dort auf. Alles klar, danke.
1: Sie hat den Buch vor 20 Minuten abgeholt.
2: Przykro mi, Mama, ale przyjadę dopiero za kilka dni. Jeszcze mnie tu potrzebują. Ja wiem. Przyjadę.
3: Willst du mir dahin, mein Schatz?
2: Tut mir leid, aber das Hotel ist geschlossen. Mama, muszę kończyć.
3: Kannst du lange spielen? Ich bin gleich wieder da, ja?
2: Was machst du hier? Die Polizei sucht dich überall.
3: Ich brauche deine Hilfe.
2: Weißt du, Christian, dass du dir sein Geld nimmst?
3: Was, sein Geld? Das interessiert mich nicht. Du musst dich um Florian kümmern. Florian. Mein Schatz, ich muss jetzt ganz dringend was erledigen. Du bleibst hier bei Jana, bis ich dich wieder abhole.
4: Ich will hier nicht mehr weg.
3: Das weiß ich, mein Schatz. Diesmal bleiben wir. Ich kümmere mich jetzt darum, dass das alles ein Ende hat. Ja?
4: Ich will bei Christian bleiben.
3: Verspreche ich dir. Sei schön brav und bleib bei Jana, ja?
4: Ja.
3: Ich hab dich sehr lieb.
4: Ich dich auch.
3: Das darfst du nie vergessen, okay?
2: Was hast du vor?
3: Jana, das hat nichts mit dir zu tun. Wenn mir... Wenn etwas passiert, dann bringst du Florian zu dem Kommissar, zu dem Schwarzen, ja? Bis Christian wieder aus dem Krankenhaus raus ist. Mhm. Danke. Tschüss, mein Schatz.
4: Tschüss.
1: Ah, nix. Nur Mailbox.
0: Es ist wirklich merkwürdig. Außer, dass sie seit 3 Jahren hier in Berchtesgaden wohnt, konnte ich nichts über sie rausfinden. Nicht, wo sie vorher gelebt hat oder wer der Vater ihres Kindes ist. Selbst ihre Geburtsurkunde ist nicht auffindbar.
1: Ja, ist wirklich merkwürdig.
0: Und im Internet steht auch nichts über sie. Weder ein Social-Media-Account noch irgendein Foto. Keine Spur von einem digitalen Fingerabdruck.
1: Na gut, das gibt's bei mir auch nicht. Ja. Der Kali, der Hubert, ist mein Anglerstammtisch. Das habe ich nicht erlaubt.
0: Tja. Aber dafür haben wir das hier. Die Gerichtsakte über den Prozess gegen Lobbes. Offenbar hing am Ende alles an der Aussage einer einzigen Zeugin. Ohne die wäre er gar nicht erst ins Gefängnis gekommen.
1: Die Zeugin gibt's einen Namen.
0: Steht da nicht drin.
1: Zeugenschutzprogramm.
0: Mhm. Es wird nur mal erwähnt, dass sie wegen ihrem neugeborenen Kind aussteigen wollte.
1: Wie lange ist es her?
0: Ziemlich genau 8 Jahre.
1: Und das Kind ist wie alt?
0: 8 Jahre.
1: Sie meinen also, Felicitas Beck wäre die Zeugin?
0: Ich meine gar nichts. Aber ich weiß, dass sie, genauso wie dieser Lobbes, auch ein Tattoo am Arm hatte, das sie sich hat weglasern lassen.
1: Das würde einiges erklären.
5: Mir so Sorgen gemacht.
3: Ich weiß.
5: Wer war denn der Typ? Hast du mit der Polizei geredet?
3: Christian, ich muss jetzt weg.
5: Was soll das heißen? Wo musst denn hin? Philipp, wo musst denn hin? Ha?
3: Ich kann nicht.
5: Philipp, was ist denn los? Ha? Und wir wollen in 4 Wochen heiraten? Wer bist denn da eigentlich?
3: Ich liebe dich.
5: Philipp. Philipp, bleib hier. Philipp!

0: Herr Bächler, wie geht es Ihnen?
1: Ging schon besser.
2: Was wollte denn der Kerl von Erna?
1: Von mir? Von mir wollte er gar nichts. Die Feli wollte abstehen.
0: Ihre Verlobte?
1: Ich hab keine Ahnung, was bei dem nicht richtig ist im Kopf. Ich hab dem zwei, dreimal mit dem richtig einen eingeschenkt, bis der aufgegeben hat.
0: Wo ist Frau Beck denn jetzt?
1: Weiß ich nicht. Sie ist mit mir hergefahren. Und als ich aus dem OP kam, da war's weg. Ich hab schon. Zicken versucht sie anzurufen, aber sie geht nicht ans Telefon.
2: Helfen mal. Danke. Können Sie sich vielleicht vorstellen, wo sie sein könnte?
1: Mei. Vielleicht holst du noch was von daheim?
0: Herr Bächler, wie lange kennen Sie Ihre Verlobte denn schon?
1: Seit 3 Jahren. Als sie bei uns als Küchenhilfe angefangen hat.
0: Und davor? Wissen Sie irgendwas über Ihre Vergangenheit?
1: Ah. Sie hat ja nie drüber geredet. Ich habe ihr immer gesagt, es ist mir wurscht, wo sie herkommt. Ich glaube, sie hat schon einiges mitgemacht. Aber ich liebe sie. So wie sie ist. Was war, das war. Und wichtig ist, was jetzt ist.
2: Ja.
1: Ich glaube, sie ist wirklich in Gefahr. Sie müssen sie finden.
0: Haben Sie ein Foto von ihr?
1: Da. Schublade.
2: Ja gut, dann, wenn Sie irgendwas von ihr hören, hören Sie sie bei uns. Gute Besserung. Wieder schauen.
1: Wieder schauen.
0: Was macht eine Mutter, wenn sie sich bedroht fühlt?
2: Mei, erst um die Kinder kümmern.
0: Dann auf zur Schule.

0: Vielen Dank. Sie haben mir sehr geholfen. Ja, werde ich machen. Auf Wiederhören. Volltreffer. Das war Ihr damaliger Anwalt. Der ist natürlich zu Stillschweigen verpflichtet, aber als ich ihm gesagt habe, dass Ihr Leben in Gefahr ist, hat er zumindest nicht mehr abgestritten, dass er die Frau auf dem Foto kennt.
1: Entschuldigung, kann ich Sie mal kurz sprechen? Sie hat die Pistole geholt, hat sich von Florian verabschiedet und hat gesagt, dass alles ein Ende haben muss. Und jetzt mache ich mir Sorgen, dass sie sich irgendetwas antut.
0: Und Florian? Was ist mit ihm?
1: Sie hat gesagt, wenn sie nicht wiederkommt, dann soll ich ihn zu Ihnen bringen.
0: Zu mir?
1: Ja, solange der Herr Bichler noch im Krankenhaus ist.
2: Ja, wenn Sie einen kleinen Moment warten.
0: Also ich glaube nicht, dass sie sich was antun will.
2: Das glaube ich auch nicht. Aber wollte sie abhauen, würde sie auf jeden Fall ihren Jungen mitnehmen. Mhm. Ich glaube eher, dass sie keine Lust mehr hat, davonzulaufen.
0: Und wenn unsere Theorie stimmt, dann befürchte ich, will sie das mit Lobbes ein für alle Mal zu Ende bringen.
2: Dafür muss ich aber erst mal wissen, wo er ist. Mhm.
0: So oder so sollten wir sie vor Lobbes finden.
3: Helfen Sie meiner Mama vor dem bösen Mann?
0: Das würden wir wirklich gerne. Wir wissen nur leider nicht, wo sie ist.
3: Ich weiß, wo sie ist. Sie wollte zur Hütte.
4: Ich kann eigentlich nur die Jagdhütte von meinem Vater meinen. Aber das kann nicht sein. Der Schlüssel ist hier bei mir.
5: Das gibt's doch nicht. Der Schlüssel ist weg. Sie hat den Schlüssel mitgenommen.
0: Hat noch jemand einen Schlüssel?
4: Meine Schwester natürlich. Also, mein Schwager.
2: Wo ist denn die Hütte?
5: Ja, schon auch hoch, auf zum Kallersberg. Aber die Hütte ist nicht leicht zu finden. Die liegt abseits von der Straße.
1: Ich weiß, wo die Hütte ist.
2: Sie wissen, wo die Hütte ist? Herr Bichler, danke. Waren Sie schon mal dort?
1: Ja.
2: Anhand der Karte können Sie mir zeigen, wo?
1: Also hier.
2: Ah ja, kenne ich. War ich schon als Kind. Ich weiß, wo die ist.

0: Das war es, womit Enzinger sie erpresst hat.
1: Was?
0: Lobbes. Wie auch immer es rausbekommen hat, auf einmal ist er hier aufgetaucht.
1: Man hat sich beim Enzinger nach ihr erkundigt.
0: Und als er kapiert hat, was er gegen sie in der Hand hat, hat er sie damit unter Druck gesetzt.
1: Verrückt.
0: Berchtesgaden.

0: 7 Jahre lang habe ich jeden verdammten Tag von diesem Moment geträumt.
1: Und du glaubst, du kannst mich mit diesem Spielzeug aufhalten?
2: Ne? Bleib stehen oder ich knall dich ab.
1: Du hast doch gar nicht den Mut abzudrücken!
3: Verdammt.
4: Robert, hören Sie mich?
3: Du Mistcheck. Ich mach dich fertig.

0: Frau Beck, geben Sie mir die Waffe. Geben Sie auf, Lobes. Es ist vorbei.
1: Ich gehe nicht mehr in den Knast. Herr Paulsen! Vorsicht, bitte Vorsicht.
0: Mist! Herr Weißel, er ist hinten raus! Lobes! Geben Sie auf!
1: Herr Paulsen! Alles okay?
2: Florian.
3: Mama.
4: Mein Schatz.
3: Ich hatte solche Angst.
2: Oh, mein Schatz. Jetzt wird alles gut.
3: Vielen Dank, dass Sie meine Mama zurückgebracht haben.
4: Versprochen ist versprochen.
2: Danke. Enzinger hat es eigentlich immer wieder probiert. Die ganzen Jahre. Christian und ich, wir haben uns schon lustig gemacht. Und dann taucht auf einmal Otto Lobbes auf und erzählt ihm, woher ich komme, was ich mache. Hat er natürlich ausgenutzt.
4: Was ist denn an dem Abend passiert?
2: Was ist passiert? Er hat versucht, ich. Das hast du doch früher auch schon gemacht. Stell dich nicht so an. Ich habe wirklich alles dafür gegeben, damals herauszukommen.
5: Wie ging's dann weiter?
2: Ich habe nach irgendwas gegriffen. Ich wollte mich wehren und dann war da so eine Flasche und dann habe ich einfach zugeschlagen.
4: Flasche? Der Schlag, der ihn getötet hat, stammt aber von einem Hammer.
6: Das war ich. Er hat mich immer wieder bedrängt. Er hat gesagt, dass ich meinen Job verliere und dass ich in Deutschland nie wieder einen Fuß auf den Boden bekomme.
5: Deswegen sind Sie mit ihm auf die Hütte.
6: Als er hinter Felicitas her war, da habe ich gewusst, dass er mit ihr das Gleiche vorhat. Sie hat sich gewehrt, sie hat diese Flasche genommen und hat zugeschlagen. Und dann lag er auf dem Boden.
4: Und dann?
6: Dann ist er plötzlich wieder aufgestanden. Er hat die Flasche genommen und er wollte zuschlagen. Und dann bin ich dazwischen gegangen. Ich habe irgendetwas gegriffen. Ich wollte ihn nicht umbringen.

0: Was glauben Sie, wird das Gericht entscheiden?
1: Die Becker hat sie eigentlich nur gewehrt. Bei der Kupka schätze ich, wird es auf Totschlag hinauslaufen. Was ist jetzt?
2: Es gibt was zum Feiern. Tee?
3: Hey. Papa, ich muss euch was sagen. Ich war ja gestern mit Markus aus, mit meinem Chef.
1: Oje.
3: Bitte? Hm. Und er hat mich ganz groß zum Essen eingeladen. Und ich habe schon gemerkt, dass er irgendwas vorhat. Auf jeden Fall hat er mir die Frage gestellt.
4: Was? So schnell?
3: Ja, du, der hat's gewusst, schon als ich zur Tür reingekommen bin.
5: Und was sagt deine Frau dazu?
3: Die ist total begeistert.
1: Ja, dann geht's ja.
4: Das hat er dir gesagt?
3: Na, das hat sie mir selber gesagt.
5: Die war dabei?
3: Ja, klar. Habe ich das nicht erzählt?
4: Na, das hast du vergessen.
5: Hast du nicht erwähnt.
3: Oh. Also auf jeden Fall hat er mir ein fast schon unmoralisches Angebot gemacht. Obwohl meine Probezeit noch nicht vorbei ist, möchte er mir eine Festanstellung geben.
5: Oh. Ach so. Herzlichen Glückwunsch.
3: Super.
4: Gott sei Dank. Glückwunsch. Weißt du, was wir gedacht haben?
0: Herzlichen Glückwunsch.
3: Danke.
1: Das freut mich.
0: Ich finde, das könnten Sie mir auch mal anbieten.
1: So weit kommt's noch.

12 Jahre dauerte Hitlers Herrschaft. Leben in der Diktatur. Wer waren die Menschen, die 1933 Hitler wählten? Ihm vertrauten, ihn verachteten oder um ihr Leben fürchteten? Was dachten sie über das, was in Deutschland geschah? Über den Wandel, den Terror, die Verfolgung? Was, als 1938 die Synagogen brannten? Schicksale aus Deutschland. Zwischen Gefolgschaft, Karriere, Erwachsenwerden, Zerrissenheit und Verzweiflung.

0: Franz Schall ist begeisterter Nationalsozialist. Seit 2 Jahren ist er in der Hitlerjugend, seit einem halben Jahr in der NSDAP. Vor ein paar Tagen wurde er 20. Sein großes Vorbild ist Adolf Hitler. Der wird zum Reichskanzler ernannt. Franz Albrecht Schall sieht seine Zeit gekommen. Er notiert in sein Tagebuch:
1: "30. Januar 1933. Adolf Hitler, Reichskanzler. Bald weht frischer Wind in Deutschland und es wird manches anders werden. Es kam für uns etwas plötzlich. Ich selbst bin noch halb ungläubig. Welche Möglichkeiten tun sich jetzt auf? Hitler an des Reiches Spitze, für das er 14 Jahre lang fanatisch und zielsicher gekämpft hat. Jetzt soll Deutschland einen Mann kennenlernen, der aus Not und Schmach ein Volk schmieden wird, das der Welt endlich Trotz bieten kann."
0: Wittlich, Stadt in der Eifel im Westen Deutschlands. Katholisch, konservativ. Hier lebt Matthias Josef Mies, 39. Mit Helene Mies und den beiden Töchtern Maria und Margrethe. Er ist Demokrat, gläubig. Stadtverordneter der katholischen Zentrumspartei. Vor 11 Jahren hat Matthias Mies den väterlichen Gasthof übernommen. Jeder kennt ihn, den Gastwirt. Fast täglich schreibt er Tagebuch.
2: In der Wirtsstube sitzen wir heute Abend ruhig beisammen und unterhalten uns natürlich über die politischen Ereignisse. Da kommt auf einmal mit festem Schritt ein SA-Mann ins Haus, macht richtig die Tür auf, sieht uns an, als ob er unsere Personalien feststellen wollte, und geht wieder weg. Also Spitzel, also Terror, eine Ungeheuerlichkeit. Das also ist die Ära Hitler. Ein Mittel dagegen? Anzeigen? Ein flammender Protest in der Zeitung. Mir scheint das alles zwecklos. Die Uniform, der Gleichschritt, die Fahnen, das Spitzeln. All das wird von selbst verschwinden.
0: Das Wohnhaus der Familie Solmitz. Gutbürgerliche Hamburger Gegend. Luise Solmitz, 44, früher Lehrerin, jetzt Hausfrau. Friedrich Solmitz, Unternehmer, Offizier AD. Schon lange sind die beiden ein Paar. Gewählt wird deutschnational. Vom neuen Reichskanzler ist Luise Solmitz angetan, wie auch die 12-jährige Tochter Gisela. Seit vielen Jahren führt Luise Solmitz Tagebuch.
3: 6. Februar 1933. Fackelzug der Nationalsozialisten. Ein wunderbar erhebendes Erlebnis für uns alle. Gisela mit. Die ersten Fackeln kamen, dann folgten, wie Wellen im Meer, 20.000 Braunhemden. Begeistert leuchteten die Gesichter im Fackelschein. Ich sagte Gisela, sie solle bis zum Schluss bleiben. Denn Kinder hätten bisher so überaus klägliche politische Eindrücke gehabt, dass sie einen starken nationalen Eindruck als Erinnerung bewahren sollten. Unserem Führer, unserem Reichskanzler Adolf Hitler, ein dreifaches Heil. Wir waren wie berauscht vor Begeisterung, geblendet vom Licht der Fackeln vor unseren Gesichtern, immer in ihrem Dunst, wie in einer süßen Wolke von Weihrauch. Judah, verrecke, wurde auch mal gerufen. und vom Judenblut gesungen, das vom Messer spritzen sollte.
0: Auf Wunsch Hitlers wurde schon einen Tag nach seiner Ernennung der Reichstag aufgelöst. Neuwahlen angesetzt. Wahlkampfauftakt. Hitlerrede 10. Februar. Seine erklärten Gegner: Juden, Demokraten, Marxisten.
4: Damals gelobte ich mir zum ersten Mal, als unbekannter Eiserner diesen Krieg zu beginnen und nicht zu ruhen, bis endlich diese Erscheinung aus dem deutschen Leben beseitigt sein würde. Und dann
2: greift es ein. Ich hörte Hitler am Radio. Er sprach in Berlin im Sportpalast. Ich verstehe jetzt, dass ihm die Massen nachlaufen. Er hat ein gewaltiges Organ. Brüllt wie ein Stier, ihm fehlt alles Maß. Wie kann ein Volk so einen Triebmenschen zum Reichskanzler machen? Kraft hat er, aber keinen Geist.
1: Das war der Weg, den wir zu gehen haben. Alle für einen, einer für alle. Hitler wird Menschen genug brauchen, die ihm auf allen Gebieten seinen Aufbau ausgestalten. Gigantische Arbeit gilt es noch zu leisten. Wenn ich nur auch mithelfen könnte. Gott gebe mir Kraft und Können, damit ich an der Stelle, wohin mich sein Befehl stellt, froh und nützlich schaffen kann.
0: Franz Schall will mitmachen, mitgestalten. Aufgewachsen in Altenburg, Thüringen. Bürgerlich-protestantisches Elternhaus. Der Vater, Lehrer und Nazi-Gegner. Der Sohn lehnt sich gegen ihn auf, will weg. Im Frühjahr 1932 zieht er nach Dresden, wird Tischlerlehrling. Seine Hobbys: Fahrradfahren, Zeichnen, Geige spielen. Seine Mission: die Hitlerjugend auf Vordermann bringen.
1: Februar 1933. HJ-Kundgebung im Vereinshaus. Überfüllung, Unruhe, Herumlungerei, Disziplinlosigkeit und Krach. Was wird aus der Hitlerjugend Dresden? Die einzige Frage. Ich suchte Klarheit in der freien Natur. In Stolpen ließ ich mein Rad im Parteiheim, trank am Markt in einer Kaffeestube einen Topf Kaffee und aß ein Cremeschnittchen dazu. Es fehlt an der

0: erstraffen Organisation. Revolutionär ist nur der, der einer faulen, geistlosen Welt eine junge, umstürzende Idee entgegenzuschleudern wagt und mag alles gegen ihn aufstehen. Das ist Revolution.
1: Umsturz. Zeitenwende.
2: Ich werde mit eisernem Besen auskehren und alle diejenigen, die ausschließlich wegen ihrer roten oder schwarzen Gesinnung und zur Unterdrückung aller nationalen Bestrebungen in Amt und Würden sitzen, hinausfegen.
1: Breslau, schlesische Metropole. 40% NSDAP-Wähler. Die Stadt mit der drittgrößten jüdischen Gemeinde im Deutschen Reich.
3: 20. Februar 1933. Heute ist Trudis Geburtstag. Sie wird 32 Jahre alt. Wir haben uns gestern Abend über mancherlei ausgesprochen, was mich bedrückt. Und so ist mir leichter geworden. Ich habe Trudi gesagt, wie schwer es mir oft wird, alles zu ertragen. Und wie hilflos ich auf dem Daseinskampf gegenüberstehe.
1: Wilhelm Kohn, 44. Wilhelm nennt ihn keiner. Alle nennen ihn Willi. Ein deutscher Jude. Im Weltkrieg gekämpft. Das Eiserne Kreuz im Schrank. Trudi, eigentlich Gertrud, seine zweite Frau. 12 Jahre jünger als er. Die Töchter, Ruth 8 und Susanne Auguste Susannchen, die in 10 Tagen ein Jahr alt wird. 2 Söhne aus erster Ehe. Er ist Lehrer. Geschichte, Deutsch, Erdkunde. SPD-Mitglied. Schon seit seiner Jugend schreibt Willi Kohn Tagebuch.
3: Widerwärtige Nazi-Plakate von größter geschichtlicher Verlogenheit kleben an den Anschlagsäulen. Selbst für die Inflation macht man die SPD verantwortlich. Man stellt alles auf den Kopf. In einer Zeitung stand: An allem Unglück sind die Juden schuld. Ekelhaft. Es ist trotz all dem sehr schwer, sich die Liebe zu Deutschland ganz aus dem Herzen zu reißen. Man müsste es eigentlich. Februar. Heute früh hörte ich als erstes, dass der Reichstag brennt. Widerlichster Terror gegen die gesamte Linke setzt ein.
1: Grundrechte werden ausgesetzt. Versammlungsfreiheit, Pressefreiheit, Meinungsfreiheit.
3: Durch die neuen Notverordnungen ist uns ja der Mund versiegelt. Alles ist Landesverrat. Auf alles steht die Todesstrafe. Man kommt sich in diesen Tagen wie im Krieg vor.
1: Am Tag vor der Reichstagswahl feiert Gisela, die Tochter von Luise Solmitz, ihren 13. Geburtstag.
4: Gisela droht, dass du mir Hitler wählst. Ich wünsche es mir zum Geburtstag. Wehe, wenn du es nicht tust. Ich werde sehr böse. Ach, wenn ich doch nur selbst Hitler wählen dürfte. März 1933. Endlich. Ein Sieg, den wir alle, die vaterländisch Gesinnten, für Hitler erstritten haben. Es lag Jubel, Erlösung, Frühling, Rausch in der Luft. Der brennende Reichstag hat der Wahl unendlich genützt.
5: Hitler

0: gewinnt die Wahl. Die Machtverhältnisse haben sich radikal verschoben.
1: März 1933. Nachmittags fuhr ich im Eiltempo zum Rathausplatz. Alles wartete auf das Hissen unseres heiligen Banners. Und plötzlich flatterte die riesige Fahne, die die SS herausgesteckt hatte. Großer Jubel. So wird dieses Symbol von den Rathäusern der Städte, von den Ministerien der Länder flattern. Mit dem einen Ziel, den dieses Banner kündet. Deutschlands innere und äußere Auferstehung.
0: Franz Schalls Euphorie gefällt nicht allen. Für seinen Tischlermeister ist der Jungnazi ein Unruhestifter, der die Lehre schleifen lässt.
1: Der Meister hielt wieder einmal eine Predigt. Wie ein Mönch soll ich mich nur dem Beruf hingeben. Ja, Meister, als du jung warst, da konnte man das machen. Ihr hattet die Sorgen nicht wie wir. Euch ging es ums Geld. Uns geht's um unser Deutschland.
2: Breslau, 9. März. Das Bild der Stadt ist ganz verändert dadurch, dass von allen öffentlichen Gebäuden Hakenkreuzflaggen wehen. Wie unser einem zumute ist, wenn diese Flagge gepriesen wird, und sei es nur unter Druck. Diese Flagge, unter der wir Juden aufs Schwerste beschimpft wurden und werden. Die Menschen sind wie in einem Taumel.
0: In Wittlich in der Eifel leben über 7000 Menschen, darunter 280 Juden. Es gibt jüdische Rechtsanwälte und Ärzte, 30 jüdische Geschäfte und Unternehmen. Matthias Mees in seinem Tagebuch.
3: 1. April 1933. Ich verzeichne heute das Menschenunwürdigste, was ich je erlebt habe. Um 10 Uhr marschierten SA-Männer mit 10 oder 12 großen Schildern in die Stadt. Auf den Schildern standen Schriften wie etwa: Hier wohnt ein Jude, meide seine Bude. Oder: Die Juden sind an unserem Unglück schuld. Gewiss, der Jude, speziell der zersetzende jüdische Geist, hat sich zu breit gemacht. Man soll ihn in seine Schranken verweisen. Aber was wir heute sehen und erleben, hat mit Anstand, mit deutschem Wesen, mit Menschlichkeit nichts mehr zu tun. Es ist einfach Barbarei.
0: Auch Luise Solmitz geht der Boykott zu weit. Sie ist das erste Mal von Hitler irgendwie enttäuscht.
4: Ein bitterböser Aprilscherz heute, der uns noch jahrelang zu tun geben wird. Um 10 Uhr wurden die Posten bezogen. Hässliche rote Plakate kennzeichneten die jüdischen Läden. Kauft nicht beim Juden. Man schämte sich vor jedem bekleisterten Geschäft. Ich sehe schwarz und schwärzer. Hitler. Ach du Großer, was tust du?
1: Viele Juden sollen gefasst sein, die samt Koffer und Moneten per Bahn aus Deutschland fliehen wollten. Sie sind im Volkshaus kaserniert und dürfen unter anderem Treppen scheuern. Ich fuhr mit Geige zu meinem Schulkameraden, wo wir zu zweit das Largo von Händel spielten.
2: April 1933. Heute las man in der Zeitung von der Entfernung jüdischer und marxistischer Lehre. Wir werden entfernt. wie ein eingewachsenes Haar. Gewiss, man tötet uns nicht. Aber man quält uns seelisch, gräbt uns jede Existenzmöglichkeit systematisch ab. Mit Wölfel am Vormittag spazieren gegangen. Er wird nun wohl auch weggehen. Ein sehr schwerer Entschluss. Aber es bleibt kaum etwas anderes übrig.
0: Willi Kohns 18-jähriger Sohn Wolfgang Wölfel verlässt Deutschland Richtung Paris. Er hat eine Morddrohung erhalten. Ein ehemaliger Mitschüler, der angeblich wegen Wölfel von der Schule geschmissen wurde, ist jetzt SA-Mann.
2: April 1933. Wölfel ist nun fort. Man möchte nicht aufschreiben und ausdrücken, wie einem Vater in diesem Augenblick zumute ist. Trudi drängt ja immer sehr mit dem Auswandern. Ich sehe für uns und für das, was ich kann, keine großen Möglichkeiten. Ich möchte nicht noch einmal ganz von vorne anfangen. Hier kann ich etwas und bin etwas. Ob ich es da noch einmal zu etwas bringen sollte, bleibt doch dahingestellt.
0: Gedanken in unsicheren Zeiten.
3: Mai 1933. Für heute Morgen 10 Uhr war eine Försterversammlung bei uns angesagt. Um 8 Uhr sprach ich noch mit dem Besteller, der die Besucherzahl mir auf mindestens 30 angab und um Bereithaltung von Fleischbrühe, warmen Würstchen und so weiter bat. Es wurde 10 Uhr und niemand kam. Endlich erschien der Hilfsförster, um mir mitzuteilen, dass die Förster beschlossen hätten, in das Lokal der Nazis zu gehen. So geht es. Nicht nur die Juden, auch die Christen, die keine Nazis sind, die ihre Gesinnung nicht wechseln können wie ein Hemd, werden boykottiert. Aus Feigheit. Aus Angst.
0: Ihre Begeisterung für Hitler hat Luise Solmitz bisher blind gemacht für die Gefahren, die der Nationalsozialismus für ihre Familie bedeutet. Friedrich Solmitz, Fredi, ist getaufter Christ, hat aber jüdische Wurzeln. Nicht einmal die Tochter weiß etwas davon.
4: Gisela kommt mir immer wieder. Sie möchte in die Hitlerjugend. Nein. Den Grund kann ich ihr nicht angeben. Gisela ist Judenhasserin. Fredi schweigt. Ich schweige.
0: In Giselas Schule wird ein Arier-Nachweis verlangt. Eine Erklärung, dass sie nicht jüdischer Abstammung ist. Aus Giselas Sicht gar kein Problem.
4: 20. Mai 1933. Es wurde ein Schicksalstag für uns. Gisela kam aus der Schule. Bin ich Arier? Und legte Fredi einen Schein vor. Meine Tochter Gisela Solmitz ist arischer, nicht arischer Abstammung. Nicht Zutreffendes ist zu durchstreichen. Ein Blick. Du durchstreichst ja das Verkehrte. Das Kind war schneebleich. Ein Kind, so deutsch erzogen, so voll von Glauben und Begeisterung für Hitler. Und das wird plötzlich ausgestoßen aus einer Gemeinschaft, in der es sich gleichberechtigt glaubte. Nichts auf der Welt geht mir über Mann und Kind. Und dennoch weiß ich, dass Hitlers Rassengrundsätze richtig sind.
0: Franz Schall in Dresden wird die Tischlerlehre zur Last. Nur in seiner Freizeit findet er noch Freude.

0: Er ist jetzt Ausbilder bei der Hitlerjugend.
1: Früh Radputzen. Gegen 2 Uhr Haus der deutschen Jugend. Hier kurze Besprechung, dann weiter zur Ausbildungsgefolgschaft. Marschierte mit ihnen in die Heide. Auch den Jungs hat's gefallen. Und für mich war es das Schönste am ganzen Tag. In dieser Aufgabe könnte ich aufgehen. Ich ringe jetzt um Klarheit, wo Beruf und Bewegung sich ergänzt.
0: Neue Zeiten, auch im Hause Mees.
2: Das Marie allein wünscht sich eine braune Uniform. Was willst du lieber, ein Engelskleidchen oder ein Hitlerkleid? Fragte ich dagegen. Ein Hitlerkleid, lautet die Antwort. Und du, Vater, musst auch einen Hitleranzug kriegen, dann kann ich wenigstens mit dir spazieren gehen. So hat Hitler sich schon in den kleinsten Seelchen festgesetzt.
0: Der Gasthof Mees liegt in Nähe des Bahnhofs. Die Straße führt zum Wittlicher Strafgefängnis.
2: Heute Mittag traf wieder ein großer Zug Schutzhaftgefangener hier ein. Man konnte das Grauen kriegen, wenn man die Leute sah. Finstere, verbitterte Gesichter.
0: Die Nazis errichten die ersten Konzentrationslager. Politische Gegner werden inhaftiert.
3: Wie der Führer, unser Volkskanzler Adolf Hitler, wiederholt betont hat, ist der Reichsregierung jeder zur Mitarbeit willkommen, der sich zu Deutschland bekennt. Jeder aber, der sich gegen Deutschland wendet, soll wissen, dass er als Feind des Volkes aus der Volksgemeinschaft ausgemerzt wird.
0: Die Zentrumspartei löst sich im Juli auf. Damit ist Matthias Mees sein Mandat als Stadtverordneter, das er seit 4 Jahren hatte, erstmal los. Doch die NSDAP in Wittlich will auf die Mitarbeit erfahrener Kommunalpolitiker nicht verzichten. Mees überlegt. Mit den Nazis hat er eigentlich nichts am Hut.
2: 14. August 1933. Der Hitlergruß ist jetzt allgemein eingeführt. Ich habe mich seiner bis heute noch nicht bedient, weil sich etwas in mir dagegen sträubt. Durch diesen Gruß soll über die Nicht-Nazis triumphiert werden. Auch in der Schule ist er eingeführt. Das Grüß Gott abgeschafft. Es ist zu überlegen, ob man aus Klugheit nicht doch mitmachen soll.
0: Nur 3 Wochen später steht Mees in einer Stadtratssitzung mit dem Bürgermeister vor der Entscheidung.
2: Meine Herren, ich eröffne die Sitzung mit dem Gruß Heil Hitler. So beginnt Neuerburg und streckt die Hand aus. Wir tun dasselbe, aber wortlos. Ich habe nun zum ersten Mal die Hand zum deutschen Gruß erhoben.
0: Inge Thiele ist 19, Gärtnerin in Solingen im Bergischen Land. Ihr Name wurde auf Wunsch ihrer Tochter geändert. Am 2. September 1933 beginnt sie, ein Tagebuch zu schreiben.
4: Ich möchte meinen Alltag mit seinen Freuden und Leiden hier wiedergeben. Nur ein kleiner Mensch mit großen Wünschen will hier seinen Weg beschreiben.
0: Inge Thiele kommt von unten, aus armen Verhältnissen. Die Mutter ist ständig krank, der Vater arbeitslos. 4 Geschwister. Sie ist von Castrop-Rauxel im Ruhrgebiet nach Solingen gezogen. Weg von zu Hause. Raus aus der Enge.
4: September 1933. Ein warmer Septembertag. Ich stolziere mit nackten Armen und Beinen umher. Mein Körper ist ganz auf Licht und Sonne eingestellt. Wenn sich die ganze Wirtschaft kehrt, werden auch die Frauen wieder aus den Berufen verschwinden. Bis jetzt war es eine Lebensnotwendigkeit, wenigstens für unsere Kreise. Die Regierung gibt sich Mühe, den Berufsmädeln die Hausarbeit wieder näher zu bringen und überhaupt den Hausfrauen- und Mütterberuf begehrenswerter zu machen. Ich klettere seit ein paar Tagen in den Pflaumenbäumen herum, um den ungeheuren Pflaumensegen des Jahres zu ernten. Ich sehe nur noch Pflaumen, alles blau. Im Traum schaukle ich noch in Baumkronen.
0: Mutterschaft und Hausarbeit. Bisher nicht ihr Lebenstraum. Aber warum nicht? Wenn man nur den richtigen Mann dazu findet. Doch jetzt will sie erst einmal auf eigenen Füßen stehen. So viel Geld verdienen, dass man etwas sparen und sich auch was leisten kann. Ein neues Kleid.
4: Wer uns armen Volk aus dem Dreck hilft, den werde ich anbeten. Das wird mein Gott sein. Gestern Abend wurde eine Rede Adolf Hitlers auf allen deutschen Sendern übertragen.
5: Das ist doch lästig, immer diese Sammlungen. Du hast nie den Hunger kennengelernt, sonst würdest du wissen, wie lästig der Hunger ist.
4: Hitler lässt nicht locker. Es ist notwendig, nun die große Not zu lindern. Denn all die Bedürftigen, gleich welcher Gesinnung, sollen vom Winterhilfswerk erfasst werden.
0: Haus- und Straßensammlungen für arme Volksgenossen. Das kommt gut an. Über 1,5 Millionen Helfer machen mit. Vor allem die Hitlerjugend und der Bund Deutscher Mädel.
4: Ich will dem BDM beitreten. Wer jetzt nicht organisiert ist, wird allmählich ein Außenseiter. Und das will ich nicht.

0: 4. Februar 1934. Glücklich im BDM. Auf Kameradschaftsgeist wird besonders Wert gelegt. Auf unsere Heimabende freue ich mich. Was mich interessiert, finde ich da. Politik, freie Aussprache, Sport, Literatur, Gesang, Musik. Uns allen einen Halt bietend. Waldläufe, eine Spezialität im BDM. Alles zur besseren Gesundung der Jugend. Die Verweichlichung soll grundsätzlich ausgerottet werden. Gestellte, widerstandsfähige Menschen sind die Grundpfeiler des Staates. Für minderwertige Menschen ist kein Platz mehr. Ich muss ein Rad haben. Etwas habe ich schon gespart dafür.
1: Hamburg. Noch hat sich in der Schule von Gisela, der Tochter von Luise und Friedi Solmitz, nicht herumgesprochen, dass Gisela keine arische Abstammung nachweisen kann. Aber wie lange wird das so bleiben?
2: Wir wissen, dass sich langsam alle Türen des Glücks, sei es in Beruf oder Ehe, auch vor Gisela schließen werden. Zittern vor jedem Zufallswort, vor jedem Besuch, jedem Brief. Was nützt es Gisela, wenn sie sich Mühe gibt in der Schule? Sie kann nichts erreichen, nichts werden. Man kann uns alles nehmen. Was bliebe uns, als Schluss zu machen, und Gisela müsste mit.
0: Juli 1934. Seit ein paar Tagen haben wir den lang ersehnten Regen. Ich singe mir zur Arbeit ein Lied. Immer Hitlerjugendlieder. Trotzdem ich etwas schrecklich Trauriges zu berichten habe. SA-Stabschef Röhm seines Amtes enthoben und aus der Partei ausgeschlossen.
1: Die Deutschen werden von der Nachricht überrascht, dass ein Putsch vereitelt worden sei. Eine Säuberung unter den Nazis. In SA-Chef Ernst Röhm sah Adolf Hitler einen Konkurrenten und Widersacher. Unter dem Vorwand, einen Umsturz zu verhindern und mit dem Verweis auf Röhms Homosexualität, ließ er ihn verhaften.
0: Die letzte Nacht hatte der Führer selbst die Säuberungsaktion durchgeführt und den verwerflichen Lebenswandel dieser Brüder aufgedeckt. Ungefähr 10 von ihnen atmen jetzt nicht mehr. Sofort erschossen.
1: Nach dem Tod von Reichspräsident Paul von Hindenburg übernimmt Hitler die alleinige Macht. Der Führer reist durch Deutschland. Am 17. August 1934 kommt er nach Hamburg. Zehntausende sind auf der Straße. Unter ihnen Luise Solmitz. Sie schreibt in ihr Tagebuch:
2: Hitler-Tag. Hitler-Wetter. Auf der Straße wogte eine erwartungsfreudige Menge. Und dann kam Hitler. Nie vergesse ich den Augenblick, da er in seiner braunen Uniform langsam an uns vorüberfuhr, seinen Hitlergruß in der ihm eigenen Weise machend. Himmelhoch brandete die Begeisterung. Was schreibt die Wirklichkeit für Märchen? Es war außerordentlich schwer, sich in den Alltag zurückzufinden.
3: Gott danke ich Ihnen, mein Ratsvorsitzender, für den heutigen Tag. Er war für Sie vielleicht ein großes Erlebnis. Für mich ein doch größeres Ziel, was wir Glauben gegeben. Das Deutschland nie untergehen wird.
4: Alles nur Hitler, Hitler, Hitler. Hitler kann alles, weiß alles, macht alles. Hitler wird das Antlitz der Erde erneuern. Die Postwagen, bisher gelb, werden nun rot gestrichen. Die gelbe Farbe für die Postwagen ist uralt, uralte Poesie. Sie muss jetzt verschwinden vor den nationalsozialistischen Farben.
1: Das zweite Jahr des neuen Deutschland geht zu Ende. Nachdem schon Willi Kohns ältester Sohn Deutschland verlassen hat, bereitet sich nun Ernst auf seine Ausreise nach Palästina vor. Die Kinder in Sicherheit bringen, an einen Ort, der Zukunft hat.
5: 12. Dezember 1934, Mittwoch. Mein Geburtstag. Trudi hat mir als schönste Geburtstagsfreude die drei Kinder fotografieren lassen. Das Bild ist herrlich geworden.

0: Meine Wünsche? Allen alles Gute. Möge das Kindchen, das wir Ende März erwarten, glücklich zur Welt kommen und die Mutter kräftig und gesund bleiben.
1: Franz Schall ist fertig mit der Lehre. Neue Möglichkeiten.
2: Es ist vollbracht. Die Gesellenprüfung ist bestanden. Und ich bin Student der Pädagogik. Der Gesichtskreis ist so plötzlich erweitert, dass man vorerst wie ein Blinder einhertappt, der aus langjährigem Dunkel plötzlich in das Licht des Tages schaut.
1: Er zieht nach Jena. Fürs Tagebuchschreiben bleibt dem Studenten Schall keine Zeit. Er hört auf damit. Erhalten ist ein Brief von Schall an den Vater, der von der Gestapo festgenommen und der Vorbereitung zum Hochverrat verdächtigt wird.
2: Ich habe schon immer gefürchtet, dass deine Ablehnung und negative Haltung dich in Unannehmlichkeiten bringen würde. Ich betrachte die Gegenwart wie jeder Nationalsozialist nicht durch eine schön gefärbte Brille, sondern sehe seine Fehler und Schwächen genauso wie jeder, der offene Augen und Ohren hat. Das verpflichtet mich jedoch dazu, mich umso mehr für den neuen Staat einzusetzen. Nun aber Schluss. Die Vorlesung ruft. Heil Hitler! Franz Albrecht.
1: Pfingsten. Inge Thiele freut sich auf die lang ersehnte Radtour mit dem Bund deutscher Mädel.
3: Mit 14 Mädeln ging die Fahrt los. Den Rhein entlang. Hinter uns pendelten zwei junge Herren mit ihrem Motorrad. Nach den ersten schüchternen Versuchen kam ein Gespräch in Gang. Der große, blonde Mensch hatte es mir sofort angetan. Wenn er lachte, blitzten die Zähne in dem braunen Gesicht. Ich war einfach selig. Wir gingen bald Hand in Hand. Wir küssten uns und tändelten wie verliebte Leute. Die folgenden Stunden und Tage waren nur ein Traumwandeln. So froh und traurig war ich zugleich, dass alles so schnell vorbei war.
1: Vor ein paar Monaten wurde Elisabeth geboren. Jetzt sind es drei Kinder im Hause Mies. Für Matthias Mies eine große Verantwortung. Das Geschäft muss laufen. In vielen Lokalen in Wittlich sind Juden inzwischen unerwünscht.
0: Es war nun an der Zeit, auch meinerseits die Judenfrage einer Prüfung zu unterziehen. Weil den Juden in den anderen Lokalen der Zutritt verboten worden war, haben sie sich natürlich zu mir hingezogen. Im Sommer hatte ich fast jeden Abend schönen Betrieb im Garten. Und da ist mir aufgefallen, dass öfters Juden kamen, vor allem Jugendliche mit ihren Schicksen, setzten sich ausgerechnet unter das Licht der Gartenlampe, wo sie von jedem gesehen werden mussten. Dass dies manchen Beamten unangenehm sein würde, mussten die Juden wissen. Was wollten sie sagen? Hier ist unser Lokal, hier kommt die Regierung nicht gegen uns an. Hier können wir machen, was wir wollen. Und weil die Juden das von Woche zu Woche schlimmer machten, habe ich sie wissen lassen, dass es von nun an besser sei, wenn wir uns gegenseitig etwas meiden würden. Seit der Zeit ist mein Lokal sozusagen judenrein.

0: Überall stößt man jetzt auf die Aufschrift: Juden sind hier nicht erwünscht. Der Stürmer bringt immer die schönsten Sachen über Juden, Dunkelmänner und Meckerer. Niemand bringt solche Rasse-Judengesichter zustande.
1: September 1935. Ein unerhört unflätiges Plakat des Stürmer klebt an den Anschlagsäulen. Das Mördervolk. Es ist schlimm, dass man in einer solchen Umgebung leben muss, die solche Beschimpfungen zulässt. Obwohl ich mich bemühe, von den Dingen so wenig wie möglich innere Notiz zu nehmen, konnte ich doch nicht vermeiden, dass ich in der Nacht davon träumte.
2: Willi Kohns zweiter Sohn Ernst hat im Februar Deutschland verlassen.
1: Wenn man Kinder so weit weg hat, ist man natürlich immer etwas unruhig. Und doch bin ich glücklich, dass sie draußen in Freiheit sind, wo man keine Prangertafeln durch die Straßen trägt. Der gegenwärtige in Nürnberg tagende Parteitag der Freiheit bringt natürlich auch wieder die üblichen Beschimpfungen gegen uns.
2: Am Ende des Parteitages der NSDAP Mitte September 1935 werden die Nürnberger Gesetze verkündet. Mit Bangen erwartet Familie Solmitz die Bestimmungen.
3: Hinter allen Gesetzen steht die Partei und mit ihr und hinter ihr die deutsche Nation.
4: Mitternacht. Verkündung der Gesetze im Rundfunk. Gisela ist jetzt 15 Jahre alt. Gisela wachte noch. Hat er schon was gesagt? Ich habe solche Angst.
3: Eheschließungen zwischen Juden und Staatsangehörigen deutschen oder Art verwandten Blutes sind verboten.
4: Unser bürgerliches Todesurteil. Wer meine Tochter heiratet, kommt ins Zuchthaus. Und sie mit. Wir gehören nicht mehr zu euch. Dürfen es nicht. Dieses Bewusstsein und dieser Wille waren das Endergebnis des Nürnberger Reichsparteitages für mich. So leicht, wie sich das denkt und schreibt, lebt sich das nicht. Unser Kind ist ausgestoßen, ausgeschlossen, verachtet, wertlos. Kein Beruf, keine Zukunft, keine Ehe.
2: Eines der in Nürnberg erlassenen Gesetze hat für Gastwirt Mies Konsequenzen.
5: Die Hakenkreuzfahne wird Reichsflagge. Ich werde mir eine Hakenkreuzfahne anschaffen. Jetzt ist es keine Parteifahne mehr. Und man legt durch das Heraushängen kein politisches Bekenntnis mehr ab. Das hätte keiner geglaubt, sagte mir ein Bekannter, dass Sie mal eine Hakenkreuzfahne zeigen würden.
2: Zum Ende des Jahres werden die ersten Durchführungsverordnungen der Nürnberger Gesetze veröffentlicht. Gibt es eine Chance, dass Fredi doch nicht zu einem Bürger zweiter Klasse wird?
4: Ich überflog erst und suchte das vielleicht Tröstliche heraus. Und da ist etwas. Der Führer kann Ausnahmen zulassen. Die Zeitung braucht Fredi dann für seinen Brief an den Führer, den er eben schreibt. Wenn er doch Erfolg hätte. Während Fredi seinen Brief aufsetzte, hörte ich im Wohnzimmer Beethovens 6. Sinfonie. Ich saß im Dunkeln. Mond und Laternenschein lag auf den weißen Vorhängen. Eine wundersame Stimmung. und ein Herz, das 100 Gedanken wälzte, nicht wusste, ob Bitterkeit, ob Hoffnung die Oberhand behalten sollten.
2: Gastwirt Matthias Mies denkt über die Zukunft nach. Wie soll es weitergehen? Für ihn, die Familie, den Gasthof. Viele Gastwirte aus Wittlich in der Eifel haben sich angepasst und fahren gut damit. Er dagegen, mit seiner Vergangenheit als Demokrat, fühlt sich an den Rand gedrängt, ausgegrenzt. Nicht beachtet, aber beobachtet. Gedanken fürs Tagebuch.
6: Noch einmal soll ausgesprochen werden, wie man sich beklemmt fühlt. Unfrei, als sei man in einem Zuchthaus. Und alles, was ein braunes Hemd trägt, sei ein Aufseher. Und alle anderen, die man nicht gerade persönlich kennt, seien Spitzel und Aufpasser. Ich möchte diese Zeit nun abschütteln. Ich werde allem Politischen aus dem Wege gehen.
2: Die Zeit abschütteln. Für ein paar Tage. Karneval in Wittlich. Närrisches Treiben.
6: Nun heißt es, zu Hause alles für die drei Karnevalstage herrichten. Februar. Es muss sich herumgesprochen haben, dass in meinem Hause ein prachtvoller Fastnachtsgeist umgehe. Das war wirklich mal eine Fastnacht. Saal und Stube waren voll. Ich war auch in großer Form. Karierte Hose, weiße Joppe und das Gesicht bemalt wie ein Clown. Einmal muss der Narr, der in uns steckt, heraus. Wenn schon, denn schon. Auch Helene stürzte sich mit letzter Begeisterung wieder ins Vergnügen hinein. Tollte wieder als Matrose herum. Ungemein reizend und jugendlich. Direkt zum Anbeißen. Den letzten Tanz tanzte ich mit Helene. Die Fastnacht der Weltgeschichte geht weiter.
2: Seit dem Kriegsende 1918 ist das Rheinland eine entmilitarisierte Zone. Nun setzt sich Hitler darüber hinweg. Einmarsch ins Rheinland mit 30.000 Soldaten.
6: März 1936. In der Mittagsstunde marschieren deutsche Truppen in die Rheinlandzone ein. Der Reichstag ist aufgelöst worden. Neuwahlen sind angeordnet, die zugleich Hitlers Gesamtpolitik billigen sollen. Für heute hängen wir mal wieder die Fahne heraus.
4: Ich war ganz beglückt vom Einmarsch unserer Soldaten. Von der Größe Hitlers. Der Gewalt dieses Mannes. Der die Taten schon folgen lässt, ehe die Worte gesprochen sind.
2: Luise Solmitz in Hamburg ist begeistert. Ihrem Ehemann Fredi aber sind die Reichsbürgerrechte aberkannt. Die Nürnberger Gesetze definieren ihn als Juden. Fredi Solmitz hat den Führer Adolf Hitler persönlich in einem Brief gebeten, Reichsbürger bleiben zu dürfen, weil er Frontkämpfer im Weltkrieg war. Offizier, hochdekoriert. Er habe Deutschland, dem Vaterland, gedient.
6: Thank you.
4: Als wir bei Tisch saßen, rief die Polizei an. Fredis Brief lege hier nun zur weiteren Bearbeitung vor, Reichsbürgerrecht betreffend. Am Montag will wohl der Beamte kommen. Es flog ein Schimmer von Hoffnung durch drei Herzen.
2: Willi Kohn aus Breslau war auch Offizier im Weltkrieg, bekam auch das Eiserne Kreuz. Er ist, sagt er, ein Jude, der Deutschland liebt. Was nützt das alles?
1: Wir Juden haben nun das erste Mal kein Wahlrecht. Vielleicht ist es gut, dass wir außerhalb stehen. Nun tragen wir auch keine Verantwortung mehr. Wir können an keinem Ausgang schuld sein. Gestern las ich in einem Wahlflugblatt, dass das jüdische Gift nun ausgemerzt ist. In herrlicher Frühlingssonne gelaufen. Die Straßen sind voll von Wahlpropaganda für den 29. März. Am Sonntag spricht der Führer in der Jahrhunderthalle. Man beginnt schon mit der Ausschmückung der Straßen. Aus dem alten Zimmer meiner Jugendzeit hing eine Hakenkreuzfahne heraus.
2: Die Luftschiffe Graf Zeppelin und frisch aus dem Werk die Hindenburg sind über Deutschland auf Wahlkampftour. Flugblätter werden abgeworfen. Deine Stimme dem Führer.
4: »27. März 1936. Um Mitternacht stiegen Fredi und ich aufs Dach und sahen unser neues Luftschiff, Hindenburg. Ein märchenhafter Anblick. Alles erleuchtet, Musik, Sprechen aus der Luft. Dann kam Zeppelin, der altbewährte Kämpfer der Lüfte. Es war ein nächtliches Schauspiel, von unvergesslicher Schönheit und Größe.
0: »29. März 1936, 7 Uhr. Gleich bringe ich meine Stimme dem Führer. Eben rief einer, der Zeppelin ist da. Schon stürzte alles auf die Straße mit ungekämmten Haaren. Die silbergrünen Konturen verschwommen im Morgennebel.
5: Von heute 7 Uhr an hörte ich dauernd Trommelklang, wohl von der Hitlerjugend. Ich ging am Vormittag mit Helene wählen. Ich hatte mit zwei Wahlzetteln gerechnet. Ein Zettel für die Reichstagswahl und einen für die Befragung des Volkes, ob es mit der Politik Hitlers einverstanden sei oder nicht. Aber ein anderer Fall als der der Zustimmung zu allem ist überhaupt nicht vorgesehen. Wer diesen Zettel dem souveränen Volk vorzusetzen wagt, der ist in Wahrheit ein Verächter des Volkes. Kurz nach 7 Uhr abends, Wahlergebnis in Wittlich. 11 ungültig, so bezeichnete man die Nein-Stimmen, und 99,74% für Hitler.
2: So ähnlich wie in Wittlich wird überall abgestimmt. Deutschland wählt Hitler. Der Sommer 1936 steht im Zeichen der Olympischen Spiele in Berlin. Die antisemitischen Karikaturen und Hetzparolen in den Schaukästen werden entfernt. Deutschland präsentiert sich weltoffen und friedfertig.
1: Im vergangenen Sommer hing hier das Café Schilder Juden unerwünscht heraus. Sie hingen bis gestern. Heute sind sie weg.
5: Juni 1936. Den Wirten ist ein Erlass zur Kenntnis gebracht worden. Danach sollen sie nicht jeden Ausländer, der aus Anlass der Olympiakämpfe nach Deutschland kommt und vielleicht ein jüdisches Aussehen hat, zum Lokal hinauswerfen.

Das wird was werden in den nächsten Wochen. Olympiade und nochmals Olympiade. Und es wird immer dabei heißen, dass das neue Deutschland des Nationalsozialismus erst richtig die olympische Idee erfasst habe. Und der Führer wird sich von allen Nationen der Welt huldigen lassen.

0: Als die Spiele vorbei sind, kommen die Karikaturen und Hetzparolen gegen die Juden wieder zurück. Nach 10 Monaten erhält Friedrich Solmitz endlich Post aus der Reichskanzlei. Seine Bitte, als Reichsbürger eingestuft zu werden, wird abgelehnt.
1: Im Namen des Führers und Reichskanzlers. Dieser Bescheid ist endgültig. Als Fredi das Zimmer verlassen hatte, hätte ich mich gerne ausgeweint. Es waren keine erlösenden Tränen, nur die Tränen der Trostlosigkeit. Das Weinen nach innen. Vom Zubettgehen sagte mir Gisela, ich habe mich damit abgefunden, dass ich nur ein kurzes Leben haben werde. So, wie die Zeiten nun mal sind. Vielleicht bin ich in einem Jahr schon gestorben und keines natürlichen Todes. Das sagt ein 16-jähriges Mädchen. Eine Tochter zur Mutter in einem Backfischalter.
0: Inge Thiele hat ihre Arbeit in Solingen gekündigt. Sie hilft jetzt ihrer Familie zu Hause in Castrop-Rauxel im Ruhrgebiet. Die Mutter ist an Krebs erkrankt. Der Vater arbeitet wieder in der Zeche. Haus und Garten, die jüngeren Geschwister, viel zu tun für Inge Thiele. Mit einer neuen Anstellung hat es noch nicht geklappt. Sie bleibt den Sommer über zu Hause. Danach will sie vielleicht für ein halbes Jahr zum Arbeitsdienst.
2: Ich habe jetzt das Antragsformular für den weiblichen Arbeitsdienst in den Händen. Ohne Geld zu arbeiten. Über die Idee lachen sie hier alle. Sie erklären mich für verrückt. Das könnten sich nur wohlhabende Töchter erlauben. Selbst Papa redet so. Da kann man irre werden.
3: Was ist uns gelungen? Dem deutschen Volk eine neue Idee zu geben und dieses Volk in diese Idee zu einen und zu einer neuen Lebensform zu führen. Dies ist die größte Tat dieses Jahrhunderts für unser Volk. Und ihr müsst euch schon in jüngsten Jahren...
2: Wenn ich den Führer höre, dann opfert man gern das halbe Jahr. Es ist ja auch fürs Leben.

0: Für junge Frauen ist der Arbeitsdienst freiwillig. Für junge Männer zwischen 18 und 25 Jahren ist er Pflicht. Ein nationalsozialistisches Erziehungsprojekt für die Jugend. Der Reichsarbeitsdienst wirkt auch an großen Bauvorhaben wie den Autobahnen mit. Mittlerweile arbeiten 130.000 Menschen daran. Überall im Reich werden neue Kasernen gebaut, auch in Wittlich.
1: Oktober. Gestern war eine Militärkommission hier. Es sei beschlossen, Militär nach Wittlich zu legen. Man spricht von Fliegern und von einer Flakbatterie. Wittlich als Garnisonstadt. Nun merkt hoffentlich jeder, worum es geht. Die Weinlese ist in vollem Gang in Wittlich. Ich sah die Trauben hier im Bottich, alles rot, frostgeschädigt und sauer zum Erbarmen.

0: Inge Thiele hat lange auf die Zusage vom Arbeitsdienst gewartet. Nun sind ihre kleinen Ersparnisse aufgebraucht. Sie hat sich auf eine Stelle bei einer Gärtnerei in Kassel beworben.
1: So unschlüssig bin ich selten gewesen. Zwei Welten schnitten sich. Die Gemeinschaft des Arbeitsdienstes, die ich so ersehnt hatte, und das Geld verdienen, welches ich so nötig habe. Aber ich hatte schon in Kassel zugesagt und Papa sah sowieso nicht gern, dass ich zum Arbeitsdienst ging. Verdiene was und such dir einen Mann, redet er immer. Vielleicht hat er recht. Ich denke schon gar nicht mehr an den Arbeitsdienst. Nur jetzt Geld verdienen. Jetzt wird Zeug gekauft, dass ich auch vernünftig ausgehen kann. Jetzt fängt ein neues Leben an.
0: Die Tochter von Luise Solmitz, Gisela, geht zur Tanzschule. Etwas Ablenkung. Und neue Probleme.
2: 9. Februar 1937. Der wahre Grund, dass Gisela sich von dem Tanzstundenjungen nicht mehr nach Hause bringen lassen wollte, war, dass er Jungvolkführer ist und dass er und sie sich strafbar machen würden, wenn es rauskäme. Eine Tanzstundenharmlosigkeit fröhlicher Jugend. Ein rassenpolitisches Verbrechen. Im Unterricht für Zeitgeschichte spricht der Lehrer nicht vom Mischling, sondern vom Bastard. Und mit Verachtung.
0: Willi und Trudi Kohn haben eine Reise nach Palästina beantragt. Sie wollen die Möglichkeiten für eine Auswanderung sondieren. Und sie wollen seinen jüngsten Sohn Ernst in Haifa treffen. Die Reise wird genehmigt. Die Töchter bleiben bei Verwandten.
3: Hinter März, an Bord. Die Küste von Europa verschwindet. Wenn man diese Fahrt das letzte Mal machen muss. Für mich ist es eine Fahrt nach Eretz Israel, mit all der seelischen Belastung einer solchen. Sonne und Wasser und Himmel und mannigfache Schicksale, die ein solches Schiff mit sich führt. Jeder ist voll von Hoffnung.
0: In Haifa erwartet sie Ernst am Hafen. Ein großes Wiedersehen nach 2 Jahren Trennung. Ernst, 17, lebt jetzt in einem Kibbutz.
3: 30. März. Nun sitze ich im Zelt und bin eigentlich restlos glücklich, dass ich am Ziel meiner Wünsche bin. Der unbeschreibliche Duft der Orangen. Dieser Duft ist überhaupt etwas Einzigartiges im Land Israel. Mich berauscht das, was jüdische Menschen hier schaffen. Mit Trudi die Probleme unserer Zukunft durchgesprochen, ihr alles auseinandergesetzt. Was mich reizen würde, hier zu bleiben.
0: Die jüdischen Siedlungen ziehen vor allem junge Einwanderer an. Sie organisieren in Kibbutzen als Bauernkollektive ihr Zusammenleben. Ein Ideal von Gemeinschaft und der Traum von Zukunft. Aber auch ein hartes Arbeitsleben.
3: Trudi sagte mir noch, dass sie sich hier unter den Menschen wenig wohlfühlte und keinen inneren Anschluss gefunden habe. Dass sie nicht ihr ganzes Leben hier unglücklich werden möchte. Ich kann keine großen Kämpfe mehr durchführen. Und so wird dieser Traum ins Nichts zerrinnen. Der Abschied hier wird mir sehr schwer fallen.
0: Trudi Kuhn lässt sich nicht umstimmen. Die Hitze, das einfache Landleben, die fremden Menschen. Willi Kuhn stellt trotzdem einen Antrag für die Aufnahme im Kibbutz.
3: 29. April 1937. Es war mir gestern Abend sehr schwer ums Herz, als der Dampfer langsam aus dem Hafen von Haifa herausglitt. Man geht aus einem Lande, mit dem man sich aufs Tiefste verbunden fühlt. Mir ist sehr einsam. In vielem habe ich mich sehr von Trudi fortentwickelt. Wie das Schiff, so schaukelt auch das Leben langsam seinem Ziele zu. Man lässt sich tragen. Es hielt die Welle, es trägt die Welle. Und wir versinken.
0: Hamburg im Herbst. Der Kreis der Freunde um Familie Solmitz wird immer kleiner.
2: 29. September 1937. Ein Tag besonderer Art. Er brachte etwas, das ich nicht für möglich gehalten hätte. Das Ende einer Freundschaft. Ich ging zu Lene. Warum wir so lange nichts von ihr gehört hätten. Sie sagte, wir wollen offen miteinander reden. Ich darf nicht zu euch kommen. Als Staatsbeamte ist es mir unmöglich. Jeder hat Feinde und man muss damit rechnen, dass so etwas gegen einen ausgenutzt wird. Es muss dir ja sehr nahe gehen, aber es können ja auch wieder andere Zeiten kommen. Ich brach auf und sagte, dann ist ja weiter nichts mehr zu besprechen.
0: Willi Kuhn, zurück in Breslau, lassen die Gedanken an Palästina nicht los.
3: Die heutige Morgenpost brachte mir einen Brief, der mich wenig erfreute. Das Sekretariat des Kibbutz hat unsere Aufnahme abgelehnt. Ein Traum geht aus meinem Leben. Dort hätte ich vielleicht noch einmal ein Stück Heimat finden können. Nachts habe ich geträumt, dass ich das Gedächtnis verloren hatte.
0: Zum Ende des Jahres noch eine hoffnungsfrohe Nachricht für die Kuhns.
3: Trudi war beim Arzt, der ihre Schwangerschaft feststellte. Gebe Gott, dass das Kind gesund zur Welt käme und uns Freude machte. Ich liebe Kinder immer. März 1938. Heute hat Susannchen Geburtstag. 6 Jahre wird sie. Die ganzen letzten Tage hat sie gezählt. Gestern Abend sogar die Stunden. Gottlob ist sie uns in schweren Stunden ein Sonnenstrahl gewesen. So ein Kindergeburtstag soll ihr für ihr ganzes Leben eine schöne Erinnerung sein. Hauptgeschenk ist ein Puppenwagen. Auch ihr Kindergartenfreund Eli Veilchenfeld hat ihr Geschenke gebracht. Er hat gesagt, er würde sie heiraten. Er hätte keine andere.
4: Musik.
1: Sonntag war ich mit Hans auf der Wilhelmshöhe, im Palmhaus und in der Schlossgärtnerei. Hans ist ein guter Kamerad und Kollege. Manchmal könnte ich ihn so küssen, aber der würde das sofort bindend nehmen. Da muss ich mich hüten vor. Zärtlich könnte ich zu ihm sein, aber lieben, richtig lieben, kann ich nur einen herrschenden, regierenden Mann.

0: Die Frühjahrsmode kommt. Die Röcke gehen wieder bis ans Knie. Wenn ich nur dünnere Waden hätte, würde ich mich mehr freuen. Ich habe mich ins Fenster gesetzt, dass mir ja keine Sonne entgeht. Ich lese jetzt Mein Kampf. Dieses Buch muss man selbst besitzen, um jeden Abschnitt genau zu studieren. So leicht durchgelesen behält man nicht viel davon.
1: Millionen Deutsche lesen Hitlers Buch. In vielen Standesämtern bekommen es Neuvermählte als Geschenk überreicht. Hitler fordert Lebensraum im Osten und hetzt gegen die Juden. Hitler träumt auch vom Anschluss Österreichs.
2: März 1938. Die Ereignisse überstürzen sich. Hitler eint Deutschland und Österreich. Österreich kehrt heim. Erfüllung meines alten deutschen Traumes. Durch einen Mann, der nichts fürchtet. Kompromisse, Hindernisse, Schwierigkeiten nicht kennt. 12. März. In Wien, Rausch der Begeisterung, Deutschlandlied, alles wie bei uns in diesen Märztagen vor 5 Jahren. Es ist wie ein Traum. Man ist ganz herausgerissen aus der eigenen Welt. Man muss sich erst besinnen, dass man selbst von der Volksgemeinschaft ausgeschlossen ist. Wie ein Verbrecher, ein Unwürdiger.
1: Die Ausgrenzung der jüdischen Bevölkerung geht weiter. Juden mit deutschen Vornamen sollen ab 1939 einen zusätzlichen Vornamen tragen. Männer den Namen Israel, Frauen den Namen Sarah. Die Verordnung trifft auch Friedrich Wilhelm Solmitz.
2: Fredi ganz blass und still. Man weiß gar nicht, was man sagen soll. Fredi schrieb sogleich an den Minister des Inneren, Frick, bat ihn, davon verschont zu bleiben, gab seine Gründe an. Wer weiß, ob das nicht schon als Auflehnung gilt.
1: Friedrich Wilhelm Solmitz beendet seinen Brief an Wilhelm Frick mit dem deutschen Gruß, der Grußformel Heil Hitler.
2: Der Tag brachte noch eine Bitterkeit. Jungen in unserer Straße, die unseren Hund fürchteten. Einer hatte sich eine feine Rache ausgedacht. Jude, rief er hinter uns her. Jude, Jude.
1: Fredi Solmitz' Bitte an den Innenminister, den Namen Israel nicht tragen zu müssen, wird schließlich abschlägig beschieden.
2: Es seien gesetzlich keine Ausnahmen vorgesehen und es würden auch keine gemacht. Es würde darauf hingewiesen, dass es Juden verboten sei, im schriftlichen Verkehr mit den Behörden Heil Hitler zu gebrauchen.
1: Hitler schürt die Spannungen um das Sudetengebiet, das ans Deutsche Reich grenzt und zur Tschechoslowakei gehört. 3 Millionen Sudetendeutsche leben dort. Viele sympathisieren mit den Nationalsozialisten, wollen heim ins Reich. Hitler fordert den Anschluss, droht mit Krieg.
0: September 1938. Wunderbares Sonnenwetter. Aber man kann sich gar nicht so recht freuen. Alle hoffen, dass um dieses bisschen Land kein Weltbrand entsteht. Ich habe Angst um unsere Zukunft.
1: Einen Tag später ist Hitler am Ziel. Bei Verhandlungen in München ohne die Tschechoslowakei geben Frankreich und England Hitlers Forderungen nach, stimmen dem Anschluss des Sudetengebiets an Deutschland zu. Sie hoffen, den Frieden zu sichern.
0: Oktober 1938. Heute marschieren unsere Truppen schon. Ich war feige. Als der Führer zum Äußersten entschlossen war, dachte ich, warum nur Krieg um das Stückchen Land? Und jetzt ist es gut, dass der Führer festgeblieben ist. Die anderen mussten nachgeben.

0: Die Kohns haben im Juli ein Töchterchen bekommen, Tamara. Die Schöne, das Leben.
1: 29. Oktober 1938. Manchmal sitze ich jetzt auch am Bettchen von Tamara. Sie liegt in dem Bettchen, in dem alle 5 Kinder groß geworden sind. Das Kind lacht mich dann immer mit seinen großen Augen sehr freundlich an, sodass alle Sorgen verschwinden.
0: Elf Tage später, in der Nacht vom 9. zum 10. November 1938, beginnen die Pogrome. Organisierter Terror, Plünderungen, Brandstiftungen, Morde gegen die jüdische Bevölkerung. Überall in Deutschland.
2: 10. November. Ich stand gerade vor der Synagoge, da sah man einen geordneten Zug heranrücken. Einer kam mit einem schweren Holzknüppel, die übrigen hatten Äxte, Beile, Hämmer. Sie drangen ein

0: Und nun hörte man nichts als das schreckliche, dumpfe Getön des Zusammenschlagens und Zerstörens. Lebt noch ein Gott, der sowas zulässt? Müssen unsere Kinder zusehen, wie ihre Väter sich als Raubtiere benehmen? Am Radio hörte ich das Lied von Claudius. Wie liegt die Welt so stille?
1: Über 1400 Synagogen und Betstuben werden angezündet und zerstört. Über 7500 Geschäfte und Wohnungen demoliert und geplündert. Hunderte jüdische Menschen ermordet oder in den Selbstmord getrieben. 30.000 jüdische Männer in Lager verschleppt.
2: Heute weiß man nicht, wo zuerst mit dem Aufschreiben anfangen. Jüdische Leute werden in Schutzhaft genommen. Ich muss mit jedem Augenblick damit rechnen, dass ich auch abgeholt werde. Möge Gott all meine Kinder drinnen und draußen in diesen schweren Zeiten behüten.
3: 10. November 1938. Abends brachten Gisela und ich einen Hund, den wir gefunden hatten, auf unsere Polizeiwache. In einer Ecke lag auf einem Stuhl ein todbleicher Mensch. Der kleine Hund beschnupperte den Mann. »Pfui, lass«, sagte der Polizeibeamte zu ihm. »Das ist ein Jude.«
2: »11. November 1938. Ich beschäftigte mich mit meinen Briefmarken. Das Einzige, was mich etwas ablenkt, als Trudi hereinkam, um mir zu sagen, dass Leute abgeholt würden. Sie bat mich, spazieren zu gehen. Ich werde nie vergessen, wie, als ich aus dem Hause verschwand, Ruth und Susannchen je an einem Fenster der Kinderstube sorgenvoll standen und nach mir Ausschau hielten.
1: Willi Kohn hat Glück. Er wird nicht festgenommen. Kommt nicht ins Konzentrationslager Buchenwald, wie über 2000 andere Breslauer Juden. Für die Zerstörungen macht die Regierung die jüdische Bevölkerung verantwortlich. Eine Sühneleistung in Höhe von 1 Milliarde Reichsmark wird verhängt. Die Arisierung, die Enteignung von Juden zugunsten von Nichtjuden, wird radikal vorangetrieben.
2: »17. Dezember 1938. Die Kälte ist weiter gewaltig. Abends mit allen drei Töchtern Chanukka, Lichterfest, gefeiert. Trudi hat Tamara auf dem Arm gehalten. Es wäre mein heißester Wunsch, dass meine Familie den Tag im nächsten Jahr im Eretz Israel in Freiheit feiert. Ob ich es noch schaffe?« Ich glaube auch, dass viele Juden aus dieser Mausefalle nicht mehr herauskommen werden.

12 Jahre herrschte Hitler in Deutschland. Leben in der Diktatur. 6 Jahre dauerte der Krieg. Wer waren die Menschen, die 1939 für Hitler in den Krieg zogen? Für ihn mordeten, um ihr Leben fürchteten? Woran glaubten die Deutschen noch 1945, als der Krieg verloren war? Schicksale aus Deutschland. Zwischen Gefolgschaft, Karriere, Erwachsenwerden, Zerrissenheit und Tod.

0: verlieben. Bleibt das doch nur Theorie.
1: Sommer 39. Viel Sonnenschein, nur gelegentlich Regen.
2: Die Sonne schien verschleiert. Trotzdem sind wir ins Freibad gegangen. Wir hatten es uns gemütlich gemacht. Hauptthema? Natürlich Männer.
1: Inge Thiele ist Gärtnerin, 25, lebt in Arnsberg im Sauerland. Ihr Name wurde auf Wunsch ihrer Familie geändert. Sie kommt aus einfachen Verhältnissen, ist begeistert von Hitler. Sie schreibt in ihr Tagebuch:
2: Jetzt wird wieder viel von Krieg geredet. Als ich zu Hause war, musste in kürzester Frist jeder Haushalt mit Gasmasken versorgt sein. Ewig dieses Schreckgespenst Krieg. Unser großer Kirschbaum hängt mächtig voll. Händeweise wandern die Kirschen in den Mund, die vielen Kerne werden in hohem Bogen wieder ausgespuckt. Wunderschöne Obstzeit.
1: Bremen. Hier lebt Helmut Fischer mit seiner Frau Gerda und den Kindern. Ihre Namen wurden auf Wunsch einer Tochter geändert. Der 39-jährige Studienrat, Lehrer für Geschichte und Französisch, ist gerade das dritte Mal Vater geworden. Hitler-Anhänger ist er nicht. Dem Staat gegenüber aber ist er, der Beamte, loyal. Am 26. August 1939 beginnt er, ein Tagebuch zu schreiben. Ein besonderer Tag.
3: Vor 21 Jahren wurde ich zum ersten Mal eingezogen und war bis November 1918 Soldat. Seither habe ich keine Uniform getragen, aber jetzt ist es wieder soweit. Um 6.30 Uhr überreichte mir Schwester Käthe, die sich zur Pflege meiner Frau und der 4 Wochen alten Erika bei uns befindet, den Einberufungsbefehl, den sie im Briefkasten entdeckt hat.
1: Helmut Fischer hadert nicht mit seiner Einberufung. Einen Tag später legt er, wie alle anderen, einen Eid auf Hitler ab.
4: Auf den obersten Befehlshaber der Wehrmacht, Adolf Hitler, zu leisten. Eignet mir den Eid nach. Ich schwöre bei Gott.
3: Ich fahre noch einmal nach Hause und verabschiede mich von Gerda und den Kindern. Unsere Geschütze und Fahrzeuge stehen marschbereit auf dem Kasernenhof.
2: Truppen von Soldaten in Feldkleidung ziehen vorbei. Feige schimpfe ich mich, weil ich zuerst immer denken muss, was wir alle entbehren müssen und dass so viele Männer sterben müssen und wir als stolze Jungfrauen unser künftiges Leben fristen müssen. Ich will doch auch Frau und Mutter werden. Ich will nicht im Leerlauf enden. Jetzt wird dieses Heft schließlich noch ein Kriegstagebuch.
3: August 28. Unsere Kolonne setzt sich zum Bahnhof in Bewegung, wo ein Güterzug bereitsteht. Unser Zug fährt um 7 Uhr ab.

0: Wir mutmaßen, dass es nach dem Osten geht. Fahrt durch die schlesische Hügellandschaft. Abends das erste Batteriefest mit einigen Ansprachen. Heil und Sieg und fette Beute.
1: Hitler hat Deutschland aufgerüstet. Er hat Österreich angeschlossen, das Sudetengebiet heim ins Reich geholt, die Resttschechei annektiert. Aber er will mehr. Am 1. September 1939 beginnt mit dem Überfall auf Polen der Krieg.
2: Es klingelte um 7:30 morgens. Da stand bleich und ernst Herr Blokwart-Thesen an der Tür. Es ist soweit. Der Luftschutz ist aufgerufen. Alle Wassergefäße füllen, Sand vors Fenster.
1: Das Wohnhaus der Familie Solmitz. Gutbürgerliche Hamburger Gegend. Luise Solmitz, früher Lehrerin, jetzt Hausfrau. Friedrich Solmitz, Unternehmer, Offizier AD. Nach den Rassengesetzen der Nazis gilt er als Jude, Tochter Gisela als Mischling ersten Grades. Die zunehmende Ausgrenzung belastet die Familie. Doch Hitlers Machtpolitik imponiert Luise Solmitz.
2: 8 Uhr, Erklärung des Führers. Gewalt gegen Gewalt in Polen. Das Wort Krieg wurde vermieden. Abhören ausländischer Sender verboten. Von Zuchthaus bis zur Todesstrafe. Das Herz hämmert. Wir verdunkelten, richteten uns in der Besenkammer einen ganz wertlosen Schutzraum ein. Nur um etwas vorzusorgen, hingen Steppdecken davor. Unten sitzt Kater Kai so friedlich, so ahnungslos auf der Schwelle. Wie glücklich sind die Tiere.
1: Mit Ausbruch des Krieges verschlechtert sich die Situation für die Juden im Reich. Willi Kohn in Breslau ahnt Schlimmes.
3: 2. September. Ich habe innerlich eigentlich jede Hoffnung verloren, dass uns noch die Palästina-Wanderung gelingen könnte. Aber es hat keinen Sinn, sich jetzt den Kopf zu zerbrechen. Man kann nur von Stunde zu Stunde leben. Es wird ein furchtbar blutiger Krieg werden.
1: Wilhelm Kohn, 50, alle nennen ihn Willi. Ein deutscher Jude. Trudi, eigentlich Gertrud, seine zweite Frau. Die Töchter Susanne und Tamara sind noch klein. Die Familie sieht keine Zukunft mehr in Deutschland. Die Kohns wollen das Land verlassen. 3 Kinder sind schon draußen vor dem Judenhass geflohen, in Sicherheit. Helmut Fischers Einheit befindet sich 150 Kilometer vor Warschau. Er ist als Telefonist in einer Nachrichtenstaffel eingesetzt und schreibt neben seinem Tagebuch Feldpostbriefe an seine Familie nach Bremen.
0: Der Einmarsch ist bis jetzt ohne jegliche Schwierigkeiten vonstatten gegangen. Mir geht es vorzüglich. Wir sehen ein paar alte Juden, die unter der Leitung deutscher Soldaten Brückenbauarbeiten verrichten. Dicht neben der Straße das erste deutsche Soldatengrab mit einem Kreuz und dem Stab.

0: In Würzburg lebt die 14-jährige Ortrun Körber. Sie war mit ihrer Familie 9 Jahre in Japan. Der Vater lehrte dort als Dozent. Seit April sind sie zurück in Deutschland. Ein Land, das Ortrun nur vom Erzählen kennt. Ortrun und ihre Schwester gehen zur Schule. Alltag, wenn da nicht der Krieg wäre. Und die fremde, neue Heimat.
1: Ingeborg und ich sind dem BDM beigetreten. Gestern ging Mutti mit uns in ein Warenhaus und wir kauften unsere Uniform. Dann mussten wir all die Abzeichen und Hakenkreuze kaufen. Wir wussten so wenig darüber, dass die Verkäuferin uns rundheraus fragte, ob wir alle aus dem Ausland kämen. Niemand, der auch nur kurz in Deutschland gelebt hat, könnte so unwissend sein.
0: Ortrun schreibt Gedichte, liebt das Klavierspiel, besonders Chopin. Für sie ist der Schulalltag eine ungewohnte Herausforderung. In Japan hatte sie Privatunterricht auf Englisch, las englische Bücher, Sonette von Shakespeare. Jetzt ist alles anders.
1: Heute war ich beim ersten Treffen vom Bund Deutscher Mädel. 2 Stunden lang sprach die BDM-Führerin über Hitler und las patriotische Gedichte vor. Das Ganze war wirklich nicht besonders angenehm. Gestern mussten wir in der Schule ein Lied singen, in dem die Polen das dreiste Lumpenpack genannt werden. Oh, wie ich mich nach Japan zurücksehne. Ich vermisse es so sehr.
0: Nach nur 4 Wochen ist Warschau gefallen, Polen geschlagen. Siegestaumel, Siegesrausch, große Parade in Warschau. Seit Jahren geht Willi Kohn zum Barbier Paul Duscher. Duscher ist Nazi, aber Willi Kohn ein guter Kunde. Beide unterhalten sich gern, auch über Politik. Frankreich und England haben Deutschland den Krieg erklärt.
2: Er, Duscher, sei sehr gut unterrichtet. Und wenn England den Krieg weiterführe, dann beabsichtige man, alle erwachsenen Juden in Konzentrationslagern unterzubringen und die Kinder unter staatliche Aufsicht zu nehmen. Wir sollten uns bei dem Weltjudentum dafür bedanken. Bei Duscher erkennt man deutlich die Wirkung der Propaganda. Es war mir immer klar, dass wir Pfand für alles sind.
3: Hier eine Flugaufnahme des über 22.000 Tonnen großen Flugzeugträgers Courageous, der von einem deutschen U-Boot torpediert und versenkt wurde. Kommandant und Mannschaft werden durch Verleihung des Eisernen Kreuzes ausgezeichnet.
4: In der Wochenschau sahen wir die Besatzung des U-Bootes, das den englischen Flugzeugträger versenkt hat. Mir wurde es ganz warm ums Herz. Solche Kerle wünsche ich mir auch. Hoffentlich fallen jetzt nicht so viele Männer, dass auch für uns noch etwas Vernünftiges übrig bleibt.
2: Januar 1940. Mit Susannchen fort gewesen. Das Kind auf den kleinen Skiern war wieder besonders goldig. Heute früh hat sie ein Hitlerjunge als deutsches Mädchen fotografiert. Man munkelt hier wieder etwas von der Judenumsiedlung nach Lublin. Susannchen spielte sehr schön. Ich gab ihr als Idee, sie sollte aus ihrer

0: ihrem Stabilbaukasten ein palästinensisches Dorf bauen. Ich möchte noch bemerken, dass es sicherlich das Beste wäre, wenn Trudi mit den Kindern allein auswandern würde. Ich bin kein Exportartikel mehr.
1: Inge Thiele hat in Arnsberg im Sauerland einen jungen Mann kennengelernt. Einen Soldaten, der wartet auf seinen Einsatz.
2: Arnsberg liegt voll Soldaten, sogar in Privatquartieren. Sudetendeutsche, Berliner, Rheinländer. Die Lokale sind voll von ihnen. Franz, der sudetendeutsche Soldat, ist heute fortgekommen. Ziel unbekannt. Ich hatte mich an ihn so gewöhnt. 2 bis 3 Mal in der Woche waren wir immer zusammen. Kein Weichling. Interesse für alles Menschliche. Zum Abschied gestern Abend sagte er: Wenn der Krieg aus ist, komme ich bestimmt wieder.

0: Am 10. Mai 1940 beginnt der Westfeldzug.
1: Das ist der Entscheidungskampf, sagt der Führer. Da müssen wir eben auf alles verzichten. Wir müssen siegen. Arnsberg ist so friedlich. Die Strandbäder werden jetzt erst eröffnet. Es werden wohl nur weibliche Wesen dort sein.
0: Am 12. Mai 1940 fliegt die Royal Air Force den ersten Bombenangriff auf eine deutsche Stadt. Sechs Tage später wird Hamburg bombardiert.
2: 18. Mai 1940. Gisela kam in mein Bett. Wir kuschelten uns ein. Draußen tobte es. Ein gewaltiger Einschlag. Das ist der erste Fliegerangriff auf Hamburg gewesen. Tote. Verletzte. Wie anders, wenn man sich jetzt gute Nacht wünscht.
0: Jeden Tag hört Familie Solmitz im Großdeutschen Rundfunk die Frontberichte. Die Siegesmeldungen.
3: Wir sind da. Ja.
2: 14. Juni. Mir flattern die Hände. Das Unfassbare ist wahr geworden. Paris ist in deutscher Hand. Eben rief Gisela an, fragte, ob ich die Sondermeldung gehört hätte.
4: Nun rücken deutsche Truppen in Paris ein.
2: Gisela sagt, Paris zur offenen Stadt erklärt. Jetzt, während der Marsch ertönt, marschieren unsere Soldaten ein. Mein Gott, ich heule wie ein Schlosshund. Ich zur Wochenschau. Erschütternd, mitreißend.
5: Der Führer im Kreise seiner Mitarbeiter. Ein geschichtlicher Sieg ist errungen. Frankreichs Armeen sind zerschlagen.
2: Der Führer, auf einem Bein stehend, sich aufs Knie schlagend in heller Freude. Wie selten. Bleibt noch England.
0: Helmut Fischers Kompanie ist beim Feldzug gegen Frankreich dabei. Er bekommt das Eiserne Kreuz. Nach Hause schickt er Kriegsbeute.
6: Päckchen an dich und Omi aufgegeben. Sie enthalten Kinderschuhe, Strümpfe, Kaffee, Seife und Schokolade. Die Strümpfe stammen aus einer Strumpffabrik an der Seine, in der wir neulich lagen. Die Schuhe aus einem Schuhlager, das wir völlig durchwühlt vorfanden. Wir halten es für möglich, dass wir in diesem Krieg den letzten Schuss abgegeben haben.
7: Jede Woche gehen wir ins Kino, wo die Wochenschau läuft. Wir sahen deutsche Truppen Reims, Lens und andere Städte einnehmen. Dörfer, die bis auf die Grundmauern niederbrannten. Überall Tote in den Ruinen. Ich wollte meine Augen schließen, aber ich starrte voller Entsetzen weiter auf die Leinwand. Polen, Dänemark, Norwegen, Belgien, Holland, Frankreich. Wird es niemals aufhören? Manchmal frage ich mich, von welchem Land ich möchte, dass es den Krieg gewinnt. Deutschland, oder all die anderen. Und meine Antwort ist immer dieselbe. Ich möchte, dass die, die so grausam angegriffen wurden, das Recht haben, wieder frei zu sein. Aber klingt das nicht schrecklich? Ich will, dass mein Vaterland diesen Krieg verliert.
0: Egon Ölwein, 38, Funktionär im Reichsarbeitsdienst. Verheiratet mit Martha Ölwein, Vater von zwei Jungen. Die Familie betrachtet er als nationalsozialistisches Projekt. Am 1. September 1940 schreibt er seinen Söhnen Volkhard und Rainer ins Familienbuch.
3: Jahrestag des Kriegsbeginns. Eine stolze Rückschau für jeden Nazi-Deutschen. Und für euch, ihr Jungvolk, eine außerordentliche Verpflichtung. Wenn es nach meinen Wünschen ginge, müsste der eine von euch ein tüchtiger Bauer und politischer Führer, der andere ein ebenso tüchtiger Arbeitsdienstler werden, beide aber leistungsfähige Reserveoffiziere. Zunächst kackt ihr aber unentwegt in Windeln und Hosen.
0: Die Familie wohnt seit anderthalb Jahren in Teplitz-Schönau in Nordböhmen. Auch hierher kommen jetzt britische Bomber. In der Nähe liegen Industrieanlagen.
3: Eigentlich gehört ja Politik hier gar nicht rein. Und doch wiederum, ist das nicht eigens das Erleben, wenn ihr sogar schon die letzten Tage wegen Fliegeralarm in den Keller musstet? Politik ist ja Volkslebenskampf. Und das geht jeden an, auch die Säuglinge.
0: Für Egon Ölwein ist der Krieg Überlebenskampf der arischen Rasse.
8: Mit Trudi und Tamara spazieren gegangen. Wir sind mit der Straßenbahn zurückgefahren. Jetzt sind auch die Bänke, die dort immer noch frei waren, bestempelt. Für Juden verboten. Mich informiert, was in Baden und in der Pfalz vorgegangen ist. Man hat in der Tat 7000 Juden evakuiert und ihnen nur anderthalb Stunden zum Fertigmachen ihres Gepäcks gelassen. Gewiss wollte sich irgendein Gauleiter einen Namen machen und seinen Bezirk judenfrei machen. Niemand kann sagen, ob uns nicht hier ein ähnliches Schicksal bevorsteht. 1. November 1940. Abends mit Trudi noch geplaudert. Auf alle Fälle wollen wir uns einige Sachen zurechtlegen, die wir im Falle eines plötzlichen Abmarsches mitnehmen können. Beim Barbier gewesen, wo er mir die Verfügung zeigte, dass Juden nicht mehr rasiert werden dürften. Aber ich soll trotzdem weiter zu ihm kommen.
0: Weihnachten 1940 bei Familie Ölwein. Martha Ölwein schreibt ins Familienbuch.
9: Familienbuch. Große Fortschritte sind zu melden bei dir, lieber Volkhard. Du spielst ganz ernsthaft Soldat sein. Und nichts tust du begeisterter als Vaters Kommandos befolgen. Stillgestanden, Augen rechts. Das Gewehr, der Helm und das Horn lagen unter dem Lichterbaum und deine Augen leuchteten in der größten Kinderfreude.
8: Silvester. Die Gedanken gehen rückwärts und vorwärts. Wie mag es den drei Kindern draußen gehen? Wo mögen sie sein? Man kann nicht aussorgen. Wie wird die Welt in einem Jahr aussehen?
0: Die Bombenangriffe auf das Deutsche Reich gehen im neuen Jahr weiter. Auch Hamburg wird immer wieder bombardiert.
2: Die arme Gisela kroch übermüdet aus dem Bett. Wir kauerten uns krumm und fröstelnd in der Besenkammer zusammen. Wann wird das enden? Und wie? Dann machten Gisela und ich uns Kakao und aßen unsere letzte Dose gesüßte Kondensmilch. Halb drei kam die Entwarnung. Oh, dies wunderschöne ins Bett sinken. Dann wieder die Sirene. Ich redete mir schlaftrunken ein, das sei gewiss Entwarnung, und wir verschliefen den ganzen zweiten Alarm.
0: Ortrun Körber ist nun 16 und in der 9. Klasse. Das Lernen fällt ihr leicht, die Nazi-Rituale nicht.
7: Es ist unglaublich, wie oft man in der Schule Heil Hitler sagen muss. Jedes Mal, wenn ein Lehrer ins Klassenzimmer kommt. Wenn wir einen Lehrer außerhalb der Schule treffen, müssen wir ihn ebenfalls mit Heil Hitler begrüßen. Ich bin sicher, dass unsere Musiklehrerin so über die Nazis denkt, wie unsere Familie. Bei einigen Leuten weiß man das einfach, auch wenn darüber nicht geredet wird. Ich treffe sie manchmal auf dem Schulweg und wenn niemand in der Nähe ist, sagen wir immer guten Morgen.
8: Heute früh war mein alter Barbier Duscher ganz aufgeregt. Er war gestern Abend von der Ortsgruppe der NSDAP geladen worden, weil er einen Juden rasiert. Nun sieht er selbst, wohin die Spitzelei führt. Es hat ihm sehr leid getan. Ich war über 7 Jahre sein Kunde. Er empfahl mir den jüdischen Friseurmeister Müller. Ich werde versuchen, ihn morgen zu erreichen.
0: Am 22. Juni 1941 überfällt die deutsche Wehrmacht die Sowjetunion.
5: Auf einer Frontbreite von 2400 Kilometern vollzieht sich der größte Aufmarsch, den die Geschichte bisher gesehen hat. An allen Frontabschnitten nehmen die Operationen ihren planmäßigen und erfolgreichen Verlauf.
2: Krieg mit Russland. Wie viele Schicksale entschieden wurden, wie vielen Menschen das Todesurteil und Familien der Untergang bestimmt wurde.

0: Am Nachmittag war Susannchen zum Spielen auf dem Friedhof Kosel. Die Kinder spielen auf einem noch nicht benutzten Teil des Friedhofes. Das ist das Einzige, was uns geblieben ist. Vom 19. September an müssen wir ein Abzeichen mit dem Wort Jude tragen. Wir werden uns auch dadurch gewiss nicht kleinkriegen lassen, wenn auch das Leben immer schwieriger wird.
1: Der sogenannte Judenstern wird reichsweit eingeführt. In einer Polizeiverordnung heißt es, er ist sichtbar auf der linken Brustseite des Kleidungsstückes fest aufgenäht zu tragen.
2: Die Verfügung betrifft uns nicht. Als ich nach Hause kam, weihte mich Fredi ein und wir fielen uns vor Glück in die Arme. Ich sah die ersten gelben Davidsterne. In hebräischer Formgebung steht Jude darin.
0: 20. September. Im Schmuck des Judensterns in die Storchsynagoge gegangen. Ich wollte an diesem Tage unbedingt gehen, um mir nicht nachsagen zu lassen, dass ich wegen Feigheit gefehlt hätte. Ich bin in keiner Weise belästigt worden. Man hatte eher den Eindruck, dass es den Leuten peinlich ist. In der Synagoge machte mir Eugen Perle die erschütternde Mitteilung, dass wieder 1000 Juden Breslau verlassen müssen. Und zwar mit sehr kurzen Räumungsfristen. Ich würde versuchen, im Falle einer Evakuierung möglichst alle Möbel beim Spediteur unterzustellen.
1: Ein kalter Herbst bricht an.
0: 15. November 1941, Breslau. Die Post brachte für uns keine schöne Nachricht. Wir müssen voraussichtlich am 30.11. die Wohnung räumen und werden voraussichtlich verschickt werden. Wohin und so weiter, weiß man noch nicht. In dieser Jahreszeit, wo eine böse Kälte eingesetzt hat, ist es doppelt grausam. Aber das muss nun alles bewältigt werden. Und man muss versuchen, im Interesse der Kinder durchzuhalten. Gott wird uns schon helfen.
1: Zwei Tage später bricht das Tagebuch von Willi Kohn ab. Das Heft war vollgeschrieben. Am 21. November 1941 werden die Kohns festgenommen und in einen Biergarten gebracht, der als Sammelstelle dient. Über 1000 Juden warten hier, 4 Tage lang. Ein Dutzend Fotos sind überliefert. Bilder nur Tage vor dem Abtransport. Am 29. November werden Willi Kohn, 52 Jahre, seine Frau Todi, 43, die Töchter Susanne, 9 und Tamara, 3 Jahre und 4 Monate alt, in einem Wald bei Kaunas erschossen.

0: Nachlasssachen von Rudi angekommen. Sein Tagebuch, sein leeres Portemonnaie, Fotografien, ein Rosenkranz.
1: Der Krieg bestimmt das Leben. Auch das von Matthias Mees und seiner Familie. Fern der Front. Sein Schwager Rudolf Ahrens, Rudi, ist gefallen. Er wurde nur 34 Jahre alt. Stolz und Hoffnung seiner Familie. So heißt es in der Todesanzeige.
0: Unfassbar, dass so ein braver, guter und froher Mensch in einem solchen Krieg sein Leben lassen musste. Und in welcher Einsamkeit. Unsägliches an Hunger und Not, an Schaudervollem hat er erlebt und ist beim ersten Einsatz im Kampf geblieben. Nun ruht er in Russlands weiter Erde.
1: Matthias Mees ist mit 48 schon zu alt, um einberufen zu werden. Der Gastwirt ist gläubig, war Stadtverordneter der katholischen Zentrumspartei, bis 1933 die Nazis auch in Wittlich in der Eifel die Macht übernahmen. Mit den Nazis hat Mees wenig am Hut, versucht aber nicht anzuecken. Er macht sich Sorgen, auch um Christian, seinen anderen Schwager, den jüngeren Bruder von Rudi.
0: 18. Januar 1942. Das Ereignis dieses Tages, Christian kam aus Russland in Urlaub. Aus vorderster Front war er 8 Tage unterwegs, mit zerrissenen Stiefeln. Sein Auge sagt mehr als alle Heeresberichte. Er ist hier ins Lazarett gekommen, durch und durch erkältet, Geschwüre an den Beinen, die nicht heilen wollen, und eine Herzerkrankung. So kann er nicht ins Feld zurückfahren.
1: In Hamburg gibt es immer wieder Fliegeralarm. Die Engländer kommen mit ihren Maschinen und ihren Bomben. Luise Solmitz und ihre Familie haben bisher Glück gehabt. Niemand von ihnen ist bei den Bombenangriffen zu Schaden gekommen.
2: Wieder Alarm. In der Ferne heulen Sirenen. Was für ein Leben ist das für uns? Und so soll es weitergehen. Immer und immer. Der Fußboden zittert unter uns. Der Rundfunk dudelt vergnügt.
1: Die ständigen Angriffe zerren an den Nerven. Die Lebensmittelrationen sollen weiter eingeschränkt werden.
2: Verminderte Zuteilung von Brot, Fleisch, Fett, wo es so schon nicht hin und nicht her reicht. Der rosige, wohlgenährte Wursthändler sagte, 50 Tiere, die ich kriegen sollte, sind gefallen. Und im Übrigen bin ich einberufen. Tiefe Stille herrschte plötzlich. Irgendwie Schicksalsnähe. Wir erwischten 1/4 Pfund Pralinen. Abends haben wir sie leider beim Alarm gleich aufgegessen.
1: Helmut Fischer ist seit Ende August 1939 Soldat. Er war in Polen, Belgien, Frankreich. Er wurde Anfang März zum Kriegsverwaltungsdirektor befördert. Einsatz in der Etappe, hinter der Front. Er bekommt Sonderurlaub bei seiner Familie in Bremen, bevor es Mitte April 1942 in den Osten geht.
3: So schwer mir der Abschied von Gerda und den Kindern fällt, mit denen ich 5 Wochen verleben durfte, so froh bin ich doch, meinen Wunsch wieder hinauszukommen erfüllt zu sehen. Schade nur, dass es nicht bis zur Front geht.
1: Fischer soll verantwortlich für einen Fuhrpark des Heeres in Baranowitschi sein, 150 Kilometer südwestlich von Minsk. Hier haben die deutschen Besatzer ein Ghetto eingerichtet für über 10.000 Juden.
3: Zu tun gibt es viel, da auch zahlreiche Zivilangestellte und Arbeiter, Russen und Juden zu betreuen sind. 22. April. Maas berichtete mir gestern auch einiges über die Judenerschießungen. Die Juden wurden im Ghetto gesammelt, wurden auf

0: LKWs geladen und zu Kuhlen gefahren und von etwa 10 Scharfschützen abgeschossen. Einzelne kleine Kinder wurden durch die Luft geworfen und erschossen, also eine Art Tontaubenschießen. Unsere Leute hätten am liebsten mitgeknallt. Im Stall sägen zwei Juden seit 7 Monaten Holz und fragen ab und zu, ob sie nächstens auch erschossen würden.
1: Sogenannte Ostarbeiter werden zur Zwangsarbeit aus den besetzten Gebieten der Sowjetunion nach Deutschland verschleppt, weil die deutschen Männer an der Front sind. Auch Polen werden als Zwangsarbeiter herangezogen.
2: Ein Bild des Entsetzens bot heute Morgen das Arbeitsamt, wo etwa 50 bis 60 Polen hingebracht wurden, die man sich als Arbeitskräfte aussuchen konnte. Vollständig zerlumpt, zerrissen, ausgehungert. Wie auf dem römischen Sklavenmarkt. Dem Herrenvolk blindlings auf Gedeih und Verderb ausgeliefert.
1: Die Schwiegereltern von Matthias Mees sind Winzer. Sie leben in der Nähe, an der Mosel. Ihre Söhne Rudi und Christian arbeiteten früher mit auf dem Weingut. Nun ist Rudi gefallen und Christian im Krieg.
2: Ich sollte für meine Schwiegereltern auch welche aussuchen. Wir entschieden uns für 2 Kinder im Alter von 14 Jahren. Zwillinge, die Mutterseelen allein dastanden, kein Wort Deutsch verstehen und außer ihren Dürftigkeiten 2 Fotografien ihrer Eltern bei sich hatten. Wer nicht das Leid dieser Menschen mitempfindet, wer nicht auf den Gedanken kommt, dass sich sowas alles rächt, an uns rächt. Wehe uns, wenn der Krieg verloren geht.
1: Baranovici, Sommer 42. Helmut Fischer bekommt Nachrichten aus der Heimat.
3: Britische Bomber griffen in der Nacht wieder die Stadt Bremen und ihre Vororte vorwiegend mit Brandbomben an.
0: Ich war nach den Radiomeldungen über den Fliegerangriff auf Bremen in großer Sorge um euch. Haltet nur den Kopf hoch. Dieser Krieg muss zu einem anständigen Ende gebracht werden. Wenn dies nicht möglich wäre, würde es uns ähnlich gehen wie den Juden hierzulande.
1: In den besetzten sowjetischen Gebieten werden Massenerschießungen durchgeführt. Helmut Fischer erfährt immer wieder davon.
0: Juli 1942. Ich hörte, dass tags zuvor etwa 1300 Juden erschossen worden seien. Man hatte sie, Männer, Frauen, Kinder, zu einer Kuhle getrieben, wo sie einen Genickschuss erhielten. Nur die Kinder sollen sich, wie mir ein Augenzeuge, unser Werkmeister, berichtete, etwas angestellt haben. Kleider und Wäsche werden desinfiziert und wiederverwendet.
1: Friedi Solmitz, Luises Ehemann, ist Christ. Für die Nazis aber ist er ein Jude. Noch schützt ihn die Ehe mit seiner arischen Frau. Seit Herbst letzten Jahres werden immer wieder Juden aus Hamburg deportiert. Tausende Menschen. Die Angst ist da. Jeden Tag.
4: Wieder mussten Juden nach Warschau. Ich fand Mülleimer, die übervoll waren, von bunten Blechdosen, alten Nachttischlampen, zerschlissenen Handtaschen. Kinder wüten jubelnd darin herum. Die alte Frau Wolf sagte, dass die Kinder den Auszug johlend begleitet hätten.
1: Luise Solmitz macht sich auch um ihre Tochter Sorgen. Gisela ist jetzt 22 Jahre alt und laut den nationalsozialistischen Rassengesetzen Mischling ersten Grades. Beziehungen zu Staatsangehörigen deutschen Blutes gelten als Rassenschande und werden verfolgt. Gisela hat einen jungen Mann kennengelernt, Lucien Vitou. Er ist Belgier, die Rassengesetze gelten für ihn nicht. Lucien arbeitet als Dreher in Hamburg und ist nun oft im Hause Solmitz zu Besuch.
4: Lucien streckte mir 2 Eier für Gisela entgegen und Gisela hatte ihm 100 Gramm Wurst besorgt. So niedlich war das. Gisela sagte mir, dass sie und Lucien heiraten wollten, dass wir uns nach den Möglichkeiten erkundigen möchten. Den Brief an Standesamt warf Fredi kurz entschlossen in den Kasten. Ich konnte nicht einschlafen. Der Brief, der da in dem roten Briefkasten ruhte, regte mich auf. Wenn ein abschlägiger Bescheid käme?
1: Egon Ölwein, der Funktionär im Reichsarbeitsdienst, ist über 200 Kilometer nordwestlich von Moskau entfernt. Die Schlacht von Rzeszów dauert Monate. Hunderttausende Menschen sterben. Er bekommt eine Nachricht von seiner Frau Martha.
5: Gestern bekam ich Marthas Brief mit der Mitteilung, dass sie unser drittes Kind erwartet. Ich freue mich aus meiner Anschauung heraus und aus meinem Sippengefühl, weniger eigentlich an der Freude an Kindern überhaupt.
1: Ölweins Einheit baut Baracken und Stellungen, sichert Nachschub, repariert Brücken. Direkt hinter der Frontlinie. Zum ersten Mal gerät er mitten ins Gefecht. Feuertaufe, Stahlgewitter, Faszination und Schauder. Im Tagebuch.
5: Ein Bombenvolltreffer im Zeltlager wird gemeldet. Packe bei der Bergung mit an. Kein Arzt, keine Fahrzeuge, kein Verbandsplatz. Abgerissene Beine, zerfetzte Lungen. Am selben Tage werden wir 4-mal von Fliegern mit Bordwaffen und Splitterbomben behagt. Feindliche Panzer in 10 Kilometern Entfernung. Es beginnt ein wüster Rückzug durch Sumpfgelände. Eine Gewittersintflut bricht los. Wir erkennen nur durch Blitze unsere Marschrichtung und gelangen nach mühsamen, knietiefen Schlammwaten in den Standort. Nackt, in Decken gehüllt, sinken wir in einer Ecke in Schlaf.
1: Ölwein erhält für seinen Einsatz das Eiserne Kreuz, wie Millionen andere deutsche Soldaten. Er hofft immer noch, nach Kriegsende, auf eine Zukunft als Siedler in den eroberten Gebieten.
5: Komme ich nach Hause, will ich statt der Pensionierungsberechtigung eine Landwirtschaft haben. Irgendjemand von unserer Sippe muss wieder sesshaft werden und Richtpunkt sein für Generationen.
1: August 1942, Würzburg. Bald wird Ortrun Körber 18 Jahre alt. Noch ein Jahr Schule, dann will sie Musik studieren. In den Sommerferien fährt sie mit ihrer Familie aufs Land.
6: Jetzt liege ich gerade auf einer Wiese und tue nichts. Ich habe eine Menge Bücher mitgebracht. Und natürlich mein Tagebuch. Es gibt hier einen Mann, der mehrere Jahre in einem Konzentrationslager war. Er sieht sehr alt aus, aber er ist erst 50. Als er sich einmal am Brunnen wusch, sahen wir, dass sein Rücken voller Striemen und Narben ist. Wir hörten, dass er im Konzentrationslager geschlagen wurde. Mutti versuchte, etwas aus ihm herauszubekommen, aber er sagte kein Wort.
1: Inge Thiele, die Gärtnerin aus Arnsberg im Sauerland, beginnt wieder mit dem Tagebuchschreiben. Nach über einem Jahr Pause. Sie trägt die Zahl der in Russland gefallenen Soldaten ein. Über 270.000, sagt der Rundfunk. In Wirklichkeit sterben im ersten Kriegsjahr mehr als dreimal so viel. Im Radio hört Inge Thiele auch den Namen eines Freundes aus Kindertagen. Ein Flieger.
7: Heute wurde durchs Radio bekannt gegeben, dass Franz Schulte mit 46 Abschüssen das Ritterkreuz bekommen hat. Leider ist er schon seit dem 12. August in Russland vermisst. Schultens klammern sich an die Hoffnung, er käme noch wieder. Wäre vielleicht in Gefangenschaft.
8: Immer tiefer stoßen die Panzerkeile in den Feind hinein, Stalingrad entgegen, das Stalin selbst als Herz Russlands bezeichnet hat. Es geht um die Entscheidung.
7: Jedes einzelne Haus ist eine Festung und muss auch einzeln erkämpft werden. Die Stadt wird wohl ein Massengrab von Freund und Feind werden. Wenn uns eine Sondermeldung den völligen Besitz verkündet, werden wir alle aufatmen.
1: Helmut Fischer wurde noch weiter in Richtung Osten verlegt. Jetzt ist er in der Nähe von Rostow am Don stationiert. 2200 Kilometer von seiner Familie entfernt.
0: 8. November 1942. Nachts schaue ich immer einmal zum Polarstern, dann halb links nach Nordwesten und denke mir, dort liegt Bremen. Und sie sehen dort die gleichen Sterne wie ich. Vielleicht hat es gewirkt, dass ich mir gestern Abend bei einer Sternschnuppe baldiges Kriegsende und Heimkehr wünschte.
1: Zu Weihnachten bekommt er Urlaub.
0: Am Sonntagabend bin ich nach genau siebentägiger Fahrt wohlbehalten in Bremen angekommen. Als Mitbringsel konnte ich unter anderem zwei fette Gänse, Sonnenblumenöl, drei große Fleischdosen und das Führerpaket mitbringen. Das zwei große Würste, 1 Kilogramm Butter und andere Herrlichkeiten in sich barg.
7: Der Wehrmachtsbericht bringt schlechte Nachrichten. Stalingrad eingeschlossen. Überall schwere Kämpfe. Die Stimmung ist mies, aber verzagen kann man noch nicht. Unser Hausmädchen hier in der Gärtnerei hat schon 9 Wochen von ihrem Mann keine Post bekommen. Er wird unter den Eingekesselten sein. Das Warten ist oft unerträglich.
1: Am 2. Februar 1943 kapitulieren die Deutschen.